0: 2 Uhr die Nachrichten. Eine von der Ukraine ausgerufene einseitige Waffenruhe ist in Kraft getreten. Der ukrainische Präsident Selenskyj hatte den Beginn auf Mitternacht Ortszeit angesetzt. Das Präsidialamt in Kiew erklärte, die Feuerpause gelte unbefristet, solange der russische Gegner nicht angreife. Von Russland ist lediglich für Freitag und Samstag eine Waffenruhe angeordnet, wenn dort an den sowjetischen Sieg im Zweiten Weltkrieg erinnert wird. Gestern waren bei russischen Luftangriffen auf mehrere ukrainische Städte mindestens 22 Menschen getötet und mehr als 80 weitere verletzt worden. Ukrainische Behörden berichteten von Einschlägen unter anderem in Saporischschja und Kramatorsk. Die italienische Ministerpräsidentin Meloni hat vor KI-generierten Deepfakes gewarnt, nachdem gefälschte Bilder von ihr im Netz kursiert sind. In einer Nachricht im Online-Dienst Facebook rief die Regierungschefin dazu auf, Informationen vor dem Teilen zu prüfen. Sie erklärte, politische Gegner hätten mehrere KI-Bilder von ihr als echt ausgegeben. Viele Nutzer hatten ein Deepfake-Bild von ihr in Unterwäsche für authentisch gehalten und ihr öffentlich vorgeworfen, sich unwürdig zu verhalten. Der Internetkonzern Meta führt in der EU neue Jugendschutzmaßnahmen ein. Wie das US-Unternehmen mitteilte, soll ab Juni eine neue KI-gestützte Software das Alter von Nutzern überprüfen. Damit werde unter anderem sichergestellt, dass Kinder unter 13 Jahren von Plattformen wie Instagram oder Facebook ausgeschlossen werden. Die Software soll Meta zufolge gepostete Bilder, Kommentare und Videos analysieren. In den USA, Kanada und Australien wird sie bereits eingesetzt. Meta reagiert damit auf die wachsende Kritik an seinem Umgang mit Jugendschutz. Die EU-Kommission hatte dem Unternehmen vergangene Woche wegen mangelhafter Alterskontrollen eine Milliardenstrafe angedroht. In Deutschland sind am Abend viele Internetseiten nicht erreichbar gewesen. Betroffen waren Seiten mit dem Adressende DE. Dies teilte die Registrierungsstelle DENIC mit Sitz in Frankfurt am Main mit, die mehr als 17 Millionen solcher Internetadressen verwaltet. Demnach gab es eine Störung im sogenannten DNS-Service, einer Art Adressbuch für das Internet. Im Detail lag der Fehler offenbar im Sicherungssystem DNSSEC, mit dem über Netzwerke übertragene Daten geschützt werden. Inzwischen scheint die Störung behoben zu sein. Ein Jahr nach dem Beginn der schwarz-roten Regierung sieht Bundeskanzler Merz keine Alternative zur Zusammenarbeit mit der SPD. Eine Minderheitsregierung sei für ihn keine Option, sagte er bei einer Veranstaltung des CDU-Wirtschaftsrates in Berlin. Auch möglichen Neuwahlen erteilte Merz eine Absage. Diese würden in der anhaltenden Wirtschaftskrise die notwendigen Entscheidungen verhindern. Der CDU-Vorsitzende betonte, Deutschland habe die Kraft zu Reformen. Merz war heute vor einem Jahr zum Bundeskanzler gewählt worden. Nach der mutmaßlichen Amokfahrt in Leipzig kommt der Täter vorerst in eine Psychiatrie. Seine einstweilige Unterbringung sei vom Amtsgericht angeordnet worden, teilte die Staatsanwaltschaft mit. Der Schritt sei erforderlich, weil der Beschuldigte aufgrund seines Zustandes weitere vergleichbare Taten begehen könnte. Dem 33-jährigen Deutschen werden demnach zweifacher Mord und versuchter Mord in 4 Fällen vorgeworfen. Der Täter war am Montag mit einem Auto in eine Menschenmenge in der Leipziger Fußgängerzone gefahren. 2 Menschen kamen ums Leben, mehrere weitere wurden verletzt. Gestern war bei einem Gottesdienst in der Nikolaikirche der Opfer gedacht worden. Der englische FC Arsenal steht im Endspiel der Fußball Champions League der Männer. Die Mannschaft gewann im Halbfinalrückspiel in London mit 1:0 gegen Atletico Madrid. Das Tor erzielte der Engländer Bukayo Saka. Das Hinspiel war 1:1 ausgegangen. Der Gegner im Finale wird heute im Halbfinalrückspiel zwischen dem FC Bayern München und Paris Saint-Germain ermittelt. Das Wetter in der Nacht: über die Mitte nordwärts ziehender Regen, teils mit Gewittern, gebietsweise Unwettergefahr aufgrund von Starkregen. Ganz im Norden sowie später auch im Süden trocken. Das waren die Nachrichten. 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
2: Manchmal liest man von einem Leben und merkt sofort, ach, da steckt viel mehr drin als nur eine einzelne Biografie. Bei Helene Bukowskis neuem Buch geht es um Christina, ein Mädchen aus der DDR, hochbegabt am Klavier, Spezialschule in Ostberlin, später Tschaikowski-Konservatorium in Moskau. Also eigentlich die große Musikerinnengeschichte. Aber es wird keine Erfolgsgeschichte, sondern eine über Druck, Ehrgeiz, Versehrtheit und ein Leben, das immer enger wird. Helene Bukowski erzählt das auf Grundlage eines Nachlasses und Erinnerungen der Eltern. Mehr dazu in ein paar Minuten hier in der Radionacht. Ich bin Julian Cooper, freut mich, dass Sie dabei sind.

0: In dieser Woche, da wird politisch viel Bilanz gezogen. Die schwarz-rote Koalition ist ein Jahr im Amt. Heute vor genau einem Jahr wurde Merz als Kanzler gewählt. Und da stellt sich oft die Frage, ja, wo steht sie denn aktuell, seine schwarz-rote Koalition? Wenn man sich die Umfragen anschaut, dann sinkt die Zufriedenheit der Menschen rapide. Parallel dazu steigen die Umfragewerte für die drei Oppositionsparteien AfD, Grüne und Linke. Nadine Lindner aus unserem Hauptstadtstudio meint, die Oppositionskräfte schlagen dafür ganz unterschiedliche Wege ein.
1: Wie kann man sich am besten als Opposition positionieren angesichts der historisch schlechten Werte für die von Bundeskanzler Friedrich Merz angeführten Bundesregierung? Es ist ein Ringen um Aufmerksamkeit und der Versuch, sich voneinander abzugrenzen, für potenzielle Wählerinnen und Wähler unterscheidbar zu bleiben, wobei sich AfD und Linke mit dem Fokus auf bestimmte Schlagworte und lautem Auftreten einfacher tun als die Grünen. So verfolgt die in Teilen rechtsextreme AfD schon länger zwei unterschiedliche Strategien. Sie hat CDU und CSU als politische Hauptgegner identifiziert, denen sie noch relevante Wählergruppen abspenstig machen kann. Schon früh hat deshalb Co-Parteichefin Alice Weidel mit dem Wort des Lügenkanzlers in Richtung Friedrich Merz einen scharfen Ton gesetzt. Gleichzeitig preist die AfD eine Minderheitsregierung als Möglichkeit für die CDU an, bestimmte Ziele mit Hilfe der AfD doch noch umzusetzen, sei es der Wiedereinstieg in die Atomkraft oder eine restriktive Migrations- und Flüchtlingspolitik. Dass zwischen CDU und AfD bei der Außen- und Sicherheitspolitik, Stichwort Europäische Union, Ukraine oder Wehrpflicht, Welten liegen, wird einfach ausgeblendet. Die CDU muss jetzt einen kühlen Kopf bewahren und darf nicht auf die Sirenengesänge der Rechtsaußenpartei hereinfallen. Denn vielleicht wird hinter den Kulissen schon über andere Koalitionsoptionen nachgedacht. So positionieren sich die Grünen trotz harter Kritik in der Sache immer wieder als konstruktive Opposition, zum Beispiel bei der Abstimmung zum Sondervermögen. Co-Parteichefin Franziska Brandner kommt zudem aus Baden-Württemberg, wo Grüne und CDU zusammen regieren. Und auch innerhalb der Union gibt es einzelne Stimmen, die Sozialstaatsreformen mit den Grünen für einfacher machbar hielten als mit der SPD. Allerdings, das ist alles Theorie, die politische Wirklichkeit sieht derzeit anders aus. Und so tun sich die Grünen immer noch schwer damit, ihre neue Rolle zu finden. Klimaschutz als Thema zieht nicht mehr. Sie müssen nicht nur das Ende der Ampelregierung verdauen, sondern auch den Abgang von Annalena Baerbock und Robert Habeck, die die Partei über Jahre geprägt hatten. Hinzu kommt die Konkurrenz von links. Nach dem Scheitern von Sarah Wagenknecht bei der Bundestagswahl erlebt die Linkspartei eine Renaissance. Viele neue Mitglieder verändern das Gesicht der Fraktion, jünger, weiblicher, migrantischer, teils krawallig im Auftreten mit einem Fokus auf Bezahlbarkeit des Lebens und Mieten. Bei den Jungwählern haben die Linken den Grünen schon den Rang abgelaufen. Allerdings streitet die Partei immer wieder über den Kurs zu Israel und Gaza. Dennoch, stärker als die Grünen haben die Linken ihre Themen gefunden, treiben sie voran. Das erste Jahr der Bundesregierung unter Friedrich Merz war also ein Konjunkturprogramm für die Opposition. 3 Jahre folgen noch bis zum regulären Wahltermin.
0: Ein Kommentar von Nadine Lindner war das zu ein Jahr Kanzler Merz. Und jetzt ein harter Themenwechsel. Es geht um einen Traum. Jakob träumt in der Bibel von einer Leiter, die bis in den Himmel reicht, und Marc Chagall malt diesen Traum später neu. Aber kleiner Unterschied, bei ihm ist die Leiter beschädigt, sie berührt den Himmel nicht mehr. Chagall malt also nicht einfach eine biblische Heilsgeschichte, er malt auch die Brüche des 20. Jahrhunderts, die Gewalt, die Vertreibung, die Shoah. Und trotzdem endet sein Bild nicht in der Dunkelheit, er sucht eine neue Vision, eine in der Erinnerung, Schmerz und Hoffnung zusammenkommen. Mehr dazu jetzt in einem Feature über Marc Chagalls Jakobs Traum.
2: Schau, welch kraftvolle Farben durch das Bild wirbeln. Leuchtendes Gelb, tiefes Blau und helles Grün. Sie wirbeln um eine hohe Leiter, die diagonal das Bild durchschneidet. Ein kräftiges Rot wird von rechts in das Geschehen hineingezogen.
3: Zwischen Himmel und Erde. Marc Chagall malt Jakobs Traum von der Himmelsleiter. Eine Sendung von Astrid Nettling.
2: Das Gelb, Blau und Grün sind 3 Engel, die vor einem dunkelvioletten Hintergrund um die Leiter kreisen. Das Rot, rechts, gehört zu Jakob. Schlafend neigt er sich in sein Traumbild hinein.
4: Jakobs Traum zählt zu den Alterswerken des Künstlers. Geboren 1887 in Russland. Das Bild ist in den 1960er Jahren entstanden und gehört zu den 17 Gemälden seiner Message Biblique, seiner biblischen Botschaft. In ihnen setzt sich Chagall mit der Genesis, dem Exodus und dem Hohelied auseinander.
5: Seit meiner frühen Jugend hat mich die Bibel gefesselt. Seitdem habe ich ihren Widerschein im Leben und auch in der Kunst gesucht. Die Bibel ist wie ein Nachklang der Natur. Und dieses Geheimnis habe ich weiterzugeben versucht.
2: Geheimnisvoll ist auch sein Bild. Rätselhaft der dunkelviolette, seltsam aufgewühlte Hintergrund. Schau, wie sich daraus wolkenartige Gebilde, Pflanzen und vogelähnliche Wesen formen. Aus dem dunkelviolett herausgefallen ist ein weißer Engel. Er liegt unterhalb der Leiter und blickt auf den Betrachter.
3: Das Bild hat seinen festen Platz im Musée National du Message Biblique Marc Chagall in Nizza. Das eigens für ihn und seine Werke gebaute Museum wurde 1973 der Öffentlichkeit übergeben, zum 85. Geburtstag des Künstlers. Mit Blick auf die Bilder seiner biblischen Botschaft erklärt Chagall in seiner Eröffnungsrede:
5: Ich möchte sie in diesem Haus belassen, damit die Menschen hier Frieden und eine bestimmte Geistigkeit, eine Religiosität, einen Lebenssinn finden. Nach meiner Auffassung stellen diese Bilder nicht den Traum eines einzelnen Volkes dar, sondern den Traum der ganzen Menschheit.
4: Marc Chagall entstammt einer jüdischen Familie im russischen Witebsk, einer Stadt in Weißrussland. Das Leben dort war geprägt vom osteuropäischen Judentum, dem Chassidismus. Diese Welt bleibt zeitlebens der Nährboden seines künstlerischen Schaffens, betont der Autor Rainer Sommer in seiner Chagall-Biografie.
3: Als einschneidend erlebt Chagall die Zeit des Nationalsozialismus. Wie zahlreiche jüdische Künstler muss auch er Europa verlassen. Er geht in die USA ins Exil. 1943/44 erfährt er Näheres über den Völkermord in Europa, erfährt, dass deutsche Armeen auch seine Geburtsstadt Witebsk zerstört haben, dass Familienangehörige, Freunde und Bekannte umgebracht worden sind. 1948 kehrt Chagall nach Frankreich zurück, mit der Vision, die Bibel zu malen und Bilder zu schaffen,
5: im Einklang mit jenem fernen Traum.
4: Kehren wir also zurück zu Jakobs Traum. Doch nicht zum Bild des Künstlers, sondern zum Traum des Jakob, wie er in der Genesis, genauer in der Geschichte Isaaks und Jakobs erzählt wird. Dort heißt es:
6: Jakob zog aus von Beersheba und machte sich auf den Weg nach Haran und kam an eine Stätte. Da blieb er über Nacht, denn die Sonne war untergegangen. Und er nahm einen Stein, machte ihn zum Lager für sein Haupt und legte sich an der Stätte schlafen. Da träumte ihm, siehe, eine Leiter war auf die Erde gestellt, deren Spitze den Himmel berührte. Und siehe, Engel Gottes stiegen daran auf und nieder. Und siehe, Jahwe stand oben darauf.
2: Doch schau, auf dem Bild führt die Leiter keineswegs in gerader Linie nach oben. Sie ist ganz oben zur Seite weggeknickt. Am Fuß der Leiter steht Jakob. Ein Auge ist im Schlaf geschlossen, das andere Auge ist geöffnet. Mit ihm erschaut er seinen Traum. Gott ist auf dem Bild nicht zu sehen.
3: Chagall folgt damit dem biblischen Gebot: Du sollst dir kein Gottesbild machen. Kein Gottesbild. aber dennoch ein Bild. Was Jakob am Ende der Himmelsleiter erblickt, dafür sucht Chagall als Künstler eine eigene Deutung und Darstellung.
4: Für seine Vision hat er sein Bild mit den Maßen 1,95 m x 2,78 m in zwei deutlich voneinander geschiedene Bildhälften geteilt.
2: Die linke Hälfte mit ihrem dunkelvioletten Hintergrund ist die Seite Jakobs, ist die Seite der Erde, auf der die Leiter steht. Die rechte Hälfte bildet eine eigene Sphäre. Sie strahlt in einem tiefen Himmelsblau. Ein großer, vierflügeliger Engel schwebt in der Mitte des Bildes. In den Händen hält er einen großen Leuchter.
3: Aber noch ist Jakobs Traum nicht zu Ende erzählt. Der Bibeltext fährt fort.
6: Und Jahwe sprach: Ich bin Jahwe, der Gott deines Vaters Abraham und der Gott Isaaks. Das Land, auf dem du ruhst, will ich dir und deinen Nachkommen geben. Du sollst dich nach West und Ost, nach Nord und Süd ausbreiten, und durch dich und deine Nachkommen sollen alle Geschlechter der Erde gesegnet werden.
2: Schau nochmals auf den Engel mit seinen vier Flügeln. Stehen sie für die vier Himmelsrichtungen? Und deutet ihre leuchtende Mitte auf den segnenden Gott? Vielleicht.
4: Wie aber ist es überhaupt zum Traum und zur Segnung Jakobs gekommen?
3: Blicken wir auf die Vorgeschichte. Dort erfährt der Leser, dass Jakob, der Sohn Isaaks und der Bruder von Esau, sich schwer versündigt hat. Er ergaunert sich den Segen des Vaters, der seinem älteren Bruder Esau zukam.
4: Jakob ist also ein Betrüger und ein Erbschleicher. Deshalb muss er aus Angst vor der Rache Esaus aus Beerscheba fliehen. Trotzdem erfolgt seine Segnung durch Jahwe. Denn Gott verfolgt mit ihm einen ganz eigenen Heilsplan.
3: Von Chagall stammt ein Gedicht mit dem Titel »Auf der Leiter Jakobs«. Er hat es in der Zeit verfasst, als er an den Bildern seiner biblischen Botschaft arbeitet. Doch anders als auf den Bildern offenbart sich hier sein lyrisches Ich als zutiefst traumatisiert.
5: Auf der Leiter Jakobs. Die Welt, wo ich lebe, ist verschlossen. Das Licht neigt sich. Die Nacht dringt langsam vor. Wo verstecke ich meine Farben, meine Tränen, wo sie vergießen? Die letzte Freude, mein letzter Blick, landet an im Land meiner Brüder. Ich steige hinauf, ich steige herab zu ihnen.
4: Jakobs Traum hat sich verkehrt in einen Albtraum. Heilsgeschichte in die Unheilsgeschichte, die das jüdische Volk im 20. Jahrhundert erlitten hat. Ihm und seinen toten Brüdern weiß sich das Ich Chagalls in seinem Gedicht unauflösbar verbunden.
5: Mein Traum auf Jakobs Leiter. Sieh, wie ich mein Kreuz trage. Das Bild, lange müde, sinkt. Weint zwischen Himmel und Erde. Alle meine Bilder zerstreut auf dem Friedhof. Es steigt ein Geruch erloschener Kerzen auf. Von überall laufen tote Musiker herbei. Sie sprechen das Totengebet.
2: Sieh auf die Seite Jakobs und achte auf den dunkelvioletten Hintergrund. Violett ist auch die Farbe von Trauer und Tod. Vor diesem Hintergrund steht zwischen Himmel und Erde die unbrauchbar gewordene Leiter. Ein dunkelvioletter Engel klammert sich daran. Ist auch er in Trauer? Klagt er? In dunkelviolett gehalten ist ebenso ein herabstürzender Engel ganz links. Es sieht aus, als würde er ins Bodenlose fallen.
3: Alles im Bild scheint auf eine furchtbare Wahrheit zu deuten, die Jakob nach dem Erwachen erwartet.
4: Auch in der Jakobserzählung erwacht Jakob am Morgen aus seinem Traum.
6: Er fürchtete sich und sprach: Wie furchtbar ist diese Stätte! Als er aufgestanden war, nahm er den Stein, den er zum Lager für seinen Kopf gemacht hatte, richtete ihn als Denkstein auf und goss Öl darüber. Er gab jener Stätte den Namen Bethel, das heißt Haus Gottes.
4: Furcht hatte also auch Jakob nach seinem Erwachen erfasst. Furcht als Reaktion auf die nächtliche Begegnung mit Gott. Doch seine Furcht wandelt sich in Ehrfurcht und mündet darin, dass er die Stätte, an der es geschah, heiligt. Der Theologe Johannes Taschner.
6: In dieser Kulthandlung und der anschließenden Benennung des Ortes laufen alle Fäden der Erzählung zusammen.
3: Von Theodor W. Adorno stammt der berühmte Satz, dass es barbarisch sei, nach Auschwitz ein Gedicht zu schreiben. Sein Verdikt hat Adorno 1949 formuliert, unter dem Schock des ungeheuerlichen Zivilisationsbruchs, wie ihn die Shoah darstellt.
4: Anders die Reaktion Chagalls. In seinem Gedicht »Ohne Tränen« wendet er sich an sein Volk und sucht, angesichts des Unfassbaren, dennoch nach Worten.
5: »Ohne Tränen, mein Volk, du hast keine Tränen. Weder Wolke noch Stern leiten uns mehr. Gestorben ist unser Moses. Er versinkt in Sand. Gegeben, genommen, hat er das gelobte Land. Die letzten Propheten sind verstummt. Heiser sind sie vom Schreien für euch. Man hört nicht mehr den Schall ihrer Worte, die aus ihrem Mund flossen wie ein Strom.«
3: 1948 war Chagall aus dem Exil zurückgekehrt. Trotz allem, was an Ungeheuerlichem geschah, geht es ihm darum, erneut an die Worte der Bibel und ihrer Propheten anzuknüpfen und Bilder zu malen im Einklang mit jenem fernen Traum.
2: Sieh wieder auf die Seite Jakobs. Ja, dunkelviolett ist alles um ihn. Aber schau auf das Rot. Auf das kraftvolle Rot, in das der Pinsel Chagalls die Gestalt Jakobs getaucht hat. Wie ein Gegengewicht zu Tod und Trauer wirkt dieses Rot. Es ist die Farbe des Lebens. Nun sieh auf den weißen Engel links unten im Bild. Er liegt außerhalb des dunkelvioletten Bereichs, auf einem schmalen, weißgetönten Grund. Seinen Blick hat er auf den Betrachter gerichtet. Fragt der Engel auch ihn nach einem möglichen Neubeginn? Denn die Farbe Weiß mit ihrer Klarheit und ihrer Reinheit ist zugleich die Farbe für ein neues Beginnen.
3: Seine Vision für einen solchen Neuanfang hat Chagall auf der rechten Seite seines Bildes zur Darstellung gebracht.
2: Dort fliegt ein Vogel in der Farbe des Himmels aus dem Dunkelviolett in die tiefblaue Sphäre. Dann schau auf den Engel in der Mitte. Seine vier Flügel verweisen nicht nur auf die vier Himmelsrichtungen, sie ergeben auch ein Kreuz. Und sieh, wie eine Wiederholung des Flügelkreuzes hat Chagall über dem weißen Flügel ein Kruzifix in das Blau gemalt.
4: Das christliche Symbol mag sich im 20. Jahrhundert bei einem Juden heikel ausnehmen, vermerkt der Schriftsteller Nikolai Aaron in seiner Chagall-Biografie.
6: Doch der Bibelleser Chagall bewegt sich ungezwungen zwischen Judentum und Christentum. Gerade durch sein Interesse an der Figur Christi konnte Chagall nach dem Zweiten Weltkrieg zum Künstler der Versöhnung werden.
3: Viele seiner jüdischen Kritiker verstanden nicht und wussten nicht, dass sich Chagall bereits vor dem Ersten Weltkrieg und danach in den 1930er Jahren wiederholt mit der Christusfigur und dem Symbol des Kreuzes beschäftigt hatte.
2: Schau nochmals auf den großen Engel. Unterhalb seines weißen Flügels fliegt ein kleiner Engel nach rechts unten. Dort erkennt man Abraham mit seinem Messer in der Hand. Der Engel bringt ihm das rettende Opfertier, um damit das Opfer Isaaks auszulösen. Das Opfertier ist rot, gemalt in der Farbe des Lebens, als Zeichen für den erneuerten Bund mit Gott. Dann schau zur Spitze des weißen Flügels. Dort ist eine Leiter zu sehen. Auf ihrem Seitenteil steht im rechten Winkel das Kruzifix. Am Fuß der Leiter sind Menschen versammelt. Einige steigen bereits die Leiter hinauf. Von ganz oben kommt das Profil eines Lesenden ins Bild. In seinen Händen hält er ein geöffnetes Buch.
4: Für den Bibelleser Chagall gehören Judentum und Christentum zusammen. Abraham und Isaak auf dem Berg Moria, Jakob in Beersheba, der Gekreuzigte auf Golgatha. Diese Stationen sind für ihn, durch die Schriften des Alten und des Neuen Bundes, miteinander verbunden.
3: Aus dieser Verbundenheit speist sich auch seine Vision vom Traum des Jakob. Speist sich seine biblische Botschaft. Anlässlich der Eröffnung seines Museums hatte sich der 85-jährige Chagall gewünscht:
5: Vielleicht werden jüngere und ältere Menschen in dieses Haus kommen, um hier einem Ideal der Brüderlichkeit und Liebe nachzuspüren, wie es meine Farben und Linien erträumt haben.
4: Viele Jahre zuvor hatte der Maler für diesen Traum die Worte gefunden.
5: Ich bin dein Sohn. Du hast mir die Hände gefüllt. Mit Farben, mit Pinseln. Der das Leben gibt. Der den Tod schickt. Vielleicht bewirkt er, dass mein Bild leuchtet.
2: Ja, es leuchtet. Rechts erstrahlt der siebenarmige Leuchter. Das Licht, das von ihm ausgeht, ist das Licht Gottes. Als hätte sein Licht die drei Engel auf die Seite Jakobs geschickt, ergießt der gelbe Engel sein Leuchten in einem anmutigen Lichtbogen über die beschädigte Himmelsleiter. Und Jakob, in seinem kraftvollen Rot, ist bereit aufzuwachen.
0: Zwischen Himmel und Erde, Marc Chagall malt Jakobs Himmelsleiter. Eine Sendung von Astrid Nettling war das. Hier in der Deutschlandfunk Radio Nacht. Wir haben es gleich 2:30 Uhr.

0: Und jetzt bekommen wir gleich vorgelesen, und zwar von Helene Bukowski. Die erzählt in ihrem Buch »Wer möchte nicht im Leben bleiben?« über das Leben einer jungen Frau, die Christina heißt. Schon als Kind bekommt die auf einer Spezialschule für Musik in Ost-Berlin Unterricht, wird zum Klavierstudium ans Tschaikowski-Konservatorium nach Moskau geschickt, ist dann weit weg von den Eltern, aber hat viel Talent, viel Ehrgeiz, steht aber heftig unter Druck. Eine Karriere als Pianistin bleibt ihr am Ende verwehrt. 1985 nimmt sie sich mit Mitte 20 das Leben. Gleich haben wir zuerst ein Gespräch mit Helene Bukowski über dieses Buch, warum sie es geschrieben hat, was dahinter steckt. Und danach liest sie selbst daraus vor.
1: Wer möchte nicht im Leben bleiben, der Titel ihres Romans, der, jedenfalls ging es mir so jetzt, wenn ich mit verschiedenen Menschen gesprochen habe über ihren Roman, dass der in Ost und West, jetzt mal ganz pauschal gesagt, so einen anderen Heilraum eröffnet, also im Westen. Und ich bin auch im Westen geboren. Ich habe erstmal gedacht, oh, was für ein unfassbar, wunderbar poetischer Titel, der eben ja natürlich auch mit dem tragischen Schicksal, mit dem Tod von Christina in so eine Wechselwirkung tritt. Und Menschen, die im Osten sozialisiert sind, erkennen darin sofort ein Lied, eins der Friedenslieder, was in der DDR gesungen wurde und was ja durchaus man auch als politisches Propagandalied verstehen konnte. Wie kannten Sie dieses Lied und war sofort klar, dass das der Titel sein soll?
2: Nee, das war noch nicht klar. Ganz lange hieß das Buch einfach Christina und ich habe mich so ein bisschen daran gestört, so einen Frauennamen als Titel. Ich habe das Gefühl, das wurde auch schon oft gemacht und war auch so auf der Suche. Und dann habe ich mich auch nochmal so durch diese Kassetten gehört, die ich von Christina habe, wo Aufnahmen von ihr zu hören sind und wo auch zu hören ist, wie sie selber singt. Und da hörte ich dann plötzlich dieses Lied, Wer möchte nicht im Leben bleiben? Und ich kannte es davor auch nicht. Ich habe dann auch nur meinen Eltern wieder geschrieben und meinte so, ich bin auf dieses Lied gestoßen, was ist das für ein Lied? Und dann hat mein Vater mir gleich so eine Sprachnachricht zurückgeschickt, wo er es selber dann gesungen hat. Und dann habe ich erst in der Recherche herausgefunden, oder er hat mir dann halt erzählt, dass er es bei den Pionieren immer singen musste. Aber das schon eines der Lieder war, die er als Junge gemocht hat. Also weil es halt doch ein poetischer Titel ist. Und wenn man den jetzt versucht, aus diesem Kontext zu lösen, sehr viel aufmacht und einfach, ich finde, wirklich auch ein sehr schönes Lied ist. Und aber natürlich schwingt das alles mit und das war mir dann auch wichtig, weil dieses Buch, ja, hat ja auch diese ganzen Ebenen.
1: Man muss dazu sagen, wenn Sie jetzt sagen, Ihr Vater hat das Lied gesungen, Sie sind Jahrgang 1993, aber Ihre...
2: Meine Eltern sind beide Ostler, also mein Vater ist in Berlin, aus Berlin und meine Mutter aus, ja, Neubrandenburg.
1: Diesen Titel, ich habe ihn einen großen Teil des Romans lang doch auch als ja eine Kritik am System DDR verstanden, weil ja der ja so eine Gemeinschaft propagiert und man liest ja in ihrem Roman dann, wie Einzelne, in dem Fall eben Christina, eigentlich von diesem System oder auch von diesem System übersehen werden und vielleicht auch in die Malwerke dieses Systems geraten. Ist es insofern auch ein politisches Buch?
2: Auf jeden Fall. Ich glaube, was mir aber auch immer wichtig ist, dass ich das gar nicht nur auf die DDR beschränken würde. Also wenn man sich zum Beispiel die klassische Musikwelt heute ansieht, dann hat die sich gar nicht so viel verändert. Also da gibt es sowohl die Eltern, die Druck ausüben, als auch Schulen, als auch diese ganze Wettbewerbsstruktur, die einfach ja fast wahnsinnig ist, würde ich sagen. Und ich habe mich im Zuge des Romans und der Recherche auch viel mit, wie wird klassische Musik gelehrt und wie führt man Kinder daran heran, auseinandergesetzt und fand es da total interessant, dass es schon auch Studien gibt, die sagen, eigentlich braucht es eher einen spielerischen und einen lustbetonten Zugang. Also, dass man halt diesen Kindern nicht dieses Instrument vorsetzt und sagt, okay, ihr müsst jetzt üben und alles ist streng und so, sondern eher so, das wie ein Spielzeug zu begreifen und dieses Raum zu geben fürs Ausprobieren und für auch Fehler machen, für ja, wirklich einfach Verspieltheit damit. Und das fand ich auch nochmal interessant, so wieder auch im Hinblick auf meine eigene Biografie, weil ich das so den Zugang zum Schreiben gefunden hatte, weil ich halt wirklich eine ganz tolle Deutschlehrerin hatte, die uns dazu ermutigt hat, unsere eigenen Geschichten zu schreiben und ohne erstmal da auf unsere Rechtschreibung zu achten oder irgendwie zu wissen, also da konnten wir wirklich gerade mal so irgendwelche Wörter schreiben und ich habe immer noch diese Hefte, die sind also wirklich auch wild aus von der Handschrift und super viele Fehler, aber ich bin da halt irgendwie so ins Erzählen gekommen und habe gemerkt, okay, damit kann ich etwas ausdrücken und es macht mir Spaß. Und ich glaube, dass das in diesem DDR-System, aber auch generell in dem System der klassischen Musik oft übersehen wird oder ein anderer Weg gesucht wird, der, ich glaube, eher kontraproduktiv für die Kinder ist.
1: Sind Sie denn eigentlich selbst auch Musikerin? Ich war vollkommen beeindruckt gerade von den Passagen, in denen Sie das Klavierspiel von Christina beschreiben. Also es gibt einerseits sozusagen den Zwang des Übens, es gibt die Musikspezialschule, auf der sie ist, seit sie 11 Jahre ist, also ein Internat, in dem musikbegabte Kinder gefördert werden. Und dann gibt es immer wie so Passagen, in denen man den Eindruck hat, jetzt holt sie Luft, wo sie wirklich spielt. Das sind so wie Naturerlebnisse, extrem sinnlich. Kann man das schreiben, ohne selbst Musikerin zu sein?
2: Ja, ich bin ehrlich gesagt wirklich keine Musikerin und das war auch ganz lange so die größte Baustelle des Romans, dass immer Menschen das gelesen haben und gesagt haben, da fehlt irgendwie die Musik und ich war so, ja, das stimmt und ich bin auch einfach sehr unmusikalisch und kenne mich in klassischer Musik auch einfach gar nicht aus. Und aber dann auch habe ich gemerkt, okay, was ich sonst mache, ist halt recherchieren und das kann ich in dem Fall ja auch und habe mich einfach wirklich sehr mit dem Thema auseinandergesetzt und es war ja auch wichtig, das irgendwie hineinzubringen und habe dann diesen Podcast von Igor Levit entdeckt, wo er die Beethoven-Sonaten einzeln bespricht, kann man sagen, und auch seinen eigenen Zugang dazu. Und da hat er öfter Naturbeschreibungen benutzt, um etwas auszudrücken im Sprechen über diese Musik. Und das fand ich total einleuchtend, weil das mir halt so geht. Also ich spiele zwar selber kein Instrument, aber ich höre natürlich trotzdem sehr gerne Musik und habe dann auch einfach oft Bilder im Kopf. Und dann habe ich mich durch diese ganzen Stücke gehört, die Christina gespielt hat und habe diese Landschaften vor mir gesehen und hatte auch das Gefühl, dass wahrscheinlich schon für Christina auch da die Möglichkeit bestand, ein bisschen hinaus zu flüchten aus dieser Enge. Und gleichzeitig fand ich auch immer interessant bei ihr, was so in Briefen hervorkommt, ist, dass sie diese ganzen Konzerte, die sie so im kleineren Rahmen oder sie hat zum Beispiel auch in der Botschaft in Moskau öfter in der deutschen Botschaft gespielt, diese kleineren Rahmen immer viel lieber mochte, wo sie halt einfach ein normales Publikum hat, das wirklich wegen der Musik da war und nicht um irgendwas zu bewerten. Dadurch, glaube ich, lag in diesem einfach Freispielen für sie schon auch so eine Freiheit und wenn sie gemerkt hat, sie kann damit andere Menschen berühren, das war ihr wichtig. So ist das jedenfalls meine Lesart ihrer Briefe.
1: Helene Bukowski, bevor wir jetzt gleich Ihre Lesung hören, müssen wir vielleicht noch 2, 3 Sachen erklären oder kurz erwähnen, die dann auch im Text vorkommen. Wir springen jetzt nach Moskau. Wo befindet sich die Christina da?
2: Die ist dort am Konservatorium und darf dort 6 Jahre lang studieren und wohnt aber, wie typisch für diese Zeit, im Wohnheim und hat dort auch eine Mitbewohnerin, Dilja heißt die, das vielleicht noch zur Erklärung.
1: Ja, und es kommt eine Formulierung gleich am Anfang ihrer Lesung vor, dass sie nämlich von Chris heimgesucht worden sei. Was hat es damit auf sich?
2: Es war so, dass ich in den Briefen einen Auszug oder einen Satz fand, den die Mutter einmal geschrieben hat, die sagte, dass sich Christina immer bevor sie ihre Periode bekommt, wie eigentlich eine andere Person sei oder so ausgewechselt sei und sehr viel weinen würde zum Beispiel. Und das hat mich aufhorchen lassen, weil mich das erinnert hat an Freundinnen, die die Krankheit prämenstruale dysphorische Störung haben, also PMDS, was eine gynäkologische Erkrankung ist und sich immer in der zweiten Zyklushälfte sehr deutlich zeigt, weil da das Gehirn auf die hormonelle Schwankung, die der Körper ja ausgeliefert ist, reagiert. Und diese Frauen haben dann oft eine Depression in dieser Zeit. Es gibt auch Studien inzwischen, dass diese Frauen zu einer höheren Suizidrate neigen. Und das ist natürlich auch, das ist eine Interpretation meinerseits und vielleicht ist es auch wirklich, vielleicht lehne ich mich da zu weit aus dem Fenster, aber mich hat es schon ein bisschen daran erinnert. Und ich hatte dann die Idee, um das ein bisschen bildhaft zu erklären, weil ich in den Gesprächen mit Freundinnen, die ich dann über diese Krankheit hatte, immer haben sie so erzählt, sie fühlen sich wirklich wie eine andere Person. Und dann habe ich in diesen Passagen aus Christina Chris gemacht.
1: Das ist also wie eine weitere Kraft, die auf diese junge Frau einwirkt. Eine Kleinigkeit noch, TN kommt noch vor, das ist die Musik.

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Du hast das Fenster aufgestoßen, aber auch draußen steht die Luft. Es war TN, durch die du die Stücke des Komponisten Scarabin kennenlerntest. 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Jede Etüde studierst du wie eine Stadt, gehst die immer gleichen Wege, suchst auch die dunkelsten Ecken auf. Du musst dich blind in ihnen zurechtfinden, hörst du TN sagen, während sie ihre Hände im Schoß gefaltet hat. Dass sie aufsteht, sich neben dich ans Klavier setzt, dir etwas vorspielt, ist noch immer nicht passiert. Seit Tagen verirrst du dich in den 8 Städten, in den 8 Etüden, im Üben. Deine Finger stolpern, stürzen, du ziehst sie zurück, der Akkord verklingt, du nimmst sie nicht wieder auf, presst die Hände zu Fäusten, stehst auf, schlägst den Deckel zu, schlägst die Tür zu, fließt nach draußen, steigst in den Bus. Manchmal hilft es nur, die Flucht zu ergreifen, denke ich, schlage den Laptop zu, schlage die Tür zu, fliehe nach draußen, steige in die Straßenbahn, fahre hinaus aus der Stadt. Du fährst zu Moskwa, willst schwimmen gehen, dabei schwamm niemand in dem Fluss. Aber in deinen Briefen schwimmst du in der Moskwa, also bleibe ich bei dem, was du erzählst, folge dir zum Ufer. Im Kopf fahren deine Hände noch immer über das Klavier, über Putz von Häuserfassaden und Bordsteinkanten, fangen Sprühregen in einer dunklen Gasse. Du schüttelst Straßenlaternen nicht ab, wartest in den Fluss. Beim Hineinsteigen schnappst du nach Luft. Die plötzliche Kälte zieht dir durch den ganzen Körper. Du bist in keiner Stadt, du bist im Wasser. Hier zu baden fühlt sich anders an als im Tollensesee. Hier gibt es eine Strömung. Sie verläuft gegen die Bewegung deines Körpers, schließt ihn ein. Es zieht dich in eine Richtung, du drückst die Füße fester in den Boden, hältst dagegen. Erst dann gibst du nach, treibst davon, wirst getragen. Am nächsten Tag, zurück am Flügel, leitest du Flüsse durch die 8 Städte, schwemmst den Ruß hinaus, drückst das Grundwasser nach oben. In einem Frühjahr besuchte dich deine Mutter für 3 Wochen. Sie schlief in Diljas Bett, die in ihre Heimat gefahren war. In den Koffer deiner Mutter lege ich ihre Kamera. Im Kolomonskoje seid ihr gewesen, habt euch in der alten Zarenresidenz die Christi-Himmelfahrtskirche angesehen. Ich stelle mich zu euch auf den Hügel, an dessen höchsten Punkt sich die Kirche befindet. Von dort können wir ganz Moskau überblicken. Eisschollen treiben unten auf der Moskwa vorbei. Deine Mutter holt die Kamera aus ihrer Tasche, legt einen Film ein, schaut durch den Sucher. In deinem Rücken die Kirche, weiß wie die Kreidefelsen in Selin, in einem Urlaub zusammen mit deinem Vater, damals, als du deiner Mutter gerade mal bis zur Hüfte reichtest. Jetzt drückt sie auf den Auslöser, verwahrt dich und den Moment. Auch der Innenraum der Kirche ist weiß, strahlt. Durch die Kälte sind die Wandmalereien über die Jahrhunderte abgeblättert. Der Raum ist begrenzt, erinnert dich an eine Kapelle. Du reckst den Kopf, blickst in den hohen Turm, ins Licht. Es fällt durch kleine Fenster, durch farbloses Glas, schwingt zwischen den Ebenen, weitet den Raum. Nur der Wind ist zu hören. Er umweht die Kirche, bricht sich an den Mauern, zieht durch Schlitze, tost und klagt. Du stehst ganz still. Deine Mutter, andächtig neben dir, legt in der Manteltasche die Hand um die Kamera. Singen würdet ihr gerne an diesem Ort und ich lasse euch singen. Eure Stimmen klar in der Luft. Keine von euch spricht es aus, aber ihr denkt es beide. Ihr könnt euch nicht erinnern, wann ihr das letzte Mal nur zu zweit gesungen habt, ohne dein Vater. Auf dem Rückweg noch einmal dein Blick über die Schulter. Die Kirche leuchtet vor dem blauen Himmel. Dich überkommt das Gefühl, ein geheimes Portal gefunden zu haben und dahinter eine Geborgenheit, ungetrübt und unverrückbar. Unten an der Straße kauft deine Mutter dir ein Bund rosafarbener Tulpen für 2 Rubel. Du hältst ihn eng an die Brust gedrückt. Noch sind die Blütenköpfe fest verschlossen. Aber schon jetzt versprechen sie Frühling. Wie würden sie schmecken, würdest du hineinbeißen? Am Nachmittag lauft ihr der Sonne hinterher, zickzack durch die Straßen, den Schatten ausweichend. Am nächsten Morgen wieder Schneeregen wie in den Tagen zuvor. Die Tulpen stellst du auf den Tisch zwischen euren Betten in eiskaltes Wasser. Da ist das Gefühl, dass das Licht in diesem Jahr früher kommt. Ein vorgerutschter Frühling. Du spürst das Warten, die Ungeduld in den Bäumen, den Sträuchern, in dir. Zum ersten Mal seit Jahren siehst du deine Mutter schlafend. Du kannst den Blick nicht von ihrem friedlichen Gesicht lösen. Jung sieht sie aus und sorglos. Von

0: Siska kommt ein Brief, darin ein Bild von ihrer neugeborenen Tochter Irene. Du legst es auf den Tisch. Deine Mutter nimmt es in die Hand, kann die Sehnsucht in ihrem Blick nicht vor dir verstecken. Hast du schon immer gewusst, dass du dir ein Kind wünschst, fragst du? Sie nickt entschieden. Und du? Du denkst an deine Puppen in der Wohnung deiner Eltern. Wie oft du sie so eng an deine Brust gedrückt hast, sie hätten keine Luft mehr bekommen, wären sie lebendig gewesen. TN war weder verheiratet, noch hatte sie Kinder. Wie ein Flügel das Leben einnimmt, keinen Platz lässt für etwas anderes. Wie das Schreiben das Leben einnimmt, keinen Platz lässt für etwas anderes. Ich will daran nicht glauben, vergrößere den Raum um den Flügel und um das Schreiben, lasse das ganze Leben hinein. In diesen 3 Wochen, in denen deine Mutter im selben Zimmer wie du schläft, geht sie dir im Haushalt zur Hand. Sie wäscht mit dir Wäsche, kocht Suppe, kauft mit dir ein. Jeden Abend schmiert sie euch Brote mit der mitgebrachten Teewurst. Dazu aufgeschnittene Gurken. Aber ich will ihr nicht nur diese Rolle geben. Ihr steckt die Köpfe zusammen, deine Mutter lacht wie ein junges Mädchen, ihr redet bis weit nach Mitternacht. Ich stelle mir vor, wie deine Mutter dich beim Zähneputzen fotografiert, beim Stöbern in einem Buchladen, mit ausgestreckten Armen auf dem roten Platz, am Klavier im Zimmer beim Üben, vor Statuen und Denkmälern. Du lachst und hältst dir keine Hand vor den Mund. Auf den Fotos deiner Mutter bist du eine Birke und blühst. In Moskau ist euer Spazierengehen ein Schlendern. Ihr könnt über das Tempo entscheiden, habt euch beieinander eingehakt, so flaniert ihr durch die Straßen. Ich sehe die Silberzähne deiner Mutter im Sonnenlicht blitzen. Von dieser Reise wird sie noch ihr Leben lang erzählen. Es seien die schönsten 3 Wochen mit dir gewesen, auch weil ihr einmal nur zu zweit wart. Wenn ich Skarabin spiele, bin ich in einer ganz anderen Welt, da möchte ich am liebsten gar nicht mehr zurück, sagst du bei diesem Besuch zu deiner Mutter. Im Wohnheim spielst du ihr die 8 Etüden vor, faltest die 8 Städte für sie auf, nimmst sie an die Hand, führst sie durch das Geflecht aus Straßen. Danach sitzt deine Mutter ganz still, sieht dich nur an. Manchmal kann ich nicht glauben, dass du meine Tochter bist. Draußen im Rinnstein Bäche von geschmolzenem Schnee. Zusammen lauscht ihr dem Rauschen. Am Ende des Besuchs deiner Mutter sind die Tulpen weit über den Rand der Vase gewachsen, biegen ihre Köpfe auf den Tisch, die Blütenblätter vertrocknet, schimmernd wie Transparentpapier. Du lässt sie stehen. Bei ihrer Rückkehr wirft Dilia sie in den Müllschlucker in die Tiefe, schnaubend den Kopf über dich schüttelnd. Zeitgleich sitzt deine Mutter am Flughafen, vor ihr das leere Rollfeld. Sie greift in die Tasche, eine unachtsame Bewegung, die Kamera springt auf. Deine Mutter zuckt zusammen, drückt sie sofort wieder zu, aber sie weiß, es ist zu spät. Der ganze Film belichtet, du hast dich aufgelöst. Den Rückflug über weint deine Mutter tonlos, den Kopf zum Fenster gewandt, damit niemand ihre Tränen sieht. Gleißend hell die Wolkendecke, Moskau darunter verborgen. Dein Vater begrüßt sie mit einem glatten Gesicht. Die Kamera wandert wieder nach ganz hinten in den Schrank. Und dann kracht Jura in dein Leben. In meinem Kopf das Geräusch eines Klavierdeckels, der zufällt. Du schreibst Juras Namen in Briefe, in Vorlesungen an den Rand deiner Aufzeichnungen, auf lose Zettel, während du im Hauptfachunterricht den anderen zuhörst, im Bus auf dem Weg zur Universität auf deine Hand. Jura, Jura, Jura. Wo hast du Jura das erste Mal gesehen? Ich stelle mir den Beginn eines neuen Semesters vor. Mit deiner Sommerbräune kommst du in TNs Unterricht. Wie jedes Jahr spielen alle einmal vor, zeigen, was sie in den Semesterferien geübt haben. Du hast dich ganz nach hinten gesetzt, bist mit deinen Gedanken woanders, suchst bereits mit dem Blick das Fenster, als sich plötzlich ein Gebirge in einer Detailschärfe vor dir im Raum zusammenschiebt, wie du es dir selbst immer erträumt hast. Ruckartig bewegst du den Kopf und siehst zum Flügel, an dem einer sitzt, den du noch nie zuvor gesehen hast. Seine Bewegungen, die Haltung und sein Spiel, alles erzeugt bei dir einen Nachhall wie sonst nur sehr gute Konzerte. Du kannst nicht aufhören, ihn anzustarren und versinkst in der Schönheit, die sich zwischen den Steilwänden auftut. Gewaltig ragen sie über deinen Kopf empor, schieben, drängen, atmen. Später, als du an der Reihe bist, gehst du mit wackeligen Beinen zum Klavier, weißt dem Geröll aus, das am Boden liegt, bist fahrig, fast zittrig. Nach dem Unterricht stehen alle vor dem Konservatorium, der Himmel violett über den Birken. Auch hier kannst du den Blick nicht von dem Jungen lösen, hörst den anderen Gesprächen nur mit halbem Ohr zu, nimmst deinen ganzen Mut zusammen und fragst den Jungen atemlos nach seinem Namen. Jura, sagt er und lacht. Christina, sagst du, schüttelst Juras Hand, kleine Steinchen reiben an deiner Haut. Als Jura deine Hand wieder loslässt, rieseln sie zu Boden. Nachts liegst du im Bett, das Rotkehlchen in deinem Bauch rotiert, überschlägt sich. Du findest keinen Schlaf. Immerzu musst du an Jura denken. Das Bild von ihm am Klavier, die Hände schöpfend, als würde er an einem Bach sitzen, tief im Gebirge, als würde er nach Wasser greifen, spiegelt sich auch in deinem Traum, in dem du schließlich doch rutscht. Immer wieder sagst du Juras Namen, aber er dreht sich nicht nach dir um. Am Morgen wirst du vom Geräusch des Regens geweckt. Regen wie in deinem ersten Herbst in Moskau. Jetzt ist er zurückgekehrt. Unaufhörlich stürzt er hinab. Benommen stehst du auf, gehst zum Fenster. Man kann nicht hinausblicken, das Wasser rinnt die Scheibe hinab, lässt die Stadt dahinter verschwimmen, weicht sie auf, verlaufende Farben und Formen. Du öffnest das Fenster, der Lärm des Regens ist ohrenbetäubend. In diesen Lärm lachst du hinein. Wie das Auftauchen eines Menschen alles auf den Kopf stellen kann. Wie das Auftauchen eines Menschen alles aufbrechen kann. In den Tagen, Wochen, Monaten danach übst du wie eine Wahnsinnige. Du willst, dass Jura dich ansieht, wie du ihn in der ersten Stunde. Kein Fehler darf dir passieren, kein Patzer, keine Unsauberkeit. Nur wenn du gut spielst, wird er sich in dich verlieben, denkst du. Bei jeder Gelegenheit suchst du das Gespräch mit ihm. Er lächelt dich aus dunklen Augen an und leiht dir Kassetten, um die du ihn bittest. Von seinem Zimmer im Wohnheim blickst du auf Bäume. Bei deinem ersten Besuch waren sie dir wie ein Wald vorgekommen. Jura schläft immer mit weit geöffnetem Fenster, erzählt er dir. Du stellst dir vor, neben ihm aufzuwachen, sein Körper dicht bei dir, auf der anderen Seite der Wald. Es ist Herbst und ich lasse es Ahornbäume sein, die dort wachsen. Es sind dieselben, wie sie vor dem Fenster wuchsen, aus dem ich schaute, als ich mich in den verliebte, der wie meine Mutter aus Neubrandenburg kam. Ich lasse sie blühen, weil ich mich im Frühling verliebte, auch wenn es bei dir Herbst gewesen ist. Neongrün sind die Ahornblüten, wie angeklebt kamen sie mir vor, fast schon künstlich. Der, in den ich mich verliebt hatte, saß an seinem E-Piano, spielte und sah mich an. Auch Juras Blick sucht dich, während er am Klavier sitzt. Immer wieder sagt Jura deinen Namen. Jedes Mal fühlt es sich so an, als würde er dich berühren. Über dem Bett in seinem Zimmer ein Foto der Küste von Leningrad. Als kleiner Junge hatte meine Mutter mir immer die Geschichte erzählt, sie hätte mich im Meer geboren, sagt er bei deinem ersten Besuch, als er deinen Blick bemerkt. Kommst du von dort? Jura nickt. In den weißen Nächten liegt das Wasser manchmal so still, alles spiegelt sich. Der Himmel wird doppelt so weit. Du willst sofort die Koffer packen, Jura packen, mit ihm davonstürzen, den nächsten Zug nach Leningrad nehmen. Seit Tagen hast du die 23. Beethoven-Sonate im Kopf. Wann hast du das erste Mal gedacht, jetzt bin ich verliebt? Ich sehe euch auf einen Schneeberg steigen, inmitten von Moskau, ein Koloss aus schmutzigem, gefrorenem Wasser. Ihr habt ihn bei einem nächtlichen Spaziergang entdeckt und jetzt rennst du jauchzend hinauf und Jura folgt dir, ohne zu zögern. Oben rechnest du fest damit, dass Jura dich küsst, aber stattdessen steht ihr einander nur gegenüber. Und dann läuft Jura wieder hinab, laut brüllend, und du folgst ihm. Oder verliebtest du dich in ihn, als du mit Angina im Bett lagst? Ich sehe Jura, wie er dir eine zusätzliche Decke vorbeibringt, sich nichts aus dir ja macht, die ihn ungewöhnlich still beobachtet. Du liegst frierend im Bett, die Heizung ist ausgefallen und er setzt sich zu dir, breitet die Decke über dir aus, stopft sie an den Seiten fest, legt dir für einen Moment seine kühle Hand auf die Stirn. Auf deinen Nachttisch platziert er eine Mütze aus Bärenfell, eine Kolpak, eine Husarenmütze. Wenn du die trägst, wirst du nie wieder krank. Sie ist von nun an dein Glücksbringer. Oder verliebtest du dich in ihn, als du ihn das erste Mal Tischtennis spielen sahst? Ich stehe mit euch an den Platten, dein Blick folgt Juras Körper, jede Bewegung sieht leicht aus. Er spielt nicht, er tanzt. In seinem Gesicht dazu diese unverstellte Freude und dein fast kindlicher Stolz. Es ist dieselbe Leichtigkeit, mit der Jura auch Klavier spielte. Du kannst nicht aufhören, ihn zu bewundern. Du stellst Jura so weit oben auf das Regal, niemand kommt an ihn heran. Auch du nicht. Jetzt, wo Jura in deinem Leben ist, werden die Briefe an deine Eltern weniger. Die Sonntage vergehen, ohne dass du ihnen schreibst. Jura überredet dich, mit ihm und seinen Freunden aus der Stadt zu fahren. Ihr sitzt in dem holzvertäfelten Abteil und du schweigst die ganze Fahrt über, damit es nicht auffällt, dass du Ausländerin bist, lehnst dich gegen Jura, träumst. In einem kleinen Dorf trinkt ihr Birkensaft. Der Zucker macht euch beschwipst, ihr könnt nicht aufhören zu lachen. Du folgst Jura durch die Wälder, er drückt dich in eine Mulde, hält seinen Finger an deine Lippen und du denkst, jetzt küsst er mich, aber stattdessen zeigt er zwischen die Bäume. Auf der dahinter liegenden Lichtung tollen zwei Jungbären. Über euch schraubt sich ein Rotkehlchen in die Luft. Als Kind habe ich den Bären Kekse ausgelegt, flüstert Jura in dein Ohr. Im Hauptfachunterricht sitzt du am Flügel, spielst und später sagt dir ein anderer Schüler, Tien hätte sich zu ihm gebeugt und gefragt, was mit dir wäre, du würdest seit neuestem so romantisch spielen. Deine eigenen Gefühle sind zum ersten Mal so stark, sie überlagern die der Komponisten. Du wünschst dir, Jura würde dich einmal wenigstens auf die Stirn küssen, ganz beiläufig, aber so, dass du es auch noch Stunden danach spürst. Du bist hungrig, aber Jura sieht deinen Hunger nicht.
1: Helene Bukowski hat vorgelesen aus ihrem Buch »Wer möchte nicht im Leben bleiben?«
2: Sternzeit, 6. Mai. Bielefeld gibt es, den Urknall vielleicht nicht. An der Universität Bielefeld beschäftigt sich eine sehr aktive Gruppe mit der Erforschung des Universums als Ganzem. Es geht darum, wie nach dem Urknall Elementarteilchen entstanden sind, wie sich die großen Strukturen, etwa Galaxienhaufen, gebildet haben und warum es überhaupt Materie im Kosmos gibt. Das Bielefelder Team ist an LOFAR beteiligt, einem europaweiten Netz von einfach konstruierten Empfangsstationen für kosmische Radiowellen. Alle LOFAR-Anlagen zusammen ergeben ein riesiges Teleskop, mit dem sich die Frühphase des Kosmos beobachten lässt. Seit 20 Jahren findet im Frühling der renommierte Kosmologietag statt. Bis Freitag gibt es zahlreiche Vorträge zum aktuellen Forschungsstand bei Urknall, Elemententstehung und Ausdehnung des Universums. So spricht die südafrikanische Kosmologin René Logic über die Entwicklung des Kosmos und was sie sich von der gigantischen Datenmenge des neuen Vera Rubin-Observatoriums in Chile erhofft. Die Astrophysikerin Samaya Nisanke wird berichten, was Gravitationswellen über den Aufbau des Universums verraten. Zudem stellen viele junge Menschen, die sich gerade mit ihrer Doktorarbeit beschäftigen, ihre Forschungsthemen vor. Im Idealfall liefern die Diskussionen in Bielefeld Hinweise darauf, wie sich die geheimnisvollen Komponenten des Alls, die dunkle Materie und die dunkle Energie, besser verstehen lassen. Um mit einem Karlauer über die Stadt am Teutoburger Wald aufzuräumen, ob es den Urknall wirklich gibt, ist unklar. Bielefeld und die Kosmologie aber existieren garantiert.
1: Ja, und als gebürtiger Ostwestfale kann ich sagen, der Gag ist genug damit. Dirk Lorenzen war das mit der Sternzeit. Hier kommen jetzt die Nachrichten und dann nehme ich sie wie immer um diese Zeit mit raus in die Welt. Heute geht es sogar in mehrere Länder. Es geht von Asien bis hinüber in die USA. Es geht um Dünger. Und das ist sehr viel spannender, als es auf den ersten Blick klingt.

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1: Drei Uhr die Nachrichten. Die USA setzen ihre Mission für eine sichere Durchfahrt von Schiffen durch die Straße von Hormuz vorübergehend aus. Dies gab Präsident Trump über seine Plattform Truth Social bekannt. Er schrieb, während des Stopps solle geprüft werden, ob ein Abkommen mit dem Regime in Teheran zustande kommen könne. Hier habe es große Fortschritte gegeben. Trump fügte hinzu, die Aussetzung der Mission erfolge auf Bitten der in dem Konflikt vermittelnden Regierung Pakistans sowie anderer Länder. Der Präsident betonte, die US-Blockade iranischer Häfen bleibe in vollem Umfang in Kraft. Die Initiative mit dem Namen Project Freedom hatte erst am Montag begonnen. Bislang wurden zwei Frachter durch die Meerenge geleitet. Der Iran reagierte nach US-Angaben mit mehreren Angriffen, unter anderem auf amerikanische Streitkräfte. Eigentlich herrscht zwischen den USA und dem Iran derzeit eine Waffenruhe, an die sich auch Israel hält. Eine von der Ukraine ausgerufene einseitige Waffenruhe ist in Kraft getreten. Der ukrainische Präsident Zelensky hatte den Beginn auf Mitternacht Ortszeit angesetzt. Das Präsidialamt in Kiew erklärte, die Feuerpause gelte unbefristet, solange Russland nicht angreife. Kurz zuvor wurden bei einem ukrainischen Drohnenangriff auf die Stadt Jankoi auf der von Russland besetzten Halbinsel Krim 5 Menschen getötet. Dies gaben die dortigen Behörden bekannt. Von russischer Seite ist lediglich für Freitag und Samstag eine Waffenruhe angeordnet, wenn dort an den sowjetischen Sieg im Zweiten Weltkrieg erinnert wird. Bei russischen Luftangriffen auf mehrere ukrainische Städte waren gestern Abend mindestens 27 Menschen getötet und mehr als 80 verletzt worden. Allein in der Stadt Saporischschja gab es nach Behördenangaben bei Einschlägen von Fliegerbomben 12 Todesopfer. Ein Jahr nach dem Beginn der schwarz-roten Regierung sieht Bundeskanzler Merz keine Alternative zur Zusammenarbeit der Union mit der SPD. Eine Minderheitsregierung sei für ihn keine Option, sagte er bei einer Veranstaltung des CDU-Wirtschaftsrates in Berlin. Auch möglichen Neuwahlen erteilte Merz eine Absage. Diese würden in der anhaltenden Wirtschaftskrise die notwendigen Entscheidungen verhindern. Merz war heute vor einem Jahr zum Bundeskanzler gewählt worden. In Deutschland sind am Abend viele Internetseiten nicht erreichbar gewesen. Betroffen waren Seiten mit dem Adressende .de. Dies teilte die Registrierungsstelle DENIC mit Sitz in Frankfurt am Main mit, die fast 18 Millionen solcher Internetadressen verwaltet. Demnach gab es eine Störung im sogenannten DNS-Service, einer Art Adressbuch für das Internet. Im Detail lag der Fehler offenbar im Sicherungssystem DNSSEC, mit dem über Netzwerke übertragene Daten geschützt werden. In der Nacht teilte DENIC dann mit, die Störung sei behoben. Nach dem Ausbruch des sogenannten Hunter-Virus auf einem Kreuzfahrtschiff vor Kap Verde sollen 2 erkrankte Menschen an Bord sowie eine weitere Person in die Niederlande ausgeflogen werden. Der Kreuzfahrtveranstalter erklärte, die medizinische Evakuierung der beiden Personen erfolge mit 2 speziellen Flugzeugen. Die beiden Erkrankten benötigten eine Notfallversorgung. Die dritte Person habe in Kontakt mit der vor einigen Tagen gestorbenen deutschen Passagierin gestanden. Das niederländische Kreuzfahrtschiff mit rund 150 Menschen an Bord liegt seit Sonntag vor Kap Verde im Atlantik vor Anker. Zuvor war der Ausbruch des Virus an Bord festgestellt worden. 3 Menschen starben bisher an den Folgen. Der englische FC Arsenal steht im Endspiel der Fußball-Champions League der Männer. Die Mannschaft gewann im Halbfinalrückspiel in London mit 1:0 gegen Atletico Madrid. Das Hinspiel war 1:1 ausgegangen. Arsenals Endspielgegner wird heute im Halbfinalrückspiel zwischen dem FC Bayern München und Paris Saint-Germain ermittelt. Das Wetter: in der Nacht über die Mitte nordwärts ziehender Regen, teils mit Gewittern, gebietsweise Unwettergefahr aufgrund von Starkregen. Ganz im Norden sowie später auch im Süden trocken. Tiefstemperaturen 8 bis 3 Grad. Am Tage im Norden aufgelockert bewölkt, im Rest des Landes verbreitet Regen mit einzelnen Schauern und Gewittern, 10 bis 21 Grad. Das waren die Nachrichten.
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Rund um den Krieg im Iran, da denken viele zuerst an Öl. Klar, die Straße von Hormuz ist eine der wichtigsten Engstellen für die weltweite Energieversorgung. Aber durch diese Region laufen nicht nur Öl und Gas, sondern auch Stoffe, die am Ende darüber entscheiden, wie teuer unser Essen wird. Zum Beispiel Dünger. Seit einiger Zeit ist die Straße von Hormuz jetzt blockiert und auf einmal, da ächzen Landwirte weltweit unter steigenden Preisen für mineralischen Dünger. Manche düngen weniger, manche überlegen, jetzt auf Alternativen zu setzen oder ob der Anbau überhaupt noch lohnt. Was das für die Lebensmittelversorgung bedeutet, das klären wir jetzt. Ich bin Julian Cooper und begleite Sie durch diese Nacht.

0: Da gibt's eine Farmerin im US-Bundesstaat Mississippi, die sagt, ja, vielleicht baue ich dieses Jahr gar nichts an, der Maispreis ist zu niedrig, der Stickstoffdünger zu teuer. Da gibt's eine andere Farmerin aus Iowa und die erzählt, ja, der Preis für den Dünger, den sie kaufen wollte, der ist innerhalb von 2 Tagen um $13.000 gestiegen. Diese beiden Beispiele, das sind sehr konkrete Folgen einer sehr großen geopolitischen Krise. Seit einiger Zeit ist jetzt die Straße von Hormus am Persischen Golf blockiert. Das trifft Öl und Gas, merken wir alle an der Tankstelle, aber auch eben die Lieferketten für mineralischen Dünger. Was macht das mit der Landwirtschaft? Wie gefährdet ist die globale Lebensmittelversorgung und wer profitiert sogar davon? Diese Fragen haben sich meine Kollegen Katja Bigalke und André Zantuk genauer angeschaut.
1: Stickstoff, Nitrogen auf Englisch. Daneben gibt es noch Phosphat und Kalium als wesentliche Bestandteile von vielen Düngemitteln, die in der industriellen Landwirtschaft genutzt werden.
2: Bleiben wir aber erstmal bei Stickstoff. Das ist ja für das Wachstum von Pflanzen zentral. Stickstoffdünger wird in der Regel aus Erdgas hergestellt und das kommt eben zu einem großen Teil vom Persischen Golf, wo ja zentrale Transportwege gerade unter Druck geraten sind und das stört neben den Energiemärkten auch die Landwirtschaft.
1: Und zwar von Asien bis in die USA. Wir schauen uns das genauer an in dieser Weltzeit und haben auch Unterstützung uns geholt von Joseph Glauber. Er ist Agrarökonom in den USA, hat jahrzehntelang als Chefökonom im US-Landwirtschaftsministerium gearbeitet und forscht heute am International Food Policy Research Institute, einem internationalen Forschungsinstitut für Ernährung und Landwirtschaft in Washington. Hallo.
3: Hallo.
2: Sie haben ja viele Jahre recht eng mit Landwirten gearbeitet. Was hören Sie denn jetzt von denen über die gestiegenen Düngerpreise und auch über die Verfügbarkeit von Dünger?
4: Das war schon vor Beginn des Krieges ein großes Thema. Die Preise für Diesel, Strom und Dünger sind zwar in den vergangenen Jahren im Vergleich zu den Rekordpreisen 2022 zurückgegangen, aber die Gewinnspanne für Landwirte war gering. Deswegen gab es auch schon früh finanzielle Unterstützung der US-Regierung. Aber nach den US-amerikanischen und israelischen Angriffen auf den Iran und der Schließung der Straße von Hormus sind die Düngerpreise wieder auf ein Niveau gestiegen, das nah an die Preise von 2022 heranreicht. Und für einen Maisproduzenten machen Düngerpreise schon etwa 35% der variablen Kosten aus, also ein ziemlich hoher Anteil. Energiekosten sind ein weiterer großer Faktor. Und die Kombination dieser beiden so stark gestiegenen Betriebsmittel hat dazu geführt, dass die Gewinnmargen ziemlich niedrig sind und in manchen Fällen sogar negativ.
1: Welche Länder sind denn jetzt am meisten getroffen oder betroffen durch die gestörten Düngemittellieferketten?
4: Wir haben eine Handvoll Länder, die sehr große Düngernutzer sind. Die USA zum Beispiel. Sie sind ein sehr großer Nutzer und ein sehr großer Importeur. Australien ist ein sehr großer Importeur von Düngemitteln. Brasilien ist ein sehr großer Importeur von Düngemitteln. Brasilien und Indien sind wahrscheinlich die beiden größten Importeure von Düngemitteln. Also sie sind stark betroffen. Wenn man in Länder wie die in Subsahara-Afrika schaut, größtenteils ärmere Länder, die könnten sich große Preissteigerungen bei Düngemitteln gar nicht leisten. Sie verwenden typischerweise auch viel weniger Dünger für die Lebensmittelproduktion, daher wird die Auswirkung wahrscheinlich geringer sein. Wo diese Länder aber stark betroffen sind, sind die hohen Energiepreise. Denn das erhöht die Kosten für den Transport von Lebensmitteln. Das ist schon ein Grund zur Sorge, wenn wir die Auswirkungen dieser Krise auf Haushaltseinkommen und Armut und andere soziale Messgrößen betrachten.
2: Besonders stark betroffen sind also Länder, die große Mengen an Dünger importieren, wie zum Beispiel Brasilien. Dort ist Landwirtschaft ja ein zentraler Wirtschaftsfaktor und ohne Dünger geht hier kaum was.
1: Vor allem Stickstoffdünger ist hier sehr zu nennen. Der ist entscheidend für das Wachstum vieler Kulturen. Mit Joseph Glauber sprechen wir gleich weiter, bleiben aber erstmal jetzt in Brasilien.
2: Unsere Korrespondentin Anne Herberg hat dort einen Landwirt im Bundesstaat Goiás besucht.
5: Die Maispflanzen auf den Plantagen der Fazenda Priori sind noch jung, etwa 20 Zentimeter hoch, strecken sie sich aus der rotbraunen Erde. Eine riesige Drohne fliegt über die Pflanzungen hinweg, verteilt mit Spritzdüsen Stickstoffdünger auf dem riesigen Feld. Den brauchen die Pflanzen gerade jetzt, wenn sie anfangen, in die Höhe zu sprießen, erklärt Landwirt Giulio Priori, der hier im zentralbrasilianischen Bundesstaat Goiás 3000 Hektar bewirtschaftet. Mais, Weizen, Soja, eine Ernte folgt auf die nächste. Doch dieses Jahr ist alles anders, sagt der 37-Jährige besorgt, denn die Preise für Dünger hätten sich teilweise um bis zu 50% erhöht. Jetzt beginnt die Aussaat von Bohnen und Weizen. Im Anschluss, etwa im August, säen wir erneut Mais. Aber wir rechnen bereits durch, ob sich das für uns überhaupt lohnt, da die Kosten für Düngemittel explodiert sind, sodass die Lage bei uns allmählich eng wird. Dieser Krieg hat bei uns massive Auswirkungen. Rund 12.000 Kilometer trennen den Mais auf Giulio Prioris Feldern von der Straße von Hormuz, die seit dem amerikanisch-israelischen Angriff auf Iran faktisch geschlossen ist. Blockiert ist damit auch ein Drittel des weltweit auf dem Seeweg gehandelten Düngers und fast die Hälfte aller Schwefelexporte, die für die Herstellung von Phosphatdünger benötigt werden. Brasilien, mittlerweile zweitgrößter Agrarexporteur der Welt, trifft das besonders hart, sagt Bernardo Silva, Geschäftsführer des Nationalen Verbandes der Rohstoffindustrien für Düngemittel. Brasilien ist zu 90% auf Düngemittelimporte angewiesen und fast 80% der importierten Düngemittel stammen aus Weltregionen, die entweder direkt in Konflikte verwickelt sind oder unter den Auswirkungen solcher Konflikte leiden. Oder aus Ländern wie China oder Marokko, die ihre Düngemittelexporte eingeschränkt haben, aufgrund von Engpässen und der Notwendigkeit, ihren heimischen Märkten Vorrang einzuräumen. Dabei steht Brasilien nicht zum ersten Mal vor einer Düngemittelkrise. Schon 2022, zu Beginn des Ukraine-Krieges, machte sich Brasiliens Abhängigkeit bemerkbar. Damals vor allem von Kalium- und Ammoniumimporten aus Russland und Belarus, die wichtig sind für die Sojaproduktion. Um die Versorgung damit sicherzustellen, war der damalige Präsident Jair Bolsonaro kurz vor Beginn des Angriffskrieges zu seinem Amtskollegen Wladimir Putin nach Russland gereist. An Sanktionen, weder gegenüber Russland noch gegenüber Iran, beteiligte sich Brasilien nicht.
3: In den letzten 5 Jahren
5: In den letzten 5 Jahren, seit der ersten Krise im Jahr 2022, hat Brasilien seine Abhängigkeit nicht etwa verringert, vielmehr hat es diese sogar noch gesteigert. Und das war eine politische Entscheidung, was angesichts der Tatsache, dass ein Drittel unseres Bruttoinlandsproduktes an der Landwirtschaft hängt, absolut unverantwortlich ist. Während China, Marokko oder Staaten des Nahen Ostens den Aufbau einer Düngemittelindustrie staatlich förderten, wurden in Brasilien Fabriken geschlossen. Die beiden größten Konzerne des Landes, darunter der halbstaatliche Ölgigant Petrobras, stiegen aus der Produktion aus. Das soll sich nun ändern. Petrobras kündigte an, rund 1 Milliarde US-Dollar in ein neues Düngemittelwerk zu investieren, um unabhängiger von Importen zu werden. Dazu wurde Ende April die Harnstoffproduktion in einer 2020 stillgelegten Fabrik wieder aufgenommen. Paulo Teixeira, der bis vor kurzem das Ministerium für landwirtschaftliche Entwicklung leitete, erklärte: Es ist von entscheidender Bedeutung, dass der brasilianische Staat auch unter jeder nachfolgenden Regierung an dieser Politik festhält, um Düngemittel direkt im eigenen Land zu produzieren und so unsere Unabhängigkeit zu sichern, insbesondere angesichts unserer Stellung als bedeutender globaler Nahrungsmittelproduzent. Brasilien spielt eine zentrale Rolle für die globale Ernährungssicherheit. Aber wenn Landwirte weniger Dünger einsetzen können, fallen Ernten schwächer aus. Damit steigen die Preise. Nicht nur bei Soja oder Mais, die auch zu Tierfutter oder Agrarkraftstoffen verarbeitet werden, sondern auch bei Kaffee, Orangensaft und Zucker. Genau hier kommt der Krieg ins Spiel. Er hat ja nicht nur die Düngemittelkosten für uns in die Höhe getrieben, sondern auch den Dieselpreis verteuert. Für Brasilien ist das alles nur schädlich. Was wir wollen, ist Geschäfte machen. Einer der größten Abnehmer von brasilianischem Mais war noch vergangenes Jahr übrigens der Iran, erklärt Giulio und holt dann ein Tablet hervor. Darauf geladen eine Karte, die der Sprühdrohne mithilfe von Algorithmen und künstlicher Intelligenz zeigt, an welchen Stellen des Ackers mehr Düngemittel, an welchen weniger benötigt wird. Hightech für mehr Effizienz. Dazu, erzählt Giulio, setzt er mittlerweile auch auf biologische Alternativen, auf Basis von Mikroorganismen, wenn auch noch in geringem Maße. Das alles helfe, ersetzen könne es den Kunstdünger allerdings noch lange nicht.
1: Brasilien als großer Düngerimporteur und Agrarexportland ächzt also schon jetzt unter den gestiegenen Düngemittelpreisen.
2: Ja, und solche Preisschwankungen, die hatten wir ja schon mal, zuletzt 2022. Wir erinnern uns, Corona-Nachfolgen und dann Russlands Angriff auf die Ukraine. Was ist der Unterschied zwischen dieser Krise und der aktuellen? Das wollten wir von dem Agrarökonom Joseph Glauber wissen.
6: Certainly on the energy side and fertilizer side, very strong similarities for different reasons, obviously.
4: Ich denke, bei den Energiepreisen und den Düngemitteln gibt es Ähnlichkeiten. Sowohl 2021 und 2022 nach Covid und den Lockdowns, als auch nach Russlands Angriff auf die Ukraine. Das ist eine wichtige Region für Weizen, Mais, Sonnenblumenöl und andere Agrarprodukte. Danach sind alle Energie- und Düngemittelpreise gestiegen, auch weil es eine starke Nachfrage durch China gab. Die Volksrepublik erholte sich gerade von Covid und der afrikanischen Schweinepest. Der Schweinebestand nahm erheblich zu und damit auch die Nachfrage nach Futtermitteln, Sojaschrot, Mais, Gerste und Weizen. Und das setzte die Märkte stark unter Druck. Heute ist es etwas anders. Die Nachfrageseite ist bei weitem nicht so stark ausgeprägt. Bei der aktuellen Krise geht es vor allem um das Angebot, vor allem von Dünger und Energie. Wobei die Düngerpreise das eigentliche Thema für die Landwirte in Europa und in den Vereinigten Staaten sind. In den USA haben allerdings viele Landwirte den Dünger bereits im Herbst gekauft, weswegen es aktuell gewisse Puffer gibt. Aber auch hier gibt es natürlich Landwirte, die jetzt Dünger kaufen müssen und für die sich jetzt die Verfügbarkeitsfrage und auch die Preisfrage stellt. Can they make sure that they have enough fertilizer on
2: hand, but also the prices are so much higher? Wir sind ja jetzt keine Experten in der Herstellung von Düngemitteln, aber warum ist denn die Gas- und Ölregion am Golf so wichtig für die Düngemittelproduktion?
6: Well, a lot of the energy production in the Gulf, one of the byproducts of petroleum production for a lot of these wells and other things is there is a lot of natural gas production.
4: Nun, eines der Nebenprodukte der Erdölproduktion ist bei vielen dieser Bohrlöcher Erdgas. Vor 30 Jahren hat man einen Teil dieses Erdgases einfach abgefackelt. Dann haben die Golfstaaten erkannt, dass sie das Gas umwandeln können in Stickstoffdünger. Erdgas ist einer der Ausgangsstoffe für stickstoffbasierte Dünger. Kohle ist ein anderer. Da ist China wahrscheinlich unter den Produzenten von Stickstoffdünger der größte Produzent, der Dünger aus Kohle herstellt. Aber der Rest der Welt verwendet größtenteils Erdgas. Und weil es viel Erdgas gibt im Persischen Golf, haben die Länder sehr große Düngerproduktionsanlagen aufgebaut. In den letzten 10, 15 Jahren sind Saudi-Arabien und Katar zu zwei der größten Produzenten der Welt geworden. Aber auch Oman ist ein sehr großer Produzent. Glücklicherweise liegen Omans Häfen außerhalb der Straße von Hormus. Und es sieht so aus, als könnten sie etwas exportieren. Aber wir sprechen hier wahrscheinlich von 30% des weltweiten Stickstoffdüngers, der aus dieser Region kommt, und weitere 20% der Phosphatdünger. Außerdem ist das verflüssigte Erdgas, das die Golfstaaten exportieren, auch Ausgangsstoff in anderen Ländern für ihre Düngerproduktion. Indien zum Beispiel importiert viel verflüssigtes Erdgas, um eigenen Dünger herzustellen. Das ist also alles recht kompliziert. Klar ist, das sind globale Märkte und alle spüren die Auswirkungen dieser höheren Stickstoffpreise.
6: Closer to the US, but everyone's feeling the impacts of these higher nitrogen prices.
2: Das ist also jetzt die Lage, wenn man sich den Stickstoffdünger anschaut. Auf die Schnelle lässt sich der nicht mal ebenso herstellen. Die Frage ist aber natürlich schon, wer stellt sonst überhaupt noch Stickstoffdünger her? Wer könnte die Produktion hochfahren und wer profitiert vielleicht gerade auch von der aktuellen Situation?
1: Da wollen wir auf Marokko jetzt zu sprechen kommen. Die werden häufiger genannt, weil Marokko eben einen wichtigen Grundstoff von Düngemitteln in großen Mengen hat, Phosphor. Das ist ein Mineral, das für das Wurzelwachstum und den Ertrag von Pflanzen besonders wichtig ist.
2: Ja, und Marokko, beziehungsweise eigentlich die umstrittene Westsahara, verfügt über ziemlich große Vorkommen dieses Gesteins. Wie positioniert sich dieses Land jetzt in der aktuellen Lage? Das hat unser Reporter Mark Turner recherchiert.
7: Hinter Layoun, der Hauptstadt der marokkanisch kontrollierten Westsahara, fängt fast übergangslos die Wüste an. Und nach vielleicht einer halben Stunde Fahrt zeigt sich, wie eine Luftspiegelung, ein unwirklicher Anblick. Es ist das längste Förderband der Welt. Beginnend irgendwo hinter den Dünen läuft es dem Horizont entgegen. Darauf aufgeschichtet liegen Häufchen einer krümelartigen Substanz. Phosphate, die von ihrer Förderstätte in Boukra über 100 Kilometer nach Laayoune zum Hafen wandern.
8: Marokko verfügt über 70% der Phosphatreserven der Welt und hat sich daher auf Ammoniak-Phosphatdüngemittel spezialisiert und ist in dem Spezialgebiet der größte Hersteller der Welt.
7: Erklärt Ulrich Uhmann von Germany Trade and Invest, der Deutschen Handelskammer in Marokko. Phosphat und Düngemittel machen etwa 25% sämtlicher marokkanischer Exporte aus und spiegeln sich im Bruttoinlandsprodukt mit rund 3,5%. Zurzeit allerdings leidet auch Marokko unter der Sperrung der Straße von Hormuz. Konkret an der Verknappung von Gas und Ammoniak, die es zur Herstellung des Düngers dringend braucht.
8: Also die Ammoniakbestände in Marokko selber sind bis mindestens Ende Juni stabil. Aber die sind natürlich eingeplant für Lieferungen, die vertraglich schon voriges Jahr abgeschlossen wurden. Aber es gibt eine weitere Tendenz von ammoniakreichen Düngemitteln, um zu steuern auf ammoniumfreie Düngemittel.
7: Gelänge das, dann könnte das Königreich im Maghreb verlässlich die Versorgung mit den Düngemitteln anbieten, die sonst aus den arabischen Golfstaaten die Nahrungsmittelproduzenten dieser Welt erreichen, aber durch den Iran-Krieg nicht mehr durch die Meerenge von Hormuz gelangen. Wenigstens in der Theorie. Doch vor Marokkos dauerhaftem Zugriff auf die Rohstoffe der Westsahara steht noch ein weiteres Fragezeichen. Seit dem Abzug der spanischen Kolonialmacht 1975 beansprucht die saharauische Unabhängigkeitsorganisation Polisario das Territorium. Doch im Oktober 2025 wies US-Präsident Trump seinen UNO-Botschafter Mike Walls an, im Sicherheitsrat die marokkanische Position zu unterstützen.
9: We urge all parties to use the coming weeks to come to the table.
10: Die Vereinigten Staaten fordern alle Seiten auf, sich in den kommenden Wochen zu ernsthaften Gesprächen an den Verhandlungstisch zu setzen. Marokkos Autonomieplan sollte die einzige Grundlage zur Lösung des Konflikts sein.
7: Um für seinen Anspruch auf die Westsahara internationale Unterstützung zu erhalten, tut Marokko alles, um sich ins rechte Licht zu rücken. Der staatliche Düngemittelproduzent OCP, Office Chérifien du Phosphate, spielt dabei eine wesentliche Rolle. Er präsentiert sich den Afrikanern als Garant für Nahrungsmittelsicherheit. Rachid Serrache von der durch OCP gesponserten Universität Mohammed Sis.
11: L'Afrique fait face aujourd'hui à une grave crise.
12: Afrika sieht sich zurzeit einer gravierenden Nahrungsmittelkrise ausgesetzt und das bei einem rasant ansteigenden Bevölkerungszuwachs. Unser Ziel besteht darin, der neuen Generation in Afrika bei der Bewältigung dieser Krise zu helfen. Wir wollen dazu beitragen, die Produktivität der afrikanischen Landwirtschaft zu steigern.
7: Wie kein Herrscher vor ihm profiliert sich Marokkos König Mohammed VI. Den Staaten Subsahara-Afrikas als Wohltäter. Während sein Vater, König Hassan II., Marokkos Austritt aus der Afrikanischen Union verkündet hatte, erbost darüber, dass dieses Gremium die Unabhängigkeit der Westsahara unterstützte, verkündete sein Sohn und Nachfolger Mohammed VI. 2016 seinen Wiedereintritt.
13: Exzellenz, Monsieur le Président Alpha Condé.
14: Exzellenzen, Herr Präsident des 28. Gipfels der Afrikanischen Union, schön ist der Tag, an dem man wieder nach Hause zurückkehrt, besonders wenn man viel zu lange fort war.
15: Die Afrikapolitik ist für Marokko ganz entscheidend.
7: Isabel Wehrenfels, Spezialistin für die Maghreb-Staaten bei der Berliner Stiftung Wissenschaft und Politik.
15: In Westafrika ist Marokko einer der wichtigsten Investoren, teils wichtiger als Frankreich inzwischen. Daneben gibt es auch gesellschaftliche Beziehungen, die stark ausgebaut worden sind.
7: Doch in der andauernden Iran-Kriegskrise hat Marokko auch den Europäern etwas anzubieten. Das zeigt sich, wenn man die Westsahara-Hauptstadt Laayoune verlässt und Marokkos große Metropole Marrakesch ansteuert. Die Djamaa El-Fna, der pittoreske Platz der Gaukler und der Akrobaten, kann den Touristenansturm kaum bewältigen. Viele, die eigentlich Sonne in Dubai tanken wollten, verbunden mit ein wenig arabischer Bazar-Atmosphäre, ziehen es vor, jetzt nach Marokko zu fahren. Und auch die Rechenzentren, die in den Vereinigten Arabischen Emiraten vom Iran angegriffen wurden, könnten in die Casablanca Financial Free Trade Zone umgesiedelt werden. So hoffen es wenigstens einige in Marokko. Ein Akteur betrachtet Marokkos neue Stärke mit sichtlichem Missbehagen. Die Westsahara-Unabhängigkeitsorganisation Polisario. Düngemittel, Nahrungsmittelketten, internationale Finanzströme. Für Mohamed Salem Ul-Zalek aus der Führung der Polisario ist das alles kein Grund, auf einen unabhängigen Sahara-Staat zu verzichten.
16: Von Natur aus ist der Nomade ein freier Mensch. Er will sich nicht gern unterordnen und ihn überhaupt zu unterwerfen ist nicht leicht. Und daher kommt der Widerstand. Die Sahrawis sind eine kleine Bevölkerung, aber sie wehren sich gegen die Unterwerfung unter die Marokkaner und dieser Geist zeichnet sie aus.
7: Wem die Gunst der meisten Staaten dieser Welt sich zuwendet, darüber gibt es für Ulrich Uhmann von Germany Trade and Invest kaum einen Zweifel.
8: Die Zahl der Länder, die den marokkanischen Standpunkt stützen, ist in den letzten 1-2 Jahren rasant gestiegen.
7: Und Marokkos staatlicher Düngemittelkonzern, OPC, knüpft weiter seine Netze, um zu erklären, was Marokko den Menschen der Region anbieten kann. Die afrikanischen Böden fruchtbarer machen, Wasser und andere Rohstoffe nachhaltiger nutzen und die afrikanischen Bauern im Kampf gegen den Klimawandel unterstützen.
1: Für Marokko sind diese Phosphorreserven also auch ein strategischer Rohstoff, der in der aktuellen Lage an politischer Bedeutung gewinnt.
2: Ja, aber es wurde ja jetzt auch deutlich, Phosphor allein macht eben noch keinen Allzweckdünger. Für viele Produkte braucht es zusätzlich eben Stickstoff oder Ammoniak und das muss Marokko zum Großteil eben auch selbst importieren.
1: Und wenn die Lage in und um den Iran angespannt bleibt, dürfte das den Markt weiter unter Druck setzen.
2: Ja, und ob das auch langfristige Folgen hat, gerade weil sich ja die Produktion von Dünger eben nicht so schnell anpassen lässt. Das haben wir auch den Agrarökonomen Joseph Glauber gefragt.
6: If the crisis were to persist for a long time, then either one of two things has to happen.
4: Wenn die aktuelle Krise lange anhält, werden wir vermutlich Einschnitte beim Düngereinsatz sehen. Oder wir werden sehen, dass alternative Düngerangebote entstehen. Die Märkte funktionieren in der Regel ziemlich gut, dass dann andere Exporteure auf den Plan treten. Deswegen war die Preiskrise 2022 relativ kurz. Düngermärkte sind zwar ziemlich speziell. Große Stickstoffproduzenten außerhalb des Persischen Golfs, wie China und Russland, haben Exportbeschränkungen. Aber es gibt Zeichen, dass zumindest Russland etwas mehr exportieren könnte als in früheren Jahren. Es gibt in jedem Fall in den USA und auch bei den Vereinten Nationen ein großes Interesse, wie damals bei der Schwarzmeer-Getreide-Initiative, jetzt auch eine praktische Lösung für den Dünger in der Straße von Hormus zu finden. Und selbst wenn die Lage sich über Nacht lösen würde, würde es immer noch mehrere Wochen und Monate dauern, um die Produktion und den Handel wieder auf ein normales Niveau zu bringen.
0: Die Preise für Düngemittel machen vielen Landwirten gerade Probleme. Was das für Folgen hat, haben sich Katja Bigalke und André Zante angeschaut. Unter anderem im Gespräch mit Expertinnen und Experten von Asien bis hin in die USA.

0: 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Hantavirus, der Name kommt vom koreanischen Fluss Hantan. Dort erkrankten während des Koreakriegs Anfang der 1950er Jahre mehrere tausend Soldaten an einem schweren Fieber. Später wurde klar, ausgelöst wurde die Krankheit durch Viren, die von Nagetieren übertragen werden. Jetzt sorgt das Hantavirus gerade wieder für Schlagzeilen. Mehrere Passagiere eines Kreuzfahrtschiffes sind krank, drei sind gestorben, zwei sollen jetzt ausgeflogen werden. Das Schiff hat außerdem die Erlaubnis, Richtung Kanaren zu steuern, durfte bisher nicht anlegen. Bei einem Patienten, der in Südafrika behandelt wird, da wurde das Virus nachgewiesen. Das heißt, das Ganze ist sicher, es ist das Hantavirus. Und deswegen haben sich meine Kolleginnen und Kollegen vom Wissenschaftsmagazin Forschung aktuell genauer damit beschäftigt und zum Beispiel gefragt, was passiert bei einer Infektion, wie steckt man sich an? Diese ganzen Fragen hat mein Kollege Lennart Pyritz besprochen mit Martin Eiden. Er leitet das Referenzlabor für Hantaviren am Friedrich-Löffler-Institut. Die erste Frage an ihn war, welche Symptome verursacht eine Infektion bei Menschen?
1: Die sind unterschiedlich, die Symptome, und hängen ab von der Herkunft des Virus. Man unterscheidet Hantaviren grob in Neuwelt-Hantaviren, die in Südamerika und Amerika vorkommen, und Altwelt-Hantaviren in Europa und Asien. Und die Neuwelt-Hantaviren lösen ein sogenanntes koronarpulmonares Syndrom aus, wobei Herz und Lunge betroffen sind. Die Altwelt-Hantaviren lösen in schweren Fällen ein hämorrhagisches Fieber mit einer Nierenfunktionsstörung aus. Und diese Neuwelt-Hantaviren sind sehr viel pathogener. Die Letalität liegt bei bis zu 40%, gerade bei dem Andes-Virus. Und es gibt Hinweise, dass der Patient in Johannesburg mit dem Andes-Virus infiziert ist. Es fehlen allerdings genaue Sequenzinformationen zu dem Virus, um eine endgültige Identifikation und Nachweis zu erbringen.
2: Sie haben jetzt diese Andes-Virus-Variante erwähnt, die im Gespräch ist. Die kommt in Argentinien vor, da ist das Schiff ja auch gestartet. Wie unterscheidet sie sich auch in der Übertragbarkeit von den anderen Hantavirus-Varianten?
1: Und dieses Andes-Virus ist das einzig bekannte Virus, bei dem Mensch-zu-Mensch-Übertragungen beschrieben worden sind. Das ist sehr ungewöhnlich und die Berichte sind sehr einzelne Berichte. Und das ist ein großer Unterschied zu allen anderen Hantaviren, die immer vom Tier auf den Menschen übertragen werden.
2: Sie haben es gesagt, normalerweise werden die Hantaviren von spezifischen Nagetieren auf den Menschen übertragen über Viren in getrocknetem Kot oder Urin oder Speichel dieser Tiere. Und der Mensch ist dann eigentlich ein Fehlwirt, sodass es dann nicht zu Mensch-zu-Mensch-Übertragung kommt. Wieso ist das bei diesem Andes-Virus anders?
1: Ich denke, da gibt es noch großen Forschungsbedarf. Also wichtig ist, dass jedes Virus oder jedes Hantavirus an einem spezifischen Nager assoziiert ist. Das Andes-Virus an der Reisratte und die europäischen Varianten, also die häufigste Form, die in Europa vorkommt, ist das Pumala-Virus, das an Rötelmäuse assoziiert ist. Und die infizierten Tiere sind klinisch gesund, scheiden nur das Virus dann in großen Mengen über Urin und über Kot aus. Und das ausgeschiedene Virus ist stabil in der Umwelt und wird dann durch Stäube aufgewirbelt und wird dann so über die Aerosole vom Menschen aufgenommen und löst dann die Infektion aus.
2: Wenn es sich tatsächlich um diese Andes-Variante handeln sollte, welche Szenarien könnten Sie sich dann vorstellen, wie das aufs Schiff gelangt ist und wie es zu diesem mutmaßlichen Ausbruch dann kommen konnte?
1: Also für mich die wahrscheinlichste Variante ist, dass der Patient, der in Südafrika im Krankenhaus liegt und bei dem das Virus nachgewiesen worden ist, sich bereits vor Reiseantritt sich infiziert haben könnte, da die Inkubationszeit nach Infektion bei 2 bis 4 Wochen liegt. Das heißt, die Krankheit kann erst dann auf dem Schiff ausgebrochen sein. Eine andere Variante wäre, dass dieser Patient und andere Passagiere sich auf einem Landgang angesteckt haben über eine unbekannte Quelle. Und wie gesagt, die Übertragung vom Mensch zu Mensch ist sehr ungewöhnlich und es muss noch abgeklärt werden, ob die drei gestorbenen Patienten tatsächlich Virusnachweise haben und man das Virus auch mit diesen toten Passagieren nachweisen kann.
2: Welche Maßnahmen sollten denn jetzt an Bord ergriffen werden, auch in der jetzigen Lage, wo noch unklar ist, ob das alles Hantavirus-Fälle sind und um welchen Virustyp es sich handelt?
1: Genau, also wichtig ist, dass die erkrankten Personen isoliert werden. und man bei Kontakten Masken trägt, Schutzmasken, am besten FFP3-Masken. Wichtig ist natürlich jetzt eine schnelle Abklärung. Soweit ich weiß, erfolgt die in Südafrika und auch im Senegal am Pasteur-Institut in Dakar. Also eine serologische Untersuchung aller Passagiere und eine molekulare Untersuchung aller Passagiere.
2: Über den Hunter-Virus-Ausbruch auf einem Kreuzfahrtschiff habe ich mit dem Biologen Martin Eiden gesprochen. Und die Weltgesundheitsorganisation hat heute Nachmittag noch ein Update gegeben. Demnach wurde das Hunter-Virus inzwischen bei 2 der Todesopfer nachgewiesen. Und die WHO vermutet eine Übertragung der Viren von Mensch zu Mensch auf dem Schiff. Ausgeschlossen sei aber nicht, dass die Infektionen auch von Nagetieren auf afrikanischen Inseln stammen könnten, die während der Kreuzfahrt besucht wurden. Semaglutid, das ist ein Wirkstoff, der den Appetit zügelt und den Blutzucker reguliert. Er wird als Mittel gegen Typ-2-Diabetes eingesetzt, ist aber inzwischen vor allem als Abnehmspritze bekannt. Denn das Medikament imitiert das Darmhormon GLP-1 und reduziert so den Appetit. Doch damit hört es nicht auf. Es wird auch dazu geforscht, ob Semaglutid gegen Nierenversagen oder Alzheimer wirkt. Und jetzt zeigt eine aktuelle Studie im Fachmagazin The Lancet, es könnte womöglich auch bei Alkoholabhängigkeit helfen. Mirjam Martin über Semaglutid und Sucht.
3: Gewicht verlieren und gleichzeitig eine Alkoholabhängigkeit loswerden. Das ist womöglich mit dem unter anderem als Abnehmspritze bekannten Mittel Semaglutid zu schaffen. Darauf deutet eine randomisierte klinische Studie dänischer Forschender mit mehr als 100 Teilnehmenden mit Adipositas hin.
4: In der Studie haben Patientinnen und Patienten mit einem BMI von 30 oder höher und einer Alkoholkonsumstörung eine Psychotherapie erhalten. Es haben also alle Personen einen Therapieeffekt. Dann haben wir zusätzlich Semaglutid gegeben und untersucht, ob das einen weiteren Nutzen hat. Und das hatte es im Vergleich zur Placebo-Behandlung.
3: Erklärt der Psychiater und Studienautor Anders Fink Jensen von der Universität Kopenhagen. Nach einem halben Jahr Semaglutid-Therapie sanken die Tage mit starkem Alkoholkonsum im Monat auf rund 5. Unter Placebogabe waren es noch etwa 9. Vor Beginn der Studie berichteten die Teilnehmenden in beiden Gruppen noch von rund 17 solcher Tage. Doch wie lässt sich der Effekt von Semaglutid auf das Trinkverhalten erklären?
4: Es gibt eine Interaktion mit dem Dopaminsystem. Aufgrund von MRT-Scans glauben wir, dass es eine Interaktion mit dem Belohnungssystem im Gehirn geben muss.
3: In der früheren Untersuchung hatte das dänische Forschungsteam einen anderen GLP-1-Rezeptoragonisten bei Menschen mit Alkoholkonsumstörung untersucht und nur einen Effekt bei Menschen mit Adipositas, nicht aber bei Normalgewichtigen gefunden. Eine Möglichkeit könnte also sein, dass die Wirkung von Semaglutid auf das Suchtverhalten mit der Gewichtsabnahme zusammenhängt. Andererseits gibt es laut Anders Fink Jensen tierexperimentelle Hinweise darauf, dass der Effekt unabhängig vom Abnehmen auftritt.
4: Es gibt Affen, die alkoholaffin sind und die konsumierten deutlich weniger davon, wenn wir sie mit Semaglutid behandelten. Ihr Gewicht nahm dabei aber nicht ab.
3: Der Experte sieht in GLP-1-Agonisten einen möglichen Durchbruch bei der Behandlung von Konsumstörungen. Nicht nur bei Alkohol, sondern zum Beispiel auch bei Cannabis oder Opioiden. Auch der Psychiater Michael Pogarell vom LMU-Klinikum München hält die neue Studie für einen wichtigen Schritt hin zu besseren Behandlungsmöglichkeiten. Bei einzelnen Personen mit Diabetes oder Gewichtsproblemen hat der Leiter der Sucht- und Substitutionsambulanz bereits positive Erfahrungen mit GLP-1-Rezeptoragonisten und Alkoholabhängigkeit gemacht.
5: Wenn solche Personen Substanzkonsumstörungen haben, da kann eine Win-Win-Situation entstehen, weil wir auch die Erfahrung gemacht haben, dass Personen dann ein geringeres Substanztraining aufweisen, weniger Suchtdruck berichten.
3: Allerdings sieht er noch einige offene Forschungsfragen. So ist zum Beispiel ungeklärt, ob Semaglutid auch nach Absetzen einen dauerhaften Effekt erzielen kann. In Studien zur Gewichtsabnahme

0: Alkoholkonsum in einer Studie mit übergewichtigen Patientinnen und Patienten. Mirjam Martin hat darüber berichtet. Zum Buckelwal in der Ostsee, auch bekannt unter dem Namen Timmy oder Hope, gibt es mittlerweile viele offene Fragen. Im ZDF war zu sehen, wie das geschwächte Tier mit einem Tau an der Fluke aus seiner Barge gezogen wurde. Zuvor war das Tier in genau dieser Barge, fast wie in einem schwimmenden Pool, von der Ostsee Richtung Nordsee geschleppt worden. Vom entscheidenden Moment seiner Freilassung im Skagerrak zwischen Dänemark und Norwegen gibt es bislang kein Bildmaterial. Einen kurzen Clip, der den Blast des Wals nach der Freilassung zeigt, den gibt es zwar, aber danach fehlt jedes weitere Lebenszeichen. Meine Kollegin Thomas Schröder hat versucht, Licht ins Dunkel zu bringen und ist mir jetzt zugeschaltet. Thomas, weiß man irgendetwas über den momentanen Ort oder Zustand des Buckelwals? Es soll ja so eine Art Tracking-Gerät an dem Wal befestigt worden sein.
1: Ja, das Gerät soll es geben. Die Sprecherin vom Umweltministerium in Schwerin hat berichtet, dass das Gerät sogar aus Amerika extra eingeflogen wurde. Der Tagging-Experte Vincent Janik von der Universität St. Andrews, der hat mir erzählt, dass es auch eine sehr kurzfristige Anfrage bei Ihnen am schottischen Meeresinstitut gab, ob Sie einen Mitarbeiter und ein Gerät einfliegen lassen können. Das war aber kurz bevor der Buckelwal in der Barge war und da reichte die Zeit dann einfach nicht mehr. Wer nun eigentlich welches Gerät genau wo befestigt hat, das wusste man beim Ministerium auch nicht. Und Daten haben sie dort von der Rettungsinitiative auch noch nicht bekommen.
0: Gibt es denn überhaupt Daten?
1: Tja, das ist die große Frage. Die Initiative wurde von verschiedenen Medien so zitiert, dass das Gerät nicht richtig funktioniere und keine Positionsdaten sende, dass man aber Vitaldaten von dem Buckelwal habe.
0: Okay, keine Positionsdaten, aber Vitaldaten, also so etwas wie Herzschlag und Atmung?
1: Würde man vermuten. Josef Schnitzler vom Institut für terrestrische und aquatische Wildtierforschung hat mir aber gesagt, dass man solche Daten gar nicht über Satellit übertragen könnte. Wenn man so etwas überhaupt erfasst, und das ist alles noch eher im Versuchsstadium, das ist nicht sehr leicht bei Walen, dann hätte man andere Geräte, die man irgendwann wieder einsammelt und dann die Daten ausliest. Was der Fall sein könnte, wenn ein Tier auftaucht, muss das Gerät ja erstmal eine Satellitenverbindung aufbauen, um die Daten zu senden. Und das funktioniert nur, solange die Antenne nicht unter Wasser ist. Dann kann es immer mal wieder sein, dass der Verbindungsaufbau etwas dauert und die Daten nicht vollständig übertragen wurden, bevor das Tier wieder abtaucht. Vielleicht gab es also einen Verbindungsaufbau und damit einen Beweis dafür, dass der Buckelwal wieder an der Meeresoberfläche war. Und ähnlich äußerte sich jetzt auch die Initiative gegenüber dem Spiegel. Der Sender hat demnach 9-mal ein Signal, aber keine Ortsdaten gesendet.
0: Das heißt aber, unter Umständen wird man jetzt nicht mehr erfahren, wie es dem Buckelwal nach dieser Freilassung in der Nordsee geht und wo er sich bewegt.
1: Ja, ich habe mehrfach bei der Sprecherin und verschiedenen Mitgliedern der Rettungsinitiative nachgefragt, welche Daten es gibt und welches Gerät da überhaupt verwendet wurde, habe aber keine Antwort erhalten. Und jetzt muss man abwarten, ob die Initiative irgendwann mal mit den Daten und den Geschehnissen rausrückt. Es gibt allerdings auch die Möglichkeit, Satellitenbilder auszuwerten. Da gibt es mittlerweile sehr hochauflösende Bilder, die man für bestimmte Zeiten und Orte nachträglich kaufen kann. Und dort könnte man dann theoretisch sehen, wie der Wal freigelassen wurde und wo er danach eventuell wieder aufgetaucht ist. Das hat mir Vincent Janik auch gesagt.
0: Nach deiner Recherche, wie groß ist denn die Chance, dass der Buckelwal gerade wohlbehalten irgendwo in der Nordsee schwimmt?
1: Also erstmal hier in Deutschland wirkliche Experten zu dem Thema zu befragen, ist mittlerweile sehr schwierig, weil viele sich aufgrund der massiven Angriffe gar nicht mehr äußern wollen. Aber nach wie vor lautet die Einschätzung, das Tier war sehr geschwächt. Daten, die belegen, dass es noch lebt, fehlen bisher. Und in einer vielbefahrenen Region wie dem Skagerrak könnte man auch davon ausgehen, dass sich Seeleute melden, die den Wal gesehen haben. All das ist bisher nicht passiert. Das Meeresmuseum in Stralsund geht davon aus, dass das Tier tot ist. Die Initiative behauptet das Gegenteil. Also genaues wissen wir einfach nicht. Und ja, diese Intransparenz kauft man sich halt ein, wenn das Ganze an Privatinitiativen abgegeben wird.
0: Vitalzeichen, aber keine GPS-Daten. Fragezeichen Thomas Schröder über die Informationslage zum Buckelwal, der mittlerweile in der Nordsee ist. Vielen Dank dafür. Mikro- und Nanoplastik in Trinkwasser, Lebensmitteln oder Atemluft bringen gesundheitliche Risiken mit sich. Außerdem sind die winzigen Kunststoffteilchen in Böden, Flüssen und Meeren ein globales Umweltproblem. Und jetzt warnt auch noch eine Studie, die bunten Partikel schweben auch in der Atmosphäre, absorbieren dort Sonnenlicht und könnten so einen bislang vernachlässigten Anteil an der Erderwärmung haben. Christine Westerhaus mit den Details zu Mikroplastik und Klimawandel.
2: Die meisten Teilchen in der Atmosphäre kühlen die Erde ab, weil sie Sonnenstrahlen

0: Zentralen reflektieren. Doch auch das Gegenteil kann der Fall sein. Rußpartikel beispielsweise heizen den Planeten auf, denn sie absorbieren Sonnenstrahlen. Und das macht sie neben CO2 sogar zum zweitstärksten Treiber des Klimawandels. Bei Mikro- und Nanoplastikteilchen in der Atmosphäre gingen Forschende bislang davon aus, dass sie die Erde weder aufheizen noch abkühlen. Doch auch sie könnten einen Anteil an der Erderwärmung haben, den man nicht unterschätzen sollte, sagt Hongbo Fu von der Fudan University in China.
1: Das ist wirklich kein kleiner Effekt. Wir sind die Ersten, die ausgerechnet haben, wie Mikroplastik in der Luft direkt auf das Klima wirkt. Und es macht global ungefähr 16% von dem aus, was Ruß zur Erderwärmung beiträgt. In manchen Gegenden, zum Beispiel im Müllstrudel im Nordpazifik, kann der Effekt sogar stärker sein als der durch Ruß.
0: Zum Vergleich, der Anteil von Rußpartikeln am Klimawandel wird auf 10-20% geschätzt. Damit würden Plastikpartikel nach den Berechnungen der Forschenden bis zu 3% zur Erderwärmung beitragen. Zu diesem Ergebnis kamen Hongbo Fu und sein Team in Laborversuchen, in denen sie untersucht hatten, wie sich Mikro- und Nanoplastikteilchen im Sonnenlicht verhalten. Dabei stellten sie fest, dass farbige Plastikpartikel deutlich mehr Licht absorbierten als farblose Teilchen. Diese Messungen kombinierten die Forschenden mit Daten, die das Verhalten von Teilchen in der Atmosphäre simulieren. Hochgerechnet auf die globale Verteilung von Mikro- und Nanoplastik in der Luft hätten diese Teilchen einen bislang unterschätzten Anteil an der Erderwärmung, so Hongbo Fu.
2: It reveals a long overlooked link.
1: Unsere Studie zeigt einen Zusammenhang zwischen Plastikverschmutzung und dem Klimawandel, der lange übersehen wurde. Plastikteilchen sind nicht länger nur ein Problem für Ozeane und Wildtiere, sondern heizen auch die Atmosphäre auf. Dieser Effekt wird aber in den Klimamodellen bisher nicht berücksichtigt und das sollte nachgeholt werden.
0: Auch Simone Tilmes hält es für sinnvoll, Plastikteilchen in der Atmosphäre in Klimamodellen zu berücksichtigen. Die aus Deutschland stammende Forscherin arbeitet seit langem am National Center for Atmospheric Research in den USA und war nicht an der aktuellen Studie beteiligt.
3: Wir haben in den letzten Jahren eine deutlich stärkere Erwärmung gesehen, als die Klimamodelle vorhergesagt haben. Und Forschende überlegen, woran das liegen könnte. Eine Erklärung ist, dass wir den Ausstoß von Sulfaten reduziert haben. Und diese haben eher einen kühlenden Effekt. Aber es kann eben auch sein, dass uns einfach ein wichtiger Faktor in unseren Berechnungen fehlt. Wie zum Beispiel Mikroplastikpartikel in der Atmosphäre. Diese könnten zu der zusätzlichen Erwärmung beigetragen haben, die wir momentan beobachten.
0: Welchen Anteil Mikro- und Nanoplastikteilchen an der Erderwärmung haben, sei allerdings noch eine offene Frage, gibt Simone Tilmes zu bedenken. Die Berechnungen in der aktuellen Studie hält sie für zu ungenau.
3: Die Forschenden nutzen in dieser Studie ein vereinfachtes Modell, in dem nicht alle Prozesse berücksichtigt werden, die normalerweise in der Atmosphäre ablaufen. Und deshalb würde ich sagen, da sind noch ziemlich viele Unsicherheiten in den Ergebnissen dieser Studie. Trotzdem ist sie wirklich gut und spannend, denn durch die neuen Messungen haben wir ein besseres Bild davon, wie Plastikteilchen Licht reflektieren oder absorbieren. Darüber wussten wir bisher sehr wenig. Und diese Informationen sind wichtig, um die Eigenschaften dieser Teilchen zu verstehen.
4: Mikro- und Nanoplastik in der Luft tragen offenbar zur Klimaerwärmung bei. Christine Westerhaus hat darüber berichtet. Und damit sind wir bei den Wissenschaftsmeldungen des Tages angekommen, heute von und mit Michael Stang.
5: Gewässer in Städten sind stark mit antibiotikaresistenten Bakterien belastet. Zudem sind ländliche Seen davon betroffen. Das geht aus einer Studie hervor, die im Fachblatt iScience erscheint. Ein Team des Leibniz-Instituts für Zoo- und Wildtierforschung hatte Wasser- und Sedimentproben aus 6 Gewässern in Berlin, Brandenburg und Mecklenburg-Vorpommern untersucht, zudem den Zu- und Abfluss einer Kläranlage in Berlin. Die Forschenden haben die darin enthaltenen Bakterien analysiert. Bei ihnen konnten sie eine hohe Vielfalt und Konzentration von Genen nachweisen, die für Resistenzen gegenüber gängigen Antibiotika verantwortlich sind. Die Zu- und Abflüsse des Klärwerks waren am stärksten belastet. Doch auch in weit von Städten entfernten ländlichen Seen wurden solche resistenten Keime nachgewiesen.
4: Ein Trans-Neptun verfügt über eine hauchdünne Atmosphäre.
5: Ein internationales Astronomieteam hat das Objekt 2002 XV93 im Kuipergürtel beobachtet, als es an einem Stern vorbeizog und ihn dabei bedeckte. Dabei erlosch das Sternlicht aber nicht, wie erwartet, schlagartig, sondern schwächte sich für wenige Sekunden ab, bis der Stern endgültig hinter dem Himmelskörper verschwand. Beim Wiederaustritt wiederholte sich das Schauspiel in umgekehrter Reihenfolge. Demnach weist dieser etwa 550 Kilometer große Transneptun eine äußerst dünne Atmosphäre auf, heißt es im Fachblatt Nature Astronomy. Jedoch wird der atmosphärische Druck dort auf nur etwa 100 bis 200 Nanobar geschätzt, was etwa 5 bis 10 Millionstel des Luftdrucks auf der Erde entspricht.
4: Eichen lassen ihre Fressfeinde ins Leere laufen oder vielmehr krabbeln.
5: Viele Insekten schlüpfen im Frühjahr genau dann, wenn die nährstoffreichen Blätter von Bäumen noch jung und weich sind. Ob und wie sich Bäume dagegen wehren können, hat ein Team der Julius-Maximilians-Universität Würzburg an Eichen untersucht. Werden diese Laubbäume in einem Jahr stark von Raupen befallen, reagieren sie im folgenden Frühjahr darauf. Sie verzögern dann ihren Blattaustrieb um 3 Tage. Für die Raupen ist das ungünstig. Sie finden nach dem Schlüpfen keine Nahrung in direkter Umgebung, weil die Eichenblätter noch fest in den Knospen verborgen sind, heißt es im Fachblatt Nature Ecology and Evolution. Diese Strategie der Bäume ist effizient. Die Verzögerung von 3 Tagen reicht demnach aus, um die Überlebensrate der Insekten massiv zu senken. Sie verringert den Fraßschaden an den Eichen um durchschnittlich 55%.
4: In Deutschland wird etwa jedes dritte Kind per Kaiserschnitt geboren.
5: Die Zahl der Kaiserschnitte hierzulande hat einen neuen Höchststand erreicht. Wie das Statistische Bundesamt mitteilt, war das im Jahr 2024 bei 33% der Geburten der Fall. Über 650.000 Frauen haben vorvergangenes Jahr im Krankenhaus entbunden, davon mehr als 200.000 per Kaiserschnitt. Damit hat sich die Kaiserschnittrate bundesweit seit 1991 verdoppelt. Zu den Ursachen des Anstiegs zählt etwa das höhere Durchschnittsalter werdender Mütter in Deutschland. Damit steigt auch das potenzielle Risiko bei der Geburt. Zudem spielen organisatorische und finanzielle Faktoren im Gesundheitswesen eine Rolle.
6: Die neuesten Meldungen waren das aus dem Bereich der Wissenschaft hier in der Deutschlandfunk-Radionacht.

0: 3.54 Uhr haben wir es und wir kommen jetzt zu einem harten Thema. Manchmal, da gibt es Kriminalfälle, die bleiben nicht nur wegen der Tat im Gedächtnis, sondern auch wegen der Bilder, die damit zu tun haben. In diesem Fall geht es um ein ja sehr älteres Verbrechen. Eine junge Frau im Moor, ein Hundewelpe im Mantel, scheinbar ein harmloser Ausflug. Und tatsächlich steht Myra Hindley auf diesem Foto an einem Tatort, gemeinsam mit Ian Brady. Da ermordete sie 5 Kinder und Jugendliche. Die Leichen wurden im Moor verscharrt. Am 6. Mai 1966 wurden die beiden zu lebenslanger Haft verurteilt. Martin Krinner mit einem Kalenderblatt über einen Fall, der Großbritannien bis heute beschäftigt.
1: Ein Foto in Schwarz-Weiß, aufgenommen im November 1963. Man sieht eine junge Frau in der Hocke. Der Wind zerzaust ihr kurzes blondes Haar. Hinter ihr erkennt man einen kleinen Ausschnitt der weiten Moorlandschaft östlich von Manchester. Sie hat einen kleinen Hundewelpen dabei und es scheint kalt zu sein, denn sie hält ihn dicht an sich gekuschelt unter ihrem Mantel. Das Bild sieht aus wie ein harmloser Schnappschuss, der an einen schönen Sonntagsausflug erinnern soll. Die grausame Wahrheit aber sieht man nicht. Denn Myra Hindley, die Frau mit dem niedlichen Welpen, und Ian Brady, der Mann, der das Foto gemacht hat, stehen genau an der Stelle, wo sie kurz zuvor ihr zweites Mordopfer verscharrt haben. Das zweite von 5.
2: I would sum the pair of them up as evil. Brady ill, mentally ill. Myra Hindley, so intrinsically evil that she was prepared to go along with his. What should have been obvious as an illness?
1: Brady war krank und Hindley böse, meint Gene Ritchie. Jahrzehntelang beschäftigt dieser Fall die britische Öffentlichkeit. Unzählige Zeitungsartikel, Fernsehberichte, Gerichtskommentare und Filme entstehen über die Moor-Mörder. So werden sie in der Presse genannt. Gene Ritchie hat ein Buch über Myra Hindley geschrieben und in einer Fernsehdokumentation von Michael Atwell und Douglas Chirnside von 2022 fasst sie den Grundton der Berichterstattung zusammen. Am Ende waren die beiden einfach so böse, wie man es sich kaum vorstellen mag.
2: At the bottom line, you can't mitigate. You have to say that they committed crimes that were evil, beyond belief.
1: Ian Brady hat den Plan, den perfekten Mord zu begehen. Und 5 Kinder und Jugendliche zwischen 10 und 17 Jahren fallen diesem Plan zum Opfer. Zusammen mit Myra Hindley entführt er alle 5 auf offener Straße, misshandelt sie und bringt sie am Ende um. Die ersten 4 Leichen bringen die beiden ins Moor und vergraben sie. Erst beim 5. Opfer unterläuft ihnen ein Fehler. Ian Brady bringt den 17-jährigen Edward Evans unter einem Vorwand zu sich nach Hause. Dann schickt er Myra Hindley los, um ihren Bruder David Smith zu holen. Brady hatte sich mit ihm angefreundet und will ihm nun imponieren.
3: They really thought they were going to get a hold on Smith.
1: Das aber klappt nicht, erzählt der Polizist Ian Fairley, der bei der Verhaftung dabei war.
3: And it didn't happen.
1: Als Smith realisiert, was vor sich geht, ergreift er die Flucht und verständigt die Polizei.
3: When Smith had been interviewed, he had insisted that not only had they committed the murder of Edward Evans, they had committed other murders.
1: Und er sagt aus, dass die beiden nicht nur einen Mord begangen haben, sondern mehrere. Stück für Stück bringen die Ermittler das Killerpaar nun mit weiteren vermissten Anzeigen in Verbindung. Sie finden Verstecke mit Waffen, Fotos und Tonbandaufnahmen, die Brady und Hindley von ihren Opfern gemacht haben. Und auf der Suche nach den verscharrten Leichen durchforstet die Polizei mehrere Wochen lang die Saddleworth Moors in einem Großaufgebot. Mit dem Foto von Myra Hindley und dem Welpen und anderen Bildern, die das Paar im Moor geschossen hat, finden die Ermittler 2 weitere Gräber. Kurz darauf beginnt das Gerichtsverfahren. Die Angeklagten plädieren auf unschuldig. Am 6. Mai 1966 aber verurteilt der Richter beide zu lebenslänglich.
3: The judge sentenced them to life imprisonment.
1: Und er macht eine vorzeitige Entlassung quasi unmöglich.
3: And life imprisonment was life.
1: Dennoch lässt der Fall die Briten nicht in Ruhe. Denn 2 Opfer werden nach wie vor vermisst. Erst 1985 beginnt Myra Hindley zu kooperieren und gesteht. Beide Täter werden daraufhin noch einmal ins Moor gebracht, unter einem immensen Sicherheitsaufgebot. Eine weitere Leiche wird gefunden. Die zweite fehlt bis heute. Myra Hindley und Ian Brady sind mittlerweile tot. Beide starben hinter Gittern.
0: Heute vor 60 Jahren wurden die sogenannten Moor-Mörder in Großbritannien verurteilt. Martin Krinner hat an den Fall in unserem Kalenderblatt erinnert.

0: 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Vier Uhr, die Nachrichten. Das Kreuzfahrtschiff vor Kap Verde, auf dem das sogenannte Hunter-Virus ausgebrochen ist, darf nach Spanien fahren. Die Regierung in Madrid erklärte, man habe dem Schiff das Anlaufen eines Hafens auf den Kanarischen Inseln genehmigt. Dort werde es voraussichtlich in 3 bis 4 Tagen eintreffen. Weiter hieß es, die Entscheidung sei in Abstimmung mit der Weltgesundheitsorganisation und der EU gemäß internationalem Recht und humanitären Prinzipien getroffen worden. Die niederländische Hondius hat insgesamt knapp 150 Menschen an Bord. Bislang sind 3 Reisende an der Viruserkrankung gestorben, darunter eine Bundesbürgerin. 2 Erkrankte und eine 3. Person, die mit der gestorbenen Deutschen in Kontakt stand, sollen zur Notfallbehandlung in die Niederlande geflogen werden, wie der Kreuzfahrtveranstalter gestern mitteilte. Laut der Weltgesundheitsorganisation sind es derzeit insgesamt 7 Erkrankungsfälle. Die WHO geht von einer Übertragung von Mensch zu Mensch aus, was beim Hunter-Virus als sehr selten gilt. Eine von der Ukraine ausgerufene einseitige Waffenruhe ist in Kraft getreten. Der ukrainische Präsident Selenskyj hatte den Beginn auf Mitternacht Ortszeit angesetzt. Das Präsidialamt in Kiew erklärte, die Feuerpause gelte unbefristet, solange Russland nicht angreife. Kurz zuvor waren bei einem ukrainischen Drohnenangriff auf die Stadt Jankoi auf der von Russland besetzten Halbinsel Krim 5 Menschen getötet worden. Dies gaben die dortigen Behörden bekannt. Von russischer Seite ist lediglich für Freitag und Samstag eine Waffenruhe angeordnet, wenn dort an den sowjetischen Sieg über Nazi-Deutschland im Zweiten Weltkrieg erinnert wird. Bei russischen Luftangriffen auf mehrere ukrainische Städte waren gestern Abend mindestens 27 Menschen getötet und mehr als 80 verletzt worden. Die USA setzen ihre Geleitmission für die Durchfahrt von Schiffen durch die Straße von Hormuz vorübergehend aus. Dies gab Präsident Trump über seine Plattform Truth Social bekannt. Er schrieb, während des Stopps solle geprüft werden, ob ein Abkommen mit dem Regime in Teheran zustande kommen könne. Hier habe es große Fortschritte gegeben. Trump fügte hinzu, die Aussetzung der Mission erfolge auf Bitten der in dem Konflikt vermittelnden Regierung Pakistans sowie anderer Länder. Der Präsident betonte, die US-Blockade iranischer Häfen bleibe in vollem Umfang in Kraft. Die Initiative mit dem Namen Project Freedom hatte erst am Montag begonnen. Bislang wurden 2 Frachter durch die Meerenge geleitet. Der Iran reagierte nach US-Angaben mit mehreren Angriffen, unter anderem auf amerikanische Streitkräfte. Ein Jahr nach dem Beginn der schwarz-roten Regierung sieht Bundeskanzler Merz keine Alternative zur Zusammenarbeit der Union mit der SPD. Eine Minderheitsregierung sei für ihn keine Option, sagte er bei einer Veranstaltung des CDU-Wirtschaftsrates in Berlin. Auch möglichen Neuwahlen erteilte Merz eine Absage. Diese würden in der anhaltenden Wirtschaftskrise die notwendigen Entscheidungen verhindern. Der CDU-Vorsitzende betonte, Deutschland habe die Kraft zu Reformen. In Deutschland sind am Abend viele Internetseiten nicht erreichbar gewesen. Betroffen waren Seiten mit dem Adressende .de. Dies teilte die Registrierungsstelle DENIC mit Sitz in Frankfurt am Main mit, die fast 18 Millionen solcher Internetadressen verwaltet. Demnach gab es eine Störung im sogenannten DNS-Service, einer Art Adressbuch für das Internet. Im Detail lag der Fehler offenbar im Sicherungssystem DNSSEC, mit dem über Netzwerke übertragene Daten geschützt werden. In der Nacht teilte DENIC dann mit, die Störung sei behoben. Das Wetter. An Nord- und Ostsee aufgelockert und meist trocken, in der norddeutschen Tiefebene regnerisch. In der Mitte und im Süden wechselnd bis stark bewölkt mit einzelnen Schauern und Gewittern. Im Alpenvorland Unwetter möglich. Höchsttemperaturen zwischen 10 Grad im Norden und 23 Grad im Süden. Morgen im äußersten Norden sonnig, sonst wolkig bis stark bewölkt. Vor allem in der Mitte bis in den Osten örtlich Schauer, im Südosten auch Gewitter. 13 bis 19 Grad. Die weiteren Aussichten: am Freitag meist heiter bis wolkig, in der Mitte und im Süden vereinzelt Schauer oder Gewitter, 15 bis 23 Grad. Das waren die Nachrichten.
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Sie werden beleidigt, angespuckt, geschlagen. Zugbegleiterinnen und Zugbegleiter müssen sowas regelmäßig erleben. Anfang Februar ist ein 36-jähriger Schaffner sogar gestorben, nachdem er von einem Fahrgast geschlagen wurde. Unser Reporter hat sich angeschaut, welche Maßnahmen helfen sollen, damit der Arbeitsalltag der Zugbegleiter wieder sicherer wird. Was da geplant ist, hören Sie in gut einer Viertelstunde hier in der Radionacht. Ich bin Julian Cooper. Schönen guten Morgen.

0: Zum ersten Geburtstag gibt es eine Kabinettssitzung. Na gut, in der Politik ist ja einiges anders, aber ja, heute ist Geburtstag. Vor genau einem Jahr wurde Friedrich Merz zum Bundeskanzler gewählt. Die schwarz-rote Bundesregierung ist heute am Mittwoch genau ein Jahr im Amt. Ja, und dieser Jahrestag, der fällt in die wahrscheinlich bisher schwerste Phase der Regierung. Nach 3 Jahren Ampel hatte die Union damals versprochen, alles soll anders werden, aber aktuell knirscht es ganz schön in der Koalition. Mal wegen außenpolitischer Krisen, mal wegen interner Reibungen. Katharina Hamberger blickt zurück auf das erste Jahr Schwarz-Rot zwischen Reformversprechen, knappen Mehrheiten und sinkenden Umfragewerten.
1: Die unterbrochene Sitzung ist wieder eröffnet und ich gebe das Ergebnis der Wahl bekannt.
2: Es war 10.05 Uhr, als sich genau vor einem Jahr im Bundestag Historisches abspielte.
1: Der Abgeordnete Friedrich Merz hat die erforderliche Mehrheit von mindestens 316 Stimmen nicht erreicht. Er ist gemäß Artikel 63 Absatz 2 des Grundgesetzes zum Bundeskanzler der Bundesrepublik Deutschland nicht gewählt.
2: Verkündete Julia Klöckner, erst seit wenigen Wochen Bundestagspräsidentin und Parteifreundin Merz. Das erste Mal in der Geschichte der Bundesrepublik musste ein Kanzlerkandidat in einen zweiten Wahlgang. Dieser Tag ergab einen Vorgeschmack darauf, dass die nur knappe Mehrheit von 12 Stimmen, die diese Koalition dreier Volksparteien hat, das Regieren nicht einfacher machen wird. Mehr als wahrscheinlich von den meisten Koalitionären beabsichtigt, sollte sich bewahrheiten, was Markus Söder, CSU-Chef und bayerischer Ministerpräsident, bei der Vorstellung des Koalitionsvertrages wenige Wochen zuvor über Schwarz-Rot sagte. Eine Liebesheirat sei das nicht.
3: Das sage ich einmal als jemand, der das Landwirtschaftsministerium vertritt. Liebe vergeht, Hektar besteht, das ist eine Substanz.
2: Aber selbst mit den sprichwörtlichen Hektar ist es im ersten Jahr der Koalition häufig so eine Sache. Man ist sich einig, dass das Feld bestellt werden soll, aber oft nicht mit welchen Mitteln. Aktuell sind die Umfragewerte für Schwarz-Rot im Keller. Laut einer Forsa-Umfrage für RTL-NTV sind nur 11% der Menschen zufrieden mit der Regierung. Dabei wollte es doch gerade die Union, allen voran der heutige Kanzler, anders machen als die Ampel. Politikwechsel war das Stichwort der Union im Wahlkampf. Aber schon kurz nach der Bundestagswahl musste Merz die erste Position räumen. Noch mit dem alten Bundestag lockerte Schwarz-Rot die Schuldenbremse für Verteidigungsausgaben und beschloss sein Sondervermögen für zusätzliche Investitionen. Gerade in der Union gingen das viele Freunde der Schuldenbremse nur mit der Faust in der Tasche mit. Das wirkt bis heute nach und ließ so manchen großen Merz-Fan zum Zweifler werden. Der Kanzler ohne Regierungserfahrung versuchte es zunächst mit Zuversicht und Optimismus.
4: Und ich möchte, dass Sie, liebe Bürgerinnen und Bürger unseres Landes, schon im Sommer spüren, hier verändert sich langsam etwas zum Besseren, es geht voran,
2: sagte Merz kurz nach seiner Wahl im Bundestag. In einem Interview im Spiegel wird er ein knappes Jahr später sagen, man habe kein gutes Erwartungsmanagement betrieben. Dazu dürfte dieser Satz gehören, aber auch diese Ankündigung.
4: Dieser sogenannte Herbst der Reform, er ist längst eingeleitet.
2: Der Herbst der Reformen, er wurde mehr zu einem jahreszeitenübergreifenden Projekt. So gelang es der Koalition zwar einiges von dem, was man versprochen hatte, umzusetzen, wie eine von der Union vorangetriebene harte Migrations- und Einwanderungspolitik, die deutlich stärker auf Abschreckung setzt, auch verbunden mit der Hoffnung, dass die AfD ein Thema verliert. Noch sinken die Zustimmungswerte für die in Teilen rechtsextrem eingestufte Partei jedoch nicht. Einige umgesetzte Projekte der Koalition fanden hingegen wegen der Performance der Bundesregierung kaum Beachtung. Anderes blieb auf der Strecke, wie die eigentlich versprochene Absenkung der Stromsteuer für alle. Schlicht zu teuer. Und eben auch die großen Reformvorhaben gerieten ins Stocken. Zugleich musste und muss die Koalition mit einer drohenden Haushaltslücke und der geopolitischen Lage, dem Angriffskrieg Russlands auf die Ukraine, später dem Krieg im Iran, den bröckelnden transatlantischen Beziehungen umgehen. Merz bekommt schnell den Beinamen des Außenkanzlers, verbunden mit der Frage, ob er die Innenpolitik genug im Blick hat. Gerade dann, wenn die Koordination zwischen Kanzleramt, Partei und Fraktion nicht gelingt. Zum Beispiel als Kanzler und Fraktionschef die Dynamik in der Unionsfraktion vor der Verfassungsrichterwahl und die Vorbehalte, teilweise angeheizt durch Medien und Zuschriften, gegen die Kandidatin Frauke Borsius-Gersdorf unterschätzten. Das Vertrauen zur SPD in Scherben. Die versuchte man bei einer Klausur in Würzburg im Sommer 2025 wieder zusammenzukehren. Das Treffen des geschäftsführenden Fraktionsvorstandes am Main sollte ein erster Wendepunkt werden. Sehr offen habe man diskutiert, sagte damals SPD-Fraktionschef Matthias Miersch.
5: Das war zentral und ich finde, alleine deshalb weil wohl bis jetzt, jedenfalls aus meiner Warte, nicht viel davon herausgedrungen ist. Das zeigt mir, dass ein Vertrauen entstanden ist.
2: Ein fragiler Zusammenhalt, denn der Druck auf die Koalition kam und kommt nach wie vor auch von innen. Das zeigte sich unter anderem beim Streit um das Rentenpaket. Die Jungen in der Union begehrten auf, fanden, es sei nicht generationengerecht, getragen auch vom Wissen, dass die Mehrheit für Schwarz-Rot im Bundestag nur knapp ist.
6: Dieses Rentenpaket ist so nicht zustimmungsfähig und wird von uns deshalb in dieser Form auch keine Zustimmung bekommen können.
2: Pascal Reddick, Vorsitzender der Jungen Gruppe im Bundestag beim sogenannten Deutschlandtag der Jungen Union. Auch hier wiederholt sich ein Muster. Vor allem der Kanzler schien lange die Dimension des Widerstandes der Jungen unterschätzt zu haben. Nur mit viel Druck ließ sich am Ende die Mehrheit organisieren. Druck im Kessel ist aber auch bei der SPD. Sie kommt nicht aus dem Umfragetief, fährt unter anderem bei der Landtagswahl in Baden-Württemberg ein desaströses Ergebnis ein. Entsprechend hoch sind die Erwartungen aus den eigenen Reihen, mehr für das eigene Profil zu tun, vor allem in Sachen Sozialstaat.
7: Diese Debatte gerade, dass wir uns diese Sozialversicherungssysteme und diesen Sozialstaat finanziell nicht mehr leisten können, ist, und da entschuldige ich mich jetzt schon für den Ausdruck, Bullshit.
2: Formulierte SPD-Co-Parteichefin und Arbeitsministerin Bärbel Baas im Herbst. Bei der Union sorgte das für heftige Irritationen und ist nur ein Beispiel dafür, dass manchmal die Äußerungen einzelner Akteure zu Konflikten führen können. Selbes gilt für so manche des Bundeskanzlers.
4: Aber wir haben natürlich immer im Stadtbild noch dieses Problem.
2: Diesmal heftige Irritationen in der SPD. Dennoch versucht man sich immer wieder zusammenzuraufen, denn es ist die einzige stabile Mehrheit, die möglich ist. Eine Koalition oder Duldung durch die AfD hat der Kanzler erst am Wochenende nochmal ausgeschlossen. Was bei diesem Auftritt in der Sendung Mioska aber auch deutlich wurde, in dieser Koalition kämpft jeder weiterhin für den Kompromiss, aber auch für sich.
8: Ich habe keine Vollmacht, die CDU umzubringen.
2: So Merz und verband es mit der Forderung an die SPD zur Kompromissbereitschaft. Man hat sich noch viel vorgenommen, was teilweise auch vor den Landtagswahlen in Sachsen-Anhalt und Mecklenburg-Vorpommern auf den Weg gebracht werden soll, wie die Reform der Krankenkassen, Pflege soll folgen, ebenso eine umfassende Renten- und Steuerreform. Und gerade weil dieses erste Jahr der Koalition so schwierig war, Erwartung und Umsetzung nicht immer deckungsgleich waren, ist es kein Wunder, dass man nun versucht, sich nach vorne zu orientieren. Der stellvertretende Regierungssprecher Steffen Mayer vergangene Woche.
9: Die Bundesregierung ist generell im Rückblick nicht so gut wie im Blick nach vorne. Und deshalb konzentrieren wir uns ehrlich gesagt viel stärker darauf, auf das, was jetzt anliegt.
0: Ein Jahr Schwarz-Rot, zusammengefasst von unserer Hauptstadtstudio-Korrespondentin Katharina Hamberger.

0: So, und wir bleiben noch kurz beim Thema. Also ein Jahr Schwarz-Rot, der Geburtstag, der Jahrestag. Vor genau einem Jahr wurde Friedrich Merz zum Bundeskanzler gewählt. Das ist auch heute Morgen in den Zeitungen großes Thema. Wir haben für Sie in die wichtigsten Kommentare reingelesen und die zusammengestellt.
1: Für die Neue Osnabrücker Zeitung fällt die Bilanz mager aus. Wenn die ungeschriebene Regel stimmt, dass große Reformen im ersten Regierungsjahr kommen müssen, dann hätte sie ihre Chance bereits verspielt. Eigentlich müsste ein Blick in die Welt genügen, damit diese Koalition die Reihen schließt und endlich beherzt loslegt. Die Frankfurter Rundschau findet, es ist mehr als bedauerlich, dass die schwarz-rote Koalition in ihrem ersten Jahr nur mangelhafte Antworten auf die immensen Herausforderungen gefunden hat. Dabei war von Anfang an klar, dass sie nur erfolgreich sein kann, wenn beide Parteien den Erfolg der jeweils anderen berücksichtigen. Der Kölner Stadtanzeiger verweist auf den Bundeskanzler. Friedrich Merz startete ins Amt unter schwierigsten Umständen, das ist unbestreitbar. Das liegt nicht zuletzt am Erbe, das ihm Merkel und Scholz hinterlassen haben, ebenso an den internationalen Krisen, die Putin und Trump auslösten. Doch das größte Problem dieser Regierung ist nicht ihre Ausgangslage, es ist ihr Umgang damit. Die Freie Presse aus Chemnitz analysiert, Merz regiert gegen eine sich fortlaufend verschlimmernde Weltlage an, gegen einen Bündnispartner, der uns mehr und mehr schadet. Zudem steckt er in einer strategischen Falle fest, eingeklemmt zwischen der Brandmauer und einer SPD, die in ihrem politischen Überlebenskampf das rettende Ufer immer noch auf der falschen Seite sucht. Nach einem Jahr voller offener Streitigkeiten wünscht man sich fast die Ampelkoalition zurück, schreibt ND der Tag. Wie bei jeder toxischen Beziehung haben sich bestimmte Verhaltensweisen auch in dieser Zweckehe festgefahren. Beide Parteien wollen ihre Politik durchsetzen und müssen dazu Kompromisse finden, versuchen jedoch einen möglichst guten für sich selbst auszuhandeln. Thema im Münchner Merkur ist die Wiederwahl des Vorsitzenden der Bundestagsfraktion von CDU und CSU, Jens Spahn. Dass die Fraktion ihren Chef schont, liegt auch daran, dass die Schuldfrage in der Union fürs Erste geklärt ist. Merz, nicht Spahn, machen die Unionsabgeordneten für ihre schwierige Lage verantwortlich. Der Tagesspiegel aus Berlin ist überzeugt, Spahn kann jetzt selbstbewusster denn je agieren. Hinzu kommt, er ist regierungserfahrener, geschickter und kommunikativ disziplinierter als Merz. Wie die beiden Männer in den kommenden Jahren miteinander umgehen werden, ist dabei vollkommen offen.
0: Die wichtigsten Kommentare aus den Zeitungen von heute früh waren das.

0: Österreich haben wir es, 4.23 Uhr hier in der Radionacht. Zugbegleiterinnen und Zugbegleiter müssen sich einiges gefallen lassen in ihrem Arbeitsalltag. Sie werden beschimpft, beleidigt und es gibt teilweise sogar Angriffe, einige werden geschlagen. Allein in Baden-Württemberg hat es letztes Jahr mehr als 3000 registrierte Übergriffe auf das Zugpersonal gegeben. Ein Spitzenwert. Verbesserungen gibt es nur punktuell, etwa durch Bodycams, die manche Kolleginnen und Kollegen mittlerweile tragen. Die Gewerkschaften, die fordern aber mehr, dass zum Beispiel Züge doppelt besetzt werden, dass es mehr Sicherheitspersonal gibt, geschützte Bereiche. Und die haben dafür eine Petition an den Bundestag gestartet. Thomas Wagner berichtet, wie die Eisenbahnbeschäftigten in Stuttgart auf sich aufmerksam machen, welche Forderungen sie stellen, damit ihr Arbeitsalltag wieder sicherer wird.
1: CE 210 nach Frankfurt am Main Hauptbahnhof über Heidelberg Hauptbahnhof.
2: Mittagszeit im Stuttgarter Hauptbahnhof. In der mächtigen Bahnhofshalle hasten Hunderte, gleichzeitig mit Koffern und Trolleys in der Hand, zwischen den 15 Bahnsteigen und den Ausgängen hin und her. Manche von ihnen tragen Uniform. Bahnuniform.
3: Ich heiße Cornelius und arbeite für die Deutsche Bahn und bin Zugchef im Fernverkehr. Das Wunderschöne an unserem Job ist, wir haben mit Menschen zu tun aus unterschiedlichen Ländern, unterschiedlichen Kulturen, reisen sehr viel durchs Land und auch Nachbarländer, je nachdem. Das macht wahnsinnig viel Spaß an sich.
2: Klingt nach einem Traumjob, doch der Arbeitsalltag ist auch belastend.
3: Das Alleraktuellste war am Bahnhof eine Schlägerei, wo eine Person auf andere Personen am Bahnsteig dann losgegangen ist, geprügelt hat und ich dann halt Zivilcourage gezeigt habe und dazwischen gegangen bin. Ein Lokführer ist dann auch noch dazwischen gegangen, das ging recht glimpflich aus, aber es belastet einen schon, ja.
2: Gewalt gehört längst zum Arbeitsalltag des Bahnpersonals und richtet sich oft auch direkt gegen ihn und seine Kolleginnen und Kollegen, schildert Cornelius.
3: Ja, es fängt schon mit harmlosen Beleidigungen an, es ist leider ein Volkssport geworden, dass man immer scheiß Deutsche Bahn sagt. Das eskaliert dann immer weiter bis hin zu Anspucken, Schubsen und tatsächlich richtige Prügeleien und Messerattacken.
4: Also es gibt kaum einen Tag, an dem es keinen verbalen Übergriff gibt. Wir sind größtenteils einfach frustriert, kommen schon auf einen zu und sagen, scheiß Bahn, du Arschloch und so. Das ist einfach leider mittlerweile normal geworden.
2: Ergänzt der 26-jährige Johannes Saschi, der seit 5 Jahren bei der Bahn als Zugbegleiter Kreuzung quer durch die Republik fährt. Das Problem, immer häufiger werden aggressive Fahrgäste handgreiflich.
5: Jeder Zweite ist betroffen, der bei der Bahn arbeitet. Jeder Zweite wird verbal angegriffen, angeschrien, beleidigt, angespuckt und geschlagen.
2: Sagt Nelly Beller von der Eisenbahnverkehrsgewerkschaft in Stuttgart. Ein Fall macht sie besonders betroffen.
5: Ein Kollege, der wurde ins Gleis getreten und ist ins Gleis gefallen und hat sich das Bein gebrochen mit einem komplizierten Bruch, dass er eigentlich nie wieder richtig gesund wird, also nie wieder richtig laufen kann.
2: Nicht zu vergessen, was sich Anfang Februar in einem Regionalexpress bei Ludwigshafen ereignet hat. Ein gerade mal 36 Jahre alter Zugbegleiter starb, nachdem ihn ein Fahrgast mehrfach auf den Kopf geschlagen hatte.
4: Das war natürlich ein absoluter Schock. Ich habe an dem Tag, als diese Nachricht rauskam, habe ich gerade einen Unterricht gegeben und das ging natürlich wie eine Schockwelle durch die gesamten Teilnehmer und auch durch mich. Das war natürlich absolut schockierend.
2: Erinnert sich Zugbegleiter Johannes Saschi, der auch in Schulungen in den Bahnnachwuchs eingebunden ist. Bei ihm und vielen Kolleginnen und Kollegen reifte in den vergangenen Wochen die Überzeugung, dass es so nicht weitergehen kann.
4: Hast du unterschrieben? Das ist für mehr Sicherheit auf den Zügen eine Petition. Wir sammeln Unterschriften für mehr Sicherheit auf den Zügen. Giuseppe.
2: Ein Informationsstand direkt am Rande der Bahnsteige in Stuttgart. Eisenbahnverkehrsgewerkschaft und DGB sammeln Unterschriften für eine Petition an den Deutschen Bundestag mit ganz konkreten Forderungen, so Nelly Beller.
5: Die Petition heißt, Sicherheit ist nicht verhandelbar. Wir wünschen uns doppelte Besetzung in den Zügen und auf den Bahnhöfen. Wir wünschen uns mehr qualifiziertes Sicherheitspersonal und geschützte Bereiche für Busfahrerinnen und Busfahrer. Doch Bund und Länder drücken hier auf die Bremse, weil hier das um Finanzierung geht. Das kostet Geld.
2: Dennoch, glauben viele Bahnmitarbeiterinnen und Mitarbeiter, stehen die Chancen derzeit so günstig wie selten zuvor, um bei den Bahnoberen Gehör zu finden.
6: Wir wollen allen Mitarbeitenden im Kundenkontakt, nicht nur im Regionalverkehr, sondern auch im Fernverkehr, auch an den Bahnhöfen, noch in 2026 eine Bodycam zur Verfügung stellen.
2: Die neue Vorstandschefin der Deutschen Bahn AG, Evelyn Palla, stellte wenige Tage nach der tödlichen Attacke auf einen Zugbegleiter bei Ludwigshafen einen 7-Punkte-Plan für mehr Sicherheit im Bahnbetrieb vor.
3: Sehr gut, dass das gekommen ist, aber das ist nicht alles. Und ich hoffe, dass uns einfach nicht nur, sag ich mal, die Bodycams hinterhergeworfen werden und ja, so, jetzt seid ruhig.
2: Mein Zugbegleiter Cornelius in Stuttgart. Allerdings, dass Evelyn Paller sich überhaupt um Sicherheitsdefizite bei ihren Mitarbeiterinnen und Mitarbeitern kümmern will, sei für ihn ein hoffnungsvoller erster Schritt.
3: Tatsächlich haben wir die Hoffnung, dass mit Evelyn Paller Bewegung in das Thema reinbekommt. Nach dem Vorfall im Regionalverkehr. Ich hoffe, dass das nicht nur ein Anfang ist und gleich dann endet, sondern dass die Bahnchefin dort auch wirklich hinter uns steht, durchgreift, uns Rückenwind gibt und dann wird das auch wieder.
0: Thomas Wagner berichtet darüber, wie Zugbegleiterinnen und Zugbegleiter in ihrem Arbeitsalltag besser geschützt werden wollen.

4.29 Uhr und bis gleich. Und nach den Nachrichten gibt es hier den Sport in der Radionacht. Und da schauen wir unter anderem auf den ersten Finalisten in der Champions League der Männer. Und wir schauen drauf, warum das Spiel deutlich anders ausgegangen ist, als einige erwartet haben.

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1: 4:30 Uhr, die Nachrichten. Eine von der Ukraine ausgerufene einseitige Waffenruhe ist in Kraft getreten. Der ukrainische Präsident Selenskyj hatte den Beginn auf Mitternacht Ortszeit angesetzt. Das Präsidialamt in Kiew erklärte, die Feuerpause gelte unbefristet, solange Russland nicht angreife. Kurz zuvor waren bei einer ukrainischen Drohnenattacke auf die Stadt Tschankoi auf der von Russland besetzten Halbinsel Krim 5 Menschen getötet worden. Dies gaben die dortigen Behörden bekannt. Von russischer Seite ist lediglich für Freitag und Samstag eine Waffenruhe angeordnet, wenn dort an den sowjetischen Sieg über Nazi-Deutschland im Zweiten Weltkrieg erinnert wird. Bei russischen Luftangriffen auf mehrere ukrainische Städte waren gestern Abend mindestens 27 Menschen getötet und mehr als 80 verletzt worden. Allein in Saporischschja gab es nach Behördenangaben bei Einschlägen von Fliegerbomben 12 Todesopfer. Die USA setzen ihre Geleitmission für die Durchfahrt von Schiffen durch die Straße von Hormuz vorübergehend aus. Dies gab Präsident Trump über seine Plattform Truth Social bekannt. Er schrieb, während des Stopps solle geprüft werden, ob ein Abkommen mit dem Regime in Teheran zustande kommen könne. Hier habe es große Fortschritte gegeben. Trump fügte hinzu, die Aussetzung der Mission erfolge auf Bitten der in dem Konflikt vermittelnden Regierung Pakistans sowie anderer Länder. Der Präsident betonte, die US-Blockade iranischer Häfen bleibe in vollem Umfang in Kraft. Die Initiative mit dem Namen Project Freedom hatte erst am Montag begonnen. Bislang wurden 2 Frachter durch die Meerenge geleitet. Der Iran reagierte nach US-Angaben mit mehreren Angriffen, unter anderem auf amerikanische Streitkräfte. Eigentlich herrscht zwischen den USA und dem Iran derzeit eine Waffenruhe, an die sich auch Israel hält. Die Wirtschafts- und Handelsminister der G7-Staatengruppe kommen heute in Paris zu Beratungen zusammen. Im Mittelpunkt dürften die wirtschaftlichen Folgen durch die Blockade der Straße von Hormuz stehen. Außerdem geht es um die von US-Präsident Trump angekündigte Erhöhung der Zölle auf Autos und Lkw aus der EU auf 25%. Die Gruppe der 7 wirtschaftsstärksten Staaten besteht aus Deutschland, den USA, Japan, Kanada, Großbritannien, Frankreich und Italien. Für die Bundesregierung nimmt Wirtschaftsministerin Reiche teil. Das Kreuzfahrtschiff vor Kap Verde, auf dem das sogenannte Hunter-Virus ausgebrochen ist, darf nach Spanien fahren. Die Regierung in Madrid erklärte, man habe dem Schiff das Anlaufen eines Hafens auf den Kanarischen Inseln genehmigt. Dort werde es voraussichtlich in 3 bis 4 Tagen eintreffen. Weiter hieß es, die Entscheidung sei in Abstimmung mit der Weltgesundheitsorganisation und der EU gemäß internationalem Recht und humanitären Prinzipien getroffen worden. Das niederländische Schiff mit dem Namen Hondius hat insgesamt knapp 150 Menschen an Bord. Bislang sind 3 Reisende an der Viruserkrankung gestorben, darunter eine Bundesbürgerin. 2 Erkrankte und eine 3. Person, die mit der gestorbenen Deutschen in Kontakt sind, sollen zur Notfallbehandlung in die Niederlande geflogen werden, wie der Kreuzfahrtveranstalter gestern mitteilte. Insgesamt sind es derzeit 7 Erkrankungsfälle. Die Weltgesundheitsorganisation geht von einer Übertragung von Mensch zu Mensch aus, was beim Hunter-Virus als sehr selten gilt. Der englische FC Arsenal steht im Endspiel der Fußball-Champions League der Männer. Die Mannschaft gewann im Halbfinalrückspiel in London mit 1:0 gegen Atletico Madrid. Das Tor erzielte der Engländer Bukayo Saka. Das Hinspiel war 1:1 ausgegangen. Arsenals Endspielgegner wird heute im Halbfinalrückspiel zwischen dem FC Bayern München und Paris Saint-Germain ermittelt. Das Wetter: an Nord- und Ostsee aufgelockert und meist trocken, in der norddeutschen Tiefebene regnerisch. In der Mitte und im Süden wechselnd bis stark bewölkt mit einzelnen Schauern und Gewittern, im Alpenvorland Unwetter möglich. Höchsttemperaturen zwischen 10 Grad im Norden und 23 Grad im Süden. Morgen im äußersten Norden sonnig, sonst wolkig bis stark bewölkt, vor allem in der Mitte bis in den Osten örtlich Schauer, im Südosten auch Gewitter. 13 bis 19 Grad. Das waren die Nachrichten.
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2: Da steht ein Städteduell an, so viel steht schon mal fest. Berlin, München, die Rhein-Ruhr-Region mit Köln vorne dran. Überall wird geplant und diskutiert und Stand jetzt wollen zumindest diese drei Regionen die Olympischen Sommerspiele haben, 2036 oder später. In Hamburg soll Ende Mai ein Referendum entscheiden, ob sich die Hansestadt auch offiziell für die Sommerspiele bewirbt. Der rot-grüne Senat will überzeugen mit einem neuen Konzept für Eröffnungsfeier und Wettkampfstätten. Aber es gibt auch Widerstand mit den üblichen Fragen, wer zahlt die Kosten, wer profitiert wirklich und kann die Stadt die Spiele überhaupt stemmen? Wie der Senat jetzt die Bürgerinnen und Bürger gewinnen will, das schauen wir uns an in gut 15 Minuten hier in der Radionacht. Ich bin Julian Cooper, schönen guten Morgen.

0: So langsam geht's immer weiter auf die Endspiele und die Finals zu im Fußball. Die Bundesliga hat das Ende der Saison im Blick und auch in der Champions League der Männer ist das Finale in Sicht. Jetzt steht der erste Finalist fest. Der FC Arsenal hat das Rückspiel gegen Atletico Madrid gewonnen. Wir haben es gerade in den Nachrichten auch gehört. Das Hinspiel war 1:1 ausgegangen und jetzt eben Arsenal. Vielleicht also Arsenal gegen Bayern. Ja, mehr dazu jetzt von Jessica Sturmberg. Sie hat alles zusammengefasst, was im Sport heute Morgen wichtig ist.
1: Im Spiel zwischen dem FC Arsenal London und Atletico Madrid war es am Ende ein Tor, das entschied. Luca Benincasa.
2: Der FC Arsenal steht im Finale der Fußball-Champions League. Die Engländer setzten sich im Halbfinal-Rückspiel mit 1:0 gegen Atletico Madrid durch. Das Hinspiel endete 1:1 unentschieden. Die Partie war, so wie es von vielen Beobachtern prognostiziert worden war, von Beginn an ein zähes Ringen, mit Leidenschaft und Willen, aber wenig klaren Offensivaktionen. Erst kurz vor der Halbzeit hatte dann Arsenals Stürmer Trossard Platz im Strafraum. Seinen Schuss konnte Atletico-Torwart Oblak nur nach vorne klären. Den Abpraller drückte dann Bukayo Saka zur 1:0 Pausenführung über die Linie. Auch in Durchgang 2 verlor das Spiel nicht an Intensität. Viele harte Zweikämpfe, die nah dran, aber nicht über der Grenze des Erlaubten waren. Die größte Chance hatte dann wieder Arsenal. In der 66. Minute flankte der ehemalige Leverkusener Hinkapie von rechts. Die anschließende Volleyabnahme von Gyökeres ging knapp über das Tor. Atletico drang in der Folge auf den Ausgleich. Die Abwehr von Arsenal stand aber sattelfest. Und so brachten die Londoner die 1:0 Führung über die Zeit.
1: Und auf wen der FC Arsenal London dann am 30. Mai im Finale in Budapest treffen wird, das entscheidet sich dann heute Abend in der Partie zwischen dem FC Bayern München und Paris Saint-Germain. Das Hinspiel hatte Paris in einem äußerst spannenden und hochklassigen Duell mit 5:4 gewonnen. Ein Ausblick von André Siems.
3: Die Anspannung vor dem Spiel kennt Vincent Kompany nicht. Ruhig und gelassen, so stand er bei der Pressekonferenz vor den Journalisten. Die richtigen Worte, die er dann in der Kabine vor der Mannschaft benutzen will, hat er noch nicht gefunden. Das scheint aber auch sein einziges Problem zu sein vor dem Spiel gegen Paris. Bis auf Serge Gnabry hat er alle Spieler zur Verfügung. Auch Tom Bischoff und Lennart Kahl könnten somit Alternativen werden. Sowohl auf Seiten der Franzosen als auch der Münchner erwarten die Verantwortlichen wieder ein großes Spektakel. Und ein Spiel, von dem man noch lange sprechen könnte. Die Bayern werden in den neuen Heimtrikots der kommenden Saison auflaufen und erhoffen sich dadurch einen weiteren kleinen Impuls. Mit einer mutigen Spielweise und mehr gewonnenen Zweikämpfen will der FC Bayern gegen Paris weiterkommen. Aber auch der Spaß soll dabei nicht fehlen, meint Abwehrspieler Jonathan Tah.
1: Gestern wurde bekannt, dass Ex-BVB-Trainer Edin Terzic Trainer bei Athletic Bilbao wird ab der kommenden Saison. Jan-Philipp Molitor.
4: Das bestätigte der Club am Dienstagmittag. Bereits im April hat es Medienberichte über die bevorstehende Einigung gegeben. Jetzt gibt es also Klarheit. Terzic übernimmt die Basken ab der kommenden Saison und erhält einen Vertrag bis 2028. Bei Bilbao tritt der ehemalige Dortmunder die Nachfolge von Ernesto Valverde an. Dessen Abschied zum Saisonende steht bereits seit längerer Zeit fest. Der 43-jährige Terzic ist seit dem Sommer 2024 vereinslos. Zuletzt arbeitete er als TV-Experte, wurde aber immer wieder mit verschiedenen Clubs in Verbindung gebracht.
1: In der Handball-EHF European League kämpften am Abend 4 deutsche Mannschaften im Viertelfinale jeweils in den Rückspielen um den Einzug ins Final-Four-Turnier, das Ende des Monats in Hamburg ausgetragen wird.

0: verpassten damit die Überraschung. Während der regulären Spielzeit führte der THW Kiel bis 10 Minuten vor dem Ende mit 6 Treffern, konnte den Vorsprung aber nicht verteidigen. Ohne Verlängerung ging es dann direkt nach den 60 Minuten mit dem 7-Meter-Werfen weiter. Dort besaßen die Kieler die besseren Schützen und ziehen nach einer allerdings glanzlosen Leistung ins Final Four ein.
1: Das andere Spiel, in dem es hochspannend bis zum Schluss war, war die Partie FC Porto gegen MT Melsungen. Die Nordhessen hatten das Hinspiel mit 28-23 gewonnen. Das Rückspiel verloren sie zwar mit 19-23, sind damit aber trotzdem knapp qualifiziert. Und dann gab es noch das deutsche Duell zwischen TSV Hannover-Burgdorf und der SG Flensburg-Handewitt. Thomas Kroos hat dieses Spiel gesehen.
2: Die Flensburger dürfen weiter von der Titelverteidigung in der European League träumen. Nach dem Unentschieden zu Hause setzte sich die SG im entscheidenden Viertelfinal-Rückspiel in Hannover am Ende souverän mit 43-35 durch. Die Flensburger ließen sich auch nicht von einer frühen roten Karte für Rechtsaußen Novak und einer starken Leistung der Niedersachsen aus der Ruhe bringen. Entscheidend die Phase kurz vor und nach der Pause, in der die Flensburger vor den 4000 Fans in der ausverkauften Arena das Spiel drehten. Und die 2 Tore Halbzeitführung in 90 Sekunden nach dem Wechsel auf 5 Tore ausbaute. Den Recken fehlte im zweiten Durchgang die Kraft nach dem dritten Spiel in 6 Tagen. Flensburg spielte stark im Angriff. Bester Werfer war Rückraumspieler Lasse Möller mit 10 Toren. Bei den Recken traf Rückraumspieler Leif Thiersee auch 10-mal. Doch es reichte nicht für den Einzug ins Final Four Turnier Ende Mai in Hamburg. Dort spielen nun erneut die Flensburger. Die Halbfinals werden am Freitagmittag ausgelost.
1: Damit sind dann 3 deutsche Teams in Hamburg beim Final Four Turnier dabei. Und dazu noch Montpellier HB, das siegreich war gegen Vardar Skopje. Bei den Tischtennis-Teamweltmeisterschaften in London hat am Abend das deutsche Team das erste K.O.-Spiel bestritten. Gegen Slowenien war es am Ende eine deutliche Angelegenheit. Christian Adolf.
3: Die deutschen Herren haben das schwere Auftaktlos Slowenien sicher gemeistert. In der Runde der besten 32 Teams setzte sich die deutsche Mannschaft überraschend klar mit 3-0 durch. Benedikt Duda gelang souverän der erste Punkt. Viel wichtiger war dann der Sieg von Patrick Franziska gegen seinen langjährigen Vereinskollegen in Saarbrücken, Darko Jogic. Aber Franziska blieb mental stark und fokussiert und lieferte mit seinem Sieg die Vorlage für Deutschlands Nummer 1, Dang Chu, der seinerseits dann wieder ganz souverän für den 3-0-Erfolg sorgte. Die Aufgaben werden nicht leichter. Im Achtelfinale treffen die deutschen Herren auf Hongkong. Bei den Damen bekommen es die deutschen Europameisterinnen mit den sehr stark eingeschätzten Nordkoreanerinnen zu tun.
1: Bei der Spanien-Rundfahrt der Vuelta der Frauen hat Franziska Koch das rote Trikot der Gesamtführenden auf der gestrigen 3. Etappe knapp verteidigt. Ihr Vorsprung schrumpfte allerdings dabei auf 2 Sekunden.
4: Jessica Sturmberg mit dem Überblick über den Sport heute Morgen war das.

0: Viertel vor fünf haben wir es. Um attraktiv zu sein für junge Mitarbeiterinnen und Mitarbeiter, um Leute ranzubekommen, da müssen Firmen heutzutage einiges leisten. Aber eine Sache haben Forscherinnen und Forscher jetzt festgestellt, ist eigentlich gar nicht so schwierig. Digitalisierung heißt das Stichwort. Das ist überhaupt kein Luxus mehr, sondern laut der Studie entscheidend für den Erfolg eines Unternehmens. Weil je stärker Firmen digitale Prozesse nutzen, so war das Ergebnis der Studie, desto produktiver sind sie und dementsprechend auch desto attraktiver für junge Mitarbeiterinnen und Mitarbeiter. Die Studie hat auch genau untersucht, welche Unterschiede es gibt zwischen großen und kleinen Betrieben und warum gerade Maschinenbau, Handwerk und Industrie besonders profitieren. Was das für die Zukunft der Arbeit bedeutet und wie Unternehmen junge Menschen an digitale Arbeitsweisen ranführen können, das hat Mischa Erhardt berichtet.
1: Petra Schmidt hier, die KI-Assistent. Wie kann ich helfen?

0: Anruf bei einem Malerbetrieb in Offenbach, der gerade in seiner Telefonanlage eine KI eingesetzt hat. Ich möchte einen Auftrag erteilen.
1: Super, das freut mich sehr. Damit ich Ihr Anliegen besser verstehe, um was für einen Auftrag handelt es sich genau?
0: Dieser Handwerksbetrieb wird es einer Studie zufolge künftig leichter haben. Denn wer früh mit der Digitalisierung begonnen und sie in den betrieblichen Abläufen verankert hat, der profitiert umso stärker von weiteren Digitalisierungsschritten.
2: Es gibt einen positiven Zusammenhang zwischen Digitalkapital und der Arbeitsproduktivität in Unternehmen,
0: sagt Professorin Irene Bertschek vom Leibniz-Zentrum für europäische Wirtschaftsforschung, dem ZEW in Mannheim. In dieser Studie ist Digitalkapital Geld, das Unternehmen zur Verfügung steht, um digitale Prozesse einzuführen oder sie zu verbessern. Das ZEW hat die Untersuchung mit der staatlichen Förderbank KfW durchgeführt. Kernergebnis? Je stärker die Digitalisierung, desto produktiver die Unternehmen. Ein weiterer Befund? Das Geld, das in Unternehmen zur Digitalisierung zur Verfügung steht, ist sehr ungleich verteilt. Führend sind dabei die Firmen, die von Haus aus stark forschen und entwickeln. Dirk Schumacher, Chefvolkswirt der KfW.
3: Unternehmen, die eigene Forschung durchführen, haben deutlich mehr Digitalisierungsvorhaben als Unternehmen, die das nicht tun. Also der entscheidende Punkt ist, wir haben da eine große Streuung. Je kleiner das Unternehmen, desto kleiner sind die Ausgaben.
0: Was nicht verwunderlich ist. Allerdings wachsen mit der Unternehmensgröße die Ausgaben für Digitalisierungsprojekte überproportional, so Dirk Schumacher von der KfW. So stellen nur 2% der Unternehmen mit mehr als 50 Mitarbeitern über 40% der Digitalisierungsausgaben, während die 81% Kleinunternehmen mit unter 5 Beschäftigten nur 24% des Kuchens ausmachen. Vor allem in vielen Bereichen der verarbeitenden Industrie sind Unternehmen in Sachen Digitalisierung fortgeschritten.
3: Nach Wirtschaftszweigen, interessantes verarbeitende Gewerbe steht da an der Spitze. Das hat damit zu tun, dass es natürlich in dem Bereich viele Maschinen gibt, die teuer sind. Und das erklärt, warum da die Ausgaben relativ zu den anderen Wirtschaftszweigen dann höher sind.
0: Insgesamt sehen sich die deutschen Unternehmen beim Thema Digitalisierung im internationalen Vergleich im Mittelfeld. Das hat der Digitalverband Bitkom in einer Umfrage zum Stand der Digitalisierung der Wirtschaft festgestellt. Doch das reiche nicht, meint Bitkom-Präsident Ralf Wintergerst.
4: Die Krise der deutschen Wirtschaft ist auch eine Krise zögerlicher Digitalisierung, wie man an einigen Branchen auch wirklich ganz exemplarisch sieht, beispielsweise die Automobilindustrie, die das Thema Digitalisierung und Softwareplattformen doch relativ spät aufgenommen hat.
0: Jedenfalls, auch das zeigt die Studie der KfW und des ZEW, sollten Unternehmen in die Digitalisierung investieren, sofern sie Schritt halten wollen. Auch deswegen, weil sie damit attraktiv bleiben für junge Menschen und Jobeinsteiger. Irene Bertschek vom ZEW Mannheim.
2: Junge Menschen, die wenden diese Technologien ja auch direkt an und die möchten sie auch gern an ihrem Arbeitsplatz anwenden. Und deswegen ist es wichtig, dass Unternehmen auch offen sind, diese Technologien dann im Unternehmen anzuwenden.
0: Die Wirtschaftsforscherin meint aber auch, dass in Schule und Ausbildung verstärkt digitale Kompetenzen gefördert und gelehrt werden sollten. Das sei wichtig, etwa mit Blick auf den Einsatz von KI.
2: Also es ist wichtig zu wissen, wie funktioniert Statistik, damit die Menschen auch in der Lage sind, Ergebnisse zu interpretieren, die von der KI produziert werden. Verbunden mit der Statistik, der Umgang mit Daten ist sehr wichtig. Also es reicht eben nicht immer nur auf den Knopf zu drücken. Das macht vieles leichter, aber man muss auch verstehen, was ist das Ergebnis, wie muss ich damit umgehen, welche Schlüsse ziehe ich daraus.
0: Kaum ein Wirtschaftszweig ist von Digitalisierungsmöglichkeiten ausgeschlossen. Allerdings gibt es natürlich Berufe, in denen zwar die Planung und Organisation durch digitale Prozesse vereinfacht werden kann, die Arbeit aber nur in begrenztem Maß. So in Berufen, in denen das Zwischenmenschliche unabdingbar ist, bei Erziehern, Sozialarbeitern oder auch in körpernahen Pflegeberufen. Oder bei vielen Handwerksarbeiten. KI-Assistentin Petra Schmidt kann am Telefon organisieren helfen. Das Streichen der Hausfassade oder die Renovierung der Wohnung müssen immer noch die Malerinnen und Maler mit Hand und analogem Werkzeug übernehmen.
5: Michael Hart zur Frage: Digitalisierung als Erfolgsfaktor war das.

0: Jahre oder noch mehr, das ist eine lange Zeit. Wenn es um eine Olympiabewerbung geht, dann wird es aber höchste Zeit und Teile von Deutschland sind zumindest schon im Olympiafieber. Berlin, München, die Rhein-Ruhr-Region und Hamburg, die wollen sich bewerben für die Sommerspiele 36, 40 oder 44. In München und NRW, da hat die Bevölkerung überwiegend für Olympia gestimmt bei Entscheiden. Ende dieses Monats ist Hamburg dann dran, entscheidet per Referendum. 2015, da hatten die Bürger damals knapp gegen eine Bewerbung gestimmt. Jetzt will der rot-grüne Senat mit einem neuen Konzept überzeugen. Magdalena Neubig berichtet von Veranstaltungen, Konzeptvorstellungen und Debatten in der Hansestadt zwischen Begeisterung, Skepsis und Sorge um Kosten und Nachhaltigkeit.
1: Es ist schön, dass Sie die Zeit sich genommen haben, um mit uns als SPD Hamburg über Olympia zu reden. Das ist ja gerade in aller Munde.
2: Am 31. Mai findet in Hamburg das Olympia-Referendum statt. Nur wenn dann eine Mehrheit der Bürgerinnen und Bürger für Olympia stimmt, kann sich die Hansestadt offiziell für die große Sportveranstaltung bewerben. Der erste Bürgermeister ist deshalb auf Werbetour in der ganzen Stadt unterwegs. Hier in Hamburg-Harburg nimmt er sich 1,5 Stunden Zeit, um den ca. 150 Gästen das Olympiakonzept des Senats vorzustellen. Auf der Binnenalster in der Innenstadt soll demnach die Eröffnungsfeier stattfinden.
1: Das sind so schwimmende Pontons, die werden auf und hinter wieder abgebaut. Und wie so olympische Ringe wird dann die Binnenalster quasi zur großen Bühne. Und das sind Bilder, die die Welt faszinieren werden.
2: Die Wettkämpfe sollen dem Konzept nach dann vorrangig in den Bezirken Mitte und Altona ausgetragen werden. Ein Viertel der Wettkampfstätten sollen nur temporär für die Olympischen Spiele gebaut werden. Für die übrigen Disziplinen sollen bereits bestehende Sportstätten ertüchtigt werden. Dass das Bewerbungskonzept keine Wettkämpfe südlich der Elbe vorsieht, gefällt einigen Anwesenden im Publikum erkennbar nicht. Sozioökonomisch ist der Bezirk Harburg nämlich deutlich schlechter aufgestellt als der Norden der Stadt und würde von zusätzlichen Investitionen profitieren. Überhaupt ist die Frage der Kosten noch nicht geklärt. Wie viel Geld muss die Stadt aufbringen? SPD-Politiker Tschentscher zeigt eine Übersicht. Darin wird zwischen Durchführungsbudget und Investitionsbudget unterschieden. Das Durchführungsbudget umfasst alle Ausgaben für die Organisation der Spiele und ist mit 4,8 Milliarden Euro veranschlagt. Diese prognostizierten Ausgaben seien durch Einnahmen gedeckt, sagt der erste Bürgermeister.
3: Es ist wichtig zu wissen, dass die Kosten für die Durchführung und die Organisation der Olympischen Spiele selbst durch hohe Einnahmen aus Ticket und Lizenzen und aus anderen Sponsoring-Anteilen zustande kommen.
2: Das Investitionsbudget hingegen umfasst die Kosten von Infrastruktur- und Stadtentwicklungsmaßnahmen, die laut Senat einen langfristigen Nutzen für die Stadt haben sollen. Etwa Investitionen in den U- und S-Bahn-Ausbau und in die Sportstätten.
3: Es gibt bestimmte Investitionen, die bezahlen wir. Das ist eine Größenordnung von 1,3 Milliarden Euro für die nächsten Jahre.
2: Hamburgs erster Bürgermeister ist davon überzeugt, dass alle Einwohner der Stadt von der Ausrichtung Olympischer Spiele profitieren würden. Selbst die, die nicht sportbegeistert sind.
3: Wir müssen ja unsere Stadt für Olympische Spiele so vorbereiten, dass sie dann wirklich barrierefrei ist, dass es viele Grün- und Sportangebote gibt. Und die sind unabhängig von Olympischen Spielen für alle Bürgerinnen und Bürger natürlich dann auf Dauer auch nutzbar.
2: Das gleiche gelte für die geplanten Investitionen in den U- und S-Bahn-Ausbau im Westen der Stadt, unter anderem in der Nähe des geplanten Olympischen Dorfs. Er gehe davon aus, dass die Bundesregierung die Olympia-Bewerberstadt besonders unterstützen werde. Am Anfang der SPD-Veranstaltung hatte die Moderatorin gefragt, wie viele der Anwesenden sich Olympia in Hamburg wünschen. Etwas mehr als die Hälfte hatte ihre Hand gehoben. Die übrigen Veranstaltungsbesucher waren dagegen oder noch unentschieden. Konnte der erste Bürgermeister sie umstimmen? Zum Teil ja, wie ein Mann erzählt.
4: Die Präsentation des Bürgermeisters hat mich also überzeugt. Und ich werde dann am 31. Mai höchstwahrscheinlich mit Ja stimmen.
2: Ein Paar, das Olympia in Hamburg schon vorher kritisch gegenüberstand, bleibt beim Nein.
5: Wir wissen, dass wir es nicht wollen für Hamburg. Ja.
6: Wir sind gegen Korruption und deswegen sind wir auch gegen Olympia.
2: Mit dem Internationalen Olympischen Komitee zusammenzuarbeiten, komme aufgrund der Korruptionsvorfälle sowie Verdachtsfälle in der Organisation nicht in Frage. Olympia in Paris sei zwar faszinierend gewesen, aber die französische Hauptstadt sei eben nicht zu vergleichen mit Hamburg.
5: Hamburg ist nun mal eben doch viel, viel kleiner. Insofern, ich finde, es passt nicht zu uns.
2: So sieht das auch die Hamburger No-Olympia-Kampagne. Das Bündnis, in dem sich unter anderem die Linkspartei und mehrere Umweltschutzverbände organisieren, will Olympische Spiele in Hamburg verhindern. Und hat gleich eine ganze Liste von Kritikpunkten. Der Senat rechne sich die tatsächlichen Olympiakosten schön, sagt der Sprecher von Olympia, Eckhard Maudrich. Vor allem dadurch, dass im Finanzkonzept die Ausgaben für öffentliche Dienstleistungen inklusive Sicherheitskosten bislang noch nicht beziffert wurden. In Paris hätten sich die Sicherheitskosten am Ende auf ca. 1,7 Milliarden Euro belaufen.
7: Das heißt, solche Events mit globalem Charakter haben einen erheblichen Sicherheitsfootprint. Da braucht sie Hamburg nicht die Augen zu verschließen. Und wenn man das dann nicht ansetzt, sondern mit 0 Euro budgetiert, dann ist das kein vernünftiger Schätzwert.
2: Die No-Olympia-Kampagne kritisiert außerdem, dass die Stadt neben dem Volksparkstadion des Fußballvereins HSV eine neue Mehrzweckhalle bauen möchte, die während der Spiele als Olympiastadion herhalten soll. Darüber hinaus stört sich No-Olympia daran, dass sich nur eine kleine Gruppe der Hamburger leisten könne, Wettkämpfe im Stadion anzusehen.
7: Wir reden ungefähr über 10% der Hamburger, die mit denen der Senat rechnet, dass sie sich ein Ticket leisten werden können. Gleichzeitig sollen aber alle Hamburger diese Spiele finanzieren.
2: Stattdessen fehle das Geld dann an anderen Stellen in der Stadt. So die Befürchtungen der Olympiagegner. Zu guter Letzt seien die Olympischen Spiele auch mit Blick auf die Klimaziele der Stadt nicht nachhaltig. In knapp einem Monat findet Hamburgs Olympiareferendum statt. Per Brief kann bereits abgestimmt werden. Bei der zuletzt durchgeführten repräsentativen Umfrage des NDR fand die Hälfte der Befragten eine Hamburger Olympiabewerbung eher schlecht. Ob der Senat mit seiner Kampagne die Stimmung zu seinen Gunsten drehen kann, wird sich also erst zeigen.
0: Wie Hamburg für Olympia trommelt, Magdalena Neubich hat berichtet. Ein Jahr schwarz-rot. Heute ist es auf den Tag ein Jahr her, dass Friedrich Merz zum Kanzler gewählt wurde. Wir haben eben schon drüber gesprochen. Und das ist natürlich auch gleich großes Thema in den Informationen am Morgen heute mit Philipp May. Da wird Bilanz gezogen, unter anderem im Interview mit Carsten Linnemann und Manuela Schwesig. Die Radionacht ist damit für heute vorbei. Ich bin Julian Cooper. Schönen Mittwoch Ihnen.

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1: Fünf Uhr, die Nachrichten. In Baden-Württemberg stellen Grüne und CDU heute ihren Koalitionsvertrag vor. Präsentiert wird er in der Landeshauptstadt Stuttgart vom designierten Ministerpräsidenten Özdemir von den Grünen und vom CDU-Landesvorsitzenden Hagel. Nötig ist noch die Billigung des Vertrags durch Parteitage beider Seiten. Stimmen Sie zu, soll Özdemir am 13. Mai zum Regierungschef gewählt werden. Die beiden Parteien regieren in Baden-Württemberg bereits seit 2016 gemeinsam. Bei der Landtagswahl am 8. März waren die Grünen knapp vor der CDU stärkste Kraft geworden. In Rheinland-Pfalz wollen Vertreter von CDU und SPD heute ihren Koalitionsvertrag unterzeichnen. Dazu kommen in Mainz der designierte Ministerpräsident Schnieder, CDU, und der bisherige Amtsinhaber Schweizer von der SPD sowie Mitglieder der beiden Verhandlungsgruppen zusammen. Der Vertrag war am Samstag von den Landesverbänden beider Parteien gebilligt worden. Schnieder soll am 18. Mai gewählt werden. Ein Jahr nach dem Beginn der schwarz-roten Regierung sieht Bundeskanzler Merz keine Alternative zur Zusammenarbeit der Union mit der SPD. Eine Minderheitsregierung sei für ihn keine Option, sagte er gestern Abend bei einer Veranstaltung des CDU-Wirtschaftsrates in Berlin. Auch möglichen Neuwahlen erteilte Merz eine Absage. Diese würden in der anhaltenden Wirtschaftskrise die notwendigen Entscheidungen verhindern. Der CDU-Vorsitzende betonte, Deutschland habe die Kraft zu Reformen. Merz war heute vor einem Jahr zum Bundeskanzler gewählt worden. Eine von der Ukraine ausgerufene einseitige Waffenruhe ist in Kraft getreten. Der ukrainische Präsident Selenskyj hatte den Beginn auf Mitternacht Ortszeit angesetzt. Das Präsidialamt in Kiew erklärte, die Feuerpause gelte unbefristet, solange Russland nicht angreife. Kurz zuvor waren bei einer ukrainischen Drohnenattacke auf die Stadt Jankoi auf der von Russland besetzten Halbinsel Krim 5 Menschen getötet worden. Dies gaben die dortigen Behörden bekannt. Von russischer Seite ist lediglich für Freitag und Samstag eine Waffenruhe angeordnet, wenn dort an den sowjetischen Sieg über Nazi-Deutschland im Zweiten Weltkrieg erinnert wird. Bei russischen Luftangriffen auf mehrere ukrainische Städte waren gestern Abend mindestens 27 Menschen getötet und mehr als 80 verletzt worden. Allein in Saporischschja gab es nach Behördenangaben bei Einschlägen von Fliegerbomben 12 Todesopfer. Die USA setzen ihre Geleitschutzmission für die Durchfahrt von Schiffen durch die Straße von Hormuz vorübergehend aus. Dies gab Präsident Trump über seine Plattform Truth Social bekannt. Er schrieb, während des Stopps solle geprüft werden, ob ein Abkommen mit dem Regime in Teheran zustande kommen könne. Hier habe es große Fortschritte gegeben. Trump fügte hinzu, die Aussetzung der Mission erfolge auf Bitten der in dem Konflikt vermittelnden Regierung Pakistans sowie anderer Länder. Der Präsident betonte, die US-Blockade iranischer Häfen bleibe in vollem Umfang in Kraft. Die Geleitschutzmission mit dem Namen Project Freedom hatte erst am Montag begonnen. Bislang wurden 2 Frachter durch die Meerenge geführt. Der Iran reagierte nach US-Angaben mit mehreren Angriffen, unter anderem auf amerikanische Streitkräfte. Eigentlich herrscht zwischen den USA und dem Iran derzeit eine Waffenruhe, an die sich auch Israel hält. Der englische FC Arsenal steht im Endspiel der Fußball Champions League der Männer. Die Mannschaft gewann im Halbfinalrückspiel in London mit 1:0 gegen Atletico Madrid. Das Tor erzielte der Engländer Bukayo Saka. Das Hinspiel war 1:1 ausgegangen. Arsenals Endspielgegner wird heute im Halbfinalrückspiel zwischen dem FC Bayern München und Paris Saint-Germain ermittelt. Das Wetter. An Nord- und Ostsee aufgelockert und meist trocken, in der norddeutschen Tiefebene regnerisch. In der Mitte und im Süden wechselnd bis stark bewölkt mit einzelnen Schauern und Gewittern. Im Alpenvorland Unwetter möglich. Höchsttemperaturen zwischen 10 Grad im Norden und 23 Grad im Süden. Morgen im äußersten Norden sonnig, sonst wolkig bis stark bewölkt, vor allem in der Mitte bis in den Osten örtlich Schauer, im Südosten auch Gewitter, 13 bis 19 Grad. Das waren die Nachrichten.
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2: Mit Philipp May, schönen guten Morgen.
3: Frau Präsidentin, ich bedanke mich für das Vertrauen und ich nehme die Wahl an.
4: Ich möchte nicht nur Finanzminister, sondern auch Investitionsminister sein. Und ich möchte, dass die Bagger in unserem Land schnell rollen.
3: Bei der Migration sind wir sehr weit, aber wir haben natürlich immer im Stadtbild noch dieses Problem.
5: Diese Debatte gerade, dass wir uns diese Sozialversicherungssysteme und diesen Sozialstaat finanziell nicht mehr leisten können, ist, und das entschuldige ich mich jetzt schon für den Ausdruck, Bullshit.
3: Ich bin bis jetzt sehr geduldig gewesen, auch im Umgang mit der SPD. Die SPD muss allerdings auch wissen, Kompromisse sind keine Einbahnstraße.
2: Ein Jahr Schwarz-Rot im Zeitraffer. Am 6. Mai 2025 ist Friedrich Merz in zwei Anläufen zum Bundeskanzler gewählt worden und die Stimmung in der Koalition und in der Bevölkerung ist gereizt. Wann kommen die Reformen und was kommt auf das Land noch zu? Das ist das Thema in dieser Sendung mit diversen Interviews. Unter anderem in dieser Stunde werfen wir einen Blick auf die Bilanz in der Migrationspolitik mit dem Migrationsforscher Daniel Thüm.

0: Aber wir starten unsere Sendung in Israel. Es ist durch den 7. Oktober und den darauffolgenden Gaza-Krieg etwas in den Hintergrund gerückt, dass seit dem Amtsantritt der in großen Teilen rechtsradikalen Regierung in Israel die Gewalt zugenommen hat, insbesondere von radikalen jüdischen Siedlern gegen Palästinenser und gegen Christen jeder Couleur. Nun hat ein Video eingefangen in der letzten Woche von einer Überwachungskamera für Aufsehen gesorgt. Das zeigt, wie ein Mann in Jerusalem eine Nonne anlasslos mit Wucht zu Boden schubst und sie bespuckt. Die Nonne musste mit Schürfwunden und einer Gehirnerschütterung ins Krankenhaus eingeliefert werden. Die Frau war auf dem Rückweg eines Besuchs der deutschsprachigen Dormitio-Abtei von Abt Nikodemus Schnabel, der jetzt am Telefon ist. Guten Morgen, Abt Nikodemus.
1: Ja, guten Morgen aus Tapka, unserem zweiten Kloster.
0: Ist das mehr als ein bedauerlicher Einzelfall?
1: Also die Dimension, die wir gesehen haben, die ist neu in dieser Form. Und was mich da besonders erschüttert hat, ist, dass ein Mann eine Frau zusammenschlägt und zusammentritt. Das ist wirklich etwas, was mich nochmal anders angepackt hat. Was nicht neu ist und was eben kein Einzelfall ist, dass es einfach eine Personengruppe gibt. Und das ist auch wichtig, ich spreche nicht für alle jüdischen Israelis, die Mehrheit sind wunderbare Menschen, aber es gibt eben diese, Amos Oz hat die gern so jüdische Neonazis genannt. Das sind halt die Menschen, die Kahanisten sind. Das wäre jetzt sozusagen der richtige Ausdruck für diese Leute, die eine Ideologie anhängen, die sagt, Israel den Juden, nicht Juden raus. Und das richtet sich sowohl gegen die Palästinenser, aber eben auch gegen uns Christen. Und uns Christen meine ich jetzt auch so westliche Christen. Mhm. Ich bin ja ziemlich eindeutig ein Nicht-Palästinenser. Und die Frau war Französin, die Ordensfrau. Und das heißt, wenn die uns sehen, spucken die vor uns aus, spucken hinter uns aus, sagen gerne Go home to Italy oder Celano, das ist unser Land, und zeigen auf den Boden oder rempeln einen an. Und wir haben immer wieder auch Hassgraffitis, auch in unserer Kirche immer wiederholt, Tod den Christen und so. Ja, also das ist nicht neu, diese Gewalt, aber natürlich würde ich sagen, es ist eine neue Eskalation, dass ein Mann sich an einer Frau vergreift und am helllichten Tag.
0: Und dem sind Sie hilflos ausgeliefert?
1: Ja, na, hilflos nicht. Man muss auch hier wieder, wie so oft im Heiligen Land, muss man immer gut differenzieren. Die Zivilgesellschaft ist wunderbar. Also wir haben sehr, sehr viele jüdische, israelische Freunde, die sagen, ich möchte nicht, dass meine Stadt, und jetzt rede ich über Jerusalem, dermaßen intolerant wird, dermaßen hasserfüllt, und Jerusalem ohne Mönche, ohne Christen, ohne Muslime, eben ohne Juden, ohne diese zauberhafte Mischung ist nicht mehr mein Jerusalem. Und es gibt tatsächlich auch zwei jüdische Initiativen, das Religious Freedom Data Center und das Rossing Center, die bewusst diese antichristlichen Hassattacken auch statistisch mal erfassen, weil es gibt ja immer die Sache, ja, alles super für Christen, ne? Ganz toll für Christen, die sagen, nein, wir tun jetzt mal wirklich zeigen, wie oft wird gespuckt, wie oft wird gerempelt, wie oft gibt es Brandanschläge, auch das habe ich ja schon erlebt, sowohl hier in Tapka, wo ich gerade bin, als auch in Jerusalem. Das heißt, das ist das eine. Wo ich tatsächlich unzufrieden bin, das ist das offizielle Israel. Und ich muss sagen, es nervt mich mittlerweile. Und ich muss jetzt ein bisschen auch emotional werden, wenn ich immer wieder sehe, wie jetzt auch dann der israelische Außenminister in Deutschland sagt, ja, ist doch alles super, die Christen werden immer mehr und man soll mal in die Nachbarländer schauen, wie schlimm es da ist. Ich meine, das wäre so, wenn man jetzt in Deutschland christliche Politiker sagen würde, ja, was haben denn die Juden in Deutschland? Ist doch alles super. Die werden immer mehr. Man soll mal nach Russland schauen, wie es da den Juden geht. Ich meine, das ist doch keine Antwort auf das Problem. Mhm. Also ich hoffe, dass Israel doch als Teil der westlichen Wertegemeinschaft, wie sie es ja selbst verstehen, doch andere moralische Ansprüche an sich hat und sagt, nein, wir müssen ernst nehmen, die Betroffenen. Und wenn die Christen, und da bin ich ja nicht allein, ich meine, man kann jeden fragen, ob orthodox, orientalisch, orthodox, katholisch, lutherisch, anglikanisch, das verbindet uns ja ökumenisch. Wenn alle sagen, es ist einfach ein ungutes Gefühl, und da geht es ja auch ganz viel auch um eine emotionale Empfindung. Sobald ich als Mönch sichtbar auf die Straße gehe in Jerusalem, ja, kann ich halt zählen, wie oft ich angepöbelt werde. Und das kann es doch nicht sein. Und da muss einfach der Staat auch wirklich mehr klare Kante zeigen. Und das sehe ich nicht.
0: Jetzt wurde der Fall der Nonne, der Täter, ja festgenommen. Also im Fall der Nonne kann man daraus nicht ableiten, dass der israelische Staat gegen diese Art der rassistisch motivierten Gewalt vorgeht?
1: Ja, das hoffe ich, aber ich sag mal, wir reden jetzt hier über das Bare Minimum, dass die Polizei ihren Job tut. Also ich meine, ich hoffe doch, wenn ein Mensch auf offener Straße anlasslos, und ich meine, das Video ist ja schockierend. Also da geht es ja nicht nur, dass der mal geschubst wurde, sondern wirklich, also sie wurde ja brutal von hinten zu Boden geworfen und dann liegt sie am Boden und der Mann tritt noch auf sie ein, auf eine am Boden liegende Frau. Naja, also dass da die Polizei doch hoffentlich und zum Glück ihren Job macht und das dieser Mann verhaftet wird, ja, das ist das eine. Ich hoffe, das ist eine Selbstverständlichkeit für einen Rechtsstaat und Demokratie. Die andere Frage ist, wie gehe ich halt damit um, wenn so etwas passiert? Und jetzt kommt mein Kritikpunkt. Also wenn Sie davon ausgehen, wenn so etwas in Deutschland passieren würde, Sie können doch sicher sein, dass die Kommunalpolitiker, dass vielleicht bei so einem Fall sogar wirklich Spitzenpolitiker an den Ort kommen und sagen, ich möchte Solidarität zeigen, ich möchte sagen, das ist nicht das Land, für das ich Verantwortung habe, das ist nicht das Land, für das ich stehe. Und das bleibt aus. Sie werden nie sehen, dass der derzeitige Ministerpräsident von Israel, Netanyahu, noch nie eine Kirche besucht, hat noch nie mal eine Solidaritätsadresse hinterlassen und gesagt, so, jetzt gehe ich dahin und mache einen Medientermin und sage, so, wir stehen dazu, Israel ist ein Land, wo Juden, Christen, Muslime, Drusen Seite an Seite gemeinsame volle Rechte haben und es ist unser gemeinsames Land. Und das fehlt. Man sieht doch immer wieder, dass die israelische Politik, auch wenn Netanyahu dann sozusagen sich distanziert, er das nur auf Englisch tut, aber nie auf Hebräisch in seinen Kanälen. Und das ist schon etwas, wo einfach viele auch einheimische Christen sagen, ja, wir haben das Gefühl, naja, wir sind halt so toleriert, aber ja, und ich finde, man muss auch so etwas ernst nehmen,
0: Ja.
1: weil ja.
0: Da habe ich direkt die nächste Frage ab, Nikodemus. Gibt es einen Zusammenhang zwischen dem Klima und der Gewalt, die Sie beschreiben, und dem Amtsantritt dieser Regierung von Benjamin Netanyahu?
1: Ja, das sehe ich ganz klar, weil ich sag mal nochmal, also ich mache Israel überhaupt keinen Vorwurf, dass es Radikale gibt. Ich meine, da müssen wir Deutschen also uns an die eigene Nase packen und alle anderen Länder. Ich meine, dass es Menschen gibt, die voller Hass sind, die irgend Menschen hassen, weil sie nicht in ihr enges, kleinkariertes Weltbild passen. Also sagt, das gibt's auf der ganzen Welt. Die Frage ist, wie gehe ich halt damit um mit solchen Menschen? Früher, wie gesagt, als ich junger Mönch war, vor 25 Jahren, da kenne ich das schon, dass ich, was ich ab und zu mal, vielleicht einmal im Quartal, vielleicht sogar seltener, einmal im halben Jahr, mal jemand nachts, wenn ich von irgendeiner Veranstaltung kam, in einer dunklen Gasse, ja, mich angespuckt habe, mich angepöbelt, aber das war klar, ne? Keiner gesehen und das war aber am helllichten Tag klar, war ich sicher und es war auch vollkommen klar, das offizielle Israel hätte da sofort, also das war auch sehr, sehr klar. Jetzt ist das Problem mit dem Amtsantritt. Diese Leute, die mich angespuckt haben, sind jetzt in der Regierung. Und um das nochmal sehr, sehr klar zu sagen, 2015 gab es einen verheerenden Brandanschlag hier auf unser Kloster Tabqa durch jüdische Extremisten. Der diese Menschen verteidigt hat, war Itamar Ben-Gvir. Dieser Mann, der wirklich als bei dem Gericht sich als wirklich notorischer Christenhasser gebärdet hat. Dieser Mann ist jetzt Minister für nationale Sicherheit. Das heißt, ich muss ertragen als Christ und die anderen Christen, dass der Mann, der auch für meine Sicherheit zuständig ist, jemand ist, der abgrundtief das Christentum hasst. Und das ist natürlich etwas, wo wir jetzt auch Konsequenzen sehen. Das heißt, jetzt werde ich am helllichten Tag angespuckt. Jetzt wird ja, also ein quasi, also wir sehen eine komplette Enttabuisierung dieses Christen Hasses bis hin. Wir haben auch Politiker in der Knesset, die ganz klar sagen, man muss mal hier sozusagen ja das Land reinigen von allen Kreuzen, von allen quasi nicht-jüdischen Symbolen. Und da muss ich sagen, ich vermisse einfach das Israel, was ich kennenlernen durfte, als ich eingetreten bin, wie gesagt, bald vor 25 Jahren, wo Israel sogar wirklich stolz war auf die Minderheit, immer gesagt hat, ja, wir sind der Judenstaat, aber wir sind eben auch der Staat, wo das Christentum seine ganz wichtigen heiligen Ort hat, wo der Islam seine wichtigen heiligen Ort hat, die Drusen, die Samaritaner, die Tscherkessen, die Bahai und so weiter. Damit wurde Stolz angegeben und das ist vorbei.
0: Ja, der Hass und diese Anfeindung, die Sie jetzt beschreiben, unterscheidet sich der von dem Hass und der Gewalt, den muslimische Palästinenser erdulden müssen?
1: Es ist sozusagen ein Aspekt, der, glaube ich, oft nicht wahrgenommen wurde, weil wir haben natürlich, sag mal, diesen ich nenne es mal rassistischen Hass, dass man einfach sagt, ja, man hat halt einen Hass gegen Palästinenser, gegen Araber, sozusagen, das ist ja diese eine Form. Und dann, wenn man dann gesagt hat, naja, aber es gibt auch Christen, werden angegriffen, naja, klar, die sind ja auch Palästinenser. Das stimmt auch total. Also wir haben zum Beispiel ein Riesenproblem, das einzige vollständige christliche Dorf in der Westbank, Taibe, wird gerade massiv angegriffen. Und übrigens das auch interessant, um gleich vorwegzunehmen, dass nicht religiöse das Problem sind. Die heftigsten Angriffe waren am Schabbat jetzt, am Samstag. Und es gibt eigentlich nichts Schlimmeres für einen gläubigen Juden, den Schabbat zu entweihen, das Chilul Schabbat. Man sieht auch, also diese Leute, die da spucken, rempeln, prügeln, das sind ja nicht die Beter. Das ist mir auch nochmal ganz wichtig. Also die wunderbarsten Menschen, die uns auch beistehen, sind gerade gläubige Juden. Das Problem sind diese Hooligans der Religion, die, sagen wir mal, von ihrer eigenen Religion keine Ahnung haben, sie gar nicht ernst nehmen und wirklich ja eigentlich nur, sag mal, ihren Nationalismus religiös noch etwas sakralisieren. Mhm. Und das Problem ist, was sozusagen unterginge Diskussion ist, dass sozusagen auch wir, also ich meine, wir sind ein deutschsprachiges Kloster, wurden angegriffen, die Nonne ist Französin. Das heißt, es gibt nochmal einen Hass, der nochmal eine andere Stoßrichtung hat. Da geht es quasi nicht um die nationale Zugehörigkeit, sondern einfach um unseren Glauben. Das heißt, der Grund dieses Hasses ist eine Ablehnung des Glaubens.
0: Sie haben es schon angesprochen, der israelische Außenminister ist gerade in Berlin. Wünschten Sie sich mehr und deutlichere Worte und Zeichen aus Deutschland, von der Bundesregierung, immerhin eine von einer Partei mit einem C geführte Bundesregierung?
1: Ja, Sie sprechen etwas an. Also ich meine, ich möchte gerne das Positive hervorheben. Ich finde, eine hervorragende Arbeit macht es Thomas Rachel, der Beauftragte der Bundesregierung für Religions- und Weltanschauungsfreiheit, der da sehr klar ist. Aber ich glaube, es täte auch gut, wenn noch von prominenterer Stimme, gerade von dieser Regierung, ich glaube, da auch einiges angesprochen würde und man nicht einfach so Aussagen einfach stehen lässt, sondern ich glaube, es gehört einfach dazu, und gerade weil Deutschland Israel ja eine ganz spezielle Freundschaft, die politische Verbindung hatte, sollte man, glaube ich, auch da in aller Ehrlichkeit sagen, nimmt dieses Problem ernst. Und ich glaube, das ist für mich auch nochmal wichtig. Ich glaube, wer das anspricht, und das ist dann, man kommt ja gleich dann dieses, wenn man das anspricht, man ist irgendwie Israel-Hasser oder man hat da irgendwas gegen Israel. Nein, ganz im Gegenteil. Ich würde sagen, wenn einem Israel am Herzen liegt, wenn man sagt, man ist in Sorge um diesen Staat, und das sagen auch viele meiner jüdischen, israelischen Freunde, die wirklich sagen, wir sind in großer Sorge, wo unser Staat sich gerade hin entwickelt, dann sollte man das auch in aller Freundschaft sagen und sollte sagen, gerade die Minderheiten, wir sind ja so ein bisschen die, sag ich mal, die Sensoren für Entwicklungen, weil, sag mal, wenn irgendetwas kippt, am schnellsten kriegen es Minderheiten mit, weil da werden die Räume schnell am ersten spürbar eng. Und wenn einfach die Christen sagen, hey, das ist eine Entwicklung, die wir jetzt seit einigen Jahren sehen, die in eine ganz ungute Richtung geht und wir uns wirklich ausgeliefert und nicht geschützt und nicht sicher fühlen, dann sollte man das jetzt ernst nehmen.
0: Die Gewalt
1: von und auch ansprechen.
0: Die Gewalt von rechtsradikalen israelischen Siedlern gegen Nichtjuden, Palästinenser und gegen Christen nimmt zu. Dazu Abt Nikodemus Schnabel von der Domitio-Abtei in Jerusalem. Abt Nikodemus, vielen Dank für das Gespräch und einen guten Tag.
1: Ich danke Ihnen.

0: Es ist eine schwierige Lage, in die Donald Trump sich und die Welt manövriert hat. Der US-Präsident hat jetzt den Militäreinsatz zur Eskortierung von Schiffen durch die Straße von Hormuz wieder ausgesetzt, um zu sehen, ob ein Abkommen zwischen den USA und Iran abgeschlossen werden könne, so Trump. Unterdessen ist die Bundesregierung erkennbar versucht, die Wogen im Konflikt mit Trump über den Krieg gegen den Iran zu glätten. Auch gestern beim gerade schon angesprochenen Besuch des israelischen Außenministers in Berlin. Von dort Frank Kapellan.
1: Als Friedrich Merz in Berlin vor die Presse tritt, haben die neuen starken Töne des amerikanischen Präsidenten noch nicht die Runde gemacht. Donald Trump bezeichnet den Iran-Krieg da als kleines militärisches Scharmützel, bei dem Teheran keinerlei Chance habe. Sie treiben Spielchen, meint der US-Präsident mit Blick auf die Mullahs. In Wahrheit aber sei das iranische Militär am Ende, bald schon werde es einen Deal mit den USA geben. Der Bundeskanzler klingt da am Abend weniger optimistisch und fordert:
2: Der Iran muss an den Verhandlungstisch kommen. Er muss aufhören, auf Zeit zu spielen. Er darf nicht länger die Region und die ganze Welt zur Geisel nehmen. Das militärische Nuklearprogramm muss endgültig und für immer beendet werden.
1: Ähnliches ist von Johann Wadephul zu hören. Der deutsche Außenminister hat seinen israelischen Kollegen zu Gast. Gideon Sa'ar hat ihm gerade noch einmal eindringlich geschildert, welche Bedrohung vom Iran ausgehe. Das Mullah-System hat den Charakter eines Verrückten, betont er. Belegt dafür sind für ihn nicht zuletzt die Angriffe Irans auf die Vereinigten Arabischen Emirate.
3: Anyone who sees how this regime behaves toward all its neighbors understands the need to prevent it from obtaining nuclear weapons.
1: Wer sieht, wie sie sich gegenüber den Nachbarn in der Region verhalten, der versteht, warum es so wichtig ist, zu verhindern, dass der Iran in den Besitz von Nuklearwaffen gelangt, meint Gideon Sa'ar. Stellen Sie sich einmal vor, wie sich Teheran erst mit einem nuklearen Schirm verhalten würde, so der israelische Außenminister.
3: If this is how Iran behaves now, imagine how it would act with a nuclear umbrella.
4: Iran darf nicht in den Besitz einer Nuklearwaffe geraten,
1: fordert sein deutscher Kollege, Christdemokrat Johann Wadephul.
4: Iran muss sein ballistisches Raketenprogramm aufgeben. Und Iran muss seine Politik der Brandstiftung in der Region aufgeben.
1: CDU-Chef Friedrich Merz wiederum geht verbal noch einmal auf den amerikanischen Präsidenten zu. Sobald ein belastbarer Waffenstillstand vereinbart und in Kraft ist, wird sich Deutschland daran beteiligen, militärisch dafür zu sorgen, die Straße von Hormuz für die Handelsschifffahrt zu sichern, unterstreicht der Kanzler.
2: Wenn die entsprechenden Voraussetzungen gegeben sind, das wissen Sie, dann steht Deutschland bereit, sich auch militärisch für die dauerhafte Aufrechterhaltung der Freiheit der Seewege einzusetzen. Dazu ist ein erstes deutsches Schiff bereits unterwegs in das östliche Mittelmeer, wo es vorstationiert wird.
1: So einig sich Deutschland und Israel allerdings mit Blick auf die Ziele gegenüber dem Iran geben, so deutlich zeigen sich die Differenzen hinsichtlich des Krieges im Süden des Libanon. Wir verurteilen die Angriffe der Hisbollah auf Israel aufs Schärfste, betont Außenminister Wadephul.
4: Gleichzeitig darf Libanon nicht zu einem Kriegsschauplatz werden, wo es die Zivilistinnen und Zivilisten sind, die den Preis zahlen. Wo die junge Generation in Ruinen ihrer Elternhäuser aufwächst, da wird auch Israels Nachbarschaft nicht sicherer.
1: Gideon Sa'ar fühlt Israel falsch verstanden. Es gehe darum, die gesamte militärische Infrastruktur der Hisbollah auszuschalten, damit die Bedrohung der israelischen Bevölkerung ein Ende habe.
3: Our presence in the areas by our northern border has one goal, to protect our citizens.
1: Israel hat keine territorialen Ambitionen im Libanon, erklärt Israels Außenminister beim Besuch in Berlin. Unsere Präsenz in der nördlichen Grenzregion hat nur das eine Ziel, unsere Bevölkerung zu schützen.
0: Aus Berlin der Bericht von Frank Kapellan.

0: Der französische Sportjournalist Christophe Glaise ist vor etwa 2 Jahren in Algerien festgenommen worden. Inzwischen sitzt er, verurteilt, zu 7 Jahren Haft in einem algerischen Gefängnis. Der Fall sorgt in Frankreich für große Schlagzeilen und viele Emotionen. Glaise wendet sich nun an den algerischen Präsidenten, damit der ihn begnadigt. Der Fall ruft Erinnerungen wach. Welche das sind, schildert Stefan Detjen.
1: Wenn heute Abend in München Anpfiff des Champions League Halbfinales ist, werden Sylvie Godard und ihr Mann in Paris den Fernseher mit einem besonderen Bangen einschalten. Wir hoffen, dass Christophe das Spiel in seiner Zelle verfolgen kann. Selbst wenn es mit arabischen Kommentaren wäre, das würde mir das Herz wärmen. Sylvie Godard ist die Mutter des französischen Sportjournalisten Christophe Glaise, der in Algerien in einem Gefängnis sitzt. Christophe ist in die Kabylei aufgebrochen, um für eine Reportage über junge kabylische Sportler zu recherchieren. Da wurde er im Mai 2024 verhaftet. Christophe Glaise wird vorgeworfen, bei seiner Recherche Kontakte zu der von Berbern getragenen Unabhängigkeitsbewegung MAK in der nordalgerischen Kabylei gehabt zu haben. Wegen Rechtfertigung von Terrorismus wurde Glaise zu 5 Jahren Haft verurteilt. Der Journalist hatte sich seit Jahren mit Fußball und der Rekrutierung von Nachwuchssportlern in afrikanischen Ländern beschäftigt. Nur darum sei es ihm auch bei seiner Recherche in Algerien gegangen, versichert sein Stiefvater David Godard dem Deutschen. Christophe hat nur über einen kabylischen Fußballverein recherchiert. Er hat nur seine Arbeit als Sportjournalist getan, nicht mehr. Die Vorwürfe gegen ihn sind vollkommen absurd. Algerien garantiert in seiner Verfassung die Pressefreiheit. Die Wirklichkeit aber ist anders, erklärt Thibaut Brutin, Vorsitzender von Reporter ohne Grenzen in Frankreich. Die Pressefreiheit ist in Algerien eingeschränkt. Das Land wurde wegen der Verhaftung von Christophe Glaise auf Platz 145 in der Länderliste zur Pressefreiheit heruntergestuft. Das könnte sich wieder ändern, wenn Glaise freigelassen wird. Prominente Politikerinnen und Politiker in Frankreich haben sich ebenso wie der Nationale Fußballverband für die Freilassung des Journalisten eingesetzt. Die Familie hofft jetzt auch auf internationale Unterstützung. Sylvie Godard weiß, dass erst im letzten Jahr der französisch-algerische Schriftsteller Boualem Sansal nach 1-jähriger Haft freikam, nachdem sich Bundespräsident Frank-Walter Steinmeier bei Algeriens Staatspräsident Abdelmadjid Tebboune für seine Begnadigung eingesetzt hatte. Wir haben das natürlich genau beobachtet. Wir wissen, dass Sansal in Deutschland durch seine Bücher bekannt war, Christophe dagegen nicht. Es wäre unerwartet, aber natürlich wunderbar, wenn sich andere Staaten für ihn einsetzen. Und vielleicht, so hoffen Godard und ihr Mann, nutzen auch die Fußballer von Paris Saint-Germain das Champions League-Halbfinale heute Abend, um am Rande des Spiels auf das Schicksal ihres Sohnes aufmerksam zu machen.
0: Aus Paris der Bericht von Stefan Detjen.

Ein Jahr schwarz-rot, genau vor einem Jahr wurde Friedrich Merz in zwei Anläufen zum Kanzler gewählt. Ein Erfolg, den sich diese Bundesregierung auf die Fahnen schreibt, das ist die sogenannte Migrationswende. Wir ziehen gleich kritisch Bilanz mit einem Migrationsforscher, Professor Daniel Thüm von der Uni Konstanz, hier im Interview in den Informationen am Morgen, gleich nach den Nachrichten und der Presseschau.

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1: Uhr 5:30, die Nachrichten. Die USA setzen ihre Geleitschutzmission für die Durchfahrt von Schiffen durch die Straße von Hormuz vorübergehend aus. Dies gab Präsident Trump über seine Plattform Truth Social bekannt. Er schrieb, während des Stopps solle geprüft werden, ob ein Abkommen mit dem Regime in Teheran zustande kommen könne. Hier habe es große Fortschritte gegeben. Trump fügte hinzu, die Aussetzung der Mission erfolge auf Bitten der in dem Konflikt vermittelnden Regierung Pakistans sowie anderer Länder. Der Präsident betonte, die US-Blockade iranischer Häfen bleibe in vollem Umfang in Kraft. Die Geleitschutzmission mit dem Namen Project Freedom hatte erst am Montag begonnen. Bislang wurden 2 Frachter durch die Meerenge geführt. Der Iran reagierte nach US-Angaben mit mehreren Angriffen, unter anderem auf amerikanische Streitkräfte. Eigentlich herrscht zwischen den USA und dem Iran derzeit eine Waffenruhe, an die sich auch Israel hält. Die US-Regierung und mehrere Golfstaaten brachten unterdessen bei den Vereinten Nationen in New York gemeinsam einen neuen Resolutionsentwurf ein, in dem der Iran aufgefordert wird, seine Angriffe in der Straße von Hormuz einzustellen. Eine von der Ukraine ausgerufene einseitige Waffenruhe ist in Kraft getreten. Der ukrainische Präsident Selenskyj hatte den Beginn auf Mitternacht Ortszeit angesetzt. Das Präsidialamt in Kiew erklärte, die Feuerpause gelte unbefristet, solange Russland nicht angreife. Kurz zuvor waren bei einer ukrainischen Drohnenattacke auf die Stadt Jankoi auf der von Russland besetzten Halbinsel Krim 5 Menschen getötet worden. Dies gaben die dortigen Behörden bekannt. Von russischer Seite ist lediglich für Freitag und Samstag eine Waffenruhe angeordnet, wenn dort an den sowjetischen Sieg über Nazi-Deutschland im Zweiten Weltkrieg erinnert wird. Bei russischen Luftangriffen auf mehrere ukrainische Städte waren gestern Abend mindestens 27 Menschen getötet und mehr als 80 verletzt worden. In Baden-Württemberg stellen Grüne und CDU heute ihren Koalitionsvertrag vor. Präsentiert wird er in der Landeshauptstadt Stuttgart vom designierten Ministerpräsidenten Özdemir von den Grünen und vom CDU-Landesvorsitzenden Hagel. Nötig ist noch die Billigung des Vertrags durch Parteitage beider Seiten. Stimmen Sie zu, soll Özdemir am 13. Mai zum Regierungschef gewählt werden. Bei der Landtagswahl am 8. März waren die Grünen knapp vor der CDU stärkste Kraft geworden. In Rheinland-Pfalz wollen Vertreter von CDU und SPD heute ihren Koalitionsvertrag unterzeichnen. Dazu kommen in Mainz der designierte Ministerpräsident Schnieder, CDU, und der bisherige Amtsinhaber Schweizer von der SPD sowie Mitglieder der beiden Verhandlungsgruppen zusammen. Der Vertrag war am Samstag von den Landesverbänden beider Parteien gebilligt worden. Schnieder soll am 18. Mai gewählt werden. In den USA haben mehrere Verlagshäuser den Tech-Konzern Meta und seinen Chef Mark Zuckerberg wegen Urheberrechtsverletzungen verklagt. Sie reichten die Klageschrift bei einem US-Bundesgericht in Manhattan ein. Darin wird Meta vorgeworfen, Millionen urheberrechtlich geschützte Werke ihrer Autoren widerrechtlich genutzt zu haben, um sein auf künstlicher Intelligenz basierendes Sprachmodell Llama zu trainieren. Dabei sei Meta bewusst gewesen, dass es gegen das Urheberrecht verstoße. Meta weist die Vorwürfe zurück. Der englische FC Arsenal steht im Endspiel der Fußball Champions League der Männer. Die Mannschaft gewann im Halbfinalrückspiel in London mit 1:0 gegen Atletico Madrid. Das Tor erzielte der Engländer Bukayo Saka. Das Hinspiel war 1:1 ausgegangen. Arsenals Endspielgegner wird heute im Halbfinalrückspiel zwischen dem FC Bayern München und Paris Saint-Germain ermittelt. Das Wetter. An Nord- und Ostsee aufgelockert und meist trocken, in der norddeutschen Tiefebene regnerisch. In der Mitte und im Süden wechselnd bis stark bewölkt mit einzelnen Schauern und Gewittern. Im Alpenvorland Unwetter möglich. Höchsttemperaturen zwischen 10 Grad im Norden und 23 Grad im Süden. Morgen im äußersten Norden sonnig, sonst wolkig bis stark bewölkt, vor allem von der Mitte bis in den Osten örtlich Schauer. Im Südosten auch Gewitter, 13 bis 19 Grad. Das waren die Nachrichten.
0: Deutschlandfunk, 5.35 Uhr, die Presseschau. Beherrschendes Thema in den Kommentaren ist die Regierungskoalition von CDU, CSU und SPD. Das Handelsblatt stellt fest, Schwarz-Rot ist heute ein Jahr im Amt. Und man würde beim Anblick des Zustands der Koalition gern ein bisschen weinen. Nicht etwa, weil die Bilanz so mager wäre. Die Bundesregierung hat in dem Jahr mehr beschlossen als so manch andere in ihrem ersten Jahr. Sondern weil die Koalitionäre es nicht schaffen, das ordentlich zu kommunizieren und sich lieber öffentlich im Streit zerlegen, moniert das Handelsblatt. Die Freie Presse aus Chemnitz zählt auf, Merz und Co. haben der Migration Grenzen gesetzt. Das gilt auch für die Inflation des Bürgergeldes. Sie haben Rekordinvestitionen für die Bundeswehr auf den Weg gebracht und eine Reform des Gesundheitssystems angestoßen. Das ist nicht nichts. Zur Wahrheit gehört aber auch, die von Friedrich Merz im Wahlkampf versprochene Politikwende bleibt ein frommer Wunsch, an dessen Erfüllung kaum noch jemand glaubt, notiert die Freie Presse. Die Rheinische Post aus Düsseldorf findet, der Angang, ein zusammenhängendes, großes Reformpaket zu schnüren, um zahlreiche Einzelkonflikte, um jedes Vorhaben zu vermeiden, war schon sinnvoll. Wenn nach einem erfolgreichen Kabinettsbeschluss zu einer Gesundheitsreform jede Seite bemüht ist, zu erklären, was man verhindert hat, dann wird dies jedoch nicht gelingen. Dass Gesetzentwürfe im Bundestag Veränderungen erfahren, ist völlig klar. Doch darauf gebetsmühlenartig zu verweisen, ist nicht sinnvoll, urteilt die Rheinische Post. Erfolgreiches Regieren bedeutet nicht, viele Dinge in beliebiger Reihenfolge abzuarbeiten, betont die Süddeutsche Zeitung. Es bedeutet, Prioritäten öffentlich zu benennen und entsprechend zu handeln. Auch wenn dann die unangenehmen Dinge ganz oben auf der Liste landen. Gutes Regieren bedeutet, den Bürgern klar zu sagen, was auf sie zukommt und was dadurch besser wird. Was kurzfristig möglich ist und was erst langfristig wirken kann. Es bedeutet, konsistente Entscheidungen zu treffen, die sich in eine Strategie fügen. Die Pforzheimer Zeitung bemerkt zum Bundeskanzler, Merz sagt zu oft, was er denkt. Als Oppositionspolitiker wirkte das erfrischend, als Regierungschef haben Worte ein anderes Gewicht. Diese mangelnde Impulskontrolle in der Wortwahl haben ihn und die Koalition schon mehrfach in Schwierigkeiten gebracht. Und auch das Werben um die Unterstützung anderer ist nicht die große Stärke des Bundeskanzlers. Er geht davon aus, dass alle die Notwendigkeit zum tiefgehenden Umbau des Landes so sehen wie er. In einer vielgestaltigen Gesellschaft ist das aber nicht der Fall, argumentiert die Pforzheimer Zeitung. Themenwechsel. Russland und die Ukraine haben jeweils eine Waffenruhe angekündigt. Laut Kiew ist eine Feuerpause bereits um Mitternacht in Kraft getreten. Präsident Putin ordnete an, dass die russische Armee am Freitag und Samstag ihre Angriffe einstellt, anlässlich des 81. Jahrestags des Sieges der damaligen Sowjetunion über Nazi-Deutschland. Die Märkische Oder-Zeitung vermutet, die Strategie der Regierung in Kiew, den Krieg zu seinen Verursachern zu tragen, trägt Früchte. Denn sie hat auch in Russland Angst gesät. Nicht auszudenken, wenn ein ukrainisches Geschoss am Tag der traditionellen Parade auf dem Roten Platz einschlagen würde. Der Gesichtsverlust für die russischen Sicherheitskräfte wäre enorm. Und die Vergeltung gegen Kiew vermutlich ebenso, lautet die Einschätzung der Märkischen Oder-Zeitung aus Frankfurt-Oder. Die Ostsee-Zeitung aus Rostock ist überzeugt, dass der Kreml die Lage propagandistisch noch immer vollkommen beherrscht. Zuallererst beeilte sich Wladimir Putins Sprecher Dmitri Pieskow, frühe Spekulationen im Keim zu ersticken, dass die Parade vollständig ausfallen könnte. Das Ereignis wird nach wie vor gewürdigt, wenn auch in geändertem Format. Der Tag des Sieges hat in Russland eine nahezu sakrale Bedeutung, weil die Menschen in erster Linie der 27 Millionen Opfer gedenken, die in so gut wie jeder Familie zu beklagen sind. In diesem Licht erscheint auch das Angebot des Kremls für eine Waffenruhe am 8. und 9. Mai. Es ist der Versuch der Machthaber, die ohnehin nervöse Gesellschaft vor weiteren Erschütterungen zu bewahren und den Nationalfeiertag von der Realität des Ukraine-Krieges abzuschirmen, schreibt die Ostsee-Zeitung. Und mit diesem Auszug endet die Presseschau. Die Redaktion hatte Jan Altmann, Sprecher war Jodokus Krämer.
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0: Man unterschlägt es relativ schnell. Die Regierungskoalition besteht aus drei Parteien, nicht aus zwei. Der Größe nach CDU, SPD und dann natürlich noch die CSU. Die bayerischen Christsozialen stellen zum Beispiel den Bundesinnenminister Alexander Dobrindt und ihr Parteivorsitzender Markus Söder verhandelt mit, wenn der Koalitionsausschuss die schwierigsten Fragen lösen soll. Erreicht hat die CSU aus ihrer Sicht viel. Eine Mütterrente wurde ausgeweitet, das Bürgergeld ist abgeschafft. Wie aus Sicht der Partei das Fazit nach einem Jahr ausfällt, fasst Tim Aßmann zusammen.
1: Wenn ich heute zurückschaue, muss ich sagen, Mensch, ein Jahr schon, die Zeit ist wie im Flug vergangen.
2: Sagt Alexander Hoffmann, Chef der CSU-Abgeordneten im Bundestag, nach 12 Monaten schwarz-rotem Bündnis. Würde er nochmal in eine Koalition mit der SPD gehen?
1: Ja, auf jeden Fall, weil ich durchaus motiviert bin von dem, was wir schon alles geschafft haben.
2: Inhaltlich ist die CSU ziemlich zufrieden mit sich selbst, also dem, was sie an eigenen politischen Vorhaben im Dreierbündnis mit der Schwesterpartei CDU und den Sozialdemokraten durchbringen konnte. CSU-Landesgruppenchef Hoffmann zählt auch.

0: Monaten zurück. Die schlechten Umfrageergebnisse seien natürlich auch ein Problem für den CSU-Parteivorsitzenden Markus Söder, sagt die Politikwissenschaftlerin Jasmin Riedel von der Bundeswehr-Universität München.
1: Insbesondere, weil er den Anspruch hat, Bayern und die CSU in Berlin zu vertreten, zu repräsentieren, die Interessen durchzusetzen. Und wenn sich das dann nicht sozusagen auszahlt in Umfragewerten, in Politikergebnissen, in Politik für Bayern, dann ist das natürlich etwas, was ihn unter Druck setzt.
0: Markus Söder zeigt viel Präsenz in Berlin. Die Rolle des Koalitionsausschusses ist auf Wunsch der CSU in diesem Bündnis umfangreicher als in Vorgängerregierungen. Hier fallen die wichtigen Entscheidungen bei strittigen Themen. Und der CSU-Parteivorsitzende ist dann immer mit dabei.
1: Dann ist er so eine Art Co-Kanzler und gleichzeitig aber, wenn es ungemütlich wird, dann kann er sich immer wieder auch zurückziehen. Zum Beispiel als die Auseinandersetzung mit der Jungen Union hinsichtlich der Rentenpolitik waren. Da hat er dann schon viel mehr Möglichkeiten, sich auch nochmal sozusagen rauszuziehen.
0: Analysiert Politikwissenschaftlerin Riedel. Für die Koalitionäre werden die anstehenden Reformen bei Gesundheit, Pflege, Rente und Einkommensteuer voraussichtlich zur Belastungsprobe. Kompromisse werden nötig sein, prophezeit CSU-Landesgruppenchef Alexander Hoffmann. Und er verweist darauf, dass seine Partei bereit sei, der SPD beim Thema Reichensteuer entgegenzukommen. Aber
2: das darf keine Einbahnstraße sein. Das ist eine ausgestreckte Hand, wo wir sagen, wir sind bereit, über einen Punkt zu reden, den wir die ganze Zeit ausgeschlossen haben. Und erwarten natürlich jetzt unsererseits vom Koalitionspartner, dass auch da das Signal kommt, okay, wir nehmen diese Hand an und unsererseits sind wir bereit, über die und die Position von uns zu reden.
0: Das Ringen in der Sache, es wird wohl zäh bleiben zwischen diesen Partnern. Die Außenwirkung aber, die müsse besser werden, verlangt der CSU-Landesgruppenchef.
3: Der Bericht von Tim Aßmann.

0: Die Mitglieder der Bundesregierung waren kaum vereidigt vor einem Jahr. Da kündigte der damals neue Bundesinnenminister Alexander Dobrindt, CSU, schon mehr und schärfere Grenzkontrollen an. Die Bundespolizei weist seitdem Personen auch dann zurück, wenn diese Asyl beantragen wollen. Ausgenommen, es sind Härtefälle. Die zurückgehenden Zahlen von nach Deutschland kommenden Migranten reklamiert die Regierung nun für sich. Bettina Klein hat dazu ein Interview geführt am Abend mit Daniel Thüm, Professor an der Universität Konstanz und Fachmann für Migrationsrecht.
1: Die Bundesregierung feiert ihre schärfere Asyl- und Migrationspolitik unter dem Strich. Wenn wir all die Bilanzen jetzt anschauen, nach einem Jahr schwarz-rote Koalition, feiert sie als einen der großen Erfolge des ersten Regierungsjahres. Die Hilfsorganisation Pro Asyl nennt die Bilanz in diesem Bereich dagegen verheerend. Die Bundesregierung setze auf Abschreckung und nehme dabei teils offene Rechtsbrüche in Kauf. Das Ergebnis sei vor allem mehr Leid für Schutzsuchende und Rückenwind für die Völkischen in Deutschland. Zitat Ende. Herr Professor Thüm, wie schauen Sie als Migrationsexperte darauf?
2: Also die Kritik von Pro Asyl und das Feiern der Bundesregierung, speziell der CDU-CSU-Seite der Bundesregierung für die eigene Politik, die schließen sich ja nicht wechselseitig aus, wenn man mal die Frage der Rechtsbrüche vielleicht ausblendet, weil die Bundesregierung sagt ja, wir haben eine sehr viel härtere Politik gemacht als bisher und genau das kritisiert Pro Asyl, von daher ist das kein Widerspruch. Was für mich die entscheidende Frage wäre, weil ja auch die Bundesregierung immer von einer Migrationswende spricht, was meint sie eigentlich mit der Migrationswende? Geht es nur darum, dass man jetzt in eine andere Richtung geht oder ist es jetzt schon alles erreicht? Ist das Ziel erreicht oder ist nur eine Trendumkehr erreicht, einen Anfang?
1: Was sind denn aus Ihrer Sicht die entscheidenden Veränderungen, die es jetzt gibt im Vergleich zur Situation davor, als noch die Ampel regiert hat?
2: Das Wichtigste ist, glaube ich, die Sprache, die Art und Weise, wie man über Migration spricht, welche politischen Ziele man vorgibt. Das ist deutlich härter geworden. Und dann gibt es eine ganze Reihe von Einzelmaßnahmen, die das auch unterfüttern, substantiieren. Und das Paradebeispiel, worauf die Regierung immer verweist, weil es auch so leicht verständlich ist, das sind die Grenzkontrollen, wo auch Asylsuchende in die Nachbarländer zurückgewiesen werden. Das ist eine sehr sichtbare Maßnahme, die alle Bürgerinnen und Bürger so intuitiv verstehen. Grenzen kennen wir alle. Daneben gibt es aber noch eine ganze Reihe von Sachen im Hintergrund, die in der Praxis mindestens genauso wichtig sind. Das Bundesamt für Migration und Flüchtlinge ist viel strenger. Es werden also viele Asylanträge auch von Syrern und Afghanen abgelehnt. Man hat erste Abschiebeflüge nach Afghanistan und auch Einzelpersonen nach Syrien organisiert. Das sind alles noch keine

0: großen Ziffern, Zahlen, aber sozusagen es geht alles in eine eindeutig strengere Richtung.
1: Und würden Sie das für begrüßenswert halten, diese strengere Richtung?
0: Ich glaube, dass es prinzipiell richtig ist, dass Deutschland als Einwanderungsland versucht, im Bereich der Asylmigration strenger zu sein und gleichzeitig dann bei der legalen Wirtschaftsmigration großzügiger zu sein, damit mehr Leute als Arbeitskräfte kommen. Das sind dann andere Leute als die, die übers Asylsystem kommen, sind aber auch Leute, wo in der Integration weniger Herausforderungen bestehen. Diese Balance gelingt der Bundesregierung noch nicht so wirklich gut. Die Zahlen bei der Erwerbsmigration gehen nicht so wirklich nach oben.
1: Schauen wir noch auf einige Punkte, die Sie gerade auch angesprochen haben. Bundesinnenminister Dobrindt, der für die Migrations- und Asylpolitik ja zuständig ist, er hat heute die derzeitigen Kontrollen an den deutschen Außengrenzen gerechtfertigt. Auch bei Äußerung eines Asylwunsches können ja Personen durch die Bundespolizei zurückgewiesen werden, auch wenn es da Ausnahmen gibt. Stehen da Kosten und Nutzen dieser Kontrollen in einem sinnvollen Verhältnis Ihrer Meinung nach?
0: Ja, die Frage ist, was man da als Kosten nimmt. Was ganz sicher Kosten sind, das sind die Kosten, die für die Bundespolizisten anfallen, die dort an der Grenze stehen. Das ist nach meiner Beobachtung, und ich wohne ja selbst an der deutschen Grenze zur Schweiz hin, am Bodensee in Konstanz, ist es deutlich weniger geworden. Da wird noch hin und wieder kontrolliert. Sehr häufig sehe ich aber auch gar niemanden mehr am Grenzübergang. Also diese Personalkosten sind deutlich zurückgegangen. Aber es könnte natürlich auch Kosten geben jetzt auf Seiten der Schutzsuchenden. Und das ist wohl, was Pro Asyl in der Kritik meint, was Sie eingangs sagten. Da höre ich aber immer wieder aus der Praxis, dass das in der Sache gar nicht die entscheidende Hürde ist. Das sind Menschen, die sind über Schlauchboote übers Mittelmeer gefahren und die lassen sich dann von den Bundespolizisten nicht abhalten. Die versuchen halt am nächsten Tag oder 2 Stunden später an einer anderen Stelle ist erneut und meistens schaffen sie es dann auch. Und das erklärt auch, warum es beinahe gar keine Klagen gegen die Zurückweisung gibt. Mhm. Die Leute müssen gar nicht klagen, die probieren es einfach erneut und früher oder später kommen sie dann auch rein.
1: Ja, dennoch gab es ja schon Gerichtsurteile, also was sozusagen die Praxis an den Grenzen angeht. Jüngst zum Beispiel ein ablehnendes Urteil, das Alexander Dobrindt aber als einen Einzelfall eingestuft hat. Also wie würden Sie sagen, ist insgesamt die juristische Bewertung dessen, was da im Augenblick an den deutschen Grenzen passiert?
0: Also da müssen wir streng genommen unterscheiden. Zu den Zurückweisungen von Asylbewerbern, da gab es nur eine Entscheidung des VG Berlin und das auch nur vor einem Jahr. Seither gab es nie wieder was. Nicht mal mehr Klagen wurden meines Wissens im größeren Umfang eingereicht. Und es zeigt einfach, wenn die Leute wollen, wenn die da mal in Österreich sind, dann schaffen sie es irgendwie auch nach Deutschland. Davon trennen müssen wir das, was jetzt in den letzten Wochen häufiger in den Medien war. Das sind Klagen gegen die Grenzkontrollen als solche, weil wir leben ja in der Europäischen Union, in der Schengen-Zone und da darf eigentlich auch nicht kontrolliert werden. Und da haben jetzt die ersten Urteile auf Klagen von Deutschen oder auch Franzosen, Österreichern hingesagt, diese Grenzkontrollen müssen früher oder später auch enden.
2: Der Migrationsforscher Professor Daniel Thüm, Professor für öffentliches Recht an der Universität Konstanz, im Gespräch mit meiner Kollegin Bettina Klein. Die Straße von Hormuz ist weiter kaum passierbar für Schiffe mit Erdöl oder Waren und die meisten Länder weltweit spüren längst die Folgen. Diese Straße ist bei weitem nicht die einzige Meerenge, die in einem Konflikt gesperrt werden könnte. Südostasien beispielsweise. Dort beobachten Singapur, Indonesien und Malaysia die Straße von Malakka. Ganz genau. Dort fließen zurzeit jedenfalls ein Viertel des Welthandels und ein Drittel des Öltransports hindurch. Was wäre, wenn diese Meerenge blockiert würde? Christiane Justus und Jennifer Johnston mit Szenarien.
3: Der Malaysier Asrin fährt mit seinem Schiff raus auf die Straße von Malakka, die meistbefahrene Wasserstraße der Welt, zwischen Indonesien, Malaysia und Singapur. Seit mehr als 20 Jahren betreibt Asrin hier einen Bootsverleih. Seit dem Irankrieg beobachtet er weniger Schiffe in der wichtigen Meerenge. Und er sorgt sich, dass irgendwann auch die Straße von Malakka zum Zankapfel der Supermächte werden könnte.
4: Das würde unsere Wirtschaft treffen. Natürlich machen wir uns Sorgen. Aber es würde vor allem den Seehandel weltweit betreffen. Dann hätte die Welt ein wirklich großes Problem.
3: Mehr als 100.000 Schiffe passierten die Wasserstraße im vergangenen Jahr. Beladen waren sie mit etwa einem Drittel des weltweiten Seehandels. Damit ist die Straße von Malakka noch wichtiger als die Straße von Hormuz. Besonders China ist auf die Route angewiesen. Rund 80% seiner Ölimporte kommen durch die Meerenge. Im Konfliktfall könnte die Straße von Malakka eine strategische Schwachstelle für China werden, erklärt die Sicherheitsexpertin Dashana Barua.
5: Im Falle eines Konfliktes würden die USA versuchen, China den Zugang zu den wichtigen Seeverbindungswegen zu versperren, die das Land mit der übrigen Welt verbinden, sei es mit Afrika, Europa, dem Golf oder Südasien.
3: Die Rivalität von China und den USA um Einfluss in der Region schwelt seit langem. Bei einer Eskalation könnte die Kontrolle über die Meerenge ein entscheidendes Druckmittel werden. Sie wäre militärisch einfach zu blockieren. Dann würden die globalen Lieferketten fast aller Industrien unmittelbar zusammenbrechen, prognostizieren Wirtschaftsexperten. Für Unsicherheit sorgt jedoch nicht nur eine mögliche Blockade, sondern auch Gedankenspiele, für die Durchfahrt eine Gebühr zu erheben, nach dem Vorbild Irans in der Straße von Hormus.
4: Wenn wir das zu dritt zwischen Indonesien, Malaysia und Singapur aufteilen, könnte da einiges zusammenkommen, oder?
3: Sagte kürzlich Indonesiens Finanzminister auf einer großen Veranstaltung. Diese Idee wurde jedoch umgehend von Malaysia, Indonesien und Singapur verworfen. Der Außenminister Singapurs stellte klar,
4: das Recht der freien Durchfahrt ist allen garantiert. Wir werden uns an keinen Versuchen beteiligen, die Schifffahrt in unserer Nachbarschaft zu sperren, zu unterbinden oder Mautgebühren zu erheben.
3: Die Straße von Malakka gilt als internationale Meerenge, durch die Schiffe frei und ungehindert passieren dürfen.
4: Die Realität ist, dass diese Art zu denken in Indonesien nie wirklich weit unter der Oberfläche war,
3: sagt Professor Joseph Leo, Vorsitzender des Middle East Institute an der Nationaluniversität von Singapur. Indonesien will eine bedeutendere Rolle in der Welt spielen und die Kontrolle über die Straße von Malakka verschafft dem Land Macht. Thailand hat die neue Unsicherheit um Meerengen dazu veranlasst, seinen Plan für eine Landverbindung per Schiene und Straße wieder stärker zu verfolgen, um die Straße von Malakka zu umgehen. Thailand liegt nordöstlich dieses wichtigen Seewegs. Der Plan gilt jedoch als finanzielles und logistisches Mammutprojekt.
5: Ich denke, dass Landalternativen in bestimmten Situationen und in Krisenzeiten tragfähig und nützlich sind, aber in Friedenszeiten unter normalen Umständen wird man immer den Transport über den Seeweg abwickeln,
3: sagt Sicherheitsexpertin Barua, da der Seeweg günstiger und weniger aufwendig ist. Es sind bisher nur strategische Gedankenspiele und es ist unwahrscheinlich, dass es zu einer Maut in der Straße von Malakka kommt. Dennoch ist der Gedanke in die Welt gesetzt und wird seitdem diskutiert. Zudem reicht schon die Sorge über Einschränkungen, um Preise für Versicherungen und den Transport durch die Meerenge nach oben zu treiben. In Südostasien ließ sich das bereits nach der Rede des indonesischen Finanzministers beobachten. Und es beunruhigt nicht nur die Märkte, sondern besonders die Menschen an der Straße von Malakka, wie Bootsverleiher Asrin.
4: Wollen wir der nächsten Generation, die gerade erst ins Leben startet, eine Welt der Kriege hinterlassen? Wir wollen in Frieden leben und mit anderen Ländern friedlich umgehen. Keinen Krieg.
3: Bootsverleiher Asrin hofft, dass es hier nie zu einer Blockade kommt. Und dass das internationale Seerecht weiterhin gilt, was allen eine freie Schifffahrt garantiert.
2: Die Blockade von Hormuz löst Sorge auch in der Straße von Malakka aus, der Bericht von Jennifer Johnston.

0: Viele Länder Europas haben ein öffentlich-rechtliches Rundfunksystem und in vielen Ländern stehen die Sender unter dem Druck von Teilen der Politik. Meist wird versucht, die Sender mit weniger Geld auszustatten. In manchen Fällen wird ihre Unabhängigkeit angegriffen. In Prag haben gestern Abend tausende Menschen für den Erhalt des tschechischen öffentlich-rechtlichen Rundfunks demonstriert. Wogegen sie sich wenden, berichtet Marianne Alweis.
1: Hände weg von den Medien, rufen Tausende in Prag. An der Spitze des Protestmarsches läuft Mikuláš Mináš. Der 33-Jährige hat während der ersten Amtszeit von Andrej Babiš die größten Demonstrationen seit 1989 auf die Beine gestellt. Im März hat sein Verein Millionen Momente für die Demokratie wieder rund 250.000 Menschen zusammengetrommelt, um die populistische Regierung zu kritisieren. Dieses Mal ziehen sie vor den Rundfunk. Die öffentlich-rechtlichen Medien sind stark bedroht. In Tschechien wiederholt sich das Szenario aus Ungarn oder der Slowakei. Der gemeinnützige Sektor wird ins Visier genommen. Die Verwaltung wird politisiert. Aber dagegen regt sich massiver Widerstand in der Gesellschaft. Vor der Demonstration hat Mináš in die evangelische Salvatorkirche in der Prager Altstadt eingeladen. Zum Plakate bemalen und Kostüme basteln. Olga Zislarova klebt mit ihrem satirischen Karnevalsverein Ritterhelme zusammen.
2: Das ist eine ganz alte Legende, eine mittelalterliche Legende, die sagt, dass in dem Berg Blanik in der Nähe von Prag Rittern schlafen. Und die warten, bis es den Tschechen am schlimmsten geht. Und wenn so eine Zeit kommt, dann kommen diese Rittern und werden uns helfen. Und das kennt jeder Tscheche. Und wir sagen, wenn jetzt die Regierung Rundfunk und Fernsehen übernehmen will unter eigene Kontrolle, das ist wirklich der letzte Schritt zur Totalität. Das ist die schlimmste Zeit.
1: Die Medienlandschaft in Tschechien ist stark konzentriert und oft in den Händen einflussreicher Oligarchen. Regierungschef Babiš war selbst Großunternehmer und Verlagsbesitzer. Vor allem wegen des großen Vertrauens der Öffentlichkeit in die Öffentlich-Rechtlichen liegt das Land im Ranking der Pressefreiheit auf einem guten 11. Platz. Noch. Kritische Fragen und investigative Recherchen, besonders der Öffentlich-Rechtlichen, stören Babiš schon lange. Zurück im Amt als Premier will er die Rundfunkgebühren streichen, möglichst ab Januar. In unserem Regierungsprogramm steht, dass wir das öffentlich-rechtliche Radio und Fernsehen aus dem Staatshaushalt finanzieren wollen. Genau wie 17 andere EU-Staaten. Dass wir Einfluss nehmen wollen oder die Demokratie gefährden, das ist Unfug. Allerdings sollen Radio und Fernsehen nur noch so viel Geld erhalten wie im Jahr 2005, kritisiert Jan Kremen von der Rundfunkgewerkschaft. Die Medien könnten ihren öffentlichen Auftrag nicht mehr erfüllen, müssten Regionalstudios schließen, Sendungen streichen und Mitarbeitende entlassen. Welcher Bürger, welche Behörde, welcher Betrieb könnte heute mit den Finanzmitteln zurechtkommen, die er vor 20 Jahren hatte? Die Finanzreform hat nur ein Ziel, den Rundfunk zu beherrschen. Denn je schwächer er ist, desto leichter kann man ihn kontrollieren.
0: Protest für unabhängige Medien in Tschechien. Der Bericht von Marianne Alweis.

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1: Sechs Uhr, die Nachrichten. Zunächst die Übersicht. Seit Mitternacht gilt eine von der Ukraine ausgerufene einseitige Waffenruhe. Der US-Einsatz zur Sicherung der Schifffahrt in der Straße von Hormus ist 2 Tage nach seinem Beginn wieder ausgesetzt worden. Bundeskanzler Merz hat anlässlich des heutigen Jahrestags seiner Wahl die Notwendigkeit eines Fortbestands der schwarz-roten Koalition betont. Die Meldungen im Einzelnen. Eine von der Ukraine ausgerufene einseitige Waffenruhe ist in Kraft getreten. Der ukrainische Präsident Zelensky hatte den Beginn auf Mitternacht Ortszeit angesetzt. Das Präsidialamt in Kiew erklärte, die Feuerpause gelte unbefristet, solange Russland nicht angreife. Kurz zuvor waren bei einer ukrainischen Drohnenattacke auf die Stadt Jankoi, auf der von Russland besetzten Halbinsel Krim, 5 Menschen getötet worden. Dies gaben die dortigen Behörden bekannt. Von russischer Seite ist lediglich für Freitag und Samstag eine Waffenruhe angeordnet, wenn dort an den sowjetischen Sieg über Nazi-Deutschland im Zweiten Weltkrieg erinnert wird. Bei russischen Luftangriffen auf mehrere ukrainische Städte waren gestern Abend mindestens 27 Menschen getötet und mehr als 80 verletzt worden. Allein in Saporischschja gab es nach Behördenangaben bei Einschlägen von Fliegerbomben 12 Todesopfer. Die USA setzen ihre Geleitschutzmission für die Durchfahrt von Schiffen durch die Straße von Hormus aus. Dies gab Präsident Trump über seine Online-Plattform bekannt. Er schrieb, während des vorübergehenden Stopps solle geprüft werden, ob ein Abkommen mit dem Regime in Teheran zustande kommen könne. Hier habe es große Fortschritte gegeben. Trump fügte hinzu, die Aussetzung der Mission erfolge auf Bitten der in dem Konflikt vermittelnden Regierung Pakistans sowie anderer Länder. Der Präsident betonte, die US-Blockade iranischer Häfen bleibe in vollem Umfang in Kraft. Die Geleitschutzmission mit dem Namen Project Freedom hatte erst am Montag begonnen. Bislang wurden 2 Frachter durch die Meerenge geführt. Der Iran reagierte nach US-Angaben mit mehreren Angriffen, unter anderem auf amerikanische Streitkräfte. Eigentlich herrscht zwischen den USA und dem Iran derzeit eine Waffenruhe. Die US-Regierung und mehrere Golfstaaten brachten unterdessen bei den Vereinten Nationen in New York gemeinsam einen neuen Resolutionsentwurf ein, in dem der Iran aufgefordert wird, seine Angriffe in der Straße von Hormus einzustellen. Die Wirtschafts- und Handelsminister der G7-Staatengruppe kommen heute in Paris zu Beratungen zusammen. Im Mittelpunkt dürften die wirtschaftlichen Folgen durch die Blockade der Straße von Hormus stehen. Außerdem geht es um die von US-Präsident Trump angekündigte Erhöhung der Zölle auf Autos und Lkw aus der EU auf 25%. Die Gruppe der 7 wirtschaftsstärksten Staaten besteht aus Deutschland, den USA, Japan, Kanada, Großbritannien, Frankreich und Italien. Für die Bundesregierung nimmt Wirtschaftsministerin Reiche teil. Das Kreuzfahrtschiff vor Kap Verde, auf dem das sogenannte Hunter-Virus ausgebrochen ist, darf zu den Kanarischen Inseln weiterfahren. Man habe ihm das Anlaufen eines dortigen Hafens genehmigt, teilte die spanische Regierung mit, ohne einen genauen Ort zu nennen. Das Schiff soll demnach in 3 bis 4 Tagen auf den Kanaren eintreffen. Weiter hieß es, die Entscheidung sei in Abstimmung mit der Weltgesundheitsorganisation und der EU gemäß internationalem Recht und humanitären Prinzipien getroffen worden. Das niederländische Schiff mit dem Namen Hondius hat insgesamt knapp 150 Menschen an Bord. Bislang sind 3 Reisende an der Viruserkrankung gestorben, darunter eine Bundesbürgerin. 2 Erkrankte und eine 3. Person, die mit der gestorbenen Deutschen in engem Kontakt war, sollen zur Notfallbehandlung in die Niederlande geflogen werden, wie der Kreuzfahrtveranstalter gestern mitteilte. Insgesamt sind es derzeit 7 Erkrankungsfälle. Die Weltgesundheitsorganisation geht von einer Übertragung von Mensch zu Mensch aus, was beim Hunter-Virus als sehr selten gilt. 1 Jahr nach dem Beginn der schwarz-roten Regierung sieht Bundeskanzler Merz keine Alternative zur Zusammenarbeit der Union mit der SPD. Eine Minderheitsregierung sei für ihn keine Option, sagte er gestern Abend bei einer Veranstaltung des CDU-Wirtschaftsrates in Berlin. Auch möglichen Neuwahlen erteilte Merz eine Absage. Diese würden in der anhaltenden Wirtschaftskrise die notwendigen Entscheidungen verhindern. Der CDU-Vorsitzende betonte, Deutschland habe die Kraft zu Reformen. Merz war heute vor einem Jahr zum Bundeskanzler gewählt worden. In Baden-Württemberg stellen Grüne und CDU heute ihren Koalitionsvertrag vor. Präsentiert wird er in der Landeshauptstadt Stuttgart vom designierten Ministerpräsidenten Özdemir von den Grünen und vom CDU-Landesvorsitzenden Hagel. Nötig ist noch die Billigung des Vertrags durch Parteitage beider Seiten. Stimmen sie zu, soll Özdemir am 13. Mai zum Regierungschef gewählt werden. Die beiden Parteien regieren in Baden-Württemberg bereits seit 2016 gemeinsam. Bei der Landtagswahl am 8. März waren die Grünen knapp vor der CDU stärkste Kraft geworden. In Rheinland-Pfalz wollen Vertreter von CDU und SPD heute ihren Koalitionsvertrag unterzeichnen. Dazu kommen in Mainz der designierte Ministerpräsident Schnieder, CDU, und der bisherige Amtsinhaber Schweizer von der SPD sowie Mitglieder der beiden Verhandlungsgruppen zusammen. Der Vertrag war am Samstag von den Landesverbänden beider Parteien gebilligt worden. Schnieder soll am 18. Mai gewählt werden. Nach der mutmaßlichen Amokfahrt in Leipzig kommt der Täter vorerst in eine Psychiatrie. Seine einstweilige Unterbringung sei vom Amtsgericht angeordnet worden, teilte die Staatsanwaltschaft mit. Der Schritt sei erforderlich, weil der Beschuldigte aufgrund seines Zustandes weitere vergleichbare Taten begehen könnte. Dem 33-jährigen Deutschen werden demnach zweifacher Mord und versuchter Mord in 4 Fällen vorgeworfen. Der Täter war am Montag mit einem Auto in eine Menschenmenge in der Leipziger Fußgängerzone gefahren. 2 Menschen kamen ums Leben, mehrere weitere wurden verletzt. In Deutschland sind am Abend viele Internetseiten nicht erreichbar gewesen. Betroffen waren Seiten mit dem Adressende DE. Dies teilte die Registrierungsstelle DENIC mit Sitz in Frankfurt am Main mit, die fast 18 Millionen solcher Internetadressen verwaltet. Demnach gab es eine Störung im sogenannten DNS-Service, eine Art Adressbuch für das Internet. Im Detail lag der Fehler offenbar im Sicherungssystem DNS-SEC, mit dem die über Netzwerke übertragenen Adressdaten geschützt werden. In der Nacht gab DENIC dann bekannt, dass die Störung behoben sei. Experten bezweifeln, dass der in der Nordsee ausgesetzte Buckelwal noch lebt. Es sei davon auszugehen, dass das geschwächte Tier nicht genug Kraft besessen habe, um längerfristig im tiefen Wasser zu schwimmen, teilte das Deutsche Meeresmuseum in Stralsund mit. Der Wal war wochenlang in der Ostsee gestrandet. Eine private Initiative schleppte ihn schließlich Richtung Nordsee und ließ ihn am Samstag vor Dänemark frei. Es gibt keine Informationen über seinen Verbleib. In den USA haben mehrere Verlagshäuser den Tech-Konzern Meta und seinen Chef Mark Zuckerberg wegen des Vorwurfs der Urheberrechtsverletzung verklagt. Sie reichten die Klageschrift bei einem US-Bundesgericht in Manhattan ein. Darin wird Meta vorgeworfen, Millionen urheberrechtlich geschützte Werke ihrer Autoren widerrechtlich genutzt zu haben, um sein auf künstlicher Intelligenz basierendes Sprachmodell Llama zu trainieren. Dabei sei Meta bewusst gewesen, dass es gegen das Urheberrecht verstoße. Der Konzern weist die Vorwürfe zurück. Der englische FC Arsenal steht im Endspiel der Fußball Champions League der Männer. Die Mannschaft gewann im Halbfinalrückspiel in London mit 1:0 gegen Atletico Madrid. Das Hinspiel war 1:1 ausgegangen. Arsenals Endspielgegner wird heute im Halbfinalrückspiel zwischen dem FC Bayern München und Paris Saint-Germain ermittelt. Und hier noch einmal die Übersicht. Seit Mitternacht gilt eine von der Ukraine ausgerufene einseitige Waffenruhe. Der US-Einsatz zur Sicherung der Schifffahrt in der Straße von Hormus ist 2 Tage nach seinem Beginn wieder ausgesetzt worden. Bundeskanzler Merz hat anlässlich des heutigen Jahrestags seiner Wahl die Notwendigkeit eines Fortbestands der schwarz-roten Koalition betont. Abschließend das Wetter. An Nord- und Ostsee aufgelockert und meist trocken, in der norddeutschen Tiefebene regnerisch, in der Mitte und im Süden wechselnd bis stark bewölkt mit einzelnen Schauern und Gewittern, im Alpenvorland Unwetter möglich, Höchsttemperaturen zwischen 10 Grad im Norden und 23 Grad im Süden. Morgen im äußersten Norden sonnig, sonst wolkig bis stark bewölkt, vor allem in der Mitte bis in den Osten örtlich Schauer, im Südosten auch Gewitter, 13 bis 19 Grad. Und die weiteren Aussichten am Freitag meist heiter bis wolkig, in der Mitte und im Süden vereinzelt Schauer oder Gewitter, 15 bis 23 Grad. Das waren die Nachrichten.
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2: Mit Philipp May, schönen guten Morgen.
3: Der Abgeordnete Friedrich Merz hat die erforderliche Mehrheit von mindestens 316 Stimmen nicht erreicht. Er ist gemäß Artikel 63 Absatz 2 des Grundgesetzes zum Bundeskanzler der Bundesrepublik Deutschland nicht gewählt.
4: Die politische Verantwortung, die Sie übernehmen, ist groß. Es ist im Interesse unseres Landes, dass Sie Erfolg haben.
5: Ist es eine Liebesheirat, trotz einer neuen Dudes-Männer-Freundschaft zwischen Friedrich Merz und Lars Klingbeil, das ganz zärtlich entwickelt hat? Sage ich einmal als jemand, der das Landwirtschaftsministerium vertritt, Liebe vergeht, Hektar besteht, das ist eine Substanz.
2: Es war ein holpriger Start, heute vor einem Jahr in die Kanzlerschaft von Friedrich Merz, und es blieb holprig. Wir ziehen Bilanz nach einem Jahr Schwarz-Rot, unter anderem Interview in einer Stunde mit Carsten Linnemann, dem CDU-Generalsekretär. Außerdem schauen wir nach Israel, wo radikale Siedler, Nichtjuden, zunehmend das Leben zur Hölle machen. Dazu ein Gespräch mit dem Abt der Jerusalemer Dormitio-Abtei, Nikodemus Schnabel. Schon der Beginn verlief nicht wie gedacht. Vor einem Jahr scheiterte die Wahl Friedrich Merz zum Bundeskanzler im ersten Wahlgang im Bundestag. Erst danach stand eine Mehrheit hinter ihm. Seit einem Jahr führt der Sauerländer, inzwischen 70 Jahre alt, die Koalition. Merz vollzog einen Rollenwechsel, denn als Oppositionsführer und Wahlkämpfer war es ihm noch leichter gefallen, Versprechen und Forderungen zu formulieren. Sie nun als Regierungschef einzulösen, ist dagegen schwieriger, Dagmar Pepping berichtet.
6: Es sind Sätze wie Handkantenschläge.
7: Sie sind ein Klempner der Macht. Ihnen fehlt jede Vorstellung davon, wie dieses Land sich in den nächsten Jahren weiterentwickeln soll.
6: Sätze gegen Olaf Scholz, die treffen sollen.
7: Sie können es nicht. Die Schuhe, in denen Sie stehen als Bundeskanzler der Bundesrepublik Deutschland, die sind Ihnen mindestens zwei Schuhnummern zu groß.
6: Sätze des Oppositionsführers Merz vor dem sicher geglaubten Wahlsieg.
7: Links ist vorbei. Es gibt keine linke Mehrheit und keine linke Politik mehr in Deutschland.
6: Nach einem Jahr als Bundeskanzler in einer Koalition mit der SPD klingt Friedrich Merz so.
8: Ich habe keine Vollmacht, die CDU umzubringen. Und das habe ich auch nicht vor. So, in dieser Koalition muss die Union vorkommen. Und wir müssen auch Dinge hinbekommen, die unsere Handschrift tragen.
6: Friedrich Merz hat sich gewandelt. Vom scharfzüngigen Oppositionspolitiker frei jeder Regierungsverantwortung zum Kanzler eines schwarz-roten Bündnisses, der den Laden irgendwie zusammenhalten muss. Auch in der eigenen Partei, deren Kanzlerkandidat Merz eine ganz andere Politik versprochen hatte. CDU pur, schnelle, umfassende Reformen, um die Wirtschaft in Schwung zu bringen.
7: Ja, mir wurde in den vergangenen Monaten immer wieder mal gesagt und vorgehalten, ich hätte zu ambitionierte Ziele in Aussicht gestellt. Ja, ich will freimütig einräumen. Vielleicht haben wir nach dem Regierungswechsel nicht schnell genug deutlich gemacht, dass wir diese gewaltige Reformanstrengung nicht von heute auf morgen schaffen können. Ich nehme diese Kritik an.
6: Trotzdem bleiben die Beliebtheitswerte des Kanzlers und seiner Regierung im Keller. Regelmäßiger Streit auf offener Bühne hat dazu beigetragen. Aber auch die Art und Weise, wie Friedrich Merz, der vor seiner Kanzlerschaft keinerlei Regierungserfahrung hatte, führt und kommuniziert. Ein ums andere Mal musste Merz eigene Äußerungen wieder einfangen. Iran, Migration, Rente. Drei Beispiele.
8: Das ist die Drecksarbeit, die Israel macht für uns alle.
9: Wir haben natürlich immer im Stadtbild noch dieses Problem. Und deswegen ist der Bundesinnenminister ja auch dabei, jetzt in sehr großem Umfang auch Rückführungen durchzuführen.
10: Die gesetzliche Rentenversicherung allein wird allenfalls noch die Basisabsicherung sein für das Alter.
6: Auf den Sturm der Entrüstung folgt jedes Mal ein Kanzler, der sich den Menschen erklären muss.
8: Ich möchte nicht rund wie ein Kieselstein reden und werden. Das ist nicht meine Art und auch nicht meine Kommunikation. Ich gehe damit hin und wieder ein gewisses Risiko ein, aber ich glaube umgekehrt, viele Menschen in diesem Land wollen wissen, was ihre Politiker denken.
6: Ändern will sich Friedrich Merz nach einem Jahr als Bundeskanzler nicht.
2: Ein Jahr Schwarz-Rot, Friedrich Merz und sein Rollenwechsel, der Bericht von Dagmar Pepping.

0: Am Montagnachmittag steuerte ein 33-Jähriger ein Auto über eine belebte Straße in der Leipziger Innenstadt. In der Folge starben zwei Menschen, weitere wurden teils sehr schwer verletzt. Der Tatverdächtige wurde gestern dem Haftrichter vorgeführt. Die Ermittlungen dauern an. Für viele Menschen in der Stadt ist es ein Bedürfnis, ihrer Trauer Ausdruck zu geben. Alexander Moritz mit Eindrücken aus Leipzig.
1: Kurz vor 17 Uhr läuten die Glocken der Leipziger Nikolaikirche. Fast auf die Minute genau einen Tag nach der Amokfahrt, bei der am Montag wenige Meter entfernt zwei Menschen tödlich verletzt worden sind.
2: Mir kommt das vor, als wäre es ein Film. Ich glaube das nicht, dass das in Leipzig jetzt auch passiert. Es ist so grauenhaft. Und ich kann es auch nicht verstehen. Es muss doch Menschen geholfen werden, bevor sowas Schreckliches passiert.
3: Ein sehr guter Freund von mir war am Augustusplatz. Und dann merkt man irgendwie, wie viele Menschen das betrifft, wie viele physisch und psychisch dadurch irgendwie verletzt worden sind.
1: In der Kirche sind die Bänke übervoll. Hunderte junge und alte Leipziger sind zur ökumenischen Andacht gekommen. Auch solche, die sonst wohl selten zum Gottesdienst gehen. Menschen nehmen sich in den Arm, schluchzen, singen gemeinsam.
4: Die Wunden, die dieser Tag gestern geschlagen hat, werden nicht schnell heilen. Es wird etwas leichter, wenn man nicht allein ist.
1: Leipzigs Oberbürgermeister Burkhard Jung will Mut zusprechen.
4: Leipzig trauert, aber Leipzig steht zusammen.
1: Anwesend sind die Bischöfe der evangelischen und katholischen Landeskirche, Mitglieder der Landesregierung. Ministerpräsident Michael Kretschmer spricht eine Fürbitte.
5: Halte mit aus, was nicht auszuhalten ist. Und halte die, die wir nicht mehr halten können.
1: Der Tag nach der Tat steht im Zeichen der Trauer. In ganz Sachsen wehen Flaggen an öffentlichen Gebäuden auf Halbmast. Entlang der Amokstrecke in der Leipziger Innenstadt legen Menschen Blumen nieder, zünden Kerzen an, auch vor der Universität. Vor deren Eingang war der Amokfahrer unmittelbar vorbeigerast.
6: Ich habe heute Geburtstag und zu hören, dass Leute diesen Tag heute gar nicht mehr miterleben können, finde ich sehr traurig und schade.
1: Immerhin scheint es keine weiteren Todesopfer zu geben. Zwei Schwerverletzte sind inzwischen außer Lebensgefahr, eine 84-Jährige und ein 75 Jahre alter Spanier. Laut Angaben der Polizei gibt es 4 weitere Verletzte. Mehr als 80 Personen mussten psychologisch betreut werden. Inzwischen sind auch weitere Details zum Täter bestätigt. Der 33-jährige Deutsche soll vor der Tat Streit mit seiner Partnerin gehabt, sie wohl auch bedroht haben. Mitte April hatte er selbst die Polizei gerufen, ließ sich freiwillig in eine Psychiatrie aufnehmen. Wenige Tage vor der Tat brach er die Behandlung ab. Es lagen keine medizinischen Gründe vor, ihn zwangsweise in der Klinik zu behalten, hieß es dazu aus dem sächsischen Gesundheitsministerium. Wieso der Mann in die Fußgängerzone raste, bleibt weiter offen. Es gebe keine Hinweise auf einen politischen oder religiös motivierten Hintergrund der Tat, so Sachsens Innenminister Armin Schuster von der CDU.
7: Der Täter war auch bei der Festnahme quasi orientierungslos, stark verwirrt, vermutlich in einer ernsthaften psychologischen Ausnahmesituation.
1: Gegen den Amokfahrer wird wegen Mordes und versuchten Mordes ermittelt. Inzwischen wurde der Mann in eine Psychiatrie eingewiesen. Der Ermittlungsrichter geht von einer erheblich verminderten Schuldfähigkeit aus. In die Trauer mischt sich unvermeidlich die Frage, hätte die Tat verhindert werden können? Am Freitag will die Landesregierung den Landtagsinnenausschuss in einer Sondersitzung über die Ermittlungen informieren. Die Zufahrt, durch die der Täter mit seinem Auto ungehindert in die Fußgängerzone raste, soll ab dieser Woche durch massive Sperren gesichert werden, kündigte Leipzigs Oberbürgermeister Jung an. Absolute Sicherheit könne es jedoch nie geben.
4: Wir können unsere Städte nicht zu Festungen umbauen. Sie müssen Orte des Miteinanders und der Begegnung bleiben. Der öffentliche Raum gehört uns.
1: Die Absperrbänder am Tatort in der Leipziger Fußgängerzone sind inzwischen entfernt. Durch die Krimaische Straße schlendern am Abend wieder Menschen. Vergessen ist das Geschehen von Montag noch lange nicht.
0: Leipzig trauert nach der Amokfahrt. Der Bericht von Alexander Moritz. Es ist eine schwierige Lage, in die Donald Trump sich und die Welt manövriert hat. Der US-Präsident hat jetzt den Militäreinsatz zur Eskortierung von Schiffen durch die Straße von Hormus wieder ausgesetzt, um zu sehen, ob ein Abkommen zwischen den USA und Iran abgeschlossen werden könne, so Trump. Unterdessen ist die Bundesregierung erkennbar versucht, die Wogen im Konflikt mit Trump über den Krieg gegen den Iran zu glätten. Auch gestern beim Besuch des israelischen Außenministers in Berlin. Von dort Franka Belan.
8: Als Friedrich Merz in Berlin vor die Presse tritt, haben die neuen starken Töne des amerikanischen Präsidenten noch nicht die Runde gemacht. Donald Trump bezeichnet den Iran-Krieg da als kleines militärisches Scharmützel, bei dem Teheran keinerlei Chance habe. Sie treiben Spielchen, meint der US-Präsident mit Blick auf die Mullahs. In Wahrheit aber sei das iranische Militär am Ende, bald schon werde es einen Deal mit den USA geben. Der Bundeskanzler klingt da am Abend weniger optimistisch und fordert:
9: Der Iran muss an den Verhandlungstisch kommen. Er muss aufhören, auf Zeit zu spielen. Er darf nicht länger die Region und die ganze Welt zur Geisel nehmen. Das militärische Nuklearprogramm muss endgültig und für immer beendet werden.
8: Ähnliches ist von Johann Wadephul zu hören. Der deutsche Außenminister hat seinen israelischen Kollegen zu Gast. Gideon Sa'ar hat ihm gerade noch einmal eindringlich geschildert, welche Bedrohung vom Iran ausgehe. Das Mullah-System hat den Charakter eines Verrückten, betont er. Beleg dafür sind für ihn nicht zuletzt die Angriffe Irans auf die Vereinigten Arabischen Emirate.
10: Anyone who sees how this regime behaves toward all its neighbors understands the need to prevent it from obtaining nuclear weapons.
8: Wer sieht, wie sie sich gegenüber den Nachbarn in der Region verhalten, der versteht, warum es so wichtig ist, zu verhindern, dass der Iran in den Besitz von Nuklearwaffen gelangt, meint Gideon Sa'ar. Stellen Sie sich einmal vor, wie sich Teheran erst mit einem nuklearen Schirm verhalten würde, so der israelische Außenminister.
10: If this is how Iran behaves now, imagine how it would act with a nuclear umbrella.
11: Iran darf nicht in den Besitz einer Nuklearwaffe geraten,
8: fordert sein deutscher Kollege, Christdemokrat Johann Wadephul.
11: Iran muss sein ballistisches Raketenprogramm aufgeben. Und Iran muss seine Politik der Brandstiftung in der Region aufgeben.
8: CDU-Chef Friedrich Merz wiederum geht verbal noch einmal auf den amerikanischen Präsidenten zu. Sobald ein belastbarer Waffenstillstand vereinbart und in Kraft ist, wird sich Deutschland daran beteiligen, militärisch dafür zu sorgen, die Straße von Hormuz für die Handelsschifffahrt zu sichern, unterstreicht der Kanzler.
9: Wenn die entsprechenden Voraussetzungen gegeben sind, das wissen Sie, dann steht Deutschland bereit, sich auch militärisch für die dauerhafte Aufrechterhaltung der Freiheit der Seewege einzusetzen. Dazu ist ein erstes deutsches Schiff bereits unterwegs in das östliche Mittelmeer, wo es vorstationiert wird.
8: So einig sich Deutschland und Israel allerdings mit Blick auf die Ziele gegenüber dem Iran geben, so deutlich zeigen sich die Differenzen hinsichtlich des Krieges im Süden des Libanon. Wir verurteilen die Angriffe der Hisbollah auf Israel aufs Schärfste, betont Außenminister Wadephul.
11: Gleichzeitig darf Libanon nicht zu einem Kriegsschauplatz werden, wo es die Zivilistinnen und Zivilisten sind, die den Preis zahlen. Wo die junge Generation in Ruinen ihrer Elternhäuser aufwächst, da wird auch Israels Nachbarschaft nicht sicherer.
8: Gideon Sa'ar fühlt Israel falsch verstanden. Es gehe darum, die gesamte militärische Infrastruktur der Hisbollah auszuschalten, damit die Bedrohung der israelischen Bevölkerung ein Ende habe.
10: Our presence in the areas by our northern border has one goal, to protect our citizens.
8: Israel hat keine territorialen Ambitionen im Libanon, erklärt Israels Außenminister beim Besuch in Berlin. Unsere Präsenz in der nördlichen Grenzregion hat nur das eine Ziel, unsere Bevölkerung zu schützen.
0: Aus Berlin, Frank Capellan. Sie gilt als die wichtigste Kunstausstellung der Welt und sie ist eine der ältesten, die Kunstbiennale von Venedig. Neben den vielen Einzelkünstlern zeigen auch 100 Staaten die Kunst aus ihren Ländern. Und da ist die Weltpolitik nicht weit, wie unser Korrespondent Wladimir Balzer feststellen konnte. Besonders umstritten die Wiedereröffnung des russischen Pavillons.
12: Es ist der umstrittenste Pavillon auf der Kunstbiennale von Venedig, der von Russland. Proteste sind angekündigt und es wird Widerstand geben. Den gab es schon von der Regierung in Rom. Giorgia Meloni und ihr Kulturminister haben alles versucht, eine Wiedereröffnung der russischen Vertretung zu verhindern. Aber die Regularien sind eindeutig. Jedes Land, das mit der Republik Italien diplomatische Beziehungen pflegt, darf sich auf dieser Weltausstellung der Kunst präsentieren. In den eigenen Pavillons, die wie Hoheitsgebiete betrachtet werden müssen. Die Biennale-Leitung bestand auf diese Regelung. Die italienische Politik musste klein beigeben. Und so steht hier Anastasia Karnejeva, die Verantwortliche für den russischen Pavillon, die man zum Interview überreden muss, aber dann spricht sie doch. Bedingung auf Russisch. Das ist unser Haus, sagt sie. Wir kommen hierher nach Hause. Anastasia Karnejeva ist Tochter eines ehemaligen Geheimdienstoffiziers und nun wichtigen Rüstungsunternehmers. Ihre Geschäftspartnerin wiederum ist Tochter des russischen Außenministers. Unsicher steht Karnejeva vor dem mit Säulen verzierten Gebäude aus der Zarenzeit, wo Musik aus entlegenen Regionen der Welt präsentiert wird. Etwa aus Brasilien, Argentinien, Mexiko, Mali, auch aus Russland selbst. Hier wird live gespielt. Betreten kann man den russischen Pavillon aber nur in diesen Preview-Tagen bis zum Wochenende. Hier sind gerade nur Sammler, Direktorinnen und Journalistinnen unterwegs. Wenn reguläre Besucher kommen, wird der russische Pavillon größtenteils geschlossen und die Musik nur noch per Video gezeigt. Man könne nicht so viele Musiker so lange hier engagieren, meint Anastasia Karnejeva ausweichend. Wenn man sie nach der politischen Dimension ihres umstrittenen Pavillons fragt, schüttelt sie mit dem Kopf. Die Jury der Biennale war unter anderem wegen der Zulassung Russlands geschlossen zurückgetreten. Sie betont, dass jeder Pavillon hier staatlich sei und zeigt auf die US-Vertretung, wenige Meter entfernt.
13: Павильоны все государственные. Какое может быть политическое влияние на павильон Америки? Вы у них спрашивали? Не могу ничего сказать. Я занимаюсь проектом. Не вижу в нашем проекте ничего политического.
12: Sie können beim besten Willen nichts Politisches in ihrem Projekt erkennen, sagt sie. Das sehen viele anders. Etwa die russische Exilkünstlerin Katja Margolis, die in Venedig Proteste gegen den Pavillon organisiert. Ebenso wie die Punkband Pussy Riot, die einen Auftritt planen. Margolis sieht in der Öffnung der offiziellen russischen Kunstvertretung eine Art der kulturellen Kriegsführung.
14: And this normalizing of presence of the aggressor and normalizing its war crimes using art as a mask.
12: Kunst wird benutzt, um von den eigenen Verbrechen abzulenken, sagt sie. Das kennt man aus Sowjetzeiten, fügt sie hinzu. Da habe man auch Kunst als Propagandainstrument benutzt. Diese Weltausstellung der Kunst ist ein Ort der Weltpolitik. Und Streit wird es auch um Israel geben, wo erneut Boykottaufrufe und Demonstrationen angekündigt sind. Unterdessen steht wenige Meter vom Pavillon Russlands eine Skulptur. Origami-Hirsch hat die ukrainische Künstlerin Jana Kadyrova ihr großformatiges Werk genannt. Dieser Hirsch ist aus Beton, wirkt aber wie aus Papier gefaltet, dünn. Der Wind könnte ihn davontragen, könnte man meinen. Er stand auf dem Sockel eines geschleiften Denkmals aus Sowjetzeiten, wurde im Krieg vor der Zerstörung gerettet und ist jetzt hier. Er soll daran erinnern, wie die Ukraine vor über 30 Jahren für Sicherheitsgarantien auf Nuklearwaffen verzichtet hat und was es ihr genützt hat.
0: Die Kunstbiennale von Venedig als Ort der Weltpolitik, Wladimir Balzer berichtete. Spanien erlaubt dem von Hunter-Virus-Fällen betroffenen Schiff für Expeditionsreisen einen Hafen auf den Kanarischen Inseln anzulaufen. Franka Wels.
15: Die Regierung hat zudem einem förmlichen Ersuchen der Niederlande zugestimmt, den Schiffsarzt zur Behandlung auf die Kanaren auszufliegen. Er soll sich in einem kritischen Zustand befinden. Das Gesundheitsministerium teilte am späten Dienstagabend in Madrid mit, die Entscheidung sei in Abstimmung mit der Weltgesundheitsorganisation und der Europäischen Union getroffen worden. Die WHO habe erklärt, die Kanarischen Inseln seien der nächstgelegene Ort mit den erforderlichen Kapazitäten zur Aufnahme und Untersuchung aller Personen an Bord. Auf den Kapverden könne dies nicht geleistet werden. In der Erklärung des spanischen Gesundheitsministeriums heißt es weiter, das Land habe eine moralische und rechtliche Verpflichtung, diesen Menschen zu helfen, darunter auch mehrere spanische Staatsbürger. Experten des Europäischen Zentrums für die Prävention und die Kontrolle von Krankheiten führten derzeit eine umfassende Untersuchung des Schiffes durch, um festzustellen, welche Personen noch am bisherigen Ort dringend evakuiert werden müssten. Alle anderen Personen würden in Richtung Kanaren weiterfahren und dort voraussichtlich in 3 bis 4 Tagen eintreffen.
0: Franka Wels berichtete.

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1: 6:30 Uhr, die Nachrichten. Die USA haben den Aufbau einer multinationalen Marinekoalition zur Sicherung der Straße von Hormus vorgeschlagen. Nach Ende des Iran-Kriegs könnte das Bündnis für eine freie Durchfahrt in der Meerenge sorgen, heißt es in einem Entwurf der US-Regierung, aus dem die Nachrichtenagentur Reuters zitiert. An der Koalition könne sich auch die auf französisch-britische Initiative hin entstandene Marinemission beteiligen, an der mittlerweile rund 30 Länder mitwirken, betonte die US-Regierung. Die Bundeswehr hatte am Montag bereits das Minenjagdboot Fulda für einen möglichen Einsatz in der Straße von Hormus Richtung Mittelmeer auslaufen lassen. Die USA hatten zuvor ihre Geleitschutzmission für die Durchfahrt von Schiffen durch die Straße von Hormus nach 2 Tagen wieder ausgesetzt. Präsident Trump schrieb auf seiner Online-Plattform, während des Stopps solle geprüft werden, ob ein Abkommen mit dem Regime in Teheran zustande kommen könne. Trump erklärte, die Blockade iranischer Häfen bleibe in vollem Umfang in Kraft. Die Bundesregierung will den verpflichtenden Umstieg auf erneuerbare Energien beim Heizungseinbau lockern. In einem Referentenentwurf des Bundeswirtschaftsministeriums zum geplanten neuen Heizungsgesetz ist ein Verbot fossiler Brennstoffe nach dem Jahr 2045 nicht mehr vorgesehen. Öl- und Gasheizungen dürften dann weiterhin eingebaut werden. Ab dem Jahr 2029 greift eine stufenweise Quote für klimafreundliche Brennstoffe wie Biomethan oder Wasserstoff. Diese soll bis zum Jahr 2040 auf 60% steigen. Der Umweltschutzorganisation BUND sprach von einer klimapolitischen Bankrotterklärung. Grünen-Chef Banaschak sagte, die Pläne gefährdeten die Klimaziele und machten Wohnen teurer. Die Koalition aus Union und SPD macht geltend, dass die Bürger um 5 Milliarden Euro pro Jahr entlastet würden. In Rheinland-Pfalz wollen CDU und SPD heute ihren Koalitionsvertrag unterzeichnen. Dazu kommen in Mainz der designierte Ministerpräsident Schnieder, CDU, und der bisherige Amtsinhaber Schweizer von der SPD sowie Mitglieder der beiden Verhandlungsgruppen zusammen. Der Vertrag war am Samstag von den Landesverbänden beider Parteien gebilligt worden. Schnieder soll am 18. Mai gewählt werden. In Baden-Württemberg stellen Grüne und CDU heute ihren Koalitionsvertrag vor. Präsentiert wird er in der Landeshauptstadt Stuttgart vom designierten Ministerpräsidenten Özdemir von den Grünen und vom CDU-Landesvorsitzenden Hagel. Nötig ist noch die Billigung des Vertrags durch Parteitage beider Seiten. Stimmen sie zu, soll Özdemir am 13. Mai zum Regierungschef gewählt werden. Begleitet von einem Großaufgebot der Polizei ist in der Nacht ein weiterer Atommüllbehälter durch Nordrhein-Westfalen transportiert worden. Der mittlerweile 3. Castor-Transport sei störungsfrei verlaufen, teilte die Polizei mit. Die Fahrt vom Forschungszentrum in Jülich ins Brennelemente-Zwischenlager Ahaus dauerte mehrere Stunden. Am Start- und Endpunkt gab es kleinere Mahnwachen und Sitzblockaden. Kritiker halten die Castor-Transporte für gefährlich. In den kommenden Monaten sind knapp 150 weitere Castor-Transporte von Jülich nach Ahaus geplant. Die nordrhein-westfälische Atomaufsicht hatte 2014 angeordnet, das Zwischenlager in Jülich zu räumen. In den USA haben mehrere Verlagshäuser den Tech-Konzern Meta und seinen Chef Mark Zuckerberg wegen des Vorwurfs der Urheberrechtsverletzung verklagt. Sie reichten die Klageschrift bei einem US-Bundesgericht in Manhattan ein. Darin wird Meta vorgeworfen, Millionen urheberrechtlich geschützte Werke ihrer Autoren widerrechtlich genutzt zu haben, um sein auf künstlicher Intelligenz basierendes Sprachmodell Llama zu trainieren. Dabei sei Meta bewusst gewesen, dass es gegen das Urheberrecht verstoße. Zu den Klägern zählen unter anderem die Verlage Elsevier, Hachette Book Group und Macmillan. Meta weist die Vorwürfe zurück. Abschließend das Wetter. Im Norden verbreitet Regen, ganz im Norden aufgelockert bewölkt, in der Mitte und im Süden wechselnd bis stark bewölkt, im Tagesverlauf einzelne kräftige Schauer und Gewitter. Höchstwerte 11 bis 18, im Süden bis 23 Grad. Morgen weitgehend wolkig, in der Mitte und im Osten gebietsweise Schauer, Temperaturen 13 bis 19 Grad. Und die weiteren Aussichten, am Freitag heiter bis wolkig mit vereinzelten Schauern bei 15 bis 23 Grad. Das waren die Nachrichten.
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2: Jeder Mensch hat seine Stärken und Schwächen. Aber gilt das auch für Jesus? Eigentlich müsste es so sein, sonst wäre er ja kein richtiger Mensch. Und genau darum geht es im christlichen Glauben. Jesus ist als Sohn Gottes ganz und gar menschlich. Bei Jesus finde ich dabei vor allem die Schwächen interessant. Denn seine Stärken liegen auf der Hand. Er ist mutig und redegewandt, liebevoll und fürsorglich. Er kümmert sich um Arme, Kranke und Bedrängte. Für sie gibt er alles, sogar sein Leben. Ein Vorbild, rundum, so scheint es. Aber wo sind seine Schwächen? Darauf gibt der Evangelist Markus einen kleinen Hinweis. Jesus kann dünnhäutig sein und vor Zorn schon mal platzen. Ein Beispiel dafür gibt Markus im 11. Kapitel seines Evangeliums. Die Geschichte beginnt früh am Morgen. Die Nacht ist zu Ende. Jesus und seine Jünger brechen auf. Ihr Ziel ist Jerusalem. Doch erst einmal hat Jesus Hunger. Er geht zu einem Feigenbaum. Der trägt viele grüne Blätter und verspricht nahrhafte Früchte. Aber Jesus findet keine. Es sind schlicht keine dran. Jesus wird sauer und sagt zu dem Baum: Nun esse niemand mehr eine Frucht von dir in Ewigkeit. Der verfluchte Baum stirbt daraufhin ab. Diese Szene wird meist als Zeichenhandlung gedeutet. Anhand des Baumes verdeutlicht Jesus, was Menschen zu erwarten haben, die keine guten Früchte bringen. So oder so ähnlich äußert sich Jesus mehrfach. Aber bei diesem Feigenbaum fügt Markus ein wichtiges Detail hinzu. Er schreibt: Es war gerade gar nicht die Zeit für Feigenfrüchte. Der Baum taugt also gar nicht als Mahnung an Menschen. Er steht einfach nur zur falschen Zeit am falschen Platz und gerät in das Visier von Jesus, als dieser hungrig ist und offenbar auch ein wenig schlecht gelaunt. Seinen Ärger lässt Jesus an dem Baum aus. Warum erwähnt Markus dieses Detail? Er schreibt sonst sehr knapp und beschränkt sich auf das Wesentliche. Warum also dieser Hinweis? Vielleicht wollte er zeigen: Seht her, Jesus ist wirklich auch nur ein Mensch. Auch er hat schwache Momente, auch er fährt mal aus der Haut, auch er bleibt hinter seinen eigenen hohen Ansprüchen zurück. Ich finde das tröstlich. Und so könnte es von Markus auch gemeint sein. Es macht mir Jesus noch sympathischer. Jesus hat Schwächen, die auch ich habe. So wird er noch mehr zu einem von uns. Und das ist vielleicht sogar die eigentliche theologische Aussage. In Jesus macht sich Gott wirklich ganz menschlich. Nicht nur im großen Bogen von der Geburt bis zum Tod, sondern auch im Alltag, in den kleinen Dingen, in den ganz persönlichen Schwächen. Damit bietet sich Jesus an als ein gutes, schlechtes Vorbild. Er regt zum Nachdenken an: Wie kann ich besser mit meinem Zorn umgehen, besser als er es hier getan hat? Denn Jesus macht den Baum für seinen Ärger verantwortlich und damit auch zum Opfer seines Zorns. Obwohl der Baum nichts falsch gemacht hat. Es ist halt gerade keine Erntezeit. Es ist nie angemessen, den eigenen Ärger irgendwo rauszuhauen oder an jemanden auszulassen, der nichts dafür kann. Besser ist es, ihn genauer anzuschauen und nachzuspüren: Woher kommt er? Warum bin ich gerade so dünnhäutig? Hätte Jesus das getan, wäre er vermutlich schnell auf die Ursache gestoßen. Er stand unter enormer Anspannung. Der Druck auf ihn war geradezu übermenschlich. So viele Augen waren auf ihn gerichtet, viele voller Hoffnung, viele aber auch voller Hass. Auf ihm lastete mehr, als ein Mensch tragen kann. Auch Jesus ist also angewiesen auf Barmherzigkeit, bei Gott und bei seinen Mitmenschen. Das macht ihn nicht kleiner, es macht ihn menschlicher und näher.
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0: Es war ein Wahlversprechen der Union, das verhasste Gebäudeenergiegesetz im Volksmund Heizungsgesetz abzuschaffen. Heute, ein Jahr nach dem Start von Schwarz-Rot, will das Bundeskabinett das neue Gesetz beschließen. Von der Nachfolgerin von Robert Habeck im Wirtschaftsministerium, der CDU-Politikerin Katharina Reiche. Aus dem Gebäudeenergiegesetz wird dann das Gebäudemodernisierungsgesetz. Nadine Lindner im Hauptstadtstudio. Abgesehen vom Namen, was sind die Unterschiede zum Heizungsgesetz der Ampel?
1: Also das, was der Dreh- und Angelpunkt des alten Gebäudeenergiegesetzes noch aus Ampelzeiten war, das soll entfallen. Das ist nämlich die Regelung, nach der 65% bei der Wärmeversorgung aus erneuerbaren Energien kommen müssen. Das war der Paragraph 72 noch im alten GEG. Das heißt jetzt konkret für das, was in der Zukunft kommt, dass auch weiterhin Öl- und Gasheizungen eingebaut werden dürfen. Allerdings, und das ist jetzt auch neu in diesem Gesetz, die sollen dann ab dem Jahr 2029, also das heißt in 3 Jahren, einen steigenden Anteil von Biokraftstoffen verbrennen müssen. Das ist Biogas, Biomethan, das kann Wasserstoff unterschiedlicher Herkunft sein, aber auch Bioheizöl. Das ist dann das, was man unter Biotreppe versteht, und die Stufen für die Beimischung dieser Biobrennstoffe, die sind jetzt erstmals in diesem Gesetzentwurf aus dem Haus von Katharina Reiche ausformuliert. Es geht um eine festgelegte Zunahme dieser Beimischung, die dann allerdings, und ich glaube, das wird in den Diskussionen noch eine größere Rolle spielen, die endet im Jahr 2040 dann mit einem Anteil von 60% Erneuerbare. Und wenn man sich jetzt vor Augen führt, dass sich Deutschland eigentlich vorgenommen hat, im Jahre 2045, also nur 5 Jahre später, zu 100% klimaneutral sein zu wollen, bleibt natürlich die Frage, wie die Klimaziele dann mit diesem neuen Gesetz erreicht werden sollen. Im Kern will jetzt die schwarz-rote Bundesregierung nochmal diesen Abkehr, diese Veränderung deutlich machen und formuliert im Text, dass das alte Heizungsgesetz der Ampel zu Konflikten geführt habe. Es habe sogar Investitionen in klimafreundliche Heizungssysteme.

0: sogenannte Ressortabstimmung mit den anderen Ministerien. Da wird auch interessant sein, was das Bauministerium der SPD-Bauministerin Verena Hubert sagt, die federführend mit zuständig ist. Parallel hat die Anhörung der Länder und Verbände begonnen. Dann in einem nächsten Schritt später das Bundeskabinett und dann der Beschluss im Bundestag. Und dass es da noch Debatten über dieses Gesetz geben wird, das ist schon absehbar. Aus der SPD gab es da jetzt schon erste Hinweise, wo Knackpunkte liegen könnten. Nina Scheer, das ist die energiepolitische Sprecherin der SPD, also zentrale Personalie dann auch in diesem parlamentarischen Prozess, die hat gestern gegenüber dem Deutschlandfunk schon mal darauf hingewiesen, dass sich die Klimaschutzziele auch im Detail des neuen Gebäudeenergiegesetzes abbilden müssten. Also da sieht man schon, dass die Frage dieser 2045er Klimaneutralität auch innerhalb der Koalition noch Diskussionspotenzial hat.
1: Ah, gut, dass wir das klargezogen haben. Also noch kein Kabinettsbeschluss, erstmal der Entwurf. Und es zeichnen sich offene Fragen ab. Welche?
0: Auf die Klimaziele habe ich ja eben schon hingewiesen. Dann geht es aber auch noch zwei weitere größere Detailfragen. Das ist zum einen, wie die weitere Förderpolitik von klimafreundlichen Heizungen, also zum Beispiel Wärmepumpen, aussehen kann. Das ist jetzt noch nicht ausformuliert. Aus dem Wirtschaftsministerium hieß es gestern dazu, dass daran noch gearbeitet wird und das dann als Verordnung parallel zum Gesetz umgesetzt werden kann. Grundsätzlich will man es entbürokratisieren, wie da jetzt eine soziale Staffelung aussehen kann. Das wird noch Debatten bringen. Interessant wird dann auch die Frage sein, wie die Kostenaufteilung zwischen Mietern und Vermietern geregelt werden soll. Es gibt die Sorge, dass Mieter in eine Kostenfalle geraten, weil sie eben keinen Einfluss auf Heizungssysteme haben, sich aber mit steigenden Kosten konfrontiert sehen. Und was auch noch spannend wird, das ist die schlichte physische Verfügbarkeit von diesen Biobrennstoffen, wie zum Beispiel Biomethan. Im Jahr 2024 kam aus deutscher Herstellung nur 1,6% des deutschen Gasverbrauchs. Also auch da gibt es noch einigen Klärungsbedarf.
1: Aus dem Gebäudeenergiegesetz wird das Gebäudemodernisierungsgesetz. Aber es sind noch viele Fragen offen. Aus dem Hauptstadtstudio dazu Nadine Lindner. Vielen Dank. Es ist durch den 7. Oktober und den darauffolgenden Gazakrieg etwas in den Hintergrund gerückt, dass seit dem Amtsantritt der in großen Teilen rechtsradikalen Regierung in Israel die Gewalt zugenommen hat, insbesondere von radikalen jüdischen Siedlern gegen Palästinenser und gegen Christen jeder Couleur. Nun hat ein Video eingefangen letzte Woche von einer Überwachungskamera für Aufsehen gesorgt. Das zeigt, wie ein Mann in Jerusalem eine Nonne anlasslos mit Wucht zu Boden schubst und sie bespuckt. Die Nonne musste mit Schürfwunden und einer Gehirnerschütterung ins Krankenhaus eingeliefert werden. Die Frau war auf dem Rückweg eines Besuchs der deutschsprachigen Dormitio-Abtei von Abt Nikodemus Schnabel. Mit ihm habe ich vor anderthalb Stunden zu Beginn unserer Sendung gesprochen. Guten Morgen, Abt Nikodemus.
2: Ja, guten Morgen aus Tapka, unserem zweiten Kloster.
1: Ist das mehr als ein bedauerlicher Einzelfall?
2: Also die Dimension, die wir gesehen haben, die ist neu in dieser Form. Und was mich da besonders erschüttert hat, ist, dass ein Mann eine Frau zusammenschlägt und zusammentritt. Das ist wirklich etwas, was mich nochmal anders angepackt hat. Was nicht neu ist und was eben kein Einzelfall ist, dass es einfach eine Personengruppe gibt. Und das ist auch wichtig, ich spreche nicht für alle jüdischen Israelis, die Mehrheit sind wunderbare Menschen, aber es gibt eben diese, Amos Oz hat die gern so jüdische Neonazis genannt. Das sind halt die Menschen, die Kahanisten sind. Das wäre jetzt sozusagen der richtige Ausdruck für diese Leute, die eine Ideologie anhängen, die sagt, Israel den Juden, nicht Juden raus. Und das richtet sich sowohl gegen die Palästinenser, aber eben auch gegen uns Christen. Und uns Christen meine ich jetzt auch so westliche Christen. Mhm. Ich bin ja ziemlich eindeutig ein Nicht-Palästinenser und die Frau war Französin, die Ordensfrau. Und das heißt, wenn die uns sehen, spucken die vor uns aus, spucken hinter uns aus, sagen gerne Go home to Italy oder Celano, das ist unser Land, und zeigen auf den Boden oder rempeln einen an. Und wir haben immer wieder auch Hassgraffitis, auch in unserer Kirche immer wiederholt, Tod den Christen und so. Ja, also das ist nicht neu, diese Gewalt, aber natürlich, würde ich sagen, es ist eine neue Eskalation, dass ein Mann sich an einer Frau vergreift am helllichten Tag.
1: Und dem sind Sie hilflos ausgeliefert?
2: Ja, na, hilflos nicht. Man muss auch hier wieder, wie so oft im Heiligen Land, muss man immer gut definieren.

0: differenzieren. Die Zivilgesellschaft ist wunderbar. Also wir haben sehr, sehr viele jüdische, israelische Freunde, die sagen, ich möchte nicht, dass meine Stadt, und jetzt rede ich über Jerusalem, dermaßen intolerant wird, dermaßen hasserfüllt und Jerusalem ohne Mönche, ohne Christen, ohne Muslime, eben ohne Juden, ohne diese zauberhafte Mischung ist nicht nur mein Jerusalem. Und es gibt tatsächlich auch zwei jüdische Initiativen, das Religious Freedom Data Center und das Rossing Center, die bewusst diese antichristlichen Hasser Attacken auch statistisch mal erfassen, weil es gibt ja immer die Sache, ja, alles super für Christen, ne, ganz toll für Christen, die sagen, nein, wir tun jetzt mal wirklich zeigen, wie oft wird gespuckt, wie oft wird gerempelt, wie oft gibt es Brandanschläge, auch das habe ich ja schon erlebt, sowohl hier in Tabra, wo ich gerade bin, als auch in Jerusalem. Das heißt, das ist das eine. Wo ich tatsächlich unzufrieden bin, das ist das offizielle Israel. Und ich muss sagen, es nervt mich mittlerweile. Und ich muss jetzt ein bisschen auch emotional werden, wenn ich immer wieder sehe, wie jetzt auch dann der israelische Außenminister in Deutschland sagt, ja, ist doch alles super, die Christen werden immer mehr und man soll mal in die Nachbarländer schauen, wie schlimm es da ist. Ich meine, das wäre so, wenn man jetzt in Deutschland christliche Politiker sagen würde, ja, was haben denn die Juden in Deutschland? Ist doch alles super, die werden immer mehr. Man soll mal nach Russland schauen, wie es da den Juden geht. Ich meine, das ist doch keine Antwort auf das Problem. Mhm. Also ich hoffe, dass Israel doch als Teil der westlichen Wertegemeinschaft, wie sie es ja selbst verstehen, doch andere moralische Ansprüche an sich hat und sagt, nein, wir müssen ernst nehmen, die Betroffenen. Und wenn die Christen, und da bin ich ja nicht allein, ich meine, man kann jeden fragen, ob orthodox, orientalisch, orthodox, katholisch, lutherisch, anglikanisch, das verbindet uns ja ökumenisch. Wenn alle sagen, es ist einfach ein ungutes Gefühl, und da geht es ja auch ganz viel auch um eine emotionale Empfindung. Sobald ich als Mönch sichtbar auf die Straße gehe in Jerusalem, ja, kann ich halt zählen, wie oft ich angepöbelt werde. Und das kann es doch nicht sein. Und da muss einfach der Staat auch wirklich mehr klare Kante zeigen. Und das sehe ich nicht.
1: Jetzt wurde der Fall der Nonne, der Täter, ja festgenommen. Also im Fall der Nonne kann man daraus nicht ableiten, dass der israelische Staat gegen diese Art der rassistisch motivierten Gewalt vorgeht?
0: Ja, das hoffe ich, aber ich sag mal, wir reden jetzt hier über das Bare Minimum, dass die Polizei ihren Job tut. Also ich meine, ich hoffe doch, wenn ein Mensch auf offener Straße anlasslos, und ich meine, das Video ist ja schockierend, also da geht es ja nicht nur, dass der mal geschubst wurde, sondern wirklich, also sie wurde ja brutal von hinten zu Boden geworfen und dann liegt sie am Boden und der Mann tritt noch auf sie ein, auf eine am Boden liegende Frau. Also dass da die Polizei doch hoffentlich und zum Glück ihren Job macht und dass dieser Mann verhaftet wird, ja, das ist das eine. Ich hoffe, das ist eine Selbstverständlichkeit für einen Rechtsstaat und Demokratie. Mhm. Die andere Frage ist, wie gehe ich halt damit um, wenn so etwas passiert? Und jetzt kommt mein Kritikpunkt. Also wenn Sie davon ausgehen, wenn so etwas in Deutschland passieren würde, Sie können doch sicher sein, dass die Kommunalpolitiker, dass vielleicht bei so einem Fall sogar wirklich Spitzenpolitiker an den Ort kommen und sagen, ich möchte Solidarität zeigen, ich möchte sagen, das ist nicht das Land, für das ich Verantwortung habe, das ist nicht das Land, für dass ich stehe. Und das bleibt aus. Sie werden nie sehen, dass der derzeitige Ministerpräsident von Israel, Netanyahu, noch nie eine Kirche besucht, hat noch nie mal eine Solidaritätsadresse hinterlassen und gesagt, so, jetzt gehe ich da hin und mache einen Medientermin und sage so, wir stehen dazu, Israel ist ein Land, wo Juden, Christen, Muslime, Drusen Seite an Seite gemeinsame volle Rechte haben und es ist unser gemeinsames Land. Und das fehlt. Man sieht auch immer wieder, dass die israelische Politik, auch wenn Netanyahu dann sozusagen sich distanziert, er das nur auf Englisch tut, aber nie auf Hebräisch in seinen Kanälen. Und das ist schon etwas, wo einfach viele auch einheimische Christen sagen, ja, wir haben das Gefühl, naja, wir sind halt so toleriert, aber ja, und ich finde, man muss auch so etwas ernst nehmen, weil,
1: Da habe ich direkt die nächste Frage ab, Nikodemus. Gibt es einen Zusammenhang zwischen dem Klima und der Gewalt, die Sie beschreiben, und dem Amtsantritt dieser Regierung von Benjamin Netanyahu?
0: Ja, das sehe ich ganz klar, weil ich sag mal nochmal, also ich mache Israel überhaupt keinen Vorwurf, dass es Radikale gibt. Ich meine, da müssen wir Deutschen also uns an die eigene Nase packen und alle anderen Länder. Ich meine, dass es Menschen gibt, die voller Hass sind, die irgendwelche Menschen hassen, weil sie nicht in ihr enges, kleinkariertes Weltbild passen. Also sagt, das gibt's auf der ganzen Welt. Die Frage ist, wie gehe ich halt damit um mit solchen Menschen? Früher, wie gesagt, als ich junger Mönch war, vor 25 Jahren, da kenne ich das schon, dass ich, was ich ab und zu mal, vielleicht einmal im Quartal, vielleicht sogar seltener, einmal im halben Jahr, mal jemand nachts wenn ich von irgendeiner Veranstaltung kam, in einer dunklen Gasse, mich angespuckt hat, mich angepöbelt, aber das war klar, ne, keiner gesehen und das war aber am helllichten Tag klar, war ich sicher und es war auch vollkommen klar, das offizielle Israel hätte da sofort, also das war auch sehr, sehr klar. Mhm. Jetzt ist das Problem mit dem Amtsantritt. Diese Leute, die mich angespuckt haben, sind jetzt in der Regierung. Und um das nochmal sehr, sehr klar zu sagen, 2015 gab es einen verheerenden Brandanschlag hier auf unser Kloster Tapka durch jüdische Extremisten. Der diese Menschen verteidigt hat, war Itamar Ben-Gvir. Dieser Mann, der wirklich als bei dem Gericht sich als wirklich notorischer Christenhasser gebärdet hat. Dieser Mann ist jetzt Minister für nationale Sicherheit. Das heißt, ich muss ertragen als Christ und die anderen Christen, dass der Mann, der auch für meine Sicherheit zuständig ist, jemand ist, der abgrundtief das Christentum hasst. Und das ist natürlich etwas, wo wir jetzt auch Konsequenzen sehen. Das heißt, jetzt werde ich am helllichten Tag angespuckt. Jetzt wird wir sehen eine komplette Enttabuisierung dieses Christenhasses bis hin. Wir haben auch Politiker in der Knesset, die ganz klar sagen, man muss mal hier sozusagen das Land reinigen von allen Kreuzen, von allen quasi nicht-jüdischen Symbolen. Und da muss ich sagen, ich vermisse einfach das Israel, was ich kennenlernen durfte, als ich eingetreten bin, bald vor 25 Jahren, wo Israel sogar wirklich stolz war auf die Minderheit, wo man gesagt hat, ja, wir sind der Judenstaat, aber wir sind eben auch der Staat, wo das Christentum seine ganz wichtigen heiligen Orte hat, wo der Islam seine wichtigen heiligen Orte hat, die Drusen, die Samaritaner, die Tscherkessen, die Bahai und so weiter. Damit wurde Stolz angegeben und das ist vorbei.
1: Ja, der Hass und diese Anfeindung, die Sie jetzt beschreiben, unterscheidet sich der von dem Hass und der Gewalt, den muslimische Palästinenser erdulden müssen?
0: Es ist sozusagen ein Aspekt, der, glaube ich, oft nicht wahrgenommen wurde, weil wir haben natürlich, sag mal, diesen, ich nenne es mal rassistischen Hass, dass man einfach sagt, ja, man hat halt einen Hass gegen Palästinenser, gegen Araber, sozusagen, das ist ja diese eine Form. Und dann, wenn man dann gesagt hat, naja, aber es gibt auch Christen, werden angegriffen, naja, klar, die sind ja auch Palästinenser. Das stimmt auch total. Also wir haben zum Beispiel ein Riesenproblem, das einzige vollständige christliche Dorf in der Westbank, Taibe, wird gerade massiv angegriffen. Und übrigens das auch interessant, um gleich vorwegzunehmen, dass nicht Religiöse das Problem sind. Die heftigsten Angriffe waren am Schabbat jetzt, am Samstag. Und es gibt eigentlich nichts Schlimmeres für einen gläubigen Juden, den Schabbat zu entweihen, das Chilul Schabbat. Man sieht auch, also diese Leute, die da spucken, rempeln, prügeln, das sind ja nicht die Beter. Das ist mir auch nochmal ganz wichtig. Also die wunderbarsten Menschen, die uns auch beistehen, sind gerade gläubige Juden. Das Problem sind diese Hooligans der Religion, die, sagen wir mal, von ihrer eigenen Religion keine Ahnung haben, sie gar nicht ernst nehmen und wirklich ja eigentlich nur, sag mal, ihren Nationalismus religiös noch etwas sakralisieren. Mhm. Und das Problem ist, was sozusagen untergegangene Diskussion ist, dass sozusagen auch wir, also ich meine, wir sind deutschsprachiges Kloster, wurden angegriffen, die Nonne ist Französin. Das heißt, es gibt nochmal einen Hass, der nochmal eine andere Stoßrichtung hat. Da geht es quasi nicht um die nationale Zugehörigkeit, sondern einfach um unseren Glauben. Das heißt, der Grund dieses Hasses ist eine Ablehnung des Glaubens.
1: Sie haben es schon angesprochen, der israelische Außenminister ist gerade in Berlin. Wünschten Sie sich mehr und deutlichere Worte und Zeichen aus Deutschland, von der Bundesregierung, immerhin eine von einer Partei mit einem C geführte Bundesregierung?
0: Ja, Sie sprechen etwas an. Also ich meine, ich möchte gerne das Positive hervorheben. Ich bin über eine hervorragende Arbeit gemacht, das ist Thomas Rachel, der Beauftragte der Bundesregierung für Religions- und Weltanschauungsfreiheit, der da sehr klar ist. Aber ich glaube, es täte auch gut, wenn noch von prominenterer Stimme, gerade von dieser Regierung, ich glaube, da auch einiges angesprochen würde und man nicht einfach so Aussagen einfach stehen lässt, sondern ich glaube, es gehört einfach dazu. Und gerade weil Deutschland Israel ja eine ganz spezielle Freundschaft, die politische Verbindung hatte, sollte man, glaube ich, auch da in aller Ehrlichkeit sagen, nimmt dieses Problem ernst. Und ich glaube, das ist für mich auch nochmal wichtig. Ich glaube, wer das anspricht, und das ist dann, man kommt ja gleich dann dieses, wenn man das anspricht, man ist irgendwie Israel-Hasser oder man hat da irgendwas gegen Israel. Nein, ganz im Gegenteil. Ich würde sagen, wenn einem Israel am Herzen liegt, wenn man sagt, man ist in Sorge um diesen Staat, und das sagen auch viele meiner jüdischen, israelischen Freunde, die wirklich sagen, wir sind in großer Sorge, wo unser Staat sich gerade hin entwickelt, dann sollte man das auch in aller Freundschaft sagen und sollte sagen, gerade die Minderheiten, wir sind ja so ein bisschen die, sag ich mal, die Sensoren für Entwicklungen, weil, sag mal, wenn irgendetwas kippt, also am schnellsten kriegen es Minderheiten mit, weil da werden die Räume schnell am ersten spürbar eng. Und wenn einfach die Christen sagen, hey, das ist eine Entwicklung, die wir jetzt seit einigen Jahren sehen, die in eine ganz ungute Richtung geht und wir uns wirklich ausgeliefert und nicht geschützt und nicht sicher fühlen, dann sollte man das jetzt ernst nehmen.
1: Die Gewalt
0: von und auch ansprechen.
1: Die Gewalt von rechtsradikalen israelischen Siedlern gegen Nichtjuden, Palästinenser und gegen Christen nimmt zu. Dazu ab Nikodemus Schnabel von der Domitio-Abtei in Jerusalem. Ab Nikodemus, vielen Dank für das Gespräch und einen guten Tag.
0: Ich danke Ihnen.
1: Und gleich schauen wir hier auf die Bilanz der schwarz-roten Bundesregierung, genau auf den Tag, genau ein Jahr nach ihrem Antritt. Und zwar dann im Interview mit dem Generalsekretär der CDU, Carsten Linnemann.

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5: Sieben Uhr, die Nachrichten. Zwei Tage nach Beginn setzen die USA ihre Geleitschutzmission für die Durchfahrt von Schiffen durch die Straße von Hormuz wieder aus. Präsident Trump teilte mit, während des vorübergehenden Stopps solle geprüft werden, ob ein Abkommen mit dem iranischen Regime zustande kommen könnte. Zuletzt habe es hier große Fortschritte gegeben. Trump betonte, die US-Blockade iranischer Häfen bleibe in vollem Umfang in Kraft. Die Geleitschutzmission Project Freedom hatte am Montag begonnen. Bislang passierten zwei Frachter die Meerenge. Der Iran reagierte nach US-Angaben mit mehreren Angriffen, unter anderem auf amerikanische Streitkräfte. Die USA schlugen inzwischen den Aufbau einer multinationalen Marinekoalition vor, um die Straße von Hormuz zu sichern. Laut einem Entwurf, aus dem die Nachrichtenagentur Reuters zitiert, könnte ein solches Bündnis nach einem Ende des Iran-Krieges für eine freie Durchfahrt sorgen. Die US-Regierung betont demnach, an der Koalition könne sich auch die auf französisch-britische Initiative hin entstandene Marinemission mit rund 30 Ländern beteiligen. In der Ukraine ist eine von Kiew ausgerufene einseitige Waffenruhe in Kraft getreten. Präsident Selenskyj hatte den Beginn auf Mitternacht Ortszeit angesetzt. Das Präsidialamt in Kiew erklärte, die Feuerpause gelte unbefristet, solange Russland nicht angreife. Von russischer Seite ist lediglich für Freitag und Samstag eine Waffenruhe angeordnet, wenn dort an den sowjetischen Sieg über Nazi-Deutschland im Zweiten Weltkrieg erinnert wird. Bei russischen Luftangriffen auf mehrere ukrainische Städte waren gestern Abend mindestens 27 Menschen getötet und mehr als 80 verletzt worden. Der Bund für Umwelt- und Naturschutz Deutschland hat Kritik am Entwurf des Bundeswirtschaftsministeriums für das neue Heizungsgesetz geäußert. Damit gebe Ministerin Reiche das Klimaziel 2045 faktisch auf, erklärte der BUND. Das Kabinett stehe jetzt in der Pflicht, dieses verantwortungslose Gesetz in der Ressortabstimmung zu stoppen. Ähnlich äußerte sich der Grünen-Vorsitzende Banaschak. Der Entwurf des Bundeswirtschaftsministeriums für ein Gebäudemodernisierungsgesetz sieht unter anderem vor, dass Öl- und Gasheizungen auch künftig eingebaut werden dürfen. Ein Verbot fossiler Brennstoffe nach dem Jahr 2045 ist nicht mehr geplant. Ab 2029 soll eine stufenweise Quote für klimafreundliche Brennstoffe wie Biomethan oder Wasserstoff greifen. Die Koalition aus Union und SPD macht geltend, dass die Bürger um 5 Milliarden Euro pro Jahr entlastet würden. In Rheinland-Pfalz wollen CDU und SPD heute ihren Koalitionsvertrag unterzeichnen. Dazu kommen in Mainz der designierte Ministerpräsident Schnieder, CDU, und der bisherige Amtsinhaber Schweizer von der SPD sowie Mitglieder der beiden Verhandlungsgruppen zusammen. Der Vertrag war am Samstag von den Landesverbänden beider Parteien gebilligt worden. Schnieder soll am 18. Mai gewählt werden. In Baden-Württemberg stellen Grüne und CDU heute ihren Koalitionsvertrag vor. Präsentiert wird er in der Landeshauptstadt Stuttgart vom designierten Ministerpräsidenten Özdemir von den Grünen und vom CDU-Landesvorsitzenden Hagel. Nötig ist noch die Billigung des Vertrags durch Parteitage beider Seiten. Stimmen sie zu, soll Özdemir am 13. Mai zum Regierungschef gewählt werden. Das Kreuzfahrtschiff vor Kap Verde, auf dem das Hunter-Virus ausgebrochen ist, darf zu den Kanarischen Inseln weiterfahren. Die spanische Regierung teilte mit, man habe das Anlaufen eines Hafens genehmigt. Ein genauer Ort wurde nicht genannt. Das Schiff soll demnach in 3 bis 4 Tagen auf den Kanaren eintreffen. Weiter hieß es, die Entscheidung sei in Abstimmung mit der Weltgesundheitsorganisation und der EU gemäß internationalem Recht und humanitären Prinzipien getroffen worden. Das niederländische Schiff Hondius hat knapp 150 Menschen an Bord. Bislang sind 3 Reisende an der Viruserkrankung gestorben, darunter eine Bundesbürgerin. 2 Erkrankte und eine 3. Person, die mit der gestorbenen Deutschen in engem Kontakt war, sollen zur Notfallbehandlung in die Niederlande geflogen werden. Abschließend das Wetter. Im Norden verbreitet Regen, ganz im Norden aufgelockert bewölkt, in der Mitte und im Süden wechselnd bis stark bewölkt, im Tagesverlauf einzelne kräftige Schauer und Gewitter, Höchstwerte 11 bis 18, im Süden bis 23 Grad. Morgen weitgehend wolkig, in der Mitte und im Osten gebietsweise Schauer, Temperaturen 13 bis 19 Grad. Am Freitag hat er bis wolkig, mit vereinzelten Schauern bei 15 bis 23 Grad. Das waren die Nachrichten.
6: Deutschlandfunk, die Presseschau. Kommentiert wird die Verkündung jeweils eigener Feuerpausen durch Russland und die Ukraine für die kommenden Tage. Im Mittelpunkt steht jedoch die Regierungskoalition von CDU, CSU und SPD. Das Handelsblatt stellt fest, Schwarz-Rot ist heute ein Jahr im Amt und man würde beim Anblick des Zustands der Koalition gern ein bisschen weinen. Nicht etwa, weil die Bilanz so mager wäre. Die Bundesregierung hat in dem Jahr mehr beschlossen als so manch andere in ihrem ersten Jahr. Sondern, weil die Koalitionäre es nicht schaffen, das ordentlich zu kommunizieren und sich lieber öffentlich im Streit zerlegen. Pünktlich zum Jahrestag ist auch das Schreckgespenst Minderheitsregierung wieder da. Man will sich nur an den Kopf greifen. 2 demokratische Volksparteien aus der politischen Mitte sollen es nicht miteinander hinbekommen, aber eine allein mit wechselnden Mehrheiten und den Geiselhaft der AfD schon? Fragt das Handelsblatt. Die Freie Presse aus Chemnitz zählt auf, Merz und Co. haben der Migration Grenzen gesetzt. Das gilt auch für die Inflation des Bürgergelds. Sie haben Rekordinvestitionen für die Bundeswehr auf den Weg gebracht und eine Reform des Gesundheitssystems angestoßen. Das ist nicht nichts. Zur Wahrheit gehört aber auch, die von Friedrich Merz im Wahlkampf versprochene Politikwende bleibt ein frommer Wunsch, an dessen Erfüllung kaum noch jemand glaubt. Im Gegenteil, Merz hat ein zentrales Wahlversprechen gebrochen mit seinen Rekordschulden, über deren ökonomische Effekte sich streiten lässt, notiert die Freie Presse. Die Rheinische Post aus Düsseldorf findet, der Angang, ein zusammenhängendes großes Reformpaket zu schnüren, um zahlreiche Einzelkonflikte um jedes Vorhaben zu vermeiden, war schon sinnvoll. Wenn nach einem erfolgreichen Kabinettsbeschluss zu einer Gesundheitsreform jede Seite bemüht ist zu erklären, was man verhindert hat, dann wird dies jedoch nicht gelingen. Dass Gesetzentwürfe im Bundestag Veränderungen erfahren, ist völlig klar. Doch darauf gebetsmühlenartig zu verweisen, ist nicht sinnvoll. Urteilt die Rheinische Post. Erfolgreiches Regieren bedeutet nicht, viele Dinge in beliebiger Reihenfolge abzuarbeiten, betont die Süddeutsche Zeitung. Es bedeutet, Prioritäten öffentlich zu benennen und entsprechend zu handeln, auch wenn dann die unangenehmen Dinge ganz oben auf der Liste landen. Gutes Regieren bedeutet, den Bürgern klar zu sagen, was auf sie zukommt und was dadurch besser wird, was kurzfristig möglich ist und was erst langfristig wirken kann. Es bedeutet, konsistente Entscheidungen zu treffen, die sich in eine Strategie fügen. Und im Idealfall bedeutet es auch, nicht ständig schlecht übereinander zu reden und die gemeinsame Arbeit in Frage zu stellen, gibt die Süddeutsche Zeitung zu bedenken. Die Pforzheimer Zeitung bemerkt zum Bundeskanzler, Merz sagt zu oft, was er denkt. Als Oppositionspolitiker wirkte das erfrischend. Als Regierungschef haben Worte ein anderes Gewicht. Diese mangelnde Impulskontrolle in der Wortwahl haben ihn und die Koalition schon mehrfach in Schwierigkeiten gebracht. Und auch das Werben um die Unterstützung anderer ist nicht die große Stärke des Bundeskanzlers. Er geht davon aus, dass alle die Notwendigkeit zum tiefgehenden Umbau des Landes so sehen wie er. In einer vielgestaltigen Gesellschaft ist das aber nicht der Fall, argumentiert die Pforzheimer Zeitung. Das Magazin Cicero analysiert, die politische Kommunikation im Social-Media-Zeitalter folgt einer einfachen Regel. Erst maximal zuspitzen und dann liefern. Friedrich Merz verkörpert derzeit das Gegenteil dieses Prinzips. Er setzt Signale, nur um sie kurz darauf wieder einzukassieren. Er provoziert und relativiert. Er will führen und wirkt doch getrieben. Damit scheitert er an einer politischen Öffentlichkeit, die längst nach anderen Regeln funktioniert. Das war die Meinung von Cicero. Die Börsenzeitung wendet ein, das Ludwig Erhard zugeschriebene Zitat »Wirtschaft ist zu 50% Psychologie« trifft auch auf Politik zu. Vertrauen beflügelt, aber die Stimmung ist aktuell schlecht. Ermahnungen zu Rücksicht und Kompromissen in der Koalition beflügeln Investitionen der Wirtschaft kaum, die mit dem Investitionsbooster verbesserten Abschreibungsmöglichkeiten verpuffen. Die schrittweise Unternehmenssteuersenkung startet erst zum Ende der Legislaturperiode. Zugegeben, es braucht Zeit, hohe Energiekosten und schwere Bürokratielasten in Deutschland zu reduzieren. Aber es fehlt das Vertrauen, dass Berlin es schaffen wird. Schwarz-Rot wäre zudem überzeugender, wenn aus den kreditfinanzierten Sondervermögen tatsächlich die versprochenen Investitionen realisiert würden. So die Einschätzung der Börsenzeitung. Themenwechsel. Die Union hat den Fraktionsvorsitzenden Spahn im Amt bestätigt. Die Abgeordneten von CDU und CSU wählten ihn mit 86,5% der Stimmen. Der Berliner Tagesspiegel glaubt, Spahn habe sich nun endgültig von Kanzler Friedrich Merz emanzipiert. Die Unionsfraktion ist selbstbewusster denn je. Der Aufstand der Rentenrebellen hat das gezeigt. Sie ist, so wie es übrigens die Verfassung will, eben kein Vollzugsorgan der Regierung. Das war in den vergangenen Jahrzehnten oft anders. Doch auch die CDU ist heute weniger eine Kanzlerpartei als unter Merkel oder Kohl. Auch im Verhältnis von Spahn zu seinem SPD-Amtskollegen Matthias Mirsch zeigt sich eine Disbalance. Spahn ist erfahrener, unabhängiger und kommunikativ stärker als sein Kollege Mirsch. Auf die treue Schwüre der beiden Männer sollte man wenig geben, empfiehlt der Tagesspiegel. Der Münchner Merkur bemüht folgendes Bild. In der Politik gibt es Popstars, die schnell verglühen, wie Karl Theodor zu Gutenberg. Und es gibt die oft Totgesagten, die nicht tot zu kriegen sind. Jens Spahn gehört zur zweiten Sorte. Maskenaffäre, gescheiterte Richterinnenwahl, Rentenaufstand der Jungen Union. Spahns erstes Jahr als Unionsfraktionschef verlief turbulent, ja krisenhaft. Gemessen daran sitzt der 46-Jährige erstaunlich fest im Sattel. Nun geht es um die von Russland und der Ukraine angekündigten Waffenruhen. Laut Kiew ist eine Feuerpause bereits um Mitternacht in Kraft getreten. Russlands Präsident Putin ordnete an, dass die russische Armee am Freitag und Samstag ihre Angriffe einstellt, anlässlich des 81. Jahrestags des Sieges der damaligen Sowjetunion über Nazi-Deutschland. Die Märkische Oder-Zeitung vermutet, die Strategie der Regierung in Kiew, den Krieg zu seinen Verursachern zu tragen, trägt Früchte, denn sie hat auch in Russland Angst gesät. Nicht auszudenken, wenn ein ukrainisches Geschoss am Tag der traditionellen Parade auf dem Roten Platz einschlagen würde. Der Gesichtsverlust für die russischen Sicherheitskräfte wäre enorm und die Vergeltung gegen Kiew vermutlich ebenso. Es wäre beiden Ländern zu gönnen, dass die Feuerpause auch zu einem Nachdenken über den Tag hinaus genutzt würde. Von den Friedensbemühungen, die US-Präsident Donald Trump so intensiv vorangetrieben hatte, hat man jedenfalls schon lange nichts mehr gehört, moniert die Märkische Oder-Zeitung aus Frankfurt-Oder. Die Ostsee-Zeitung aus Rostock ist überzeugt, dass der Kreml die Lage propagandistisch noch immer vollkommen beherrscht. Zuallererst beeilte sich Wladimir Putins Sprecher Dmitri Pieskow, frühere Spekulationen im Keim zu ersticken, dass die Parade vollständig ausfallen könnte. Das Ereignis wird nach wie vor gewürdigt, wenn auch in geändertem Format. Der Tag des Sieges hat in Russland eine nahezu sakrale Bedeutung, weil die Menschen in erster Linie der 27 Millionen Opfer gedenken, die in so gut wie jeder Familie zu beklagen sind. In diesem Licht erscheint auch das Angebot des Kremls für eine Waffenruhe am 8. und 9. Mai. Es ist der Versuch der Machthaber, die ohnehin nervöse Gesellschaft vor weiteren Erschütterungen zu bewahren und den Nationalfeiertag von der Realität des Ukraine-Krieges abzuschirmen, schreibt die Ostsee-Zeitung. Und mit diesem Auszug endet die Presseschau. Die Redaktion hatte Jan Altmann. Sprecher war Richard Hucke.
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7: Mit Philipp May, schönen guten Morgen.
8: Frau Präsidentin, ich bedanke mich für das Vertrauen und ich nehme die Wahl an.
9: Ich möchte nicht nur Finanzminister, sondern auch Investitionsminister sein. Und ich möchte, dass die Bagger in unserem Land schnell rollen.
8: Bei der Migration sind wir sehr weit. Aber wir haben natürlich immer im Stadtbild noch dieses Problem.
10: Diese Debatte gerade, dass wir uns diese Sozialversicherungssysteme und diesen Sozialstaat finanziell nicht mehr leisten können, ist, und da entschuldige ich mich jetzt schon für den Ausdruck, Bullshit.
11: Ich bin bis jetzt sehr geduldig gewesen, auch im Umgang mit der SPD. Die SPD muss allerdings auch wissen, Kompromisse sind keine Einbahnstraße.
7: Ein Jahr Schwarz-Rot im Zeitraffer. Am 6. Mai 2025 ist Friedrich Merz in zwei Anläufen zum Bundeskanzler gewählt worden. Und die Stimmung in der Koalition und in der Bevölkerung ist gereizt. Warum dominiert der öffentliche Streit? Wann kommen die Reformen und was kommt auf das Land noch zu? Sprechen wir jetzt gleich drüber mit dem CDU-Generalsekretär Carsten Linnemann und in einer Stunde dann mit der SPD-Ministerpräsidentin von Mecklenburg-Vorpommern Manuela Schwesig. Außerdem schauen wir nach Rumänien, wo die pro-westliche Regierung per Misstrauensvotum abgesetzt worden ist.

0: Also auf den Tag genau seit einem Jahr ist Schwarz-Rot im Amt. Es sollte Schluss sein mit dem Ampelchaos, stattdessen eine Arbeitskoalition aus der Mitte des Parlaments, die die ganz dicken Reformbretter bohrt. Ohne Streit, aber dafür zügig Ergebnisse liefert. Schon im Sommer werden die Menschen Verbesserung spüren. Das war das Versprechen. Gemeint war der Sommer 2025. Aber nach dem Sommer kam der Herbst, dann der Winter, Frühling und jetzt stehen wir hier ein Jahr später mit Koalition und Kanzler, die, kaum zu glauben, nach jüngsten Umfragen unbeliebter sind als die Ampel im Endstadion. Alles nicht schön, aber hilft ja nichts. Carsten Linnemann ist CDU-Generalsekretär und jetzt am Telefon. Guten Morgen, Herr Linnemann.
1: Guten Morgen, Herr May.
0: Warum fallen Sie bei den Bürgern so durch?
1: Am Ende des Tages, das sehen Sie auch in der Geschichte, braucht ein Land Wachstum. Und gerade wir Deutschen, wir haben ja wenig bis gar nichts im Boden. Wir haben viel in der Birne und sind deshalb stark geworden, weil wir Innovationen auf den Weg gebracht haben, weil wir Ideen hatten und Weltmarktführer waren und auch sind in vielen Bereichen. Aber seit 2019 strauchelt dieses Land. Und wenn ein Land wirtschaftlich strauchelt und Wachstum ausgeht und Insolvenzen zunehmen und Arbeitsplatzverluste da sind, ist das eine andere Situation, als wenn ein Land wie Deutschland um 2-3% wächst.
0: Ja. Ihr persönliches Credo, das wissen viele mittlerweile, ist einfach mal machen. Sie haben sogar einen Podcast, der so heißt. Warum ist das so schwer? Warum klappt das nicht? Wann machen Sie?
1: Ja, man muss natürlich schon die Kirche im Dorf lassen. Also ich spüre das jetzt auch in vielen Gesprächen, wenn ich sage, was wir gemacht haben, dann sagen viele, ups, das wusste ich gar nicht. Und Herr May, ich gehöre nicht zu den Leuten, die Dinge schön reden, aber ich gebe Ihnen jetzt mal ein, zwei Beispiele, nur ein einfaches Beispiel. Dieses Land hat es versäumt, seit 20, 25 Jahren den Kapitalmarkt zu nutzen. Gerade kleinere und mittlere Einkommen sind sehr stark auf die gesetzliche Rente angewiesen. Und diejenigen, die am Kapitalmarkt unterwegs waren, wie zum Beispiel die Nordländer, sind pro Kopf reicher, was die Perspektive anbelangt. Jetzt werden wir ab dem 1. Januar die private Altersvorsorge vom Kopf auf die Füße stellen. Es wird keine Garantie mehr geben. Die Verwaltungskosten gehen runter. Es wird individualisiert. Das heißt, wir werden mit Zuschüssen dafür sorgen, dass endlich der Kapitalmarkt auch für die kleinen und mittleren Einkommen genutzt werden und wir perspektivisch ein Altersvorsorgeniveau bekommen, was höher liegt als heute.
0: Und damit sind alle Probleme gelöst, die dieses Land
1: hat? Sind nicht alle Probleme gelöst, aber viele Probleme lassen sich natürlich nicht von heute auf morgen lösen. Ein anderes Beispiel, wo wir beide auch in den letzten Jahren viel drüber gesprochen haben, das Thema Fördern und Fordern, das Thema Bürgergeld. Die Abschaffung des Bürgergeldes erfolgt erst jetzt zum 1. Juli. Und ich bin in diesen Tagen vielen Gesprächen mit den Jobcenter-Mitarbeitern, die mir sagen, da wird viel mehr erreicht werden, als viele glauben, weil es jetzt erst kommt. Die Einführung der Grundsicherung, das ist der Vermittlungsvorrang in Arbeit und vieles mehr. Das heißt, vieles kommt erst jetzt noch, was noch nicht eingepreist ist.
0: Gut, da sind Sie aber, da ist eher die Expertenmeinung, dass das jetzt nicht den Bock umstößt und dass das gar nicht so viel ändern wird. Weil
1: das werden wir beide sehen, wenn wir im halbes Jahr später wieder ein Interview führen.
0: Das mag sein, aber es ist zumindest jetzt nicht, das sind jetzt nicht die großen Reformen, von denen alle sagen, das werden die schweren und das werden die dicken Bretter, die hier in diesem Land gebohrt werden müssen und auf die sich auch der Kanzler bezogen hat, als er von dem Herbst der Reform gesprochen hat. Die sind alle immer noch ausstehend.
1: Auch das muss ich zurückweisen. Mhm. Also wenn Sie die Innenpolitik, die Migrationspolitik sehen, -50% binnen Jahres.
0: Ja, fing schon mit der Ampel an und sagen auch die meisten, dass das eher an den Ereignissen in Syrien hängt, als
1: gut,
0: daran,
1: dann gehen wir
0: was
1: in die Innenpolitik, ja. Herr May. In die Innenpolitik, seit Jahren reden wir über das Thema, dass es Täter gibt, die einbrechen, Raubüberfälle machen, die Mist bauen und wir hinterher an die Telefondaten nicht rankommen. Jetzt wird die Vorratsdatenspeicherung eingeführt. Sie können sich erinnern, ich weiß nicht, wie viele Interviews Sie wahrscheinlich zu diesem Thema geführt haben. Die Fußfessel kommt für Gewalttäter. Ich will das nicht schönreden und ich will auch Ihre Frage jetzt klar beantworten. Das, was noch aussteht, ist, dass die Wettbewerbsfähigkeit Deutschlands wieder erhöht werden muss. Und das schaffen wir nur, wenn die Arbeitskosten runtergehen, wenn die Bürokratiekosten runtergehen. Das sind zwei dicke Bretter, auch die Energiekosten. Und Sie sehen heute, die OECD hat es heute veröffentlicht, wir sind Spitzenreiter mit Belgien weltweit. Wir haben die höchsten Arbeitskosten. Das hatten wir schon immer. Aber in den letzten Jahren und Jahrzehnten waren wir auch umso viel besser wie die anderen Länder. Und jetzt sind wir zwar in vielen Bereichen noch besser, aber zu teuer. Und deswegen müssen wir günstiger werden. Und Frau Wagner hat den ersten Aufschlag gemacht beim Thema Gesundheit, dass wir jetzt eine Reform bekommen, dass die Beiträge in Schacht gehalten werden, dass sie nicht weiter steigen. Und wir werden auch vor der Sommerpause uns noch mit dem Rententhema beschäftigen. Auch da ist ja das Ziel, dass die Beiträge nicht weiter steigen, damit Arbeit nicht teurer wird und wir nicht und wir wieder wettbewerbsfähiger werden. Das ist der Punkt.
0: Und dazu müssen Sie Kompromisse finden mit der SPD. Wie leicht werden die, wenn man, wie der Bundeskanzler jetzt am Sonntag bei Karin Mioska und gestern auch bei der Mittelstandsvereinigung, glaube ich, oder der Wirtschaftsvereinigung der Union, den Koalitionspartner öffentlich auffordert, jetzt doch endlich mal Kompromisse zu machen, weil man selbst von der CDU hat ja schon so viele Kompromisse gemacht.
1: Also wenn Sie sehen, dass seit 20 Jahren zum ersten Mal eine Gesundheitsreform kommt mit einem Einsparvolumen von über 15, 16 Milliarden Euro.
0: Ja, eigentlich waren 20
1: Unternehmenssteuerreform.
0: Geplant.
1: Ja, aber also wenn 20 geplant sind und 16 Milliarden mal rauskommen in der heutigen Zeit, ja, wo es so viel Einzelinteressen gibt, dann kann ich nur sagen, puh, an die Ministerin Nina Wacken, das macht sie vorzüglich und Frau Baas will ich unterstützen, dass das Gleiche passiert bei der Rentenkommission. Was ich höre, ist, dass die Rentenkommission sehr effektiv arbeitet und dass da was bei rumkommt und dann wird Frau Baas das umsetzen und ich traue ihr zu, dass sie das auch macht.
0: Ja, und jetzt war meine Frage, wie leicht werden Kompromisse, wenn man den Koalitionspartner öffentlich auffordert, Kompromisse zu machen?
1: Ja, ich bin, also jetzt sprechen Sie zum Beispiel von einer Veranstaltung des Wirtschaftsrates.
0: So
1: oder
0: was.
1: Sie sprechen vom 1. Mai, genau, als sich Frau Baas geäußert und der Klingbeil. Das müssen wir
0: ja
1: aushalten.
0: Nicht.
1: Wissen Sie, dass Parteien auch mal, das müssen wir, glaube ich, lernen, dass Parteien auch mal sagen, was sie machen wollen. Wenn Herr Klüssendorf sagt, das ist meine Vorstellung von einer Einkommensteuerreform. Und ich sage, die Vorstellung habe ich nicht, ich habe eine andere Vorstellung, dann müssen wir das aushalten. Es darf nicht zu einem persönlichen Streit kommen. Das darf nicht sein, es muss in der Sache gestritten werden und dann kommt auch was bei rum. Aber ich würde das jetzt nicht überbewerten, dass die Parteien, die natürlich auch unter Druck stehen, ihre Meinung kundtun, damit die Unterscheidbarkeit zwischen Parteien auch sichtbar ist. Aber wir müssen am Ende natürlich in der Regierung zu Reformschritten kommen. Und das ist der große Anfang, finde ich, was wir jetzt bei den Sozialversicherungen machen in Sachen Gesundheit.
0: Ich würde da gerne nochmal bleiben. Friedrich Merz meinte ja auch in dem Zusammenhang, ich habe nicht die Vollmacht, die CDU umzubringen. Was meint er damit?
1: Ja, ich meine, Friedrich Merz, das zeichnet ihn aus, hat keine Beschreibungsangst. Die CDU hat im Moment in der Reputation verloren. Wir haben in den Umfragen irgendwo 23, 24, 25%.
0: Die SPD das auch. Also hat auch
1: die
0: verloren.
1: Hat keine 23. Ja, okay.
0: Hat auch verloren.
1: Genau.
0: Wo liegt sie bei 12 und jetzt, glaube ich?
1: Ja, oder 14.
0: Ja.
1: Das lässt niemanden zufrieden. Schon gar nicht den Parteivorsitzenden und auch gar nicht den Generalsekretär. Und deswegen darf man die Dinge nicht schönreden. Und deswegen macht er deutlich, dass er sich mit dieser Situation 22, 23, 24% nicht zufrieden gibt, sondern im Gegenteil, wir müssen wieder nach vorne. Und dass er auch gestern wieder eine Perspektive aufzeigt, wo wir 2030, 2035 stehen wollen, dass wir den Menschen wieder etwas zutrauen. Herr May, deshalb ist doch Deutschland stark geworden, weil wir die Menschen eben nicht damals mit Bürokratie, Regulierung überhäuft haben, sondern weil wir gesagt haben, wir schränken euch die Freiheit. Mittlerweile haben wir ja in vielen Bereichen eine Misstrauenskultur. Wir brauchen wieder eine Vertrauenskultur. Das hat er auch gestern deutlich gemacht. Und diesem Ziel, ja, vereinen wir uns alle. Und das ist auch die Geschichte, die erzählt werden muss, warum wir das alles machen.
0: Ja, aber jetzt klang das ja so, als wäre die CDU nicht mehr bereit für Kompromisse. So konnte man das verstehen, beziehungsweise so hat er das ja klar gesagt, sondern jetzt sind die anderen dran.
1: Nein, die CDU sagt ganz klar, ja. Die Wettbewerbsfähigkeit Deutschlands muss erhöht werden. Und ich bin doch der Letzte, der nicht sagt, da gibt es auch viele Punkte bei der SPD, die denen wichtig sind. Wichtig ist nur, Sie müssen sich das so vorstellen, eigentlich müssen wir alles jetzt unter dem Vorbehalt stellen, dient es der Wettbewerbsfähigkeit, ja oder nein? Alle Vorschläge. Und das darf auch nichts mit Parteipolitik, ja, im Klein-Klein zu tun haben, sondern im Großen. Weil wenn wir nicht mehr wettbewerbsfähig sind, ich habe es am Anfang des Interviews gesagt, wir haben nicht viel im Boden, so gut wie gar nichts, nur was in der Birne. Und dafür brauchen wir die Wettbewerbsfähigkeit, die Freiheit. Wir brauchen keine Regulierung und so viel Bürokratie, sondern wir müssen die Menschen laufen lassen. Deshalb ist doch Deutschland groß geworden. Und das muss das Ziel sein. Und deswegen muss alles, was wir machen, unter dem Vorbehalt der Wettbewerbsfähigkeit stehen. Auch die Punkte der SPD, auch die Punkte der CSU. Und die der CDU.
0: Na, beim Bürokratieabbau, da ist Ihre Koalition ja dabei und das soll ja dem Vernehmen nach auch alles ganz gut laufen. Ist ja auch einiges geschafft worden. Aber es stehen ja, wie gesagt, ganz konkrete Sachen an. Einiges haben Sie genannt. Die Steuerreform zum Beispiel. Sache, die Ihnen sehr wichtig ist und die aber auch der SPD wichtig ist. Die Sozialdemokraten pochen darauf, den Spitzensteuersatz zu erhöhen, im Gegenzug für Steuersenkung für den Mittelstand. Ja. Hat der Kanzler kategorisch ausgeschlossen. Was kann da unter diesen Voraussetzungen gehen?
1: Ja, auch das ist völlig normal. Die SPD sagt, wir finanzieren eine Steuerreform komplett durch Umverteilung. Und wir sagen, wir finanzieren die nicht durch Umverteilung, sondern dass wir selbst gleichzeitig sagen, wo können wir sparen, wo können wir Subventionen abbauen und so weiter. Weil wir sagen, wenn wir umverteilen und schon ab 70.000, 80.000 zu versteuernden Einkommen die Steuersätze erhöhen und die Steuerlast, dann werden am Ende natürlich genau die Mittelständler betroffen sein und die Handwerker, die wir brauchen, um dieses Wachstum wieder zu bekommen. Ja. Und das sind zwei unterschiedliche Denkschulen. Und da müssen wir halt drüber reden. Und dadurch, dass wir in der Villa Borsig gesagt haben, beim letzten Koalitionsausschuss zum 1.1. soll sie in Kraft treten, ist jetzt auch der Druck da, sich einigen zu müssen. Und das ist unsere verdammte Pflicht. Deshalb sind wir Politiker. Und das kriegen wir auch hin.
0: Aber in der Villa Borsig soll der Finanzminister, SPD-Finanzminister und Vizekanzler Lars Klingbeil ja Einsparvorschläge, Stichwort Subventionsabbau, gemacht haben. Unter anderem wird vom Handwerkerbonus, den man streichen könnte, gesprochen. Wären 5 bis 6 Millionen. Möglicherweise, sagen Sie es mir, was ist mit dem Dienstwagenprivileg, die 1%-Regel, Subventionen, vor allen Dingen für Menschen mit meist hohem Einkommen, die einen Dienstwagen eben haben, wären auch nochmal 5,6 Milliarden. Wäre da was zu machen?
1: Ich bin ja ein Riesenfreund der Rasenmähermethode und die wird ja dieses Jahr angewandt. Alle Ministerien müssen 1% in ihrem Haus einsparen. Und ich sage Ihnen, das sind 4-5 Milliarden.
0: Bei Hans Reichel damals waren 7%, glaube ich, vor 20 Jahren.
1: Ich glaube, der Koch und der Steinbrück.
0: 1% ist jetzt auch nicht so, die ist jetzt, also schwierig sich vorzustellen, damit eine Steuerreform zu finanzieren.
1: Die Rasenmähermethode ist die fairste Methode, um Gerechtigkeit zu ziehen. Und deswegen würde ich mich dafür einsetzen, dass wir bei den Subventionen ansetzen und sagen 5% oder 10%. Ich würde auch bei den Häusern stärker sparen, nicht 1%. Ich finde, da kann man auch auf 2 gehen oder auf 3. Sie können also auch bei den Verwaltungskosten, bei den Ministerien, genau. Sie können auch bei den Verwaltungskosten, ich glaube, das ist die Haushaltsgruppe 5, können Sie meines Erachtens 5% einsparen. Wissen Sie, jedem Bürger, jedem Mittelständler wird im Moment zugemutet, alles einzusparen, wo es nur geht. Und deswegen sind wir auch in der verdammten Pflicht, es zu machen. Und es gibt doch auch gar keinen besseren Zeitpunkt, als es jetzt zu machen. Und deswegen ist das ein guter Aufschlag gewesen mit 1% pro Ministerium. Aber da kann man mehr machen. Und das ist unsere Aufgabe. Und dafür werde ich werben, um so eine Steuerreform zu finanzieren.
0: Und dann, das würde dann reichen, auch ohne Erhöhung des Spitzensteuersatzes. Weil eine Steuerreform ist ja wahnsinnig teuer und finanziert sich eben meistens nicht aus sich selbst heraus.
1: Ja, das halt unterschiedliche Haltung. Ich bin zum Beispiel der Haltung, dass auch der Soli abgeschafft gehört. Ich finde das eine Ungerechtigkeit, dass man da noch den Mittelstand mit belastet. Auch sehr teuer, ja, aber dann können Sie natürlich auch über andere Dinge reden. Ich würde aber nie im Spitzensteuersatz, also der beginnt ja ab 70.000 Euro, anfangen, die Belastung zu erhöhen. Das ist hochgradig gefährlich, weil Sie damit auch Vertrauen zerschließen.
0: Aber man könnte ihn ja auch zum Beispiel anheben, den Spitzensteuersatz, später greifen lassen.
1: Absolut. Das ist ein ganz wichtiger Punkt, weil im Moment ist es so, Sie müssen ungefähr das 1,3, 1,4-fache des durchschnittlichen Lohnes verdienen und dann sind Sie im Spitzensteuersatz. Also dann gelten Sie, ich glaube, ein Journalist hat das mal gesagt, als reich. Ja. Früher galt man als reich, wenn man das 18-fache, 20-fache verdient hat. Ich glaube, in 60er, 70er Jahren. Und deswegen ist es richtig, den Spitzensteuersatz später greifen zu lassen, zum Beispiel bei 80.000 Euro.
0: Carsten Linnemann, Generalsekretär der CDU, zum Stand der Koalition, ein Jahr nach ihrem Start. Herr Linnemann, vielen Dank für das Gespräch.
1: Herr May, ich danke Ihnen.
0: Gleich 7:30, hier ist der Deutschlandfunk mit den Informationen am Morgen.
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3: Die Nachrichten. Eine von der Ukraine ausgerufene einseitige Waffenruhe ist in Kraft getreten. Der ukrainische Präsident Selenskyj hatte den Beginn auf Mitternacht Ortszeit angesetzt. Das Präsidialamt in Kiew erklärte, die Feuerpause gelte unbefristet, solange Russland nicht angreife. Kurz zuvor waren bei einer ukrainischen Drohnenattacke auf die Stadt Jankoi auf der von Russland besetzten Halbinsel Krim 5 Menschen getötet worden. Dies gaben die dortigen Behörden bekannt. Von russischer Seite ist lediglich für Freitag und Samstag eine Waffenruhe angeordnet, wenn dort an den sowjetischen Sieg über Nazi-Deutschland im Zweiten Weltkrieg erinnert wird. Bei russischen Luftangriffen auf mehrere ukrainische Städte waren gestern Abend mindestens 27 Menschen getötet und mehr als 80 verletzt worden. Die USA haben den Aufbau einer multinationalen Marinekoalition zur Sicherung der Straße von Hormus vorgeschlagen. Nach Ende des Irankriegs könnte das Bündnis für eine freie Durchfahrt in der Meerenge sorgen, heißt es in einem Entwurf der US-Regierung, aus dem die Nachrichtenagentur Reuters zitiert. An der Koalition könne sich auch die auf französisch-britische Initiative hin entstandene Marinemission beteiligen, an der mittlerweile rund 30 Länder mitwirken, betonte die US-Regierung. Die Bundeswehr hatte am Montag bereits das Minenjagdboot Fulda für einen möglichen Einsatz in der Straße von Hormus Richtung Mittelmeer auslaufen lassen. Die USA hatten zuvor ihre Geleitschutzmission für die Durchfahrt von Schiffen durch die Straße von Hormus nach 2 Tagen wieder ausgesetzt. Präsident Trump schrieb auf seiner Online-Plattform, während des Stopps solle geprüft werden, ob ein Abkommen mit dem Regime in Teheran zustande kommen könne. Trump erklärte, die Blockade iranischer Häfen bleibe in vollem Umfang in Kraft. Nach der Ankündigung des Impfstoffherstellers BioNTech, mehrere Standorte zu schließen, übt der Gründer des Biotech-Unternehmens CureVac Kritik. Der Konzern aus Tübingen war Ende 2025 von BioNTech übernommen worden. CureVac-Gründer Hoe sprach gegenüber der deutschen Presseagentur von Täuschung. Er erklärte, vermutlich sei es bei der Übernahme von vornherein nur darum gegangen, Patentstreitigkeiten zu umgehen und nicht darum, gemeinsam ein starkes Unternehmen zu werden. Die Industriegewerkschaft Bergbau Chemie Energie kritisierte, mit den Einsparungen schade BioNTech nicht nur den Beschäftigten, sondern auch der Resilienz des Pharmastandorts Deutschland. Neben dem Tübinger Standort will BioNTech auch Produktionsstätten in Idar-Oberstein und Marburg schließen. Begründet wird dies mit einer zu geringen Auslastung und Überkapazitäten. Begleitet von einem Großaufgebot der Polizei ist in der Nacht ein weiterer Atommüllbehälter durch Nordrhein-Westfalen transportiert worden. Der mittlerweile 3. Castor-Transport sei störungsfrei verlaufen, teilte die Polizei mit. Die Fahrt vom Forschungszentrum in Jülich ins Brennelemente-Zwischenlager Ahaus dauerte mehrere Stunden. Am Start- und Endpunkt gab es kleinere Mahnwachen und Sitzblockaden. Kritiker halten die Castor-Transporte für gefährlich. In den kommenden Monaten sind knapp 150 weitere Castor-Transporte von Jülich nach Ahaus geplant. Die nordrhein-westfälische Atomaufsicht hatte 2014 angeordnet, das Zwischenlager in Jülich zu räumen. In Deutschland sind am Abend viele Internetseiten nicht erreichbar gewesen. Betroffen waren Seiten mit dem Adressende DE. Dies teilte die Registrierungsstelle DENIC mit Sitz in Frankfurt am Main mit, die fast 18 Millionen solcher Internetadressen verwaltet. Demnach gab es eine Störung im sogenannten DNS-Service, eine Art Adressbuch für das Internet. Im Detail lag der Fehler offenbar im Sicherungssystem DNS-SEC, das sicherstellt, dass eine abgefragte Internetadresse vom richtigen Server kommt. In der Nacht gab DENIC dann bekannt, dass die Störung behoben sei. Abschließend das Wetter. Im Norden verbreitet Regen, ganz im Norden aufgelockert bewölkt, in der Mitte und im Süden wechselnd bis stark bewölkt, im Tagesverlauf einzelne kräftige Schauer und Gewitter. Höchstwerte 11 bis 18, im Süden bis 23 Grad. Morgen weitgehend wolkig, in der Mitte und im Osten gebietsweise Schauer, Temperaturen 13 bis 19 Grad. Und die weiteren Aussichten am Freitag heiter bis wolkig mit vereinzelten Schauern bei 15 bis 23 Grad. Das waren die Nachrichten.
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0: Die schwarz-rote Koalition muss nach einem Jahr an der Macht viel Kritik aus der Wirtschaft einstecken. Nach einer aktuellen Erhebung trauen die meisten Unternehmen der Regierung nicht zu, das Wachstum in Deutschland durch Reform spürbar zu steigern. Wirtschaft basiert ja auch auf Vertrauen. Hat die Regierung das Vertrauen der Wirtschaft verspielt? Anders gefragt, läuft wirklich alles nur schlecht? Dorothee Holz aus unserer Wirtschaftsredaktion. Wie ist es?
2: Bevorzuge Holz. Also ja. Die Klagen aus der Wirtschaft sind wirklich sehr laut, allerdings schon sehr lange. Da ist einiges dran. Hohe Energiekosten, Steuern, Bürokratie, kennen wir alles. Aber auch vieles übertrieben, denn gewiss läuft nicht alles schlecht. Fangen wir mal mit dem Aktienmarkt an. Im DAX sind die 40 größten börsennotierten deutschen Unternehmen gelistet. Heute steht der DAX über 1000 Punkte höher als noch vor einem Jahr. Das heißt, Investoren glauben daran, dass die Konzerne die Gewinne steigern können. Denn nicht allen geht es so schlecht wie zum Beispiel der deutschen Autoindustrie, der aber sehr viel Aufmerksamkeit für sich beansprucht. Viele andere Branchen, Gesundheit, Energie, Rüstung, die sind wettbewerbsfähig und verkaufen ihre Produkte trotz der Krisen ins Ausland. Und interessanterweise blicken ausländische Konzerne optimistischer auf Deutschland und investieren auch wieder mehr hier. Das passt nicht ganz zu den Untergangsszenarien.
0: Und trotzdem sind die Probleme aber groß und die deutsche Wirtschaft stagniert seit Jahren. Was hat man bisher erreicht, also aus der Nicht-Carsten-Linnemann-Perspektive?
2: Die Regierung hat ja ein milliardenschweres Sondervermögen für Infrastruktur auf den Weg gebracht. Der Staat investiert also wieder mehr oder will in Zukunft mehr investieren. Und das sollte in diesem Jahr für ein Wachstum von gut 1% sorgen. Aber der Iran-Krieg mit den massiv gestiegenen Energiepreisen, der macht natürlich vieles zunichte, ebenso die neuen Zolldrohungen von Trump. Die IW-Präsident Marcel Fratscher fasst das im Deutschlandfunk so zusammen.
4: Wir haben mit den USA einen Partner, der nicht mehr verlässlich ist, einen Präsidenten, der zunehmend Handelskonflikte vom Zaun bricht. Und auch China wird zunehmend nationalistisch. Kriege in Ukraine und Mittleren Osten macht es nicht nur sicherheitspolitisch, sondern auch wirtschaftlich extrem schwierig, die Volkswirtschaft in Deutschland zu stabilisieren.
2: Die Schuld dafür liegt aber natürlich nicht nur an Trump und an den Kriegen. Das meiste ist hausgemacht und das mahnen alle Ökonomen an, so schnell wie möglich Reformen bei Steuern und Sozialpolitik auf den Weg zu bringen. Genau da hakt es ja, das haben wir ja auch gerade gehört.
0: Und das ist ja auch der Hauptvorwurf, es geht nicht voran, weder bei den Sozialreformen, auch nicht beim Bürokratieabbau.
2: Doch, es geht voran beim Bürokratieabbau, wenn auch nur langsam und wenige bekommen es auch nur mit. Ein Beispiel, Anträge, die 3 Monate auf einem Amtsschreibtisch rumgammeln, nicht bearbeitet werden, die gelten künftig als bearbeitet. Das war bisher undenkbar. Ab nächstem Jahr sollen wir mit der Deutschland-App Behördengänge vom Sofa aus erledigen können. Das wäre ein echter Fortschritt. Und was Sozialreformen angeht, es gibt immerhin Eckpunkte für eine Gesundheitsreform, an der sich zwar sehr viele abarbeiten. Der Chef des IFO-Instituts, Clemens Fuest, sieht darin aber auch Positives.
5: Das ist das erste Mal durch dieses Konzept, dass man wirklich den Eindruck hat, diese Bundesregierung wird doch noch größere Reformen durchführen und auch Reformen, die in die richtige Richtung gehen. Das heißt, die dafür sorgen, dass die Sozialversicherungsbeiträge oder die Steuerlasten nicht total aus dem Ruder laufen.
2: Ja, IFO-Chef Fuest hält den Streit darüber in der Koalition sogar für wichtig. Es gehe schließlich um Verteilungskämpfe. Allerdings muss am Ende natürlich auch was dabei rauskommen. Also unterm Strich, es ist wirklich noch viel Luft nach oben, aber es tut sich auch was.
0: Dorothee Holz aus der Wirtschaftsredaktion. Vielen Dank.

0: Regierungskrise, dieses Wort ist in der Berichterstattung über Schwarz-Rot in den letzten Wochen hier und da auch schon gefallen. Möglicherweise etwas übertrieben, wenn wir den Blick beispielsweise heben und nach Rumänien schauen. Dort ist die pro-westliche Regierung des bürgerlichen Politikers Ilie Bolojan gestern im Parlament mit großer Mehrheit abgesetzt worden. Und zwar auf Antrag der rechtspopulistischen, manche sagen auch rechtsextremen, AUR-Partei. Und gemeinsam mit den Stimmen der bis vor kurzem noch mitregierenden Sozialdemokraten und vielen weiteren kleinen Parteien. David Freches im ARD-Studio Wien ist unser Korrespondent für Südosteuropa und jetzt zugeschaltet. Warum ist Bolojan die Mehrheit abhanden gekommen?
1: Das hat mit der Sparpolitik zu tun. Rumänien hat das größte Haushaltsdefizit in der EU und dieser Sache hat sich Ilie Bolojan angenommen. Es gab sehr harte Sparmaßnahmen und die haben Bolojan viel Kritik beschert. Es geht da unter anderem um Stellenabbau oder einen Stopp von Lohnerhöhungen im öffentlichen Dienst. Es geht um weniger Rentenerhöhungen. Es geht auch um die Teilprivatisierung von staatlichen Unternehmen. Das hat alles zu großer Unzufriedenheit in der Bevölkerung geführt und ja letztlich auch zu dem Misstrauensantrag.
0: Wie groß sind denn die Probleme in Rumänien?
1: Also sie waren offensichtlich zu groß, um in der Regierung weiterzumachen. Auch in Umfragen hatte sich zuletzt eine Mehrheit der Menschen für eine Regierung ohne Ilie Bolojan ausgesprochen. Das Narrativ, sinngemäß, die Regierung verarmt uns, die öffnet der Privatisierung von Staatsunternehmen die Tür, das hat bei vielen verfangen und jetzt auch zur Abwahl geführt. Ilie Bolojan, der hat sich gestern nochmal verteidigt und gesagt, dieser Sparkurs, der war dringend notwendig für Rumänien. Wir müssen reformorientiert sein. Offenbar zu reformorientiert für die Sozialdemokraten, die sagen, das war Sparpolitik gegen unsere Kernwählerschaft und deshalb haben wir beim Misstrauensantrag mitgemacht.
0: So, und jetzt ist die Regierung abgesetzt. Wie geht's weiter?
1: Also die Bolojan-Regierung, Sie haben es gerade gesagt, die ist jetzt nur noch interimsmäßig im Amt. Bald werden die Parteien dann zur Konsultation bei Präsident Nico Jordan erwartet. Der spricht dann mit allen im Parlament vertretenen Parteien und lotet aus, wie eine mehrheitsfähige Regierung wieder zustande kommen kann. Anschließend ernennt der Präsident Nico Jordan einen neuen Kandidaten für das Amt des Premierministers, um die Regierungsarbeit fortzuführen. Dieser neue, dieser designierte Premier, der hat dann 10 Tage Zeit, um eine Regierungsmannschaft auf die Beine zu stellen und auch um für eine Mehrheit der Stimmen im Parlament zu werben. Aber Präsident Nico Jordan, der hat schon im Vorfeld Konstellationen ausgeschlossen. Er hat gesagt, er werde keinen von den Rechtspopulisten unterstützten Premierminister ernennen, weder im Rahmen einer Regierungskoalition noch als Minderheitsregierung mit Unterstützung der AUR-Partei. Unabhängig davon wird es auch sehr schwer, eine stabile Mehrheit zu finden, denn viele Parteien, die schließen jetzt schon eine gegenseitige Zusammenarbeit miteinander aus.
0: Jetzt ist die Präsidentenwahl ja erst ein Jahr her, bei der auch schon nicht viel gefehlt hätte und der AUR-Politiker Simeon wäre Präsident geworden. Sind die Rechtsextremen seitdem noch einmal stärker geworden in Rumänien?
1: Ja, das sind sie auf jeden Fall. Laut Umfragen ist die Partei jetzt bei plus minus 35%.

0: ist, die Spitze der Regierung zu übernehmen, das ist eine andere Frage. Da haben auch viele Fachleute in Rumänien Zweifel.
1: In Rumänien ist die Regierung des pro-westlichen Politikers Ilie Bolojan abgesetzt worden. Die Einzelheiten von David Freches aus dem ARD-Studio Südosteuropa. Vielen Dank. Spanien erlaubt dem vom Hunter-Virus betroffenen Schiff für Expeditionsreisen, einen Hafen auf den Kanarischen Inseln anzulaufen. Franka Wels berichtet.
2: Die Regierung hat zudem einem förmlichen Ersuchen der Niederlande zugestimmt, den Schiffsarzt zur Behandlung auf die Kanaren auszufliegen. Er soll sich in einem kritischen Zustand befinden. Das Gesundheitsministerium teilte am späten Dienstagabend in Madrid mit, die Entscheidung sei in Abstimmung mit der Weltgesundheitsorganisation und der Europäischen Union getroffen worden. Die WHO habe erklärt, die Kanarischen Inseln seien der nächstgelegene Ort mit den erforderlichen Kapazitäten zur Aufnahme und Untersuchung aller Personen an Bord. Auf den Kapverden könne dies nicht geleistet werden. In der Erklärung des spanischen Gesundheitsministeriums heißt es weiter, das Land habe eine moralische und rechtliche Verpflichtung, diesen Menschen zu helfen, darunter auch mehrere spanische Staatsbürger. Experten des Europäischen Zentrums für die Prävention und die Kontrolle von Krankheiten führten derzeit eine umfassende Untersuchung des Schiffes durch, um festzustellen, welche Personen noch am bisherigen Ort dringend evakuiert werden müssten. Alle anderen Personen würden in Richtung Kanaren weiterfahren und dort voraussichtlich in 3 bis 4 Tagen eintreffen.
1: Franka Wels berichtete. Das Thema zieht sich heute durch unsere Sendung. Heute, genau vor einem Jahr, wurde Friedrich Merz zum Bundeskanzler gewählt. Nach 3 Jahren Ampel war vor allem das Versprechen der Union, es soll jetzt anders werden. Doch nach wie vor knirscht und knackt es in der Koalition. Das liegt an äußeren Umständen. Manchmal macht sie es sich aber auch selbst schwer. Katharina Hamberger mit einem Rückblick auf die Koalition von CDU, CSU und SPD.
3: Die unterbrochene Sitzung ist wieder eröffnet und ich gebe das Ergebnis der Wahl bekannt.
4: Es war 10.05 Uhr, als sich genau vor einem Jahr im Bundestag Historisches abspielte.
3: Der Abgeordnete Friedrich Merz hat die erforderliche Mehrheit von mindestens 316 Stimmen nicht erreicht. Er ist gemäß Artikel 63 Absatz 2 des Grundgesetzes zum Bundeskanzler der Bundesrepublik Deutschland nicht gewählt.
4: Verkündete Julia Klöckner, erst seit wenigen Wochen Bundestagspräsidentin und Parteifreundin Merz. Das erste Mal in der Geschichte der Bundesrepublik musste ein Kanzlerkandidat in einen zweiten Wahlgang. Dieser Tag ergab einen Vorgeschmack darauf, dass die nur knappe Mehrheit von 12 Stimmen, die diese Koalition dreier Volksparteien hat, das Regieren nicht einfacher machen wird. Mehr als wahrscheinlich von den meisten Koalitionären beabsichtigt, sollte sich bewahrheiten, was Markus Söder, CSU-Chef und bayerischer Ministerpräsident, bei der Vorstellung des Koalitionsvertrages wenige Wochen zuvor über Schwarz-Rot sagte. Eine Liebesheirat sei das nicht.
5: Das sage ich einmal als jemand, der das Landwirtschaftsministerium vertritt. Liebe vergeht, Hektar besteht, das ist eine Substanz.
4: Aber selbst mit den sprichwörtlichen Hektar ist es im ersten Jahr der Koalition häufig so eine Sache. Man ist sich einig, dass das Feld bestellt werden soll, aber oft nicht mit welchen Mitteln. Aktuell sind die Umfragewerte für Schwarz-Rot im Keller. Laut einer Forsa-Umfrage für RTL-NTV sind nur 11% der Menschen zufrieden mit der Regierung. Dabei wollte es doch gerade die Union, allen voran der heutige Kanzler, anders machen als die Ampel. Politikwechsel war das Stichwort der Union im Wahlkampf. Aber schon kurz nach der Bundestagswahl musste Merz die erste Position räumen. Noch mit dem alten Bundestag lockerte Schwarz-Rot die Schuldenbremse für Verteidigungsausgaben und beschloss sein Sondervermögen für zusätzliche Investitionen. Gerade in der Union gingen das viele Freunde der Schuldenbremse nur mit der Faust in der Tasche mit. Das wirkt bis heute nach und ließ so manchen großen Merz-Fan zum Zweifler werden. Der Kanzler ohne Regierungserfahrung versuchte es zunächst mit Zuversicht und Optimismus.
6: Und ich möchte, dass Sie, liebe Bürgerinnen und Bürger unseres Landes, schon im Sommer spüren, hier verändert sich langsam etwas zum Besseren. Es geht voran,
4: sagte Merz kurz nach seiner Wahl im Bundestag. In einem Interview im Spiegel wird er ein knappes Jahr später sagen, man habe kein gutes Erwartungsmanagement betrieben. Dazu dürfte dieser Satz gehören, aber auch diese Ankündigung.
6: Dieser sogenannte Herbst der Reform, er ist längst eingeleitet.
4: Der Herbst der Reformen, er wurde mehr zu einem jahreszeitenübergreifenden Projekt. So gelang es der Koalition zwar einiges von dem, was man versprochen hatte, umzusetzen, wie eine von der Union vorangetriebene harte Migrations- und Einwanderungspolitik, die deutlich stärker auf Abschreckung setzt, auch verbunden mit der Hoffnung, dass die AfD ein Thema verliert. Noch sinken die Zustimmungs

0: Werte für die in Teilen rechtsextrem eingestufte Partei jedoch nicht. Einige umgesetzte Projekte der Koalition fanden hingegen wegen der Performance der Bundesregierung kaum Beachtung. Anderes blieb auf der Strecke, wie die eigentlich versprochene Absenkung der Stromsteuer für alle. Schlicht zu teuer. Und eben auch die großen Reformvorhaben gerieten ins Stocken. Zugleich musste und muss die Koalition mit einer drohenden Haushaltslücke und der geopolitischen Lage, dem Angriffskrieg Russlands auf die Ukraine, später dem Krieg im Iran, den bröckelnden transatlantischen Beziehungen umgehen. Merz bekommt schnell den Beinamen des Außenkanzlers, verbunden mit der Frage, ob er die Innenpolitik genug im Blick hat. Gerade dann, wenn die Koordination zwischen Kanzleramt, Partei und Fraktion nicht gelingt. Zum Beispiel als Kanzler und Fraktionschef die Dynamik in der Unionsfraktion vor der Verfassungsrichterwahl und die Vorbehalte, teilweise angeheizt durch Medien und Zuschriften, gegen die Kandidatin Frauke Borsius-Gersdorf unterschätzten. Das Vertrauen zur SPD in Scherben. Die versuchte man bei einer Klausur in Würzburg im Sommer 2025 wieder zusammenzukehren. Das Treffen des geschäftsführenden Fraktionsvorstandes am Main sollte ein erster Wendepunkt werden. Sehr offen habe man diskutiert, sagte damals SPD-Fraktionschef Matthias Miersch.
1: Das war zentral und ich finde alleine deshalb, weil wohl bis jetzt, jedenfalls aus meiner Warte, nicht viel davon herausgedrungen ist. Das zeigt mir, dass ein Vertrauen entstanden ist.
0: Ein fragiler Zusammenhalt, denn der Druck auf die Koalition kam und kommt nach wie vor auch von innen. Das zeigte sich unter anderem beim Streit um das Rentenpaket. Die Jungen in der Union begehrten auf, fanden, es sei nicht generationengerecht, getragen auch vom Wissen, dass die Mehrheit für Schwarz-Rot im Bundestag nur knapp ist.
2: Dieses Rentenpaket ist so nicht zustimmungsfähig und wird von uns deshalb in dieser Form auch keine Zustimmung bekommen können.
0: Pascal Reddick, Vorsitzender der Jungen Gruppe im Bundestag beim sogenannten Deutschlandtag der Jungen Union. Auch hier wiederholt sich ein Muster. Vor allem der Kanzler schien lange die Dimension des Widerstandes der Jungen unterschätzt zu haben. Nur mit viel Druck ließ sich am Ende die Mehrheit organisieren. Druck im Kessel ist aber auch bei der SPD. Sie kommt nicht aus dem Umfragetief, fährt unter anderem bei der Landtagswahl in Baden-Württemberg ein desaströses Ergebnis ein. Entsprechend hoch sind die Erwartungen aus den eigenen Reihen, mehr für das eigene Profil zu tun, vor allem in Sachen Sozialstaat.
3: Diese Debatte gerade, dass wir uns diese Sozialversicherungssysteme und diesen Sozialstaat finanziell nicht mehr leisten können, ist, und da entschuldige ich mich jetzt schon für den Ausdruck, Bullshit.
0: Formulierte SPD-Co-Parteichefin und Arbeitsministerin Bärbel Baas im Herbst. Bei der Union sorgte das für heftige Irritationen und ist nur ein Beispiel dafür, dass manchmal die Äußerungen einzelner Akteure zu Konflikten führen können. Selbes gilt für so manche des Bundeskanzlers.
4: Aber wir haben natürlich immer im Stadtbild noch dieses Problem.
0: Diesmal heftige Irritationen in der SPD. Dennoch versucht man sich immer wieder zusammenzuraufen, denn es ist die einzige stabile Mehrheit, die möglich ist. Eine Koalition oder Duldung durch die AfD hat der Kanzler erst am Wochenende nochmal ausgeschlossen. Was bei diesem Auftritt in der Sendung Mioska aber auch deutlich wurde, in dieser Koalition kämpft jeder weiterhin für den Kompromiss, aber auch für sich.
5: Ich habe keine Vollmacht, die CDU umzubringen.
0: So Merz und verband es mit der Forderung an die SPD zur Kompromissbereitschaft. Man hat sich noch viel vorgenommen, was teilweise auch vor den Landtagswahlen in Sachsen-Anhalt und Mecklenburg-Vorpommern auf den Weg gebracht werden soll, wie die Reform der Krankenkassen, Pflege soll folgen, ebenso eine umfassende Renten- und Steuerreform. Und gerade weil dieses erste Jahr der Koalition so schwierig war, Erwartung und Umsetzung nicht immer deckungsgleich waren, ist es kein Wunder, dass man nun versucht, sich nach vorne zu orientieren. Der stellvertretende Regierungssprecher Steffen Mayer vergangene Woche.
6: Die Bundesregierung ist generell im Rückblick nicht so gut wie im Blick nach vorne. Und deshalb konzentrieren wir uns ehrlich gesagt viel stärker darauf, auf das, was jetzt anliegt.
7: Ein Jahr schwarz-rote Koalition. Der Rückblick von Katharina Hamburger.

0: Es ist der Mai und das ist die Zeit, in der die großen Spiele im Fußball kommen. Der FC Bayern trifft heute Abend im Champions League Halbfinal-Rückspiel auf Paris Saint-Germain. Im Hinspiel sind historisch viele Tore gefallen. Einige sprachen auch von einem der besten Spiele aller Zeiten, der 5:4-Sieg für Paris. Luise Kropf aus der Sportredaktion ist jetzt bei mir. Kann man für das Rückspiel heute Abend eine ebenso torreiche Partie erwarten?
1: Ja, ich glaube schon. Also, dass viele Tore fallen werden oder könnten, ist definitiv nicht ganz ausgeschlossen. Das liegt vor allem an zwei Sachen, würde ich sagen. Einmal, dass beide Trainer schon gesagt haben, also Vincent Kompany, der Trainer der Bayern, und Luis Enrique, der Trainer von Paris Saint-Germain, haben schon herausgestellt, dass man die jeweilige Herangehensweise nicht ändern wird, jetzt auch vor dem Rückspiel. Bedeutet, dass wir wieder ein, in Anführungszeichen, kontrolliertes Chaos heute Abend erwarten können. Und was eben auch dafür spricht, dass es heute Abend womöglich eben wieder viele Tore gibt, ist, dass einfach in beiden Mannschaften offensiv, wenn wir nur auf die Offensive gucken, die besten Spieler in Europa einfach spielen. Und dementsprechend könnte es heute Abend in den Toren natürlich klingeln. Ist auch ein Grund, warum sich ganz, ganz viele Fans in Deutschland oder auch über die Landesgrenzen darüber hinaus, wenn man es mit den Bayern hält, sich auf das Spiel heute Abend freuen. Und das tun natürlich auch die Spieler selbst. Jonathan Tah zum Beispiel, Innenverteidiger von Bayern München.
2: Ich freue mich extrem auf das Spiel. Es ist ein großes Spiel, es fühlt sich groß an und dementsprechend ist man natürlich nochmal angespannter, fokussierter. Aber das, was überwiegt, ist einfach die Vorfreude auf das Spiel, gerade mit dem Hinspiel, was wir hatten. Ich glaube, es wird extrem viel Spaß machen, dieses Spiel zu spielen und zu genießen.
1: Wir können es ja nochmal durchgehen, ist schon eben richtig erwähnt worden. Das Hinspiel ist historisch 4:5 aus Sicht der Bayern ausgegangen. Wenn die Bayern jetzt ohne Verlängerung heute Abend im Rückspiel gegen Paris in das Finale schreiten möchten, dann müssten sie mit 2 Toren Differenz gewinnen. Es gibt ja keine Auswärtstorregelung.
0: Ein Jammer, ne?
1: Ja, wobei, ja, das stimmt. Aber so macht es natürlich den Rechenweg ein bisschen einfacher für heute Abend. Denn es würde dann bedeuten, dass die Bayern, wenn sie denn 2:0 gewinnen würden oder 3:1 oder 4:2, eben direkt ohne Verlängerung, ohne ein potenzielles Elfmeterschießen im Finale stehen würden. Stichwort Elfmeterschießen, das haben die Bayern jetzt nicht explizit nochmal geübt. Es stehen auch jetzt nicht explizit schon die Schützen fest, sondern es gibt eine Reihenfolge, je nachdem, wie der Spieler sich fühlt. 1, 2, 3, 4, 5 und alles, was darüber hinaus sein kommt.
0: Aber nur wegen der Auswärtstorregel, die es nicht mehr gibt seit einigen Jahren. Ein 2:1 beispielsweise der Bayern würde in das 4:5 aufwiegen und dann gäbe es ein Elfmeterschießen.
1: Erst Verlängerung und dann... Genau. Ja, logisch. Und dann Elfmeterschießen. Ja.
0: Okay, gibt es bei den Bayern personelle Änderungen?
1: Ja, und zwar eine ganz gewaltige, wenn man so will. Dafür müssen wir aber neben dem Platz gucken, denn an der Seitenlinie wird heute Abend wieder mit dabei sein Vincent Kompany. Wir erinnern uns an die Bilder aus dem Hinspiel. Dort saß er oben auf der Pressetribüne neben einem Analysten und hat das Hinspiel der Bayern gegen Paris aus der Vogelperspektive betrachten müssen.
0: Darf ich eine Frage stellen?
1: Ja.
0: Das hat mich nämlich auch schon gewundert. Macht das überhaupt einen Unterschied? Darf er gar keinen Kontakt aufnehmen in dieser Situation?
1: Also ich glaube, die UEFA, die ist da nicht ganz so mega streng. Also man kann da über Funkverkehr Verbindung aufnehmen. Nur er darf halt eben nicht direkt zum Team sprechen, aber er kann über Bande eben über den Analysten unten an der Seitenlinie ein paar Veränderungen vornehmen. Nur er darf es halt eben nicht direkt tun. Aber heute ist es ja wieder so weit, dass er direkt eingreifen darf, denn die Gelbsperre hat er ja abgesessen. Es ist auch für Vincent Kompany, wenn wir auf seine bisherige Trainerkarriere blicken, eines der größten Spiele für ihn. Also wir sprechen hier von einem Champions League Halbfinal-Rückspiel. Und trotzdem ist Vincent Kompany vor dem Spiel
3: totale Ruhe eigentlich. Das ist so innerliche Ruhe.
1: Also er fühlt sich komplett ruhig. Nur eine Sache beschäftigt ihn noch besonders jetzt vor dem Spiel. Zumindest hat er das gestern auf der Pressekonferenz so gesagt.
3: Die richtigen Worte und Sätze schon mal suchen für morgen. Und jetzt weiß ich ungefähr schon, aber bist du immer bis letzten Moment auf der Suche, auf was die richtige letzte Satz sein kann für die Mannschaft, damit die dieses 1% beeinflussen, dass du dann auf diesem Moment noch kannst, damit du das noch findest.
1: Also die richtigen Motivationsworte, die beschäftigen ihn noch. Was sagt er seiner Mannschaft, bevor sie auf den Platz geht?
0: Ist doch klar, geht's raus und spielt Fußball.
1: Zum Beispiel. Ne? Ja, soll ja auch schon mal funktioniert haben in der Vergangenheit. Anstoß ist heute Abend um 21 Uhr. Die Schlussphase des Spiels gibt es dann heute Abend natürlich bei Sport aktuell ab 22:50 Uhr.
0: Was würde denn das Weiterkommen für die Bayern bedeuten erstmal ein Finalgegner, der seit gestern feststeht.
1: Ganz genau, das ist der FC Arsenal. Die haben sich gestern gegen Atletico Madrid 1-0 durchsetzen können. Bedeutet für Arsenal erstmal, das erste Mal seit 20 Jahren stehen sie wieder im Finale der Champions League. Ein deutscher Nationalspieler, auch wenn er gestern nur in Anführungszeichen auf der Bank saß, wird mit dabei sein, Kai Havertz. Und das wird natürlich ein knackiges Duell. Und wenn wir uns jetzt auf der Metaebene befinden, dann bedeutet das Weiterkommen für die Bayern natürlich auch, dass es ein potenzielles Weiterkommen, wir sind ja noch nicht so weit, natürlich, dass es viel Geld geben wird, roundabout 20 Millionen Euro nur für den Finaleinzug. Und man hat natürlich die historische Chance auf das Triple. Also in der Liga sind die Bayern ja schon Meister. Im DFB-Pokal stehen sie im Finale und in der Champions League dann vielleicht auch im Finale. Also es könnte eine historische Chance für die Bayern werden. Aber die Hürde heute Abend ist ja erstmal ein sehr starkes Paris Saint-Germain. Da muss man auch erstmal als Bayern München drüber hüpfen.
0: Mhm. Sagen die meisten, es ist das vorweggenommene Finale oder wärst du da vorsichtig?
1: Nein, es war schon das vorweggenommene Finale, dieses Halbfinale.
0: Also gucken wir alle genau hin. Heute Abend FC Bayern gegen PSG. Es gilt das 4-5 aus dem Rückspiel aufzuholen. Möglichst mit 2 Toren Vorsprung gewinnen, damit es kein Elfmeterschießen gibt. Luise Kropf aus der Sportredaktion. Vielen Dank.

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7: Acht Uhr, die Nachrichten. Zunächst die Übersicht. US-Präsident Trump hat den Einsatz zur Sicherung der Schifffahrt in der Straße von Hormus vorerst ausgesetzt. Im Ukraine-Krieg gilt seit Mitternacht eine von Kiew ausgerufene Waffenruhe. Das Kreuzfahrtschiff vor Kap Verde, auf dem das Hunter-Virus ausgebrochen ist, darf zu den Kanarischen Inseln weiterfahren. Die Meldungen im Einzelnen. Zwei Tage nach Beginn setzen die USA ihre Geleitschutzmission für die Durchfahrt von Schiffen durch die Straße von Hormus wieder aus. Präsident Trump teilte mit, während des vorübergehenden Stopps solle geprüft werden, ob ein Abkommen mit dem iranischen Regime zustande kommen könnte. Zuletzt habe es hier große Fortschritte gegeben. Trump betonte, die US-Blockade iranischer Häfen bleibe in vollem Umfang in Kraft. Die Geleitschutzmission Project Freedom hatte am Montag begonnen. Bislang passierten zwei Frachter die Meerenge. Der Iran reagierte nach US-Angaben mit mehreren Angriffen, unter anderem auf amerikanische Streitkräfte. Die USA schlugen inzwischen den Aufbau einer multinationalen Marinekoalition vor, um die Straße von Hormus zu sichern. Laut einem Entwurf, aus dem die Nachrichtenagentur Reuters zitiert, könnte ein solches Bündnis nach einem Ende des Iran-Krieges für eine freie Durchfahrt sorgen. Die US-Regierung betont demnach, an der Koalition könne sich auch die auf französisch-britische Initiative hin entstandene Marinemission mit rund 30 Ländern beteiligen. Die Bundeswehr hatte am Montag bereits das Minenjagdboot Fulda für einen möglichen Einsatz in Richtung Mittelmeer auslaufen lassen. In der Ukraine ist eine von Kiew ausgerufene einseitige Waffenruhe in Kraft getreten. Präsident Selenskyj hatte den Beginn auf Mitternacht Ortszeit angesetzt. Das Präsidialamt in Kiew erklärte, die Feuerpause gelte unbefristet, solange Russland nicht angreife. Von russischer Seite ist lediglich für Freitag und Samstag eine Waffenruhe angeordnet, wenn dort an den sowjetischen Sieg über Nazi-Deutschland im Zweiten Weltkrieg erinnert wird. Bei russischen Luftangriffen auf mehrere ukrainische Städte waren gestern Abend mindestens 27 Menschen getötet und mehr als 80 verletzt worden. Ein Jahr nach dem Beginn der schwarz-roten Regierung sieht Bundeskanzler Merz keine Alternative zur Zusammenarbeit der Union mit der SPD. Eine Minderheitsregierung sei für ihn keine Option, sagte er gestern Abend bei einer Veranstaltung des CDU-Wirtschaftsrates in Berlin. Auch möglichen Neuwahlen erteilte Merz eine Absage. Diese würden in der anhaltenden Wirtschaftskrise die notwendigen Entscheidungen verhindern. Der CDU-Vorsitzende betonte, Deutschland habe die Kraft zu Reformen. Merz war heute vor einem Jahr zum Bundeskanzler gewählt worden. Der Bund für Umwelt- und Naturschutz Deutschland hat Kritik am Entwurf des Bundeswirtschaftsministeriums für das neue Heizungsgesetz geäußert. Damit gebe Ministerin Reiche das Klimaziel 2045 faktisch auf, erklärte der BUND. Das Kabinett stehe jetzt in der Pflicht, dieses verantwortungslose Gesetz in der Ressortabstimmung zu stoppen. Ähnlich äußerte sich der Grünen-Vorsitzende Banaschak. Der Entwurf des Bundeswirtschaftsministeriums für ein Gebäudemodernisierungsgesetz sieht unter anderem vor, dass Öl- und Gasheizungen auch künftig eingebaut werden dürfen. Ein Verbot fossiler Brennstoffe nach dem Jahr 2045 ist nicht mehr geplant. Ab 2029 soll eine stufenweise Quote für klimafreundliche Brennstoffe wie Biomethan oder Wasserstoff greifen. Die Koalition aus Union und SPD macht geltend, dass die Bürger um 5 Milliarden Euro pro Jahr entlastet würden. In Rheinland-Pfalz wollen CDU und SPD heute ihren Koalitionsvertrag unterzeichnen. Dazu kommen in Mainz der designierte Ministerpräsident Schnieder, CDU, und der bisherige Amtsinhaber Schweizer von der SPD sowie Mitglieder der beiden Verhandlungsgruppen zusammen. Der Vertrag war am Samstag von den Landesverbänden beider Parteien gebilligt worden. Schnieder soll am 18. Mai gewählt werden. In Baden-Württemberg stellen Grüne und CDU heute ihren Koalitionsvertrag vor. Präsentiert wird er in der Landeshauptstadt Stuttgart vom designierten Ministerpräsidenten Özdemir von den Grünen und vom CDU-Landesvorsitzenden Hagel. Nötig ist noch die Billigung des Vertrags durch Parteitage beider Seiten. Stimmen sie zu, soll Özdemir am 13. Mai zum Regierungschef gewählt werden. Begleitet von einem Großaufgebot der Polizei ist in der Nacht ein weiterer Atommüllbehälter durch Nordrhein-Westfalen transportiert worden. Der mittlerweile dritte Castor-Transport sei störungsfrei verlaufen, teilte die Polizei mit. Die Fahrt vom Forschungszentrum in Jülich ins Brennelemente-Zwischenlager Ahaus dauerte mehrere Stunden. Am Start- und Endpunkt gab es kleinere Mahnwachen und Sitzblockaden. In den kommenden Monaten sind knapp 150 weitere Castor-Transporte von Jülich nach Ahaus geplant. In Nordrhein-Westfalen laufen zur Stunde in mehreren Städten Durchsuchungen bei mutmaßlichen Rechtsextremisten. Wie die deutsche Presseagentur aus Sicherheitskreisen erfuhr, sind 10 Beschuldigte der Gruppe Jung und Stark von den polizeilichen Maßnahmen betroffen. An den vorausgehenden Ermittlungen waren den Angaben zufolge auch das Bundesamt für Verfassungsschutz beteiligt. Die rechte Jugendgruppierung Jung und Stark ist seit 2024 verstärkt in Erscheinung getreten. Sie soll auch für politisch motivierte Straftaten verantwortlich sein. In Deutschland sind am Abend viele Internetseiten nicht erreichbar gewesen. Betroffen waren Seiten mit dem Adressende DE. Dies teilte die Registrierungsstelle DENIC mit Sitz in Frankfurt am Main mit, die fast 18 Millionen solcher Internetadressen verwaltet. Demnach gab es eine Störung im sogenannten DNS-Service, eine Art Adressbuch für das Internet. Im Detail lag der Fehler offenbar im Sicherungssystem DNS-SEC, das gewährleistet, dass eine abgefragte Internetadresse vom richtigen Server kommt. In der Nacht gab DENIC dann bekannt, dass die Störung behoben sei. Nach dem Angriff auf eine Nonne in Jerusalem hat Abt Nikodemus Schnabel von der dortigen Domitio-Abtei zunehmende Gewalt durch jüdische Extremisten in Israel verurteilt. Schnabel sagte im Deutschlandfunk, dass ein Mann eine Frau zusammenschlage, sei eine neue Eskalationsstufe. Angriffe auf Christen durch Radikale in Israel seien jedoch keine Neuheit. Regelmäßig würden er und andere Gläubige auf offener Straße angespuckt und angerempelt. Abt Nikodemus kritisierte an dieser Stelle die israelische Regierung unter Ministerpräsident Netanyahu. Seit diese im Amt sei, habe die Gewalt gegen Minderheiten zugenommen. Die Regierung müsse sich entschieden dagegen positionieren. Das bleibe unter Netanyahu aus. Der Abt forderte die Bundesregierung auf, das Problem im Dialog mit Israel klar anzusprechen. Vergangene Woche hatte ein Mann in Jerusalem eine französische Ordensschwester attackiert. Sie hatte die deutschsprachige Domitio-Abtei besucht. Die Frau wurde zu Boden gestoßen, getreten und bespuckt. Ein Überwachungsvideo zeigte, dass der Angreifer ein jüdisches Gebetsgewand trug. Die israelische Polizei teilte mit, einen 36-Jährigen verhaftet zu haben. Der Mann werde eines rassistischen Angriffs verdächtigt. Das israelische Außenministerium verurteilte die Attacke als verabscheuungswürdig. Das Kreuzfahrtschiff vor Kap Verde, auf dem das Hunter-Virus ausgebrochen ist, darf zu den Kanarischen Inseln weiterfahren. Die spanische Regierung teilte mit, man habe das Anlaufen eines Hafens genehmigt. Ein genauer Ort wurde nicht genannt. Das Schiff soll demnach in 3 bis 4 Tagen auf den Kanaren eintreffen. Weiter hieß es, die Entscheidung sei in Abstimmung mit der Weltgesundheitsorganisation und der EU gemäß internationalem Recht und humanitären Prinzipien getroffen worden. Das niederländische Schiff Hondius hat knapp 150 Menschen an Bord. Bislang sind 3 Reisende an der Viruserkrankung gestorben, darunter eine Bundesbürgerin. 2 Erkrankte und eine dritte Person, die mit der gestorbenen Deutschen in engem Kontakt war, sollen zur Notfallbehandlung in die Niederlande geflogen werden. Und hier noch einmal die Übersicht. US-Präsident Trump hat den Einsatz zur Sicherung der Schifffahrt in der Straße von Hormus vorerst ausgesetzt. Im Ukraine-Krieg gilt seit Mitternacht eine von Kiew ausgerufene Waffenruhe. Das Kreuzfahrtschiff vor Kap Verde, auf dem das Hunter-Virus ausgebrochen ist, darf zu den Kanarischen Inseln weiterfahren. Das Wetter. Im Norden verbreitet Regen, ganz im Norden aufgelockert bewölkt, in der Mitte und im Süden wechselnd bis stark bewölkt, im Tagesverlauf einzelne kräftige Schauer und Gewitter, Höchstwerte 11 bis 18, im Süden bis 23 Grad. Morgen weitgehend wolkig, in der Mitte und im Osten gebietsweise Schauer, Temperaturen 13 bis 19 Grad. Am Freitag heiter bis wolkig mit vereinzelten Schauern bei 15 bis 23 Grad. Und abschließend hier noch die Temperaturangaben von heute früh 7 Uhr. Greifswald 10 Grad, Hamburg und Bremen jeweils 9, Hannover 8, Berlin 11, Leipzig 12, Köln 10, Dresden und Frankfurt am Main jeweils 13, Stuttgart 8, Freiburg 12 und München 10 Grad. Das waren die Nachrichten.
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8: Mit Philipp May, schönen guten Morgen.
9: Der Abgeordnete Friedrich Merz hat die erforderliche Mehrheit von mindestens 316 Stimmen nicht erreicht. Er ist gemäß Artikel 63 Absatz 2 des Grundgesetzes zum Bundeskanzler der Bundesrepublik Deutschland nicht gewählt.
10: Die politische Verantwortung, die Sie übernehmen, ist groß. Es ist im Interesse unseres Landes, dass Sie Erfolg haben.
11: Ist es eine Liebesheirat? Trotz einer neuen Dudes-Männer-Freundschaft zwischen Friedrich Merz und Lars Klingbeil, das ganz zärtlich entwickelt hat, sage ich einmal als jemand, der das Landwirtschaftsministerium vertritt, Liebe vergeht, Hektar besteht, das ist eine Substanz.
8: Es war ein holpriger Start heute vor einem Jahr in die Kanzlerschaft und es blieb holprig. Wir ziehen Bilanz nach einem Jahr Schwarz-Rot. Carsten Linnemann, den CDU-Generalsekretär, haben wir schon im Interview gehört. Gleich die Sicht von der SPD-Politikerin und Ministerpräsidentin von Mecklenburg-Vorpommern, Manuela Spesig. Außerdem in dieser Stunde, wie gefährlich ist das Hunter-Virus, sprechen wir drüber mit Katrin Kühn, Redakteurin aus unserer Wissenschaftsredaktion. Ein Jahr Kanzler Friedrich Merz und ohne Frage Schwarz-Rot hatte es schwer. Die US-Zölle, der Ukraine-Krieg und jetzt der Iran-Krieg, das alles lastet schwer auf der deutschen Wirtschaft. Der erhoffte Ausschwung fällt wohl aus. Aber die schweren äußeren Rahmenbedingungen stimmen die Wählerinnen und Wähler keinesfalls milde. Der Streit, die vielen angekündigten und dann doch erst einmal verschobenen Reformen. Die AfD ist mittlerweile stärkste Kraft nach Umfragen auf Bundesebene. Die einst stolze SPD tastet sich dagegen bedrohlich nah an die Einstelligkeit heran, liegt mittlerweile zwischen 12% und 14%, je nach Umfrageinstitut. Etwas besser sieht es für die Sozialdemokraten in Mecklenburg-Vorpommern aus. Aber auch da liegt die Partei von Ministerpräsidentin Manuela Schwesig hinter der AfD nur noch auf Platz 2, und zwar relativ deutlich. Und im September wird gewählt. Jetzt ist Manuela Schwesig am Telefon. Guten Morgen, Frau Ministerpräsidentin.
12: Guten Morgen, Herr May.
8: Ist diese Koalition ein Mühlstein für Sie?
12: Diese Koalition schafft jedenfalls kein Vertrauen in die Bevölkerung und schafft es eben nicht, die Wirtschaft nach vorne zu bringen. Und es geht jetzt als allererstes nicht um mich, meine Koalition und die Landtagswahl, sondern darum, dass wir wirklich die Probleme vor Ort lösen. Und die wirtschaftliche Lage in Deutschland ist sehr schlecht. Und vor allem Klein- und Mittelstand erwartet, dass es endlich Entlastung gibt. Und in meinem Bundesland gibt es gegen den Bundestrend leichtes Wirtschaftswachstum. Aber natürlich erleben wir das auch, was alle in Deutschland sagen, dass zum Beispiel insbesondere die Energiepreise abgesenkt werden müssen. Und das ist aus meiner Sicht möglich, denn wir produzieren ja hier im hohen Norden den grünen Strom sehr preiswert. Aber zum Teil müssen wir ihn sogar abstellen, können ihn nicht einspeisen. Und er wird auch viel zu teuer verkauft.
8: Was sagen Ihnen denn die Bürgerinnen und Bürger, wenn Sie auf Tour sind im Land?
12: Ich mache seit Anfang an, seit meinem ersten Tag als Ministerpräsidentin, regelmäßig Bürgerdialoge vor Ort, auch vor allem in der Fläche. Und die gute Nachricht ist, es kommen viele Bürger und es geht auch immer ganz offen zu und es geht auch um ganz konkrete Alltagsprobleme vor Ort, ob es um die Kita geht, den Windpark. Aber insgesamt gibt es eine sehr schlechte Stimmung, insbesondere in der arbeitenden Bevölkerung, die sagen direkt, so geht's nicht mehr weiter. Der Kanzler sagt uns jeden Tag, wir sollen mehr arbeiten. Dabei arbeiten wir schon sehr viel. Wir schaffen es kaum, die Preissteigerung zu verkraften, ob bei Miete, ob im Einkaufsmarkt oder jetzt natürlich ganz besonders an einem Pendlerland an den Tankstellen. Und gleichzeitig zahlen wir Beiträge. Jetzt sollen wir noch bei der Gesundheit draufzahlen. Und die Regierung erhöht sich die Gehälter, auch wenn das wohl nicht stimmte, dieses Vorhaben. Aber es ist halt so bei den Leuten angekommen.
8: Ja, jetzt haben Sie schon wieder mit dem Finger auf den Kanzler gezeigt. Welchen Anteil trägt Ihre Partei an der permanenten Streiterei, die so nach außen wahrgenommen wird?
12: Also definitiv nicht den Anteil daran, dass die Leute den Leuten ständig gesagt wird, sie sollen mehr arbeiten und sie machen Teilzeit. Das kommt nicht von der SPD. Im Gegenteil, wir haben ganz klar gesagt, so geht das nicht. Die Leute arbeiten sehr viel und ich erhebe auch die Stimme nicht für die SPD und die Bundesregierung, sondern ich erhebe die Stimme für meine Bevölkerung. Ich bin Ministerpräsidentin für alle, egal ob sie zur Wahl gehen und wen sie wählen. Und in meinem Bundesland arbeiten die Leute viel und haben die kleinsten Einkommen in ganz Deutschland. Und deswegen spielt die Frage von, wie viel arbeite ich, wie viel kommt am Ende raus und wie kann ich mein Leben bezahlen, eine ganz, ganz entscheidende Rolle. Aber wenn es um die gesamte Bundesregierung geht und die Werte, die sowohl der Regierungschef als auch die beiden Volksparteien, die diese Regierung tragen, haben, ist doch eins ganz klar. Da kann keiner mit dem Finger auf den anderen zeigen, sondern alle stehen in einer gemeinsamen Verantwortung. Und diese Alltagssorgen, über die ich eben gesprochen habe, die Leute wissen, dass es gerade eine schwierige Lage ist, dass wir auch international diese vielen Kriege und Krisen haben und dass nicht einfach die Bundesregierung alles auflösen kann. Aber sie erwarten in diesen Zeiten, dass sie nicht beschimpft wird, ihnen nicht gesagt wird, was sie alles falsch machen, sondern dass die Regierung sich zusammenrauft, sagt, was ist das Problem und wie lösen wir das und nicht ständig streitet.
8: Ja, andererseits, Stichwort Beschimpfen, hilft es der Koalition, wenn die Sozialministerin beziehungsweise Arbeitsministerin und SPD-Kurvorsitzende Bärbel Baas davon spricht, dass mögliche Einschnitte beim Sozialstaat menschenverachtende und zynische Politik seien?
12: Es hilft überhaupt nicht, wenn der eine mit dem Finger auf dem anderen zeigt. Ich bin selber Regierungschefin und bei uns ist es so, wir holen bei jedem Thema, was problematisch ist, alle an einen Tisch. Nicht nur die ganze Landesregierung, sondern auch die Sozialpartner, die Gewerkschaften, die Unternehmerverbände, auch die kommunale Ebene. Und ich glaube, genau das muss der Regierungschef jetzt machen, muss der Kanzler machen, mit seiner gesamten Bundesregierung, die Ministerpräsidenten an einen Tisch, aber auch die Sozialpartner. Deutschland war immer stark, durch Krisen zu kommen, indem die Sozialpartnerschaft gestärkt wurde. Und die Sozialpartnerschaft, also Arbeitgeber und Gewerkschaften, haben immer auch viel erreicht. Und diese gemeinsame Zusammenarbeit und das gemeinsame Besprechen von Problemen, aber auch das gemeinsame Entwicklung von Lösungsvorschlägen, ich glaube, das ist ganz wichtig und auch vertrauensbildend in der Bevölkerung. Die Bürgerinnen und Bürger wollen, dass nicht gestritten wird, sondern dass die Probleme gelöst werden.
8: So, Sie haben schon die Energiepreise angesprochen. Jetzt hat sich die Koalition mit Hängen und Würgen auf einen zweimonatigen Tankrabatt geeinigt, der seit Freitag gilt. Der läuft im Juli aus. Die Preise springen dann und dann beginnt Ihr Wahlkampf in Mecklenburg-Vorpommern erst richtig und in Berlin und Sachsen-Anhalt auch. Und dann?
12: Eins ist ganz klar, das haben wir von Anfang an gesagt, wenn die Spritpreise so hoch bleiben, dann muss auch der Tankrabatt verlängert werden.
8: Wer soll
12: und
8: das zahlen?
12: Da gibt es einen ganz klaren Vorschlag. Wenn die Energiesteuern abgesenkt werden, können sie gegenfinanziert werden durch eine sogenannte Übergewinnsteuer. Das haben wir 2022 in der Energiekrise auch gemacht. Und wir müssen, wie zum Beispiel in Luxemburg, einen Tankdeckel einziehen, um die Preise stabil zu halten und vor allem dafür zu sorgen, dass die Steuersenkung tatsächlich bei den Menschen ankommt. Denn das ist ja letztendlich die Schwierigkeit, dadurch, dass das nicht gemacht worden ist, kommt die Steuersenkung gar nicht komplett bei den Verbraucherinnen und Verbrauchern an, sondern wird durch Preissteigerungen der Ölkonzerne wieder aufgefressen. Und um es auf den Punkt zu bringen, es kann nicht sein, dass ein paar Ölkonzerne auf Kosten der Handwerker, der Spediteure, der Pendler, der Pflegedienste verdienen.
8: Aber mit der Übergewinnsteuer allein finanzieren Sie jetzt nicht einen immer länger dauernden Tankrabatt?
12: Die Übergewinnsteuer hat bereits in der Energiekrise 22 2,5 Milliarden Euro gebracht. Das ist nicht wenig. Und ich will es hier deutlich sagen, die hohen Spritpreise belasten die Pendlerinnen und Pendler, ja, die jeden Tag arbeiten. Sie belasten aber auch die Pflegekraft, die vor allem von Tür zu Tür fährt, von Dorf zu Dorf. In einem Flächenland ist es ein Riesenthema. Sie belasten die Spediteure, die für unsere Versorgungssicherheit verantwortlich sind. Sie belasten auch die Landwirtschaft. Und ich finde schon, dass die Regierung neben dem Tankrabatt noch mal ganz konzentriert für einzelne Branchen etwas tun muss. Das haben wir in anderen Krisenzeiten auch gemacht.
8: Für welche Branchen?
12: Zum Beispiel für die Spediteure, die eine Doppelbelastung haben, einmal durch die hohen Spritpreise, aber auch dadurch, dass gerade in diesem Jahr die Maut nochmal erhöht worden ist. Und Spediteure fahren ja nicht aus dem Spaß durch die Gegend, sondern sie fahren zum Beispiel Lebensmittel durch die Gegend von A nach B und tragen für die Versorgungssicherheit bei. Und genau deswegen bin ich für das, was wir immer gemacht haben. Wir haben mit Frau Merkel in der Corona-Pandemie uns zusammengesetzt. Wir haben uns mit Scholz in der Energiekrise zusammengesetzt. Und da war nie alles perfekt. Es gab auch Streit und Diskussion. Das gehört auch dazu. Ja. Aber wir haben Lösungen präsentiert.
8: Aber Frau Schwesig, das Problem ist natürlich, dass damals die Kassenlage eine ganz andere war. Hat sich möglicherweise der Staat, hat sich die Bevölkerung dran gewöhnt, dass es immer das Rundum-Sorglos-Paket gab bei jeder Krise, aber jetzt einfach kein Geld mehr da ist?
12: Es gab in keiner Krise das Rundum-Sorglos-Paket. Jede Krise war schwer und jede Krise trifft einzelne Branchen ganz besonders. Schauen Sie zum Beispiel in der Corona-Pandemie. Da war es vor allem die Gastronomie, der Einzelhandel, aber weniger die Spediteure. Jetzt sind es aber vor allem die Spediteure, die auch, wo die Versorgung auch
8: dann nicht mehr sicher ist, wenn das nicht läuft. Aber kann das in Zeiten permanenter exogener Schocks immer so weitergehen? Das ist ja die Frage.
12: Es geht nicht darum, für alle alles zu machen. Es geht darum, ganz konzentriert zu helfen. Und dafür müssen Sie erstmal die Leute an den Tisch holen. Ich habe das in meinem Bundesland gemacht. Ich habe in meinem Bundesland die Gewerkschaften, die Arbeitgeber, die Landräte, die Oberbürgermeister an einen Tisch geholt und zum Beispiel ganz genau über dieses konkrete Problem für Spediteure und Landwirtschaft gesprochen. Und ich habe eben auch einen Vorschlag gemacht, dass wir durch eine Übergewinnsteuer einen Teil der Kosten wieder kompensieren können. Was doch das Problem ist in Deutschland, dass die Kosten und die Gewinne ganz unterschiedlich verteilt sind. Die Kosten haben jetzt die Kleinen und die Gewinne machen die großen Ölkonzerne. Und da für ein Stück weit Gerechtigkeit zu sorgen, das finde ich schon ein vernünftiger politischer Vorschlag und das könnte man auch machen. Und der Kanzler hat das leider abgelehnt. Und wenn er dieses Instrument ablehnt, das kann er ja machen, dann muss er aber was anderes vorschlagen.
8: Ein Jahr Schwarz-Rot in Berlin, der Blick aus Schwerin von SPD-Ministerpräsidentin Manuela Schwesig. Frau Schwesig, vielen Dank für das Gespräch.
12: Ich danke Ihnen, einen schönen Tag.
8: Ihnen auch, 8:22 Uhr, hier ist der Deutschlandfunk mit den Informationen am Morgen.

0: Sie gilt als die wichtigste Kunstausstellung der Welt und sie ist eine der ältesten. Die Kunstbiennale von Venedig, nach den vielen einzelnen Künstlern, zeigen auch 100 Staaten die Kunst aus ihren Ländern. Und da ist die Weltpolitik nicht weit, wie unser Korrespondent Wladimir Balzer feststellen konnte. Besonders umstritten die Wiedereröffnung des russischen Pavillons.
1: Es ist der umstrittenste Pavillon auf der Kunstbiennale von Venedig, der von Russland. Proteste sind angekündigt und es wird Widerstand geben. Den gab es schon von der Regierung in Rom. Giorgia Meloni und ihr Kulturminister haben alles versucht, eine Wiedereröffnung der russischen Vertretung zu verhindern. Aber die Regularien sind eindeutig. Jedes Land, das mit der Republik Italien diplomatische Beziehungen pflegt, darf sich auf dieser Weltausstellung der Kunst präsentieren. In den eigenen Pavillons, die wie Hoheitsgebiete betrachtet werden müssen. Die Biennale-Leitung bestand auf diese Regelung. Die italienische Politik musste klein beigeben. Und so steht hier Anastasia Garnieva, die Verantwortliche für den russischen Pavillon, die man zum Interview überreden muss, aber dann spricht sie doch. Bedingung auf Russisch. Das ist unser Haus, sagt sie. Wir kommen hierher nach Hause. Anastasia Garnieva ist Tochter eines ehemaligen Geheimdienstoffiziers und nun wichtigen Rüstungsunternehmers. Ihre Geschäftspartnerin wiederum ist Tochter des russischen Außenministers. Unsicher steht Garnieva vor dem mit Säulen verzierten Gebäude aus der Zarenzeit, wo Musik aus entlegenen Regionen der Welt präsentiert wird. Etwa aus Brasilien, Argentinien, Mexiko, Mali, auch aus Russland selbst. Hier wird live gespielt. Betreten kann man den russischen Pavillon aber nur in diesen Preview-Tagen bis zum Wochenende. Hier sind gerade nur Sammler, Direktorinnen und Journalistinnen unterwegs. Wenn reguläre Besucher kommen, wird der russische Pavillon größtenteils geschlossen und die Musik nur noch per Video gezeigt. Man könne nicht so viele Musiker so lange hier engagieren, meint Anastasia Garnieva ausweichend. Wenn man sie nach der politischen Dimension ihres umstrittenen Pavillons fragt, schüttelt sie mit dem Kopf. Die Jury der Biennale war unter anderem wegen der Zulassung Russlands geschlossen zurückgetreten. Sie betont, dass jeder Pavillon hier staatlich sei und zeigt auf die US-Vertretung, wenige Meter entfernt.
2: Pavillone sind alle государственные. Какое может быть политическое влияние на павильон Америки? Вы у них спрашивали? Не могу ничего сказать. Я занимаюсь проектом. Не вижу в нашем проекте ничего политического.
1: Sie können beim besten Willen nichts Politisches in ihrem Projekt erkennen, sagt sie. Das sehen viele anders. Etwa die russische Exilkünstlerin Katja Margolis, die in Venedig Proteste gegen den Pavillon organisiert. Ebenso wie die Punkband Pussy Riot, die einen Auftritt planen. Margolis sieht in der Öffnung der offiziellen russischen Kunstvertretung eine Art der kulturellen Kriegsführung.
3: And this normalizing of presence of the aggressor and normalizing its war crimes using art as a mask.
1: Kunst wird benutzt, um von den eigenen Verbrechen abzulenken, sagt sie. Das kennt man aus Sowjetzeiten, fügt sie hinzu. Da habe man auch Kunst als Propagandainstrument benutzt. Diese Weltausstellung der Kunst ist ein Ort der Weltpolitik. Und Streit wird es auch im Israel geben, wo erneut Boykottaufrufe und Demonstrationen angekündigt sind. Unterdessen steht wenige Meter vom Pavillon Russlands eine Skulptur. Origami-Hirsch hat die ukrainische Künstlerin Jana Kadyrova ihr großformatiges Werk genannt. Dieser Hirsch ist aus Beton, wirkt aber wie aus Papier gefaltet, dünn. Der Wind könnte ihn davontragen, könnte man meinen. Er stand auf dem Sockel eines geschleiften Denkmals aus Sowjetzeiten, wurde im Krieg vor der Zerstörung gerettet und ist jetzt hier. Er soll daran erinnern, wie die Ukraine vor über 30 Jahren für Sicherheitsgarantien auf Nuklearwaffen verzichtet hat und was es ihr genützt hat.
0: Die Kunstbiennale Venedig als Ort der Weltpolitik, der Bericht von Wladimir Balzer. Seit mehr als einem Jahr sitzt der französische Sportjournalist Christophe Glaes in Algerien im Gefängnis. Er hat über Jugendfußball in Fußballer in der nordalgerischen Region Kabylie recherchiert und wurde wegen des Vorwurfs der Rechtfertigung von Terrorismus verhaftet. Die Familie von Glaes hofft, dass auch Fußballspiele wie das Champions League Halbfinale und die Fußball-WM im Sommer international Aufmerksamkeit auf den Fall lenken können. Unser Frankreich-Korrespondent Stefan Dietjen hat in Paris mit den Eltern von Christophe Glaes gesprochen.
4: Wenn heute Abend in München Anpfiff des Champions League Halbfinales ist, werden Sylvie Godard und ihr Mann in Paris den Fernseher mit einem besonderen Bangen einschalten. Wir hoffen, dass Christophe das Spiel in seiner Zelle verfolgen kann. Selbst wenn es mit arabischen Kommentaren wäre, das würde mir das Herz wärmen. Sylvie Godard ist die Mutter des französischen Sportjournalisten Christophe Glaise, der in Algerien in einem Gefängnis sitzt. Christophe ist in die Kabylei aufgebrochen, um für eine Reportage über junge kabylische Sportler zu recherchieren. Da wurde er im Mai 2024 verhaftet. Christophe Glaise wird vorgeworfen, bei seiner Recherche Kontakte zu der von Berbern getragenen Unabhängigkeitsbewegung MAK in der nordalgerischen Kabylei gehabt zu haben. Wegen Rechtfertigung von Terrorismus wurde Glaise zu 5 Jahren Haft verurteilt. Der Journalist hatte sich seit Jahren mit Fußball und der Rekrutierung von Nachwuchssportlern in afrikanischen Ländern beschäftigt. Nur darum sei es ihm auch bei seiner Recherche in Algerien gegangen, versichert sein Stiefvater David Godard im Deutschland. Christophe hat nur über einen kabylischen Fußballverein recherchiert. Er hat nur seine Arbeit als Sportjournalist getan, nicht mehr. Die Vorwürfe gegen ihn sind vollkommen absurd. Algerien garantiert in seiner Verfassung die Pressefreiheit. Die Wirklichkeit aber ist anders, erklärt Thibaut Brutin, Vorsitzender von Reporter ohne Grenzen in Frankreich. Die Pressefreiheit ist in Algerien eingeschränkt. Das Land wurde wegen der Verhaftung von Christophe Glaise auf Platz 145 in der Länderliste zur Pressefreiheit heruntergestuft. Das könnte sich wieder ändern, wenn Glaise freigelassen wird. Prominente Politikerinnen und Politiker in Frankreich haben sich ebenso wie der Nationale Fußballverband für die Freilassung des Journalisten eingesetzt. Die Familie hofft jetzt auch auf internationale Unterstützung. Sylvie Godard weiß, dass erst im letzten Jahr der französisch-algerische Schriftsteller Boualem Sansal nach einjähriger Haft freikam, nachdem sich Bundespräsident Frank-Walter Steinmeier bei Algeriens Staatspräsident Abdelmadjid Tebboune für seine Begnadigung eingesetzt hatte. Wir haben das natürlich genau beobachtet. Wir wissen, dass Sansal in Deutschland durch seine Bücher bekannt war, Christophe dagegen nicht. Es wäre unerwartet, aber natürlich wunderbar, wenn sich andere Staaten für ihn einsetzen. Und vielleicht, so hoffen Godard und ihr Mann, nutzen auch die Fußballer von Paris Saint-Germain das Champions League-Halbfinale heute Abend, um am Rande des Spiels auf das Schicksal ihres Sohnes aufmerksam zu machen.
0: Christophe Glaise, der Fall des in Algerien inhaftierten französischen Sportjournalisten Stefan Detjen, berichtete.

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1: Uhr, die Nachrichten. Die Polizei geht mit einer Razzia in 12 Bundesländern gegen die rechtsextremen Gruppen Deutsche Jugend voran sowie Jung und Stark vor. Die Behörden erklärten, zur Stunde liefen Durchsuchungen in mehreren Städten. Wie die ARD berichtet, sind mehr als 30 Beschuldigte von den polizeilichen Maßnahmen betroffen. Es soll sich um Mitglieder der rechtsextremen Jugendorganisationen handeln. Der Generalbundesanwalt wirft den Gruppen Deutsche Jugend voran sowie Jung und Stark politisch motivierte Straftaten vor. Es handele sich um kriminelle Vereinigungen, heißt es. Die Wirtschafts- und Handelsminister der G7-Staatengruppe kommen heute in Paris zu Beratungen zusammen. Im Mittelpunkt dürften die wirtschaftlichen Folgen durch die Blockade der Straße von Hormus stehen. Außerdem geht es um die von US-Präsident Trump angekündigte Erhöhung der Zölle auf Autos und Lkw aus der EU auf 25%. Die Gruppe der 7 wirtschaftsstärksten Staaten besteht aus Deutschland, den USA, Japan, Kanada, Großbritannien, Frankreich und Italien. Für die Bundesregierung nimmt Wirtschaftsministerin Reiche teil. Die USA haben den Aufbau einer multinationalen Marinekoalition zur Sicherung der Straße von Hormus vorgeschlagen. Nach Ende des Iran-Kriegs könnte das Bündnis für eine freie Durchfahrt in der Meerenge sorgen, heißt es in einem Entwurf der US-Regierung, aus dem die Nachrichtenagentur Reuters zitiert. An der Koalition könne sich auch die auf französisch-britische Initiative hin entstandene Marinemission beteiligen, an der mittlerweile rund 30 Länder mitwirken, betonte die US-Regierung. Die Bundeswehr hatte am Montag bereits das Minenjagdboot Fulda für einen möglichen Einsatz in der Straße von Hormus Richtung Mittelmeer auslaufen lassen. Die USA hatten zuvor ihre Geleitschutzmission für die Durchfahrt von Schiffen durch die Straße von Hormus nach 2 Tagen wieder ausgesetzt. Präsident Trump schrieb auf seiner Online-Plattform, während des Stopps solle geprüft werden, ob ein Abkommen mit dem Regime in Teheran zustande kommen könne. Trump erklärte, die Blockade iranischer Häfen bleibe in vollem Umfang in Kraft. In Rheinland-Pfalz wollen CDU und SPD heute ihren Koalitionsvertrag unterzeichnen. Dazu kommen in Mainz der designierte Ministerpräsident Schnieder, CDU, und der bisherige Amtsinhaber Schweizer von der SPD sowie Mitglieder der beiden Verhandlungsgruppen zusammen. Der Vertrag war am Samstag von den Landesverbänden beider Parteien gebilligt worden. Schnieder soll am 18. Mai gewählt werden. In Baden-Württemberg stellen Grüne und CDU heute ihren Koalitionsvertrag vor. Präsentiert wird er in der Landeshauptstadt Stuttgart vom designierten Ministerpräsidenten Özdemir von den Grünen und vom CDU-Landesvorsitzenden Hagel. Nötig ist noch die Billigung des Vertrags durch Parteitage beider Seiten. Stimmen sie zu, soll Özdemir am 13. Mai zum Regierungschef gewählt werden. Nach der Ankündigung des Impfstoffherstellers BioNTech, mehrere Standorte zu schließen, übt der Gründer des Biotech-Unternehmens CureVac Kritik. Der Konzern aus Tübingen war Ende 2025 von BioNTech übernommen worden. CureVac-Gründer Hörr sprach gegenüber der deutschen Presseagentur von Täuschung. Er erklärte, vermutlich sei es bei der Übernahme von vornherein nur darum gegangen, Patentstreitigkeiten zu umgehen und nicht darum, gemeinsam ein starkes Unternehmen zu werden. Die Industriegewerkschaft Bergbau Chemie Energie kritisierte, mit den Einsparungen schade BioNTech nicht nur den Beschäftigten, sondern auch der Resilienz des Pharma-Standorts Deutschland. Neben dem Tübinger Standort will BioNTech auch Produktionsstätten in Idar-Oberstein und Marburg schließen. Begründet wird dies mit einer zu geringen Auslastung und Überkapazitäten. Abschließend das Wetter. Im Norden verbreitet Regen, ganz im Norden aufgelockert bewölkt, in der Mitte und im Süden wechselnd bis stark bewölkt. Im Tagesverlauf einzelne kräftige Schauer und Gewitter. Höchstwerte 11 bis 18, im Süden bis 23 Grad. Morgen weitgehend wolkig, in der Mitte und im Osten gebietsweise Schauer, Temperaturen 13 bis 19 Grad. Am Freitag heiter bis wolkig mit vereinzelten Schauern bei 15 bis 23 Grad. Das waren die Nachrichten.
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2: Norwegen ist Deutschlands wichtigster Rohöllieferant, viel wichtiger als der Nahe Osten. In diesen höchst angespannten Zeiten sichert das die Versorgung, aber auch norwegische Ölkonzerne verdienen mächtig mit am Krieg im Nahen Osten. Der größte norwegische Ölkonzern Equinor hat heute Morgen Geschäftszahlen vorgelegt. Dorothee Holz aus unserer Wirtschaftsredaktion ist jetzt wieder bei mir. Spiegelt sich der Iran-Krieg in den Zahlen wieder?
3: Eindeutig. Mit der Schließung der Straße von Hormuz ist der Ölpreis ja in die Höhe geschossen. Und das hat bei Equinor tatsächlich die Kassen klingeln lassen. Vor Steuern verdiente der Konzern in den ersten drei Monaten fast 10 Milliarden Dollar. Equinor produziert auch so viel wie nie zuvor, fördert täglich 1,2 Millionen Barrel Öl. Und die Aktien, die haben auch seit Jahresbeginn mächtig zugelegt. Das freut auch den Staat, denn der Staat hält zwei Drittel der Anteile. Die norwegischen Ölkonzerne laufen ja so ein bisschen unter dem Radar. Wenn es um Kritik an den hohen Gewinnen geht, dann sind meistens Shell, BP oder ExxonMobil gemeint. Auf jeden Fall sorgt dieser Krieg dafür, dass der norwegische Staatsfonds auch immer größer wird. Der speist sich ja überwiegend eben aus diesen fossilen Gewinnen. Das Volumen, das liegt jetzt schon bei 2 Billionen, also 2000 Milliarden Euro. Und das weckt Begehrlichkeiten in der Politik. Bisher waren die Auszahlungen an den Staat doch sehr begrenzt. Jetzt wird deutlich mehr gefordert. Kann man ja auch schöne Wahlgeschenke mitmachen. Und der norwegische Staatsfonds hat sich bislang mit ethischen Investitionen gerühmt, hat zuletzt die Aktien von Unternehmen verkauft, die nicht die hohen Standards erfüllt haben. Auch das soll sich jetzt ändern. Ich würde jetzt mal sagen, Norwegen hat damit tatsächlich eher ein Luxusproblem. Heute haben auch einige deutsche Konzerne Zahlen vorgelegt. Die Lufthansa will in diesem Jahr den Gewinn trotz der hohen Kerosinpreise steigern. Massive Gewinneinbrüche gab es dagegen bei BMW. Und der Nutzfahrzeugsparte von Daimler bei Daimler Truck ging es um 80% runter im ersten Quartal.
2: Dorothee Holz aus unserer Wirtschaftsredaktion. Vielen Dank.

0: Im Atlantik gibt es vor der Westküste Afrikas auf einem Kreuzfahrtschiff einen Ausbruch des Hunter-Virus. Seit Sonntag ist das bekannt. 3 Menschen sind ums Leben gekommen, mehrere weitere erkrankt. Die Weltgesundheitsorganisation ist in den Fall eingeschaltet. Was wird jetzt hier wie überprüft? Dazu ist jetzt Katrin Kühn aus unserer Deutschlandfunk-Wissenschaftsredaktion bei mir im Studio. Bring uns doch erst einmal auf den aktuellen Stand. Wie sieht die Lage auf dem Schiff aus?
1: Das Schiff liegt aktuell noch vor den Kapverden in Westafrika. 2 erkrankte Menschen sollen da noch von Bord geholt werden, um ihnen besser zu helfen. Einer davon ist der Schiffsarzt. Ihm geht es offenbar nicht gut. Er soll dann nach Spanien geflogen werden. Ja, und es sind noch Experten an Bord, um zu schauen, wer da noch vor Ort Hilfe braucht, vielleicht auch noch aus anderen Gründen. Und danach soll das Schiff dann zu den Kanarischen Inseln fahren, also ungefähr 1500 Kilometer. Die WHO sieht da die besten Chancen, um sich um alle an Bord gut zu kümmern.
0: Steht denn schon fest, ob sich noch weitere Menschen angesteckt haben?
1: Also es waren ja fast 150 Menschen an Bord, Passagiere und Crew, als es losging. 3 sind gestorben, 4 weitere nach aktuellem Stand erkrankt. Wobei nach dem, was bekannt ist, nur bei 2 das Virus bisher nachgewiesen wurde. Bei anderen Tests stehen die Ergebnisse noch aus. Bisher gibt es noch keine offiziellen Informationen, also ob schon alle an Bord auch getestet wurden, beziehungsweise wann das erfolgt. Ja, und damit, wenn das denn passiert, kann man aber dann recht sicher erkennen, ob jemand aktuell infiziert ist, sogar bevor Symptome auftreten. Da wird im Blut nach Viruserbgut gesucht, also ein PCR-Test. Oder man kann auch schauen, hatte jemand schon mal eine Hunter-Virus-Infektion? Da wird dann nach Antikörpern gesucht.
0: In dem Fall ist das ja eine Variante des Virus, die schon gefährlicher ist?
1: Genau. Das ist wirklich nach bisherigem Stand das Andes-Virus. Da kam jetzt vor ein paar Minuten auch die Meldung südafrikanischer Behörden, dass das jetzt bei 2 dieser ersten Patienten nachgewiesen wurde. Und das ist eine Variante, die vor allem in Südamerika auftritt und die am Anfang vor allem grippeähnliche Symptome oder Magenprobleme auslöst, wo die Reisratte der Überträger ist, das Wirtstier. Und da ist die Sterblichkeit vor allem auch im Vergleich zu den Varianten hier in Europa deutlich höher. Hören wir mal dazu Martin Eiden. Er leitet das Nationale Referenzlabor für Hunterviren hier in Deutschland.
2: Diese Neuwelt-Hunterviren sind sehr viel pathogener. Die Letalität liegt bei bis zu 40%, gerade bei dem Andes-Virus, das auf dem Schiff diagnostiziert wurde. Und die Übertragung von Mensch zu Mensch ist sehr ungewöhnlich.
1: Ja, das hatte die WHO ja gestern mitgeteilt, dass sie von einer Mensch-zu-Mensch-Übertragung ausgeht. Da ist das Andes-Virus auch die einzige Variante dieser Hunter-Viren, bei der das schon nachgewiesen wurde. Dafür braucht es aber sehr engen Kontakt, sonst läuft das vor allem über Staub, in dem eben Dreck, Kotreste der Wirtstiere da aufgewirbelt und eingeatmet werden. Ja, und diese weiteren Tests sind auch genau dafür wichtig. Da lässt sich nämlich dann in einer Sequenzierung feststellen, bei allen am Ende, welche Virusvariante ist das jeweils und stimmt diese an. Name Mensch, Mensch und dass das vor der ersten Ansteckung womöglich schon vor dieser Schiffsreise in Südamerika passiert ist.
0: Bei den ersten Fällen Ende April war noch nicht klar, dass es das Hunter-Virus ist. Kann denn anderen Menschen denn jetzt besser geholfen werden?
1: Also das ist auf jeden Fall das Ziel, schneller mehr zu tun. Es gibt wirklich keine Medikamente, die gegen das Virus direkt wirken. Aber es gibt Empfehlungen auch der WHO, wie sich die Lage möglichst verbessern lässt. Versorgung mit Sauerstoff zum Beispiel. Und was jetzt auch gemacht wird, alle möglichen weiteren Kontakte werden gesucht. Zum Beispiel an den Stopps, die das Schiff in der letzten Zeit gemacht hat. Und weil die Inkubationszeit so lange ist, bis zu 8 Wochen kann es sein, teilweise bis erste Symptome auftreten, müssen jetzt alle lange gemonitort werden. Wobei das nicht eine so lange Quarantäne auch auf dem Schiff bedeutet, das geht ja auch anders.
0: So, und jetzt war das eine Variante aus Südamerika. Wie ist es denn in Deutschland? Gibt es die Hunter-Viren auch hier?
1: Ja, die gibt es auch hier. Aber ich sag mal, heimisch sind hier andere Varianten, die deutlich glimpflicher verlaufen. Also da gibt es viel seltener schwere Verläufe, wirklich viel seltener. Die meisten merken kaum was oder auch gar nichts. Und bei den Varianten hier sind das auch andere Symptome. Das schlägt, wenn, eher auf die Niere und das lässt sich dann auch, wenn, besser behandeln.
0: Katrin Kühn aus unserer Deutschlandfunk-Wissenschaftsredaktion zum Ausbruch des Hunter-Virus auf einem Kreuzfahrtschiff. Vielen Dank. Die Straße von Hormus ist weiter kaum passierbar für Schiffe mit Erdöl oder Waren und die meisten Länder weltweit spüren längst die Folgen. Diese Straße ist aber bei weitem nicht die einzige Meerenge, die in einem Konflikt gesperrt werden könnte. In Südostasien zum Beispiel beobachten Singapur, Indonesien und Malaysia die Straße von Malakka. Ganz genau dort fließen zurzeit jedenfalls ein Viertel des Welthandels und ein Drittel des Öltransports hindurch. Was wäre, wenn diese Meerenge blockiert würde? Christiane Justus und Jennifer Johnston mit Szenarien.
3: Der Malaysier Asrin fährt mit seinem Schiff raus auf die Straße von Malakka, die meistbefahrene Wasserstraße der Welt. Zwischen Indonesien, Malaysia und Singapur. Seit mehr als 20 Jahren betreibt Asrin hier einen Bootsverleih. Seit dem Irankrieg beobachtet er weniger Schiffe in

0: Diese Idee wurde jedoch umgehend von Malaysia, Indonesien und Singapur verworfen. Der Außenminister Singapurs stellte klar,
1: das Recht der freien Durchfahrt ist allen garantiert. Wir werden uns an keinen Versuchen beteiligen, die Schifffahrt in unserer Nachbarschaft zu sperren, zu unterbinden oder Mautgebühren zu erheben.
2: Die Blockade von Hormuz löst auch Sorge in der Straße von Malakka aus, der Bericht von Jennifer Johnston. Und damit schauen wir auf das Wichtigste dieses Morgens in aller Kürze. Die schwarz-rote Bundesregierung ist seit einem Jahr im Amt. Wir blicken heute früh hier im Deutschlandfunk auf die politischen Vorhaben der Koalition für die kommenden Jahre. CDU-Generalsekretär Carsten Linnemann sagte hier in den Informationen am Morgen, Deutschland müsse wieder wettbewerbsfähig werden.
3: Und das schaffen wir nur, wenn die Arbeitskosten runtergehen, wenn die Bürokratiekosten runtergehen. Das sind zwei dicke Dinger, zwei dicke Bretter, auch die Energiekosten. Wir haben die höchsten Arbeitskosten. Das hatten wir schon immer. Aber in den letzten Jahren und Jahrzehnten waren wir auch um so viel besser wie die anderen Länder. Und jetzt sind wir zwar in vielen Bereichen noch besser, aber zu teuer. Und deswegen müssen wir günstiger werden. Und Frau Wagner hat den ersten Aufschlag gemacht beim Thema Gesundheit. Und wir werden auch vor der Sommerpause uns noch mit dem Rententhema beschäftigen. Auch da ist ja das Ziel, dass die Beiträge nicht weiter steigen, damit Arbeit nicht teurer wird und wir wieder wettbewerbsfähiger werden. Das ist der Punkt.
2: Die SPD-Ministerpräsidentin in Mecklenburg-Vorpommern, Manuela Schwesig, appellierte im Deutschlandfunk an die gemeinsamen Lösungen für die politischen Herausforderungen.
4: Bei uns ist es so, wir holen bei jedem Thema, was problematisch ist, alle an einen Tisch. Nicht nur die ganze Landesregierung, sondern auch die Sozialpartner, die Gewerkschaften, die Unternehmerverbände, auch die kommunale Ebene. Und ich glaube, genau das muss der Regierungschef jetzt machen, muss der Kanzler machen, mit seiner gesamten Bundesregierung, die Ministerpräsidenten an einen Tisch, aber auch die Sozialpartner. Deutschland war immer stark, durch Krisen zu kommen, indem die Sozialpartnerschaft gestärkt wurde. Und die Sozialpartnerschaft, also Arbeitgeber und Gewerkschaften, haben immer auch viel erreicht. Und das gemeinsame Besprechen von Problemen, aber auch das gemeinsame Entwicklung von Lösungsvorschlägen.
2: Bundeswirtschaftsministerin Katharina Reiche, CDU, legt heute ihr neues Heizungsgesetz vor. Nicole Markwald.
5: Darin ist vorgesehen, dass auch nach 2045 noch Gas- und Ölheizungen eingebaut werden können. Eigentlich wollte Deutschland da schon klimaneutral sein. Weiterhin geplant bleibt die sogenannte Biotreppe. Sie sieht die Einführung von einer Mindestquote von Grüngas und Grünheizöl vor. Dieser nachhaltige Anteil soll dann stufenweise heraufgesetzt werden. Von 10% ab 2029 bis 60% im Jahr 2040. Kritik kommt von den Grünen. Sie werfen Bundeswirtschaftsministerin Reiche, CDU, vor, die Abhängigkeit von Öl und Gas zu befördern.
2: In Jerusalem ist in der vergangenen Woche eine christliche Ordensfrau von einem Mann auf der Straße zusammengeschlagen worden. Sie war zuvor zu Besuch in der Abtei von Abt Nikodemus Schnabel. Der sagte im Deutschlandfunk, Attacken auf Christen hätten mit dem Amtsantritt der rechten israelischen Regierung zugenommen.
6: Diese Leute, die mich angespuckt haben, sind jetzt in der Regierung. 2015 gab es einen verheerenden Brandanschlag hier auf unser Kloster Tabqa durch jüdische Extremisten. Der diese Menschen verteidigt hat, war Itamar Ben-Gvir. Dieser Mann, der wirklich bei dem Gericht sich als wirklich notorischer Christenhasser gebärdet hat, dieser Mann ist jetzt Minister für nationale Sicherheit. Das heißt, ich muss ertragen als Christ und die anderen Christen, dass der Mann, der auch für meine Sicherheit zuständig ist, jemand ist, der abgrundtief das Christentum hasst. Und das ist natürlich etwas, wo wir jetzt auch Konsequenzen sehen. Das heißt, jetzt werde ich am helllichten Tag angespuckt.
2: Gestern Abend hat es im Internet erhebliche Probleme gegeben. Grund war ein Fehler bei der Registrierungsstelle für deutsche DE-Webseiten DENIC. Andreas Gerlach.
7: DENIC sorgt dafür, dass nach der Eingabe der Webadresse die richtige Seite aufgerufen wird. Dazu setzt sie die Adresse in eine Ziffernfolge um, die die Adresse des Webauftritts im Internet ist. Bei dieser Umsetzung gab es mehrere Stunden Probleme. Webseiten konnten nicht erreicht werden. DENIC schreibt, nach der Ursache für das Problem werde gesucht. Betroffen seien aber alle Seiten gewesen, die mit einem bestimmten Sicherheitsprotokoll versehen sind. DENIC verwaltet insgesamt rund 18 Millionen Webseiten mit DE-Adresse.
2: Und das waren die Informationen am Morgen für heute, am 6. Mai 2026. Aber überraschenderweise endet das Programm des Deutschlandfunks nicht an dieser Stelle. Hier geht es gleich weiter nach der Presseschau der Nachrichten, den Nachrichten und dem Kalenderblatt mit meinem Kollegen Manfred Götzke und der Sendung Europa heute. Und er schaut dann nochmal auf das erfolgreiche Misstrauensvotum gegen Rumäniens Premierminister. Wie geht's da jetzt

0: 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Kommentiert wird die Verkündung jeweils eigener Feuerpausen durch Russland und die Ukraine für die kommenden Tage. Im Mittelpunkt steht jedoch die Regierungskoalition von CDU, CSU und SPD. Das Handelsblatt stellt fest, Schwarz-Rot ist heute ein Jahr im Amt und man würde beim Anblick des Zustands der Koalition gern ein bisschen weinen. Nicht etwa, weil die Bilanz so mager wäre. Die Bundesregierung hat in dem Jahr mehr beschlossen als so manch andere in ihrem ersten Jahr. Sondern weil die Koalitionäre es nicht schaffen, das ordentlich zu kommunizieren und sich lieber öffentlich im Streit zerlegen. Pünktlich zum Jahrestag ist auch das Schreckgespenst Minderheitsregierung wieder da. Man will sich nur noch an den Kopf greifen. Zwei demokratische Volksparteien aus der politischen Mitte sollen es nicht miteinander hinbekommen, aber eine allein mit wechselnden Mehrheiten und den Geiselhaft der AfD schon? Fragt das Handelsblatt. Die Freie Presse aus Chemnitz zählt auf, Merz und Co. haben der Migration Grenzen gesetzt. Das gilt auch für die Inflation des Bürgergelds. Sie haben Rekordinvestitionen für die Bundeswehr auf den Weg gebracht und eine Reform des Gesundheitssystems angestoßen. Das ist nicht nichts. Zur Wahrheit gehört aber auch, die von Friedrich Merz im Wahlkampf versprochene Politikwende bleibt ein frommer Wunsch, an dessen Erfüllung kaum noch jemand glaubt. Notiert die Freie Presse. Erfolgreiches Regieren bedeutet nicht, viele Dinge in beliebiger Reihenfolge abzuarbeiten, betont die Süddeutsche Zeitung. Es bedeutet, Prioritäten öffentlich zu benennen und entsprechend zu handeln, auch wenn dann die unangenehmen Dinge ganz oben auf der Liste landen. Gutes Regieren bedeutet, den Bürgern klar zu sagen, was auf sie zukommt und was dadurch besser wird, was kurzfristig möglich ist und was erst langfristig wirken kann. Es bedeutet, konsistente Entscheidungen zu treffen, die sich in eine Strategie fügen. Und im Idealfall bedeutet es auch, nicht ständig schlecht übereinander zu reden und die gemeinsame Arbeit in Frage zu stellen, gibt die Süddeutsche Zeitung zu bedenken. Das Magazin Cicero analysiert, die politische Kommunikation im Social-Media-Zeitalter folgt einer einfachen Regel. Erst maximal zuspitzen und dann liefern. Friedrich Merz verkörpert derzeit das Gegenteil dieses Prinzips. Er setzt Signale, nur um sie kurz darauf wieder einzukassieren. Er provoziert und relativiert. Er will führen und wirkt doch getrieben. Damit scheitert er an einer politischen Öffentlichkeit, die längst nach anderen Regeln funktioniert. Das war die Meinung von Cicero. Die Börsenzeitung wendet ein, das Ludwig Herrherr zugeschriebene Zitat »Wirtschaft ist zu 50% Psychologie« trifft auch auf Politik zu. Vertrauen beflügelt, aber die Stimmung ist aktuell schlecht. Ermahnungen zu Rücksicht und Kompromissen in der Koalition beflügeln Investitionen der Wirtschaft kaum. Die mit dem Investitionsbooster verbesserten Abschreibungsmöglichkeiten verpuffen. Die schrittweise Unternehmenssteuersenkung startet erst zum Ende der Legislaturperiode. Zugegeben, es braucht Zeit, hohe Energiekosten und schwere Bürokratielasten in Deutschland zu reduzieren. Aber es fehlt das Vertrauen, dass Berlin es schaffen wird. So die Einschätzung der Börsenzeitung. Das US-Magazin Politico blickt auf heftige Auseinandersetzungen bei der Gesundheitsreform. Diese sind unvermeidlich und die Transparenz in dieser Angelegenheit ist erfrischend. In einem Seitenhieb auf seinen Vorgänger deutete der Bundeskanzler an, Scholz habe den Bürgern immer wieder versprochen, alles werde gut, wenn sie ihn wählten, und darauf bestanden, sie müssten sich nicht zwischen Sozialleistungen und Verteidigung entscheiden. In diesem Sinne sind Merz' Stärken die Kehrseite von Scholz' Schwächen. Er redet Klartext und er hat eine dringend benötigte Direktheit an sich. Er räumt ein, dass die Lage düster ist und will das vor der deutschen Öffentlichkeit nicht verbergen. Lob Politico, das in Arlington erscheint. Der Standard aus Wien sieht für das nächste Jahr der Koalition den Bundeskanzler in der Verantwortung. Im nun beginnenden zweiten Jahr ihrer Amtszeit sollte die Koalition endlich die versprochenen großen Reformen umsetzen, möglichst ohne öffentlichen Streit. Merz ist der Chef, er muss dafür sorgen. Und auch er sollte seinen eigenen persönlichen Beitrag leisten. Viele hat Merz vor den Kopf gestoßen und verunsichert. Migrantinnen und Migranten mit der Stadtbildaussage, Menschen, die in Teilzeit arbeiten, mit der Unterstellung, es ginge hauptsächlich um Work-Life-Balance. Nicht wenige mit dem Hinweis, die Rente würde nur noch als Basisabsicherung dienen. Es wäre nicht verkehrt, wenn Merz sich zum Jubiläum auch selbst besinnt. Folger der Standard aus Österreich. Themenwechsel. Die Union hat den Fraktionsvorsitzenden Spahn im Amt bestätigt. Die Abgeordneten von CDU und CSU wählten ihn mit 86,5% der Stimmen. Der Berliner Tagesspiegel glaubt, Spahn habe sich nun endgültig von Kanzler Friedrich Merz emanzipiert. Die Unionsfraktion ist selbstbewusster denn je. Der Aufstand der Rentenrebellen hat das gezeigt. Sie ist, so wie es überhaupt die Verfassung will, eben kein Vollzugsorgan der Regierung. Das war in den vergangenen Jahrzehnten oft anders. Doch auch die CDU ist heute weniger eine Kanzlerpartei als unter Merkel oder Kohl. Auch im Verhältnis von Spahn zu seinem SPD-Amtskollegen Matthias Miersch zeigt sich eine Dysbalance. Spahn ist erfahrener, unabhängiger und kommunikativer stärker als sein Kollege Miersch. Auf die Treueschwüre der beiden Männer sollte man wenig geben, empfiehlt der Tagesspiegel. Der Münchner Merkur bemüht folgendes Bild. In der Politik gibt es Popstars, die schnell verglühen, wie Karl Theodor zu Guttenberg. Und es gibt die oft Totgesagten, die nicht tot zu kriegen sind. Jens Spahn gehört zur zweiten Sorte. Maskenaffäre, gescheiterte Richterinnenwahl, Rentenaufstand der Jungen Union. Spahns erstes Jahr als Unionsfraktionschef verlief turbulent, ja krisenhaft. Gemessen daran sitzt der 46-Jährige erstaunlich fest im Sattel. Nun geht es um die von Russland und der Ukraine angekündigten Waffenruhen. Laut Kiew ist eine Feuerpause bereits um Mitternacht in Kraft getreten. Russlands Präsident Putin ordnete an, dass die russische Armee am Freitag und Samstag ihre Angriffe einstellt, anlässlich des 81. Jahrestags des Sieges der damaligen Sowjetunion über Nazi-Deutschland. Die Märkische Oder-Zeitung vermutet, die Strategie der Regierung in Kiew, den Krieg zu seinen Verursachern zu tragen, trägt Früchte, denn sie hat auch in Russland Angst gesät. Nicht auszudenken, wenn ein ukrainisches Geschoss am Tag der traditionellen Parade auf dem Roten Platz einschlagen würde. Der Gesichtsverlust für die russischen Sicherheitskräfte wäre enorm und die Vergeltung gegen Kiew vermutlich ebenso. Es wäre beiden Ländern zu gönnen, dass die Feuerpause auch zu einem Nachdenken über den Tag hinaus genutzt würde. Von den Friedensbemühungen, die US-Präsident Donald Trump so intensiv vorangetrieben hatte, hat man jedenfalls schon lange nichts mehr gehört, moniert die Märkische Oder-Zeitung aus Frankfurt-Oder. Die Ostsee-Zeitung aus Rostock ist überzeugt, dass der Kreml die Lage propagandistisch noch immer vollkommen beherrscht. Zuallererst beeilte sich Wladimir Putins Sprecher Dmitri Pieskow, frühe Spekulationen im Keim zu ersticken, dass die Parade vollständig ausfallen könnte. Das Ergebnis wird nach wie vor gewürdigt, Entschuldigung, das Ereignis wird nach wie vor gewürdigt, wenn auch in geändertem Format. Der Tag des Sieges hat in Russland eine nahezu sakrale Bedeutung. Die Menschen gedenken in erster Linie der 27 Millionen Opfer. In diesem Licht erscheint auch das Angebot des Kremls für eine Waffenruhe am 8. und 9. Mai. Es ist der Versuch der Machthaber, die ohnehin nervöse Gesellschaft vor weiteren Erschütterungen zu bewahren und den Nationalfeiertag von der Realität des Ukraine-Kriegs abzuschirmen, schreibt die Ostsee-Zeitung. Und mit diesem Auszug endet die Presseschau. Redaktion Jan Altmann, Sprecher Richard Hucke.
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5: 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Die ukrainische Regierung wirft Russland vor, die einseitig von Kiew ausgerufene Waffenruhe bereits gebrochen zu haben. Außenminister Sibiha schrieb auf X, das russische Militär habe in der Nacht mehr als 100 Drohnen und 3 Raketen eingesetzt, unter anderem für Angriffe auf die Städte Kharkiv und Saporischschja. Damit habe Moskau einen weiteren Aufruf zu einem Ende der Feindseligkeiten ignoriert. Die einseitige Waffenruhe war um Mitternacht Ortszeit in Kraft getreten. Von russischer Seite ist lediglich für Freitag und Samstag eine Waffenruhe angeordnet, wenn dort an den sowjetischen Sieg über Nazi-Deutschland im Zweiten Weltkrieg erinnert wird. 2 Tage nach Beginn setzen die USA ihre Geleitschutzmission für die Durchfahrt von Schiffen durch die Straße von Hormuz wieder aus. Präsident Trump teilte mit, während des vorübergehenden Stopps solle geprüft werden, ob ein Abkommen mit dem iranischen Regime zustande kommen könnte. Zuletzt habe es hier große Fortschritte gegeben. Trump betonte, die US-Blockade iranischer Häfen bleibe in vollem Umfang in Kraft. Die Geleitschutzmission Project Freedom hatte am Montag begonnen. Bislang passierten 2 Frachter die Meerenge. Der Iran reagierte nach US-Angaben mit mehreren Angriffen, unter anderem auf amerikanische Streitkräfte. Die USA schlugen inzwischen laut Reuters den Aufbau einer multinationalen Marinekoalition vor, um die Straße von Hormuz zu sichern. 1 Jahr nach Amtsantritt der schwarz-roten Koalition hat sich die SPD-Politikerin Schwesig selbstkritisch über die Regierungsarbeit geäußert. Schwesig sagte im Deutschlandfunk, die Koalition schaffe derzeit weder Vertrauen in der Bevölkerung, noch schaffe sie es, die Wirtschaft voranzubringen. Die Bevölkerung erwarte Entlastungen, statt beschimpft zu werden. Schwesig verwies etwa auf Äußerungen von Bundeskanzler Merz, dass die Menschen in Deutschland mehr arbeiten sollten. Die Ministerpräsidentin Mecklenburg-Vorpommerns forderte die Bundesregierung auf, zusammenzuarbeiten, statt mit dem Finger auf andere zu zeigen. CDU-Generalsekretär Lindemann hielt dagegen, es müsse möglich sein, dass Parteien öffentlich sagten, was sie wollten. Er unterstrich ebenfalls im Deutschlandfunk, dies mache die Unterscheidbarkeit öffentlich sichtbar. Lindemann verwies zudem auf Erfolge der Koalition in 1 Jahr Regierungsarbeit und führte unter anderem die Reform der privaten Altersvorsorge an. Die Opposition übte unterdessen Kritik. Grünen-Fraktionschefin Dröge warf der Koalition Versagen in der Energiepolitik und beim Klimaschutz vor. Die AfD-Fraktionsvorsitzende Weidel erklärte, die Regierung ruiniere die Staatsfinanzen. Die Polizei geht mit einer Razzia in 12 Bundesländern gegen die rechtsextremen Gruppen Deutsche Jugend voran sowie Jung und Stark vor. Die Behörden erklärten, zur Stunde liefen Durchsuchungen in mehreren Städten. Wie die ARD berichtet, sind mehr als 30 Beschuldigte von den polizeilichen Maßnahmen betroffen. Es soll sich um Mitglieder der rechtsextremen Jugendorganisationen handeln. Der Generalbundesanwalt wirft den Gruppen Deutsche Jugend voran sowie Jung und Stark politisch motivierte Straftaten vor. Es handele sich um kriminelle Vereinigungen, heißt es. Das Kreuzfahrtschiff vor Kap Verde, auf dem das Hunter-Virus ausgebrochen ist, darf zu den Kanarischen Inseln weiterfahren. Die spanische Regierung teilte mit, man habe das Anlaufen eines Hafens genehmigt. Ein genauer Ort wurde nicht genannt. Das Schiff soll demnach in 3 bis 4 Tagen auf den Kanaren eintreffen. Weiter hieß es, die Entscheidung sei in Abstimmung mit der Weltgesundheitsorganisation und der EU gemäß internationalem Recht und humanitären Prinzipien getroffen worden. Das niederländische Schiff Hondius hat knapp 150 Menschen an Bord. Bislang sind 3 Reisende an der Viruserkrankung gestorben, darunter eine Bundesbürgerin. 2 Erkrankte und eine 3. Person, die mit der gestorbenen Deutschen in engem Kontakt war, sollen zur Notfallbehandlung in die Niederlande geflogen werden. Abschließend das Wetter. Im Norden verbreitet Regen, ganz im Norden aufgelockert bewölkt, in der Mitte und im Süden wechselnd bis stark bewölkt mit einzelnen kräftigen Schauern und Gewittern. Höchstwerte 11 bis 18, im Süden bis 23 Grad. Morgen weitgehend wolkig, in der Mitte und im Osten gebietsweise Schauer, Temperaturen 11 bis 19 Grad. Und die weiteren Aussichten am Freitag heiter bis wolkig mit einzelnen Schauern oder Gewittern 15 bis 23 Grad. Das waren die Nachrichten.
0: Heute vor 60 Jahren wurden die sogenannten Moormörder Ian Brady und Myra Hindley verurteilt. Ein Kalenderblatt von Martin Krinner.
6: Ein Foto in Schwarz-Weiß, aufgenommen im November 1963. Man sieht eine junge Frau in der Hocke. Der Wind zerzaust ihr kurzes blondes Haar. Hinter ihr erkennt man einen kleinen Ausschnitt der weiten Moorlandschaft östlich von Manchester. Sie hat einen kleinen Hundewelpen dabei und es scheint kalt zu sein, denn sie hält ihn dicht an sich gekuschelt unter ihrem Mantel. Das Bild sieht aus wie ein harmloser Schnappschuss, der an einen schönen Sonntagsausflug erinnern soll. Die grausame Wahrheit aber sieht man nicht. Denn Myra Hindley, die Frau mit dem niedlichen Welpen, und Ian Brady, der Mann, der das Foto gemacht hat, stehen genau an der Stelle, wo sie kurz zuvor ihr zweites Mordopfer verscharrt haben. Das zweite von fünf.
7: I would sum the pair of them up as evil. Brady ill, mentally ill. Myra Hindley so intrinsically evil that she was prepared to go along with his. What should have been obvious as an illness.
6: Brady war krank und Hindley böse, meint Gene Ritchie. Jahrzehntelang beschäftigt dieser Fall die britische Öffentlichkeit. Unzählige Zeitungsartikel, Fernsehberichte, Gerichtskommentare und Filme entstehen über die Moor-Mörder. So werden sie in der Presse genannt. Gene Ritchie hat ein Buch über Myra Hindley geschrieben und in einer Fernsehdokumentation von Michael Atwell und Douglas Chirnside von 2022 fasst sie den Grundton der Berichterstattung zusammen. Am Ende waren die beiden einfach so böse, wie man es sich kaum vorstellen mag.
7: At the bottom line, you can't mitigate. You have to say that they committed crimes that were evil, beyond belief.
6: Ian Brady hat den Plan, den perfekten Mord zu begehen. Und fünf Kinder und Jugendliche zwischen 10 und 17 Jahren fallen diesem Plan zum Opfer. Zusammen mit Myra Hindley entführt er alle fünf auf offener Straße, misshandelt sie und bringt sie am Ende um. Die ersten vier Leichen bringen die beiden ins Moor und vergraben sie. Erst beim fünften Opfer unterläuft ihnen ein Fehler. Ian Brady bringt den 17-jährigen Edward Evans unter einem Vorwand zu sich nach Hause. Dann schickt er Myra Hindley los, um ihren Bruder David Smith zu holen. Brady hatte sich mit ihm angefreundet und will ihm nun imponieren.
8: They really thought they were going to get a hold on Smith.
6: Das aber klappt nicht, erzählt der Polizist Ian Fairley, der bei der Verhaftung dabei war.
8: And it didn't happen.
6: Als Smith realisiert, was vor sich geht, ergreift er die Flucht und verständigt die Polizei.
8: When Smith had been interviewed, he had insisted that not only had they committed the murder of Edward Evans, they had committed other murders.
6: Und er sagt aus, dass die beiden nicht nur einen Mord begangen haben, sondern mehrere. Stück für Stück bringen die Ermittler das Killerpaar nun mit weiteren vermissten Anzeigen in Verbindung. Sie finden Verstecke mit Waffen, Fotos und Tonbandaufnahmen, die Brady und Hindley von ihren Opfern gemacht haben. Und auf der Suche nach den verscharrten Leichen durchforstet die Polizei mehrere Wochen lang die Saddleworth Moors in einem Großaufgebot. Mit dem Foto von Myra Hindley und dem Welpen und anderen Bildern, die das Paar im Moor geschossen hat, finden die Ermittler zwei weitere Gräber. Kurz darauf beginnt das Gerichtsverfahren. Die Angeklagten plädieren auf unschuldig. Am 6. Mai 1966 aber verurteilt der Richter beide zu lebenslänglich.
8: The judge sentenced them to life imprisonment.
6: Und er macht eine vorzeitige Entlassung quasi unmöglich.
8: And life imprisonment was life.
6: Dennoch lässt der Fall die Briten nicht in Ruhe. Denn zwei Opfer werden nach wie vor vermisst. Erst 1985 beginnt Myra Hindley zu kooperieren und gesteht. Beide Täter werden daraufhin noch einmal ins Moor gebracht, unter einem immensen Sicherheitsaufgebot. Eine weitere Leiche wird gefunden, die zweite fehlt bis heute. Myra Hindley und Ian Brady sind mittlerweile tot. Beide starben hinter Gittern.
0: Martin Krinner erinnerte an die sogenannten Moor-Mörder Ian Brady und Myra Hindley, die vor 60 Jahren verurteilt wurden.
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9: Mit Manfred Götzke, schönen guten Morgen. In Rumänien wurde gestern der pro-westliche liberale Ministerpräsident per Misstrauensvotum gestürzt, unter anderem von seinem ehemaligen Koalitionspartner. Stürzt das Land jetzt in die nächste Staatskrise? Darüber sprechen wir gleich mit dem liberalen Europaabgeordneten Siegfried Murishan. Außerdem schauen wir uns das deutsch-französische Verhältnis an, genau ein Jahr nach der Wahl von Merz zum Bundeskanzler. Und es geht nach Tschechien, wo viele Bürger eine Orbanisierung des öffentlich-rechtlichen Rundfunks befürchten.

0: Vor einem Jahr hat die Große Koalition ihre Arbeit aufgenommen mit dem Ziel, das Land zu reformieren, die Finanzen in Ordnung zu bringen und für Stabilität zu sorgen. Ja, das klingt nach Deutschland. Gemeint ist hier aber die Große Koalition in Rumänien, geführt von Ilie Bolojan. Der liberal-konservative Premier hat auch einiges erreicht, gemeinsam mit den Sozialdemokraten. Das Staatsdefizit gesenkt, die Steuern erhöht, die Verwaltung reformiert. Aber genau das ging den Sozialdemokraten zu weit. Sie haben letzte Woche die Regierung verlassen und gestern den Ministerpräsidenten per Misstrauensvotum abgesetzt, gemeinsam mit einer rechtsextremen Partei. Wie es jetzt weitergeht in Rumänien, habe ich kurz vor der Sendung mit dem Europaabgeordneten Siegfried Murejan besprochen, der wie Bolojan Mitglied der nationalliberalen Partei ist. Und ich habe ihn zuerst gefragt, ob Rumänien jetzt in die nächste Staatskrise stürzt.
1: Noch kann man das nicht sagen. Gestern haben im rumänischen Parlament die Sozialdemokratische Partei und die antieuropäische Partei, die rumänische AfD, eine Mehrheit gebildet und den proeuropäischen, reformorientierten bürgerlichen Ministerpräsidenten gestürzt. Als Folge dessen hat unsere proeuropäische Mitte-Rechtspartei beschlossen, keine weitere Regierung mit der Sozialdemokratie oder mit der rumänischen AfD selbstverständlich auch nicht zu bilden. Der Ball liegt jetzt im Feld des Staatspräsidenten. Er muss Konsultationen mit den im Parlament vertretenen Parteien organisieren und sehen, welche nächste Mehrheit möglich ist. Fakt ist, geschäftsführend bleibt der Ministerpräsident vorerst im Amt und führt die Geschäfte des Landes in proeuropäischem Sinne weiter.
0: Ist in Rumänien jetzt die Brandmauer gefallen?
1: Für uns, für die bürgerlichen, proeuropäischen Mitte-Rechtskräfte nein. Aber die Sozialdemokraten haben etwas gemacht, was sie auf europäischer Ebene immer ausgeschlossen haben, mit den antieuropäischen, populistischen, extremistischen Kräften zu kooperieren. Sie haben nicht nur gestern einen proeuropäischen Ministerpräsidenten gestürzt, sondern das ist eine Zusammenarbeit, die seit Monaten in der Mache war zwischen der rumänischen Sozialdemokratie und den Rechten in Rumänien. Also für die Sozialisten ist anscheinend diese Brandmauer gefallen. Für uns proeuropäische bürgerliche Kräfte sicherlich nicht.
0: Jetzt wird es ja relativ schwer, eine neue Koalition zu bilden. Sie haben gesagt, Ihre Partei will nicht mehr mit den Sozialdemokraten, die in Rumänien ja auch postkommunistische Züge haben, zusammenarbeiten. Könnte das Ganze jetzt zu einer Grundlage führen für eine Allianz Postkommunisten, PSD, Sozialdemokraten und Rechtsextreme?
1: Dieses Risiko besteht in der Tat. Die rumänische Sozialdemokratie ist in der Tat auf den Strukturen der alten kommunistischen Partei entstanden. Und obwohl sie in der Rhetorik öfter sich als proeuropäisch präsentiert hat, ist dies eine Partei, die mehrmals in den letzten Jahren europäische Werte, europäische Institutionen und auch den Rechtsstaat angegriffen hat. Wir können uns noch erinnern, vor wenigen Jahren sind Hunderttausende auf die Straßen gegangen, um gegen die damaligen Versuche der rumänischen Sozialdemokraten Korruption per Verfahren in Rumänien zu legalisieren. Das wollten die Sozialisten, das wollte aber natürlich die Mehrheit der Menschen nicht. Die Mehrheit im Lande ist proeuropäisch, ist reformorientiert, will die Modernisierung des Landes. Und die neue Mehrheit, die gestern im rumänischen Parlament entstanden ist, die dezidiert Reformen verhindern möchte, entspricht sicherlich nicht dem Willen der Bürger. Diese Mehrheit ist durch Wählertäuschung der Sozialdemokraten entstanden. Sozialdemokraten haben sich bei der letzten Parlamentswahl als proeuropäisch präsentiert und wir haben jetzt im Parlament eine antieuropäische Mehrheit mit den Extremrechten organisiert. Also diese neue künstliche Mehrheit ist nicht im Einklang mit den Erwartungen der Menschen im Lande.
0: Schauen wir noch mal ganz kurz zurück. Was sind denn aus Ihrer Sicht die Gründe für die Regierungskrise in den vergangenen Wochen und Monaten und dann ja auch den Sturz von Ilie Bolojan gestern?
1: Ilie Bolojan als bürgerlicher Ministerpräsident hat von der Vorgängerregierung und der sozialdemokratischen Ministerpräsidenten ein Defizit von 9,3% des Bruttonationaleinkommens des Landes im Jahre 2024 geerbt. Ohne jedwelchen externen Schock hatte die Vorgängerregierung ein inakzeptables hohes Defizit damals eingefahren und als Folge dessen musste diese neue Regierung den Haushalt konsolidieren, Strukturreformen betreiben, um eben auch im Einklang mit den maßgeblichen Kriterien wiederzukommen. All das, was Ilie Bolojan als Ministerpräsident unternommen hat, stand im Übrigen im Koalitionsvertrag, ist zu Beginn der Wahlperiode von den Parteien der Großen Koalition vereinbart worden. Die Sozialdemokraten wollen das jetzt aber nicht mehr mittragen, also Sozialdemokraten sind gegen Erstens Haushaltskonsolidierung, zweitens notwendige Strukturreformen und drittens als Teil dieser Strukturreformen hat der Ministerpräsident ebenfalls angefangen, staatliche Unternehmen zu sanieren und die öffentliche Verwaltung effizienter zu gestalten. Diese staatlichen Unternehmen und die öffentliche Verwaltung waren lange eine der Quellen der politischen Korruption der rumänischen Sozialdemokraten. Und dies möchte der Ministerpräsident jetzt grundsätzlich ändern. Das war der hauptsächliche Störfaktor. Die postkommunistische sozialistische Partei in Rumänien möchte ihren Einfluss auf die öffentliche Verwaltung und auf die staatlichen Unternehmen weiterhin behalten. Dies war in der Vergangenheit Quelle der politischen Korruption und das möchte der Ministerpräsident unbedingt ändern.
0: Sie haben es gesagt, Rumänien hat derzeit immer noch das größte Staatsdefizit in der Europäischen Union. Kann sich das Land jetzt Wochen, Monate der Ungewissheit und Instabilität leisten?
1: Eigentlich nicht. Wichtig ist, dass Strukturreformen fortgesetzt werden, dass der Haushaltskonsolidierung fortgesetzt wird, dass das Vertrauen, was die Finanzmärkte in den letzten Monaten und auch die Europäische Kommission in Rumänien wieder gewinnen konnten, dass dies jetzt nicht verloren geht. Der Ministerpräsident bleibt vorerst Geschäftsführer im Amt. Er wird am wirtschaftlich und haushalterisch soliden Kurs halten, solange er Geschäftsführer im Amt ist. Alles wird von der nächsten Regierung abhängen. Aber Fakt ist, Rumänien muss haushalterisch und wirtschaftlich verantwortungsvoll bleiben. Sonst wird es das Vertrauen der Investoren, der Finanzmärkte und auch der internationalen Partner verlieren. Das wünschen wir uns natürlich nicht.
0: Dann blicken wir mal nach vorne. Wie könnte es denn jetzt weitergehen? Ich habe ja schon gesagt, Sie wollen nicht mehr mit den Sozialdemokraten zusammenarbeiten, die ja die größte Partei sind nach der vergangenen Wahl. Was wäre denn eine Alternative aus Ihrer Sicht?
1: Es ist viel in der rumänischen Öffentlichkeit in den letzten Tagen von dem konstruktiven Misstrauensvotum, welches es ja auch im deutschen Grundgesetz gibt, gesprochen worden. Die rumänischen Sozialisten haben mit der rumänischen AfD den Ministerpräsidenten zu Fall gebracht, ohne aber eine Alternative zu präsentieren. Der Ball liegt jetzt bei den Sozialdemokraten, größte Fraktion im Parlament. Die müssen jetzt sehen, ob sie eine Mehrheit mit den Antieuropäern hinbekommen. Wir als proeuropäische bürgerliche Kraft stehen nicht mehr erneut zur Verfügung. Das Vertrauen in die Sozialdemokraten ist verloren. Der Ball liegt jetzt beim Staatspräsidenten, der Regierungskonsultationen mit den im Parlament vertretenen Fraktionen organisieren muss. Und im Prinzip sollen ja die Sozialdemokraten als größte im Parlament vertretene Partei bereit sein, die Verantwortung und zu übernehmen und die Konsequenzen der von ihnen getroffenen Entscheidung tragen und eben auch sehen, wie sie mit der neuen Mehrheit, die sie gestern im rumänischen Parlament organisiert haben, klarkommen.
0: Wie wahrscheinlich sind jetzt Neuwahlen?
1: Es wird oft in Rumänien über Neuwahlen gesprochen. Laut Verfassung sind sie aber in der Sache schwer zu organisieren. Die Regierungsbildung muss zweimal im Parlament scheitern, bevor der Staatspräsident das Parlament auflösen darf. Wir hatten Parlamentswahlen vor etwa einem Jahr und die Wahrscheinlichkeit, dass die Abgeordneten, dass die Mitglieder des Parlaments erst ein Jahr nach ihrer Wiederwahl freiwillig in die Neuwahl gehen und das ihre Mandate niederlegen, ist eigentlich eher gering. Diskussionen über Neuwahlen sind immer präsenter als die Wahrscheinlichkeit, dass Neuwahlen in der Tat in dem Lande stattfinden.
0: Sagt der rumänische Europapolitiker Siegfried Murejan und ich habe ihn vor der Sendung am Flughafen erreicht. Als Friedrich Merz vor einem Jahr zum Kanzler gewählt wurde, hat so mancher darauf gehofft, dass er auch ein Reset im Verhältnis zu Frankreich, zu Emmanuel Macron machen würde. Zwischen Macron und Scholz lief es ja bekanntlich eher so lala. Schaut man auf die letzten Monate, sieht es aber auch jetzt nicht viel besser aus im deutsch-französischen Verhältnis, das für Europa und die europäische Souveränität ja entscheidend ist. Streit über Eurobonds, Uneinigkeit beim Mercosur, das Kampfjet-Projekt FCAS so gut wie gescheitert. Liegt es an den schwierigen Themen oder an den Personen? Unser Frankreich-Korrespondent Stefan Detjen zieht Bilanz nach einem Jahr Merz-Macron.
2: Friedrich Merz ist ein Politiker des 20. Jahrhunderts, vielleicht der letzte dieser Art im Berliner Kanzleramt, geprägt von den westlichen Grundorientierungen der alten Bundesrepublik. Die transatlantische Beziehung aber ist auch für den US-Bewunderer Merz zum Problemfall geworden. Es bleibt Europa und vor allem der traditionell wichtigste Partner.
3: Unsere Beziehungen zu Frankreich werden wir in eine Phase der Erneuerung und Vertiefung führen.
2: Hatte Merz seinen Anspruch schon kurz vor der Bundestagswahl in einer außenpolitischen Grundsatzrede hochgeschraubt. Er werde die Beziehungen reparieren, versprach Merz. Sie hatten gelitten. Olaf Scholz und Emmanuel Macron waren sich politisch, aber vor allem persönlich fremd geblieben.
4: Thank you so much for being here. Congratulations.
2: Als Friedrich Merz am Tag nach seiner Wahl zum Bundeskanzler zum Antrittsbesuch im Élysée-Palast in Paris eintrifft, wird er von Emmanuel Macron wie ein sehnsüchtig erwarteter Freund begrüßt. Besser vorbereitet, auch ambitionierter hat ein Couple franco-allemand, ein deutsch-französisches Spitzenduo, wohl kaum jemals begonnen.
5: Nous sommes déterminés à défendre ensemble les législations. La souveraineté numérique de notre Europe.
2: Wir sind entschlossen, Europa gemeinsam zu verteidigen, versichert Emmanuel Macron. Gegenüber Donald Trump hat die gemeinsame Führungsrolle mit dem neuen Kanzler ihre stärksten Momente. Bestens abgestimmt treten die Europäer dem US-Präsidenten wie eine Prätorianergarde um den ukrainischen Präsidenten gegenüber. Merz übernimmt es, einen kumpelhaften Gesprächsdraht zu Trump aufzubauen. Macron treibt Europa voran, um militärisch, aber auch im Bereich der Digitalisierung und der Entwicklung künstlicher Intelligenz unabhängig von den USA zu werden. Beide, Macron und Merz, wissen dabei, dass die Uhr tickt.
3: Ich bin jedenfalls fest entschlossen, die verbleibenden 2 Jahre der Amtszeit von Präsident Emmanuel Macron zu nutzen, um gemeinsam mit ihm die Vision eines souveränen Europa zu verwirklichen.
2: Hatte Merz in seiner Grundsatzrede vor der Bundestagswahl versichert, jetzt bleibt ihm noch genau 1 Jahr. Dann sind in Frankreich Präsidentschaftswahlen. Für eine dritte Amtszeit darf Macron nicht kandidieren. Sein Nachfolger könnte ein Populist der extremen Rechten oder der radikalen Linken werden. Beim deutsch-französischen Ministerrat im Spätsommer letzten Jahres werden im südfranzösischen Toulon seitenweise Projekte definiert, auf denen die Zusammenarbeit zwischen Deutschland und Frankreich auch auf operativen Ebenen von Politik, Verwaltung und Wirtschaft so verzahnt werden soll, dass sie von keinem Nachfolger einfach wieder auseinandergerissen werden kann.
3: Der deutsch-französische Motor ist also wieder angesprungen.
2: Aber es gibt auch eine andere Dynamik. Noch bevor das erste Jahr der neuen Bundesregierung zu Ende ist, verändert sich in Berlin hinter den Kulissen die Stimmlage, wenn von Frankreich die Rede ist.
6: Bedauerlicherweise sind die Anstrengungen auch in der Französischen Republik bisher unzureichend, das zu leisten. Auch Frankreich ist deshalb aufgerufen, das zu machen, was wir ja hier auch machen, mit schwierigen Diskussionen. Investitionsfähigkeit herbeizuführen, auch im sozialen Bereich die ein oder andere Sparmaßnahme zu ergreifen, auch in anderen Bereichen zu sparen, um für das zentral wichtige Ziel der Verteidigungsfähigkeit Europas Luft zu haben.
2: Doziert Bundesaußenminister Johann Wadephul auch im Deutschlandfunk. Solche Äußerungen irritieren in Paris, sagt Paul Maurice, Politikwissenschaftler im Pariser Think Tank IFRI und ehemaliger Deutschland-Experte im französischen Außenministerium. Man hat den Eindruck, dass Deutschland belehren will, nachdem Frankreich jahrzehntelang die Lasten getragen hat. Das Gleichgewicht, auf dem die deutsch-französischen Beziehungen immer beruht hatten, ist gestört. Dazu tragen auch die Ankündigungen aus Berlin bei, mit milliardenschweren Schuldenprogrammen die stärkste Armee Europas aufzubauen. Das weckt in Paris historische Erinnerungen und berührt das eigene Selbstverständnis als Nuklearmacht. Wir haben mit unseren Verbündeten Kontakt aufgenommen, vor allem mit unserem wichtigsten Partner Deutschland, erklärt Emmanuel Macron seinen Landsleuten im März in einer Grundsatzrede zur nuklearen Verteidigung. Er will sie europäisch denken und bietet Deutschland Zusammenarbeit an. Aus Berlin aber kommen zugleich auch ganz andere Töne. Das gemeinsame Kampfflugzeugprojekt FCAS steht kurz vor dem Scheitern, auch weil der Bundeskanzler die nuklearen Bedürfnisse der Franzosen als für Deutschland nutzlose Sonderausstattung abtut.
7: Das brauchen wir in der deutschen Bundeswehr gegenwärtig nicht.
2: In Frankreich formiert sich unterdessen die politische Landschaft vor der Präsidentschaftswahl im nächsten Jahr. Offen ist vor allem, ob sich in der politischen Mitte noch einmal ein Kandidat und ein Bündnis findet, das den politischen Rändern rechts und links erfolgreich entgegentreten kann. Einen europäischer gesinnten Partner als Emmanuel Macron jedenfalls könnte man in Berlin möglicherweise nicht noch einmal bekommen.
0: Ein Jahr Merz Macron, unser Frankreich-Korrespondent Stefan Detjen berichtete. In vielen Ländern Europas stehen die Öffentlich-Rechtlichen unter Druck. Dabei geht es oft um eine Abschaffung von Gebühren und politische Einflussnahme. Das Prinzip, das läuft so: Gebühren werden abgeschafft, mit Geld aus dem Staatshaushalt ersetzt und aus den Öffentlich-Rechtlichen wird eine Art Staatsfunk, wie lange Zeit in Polen, in Ungarn oder aktuell in der Slowakei. Auch in Tschechien will der Populist Andrej Babiš die Rundfunkgebühren abschaffen und ersetzen. Gestern Abend haben in Prag dagegen Tausende protestiert. Marianne Alweis.
8: Hände weg von den Medien, rufen Tausende in Prag. An der Spitze des Protestmarsches läuft Mikuláš Mináš. Der 33-Jährige hat während der ersten Amtszeit von Andrej Babiš die größten Demonstrationen seit 1989 auf die Beine gestellt. Im März hat sein Verein Millionen Momente für die Demokratie wieder rund 250.000 Menschen zusammengetrommelt, um die populistische Regierung zu kritisieren. Dieses Mal ziehen sie vor den Rundfunk. Die öffentlich-rechtlichen Medien sind stark bedroht. In Tschechien wiederholt sich das Szenario aus Ungarn oder der Slowakei. Der gemeinnützige Sektor wird ins Visier genommen. Die Verwaltung wird politisiert. Aber dagegen regt sich massiver Widerstand in der Gesellschaft. Vor der Demonstration hat Mináš in die evangelische Salvatorkirche in der Prager Altstadt eingeladen. Zum Plakate bemalen und Kostüme basteln. Olga Zislarova klebt mit ihrem satirischen Karnevalsverein Ritterhelme zusammen.
9: Das ist eine ganz alte Legende, eine mittelalterliche Legende, die sagt, dass in dem Berg Blanik in der Nähe von Prag Rittern schlafen. Und die warten, bis es den Tschechen am schlimmsten geht. Und wenn so eine Zeit kommt, dann kommen diese Rittern und werden uns helfen. Und das kennt jeder Tscheche. Und wir sagen, wenn jetzt die Regierung Rundfunk und Fernsehen übernehmen will unter eigene Kontrolle, das ist wirklich der letzte Schritt zur Totalität. Das ist die schlimmste Zeit.
8: Die Medienlandschaft in Tschechien ist stark konzentriert und oft in den Händen einflussreicher Oligarchen. Regierungschef Babiš war selbst Großunternehmer und Verlagsbesitzer. Vor allem wegen des großen Vertrauens der Öffentlichkeit in die Öffentlich-Rechtlichen liegt das Land im Ranking der Pressefreiheit auf einem guten 11. Platz. Noch. Kritische Fragen und investigative Recherchen, besonders der Öffentlich-Rechtlichen, stören Babiš schon lange. Zurück im Amt als Premier will er die Rundfunkgebühren streichen, möglichst ab Januar. In unserem Regierungsprogramm steht, dass wir das öffentlich-rechtliche Radio und Fernsehen aus dem Staatshaushalt finanzieren wollen. Genau wie 17 andere EU-Staaten. Dass wir Einfluss nehmen wollen oder die Demokratie gefährden, das ist Unfug. Allerdings sollen Radio und Fernsehen nur noch so viel Geld erhalten wie im Jahr 2005, kritisiert Jan Kremen von der Rundfunkgewerkschaft. Die Medien könnten ihren öffentlichen Auftrag nicht mehr erfüllen, müssten Regionalstudios schließen, Sendungen streichen und Mitarbeitende entlassen. Welcher Bürger, welche Behörde, welcher Betrieb könnte heute mit den Finanzmitteln zurechtkommen, die er vor 20 Jahren hatte? Die Finanzreform hat nur ein Ziel, den Rundfunk zu beherrschen. Denn je schwächer er ist, desto leichter kann man ihn kontrollieren.
0: Marianne Alweis berichtete aus Prag und das war Europa heute. Ich bin Manfred Götzke. Bis hierhin, danke fürs Zuhören und Ihnen einen guten Start in den Tag.
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11: 9.30 Uhr, die Nachrichten. Ein Jahr nach Amtsantritt der schwarz-roten Koalition hat sich die SPD-Politikerin Schwesig selbstkritisch über die Regierungsarbeit geäußert. Die Ministerpräsidentin Mecklenburg-Vorpommerns sagte im Deutschlandfunk, die Koalition schaffe derzeit weder Vertrauen in der Bevölkerung, noch schaffe sie es, die Wirtschaft voranzubringen. Die Bevölkerung erwarte Entlastungen, statt beschimpft zu werden. Schwesig verwies etwa auf Äußerungen von Bundeskanzler Merz, dass die Menschen in Deutschland mehr arbeiten sollten. CDU-Generalsekretär Linnemann hielt dagegen, es müsse möglich sein, dass Parteien öffentlich sagten, wofür sie stünden. Er verwies zudem auf Erfolge der Koalition in einem Jahr Regierungsarbeit und führte unter anderem die Reform der privaten Altersvorsorge an. Die Opposition übte unterdessen Kritik. Die AfD-Fraktionsvorsitzende Weidel erklärte, die Regierung ruiniere die Staatsfinanzen. Grünen-Fraktionschefin Dröge warf der Koalition Versagen in der Energiepolitik und beim Klimaschutz vor. Der Bund für Umwelt- und Naturschutz Deutschland hat Kritik am Entwurf des Bundeswirtschaftsministeriums für das neue Heizungsgesetz geäußert. Damit gebe Ministerin Reiche das Klimaziel 2045 faktisch auf, erklärte der BUND. Das Kabinett stehe jetzt in der Pflicht, dieses verantwortungslose Gesetz in der Ressortabstimmung zu stoppen. Ähnlich äußerte sich der Grünen-Vorsitzende Banaschak. Der Entwurf des Bundeswirtschaftsministeriums für ein Gebäudemodernisierungsgesetz sieht unter anderem vor, dass Öl- und Gasheizungen auch künftig eingebaut werden dürfen. Ein Verbot fossiler Brennstoffe nach dem Jahr 2045 ist nicht mehr geplant. Ab 2029 soll eine stufenweise Quote für klimafreundliche Brennstoffe wie Biomethan oder Wasserstoff greifen. Die Koalition aus Union und SPD macht geltend, dass die Bürger um 5 Milliarden Euro pro Jahr entlastet würden. Die Polizei geht mit einer bundesweiten Razzia gegen die rechtsextremen Gruppen Deutsche Jugend voran sowie Jung und Stark vor. Wie der Generalbundesanwalt erklärte, durchsuchen die Ermittler derzeit rund 50 Objekte in 12 Bundesländern. Mehr als 30 Beschuldigte seien von den polizeilichen Maßnahmen betroffen. Ihnen wird vorgeworfen, Mitglied in einer kriminellen Vereinigung zu sein. Gegen mehrere Personen wird zudem wegen Rädelsführerschaft und gefährlicher Körperverletzung ermittelt. Wie das Magazin Spiegel berichtet, soll der jüngste Beschuldigte erst 16 Jahre alt sein. Die rechten Jugendorganisationen Jung und Stark sowie Deutsche Jugend voran sind seit 2024 verstärkt in Erscheinung getreten. Sie gelten als besonders gewaltbereit und in der Szene gut vernetzt. Beobachter schätzen, dass die Gruppen mehrere hundert Mitglieder haben. Die ukrainische Regierung wirft Russland vor, die einseitig von Kiew ausgerufene Waffenruhe bereits gebrochen zu haben. Außenminister Sibiha schrieb auf X, das russische Militär habe in der Nacht mehr als 100 Drohnen und 3 Raketen eingesetzt, unter anderem für Angriffe auf die Städte Kharkiv und Saporischschja. Damit habe Moskau einen weiteren Aufruf zu einem Ende der Feindseligkeiten ignoriert. Die einseitige Waffenruhe war um Mitternacht Ortszeit in Kraft getreten. Von russischer Seite ist lediglich für Freitag und Samstag eine Waffenruhe angeordnet, wenn dort an den sowjetischen Sieg über Nazi-Deutschland im Zweiten Weltkrieg erinnert wird. In den USA haben mehrere Verlagshäuser den Tech-Konzern Meta und seinen Chef Mark Zuckerberg wegen des Vorwurfs der Urheberrechtsverletzung verklagt. Sie reichten die Klageschrift bei einem US-Bundesgericht in Manhattan ein. Darin wird Meta vorgeworfen, Millionen urheberrechtlich geschützte Werke ihrer Autoren widerrechtlich genutzt zu haben, um sein auf künstlicher Intelligenz basierendes Sprachmodell Llama zu trainieren. Dabei sei Meta bewusst gewesen, dass es gegen das Urheberrecht verstoße. Zu den Klägern zählen unter anderem die Verlage Elsevier, Hachette Book Group und Macmillan. Meta weist die Vorwürfe zurück. Abschließend das Wetter. Im Norden verbreitet Regen, ganz im Norden aufgelockert bewölkt, in der Mitte und im Süden wechselnd bis stark bewölkt mit einzelnen kräftigen Schauern und Gewittern, Höchstwerte 11 bis 18, im Süden bis 23 Grad. Morgen weitgehend wolkig, in der Mitte und im Osten gebietsweise Schauer, Temperaturen 11 bis 19 Grad. Und die weiteren Aussichten, am Freitag heiter bis wolkig mit vereinzelten Schauern oder Gewittern, 15 bis 23 Grad. Das waren die Nachrichten.
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12: Mit Luisa Mayer. Hi. Heute erwartet Sie in Tag für Tag die dritte Folge unseres sechsteiligen Podcasts Heilsverbrechen. Ein Podcast über einen der prominentesten Missbrauchsfälle in der römisch-katholischen Kirche. Den Fall Marko Rupnik, ein slowenischer Priester und Mosaikkünstler. Ein Hinweis vorab, in diesem Podcast geht es um sexuellen und spirituellen Missbrauch. Und in dieser Folge außerdem um das Thema Suizid. Bei Suizidgedanken gibt es Hilfe zum Beispiel von der Telefonseelsorge. Die ist rund um die Uhr erreichbar unter der 0800 1110 111.
13: Sally.
14: Eine kleine Stadt, etwa eine Autostunde von Paris entfernt. Im September 2025 treffen wir uns hier mit Sœur Samuel, einer Ordensfrau und Künstlerin, die eine eigene Geschichte mit dem Jesuitenpater und Künstler Marco Rupnik hat.
15: Er hat mir viele Komplimente gemacht. Du hast so viel Talent, aber du musst auch angeleitet werden. Das ist alles in einem wilden Zustand. Ich muss dir helfen, das Talent in die richtigen Bahnen zu lenken, es zu verstehen.
12: Samuel war nie Teil der Loyola-Gemeinschaft in Mengesch. Sie lernt Rupnik erst in Rom kennen, 15 Jahre nachdem er aus Slowenien weggegangen ist. 2008 beginnt sie in seinem Kunstzentrum zu arbeiten.
15: Er wollte, dass wir uns zum Einzelgespräch treffen. Aber es war gar nicht einfach, einen Termin zu finden. Scheinbar war das ein Privileg.
14: Irgendwann hat er endlich Zeit. Aber erst spät abends, nach Feierabend, in seinem Arbeitszimmer, in seinem Apartment.
15: Er hat zu mir gesagt, komm um 22 Uhr aus deinem Zimmer herunter. Klopf an und sei diskret, denn es gibt immer Leute, die sich seltsame Dinge denken könnten. Ich erwarte dich um 22 Uhr.
12: Eine Ordensschwester, allein mit einem Priester, um diese Uhrzeit? Samuel weiß genau, wie das aussehen würde, falls sie jemand sieht. Aber sie traut sich auch nicht, Rupnik zu widersprechen. Dann steht sie vor seiner Tür, will klopfen und fragt sich, was mache ich hier gerade?
14: Ihr hört? Heilsverbrechen. Der Fall Rupnik. Ein Podcast über Ordensfrauen, die nicht mehr schweigen wollen. Das ist Folge 3. Komplizin Kirche.
12: In dieser Folge gehen wir nach Rom, von wo es neue Vorwürfe gegen Rupnik gibt. Und es geht darum, wie er dafür religiöse Motive genutzt haben soll. Ich bin Luisa Meyer.
14: Und ich bin Christopher Weingart. Diesen sechsteiligen Podcast haben wir zusammen mit Gabriele Knetsch für den Deutschlandfunk recherchiert und geschrieben. Noch ein Hinweis. Marco Rupnik stand nie vor einem weltlichen Gericht. Deswegen sprechen wir in diesem Podcast nur von Vorwürfen. Wir haben Marco Rupnik konfrontiert, doch der schweigt.
12: In den ersten beiden Folgen haben wir euch von der Loyola-Gemeinschaft im slowenischen Mengesch erzählt. Eine Gruppe junger katholischer Ordensschwestern, die zusammen leben, arbeiten, beten. Gegründet wird die Gemeinschaft Mitte der 1980er Jahre von Ivanka Hoster und dem Jesuitenpater Marco Rupnik. Sie versprechen den Schwestern ein modernes Ordensleben.
14: Doch die Realität soll anders ausgesehen haben. Die Ordensschwestern werfen Hoster und Rupnik heute einen autoritären Führungsstil und sogar spirituellen und im Fall von Rupnik sexuellen Missbrauch vor. 1993 verlässt Rupnik die Gemeinschaft und geht nach Rom. Warum musste Rupnik wirklich gehen?
12: Die erste Version, die wir hören, handelt von einem Streit zwischen Hoster und Rupnik. Einem Machtkampf, den Hoster gewinnt und der dafür sorgt, dass Rupnik die Gemeinschaft verlässt. Aber dann hören wir noch eine andere Theorie. Fabrizia Raguso ist damals eine der Schwestern der Loyola-Gemeinschaft. Sie erzählt uns.
16: Gloria hat den Missbrauch gemeldet. Deswegen kam es 1993 zu Rupniks Abschied. Denn nachdem Gloria den Missbrauch angezeigt hatte, haben das auch andere gemacht.
14: Wurde Rupnik also schon 1993 wegen seiner mutmaßlichen Übergriffe von der Kirche versetzt?
12: Um das herauszufinden, fahre ich im Herbst 2025 nach Rom. Da will ich mit Gloria Branciani sprechen. Sie ist die erste Schwester, die Vorwürfe gegen Rupnik an die Kirche gemeldet haben soll.
14: Gloria möchte aber keine Interviews mehr geben. Dafür dürfen wir Ausschnitte aus anderen Aufzeichnungen benutzen. Und es gibt ein Buch, in dem ihre Erlebnisse sehr genau dargelegt werden. Geschrieben hat es Glorias Anwältin Laura Skro. Der Titel? Stupri Sacri. Heilige Vergewaltigungen.
17: Der Missbrauch fand auch im Auto statt, wenn Gloria Rupnik auf seinen Reisen begleitete. Mit der Zeit wurde er immer aggressiver. Gloria erzählte mir, dass er sie sehr gewalttätig masturbiert hat, sie ihn nicht stoppen konnte und dabei ihr Hymen riss. Nach diesem Vorfall kam es später zu Aufforderungen nach Oralsex. Das Muster war immer dasselbe. Wenn Gloria Zweifel hatte oder ihn zurückwies, hat Rupnik sie vor der Gemeinschaft runtergemacht, behauptet, sie würde spirituell nicht wachsen.
14: Die Vorwürfe sind schwerwiegend. Wir fragen bei Rupnik nach seiner Sicht, erhalten aber keine Antwort.
12: Es soll auch nicht bei diesem einen Vorfall geblieben sein. Rupnik sei immer einen Schritt weiter gegangen, habe Stück für Stück die Grenzen verschoben, berichtet Gloria Branciani. Er habe sie in Rom zweimal mit in ein Pornokino genommen und er habe sie zu Oralsex überredet.
18: Wir hatten nie vollständigen Geschlechtsverkehr. Nur einmal hat er es versucht. Und ich habe gesagt, sei vorsichtig, weil ich schwanger werden könnte. Und er hat geantwortet, aber wenn alles nur ein Spiel ist, dann kannst du auch eine Abtreibung als Spiel betrachten.
14: Ungewollt schwanger werden. Für enthaltsam lebende Ordensschwestern gibt es kaum eine schrecklichere Vorstellung. Denn eine Schwangerschaft ist ein offensichtlicher Beweis, dass sie ihr Keuschheitsgelübde gebrochen haben. Eine Abtreibung ist da so etwas wie ein letzter Ausweg. Aber für viele unvorstellbar und mit den religiösen Vorstellungen der Kirche nicht vereinbar. Gloria befindet sich in einer unmöglichen Situation. Und Rupnik soll noch weitergegangen sein.
18: Er hat mir gesagt, dass er im Gebet gespürt hat, dass unsere Beziehung nicht exklusiv sein kann, sondern dass wir sie nach dem Vorbild der Dreifaltigkeit führen müssen. Um zu beweisen, dass unsere Beziehung uns wirklich zur inneren Freiheit bringt, müssen wir noch eine Schwester dazu holen und mit ihr Sex haben. Denn diese Schwester steht dann für die dritte Figur in der Dreifaltigkeit, den Heiligen Geist, der unsere Beziehung verbindet.
12: Gloria sagt, Rupnik habe sie zu sexuellen Handlungen mit einer weiteren Schwester und ihm gezwungen. Ein Dreier im Namen der Dreifaltigkeit.
14: Angesichts von Glorias Vorwürfen erscheinen auch Rupniks theologische Schriften in einem anderen Licht. 1997 schreibt er ein Buch über Ostern und darüber, dass Gott den Menschen nach seinem Ebenbild geschaffen hat. In diesem Buch beschreibt er auch, was er unter Dreifaltigkeit versteht.
19: Es ist eine Wahrheit, die gerade deshalb Bestand hat, weil es sich um die freie Liebe dreier Personen handelt, die sich einander auf ewig hingegeben haben und auf ewig drei und eins bleiben.

0: Buch herausgegeben, in dem Frauen von ihren Missbrauchserfahrungen in der Kirche erzählen. Und diese Erfahrungen ähneln sich.
1: Der Angriff geht aufs tiefste Innerste und umfasst das Allergrößte, was man sich denken kann. Der umfasst die Spiritualität, den Glauben, das Vertrauen der Menschen, im Grunde den gesamten Menschen, physisch, psychisch, intellektuell, spirituell.
2: Diese religiöse Aufladung, das unterscheidet Missbrauch in der Kirche fundamental von Missbrauch anderswo, beispielsweise am Arbeitsplatz, im häuslichen Umfeld oder im Sportverein.
1: Wenn der Täter oder die Täterin mit spirituellen Motiven oder theologischen Motiven operiert, also wenn gesagt wird, dieser Sex, den wir miteinander haben, das ist Gottes Wille. Oder in diesem Sex zeigt sich die Liebe Gottes. Und damit passiert ja so eine In-Eins-Stellung, eine Identifikation von Täter und Gott.
0: Das ist der entscheidende Stein im Mosaik des Missbrauchs. Leimgruber spricht von einem Muster, das sich wiederholt. Viele Täter stilisieren ihre Übergriffe als den Willen Gottes. Manche haben ihre Opfer so sehr manipuliert, dass die kaum noch in der Lage sind, zu widersprechen.
1: Mit der Rede von Willen Gottes kann man die größte Versklavung der Menschen göttlich legitimieren.
2: Etwa 7 Jahre lang stehen Gloria Branciani und Rupnik in Kontakt. Während dieser Zeit sei sie ausgeliefert gewesen, erzählt Gloria. Gefangen in einem Hin und Her aus Zuneigung, Manipulation, Demütigung, Isolation und Missbrauch.
3: Das waren alles Momente, die wirklich tiefe Wunden hinterlassen haben. Deswegen habe ich beschlossen, dass es besser war zu sterben.
0: Anfang 1993 ist Gloria mit ihrer Kraft am Ende. Ihre Anwältin Laura Scraw schreibt in dem Buch Stupri Sacri, heilige Vergewaltigungen.
4: Gloria hatte keinerlei Verteidigung mehr, denn Rupnik hatte vor nichts mehr Angst. Er fühlte sich sicher, stark und beschützt. Er war unantastbar.
0: Gloria will nur noch, dass alles aufhört. In einer kalten Winternacht läuft sie weg, um irgendwo im Wald an einem abgeschiedenen Ort zu sterben.
2: Sie wandert allein im Wald umher. Sie friert, aber sie bleibt am Leben. Und dann werden auch ihre Gedanken wieder etwas klarer. Bei ihrer Rückkehr habe sie von Rupnik eine Erklärung verlangt. Doch der habe Gloria bloß angeschwiegen. Gloria verbringt den Sommer nach ihrem Suizidversuch bei ihrer Familie, arbeitet da an ihrer Abschlussarbeit für ihr Philosophiestudium in Rom. Und sie will über ihre Erlebnisse reden. Sie braucht jemanden, der ihr zuhört.
0: Also meldet sie sich bei Pater Tomáš Špidlík. Der Tscheche ist Jesuit und sehr einflussreich im Vatikan. Sein Netzwerk reicht bis zu Papst Johannes Paul II. Der ernennt Špidlík später sogar zum Kardinal. Gloria kennt ihn damals aber vor allem als Marco Rupniks Mentor und geistlichen Begleiter. Rupnik und Špidlík arbeiten gemeinsam in Rom. Gloria trifft ihn in seiner Sommerresidenz in der Toskana. Sie bittet Špidlík, ihr die Beichte abzunehmen, und der willigt ein. Als Priester ist er dazu verpflichtet, sofern keine triftigen Gründe dagegen sprechen.
2: Gloria fängt an zu erzählen. Sie berichtet Špidlík von Rupniks mutmaßlichen Übergriffen. Aber nicht lang. Nach 2 Minuten habe er sie unterbrochen. Er wolle davon nichts hören. Das sei ihre Angelegenheit. Stattdessen solle sie einen Brief an die Gemeinschaft schreiben. Gloria sagt, Špidlík habe diesen Brief selbst geschrieben. Sie hat uns einen Scan dieses Briefes geschickt. Es sind 2 Seiten, geschrieben mit blauem Kugelschreiber. Gloria sagt, es sei nicht ihre Handschrift, sondern die von Špidlík. In dem Brief steht Folgendes. Meine Liebsten, versteht meinen Abschied bitte nicht als Rebellion. Ich habe bloß eine solche innerliche Last gespürt, die ich nicht mehr tragen wollte. Ich hatte innere Konflikte und Zweifel über mein Gelübde. Wie ihr wisst, war ich im Januar kurz verschwunden. Der Grund dafür? Nichts Besonderes, nur dass diese Spannung so sehr gewachsen war, dass ich sie nicht mehr ertragen konnte.
0: Von den Missbrauchsvorwürfen kein Wort. Ihr Suizidversuch wird verharmlost. Schuld an ihrer Situation sei Gloria selbst. Will Špidlík bloß seinen Schützling Rupnik vor einem Skandal bewahren und damit auch sich selbst? Dazu befragen können wir ihn nicht mehr. Er stirbt 2010.
2: Rupnik gerät durch die Vorwürfe langsam unter Druck. Gloria ist nicht die Einzige, die von Übergriffen berichtet. Auch die andere Schwester, die Rupnik zu sexuellen Handlungen mit ihm und Gloria gezwungen haben soll, habe sich Gloria zufolge im Sommer 1993 bei Ivanka Hosta gemeldet.

0: wird so zu einer Belastung für die Gemeinschaft.
1: Es gibt neben der Theorie um den Streit zwischen Hoster und Rupnik noch eine andere Theorie, weshalb Rupnik im Herbst 1993 die Gemeinschaft verlassen muss. Die Missbrauchsvorwürfe.
0: Was wusste die Kirche? Manche Ex-Schwestern, mit denen wir gesprochen haben, und weitere Insider der slowenischen katholischen Kirche sind überzeugt davon. Die Vorwürfe gegen Rupnik und die Situation in der Gemeinschaft müssen dem Erzbistum Ljubljana bekannt gewesen sein. Überprüfen können wir das nicht. Im Herbst 1993 kehrt Gloria nach Mengesch in die Loyola-Gemeinschaft zurück. Da sei sie völlig isoliert worden. Ivanka Hoster habe sie zum lebenslänglichen Küchendienst verpflichtet.
1: Als Gloria einige Monate später nochmal versucht, über ihre Lage zu sprechen, soll Hoster sie vom gemeinsamen Gebet ausgeschlossen haben und auch von der Ordensversammlung, auf der sich Hoster zur Ordensoberin wählen lassen will. Gloria sei vom Teufel besessen, habe Hoster erklärt, deswegen könne man ihr nicht trauen. Am nächsten Tag, nach etwa 7 Jahren, verlässt Gloria Mengesch und die Gemeinschaft ein für alle Mal.
0: Und das passiert etwa zu Ostern 1994. Damit Gloria austreten kann, muss sie vom Erzbischof von ihrem Gelübde entbunden werden und ihre Entscheidung begründen. Dabei habe sie auch die mutmaßlichen Übergriffe gemeldet. Spätestens jetzt weiß Erzbischof Aloisi Schuster von den Vorwürfen. Er hätte sie der Polizei melden und die Loyola-Gemeinschaft gründlich untersuchen können. Aber das macht er nicht.
1: Schuster können wir dazu heute nicht mehr fragen. Er stirbt 2007. Das Erzbistum Ljubljana schreibt uns, dass es nach über 30 Jahren Schusters Verhalten nicht mehr kommentieren könne. Was macht Rupnik nun in Rom? Schon 1991 gründet er mit seinem Mentor Tomasz Spidlik das Centro Aleti, ein religiöses Kunstzentrum in einem prächtigen Palazzo mitten in Rom. 1993 wird das Centro feierlich eingeweiht durch Papst Johannes Paul II. Der will eine neue Bildsprache in der Kirche etablieren, die sich an Kunst im byzantinischen Stil orientieren soll. Also viele Heiligenfiguren, viel Gold, Mosaike und alles sehr fromm. Genau darauf spezialisiert sich Rupnik jetzt. Seine Bekanntheit als Künstler wächst, auch über die Grenzen Italien

0: September 2025. Wir sind in Frankreich, in einem verschlafenen Städtchen in der Region Champagne.
1: Alors, on est toujours en train de préparer un petit peu les microphones, mais ouais, ça c'est Christopher.
0: Hier in der Altstadt treffen wir Sir Samuel in einer kleinen Ferienwohnung. Sie wohnt hier in der Nähe. Samuel ist die Schwester, die Rupnik nachts zu seinem Arbeitszimmer im Centro Aleti gerufen haben soll. Sie berichtet davon, dass Rupnik auch in Rom immer weiter Grenzen überschritten habe. Den Namen des Ortes, an dem wir sie treffen, sollen wir nicht verraten. Es ist regnerisch und auch drinnen ist es ziemlich kalt. Wir sitzen am Esstisch und halten uns mit Tee warm. Die Heizung will einfach nicht anspringen.
2: Samuel ist eine kleine Frau, 50 Jahre alt, fast schon unauffällig, wäre dann nicht ihr wacher, aufmerksamer Blick. Normalerweise trägt sie Ordenstracht, heute kommt sie aber in einem schlichten schwarzen Pulli. Ihre dunklen Haare sind kurz geschnitten, sie trägt eine runde Brille. Bis 2014 arbeitet sie in der Mosaikwerkstatt im Centro Aleti, zusammen mit Marco Rupnik.
0: Samuel hat sich in Frankreich einem jungen Orden angeschlossen. Doch in der Gemeinschaft habe sie sich zunehmend unwohl gefühlt. Sie berichtet von strengem Gehorsam gegenüber dem Leiter der Gemeinschaft, Misstrauen untereinander und Einsamkeit.
2: Samuel geht es damit sehr schlecht. Sie verletzt sich selbst und hat Suizidgedanken. Deshalb sucht sie nach einem Ausweg und findet ihn in Rom.
0: Dorthin zieht sie mit mehreren Mitschwestern. Sie soll dort eine Zweigstelle eröffnen. Samuel hat von einem Theologen und Künstler gehört, der damals in Frankreich sehr bekannt ist. Sie liest einige seiner Schriften und Interviews. Er habe eine richtige Strahlkraft gehabt, erzählt sie heute. Und er leitet ein christliches Kunstzentrum mitten in Rom. Es ist Marco Rupnik.
2: Samuel weiß damals nichts von Glorias Geschichte. Sie kennt Rupnik nur als Künstler und Theologen. Sein Ruf in der Öffentlichkeit ist makellos. Nach ihren Erfahrungen in dem Orden in Frankreich ist sie froh über Rupniks Beistand.
3: In dieser Zeit brauchte ich jemanden, an den ich mich anlehnen konnte. Einen Retter. Ich weiß nicht, wie ich das anders sagen kann. Und natürlich hat sich dieses Bedürfnis dann auf ihn gerichtet.
0: Rupnik habe ihr zugehört, ihr wieder Selbstvertrauen gegeben. Einmal soll er ihr gesagt haben, ihre alte Gemeinschaft habe ihr künstlerisches Talent nie verstanden. Und er hat offenbar auch eine Vorstellung davon, was sie tun müsse, um sich voll zu entfalten.
3: Er hat mir gesagt, es ist notwendig, dass ich mehr Frau bin, dass ich lerne, mich wie eine christliche Frau anzuziehen. Ich habe auch gehört, wie er das einem anderen Mädchen im Atelier gesagt hat. Ich fand das sehr merkwürdig. Was bedeutet das überhaupt? Welches Bild einer Frau hat er da im Kopf?
2: Irgendwann habe Rupnik Samuel dann ein Einzelgespräch vorgeschlagen. Nur sie beide, ganz allein. Samuel ist da schon skeptisch. Eigentlich möchte sie ein wenig Abstand halten. Aber Rupnik sei hartnäckig geblieben, habe den Vorschlag wiederholt. Mehrmals.
3: Er hat mir viele Komplimente gemacht. Du hast so viel Talent. Aber du musst auch angeleitet werden. Das ist alles in einem wilden Zustand. Ich muss dir helfen, das Talent in die richtigen Bahnen zu lenken, es zu verstehen.
0: Diese Vorgehensweise würde sich mit dem decken, was uns Theologin und Missbrauchsforscherin Ute Leimgruber über die Grooming-Phase, also die Anbahnung von Missbrauch, erzählt hat. Mit Komplimenten und Autorität eine Bindung schaffen und dann Grenzen überschreiten. Doch dann hat Rupnik auf einmal keine Zeit mehr für sie. Erst spät abends um 22 Uhr könnten sie sprechen. Und dann solle sie zu ihm kommen, in sein Arbeitszimmer, in seiner Wohnung im Centro Aleti.
2: Samuel macht sich also auf den Weg. Von ihrem Zimmer ganz oben unterm Dach, die große Treppe nach unten, zu Rupniks Arbeitszimmer im ersten Stock.
3: Ich hatte nicht wirklich eine Wahl. Und so ging ich um 22 Uhr zu diesem Gespräch, fühlte mich nicht sehr wohl dabei, wusste nicht so recht, was ich ihm sagen sollte und versuchte, spirituelle Themen zu finden, um das Gespräch am Laufen zu halten.
2: Rupniks Büro ist voll mit Büchern, Souvenirs, eigenen Kunstwerken und Mosaiken. Eine Stunde lang hätten die beiden dort geredet, erzählt Samuel. Worüber, das wisse sie nicht mehr genau. Umso besser erinnere sie sich aber an das Ende des Gesprächs.
4: Il se levait, il voulait toujours m'embrasser, c'est-à-dire vraiment me prendre dans ses bras.
3: Als das Gespräch vorbei war, ist er aufgestanden. Er wollte mich umarmen, also richtig in seine Arme nehmen. Er sagte, ich bräuchte wirklich einen Vater in meinem Leben. Da hat sich alles vermischt. Beim ersten Mal habe ich ihn machen lassen. Bei der zweiten Umarmung fühlte ich mich gar nicht gut dabei. Ich habe versucht, mich wegzudrücken, während mein Körper direkt an seinem war. Er hat sich gewundert, meinte, was machst du da, Samuel? Das ist sehr schön zwischen uns. Ich bin Priester, du bist Ordensschwester. Das ist alles ganz rein. Lass es einfach geschehen.
4: Pourquoi tu fais ça? Tout est très beau entre nous. Tu vois, moi je suis prêtre, tu es sœur. Tout ça est très pur. Laisse-toi faire.
2: Samuel habe sich damit überhaupt nicht wohlgefühlt, aber Rupnik habe sich nicht aufhalten lassen, erzählt sie. Uns antwortet er auf unsere Nachfragen dazu nicht.
0: Die Aussagen von Samuel, Gloria, Fabrizia und Pia legen nahe, dass Rupnik sich von den 1990ern an bis in die 2010er Jahre Ordensfrauen gegenüber übergriffig verhalten habe. Sein Aufstieg wird von den Vorwürfen aber nicht beeinträchtigt.
5: Padre Marco Ivar Rupnik, gesuita, teologo e insieme uno dei massimi interpreti mondiali dell'arte del mosaico sacro.
6: Pater Marco Ivan Rupnik ist Jesuit, Theologe und einer der weltweit wichtigsten Künstler für sakrale Mosaike.
7: To triumph in the world of art is a privilege that few reach. Rupnik has accomplished that and more.
8: In der Kunstwelt triumphieren nur wenige. Rupnik hat das geschafft und mehr.
9: Rupnik hat an vielen Wallfahrtsorten gearbeitet. Seine Mosaike sind von einer tiefen Spiritualität durchdrungen. In ihnen vereinen sich auf einer vielfarbigen Palette das Licht und die Verweise auf die Verbundenheit zwischen Gott und den Menschen.
0: Doch Rupniks Macht bekommt auch Risse.
2: Davon erzählen wir in der nächsten Folge.
10: Da saß ich jetzt. Das war sehr bedrohlich. 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
12: Zehn Uhr die Nachrichten. Zunächst die Übersicht. In 12 Bundesländern laufen Durchsuchungen bei mutmaßlichen Mitgliedern zweier rechtsextremistischer Vereinigungen. Die SPD-Politikerin Schwesig hat sich kritisch über die Arbeit der schwarz-roten Bundesregierung geäußert. Die Ukraine wirft Russland vor, die einseitig von Kiew ausgerufene Waffenruhe zu brechen. Die Meldungen im Einzelnen. Die Polizei geht mit einer bundesweiten Razzia gegen die rechtsextremen Gruppen Deutsche Jugend voran sowie Jung und Stark vor. Wie der Generalbundesanwalt erklärte, durchsuchen die Ermittler derzeit rund 50 Objekte in 12 Bundesländern. Mehr als 30 Beschuldigte seien von den polizeilichen Maßnahmen betroffen. Ihnen wird vorgeworfen, Mitglied in einer kriminellen Vereinigung zu sein. Gegen mehrere Personen wird zudem wegen Rädelsführerschaft und gefährlicher Körperverletzung ermittelt. Wie das Magazin Spiegel berichtet, soll der jüngste Beschuldigte erst 16 Jahre alt sein. Die rechten Jugendorganisationen Jung und Stark sowie Deutsche Jugend voran sind seit 2024 verstärkt in Erscheinung getreten. Sie gelten als besonders gewaltbereit und in der Szene gut vernetzt. Beobachter schätzen, dass die Gruppen mehrere hundert Mitglieder haben. Ein Jahr nach Amtsantritt der schwarz-roten Koalition hat sich die SPD-Politikerin Schwesig kritisch über die Regierungsarbeit geäußert. Die Ministerpräsidentin Mecklenburg-Vorpommern sagte im Deutschlandfunk, die Koalition schaffe derzeit weder Vertrauen in der Bevölkerung, noch schaffe sie es, die Wirtschaft voranzubringen. Sie forderte die Bundesregierung auf, zusammenzuarbeiten, statt mit dem Finger auf andere zu zeigen. Auch Kanzleramtschef Frey von der CDU betonte, man sei bei der versprochenen geräuschlosen Zusammenarbeit in der Koalition noch nicht da, wo man hinwolle. Er erklärte im ARD-Fernsehen, er sehe noch großen Handlungsbedarf, auch mit Blick auf die kaum wachsende Wirtschaft. CDU-Generalsekretär Lindemann verwies im Deutschlandfunk auf Erfolge in einem Jahr Regierungsarbeit und führte unter anderem die Reform der privaten Altersvorsorge an. Aus den Reihen der Opposition kam Kritik. Die AfD-Fraktionsvorsitzende Weidel erklärte, die Regierung ruiniere die Staatsfinanzen. Grünen-Fraktionschefin Dröge warf der Koalition Versagen in der Energiepolitik und beim Klimaschutz vor. In Rheinland-Pfalz wollen CDU und SPD heute ihren Koalitionsvertrag unterzeichnen. Dazu kommen in Mainz der designierte Ministerpräsident Schnieder, CDU, und der bisherige Amtsinhaber Schweizer von der SPD sowie Mitglieder der beiden Verhandlungsgruppen zusammen. Der Vertrag war am Samstag von den Landesverbänden beider Parteien gebilligt worden. Schnieder soll am 18. Mai gewählt werden. In Baden-Württemberg stellen Grüne und CDU heute ihren Koalitionsvertrag vor. Präsentiert wird er in der Landeshauptstadt Stuttgart vom designierten Ministerpräsidenten Özdemir von den Grünen und vom CDU-Landesvorsitzenden Hagel. Nötig ist noch die Billigung des Vertrags durch Parteitage beider Seiten. Stimmen Sie zu, soll Özdemir am 13. Mai zum Regierungschef gewählt werden. Begleitet von einem Großaufgebot der Polizei ist in der Nacht ein weiterer Atommüllbehälter durch Nordrhein-Westfalen transportiert worden. Der mittlerweile dritte Castor-Transport sei störungsfrei verlaufen, teilte die Polizei mit. Die Fahrt vom Forschungszentrum in Jülich ins Brennelement der Zwischenlager Ahaus dauerte mehrere Stunden. Am Start- und Endpunkt gab es kleinere Mahnwachen und Sitzblockaden. Kritiker halten die Castor-Transporte für gefährlich. In den kommenden Monaten sind knapp 150 weitere Castor-Transporte von Jülich nach Ahaus geplant. Die nordrhein-westfälische Atomaufsicht hatte 2014 angeordnet, das Zwischenlager in Jülich zu räumen. Der Zoll kontrolliert bis zum Abend in einem Großeinsatz Paketzusteller im ganzen Bundesgebiet. Nach Angaben der Generalzolldirektion in Bonn sind mehr als 2.900 Kräfte im Einsatz. Es gehe um Schwarzarbeit und illegale Beschäftigung in der Kurier-, Express- und Paketbranche. Kontrolliert werden vor allem in großen Depots und Verteilzentren, also dort, wo viele Fahrer und Zusteller anzutreffen seien. Eine Sprecherin sagte, man stelle immer wieder fest, dass Arbeitszeiten nicht oder nicht vollständig vergütet würden. So würden beispielsweise Überstunden, die Zeiten für das Beladen der Fahrzeuge oder die Fahrten zwischen den Paketzentren und dem ersten Zustellort nicht entlohnt. Dadurch werde der gesetzliche Mindestlohn von 13,90 Euro pro Stunde unterlaufen. Die ukrainische Regierung wirft Russland vor, die einseitig von Kiew ausgerufene Waffenruhe bereits gebrochen zu haben. Außenminister Sibiya schrieb auf X, das russische Militär habe in der Nacht mehr als 100 Drohnen und 3 Raketen eingesetzt, unter anderem für Angriffe auf die Städte Kharkiv und Saporischja. Damit habe Moskau einen weiteren Aufruf zu einem Ende der Feindseligkeiten ignoriert. Die einseitige Waffenruhe war um Mitternacht Ortszeit in Kraft getreten. Von russischer Seite ist lediglich für Freitag und Samstag eine Waffenruhe angeordnet, wenn dort an den sowjetischen Sieg über Nazi-Deutschland im Zweiten Weltkrieg erinnert wird. 2 Tage nach Beginn setzen die USA ihre Geleitschutzmission für die Durchfahrt von Schiffen durch die Straße von Hormuz wieder aus. Präsident Trump teilte mit, während des vorübergehenden Stopps solle geprüft werden, ob ein Abkommen mit dem iranischen Regime zustande kommen könnte. Zuletzt habe es hier große Fortschritte gegeben. Trump betonte, die US-Blockade iranischer Häfen bleibe in vollem Umfang in Kraft. Die Geleitschutzmission Project Freedom hatte am Montag begonnen. Bislang passierten 2 Frachter die Meerenge. Der Iran reagierte nach US-Angaben mit mehreren Angriffen, unter anderem auf amerikanische Streitkräfte. Die USA schlugen inzwischen laut Reuters den Aufbau einer multinationalen Marinekoalition vor, um die Straße von Hormuz zu sichern. Das israelische Militär hat erneut Bewohner in mehreren Dörfern im Süden des Libanon zur Evakuierung aufgerufen. Ein Armeesprecher verbreitete in Online-Diensten einen Aufruf an 12 Dörfer in dem Gebiet, dass die Menschen ihre Häuser unverzüglich verlassen und sich mindestens 1 Kilometer entfernen sollten. Weiter hieß es, dass die israelische Armee dort in Kürze gegen die militant-islamistische Hisbollah-Miliz vorgehen werde. Seit dem 17. April gilt eigentlich eine Feuerpause zwischen Israel und dem Libanon. Israel und die Hisbollah werfen sich jedoch immer wieder gegenseitig vor, dagegen zu verstoßen. Und hier noch einmal die Übersicht. In 12 Bundesländern laufen Durchsuchungen bei mutmaßlichen Mitgliedern zweier rechtsextremistischer Vereinigungen. Die SPD-Politikerin Schwesig hat sich kritisch über die Arbeit der schwarz-roten Bundesregierung geäußert. Die Ukraine wirft Russland vor, die einseitig von Kiew ausgerufene Waffenruhe zu brechen. Das Wetter. Im Norden verbreitet Regen, ganz im Norden aufgelockert bewölkt. In der Mitte und im Süden wechselnd bis stark bewölkt, mit einzelnen kräftigen Schauern und Gewittern. Höchstwerte 11 bis 18, im Süden bis 23 Grad. Morgen weitgehend wolkig, in der Mitte und im Osten gebietsweise Schauer. Temperaturen 11 bis 19 Grad. Die weiteren Aussichten am Freitag heiter bis wolkig mit vereinzelten Schauern oder Gewittern. 15 bis 23 Grad. Das waren die Nachrichten.
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14: Am Mikrofon ist Adalbert Sinjawski. Willkommen zu dieser Sendung. Bier und Wein zum Feierabend, das Trinktütchen mit der süßen Limo vom Kiosk um die Ecke, der wiederholte Griff zur Zigarette. Süßes, Alkohol und Tabak gehören für viele zum Alltag. Doch so verlockend das ist, so groß sind die negativen Folgen bei regelmäßigem und übermäßigem Konsum. Stichwort schwerwiegende Krankheiten wie Adipositas, Diabetes und bestimmte Krebsarten. Aber auch die Kosten für Behandlungen und Medikamente sind hoch. Dabei sind in Deutschland zuckerhaltige Getränke, Alkohol und Tabak im internationalen Vergleich billig und sie können so frei verkauft werden und in der Werbung angepriesen werden wie kaum in einem anderen Land. Doch damit könnte bald Schluss sein, denn die Bundesregierung plant im Zuge der Reform der gesetzlichen Krankenkassen unter anderem für 2028 eine Abgabe auf mit Zucker gesüßte Getränke. Die Mehreinnahmen sollen den gesetzlichen Krankenkassen zugutekommen. Und auch eine Erhöhung der Tabak- und Alkoholsteuer ist im Haushaltsentwurf für 2027 anvisiert. Doch wie sinnvoll sind diese finanziellen Maßnahmen? Unser Thema in der heutigen Agenda im Deutschlandfunk bis 11:30. Tabak, Zucker und Alkohol, sollte ungesundes Verhalten stärker besteuert werden? Diese Frage hat meine Kollegin Katinka Albracht Passantinnen und Passanten auf der Straße in Bonn gestellt und folgende Meinungen mitgebracht.
15: Ich finde gut, dass es eine Zuckersteuer gibt, weil sie in anderen Ländern gezeigt hat, dass man damit sozusagen steuernd auf den Verbrauch von Zucker einwirken kann. Das ist ein Lenkungsinstrument aus meiner Sicht und das, finde ich, kann nicht schaden hier.
16: Ich finde es super, dass einfach dadurch ein Bewusstsein für ungesundes und ungesunde Lebensmittel, ungesunde Lebensführung geschaffen wird. Alleine auch zum Schutz für die Kinder. Ich sehe das auch gar nicht als Sanktion. Also ich darf die Sachen ja dann weiter kaufen, aber das ist ja dann meine Entscheidung, ob ich dafür mehr Geld ausgeben möchte oder nicht. Und ich finde, es ist ganz gut dann zu wissen, wenn es finanziell wehtut, dann lasse ich es.
17: Ich finde es gut, aber ich glaube, dass auch grundsätzlich das nicht als einzige Maßnahme reicht natürlich. Ne? Also Suchtprävention ist ein ganz großes Thema. Aufklärungsarbeit ist extrem wichtig. Und was die Zuckersteuer angeht, da bin ich ein sehr großer Fan von. Sollte auf jeden Fall erhöht werden. Die Aufklärungsarbeit ist total gescheitert. Das ist ja so lobbyverschmutzt, sage ich jetzt mal. Und ich finde, da sollte auch wirklich gegengehalten werden mit Bildung.
18: Ich arbeite in einem Kiosk.
19: Ich sag mal so, die Leute, die kommen trotzdem. Es wird halt, wie bekannt, immer gemeckert auf Deutsch. Oh, alles wird teurer. Aber Tabak und Zuckergetränke werden immer gekauft.
20: Also es würde mich schon ärgern, weil ich dann natürlich mehr Geld ausgeben muss. Aber an sich ist es gut. Ich würde wahrscheinlich auch weniger rauchen, wenn es teurer wäre.
14: Ja, und der Kioskbesitzer hofft aus Erfahrung weiterhin auf seine Einnahmen. Ja, diese Facetten, die hier schon angesprochen wurden, die wollen wir in dieser Sendung aufgreifen. Tabak, Zucker und Alkohol sollte ungesundes Verhalten stärker besteuert werden. Ja, können diese Maßnahmen zur Konsumreduzierung führen und das ungesunde Verhalten der Menschen ändern? Sind die erhöhten Abgaben ein wirksames Instrument der Prävention oder halten Sie das eher für Bevormundung? Welche Rolle spielen Eigenverantwortung und bessere Aufklärung bei ungesundem Verhalten? Und was sollte mit den eingenommenen Geldmitteln geschehen und sich vielleicht auch gesellschaftlich im Umgang mit diesen Mitteln ändern? Wir wollen auch Ihre Meinung dazu hören. Rufen Sie uns an unter der europaweit kostenfreien Telefonnummer 00800 4464 4464. Nochmal die Nummer 00800 4464 4464. Oder schreiben Sie uns eine E-Mail an agenda@deutschlandfunk.de. Und wenn Sie uns schreiben und zurückgerufen werden möchten, geben Sie in der E-Mail bitte Ihre Telefonnummer an. Wir sind auch gespannt auf die Meinung unserer Gäste. Zugeschaltet aus unserem Studio in Berlin ist Manon Struck-Bazina. Sie ist Sprecherin des Lebensmittelverbands Deutschland e.V. Guten Morgen, Manon Struck-Bazina.
18: Guten Morgen nach Köln.
14: Neben mir im Studio in Berlin sitzt Dr. Med. Klaus Reinhardt. Er ist Facharzt für Allgemeinmedizin und der Präsident der Bundesärztekammer. Herzlich willkommen auch an Sie, Klaus Reinhardt.
21: Ja, guten Morgen.
14: Und am Telefon zugeschaltet ist Tino Sorge von der CDU. Er ist parlamentarischer Staatssekretär im Bundesministerium für Gesundheit von Bundesgesundheitsministerin Nina Warken, ebenfalls von der CDU. Guten Morgen nach Berlin, Tino Sorge.
22: Guten Morgen in die Runde. Hallo, Herr Sinjavski.
14: Herr Sorge, bleiben wir direkt bei Ihnen. Lange und kontrovers wurde in Deutschland über eine Zuckersteuer bzw. jetzt heißt es auch Zuckerabgabe auf Getränke diskutiert. Vor einer Woche wurde sie vom Kabinett als ein Baustein der Krankenkassenreform auf den Weg gebracht. Sagen Sie uns erst einmal, was ist da konkret geplant und was erhofft sich Ihr Ministerium davon?
22: Naja, im Grunde sind wir da momentan in der Diskussion, weil die konkrete Ausgestaltung einer Zuckersteuer oder einer Zuckerabgabe ist ja auch verfassungsrechtlich nicht ganz einfach. Aber wir sind natürlich von der Überzeugung getragen, dass wir bei der Zuckersteuer einerseits eine gewisse Lenkungswirkung haben wollen. Also es geht jetzt nicht darum, Menschen zu bevormunden oder konkret vorzuschreiben, was sie wie zu essen oder zu konsumieren haben. Aber wir sehen natürlich die negativen Auswirkungen von Zucker, insbesondere auf die Gesundheit, nicht nur von Erwachsenen, sondern gerade von Kindern und Jugendlichen. Und da geht es eben tatsächlich darum, dass wir jetzt einerseits die Lenkungswirkung haben, also Aufklärungsarbeit muss zusätzlich noch verbessert werden und gleichzeitig geht es natürlich auch um konkrete Einnahmen. Und bei den Einnahmen, da dreht sich der Kern der Diskussion drum, geht es letztendlich wirklich um die Frage, dass diese dann im Gesundheitssystem landen, weil wir würden ja mit Zitronen handeln, wenn man sagt, wir erheben eine Zuckersteuer, womit wir auch Einnahmen generieren wollen, um auch negative Auswirkungen, die im Gesundheitsbereich entstehen, durch Erkrankungen, durch Typ-2-Diabetes, durch Adipositas, die wir ja bekämpfen wollen und die wir ja auch unterstützen wollen, den Kampf dagegen. Wenn wir jetzt sagen, wir erheben eine Zuckersteuer, die ja eine gewisse Akzeptanz durchaus in der Bevölkerung hat und gleichzeitig wird aber mit den Einnahmen dann was gemacht, was mit dem Gesundheitssystem überhaupt nichts zu tun hat.
14: Wie viele Einnahmen werden erwartet? Ich habe die Zahl von 450 Millionen Euro im Jahr gelesen. Stimmt das?
22: Das richtet sich ja danach, in welchem Umfang diese Zuckersteuer erhoben wird. Momentan ist ja die Diskussion beispielsweise, wie einen sagen, für einen Liter 32 bis 36 Cent an zusätzlicher Steuer. Das würde Einnahmen ungefähr in der Größenordnung von 500 Millionen generieren. Aber wie gesagt, wir sind dann noch in der konkreten Diskussion. Einerseits, in welcher Form diese Steuer kommt und natürlich dann auch, wie sie dann die entsprechende Wirkung entfalten kann.
14: Aber das ist schon mal klar, es soll für Getränke gelten. Warum fallen denn Zuckerwürfel und Süßigkeiten nicht unter diese Abgabe?
22: Naja, bei der Zuckersteuer geht es jetzt auch erstmal darum, dass man die Dinge, die am ungesündesten sind, wo wir eben sehen, dass in der Vergangenheit einerseits Aufklärung nicht so gefruchtet hat, wie wir uns das gewünscht hätten, dann ist natürlich die menschliche Natur auch so, dass man Dinge vielleicht macht, die nicht ganz gesund sind, obwohl man das weiß. Und deshalb wird es jetzt auch darum gehen, das im Parlament zu diskutieren, weil zum Schluss ist das eine Entscheidung des Deutschen Bundestages und mit der Zuckersteuer dann eben auch eine gewisse Animation zu haben, dass gerade Kinder und Jugendliche gar nicht mehr so stark diese zuckerhaltigen Getränke konsumieren, die tatsächlich zu erheblichen gesundheitlichen Risiken und Krankheiten führen.
14: Kurz noch einmal nachgefragt, wie sind die Pläne bei der Erhöhung der Tabak- und Alkoholsteuer? Ist man da weiter als jetzt bei der Zuckerabgabe?
22: Naja, die Tabaksteuererhöhung, das ist ja eine beschlossene Sache. Wir haben ja leider, muss ich dazu sagen, bei der Tabaksteuer keine direkte Korrelation zum Gesundheitssystem. Das hätte ich mir persönlich anders gewünscht.
14: Also wofür die Einnahmen dann verwendet werden, ja?
22: Die Einnahmenverwendung, genau, da geht es jetzt zumindest teilweise erstmal darum, damit auch die Spritpreisbremse zu finanzieren. Aber es muss eben klar sein, dass solche Steuern, die ja einen konkreten Bezug zum Gesundheitssystem haben und die ja auch im Hinblick auf Akzeptanz eine ganz andere Wirkung entfalten, wenn Bürger wissen, dass diese Steuer erhoben wird, um beispielsweise im Gesundheitssystem die Therapieansätze, Möglichkeiten der Bekämpfung von Krankheiten, die mit Zucker und anderen Tabak, Alkohol zusammenhängen, zu bekämpfen, dass man das entsprechend auch zusammenführt.
14: Also möglicherweise eine offene Flanke, über die wir noch weiter diskutieren werden in dieser Sendung. Klaus Reinhardt, die Bundesärztekammer, die befürwortet Abgaben und Steuern auf gezuckerte Getränke, Alkohol, Tabak. Was Sie von Herrn Sorge hören, das müsste Sie ja freuen, oder?
1: Das tut es ohne Frage. Wir fordern ja schon seit relativ langer Zeit die Einführung einer Zuckersteuer und auch die Erhöhung der Abgaben bzw. Steuern auf Tabak und Alkohol, weil wir einfach feststellen können, dass, um jetzt mal auf den Zucker zurückzukommen, wir natürlich beobachten können, dass das Thema Übergewicht, Fettleibigkeit, Auftreten von Diabetes mellitus, also Zuckerkrankheit, insbesondere das Auftreten in jüngerem Lebensalter in den vergangenen 2-3 Jahrzehnten sich sehr negativ entwickelt hat. Und dafür ist der hohe Zuckerkonsum sicherlich auch verantwortlich.
14: Was ist ungesundes Verhalten bei diesen Stichworten Zucker, Alkohol, Tabak? Können Sie das ein bisschen noch näher skizzieren?
1: Naja, ungesundes Verhalten ist zunächst mal eine Zuckeraufnahme, die über 50 Gramm am Tag liegt pro Kopf. Und wenn das, und wir schätzen, dass etwa 80 bis 90 Gramm zu sich genommen werden. Das heißt, wir liegen etwa bei dem Doppelten dessen, was man empfiehlt. Und das ist eine Frage von Gewohnheit, das ist eine Frage von Angebot. Das ist eine Frage natürlich auch von der Tatsache, dass man insbesondere Zucker weiß, dass es viele versteckte Zucker gibt, wie zum Beispiel in vorgefertigten Lebensmitteln, in denen Zucker als Geschmacksverstärker und auch Stabilisator eingesetzt wird. Also es gibt viele Momente, in denen wir Dinge tun, ohne es vielleicht im Einzelnen zu wissen und zu reflektieren, an denen wir etwas tun könnten. Und dazu, dass das geschehen kann, kann das Erhöhen einer Zuckersteuer und entsprechende Verwendung dann im Gesundheitswesen sicherlich hilfreich sein.
14: Sind unsere Lebensmittel eigentlich zuckerhaltiger als früher?
1: Das kann ich Ihnen so nicht beantworten. Wenn ich mich daran erinnere, wie früher ein Einkaufsladen, in Anführungszeichen, als ich klein war, das ist jetzt schon eine ganze Weile her, in den 60er Jahren aussah oder das Angebot von Süßigkeiten, Süßwaren, Süßgetränken, dann würde ich sagen, hat das Angebot sich in den letzten Jahrzehnten erheblich erweitert. Und insofern, glaube ich, ist auch die Verführung größer geworden.
14: Ja, wo Sie schon von dem Angebot sprechen. In unserer Umfrage, da hieß es von diesem Kioskbesitzer, die Leute meckern zwar, aber kommen trotzdem und kaufen sich halt eben Limonaden und auch den Tabak und Alkohol. Führen denn solche Abgabensteuern denn tatsächlich zu einer Verhaltensänderung der Menschen?
1: Also die führt nicht unmittelbar zur Verhaltensveränderung. Darum ist das Einführen einer Abgabe oder einer Steuer auch an sich noch nicht ausreichend. Das hat ja auch eine Befragte ganz zutreffend erwähnt. Sondern es ist wichtig, was man tut, mit den Mitteln, die man daraus erwirbt. Und in unserer Vorstellung, glaube ich, wäre es sinnvoll, wenn man diese Mittel einsetzte zu einer gezielten und vernünftigen Prävention. Und die fängt eben an im Kleinkindalter, im Vorschulalter, in der Kita-Zeit, in der Grundschulzeit im Wesentlichen. Und dort werden eigentlich die Grundlagen für gesundes Verhalten und auch eine Empfindung für vernünftige Nahrungsaufnahme gelegt. Und die wird nicht mehr in allen Elternhäusern in Deutschland vermittelt. Ist vielleicht nie, aber jedenfalls würde ich sagen, kann man daran etwas tun. Im positiven Sinne für die Betroffenen, weil diese gewinnen gesunde Lebensjahre und gewinnen Gesundheit an sich auch für ganzes Leben betrachtet. Und insofern ist, glaube ich, sind diese Maßnahmen, die man ja irgendwie auch organisieren und finanzieren muss, wären ein gutes Ergebnis der Einnahmen von Steuern und Abgaben auf Tabak, Alkohol und Zucker.
14: Neben Ihnen, Herr Reinhardt, sitzt Frau Manon Struck-Bazina, deren Lebensmittelverband Deutschland repräsentiert ja viele Hersteller in diesem Land und macht Lobbyarbeit. Frau Struck-Bazina, Ihr Verband, der bläst zum Sturm gegen Steuern auf einzelne Lebensmittel und Nährstoffe. Wie begründen Sie das?
3: Ja, also ursprünglich hieß es ja, die Zuckerabgabe oder Zuckersteuer soll eingeführt werden im Kampf gegen Übergewicht, also als Übergewichtsprävention. Und wenn wir uns jetzt mal anschauen in den Ländern, wo die Zuckersteuer eingeführt wurde, dann sieht man da zwar Konsumverschiebungen, also dass tatsächlich weniger zuckergesüßte Erfrischungsgetränke zu sich genommen werden. Was man aber eben teilweise nicht sieht, sind erstmal die sogenannten Substitutionseffekte, also was nehmen die Verbraucherinnen und Verbraucher vielleicht ansonsten zu sich mit Zucker? Und was man eben auch nicht sieht, ist, dass sich das Übergewicht in den Ländern reduziert hat. Also es wird ja immer UK als das positive Beispiel genannt. Und genau in UK, ja, was man da tatsächlich sieht, der Zuckerkonsum reduziert sich auch. Aber die Menschen werden nicht schlanker. Die Kinder und Jugendlichen werden nicht schlanker und bei den Erwachsenen steigt das Übergewicht sogar in UK. Das heißt, wir haben hier eine Maßnahme, die eigentlich dafür gedacht war, Übergewicht zu reduzieren. Den Effekt hat sie aber nicht. Jetzt hat der Herr Sorge...
4: Würde mich Belege interessieren, weil es gibt Studien, die genau das Gegenteil sagen, nämlich Studien der Universität Cambridge zum Beispiel, die Effektivität belegen und aussagen zum Beispiel, dass die Steuer die Zahl der adipösen Sechsklässler um gut 5000 Fälle gesenkt hat.
3: Wissen Sie, wie viel Prozent das sind? Das waren bei den, ich glaube, 11- und 12-jährigen Mädchen 8%. Bei den Jungs in dem Alter hat sich gar kein Effekt gezeigt und auch bei allen anderen nicht.
4: Aber
3: also das ist ein kleiner Effekt. Ja, ein kleiner
4: jede
3: Effekt
4: Verschiebung ist doch eine gute, oder?
3: Ja, aber für den bürokratischen Aufwand, den Sie haben. Und jetzt noch ein Hinweis. Der Herr Sorge hat eben gesagt, wir wollen die Mehreinnahmen dann einsetzen für die Prävention, für Bildung, was auch immer, mehr Sport. Wäre ja schön, aber das würde ja voraussetzen, dass der Konsum der Menschen dann gleich bleibt. Weil sonst hat er keine Mehreinnahmen. Wenn es dann nämlich passiert, dass die Menschen tatsächlich weniger Erfrischungsgetränke kaufen, dann gibt es ja auch die Mehreinnahmen nicht. Also von daher würde mich interessieren, was ist denn jetzt eigentlich das eigentliche Ziel? Also wollen wir mehr Geld in die Kasse haben oder wollen wir etwas für die Übergewichtsprävention tun?
4: Herr Sorge, mögen Sie darauf antworten? Und dann vielleicht Herr Reinhardt zu den gesundheitlichen Aspekten.
22: Selbstverständlich. Also Herr Sorge, Sie hatten ja gefragt, ob es primär jetzt um die Steuerungswirkung oder primär um die Einnahmegenerierung geht. Und das sage ich ganz klar, wir wollen damit natürlich eine Steuerungswirkung. Und deshalb ist auch dieses Argument, also ich sage ja nicht, wir wollen, dass die Leute gleichmäßig wie vorher konsumieren, damit wir möglichst hohe Einnahmen aus der Zuckersteuer haben. Also ich persönlich fände es sogar gut, wenn wir geringe Einnahmen hätten, aber eine erhebliche Steuerungswirkung. Und ich sehe das ja allein bei den Kleinsten. Sie kennen ja den Spruch, was Hänschen nicht lernt, lernt Hans nimmermehr. Also diese Frage der gesunden Ernährung hängt ja einerseits auch mit einer gewissen Bildung zusammen. Und bei vielen Produkten sieht man von außen ja auch, wenn man sich nicht mit beschäftigt, gar nicht, wie hoch ist der Zuckergehalt. Wenn Sie sich überlegen, wie stark auch der Konsum von zuckerhaltigen Getränken völlig ohne Reflexion erfolgt. Also Sie kennen stark adipöse Menschen, die dann beispielsweise sagen, sie essen ja den ganzen Tag kaum noch was und dann gucken sie genau hin und dann trinken die eben mehrere Liter zuckerhaltige Getränke. Aber das sind Dinge, wo ich auch aus Herstellersicht nicht verstehe, wo da das Problem grundsätzlich ist. Mhm. Weil letztendlich der Zuckereinsatz wird geringer, die Getränke verändern sich von der Zusammensetzung. Ich weiß, das ist immer ein Problem. Ich kenne die Argumente auch, dass man sagt, in dem Moment, wo sich die Rezeptur zu stark ändert, würde das komplett anders schmecken. Das wolle die Bevölkerung nicht. Aber es geht ja nicht um eine extrem rabiate Maßnahme, sondern es geht darum, um einen Einstieg in eine gesündere oder zumindest in ein gewisses Nudging, so wie es die Amerikaner machen, dass man eben sagt, der Grundgedanke heißt Solidarität im Gesundheitswesen, keine übermäßige Bevormundung, Akzeptanz in der Bevölkerung. Aber da, wo wir sehen, dass es eben in die falsche Richtung geht, hat der Staat auch eine gewisse Fürsorgepflicht. Und deshalb die Idee der Zuckersteuer und die konkrete Ausgestaltung, da sind wir momentan in den Gesprächen.
4: Herr Reinhardt, vielleicht das Wort an Sie als Entgegnung auf Frau Strück-Pazinner, die ja die Vorbildleistung sozusagen Großbritanniens und der Maßnahmen dort, jetzt sind wir schon bei der Zuckerabgabe bzw. Steuer dort, in Zweifel gezogen hat.
1: Ja, also ich glaube, 2018 hat Großbritannien die Zuckersteuer eingeführt. Das sind jetzt immerhin, oder wir sind im achten Jahr, das ist relativ, ist eine Zeit, in der man was beobachten kann. Ja, und die Aussagen dazu sind nicht so eindeutig, dass man sagen kann, die hat jetzt richtig ganz viel gebracht, das stimmt. Wobei ich sagen würde, 8 Jahre ist auf ein Leben betrachtet, ein Menschenleben betrachtet, dem Gewicht sich entwickelt, dann vielleicht auch noch nicht lang genug, um es wirklich abschließend zu beurteilen, erstens. Zweitens würde ich sagen, ist vielleicht das, was ich vorhin angesprochen hatte, nämlich die begleitenden Maßnahmen im Hinblick im Bildungssystem, in Aufklärung, auch Erlernen von Zubereitung von Nahrungsmitteln und von Lebensmitteln in einer Weise nicht in dem Umfang gefördert worden, wie ich mir das vorstellen könnte, wenn man denn wirklich einen kulturellen Shift im Hinblick auf die Zunahme von Zucker, Gewicht und anderen Dingen erreichen möchte in einer Gesellschaft. Insofern, glaube ich, ist es schwierig, das tatsächlich zu beurteilen im Hinblick auf seine Wirkung. Und man muss eins feststellen, natürlich mag es sein, dass wenn man den Zucker jetzt durch eine Abgabe teurer macht, insgesamt am Schluss weniger Zucker konsumiert wird und damit dann weniger Einnahmen auf der Abgabenseite tatsächlich erzielt würden. Wenn wir das erreichten, werden wir aber wahrscheinlich beobachten können, dass wir im Hinblick auf die Versorgung von Menschen, die an Spätfolgen von Zuckerkrankheit leiden, es wird geschätzt, dass ca. 60 Milliarden Euro jährlich im Gesundheitswesen aufgewandt werden müssen, die mittelbaren und unmittelbaren Folgen der Zuckerkrankheit, die damit verbunden sind, zu behandeln und zu versorgen. Ja. Und das sind ja enorme Kosten, die für mich jetzt nicht das primäre Motiv sind, damit ich nicht falsch verstanden werde, aber das ist ein sekundärer Effekt, der, glaube ich, von auch großer Bedeutung ist.
4: Wir haben einen Anrufer. Thomas Moormann hat angerufen oder ruft an aus Berlin. Guten Morgen.
5: Ja, guten Morgen.
4: Ihre Meinung zum Thema?
5: Ja, ich kann das nur sehr stark unterstützen, was Herr Reinhardt und Herr Sorge gesagt haben, dass die Lenkungswirkung bei diesen Steuern bzw. Abgaben von unschätzbarem Wert für die Gesundheit der Bevölkerung wären. Gerade solche Volkskrankheiten wie Diabetes, Herz-Kreislauf-Erkrankungen, Krebs und auch chronische Atemwegserkrankungen könnten da sehr, sehr wirksam mit gesteuert werden. Und das primäre Ziel darf dann und ist dann sicherlich nicht das Generieren von zusätzlichen Einnahmen, sondern tatsächlich dass der verminderte Konsum von zuckerreichen Produkten, wenn man jetzt das auf die Maßnahmen zur Zuckerreduzierung bezieht. Und da sehen wir ja auch aus dem Ausland, dass das wirksam ist auf der einen Seite und auf der anderen Seite, dass es auch idealerweise kombiniert werden muss mit weiteren Maßnahmen, was die Verfügbarkeit und die Werbung und auch die Kennzeichnung der Produkte betrifft. Und das hat Großbritannien jetzt gemacht seit Jahresbeginn und das sollte idealerweise natürlich auch Deutschland tun.
4: Wir hören einmal rein, was wir auf unserem Anrufbeantworter heute als Nachricht gefunden haben. Und da stelle ich eine Frage gleich an Sie, Herr Moormann.
6: Krüger, wissen Sie, wo soll das noch hinführen? Wenn man nun alles überwacht, Tabak, vielleicht wer keine richtige Winterkleidung trägt, wer die falschen Schuhe anhat oder wer kein Taschentuch dabei hat, nicht? Kontrollieren Sie doch alles. Nicht? Das ist doch der falsche Weg. Nicht? Also ein bisschen Mündigkeit muss man dem Menschen zugestehen. Und ich denke, das ist alles nur ein Trick, um die Menschen wieder, um ihn in die Tasche zu fassen. Nein.
4: Herr Moormann, Bevormundung, sehen Sie das nicht so? Weil Sie sagen, Lenkungssteuerung, die ist da bei solchen Maßnahmen wie Steuern und Abgaben.
5: Na, wenn wir das Beispiel Zucker nehmen, Zuckersteuer oder Herstellerabgabe, gestaffelte Herstellerabgabe, das hat Großbritannien so gemacht, dass es wurde auch schon angerissen in der Sendung, dass je nach Zuckergehalt der gesüßten Getränke die Abgabe höher ist oder eben niedriger oder gar keine Abgabe gezahlt werden muss. Und so müsste man das machen. Das heißt, die Preise würden sich gar nicht erhöhen. Es würde sich nur der Zuckerkonsum vermindern. Und das ist die große Chance für die Prävention. Denn wir müssen ja sehen, dass wir unglaublich viel Geld ausgeben für die Behandlung von Krankheiten. Ja, das können wir zu einem großen Anteil reduzieren.
4: Danke soweit an dieser Stelle. Wir laufen auf die Nachrichten zu. Deswegen möchte ich mich an dieser Stelle bedanken bei Ihnen für die Teilnahme. Wir wollen auch Ihre Meinung hören, meine Damen und Herren. Tabak, Zucker, Alkohol, sollte ungesundes Verhalten stärker besteuert werden? Rufen Sie an unter 00800 4464 4464. Bis gleich.
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12: 10.30 Uhr, die Nachrichten. Angesichts der Razzia gegen rechte Jugendorganisationen in 12 Bundesländern hat Bundesjustizministerin Hubich Rechtsextremismus als größte innere Gefahr für Deutschland bezeichnet. Die SPD-Politikerin sagte in Berlin, militante rechtsextreme Gruppen hätten einen ungebrochen großen Zulauf, auch unter jungen Menschen. Die Erkenntnisse des Verfassungsschutzes ließen keinen Zweifel daran, dass die Bedrohung sehr ernst genommen werden müsse. Der Generalbundesanwalt hatte am Morgen groß angelegte Durchsuchungen ausführen lassen. Diese richteten sich gegen mutmaßliche Mitglieder der Gruppen Deutsche Jugend voran sowie Jung und Stark. Den Beschuldigten wird die Bildung einer kriminellen Vereinigung vorgeworfen. Gegen mehrere Personen wird zudem wegen gefährlicher Körperverletzung ermittelt. Die betroffenen Jugendorganisationen gelten als besonders gewaltbereit und in der Szene gut vernetzt. Die USA haben den Aufbau einer multinationalen Marinekoalition zur Sicherung der Straße von Hormuz vorgeschlagen. Nach Ende des Irankriegs könnte das Bündnis für eine freie Durchfahrt in der Meerenge sorgen, heißt es in einem Entwurf der US-Regierung, aus dem die Nachrichtenagentur Reuters zitiert. An der Koalition könne sich auch die auf französisch-britischer Initiative hin entstandene Marinemission beteiligen, an der mittlerweile rund 30 Länder mitwirken, betonte die US-Regierung. Die Bundeswehr hatte am Montag bereits das Minenjagdburg Fulda für einen möglichen Einsatz in der Straße von Hormuz Richtung Mittelmeer auslaufen lassen. Die USA hatten zuvor ihre Geleitschutzmission für die Durchfahrt von Schiffen durch die Straße von Hormuz nach 2 Tagen wieder ausgesetzt. Präsident Trump schrieb auf seiner Online-Plattform, während des Stopps solle geprüft werden, ob ein Abkommen mit dem Regime in Teheran zustande kommen könne. Trump erklärte, die Blockade iranischer Häfen bleibe in vollem Umfang in Kraft. Erstmals hat Nordkorea in seiner Verfassung auf das Ziel einer Einheit mit Südkorea verzichtet. In einer überarbeiteten Fassung des Rechtsdokuments seien sämtliche Bezüge zu einer möglichen Wiedervereinigung gestrichen worden, meldet die südkoreanische Nachrichtenagentur Yonhap. Seit der Staatsgründung 1948 hatte es die nordkoreanische Regierung zum Ziel erklärt, auf eine politische Vereinigung mit dem Süden hinzuarbeiten. Erstmals rückte Nordkoreas Machthaber Kim Jong-un 2023 rhetorisch von diesem Ziel ab und erklärte Südkorea zum Hauptfeind. Mehr als 70 Jahre nach Ende des Koreakriegs gibt es zwischen beiden Staaten noch immer keinen Friedensvertrag, sondern nur einen Waffenstillstand. Nach der Ankündigung des Impfstoffherstellers BioNTech, mehrere Standorte zu schließen, übt der Gründer des Biotech-Unternehmens CureVac Kritik. Der Konzern aus Tübingen war Ende 2025 von BioNTech übernommen worden. CureVac-Gründer Hör sprach von Täuschung. Er erklärte der deutschen Presseagentur, vermutlich sei es bei der Übernahme von vornherein nur darum gegangen, Patentstreitigkeiten zu umgehen und nicht darum, gemeinsam ein starkes Unternehmen zu werden. Die Industriegewerkschaft Bergbau Chemie Energie kritisierte, mit den Einsparungen schade BioNTech nicht nur den Beschäftigten, sondern auch der Resilienz des Pharma-Standorts Deutschland. Neben dem Tübinger Standort will BioNTech auch Produktionsstätten in Idar-Oberstein und Marburg schließen. Begründet wird dies mit einer zu geringen Auslastung und Überkapazitäten. Begleitet von einem Großaufgebot der Polizei ist in der Nacht ein weiterer Atommüllbehälter durch Nordrhein-Westfalen transportiert worden. Der mittlerweile dritte Castortransport sei störungsfrei verlaufen, teilte die Polizei mit. Die Fahrt vom Forschungszentrum in Jülich ins Brennelement der Zwischenlager Ahaus dauerte mehrere Stunden. Am Start- und Endpunkt gab es kleinere Mahnwachen und Sitzblockaden. Kritiker halten die Castortransporte für gefährlich. In den kommenden Monaten sind knapp 150 weitere Castortransporte von Jülich nach Ahaus geplant. Die nordrhein-westfälische Atomaufsicht hatte 2014 angeordnet, das Zwischenlager in Jülich zu räumen. Das Wetter. Im Norden verbreitet Regen, ganz im Norden aufgelockert bewölkt. In der Mitte und im Süden wechselnd bis stark bewölkt mit einzelnen kräftigen Schauern und Gewitter. Höchstwerte 11 bis 18, im Süden bis 23 Grad. Morgen weitgehend wolkig, in der Mitte und im Osten gebietsweise Schauer, Temperaturen 11 bis 19 Grad. Die weiteren Aussichten am Freitag heiter bis wolkig mit vereinzelten Schauern und Gewittern, 15 bis 23 Grad. Das waren die Nachrichten.
14: Im Studio ist weiterhin Adalbert Sinjawski. Unser Thema: Tabak, Zucker und Alkohol. Sollte ungesundes Verhalten stärker besteuert werden? Unsere Gäste: Klaus Reinhardt, Präsident der Bundesärztekammer, Tino Sorge, CDU, parlamentarischer Staatssekretär im Bundesministerium für Gesundheit, und Manon Struck-Pazina, Sprecherin des Lebensmittelverbands Deutschland. Und ich bleibe bei Ihnen, Frau Struck-Pazina. Ihr Verband hat ja eine Kampagne gegen die Zuckersteuer gestartet. Dort heißt es Zuckersteuer, obwohl es jetzt Zuckerabgabe ist. Dort prangert er unter anderem die höheren Kosten für Bürokratie, für die Lebenswirtschaft an. Das hatten Sie auch schon jetzt erwähnt im ersten Teil unserer Sendung. Dann auch Wettbewerbsnachteile und ein Eingriff in die Rezepturhoheit. Aber die Industrie, die könnte doch ihren
4: einen Trend nutzen und zuckerzusatzfreie Lebensmittel anbieten. Ich denke da an die vielen Fruchtsäfte, wo mittlerweile ganz groß draufsteht, ohne Zuckerzusatz, oder die vielen Proteinriegel mit dem Slogan No Added Sugar, also zu Deutsch kein zugesetzter Zucker. Also warum nicht diesen Trend zu mehr Gesundheitszuckerfreiheit für sich nutzen?
3: Also zum einen ist es ja so, dass bei den Erfrischungsgetränken mittlerweile schon jedes zweite Erfrischungsgetränk als Light oder Zero angeboten wird, also ohne Zucker am Markt verfügbar ist. Das heißt, man hat ja hier schon die freie Wahl und kann aus dieser großen Vielfalt auch auswählen. Der süße Geschmack kommt dann natürlich über Süßstoff. Da muss eben jeder für sich entscheiden, ob man das dann möchte oder nicht. Das Wichtige ist an der Stelle, möchte ich auch noch mal betonen, die Kennzeichnung, weil gerade auch gefallen war, versteckter Zucker und man würde den Lebensmitteln nicht ansehen, wie viel Zucker enthalten ist. Das ist richtig, man sieht es ihnen nicht an, aber man kann es auf dem Etikett nachlesen. Da gibt es eine Nährwerttabelle, da steht drauf 100 Gramm, wie viel Zucker 100 Milliliter enthalten ist. Und in der Zutaten, im Zutatenverzeichnis steht dann auch nochmal genau aufgelistet, welcher Zucker. So, dann zu Ihrer Frage, die Gesundheitstrends, die es gibt. Natürlich richten sich die Hersteller nach den Wünschen der Verbraucherinnen und Verbraucher. Das sehen Sie in einem ganz anderen Markt, der Fleischersatzprodukte oder Fleischalternativen. Ich kann mich erinnern, vor Jahren konnte man das nicht essen, aber die Nachfrage ist immer größer geworden, sodass die Produkte, die es da jetzt gibt, wirklich super sind. Also es gibt immer mehr und das machen diejenigen, die früher eben das Fleisch produziert haben. Wenn die Nachfrage da ist, dann wird man das sicherlich auch so machen. Also es gibt ja hier eine große Vielfalt, aber manches können sie einfach nicht ohne Zucker herstellen. Das gibt es dann einfach nicht mehr auf dem Markt und dann gehen gerade die kleinen und mittelständischen Unternehmen würden dann darunter leiden, die eben, ich sag mal, jetzt nur ein Getränk im Angebot haben. Wenn das dann plötzlich anders schmeckt, dann wird es schwierig. Also das sind die kleinen und mittelständischen, die hier die große Last tragen, weniger die großen Unternehmen.
4: Frau Strückbazina, Sie haben ein Stichwort genannt, den Verweis auf das Angebot an Light- und Zero-Getränken, also Getränke, die mit Süßstoffen gesüßt werden und dadurch keine Kalorien haben, beziehungsweise keinen traditionellen Kristallzucker. Das bringt mich zu einer Zuschrift von Judith Latour. Die hat uns nämlich das geschrieben. Bitte für die Diskussion. Ich zitiere: Ich kann gar nicht verstehen, dass jetzt zum Glück endlich über eine Zuckersteuer nachgedacht wird und die künstlichen Süßstoffe fast keine bis keine Beachtung finden. Viele MedizinerInnen warnen vor den Auswirkungen für die Darmgesundheit und zweifeln auch an, dass die Süßstoffe der Gesundheit helfen. Stichwort Übergewicht, Diabetes. Herr Reinhardt, ist das ein wichtiger Punkt, dass das letztendlich vom Regen in die Taufe?
1: Das ist eine aktuelle Debatte und ich glaube nicht, dass die zuckerfreien, mit Zuckersatzstoffen gesüßten Getränke die tatsächliche Alternative sind, aus den auch von der Hörerin beschriebenen Gründen. Sondern die Alternative ist tatsächlich reduzierter Zucker oder auch gar kein Zucker. Und es geht ja gar nicht darum, überhaupt keinen Zucker zu sich zu nehmen oder keine süßen Getränke, überhaupt keine süßen Getränke mehr zu sich zu nehmen. Es geht einfach darum, das mit Umsicht, Vernunft und Verstand zu tun. Und da muss man einfach sagen, das Setzen auf die Freiwilligkeit, das Erkennen des Selbsteinschätzenkönnens der Menschen mit der Nährwerttabelle, die ich dann irgendwie kleingedruckt auf der anderen Umseite des Produktes lesen muss, hat nicht das bewirkt, was man sich darunter wünscht oder vorstellt. Wir erleben eine weitere steigende Zunahme von adipösen Menschen in dieser Republik. Wir erleben eine nach wie vor steigende Zahl von Menschen, die schon in jungen Jahren einen Diabetes Typ 2 haben. Und insofern muss man sagen, da müssen wir an dem Gesamtzuckerkonsum etwas tun, alle miteinander, aus den unterschiedlichsten schon erwähnten Gründen.
4: In der Leitung ist Herr Sasse, Anrufer aus Salzgitter. Guten Morgen.
7: Hallo, guten Morgen.
4: Ihre Meinung zum Thema bitte.
7: Ja, mein Aspekt wurde ja eben gerade schon auch erwähnt, also dass ich der Meinung bin, wenn Zucker aus den Getränken verdrängt wird, dass dann Süßstoffe halt zum Einsatz kommen. Und ich persönlich kann dieses Aspartam in diesen Getränken nicht gut vertragen. Also das merke ich schon am Magen-Darm, im Magen-Darm-Trakt. Und das sehe ich als Problem, dass ich denn meine Getränke so nicht mehr konsumieren kann, die ich haben möchte, wenn die Hersteller die Rezeptur ändern und ich denn nur noch sowas mit künstlichen Süßstoffen bekomme.
4: Kommen wir vielleicht nochmal zu dem Thema Steuer ja, nein oder Abgabe ja, nein. Was halten Sie denn davon? als Konsument?
7: Als Konsument halte ich sowas auch nicht für richtig. Erstmal hat das ja auch einen sozialen Aspekt. Also ich persönlich kann mir trotzdem noch eine überteuerte Cola, sage ich mal, leisten. Aber es gibt halt Leute, die das nicht können. Sowas finde ich nicht gut, dass denn in der Gesellschaft auch wieder eine Zweiklassengesellschaft erzeugt wird. Und zusätzlich vielleicht zufällig bin ich auch Zuckerrübenanbauer und das betrifft uns auch als Zuckerrübenanbauer, ja.
4: Verstehe, also ein bisschen Lobbyarbeit, die Sie jetzt hier betreiben wollten, ja?
7: Nein, also mein erster Gedanke war wirklich, dass ich angerufen habe, war das mit dem Aspartam, weil ich das wirklich nicht vertrage.
4: Okay, so. Herzlichen Dank für den Anruf. Ich möchte eine Frage stellen an Herrn Sorge, den parlamentarischen Staatssekretär im Bundesministerium für Gesundheit. Ich leite nämlich eine Frage weiter von einer Frau, die uns geschrieben hat, Rosemarie Oberhoff-Kuno aus Detmold. Sie schreibt, gäbe es die Möglichkeit, den prozentualen Anteil von Zucker in Lebensmitteln im Allgemeinen zu deckeln? Herr Sorge, was halten Sie davon?
22: Naja, es ist ja immer die Frage, zu pauschale Lösungen sind ja in der Regel nicht zielführend. Und das, was der Anrufer eben auch nochmal sagte, ist ja die Befürchtung, dass jetzt der Staat übergriffig in alle Bereiche des täglichen Lebens hineinregiert. Und insofern will ich auch nochmal ganz deutlich sagen, es geht hier nicht um eine Bevormundung. Ich halte persönlich überhaupt nichts davon, den Menschen vorzuschreiben, wie sie zu leben, was sie zu konsumieren haben. Aber einerseits geht es natürlich um die Frage von Aufklärung und auch um gesündere, sinnvollere Alternativen. Es geht jetzt auch darum, weil, das hat ja Frau Struck-Pazina gesagt, beim Fleischersatz haben wir das ja auch gesehen. Also ich gehöre zu denjenigen, die auch immer gern ein gutes Steak essen. Aber in den letzten Jahren hat man natürlich auch Alternativen dazu. Und man kann ab und an auch überlegen und kann sagen, okay, ich esse dann vielleicht mal ein bisschen weniger Fleisch, aber ich habe die Wahl. Und bei der Zuckerreduktion geht es ja um denselben Punkt. Also es gibt Länder, im asiatischen Raum beispielsweise, die haben eben, wenn sie irgendwo was essen, immer eine gesündere Alternative. Da können sie sich überlegen, möchte ich das essen, was eben mit einem bestimmten Fettanteil bzw. in einer bestimmten Herstellungsart gemacht worden ist, oder das identische Essen eben bloß ein bisschen gesünder. Und darum wird es letztendlich gehen, dass man auch Hersteller animiert, Alternativen anzubieten. Das haben wir, sehen wir ja bei zuckerfreien Getränken. Wir sehen das aber auch bei anderen Rezepturen. Und deshalb würde ich auch das Argument, es gäbe dann eine Zweiklassengesellschaft, also diejenigen, die sich eine Cola regulär leisten können und anderen, die das nicht mehr können. Also in solche Größenordnungen, und darum geht es gar nicht. Und das wäre auch verfassungsrechtlich überhaupt nicht möglich. Deshalb nochmal, es geht um eine Fürsorgepflicht des Staates. Wir wollen gerade die jüngeren Menschen gar nicht erst animieren, überdurchschnittlich stark zu diesen zuckerhaltigen, schädlichen Getränken zu greifen. Aber wer als Erwachsener das eben ab und an auch mal möchte, da macht ja die Dosis das Gift in Anführungsstrichen, der soll das auch weiter tun können.

0: müssen oder mangelernährt oder unterernährt wären. Also das, glaube ich, ist in unserer Gesellschaft jedenfalls eher nicht zutreffend. Wir erleben das in Schichten, die sozusagen vielleicht etwas bildungsferner sind und nicht so differenziert auf das gucken, was sie zu sich nehmen und auch nicht darüber so reflektieren oder reflektieren können oder auch nicht Gelegenheit bekommen haben, das zu erlernen, sich eben ungesünder ernähren und mehr und in größerem Umfang Zucker, süße Getränke zu sich nehmen. Das kann man ja mal beobachten, wenn man sich mal, was ich, einen halben Vormittag an der Tankstelle stellt oder in bestimmten Regalen des Supermarkts einfach mal innehält und guckt, was da eingekauft wird. Und ich glaube, es ist insofern eine Frage von Informationen und eine Frage auch von Gewohnheitsshift und Änderung. Das sind Prozesse, die sich nicht innerhalb von 1, 2, 3, 4 Jahren abspielen, sondern über sehr lange Zeiträume entwickeln. Und wir müssen irgendwann einmal die Kurve kriegen und den Hebel umlegen. Denn ich glaube, so weitermachen, wie wir es jetzt tun, werden wir uns auch nicht leisten können.
1: Frau Struck-Pazüner, die Sie neben Herrn Reinhardt sitzen, dieses Aspekt der sozialen Benachteiligung, den greifen Sie vom Verband, Lebensmittelverband Deutschland, ja auch auf.
2: Genau, da geht es ja darum, dass diejenigen, die eben generell weniger Geld zur Verfügung haben, um Lebensmittel zu kaufen, dass die natürlich dann stärker betroffen werden, auch von einer solchen Abgabe. Aber wenn wir jetzt bei der Diskussion sind, die unterschiedlichen sozialen Schichten, also was da ja eigentlich viel wichtiger ist, ist, dass man die Ernährungsbildung, die ja jetzt auch schon sehr häufig angeklungen ist, dass man die eben zielgruppenspezifischer auch ausrichten muss, damit man auch wirklich alle Gruppen erreicht. Weil was man merkt, ist zum Beispiel bei den U-Untersuchungen bei den Kinderärzten, da erreichen sie diejenigen mit der Ernährungsbildung, die da eigentlich sowieso schon ganz vorne mit dabei sind. Das heißt, man muss irgendwie andere Wege finden, in die Schulen gehen oder in Jugendzentren, bei der Arche, bei den Tafeln und da ansetzen und darüber eben darüber aufklären, was ist zu viel. Sie haben am Anfang haben Sie die Frage gestellt, was ist ein schädlicher Konsum? Und diese Frage, dass die gar nicht mehr gestellt werden muss, sondern dass man selber für sich weiß, was tut mir gut, was tut mir nicht mehr gut. Also mir geht es ja auch hier gar nicht darum, dass wir den kompletten Flüssigkeitshaushalt von 1,5 Litern am Tag mit zuckergesüßten Erfrischungsgetränken zu uns nehmen. Das ist klar, dass das mit Wasser und ungesüßten Kräutertees, also die Empfehlung der Deutschen Gesellschaft für Ernährung, dass die hier an der Stelle zählen. Es geht ja darum, dass man ab und zu mal etwas genießt bei besonderen Angelegenheiten, Anlässen etc. Und da müssen wir hinkommen, dass wir diesen bewussten Konsum mehr fördern. Und den fördern wir eben nicht durch eine Zuckerabgabe.
1: Wo wir das fördern können, darüber sprechen wir noch. Das verspreche ich. Ich erteile das Wort Frau Matakowicz aus Berlin. Ich hoffe, ich spreche Ihren Namen richtig aus. Ja? Guten Morgen.
3: Ja, Matakowicz. Guten Morgen.
1: Guten Morgen. Ihr Beitrag zu unserem Thema.
3: Ja, also mein Gedanke, wenn ich höre, Steuer erhöhen, der Staat braucht ja, wie wir alle wissen, Geld. Der Staatssäckel will gefüllt sein. Und da heuchelt man jetzt, wie soll ich sagen, Mitgefühl und mit der Bevölkerung. Ja, eine gewisse Sorge tut sich jetzt auf einmal auf. Das macht mich sehr misstrauisch.
1: Aber bei der Zuckerabgabe, wenn wir das als Beispiel nehmen, da hat Herr Sorge schon gesagt, da sollen die Mehreinnahmen oder die Einnahmen den gesetzlichen Krankenkassen zufließen, eben für bestimmte Programme.
3: So wird gesagt. Ich möchte mal nur erinnern, wann wurde eine Sektsteuer und aus welchem Grunde eingeführt? Die haben wir heute noch.
1: Und zwar aus welchem Grund?
3: Naja, wir hatten mal ein Kaiserreich und der Kaiser wollte seine Kriegsmarine herstellen und verfestigen und da brauchte er Geld. Warum haben wir eine Salzsteuer seit ewigen Zeiten zum Beispiel? Also ich die ganzen Argumente aus gesundheitlichen Gründen pflichte ich bei, also das weiß ich auch, ja, aber das ist jetzt so künstlich hochgezogen, ja, und dieses Übergewicht jetzt, wie die Bevölkerung sich geändert hat im körperlichen Umfang, das haben wir ja in der ganzen westlichen Welt. Ja, das ist

0: einfach unsere ungesunde, unser bewegungsarmes Leben auch. Gehen Sie doch mal an den Schulen. Wo wird da noch Sport unterrichtet?
1: Naja,
0: vielleicht ein bisschen Baller hin und her. Naja, ich habe 5 Enkel. Ich weiß, ich war selber viele Jahre ehrenamtliche Lesepatin. Ich weiß, was an den Schulen für Sport getrieben wird. Und ich hatte auch mal Sportunterricht. Ja, die so in der Art gibt es gar nicht. Mhm. Wer geht nach Mittag in Sportverein? Gibt es auch Kinder und Familien, die ihre Kinder per Auto hinfahren und per Auto wieder abholen? Es ist einfach eine bewegungsarme Gesellschaft geworden.
1: Das greife ich als Stichwort auf, Herr Reinhardt. Ist das auch ein großer Teil des Problems?
2: Das ist ebenfalls ein Teil, das sich ergänzt sich oder das verstärkt sich gegenseitig. Und da hat die Hörer natürlich absolut recht. Wir sind eine Gesellschaft, in der körperliche Bewegung nachlässt, beziehungsweise auch sich aufsplittet. Es gibt einen Teil von Menschen, der nimmt glücklicherweise auch zu, der sich ganz bewusst bewegt, auch in der Freizeit, wenn er das im beruflichen Alltag nicht ausreichen kann oder muss. Die körperliche Arbeit hat erheblich abgenommen. Das sind auch Dinge, die natürlich in dem Kontext eine Rolle spielen. Und dann gibt es aber große Teile der Gesellschaft, die sich wenig bewegen. Wir haben natürlich auch, muss man sagen, wir sind eine Gesellschaft des Autofahrens, des Individualverkehrs. Wenn man hier in so Städten wie Berlin oder anderen großen Städten unterwegs ist, in denen ein gutes öffentliches Verkehrsangebot existiert, dann stellt man schon noch fest oder ist schon auch manchmal verwundert, mit wie vielen Menschen denn dann tatsächlich das Auto nehmen. Man ist auch verwundert, wenn man feststellt, wie wenig getan wird, um den Verkehr mit Fahrrad zum Beispiel zu befördern. Wir können mal nach Kopenhagen gucken oder nach Oslo, nach skandinavischen Städten, mit denen die Sonne nicht sehr viel häufiger scheint als bei uns und auch immer mal wieder Regen fällt. Nichtsdestotrotz ist die Individualfortbewegungsart dort deutlich stärker von Fahrrad und Verkehrsmitteln geprägt oder auch zu Fuß gehen, in denen die Menschen sozusagen aus eigener Muskelkraft das tun müssen. Und es sind alles Dinge, die gehören alle zueinander. Und ich betone das noch einmal, die Reflexion, das gemeinsame Nachdenken darüber, es geht jetzt hier, glaube ich, nicht darum, mit dieser Abgabe auf Zucker oder der Erhöhung der Tabak- und Alkoholsteuer Menschen zu kujonieren oder es ihnen schwer zu machen, oder an Gewohnheiten, die ihnen lieb geworden sind, jetzt zu verunmöglichen, sondern es geht schon auch darum, Mittel zu erwerben, an diesem kulturellen Wandel arbeiten zu können, denn der geschieht nicht von allein.
1: Also wir merken, das Problem oder die Lösungen sind vielleicht facettenreich, besser so gesagt. Danke nach Berlin an Frau Matakowitz für Ihren Anruf.
3: Herr Sinjavski?
1: Ja?
3: Ich würde gerne noch einen Punkt ansprechen, den die Anruferin gerade gesagt hatte. Also ist vollkommen richtig, Klaus Reinhardt hat ja schon darauf hingewiesen, dass wir natürlich im Hinblick auf Lenkungswirkung alle Bereiche mit einbeziehen müssen. Also da geht es ja auch um erste Schritte. Ich will mal das Thema Bewegung ansprechen. Allein, da spielt das Baurecht ja schon eine grundsätzliche Rolle. Gehen Sie heute mal in öffentliche Gebäude, was Sie schnell finden, ist der Fahrstuhl. Die Treppe finden Sie nicht so leicht. Also da geht es auch um Alternativen, um ein gewisses Nudging in Anführungsstrichen, also Anreize zu setzen, sich gesünder zu verhalten. Und insofern wäre es da schon wichtig, die Abgabe bekäme oder eine Zuckerabgabe dann entsprechend zielgerichtet auch einzusetzen. Aber wir haben ein Vielfaches der Kosten, die durch ungesunde Lebensweisen.
1: Wir haben Probleme mit der Leitung, Herr Sorge. Ich würde vorschlagen, dass wir die Leitung vielleicht nochmal versuchen aufzubauen, weil wir konnten jetzt nur Teile Ihrer Antwort verstehen und hören. Insofern, wir schauen, wann wir sozusagen Sie wieder besser erreichen und entschuldigen uns an dieser Stelle für den Ausfall. Ich hätte noch eine Frage an Frau Struck-Wazina. Wenn wir nochmal zu diesem Aspekt kommen, zu dem Aspekt kommen, zu Ihrer Kampagne Ihres Verbandes gegen eine Zuckersteuer, da heißt es, diese Zuckerabgabe hätte keine Wirkung auf eine gesundheitsförderliche Lebensweise. Übergewicht und Adipositas entstehen durch unterschiedliche Faktoren. Dann klingt das doch gegen viele Fakten und auch Aufrufe von vielen Ärztinnen, die sich für eine Zuckersteuer aussprechen, zum Beispiel im vergangenen April, jetzt kurz vor der Abstimmung im Kabinett, haben sich 4.000 Ärztinnen pro Zuckersteuer ausgesprochen, eben weil sie glauben, dass da eine Wirkung besteht.
4: Ja, diejenigen, die sagen, es gibt da eine Wirkung, berufen sich auf Studien. Also es gibt ja eine ganze Menge Studien, die das Thema untersucht haben, wie eine Zuckerabgabe wirken könnte. Und das sind vorwiegend eben Beobachtungsstudien, Modellstudien. Das Problem ist, dass man sieht da Korrelationen, aber keine Kausalitäten. Das ist jetzt sehr schwere Kost am Morgen wahrscheinlich. Was ich damit sagen will, ist, wir haben uns diese Studien auch angeschaut. Wir haben da auch ein Gutachten in Auftrag gegeben. Und es wird eben immer angenommen, dass es diese Wirkungen gibt. Aber nochmal, also tatsächlich, das Übergewicht ist nicht gesunken in den Ländern, in denen es eine Zuckersteuer gibt. Und von daher ist an der Stelle die gesundheitliche Wirkung, die ihr zugesprochen wird, eben nicht ersichtlich. Es ist auch schwer, ne? Weil Übergewicht ist ja komplex, es ist multifaktoriell bedingt und man kann es gar nicht auf diesen einen Faktor dann runterbrechen. Bewegung, Bildung, das soziale Umfeld, das haben wir gerade alles schon angesprochen, das spielt da alles mit rein. Aber diese Zuckerabgabe, die hat einen immensen Aufwand. Also man muss sich jetzt mal vorstellen, die Hersteller müssen alles dokumentieren, was, wo, wie viel Zucker drin ist. Das sind ja alles mehr Arbeit, die da auf die zukommt. Das ist nicht nur die Abgabe, die dann da entsteht, sondern eben auch die bürokratischen Mehrkosten, die auch weitergegeben werden oder weitergegeben werden würden an die Verbraucherinnen und Verbraucher an der Stelle.
1: Kommen wir nochmal vielleicht als auf weiteres Beispiel auf die Alkoholsteuer. Lassen Sie uns vielleicht den Blick
2: schon mal. Janowski, darf ich da nochmal einmal reingehen, weil das kann ich jetzt aus ärztlicher Sicht nicht so ganz stehen lassen. Weil es ist nicht nur das Übergewicht das Problem, sondern es sind auch Stoffwechselprozesse das Problem, wie eben die Zuckerkrankheit. Und die wird natürlich durch einen erhöhten Zuckerkonsum über die Jahre ausgelöst und mitverursacht. Und insofern ist die häufigere Inzidenz dieser Erkrankung, häufiger Auftreten dieser Erkrankung ein Hinweis dafür, dass wir einfach alle miteinander zu viel Zucker zu uns aufnehmen.
1: Lassen Sie uns zu den anderen Mitteln kommen, nämlich zu der Alkoholsteuer vielleicht nochmal, auch mit Blick auf die Argumentation von Frau Struck-Pazüner. Wir haben Ende 2025 in der Agenda über das, ich zitiere, Kulturgut Alkohol in Deutschland gesprochen. Dort war unter anderem Holger Eichele zu Gast, der Hauptgeschäftsführer des Deutschen Brauerbundes. Der Deutsche Brauerbund ist Mitglied im Lebensmittelverband Deutschland von Frau Struck-Pazüner. Und Eichele sagte dies.
5: 3 bis 5 oder vielleicht auch 10%, die abhängig konsumieren, die riskant konsumieren. Aber der große Teil unserer Gesellschaft konsumiert, genießt alkoholische Getränke sehr, sehr bewusst oder ist abstinent.
1: Das hört man beim Alkohol, auch beim Zucker. Also wenn Sie das als Randerscheinung abtun von Seiten der Hersteller der Industrie, ist das nicht zu marginalisierend?
4: Ich verstehe jetzt, glaube ich, nicht, was Sie damit meinen, dass ich das als Randerscheinung abtue. Also was Herr Eichele gesagt hat, das zeigt ja, wie gut Aufklärungskampagnen wirken. Denn die Hersteller von alkoholischen Getränken, sei es jetzt Bier, Wein oder auch die Spirituosen, setzen sich seit Jahren für Kampagnen ein, wo sie eben darauf hinweisen, auf die Gefahren von Alkohol und auf das maßvolle Konsumieren. Und wir sehen, dass es funktioniert, denn die Jugendlichen trinken ja heutzutage tatsächlich auch weniger Alkohol. Es gibt auch Studien, die zeigen, dass die Erwachsenen das eben risikokompetenter konsumieren. Und der Markt für die alkoholfreien Biere, der boomt ja auch.
1: Aber der Alkohol ist in Deutschland ja extrem günstig. Laut Eurostat ist er in der EU nur in Italien billiger. Also auf Bier wird so wenig Steuer fällig wie in kaum einem anderen Land. Da wäre doch eine Erhöhung, wenn wir über die Alkoholsteuer sprechen, verkraftbar.
4: Ja, aber die Alkoholsteuer, so wie sie die Finanzkommission vorgeschlagen hat, Herr Sorge kann mich da gerne korrigieren, die würde ja jetzt auch nicht für Bier und Wein gelten, sondern das ist ja eine Spirituosensteuer, die da zum Tragen kommen soll.
1: Herr Sorge ist in der Leitung, Können Sie das kurz antworten? Sie haben 30 Sekunden, weil wir dann wieder die Nachrichten haben.
3: Das ist tatsächlich, da sind wir momentan gerade in der Diskussion. Und zu sagen, nur weil es nicht alle Bereiche betrifft, macht das keinen Sinn. Also über die Brücke würde ich nicht gehen. Also deshalb, parlamentarisches Verfahren heißt ja auch, sich die Sachen anzuschauen und dann die richtigen Entscheidungen zu treffen.
1: Tabak, Zucker und Alkohol. Sollte ungesundes Verhalten stärker besteuert werden? Über dieses Thema wollen wir nach den Nachrichten weiter mit Ihnen reden. Schildern Sie uns Ihre Erfahrungen, sagen Sie uns Ihre Meinung. Sind diese Maßnahmen sinnvoll, um die Menschen weg von diesen Substanzen zu bewegen? 00800 4464 4464 oder E-Mail an agenda@deutschlandfunk.de.
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7: Uhr, die Nachrichten. Die Polizei ist mit einer bundesweiten Razzia gegen die rechtsextremen Gruppen Deutsche Jugend voran sowie Jung und Stark vorgegangen. Wie der Generalbundesanwalt erklärte, haben die Ermittler rund 50 Objekte in 12 Bundesländern durchsucht. Mehr als 30 Beschuldigte seien von den polizeilichen Maßnahmen betroffen. Ihnen wird vorgeworfen, Mitglied in einer kriminellen Vereinigung zu sein. Gegen mehrere Personen wird zudem wegen Rädelsführerschaft und gefährlicher Körperverletzung ermittelt. Wie das Magazin Spiegel berichtet, soll der jüngste Beschuldigte erst 16 Jahre alt sein. Bundesjustizministerin Hubig sagte in Berlin, Rechtsextremismus sei die größte Gefahr, die Deutschland von innen bedrohe. Berichte des Verfassungsschutzes zeigten, dass militante rechtsextreme Gruppen einen ungebrochen großen Zulauf hätten, auch unter jungen Menschen, betonte die SPD-Politikerin. Die rechten Jugendorganisationen Jung und Stark sowie Deutsche Jugend voran sind seit 2024 verstärkt in Erscheinung getreten. Sie gelten als besonders gewaltbereit und in der Szene gut vernetzt. Die ukrainische Regierung wirft Russland vor, die einseitig von Kiew ausgerufene Waffenruhe bereits gebrochen zu haben. Außenminister Sibiya schrieb auf X, das russische Militär habe in der Nacht mehr als 100 Drohnen und 3 Raketen eingesetzt, unter anderem für Angriffe auf die Städte Kharkiv und Saporischschja. Damit habe Moskau einen weiteren Aufruf zu einem Ende der Feindseligkeiten ignoriert. Die einseitige Waffenruhe war um Mitternacht Ortszeit in Kraft getreten. Von russischer Seite ist lediglich für Freitag und Samstag eine Waffenruhe angeordnet, wenn dort an den sowjetischen Sieg über Nazi-Deutschland im Zweiten Weltkrieg erinnert wird. 2 Tage nach Beginn setzten die USA ihre Geleitschutzmission für die Durchfahrt von Schiffen durch die Straße von Hormuz wieder aus. Präsident Trump teilte mit, während des vorübergehenden Stopps solle geprüft werden, ob ein Abkommen mit dem iranischen Regime zustande kommen könnte. Zuletzt habe es hier große Fortschritte gegeben. Trump betonte, die US-Blockade iranischer Häfen bleibe in vollem Umfang in Kraft. Die Geleitschutzmission Project Freedom hatte am Montag begonnen. Bislang passierten 2 Frachter die Meerenge. Der Iran reagierte nach US-Angaben mit mehreren Angriffen, unter anderem auf amerikanische Streitkräfte. Die USA schlugen inzwischen den Aufbau einer multinationalen Marinekoalition vor, um die Straße von Hormuz zu sichern. Laut einem Entwurf, aus dem die Nachrichtenagentur Reuters zitiert, könnte ein solches Bündnis nach einem Ende des Iran-Kriegs für eine freie Durchfahrt sorgen. Die US-Regierung betonte demnach, an der Koalition könne sich auch die auf französisch-britische Initiative hin entstandene Marinemission mit rund 30 Ländern beteiligen. Die Bundeswehr hatte am Montag bereits das Minenjagdboot Fulda für einen möglichen Einsatz in Richtung Mittelmeer auslaufen lassen. Ungeachtet der geltenden Waffenruhe im Libanon greifen Israel und die Hisbollah-Miliz sich weiterhin gegenseitig an. Israel führte der libanesischen Nachrichtenagentur NNA zufolge erneut Angriffe mit Kampfflugzeugen und Drohnen im südlichen Libanon aus. Der Ort Maifadun sei auch mit Artillerie beschossen worden. Dabei soll es 2 Tote gegeben haben. Auch in der Beka-Ebene wurden 2 Tote nach einem israelischen Luftangriff gemeldet. Ein israelischer Armeesprecher erklärte, man gehe gegen die militant-islamistische Hisbollah vor, weil diese gegen die Feuerpause verstoßen habe. Die israelische Armee forderte wegen ihrer Angriffe die Bewohner in 12 Ortschaften im Südlibanon zur Evakuierung auf. Die Hisbollah teilte mit, israelische Soldaten in dem Gebiet mit einer Drohne und Raketen angegriffen zu haben. Seit dem 17. April gilt eigentlich eine Feuerpause im Libanon. Israel und die Hisbollah werfen sich jedoch immer wieder gegenseitig vor, dagegen zu verstoßen. Das Wetter. Ganz im Norden aufgelockert bewölkt, sonst wechselnd bis stark bewölkt und regnerisch. Später Schauer und Gewitter in Alpennähe mit Starkregen, Hagel und Sturmböen. Höchstwerte 10 bis 18, im Süden bis 23 Grad. Morgen weitgehend wolkig, in der Mitte und im Osten gebietsweise Schauer. Temperaturen 11 bis 19 Grad. Die weiteren Aussichten: am Freitag heiter bis wolkig mit vereinzelten Schauern oder Gewittern. 15 bis 23 Grad. Das waren die Nachrichten.
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1: Mit Adalbert Sinjavski noch bis 11:30 im Deutschlandfunk dieser Agenda. Wir sprechen über die geplanten Abgaben bzw. Steuererhöhungen auf Zucker sowie Alkohol und Tabak. Als Gäste weiterhin dabei in der Sendung: Tino Sorge, CDU, parlamentarischer Staatssekretär im Bundesministerium für Gesundheit, Manon Struck-Pazüner, Sprecherin des Lebensmittelverbands Deutschland, und Klaus Reinhardt, Präsident der Bundesärztekammer. Und Herr Sorge ist uns vorhin leitungstechnisch entwischt. Ist er jetzt drin? Da?
3: Ich bin wieder hier, ja.
1: Dann stelle ich die Frage, die ich vorhin stellen wollte, Herr Sorge, das tragen wir nach. Wenn jemand sagt, dass hohe Steuern, und darüber sprechen wir ja, über den Sinn und die Wirkung von Steuern und Abgaben. Also wenn jemand sagt, dass hohe Steuern kein Garant für geringeren Konsum sind, ist das falsch?
3: Ich würde sagen, das kommt drauf an, weil wir haben natürlich bei der Frage der Zuckersteuer uns auch mit Experten ausgetauscht. Es ist jetzt nicht so, dass die Politik sich mal überlegt, in irgendeinem Bereich eine Steuer einzuführen, sondern wir sehen ja einerseits die gesundheitlichen Risiken, auch die Kosten, die im Gesundheitssystem entstehen, und andererseits Möglichkeiten, um, ohne jetzt extrem zu bevormunden, Bürger zu unterstützen, sich gesünder zu verhalten. Und da geht es immer um einen Mix von Instrumenten. Da geht es primär um Prävention. Und bei der Frage, wie man Prävention konkret auf den Weg bringt, spielt eben dann auch eine gewisse Lenkungswirkung von Steuern eine Rolle. Und ich hatte es vorhin gesagt, das geht bei den Jüngsten los. Was Hänschen nicht lernt, lernt Hans nimmermehr. Da geht es um Aufklärung. Was sind gesunde Lebensmittel? Was ist vielleicht nicht ungesund? Was sollte man vielleicht nicht immer oder ständig essen? Und dann natürlich auch um die tatsächliche Verfügbarkeit. Also ich denke immer daran, wie das ist, wenn man mit den Kindern unterwegs ist. Schokolade und Dinge, die alle gerne essen, die findet man überall. Aber wenn sie tatsächlich ernsthaft eine gesündere Alternative suchen, wird es dann manchmal schon sehr schwierig. Und allein die Möglichkeit, auch über eine gewisse Steuer auch Unternehmen zu geben, gesündere Alternativen anzubieten, das ist ja die Intention.
1: Ja. Dass hohe Steuern kein Garant für geringen Konsum sind, das ist eine Aussage von Ihnen, Herr Sorge, 2023. Das haben Sie der Zeitung Die Welt gesagt und in Richtung der Ampelregierung damals. Ich führe das jetzt an, weil es auch Zuschriften dazu gibt, unter anderem von Thomas Hauschild aus Estendingen. Der schreibt: Ich finde eine Zuckersteuer richtig, denn dazu sind Steuern da, um schädliches Verhalten einzudämmen. In anderen Ländern wurden gute Erfahrungen gemacht. Es wurde schon von Herstellerseite weniger Zucker in die Produkte gemischt. Und eben Herr Hauschild schreibt: Erstaunlich, dass die CDU, als sie während der Ampelregierung in der Opposition war, gegen das von Cem Özdemir vorgeschlagene Gesetz zur Zuckersteuer gestimmt hat. Ja, Herr Sorge, wie kommt es zu diesem Umschwung?
3: Ja, ich würde nicht sagen, ein Umschwung, weil die damalige Diskussion, die hat sich ja bei der Frage, was man wie besteuert, um eine ganz andere Frage dreht. Also, weil auch Cem Özdemir hier angesprochen worden ist, es ist ja schon ein Unterschied, ob sie den Menschen sagen, sie sollen oder sie dürfen kein Fleisch mehr essen und deshalb gibt es auch keine Alternative zu fleischloser Nahrung, oder ob sie sagen, es gibt eben unterschiedliche Alternativen.
1: Aber bleiben wir beim Zucker.
3: Bei der Zuckersteuer war damals ebenso die Diskussion, da kann ich mich noch dran erinnern, der damalige Gesundheitsminister Karl Lauterbach wollte ja diese ganzen Quengelkassen, also alles verbieten, und da habe ich ihm immer gesagt, ich bin niemand, der mit Verbotswirkung Dinge regulieren will. Also es geht auch einerseits um die Akzeptanz und gleichzeitig geht es natürlich auch um ausgewogene Konzepte, und sie haben keine Akzeptanz in der Bevölkerung, wenn sie mit erhobenem Zeigefinger immer sagen, das ist erlaubt und das ist nicht erlaubt. Also es geht um sinnvolle Alternativen. Und es geht natürlich dann auch um die Frage, wo kann man gesündere Lebensmittel auch in einem breiteren Bereich der Bevölkerung hineinbringen und da auch eine gewisse Signalwirkung erzielen. Und deshalb habe ich damals gesagt, pauschale Verbote sind nicht zielführend, aber gut gemachte, in dem Fall eine Zuckersteuer, die auch in der Umsetzbarkeit praktikabel ist. Frau Struck-Brazina hat ja angesprochen, die bürokratische Komponente, das ist schon ein Unterschied, ob man das zielgerichtet und sinnvoll macht oder ob man es quasi gut meint, aber schlecht macht.
1: Das Wort hat jetzt Herr Brünnett. Er ruft an aus Rheinland-Pfalz. Guten Morgen.
6: Guten Morgen.
1: Ihr Beitrag zur Diskussion.
6: Ja, es war lustig, dass die eine Vorrednerin es aufgegriffen hatte mit der Schaumweinsteuer, weil wir haben keinen Kaiser mehr und wir haben keine Marine mehr, die zumindest funktioniert, um es mal flapsig zu sagen. Dass die Zuckersteuer mit den tatsächlich den Krankenkassen zugutekommt, muss man dann halt auch sehen. Man kann nur hoffen, weil Steuern sind nicht zweckgebunden. Die kann eingesetzt werden, wofür man will. Mein Antrag, weshalb ich angerufen hatte oder meine Idee war, warum eigentlich immer Steuer erhöhen? Also in Deutschland kennt eigentlich nur den Weg nach oben. Steuer erhöhen, Steuer erhöhen, Steuer erhöhen, um zu steuern. Das Problem ist aber, und das ist dann auch diese Zwei-Klassen-Gesellschaft, derjenige, der sich die Cola für 3 Euro dann leisten will, der leistet die sich. Zucker ist ja eigentlich hauptsächlich so viel drin und in jedem Lebensmittel, wenn man versucht, zuckerfrei zu leben, wird sehen, im Brot ist es drin, in jeglichen Backwaren ist es drin, in allem Möglichen ist es drin, wo man sich auch denkt, warum ist da Zucker drin? Ich verstehe es nicht, warum ist da so viel Zucker drin? Und warum macht man es nicht, dass man Zuckerreduktion belohnt.
1: Also wo dann? Bei der Mehrwertsteuer oder wo würden Sie das dann ansetzen?
6: Beim Unternehmen selbst. Das heißt, wer weniger oder keine Süßstoffe sehe ich sehr kritisch. Der Zucker wird dann ausgetauscht durch Aspartam oder Zuckerlose oder andere Süßstoffe oder Xylit. Da gibt es jetzt in letzter Zeit sehr viele Studien, dass die alle sehr stark den Körper doch angreifen können. Zumindest in diesen Studien gibt es Hinweise darauf. Weshalb geht man nicht hin und dann sagt man auch, man möchte die Unternehmen entlasten. Man belohnt die Unternehmen, indem man im Endeffekt sagt, man reduziert Unternehmensbelastung im Steuerbereich, wenn die Produkte Zucker reduziert werden.
1: Ist angekommen.
6: Und das ist natürlich über mehrere Jahre eine Idee. Das ist kein Sprint, das ist ein Marathon, den wir laufen müssen. Und das geht nicht von heute auf morgen, aber damit könnte man wirklich was machen.
1: Richten wir die Frage an Tino Sorge.
3: Das ist genau das, was ich eingangs auch sagte, dass wir natürlich bei der Diskussion, wie diese Zuckersteuer konkret ausgestaltet wird, auch solche Dinge mit andenken. Ich hatte es ja eingangs gesagt.
1: Steuersenkung vielleicht auch?
3: Auch durchaus, ja, eine steuerliche Privilegierung. Wir haben die Diskussion ja immer bei Waren des täglichen Bedarfs, also Nahrungsmitteln, wo schwer nachvollziehbar ist, warum da der komplette Umsatzsteuersatz fällig wird. Und dann haben wir andere Bereiche, ich sage jetzt mal Austern und so weiter, wo man einen abgesenkten Umsatzsteuersatz hat. Das ist ja auch ordnungspolitisch nicht sauber. Und deshalb spielt das in der Diskussion auch im Hinblick auf eine Zuckersteuer auch eine Rolle.
1: Frau Struck-Brazina, was sagen die Lebensmittelhersteller zu dieser Idee, Produkte mit wenig Zucker steuerlich sozusagen besser zu stellen oder Unternehmen?
4: Ja, ich bin gerade ein bisschen verwirrt aufgrund der Diskussion, weil es jetzt, glaube ich, ein bisschen durcheinander ging zwischen wir belohnen die Unternehmen und zwischen der Absenkung der Mehrwertsteuer auf andere Produkte, weil das liegt ja dann wieder bei den Verbraucherinnen und Verbrauchern. Also generell die Hersteller, die Anreize schaffen, Belohnungen, die Hersteller richten sich nach dem Marktgeschehen, was die Verbraucherinnen und Verbraucher wünschen. Das ist ihr Anreiz und ihre Motivation. Und von daher, so soll es auch bleiben. Der Markt reguliert sich an der Stelle von selbst und da muss der Staat auch nicht eingreifen, weder in die eine noch in die andere Richtung.
2: Ja, vielleicht eine kurze Bemerkung dazu, wenn ich das darf.
1: Klaus Reinhardt.
2: Jawohl, wir erleben das, was der Hörer sich wünschte, richtigerweise, erleben wir aber auch durch die Zuckersteuer, zum Beispiel in England, in dem die englische Fanta etwa nur noch die Hälfte an Zuckergehalt hat in der Rezeptur als die in Deutschland. Sie wird trotzdem gekauft und getrunken, aber man nimmt dann eben weniger Zucker zu sich.
1: Dasselbe
2: und
1: Produkt, ja?
2: Oder dasselbe das Produkt, das markenidentische Produkt. Mhm. Und das ist das Ergebnis, was sozusagen dort feststellbar ist. Und das zeigt etwas, und jetzt komme ich auf das, was Frau Struck gesagt hat, zurück, was, glaube ich, in dem Kontext auch berücksichtigt werden sollte. Ja, die Industrie produziert das, was die Menschen möchten. Sie produziert aber auch Dinge, die Menschen noch gar nicht kennen und dann möglichst mögen sollten. Das ist legitim, das ist nichts Böses, das so funktioniert Markt, das ist auch alles völlig in Ordnung. Trotzdem, glaube ich, muss man sagen, bei Dingen, von denen wir tendenziell wissen, dass sie zwar nicht süchtig machen, aber doch eine starke Gewöhnung produzieren. Und ist das schon noch mal kritisch zu reflektieren. Wenn man sich entscheidet, mal mit weniger Salz zurechtzukommen und sein Essen weniger zu salzen, dann gewöhnt man sich daran. So wie man sich daran gewöhnt, seinen Tee oder Kaffee auch ohne Zucker zu trinken. Und plötzlich stellt man fest, dass man den viel intensiver wahrnimmt und den eigentlichen Eigengeschmack besser schätzt. Und dann ist es einem sogar fast unangenehm, wenn irgendwo dann Zucker dran ist. Und ich glaube, diesen Effekt zu lernen, zu erkennen, an sich selbst zu beobachten, muss zum Beispiel Gegenstand von auch Bildungsinhalten sein, wenn man sich beschäftigt mit der Fragestellung, wie nimmt man Zucker zu sich.
1: Danke an Herrn Brunett aus Rheinland-Pfalz für diese Idee, die Sie in dieser Runde getragen haben. Wir gehen weiter nach Dresden zu Herrn Bautz. Guten Morgen.
8: Guten Morgen.
1: Ihr Beitrag zum Thema?
8: Mein Beitrag zum Thema ist folgender. Also natürlich eine eigene Erfahrung letzten Endes. Ich habe vor ungefähr 10 Jahren aufgehört mit Rauchen und das hat so ein paar Anläufe gebraucht, 3-4 Stück. Und letzten Endes ist es mir aber gelungen. Und ich versuche jetzt zuckerfreier zu leben, also von Süßigkeiten wegzukommen. Und es gelingt mir nicht. Ich habe mich dann natürlich damit beschäftigt. Und was ich entdeckt habe, ist, dass Zucker ja an ähnlichen Rezeptoren ansetzt wie Heroin. Und ich denke sehr wohl, dass Zucker ein Suchtpotenzial hat. Und ich finde die Idee, Zucker zu besteuern, hervorragend, genau wie man Zigaretten besteuert, genau wie man Alkohol besteuert. Und natürlich diese Steuer dann im Gesundheitswesen zuzuführen. Der Markt, der will gerne immer unreguliert sein, weil es ja immer um Profit geht. Und ein Unternehmen, was Kunden bindet, in dem Dinge besonders gut schmecken, in dem Dinge besonders viel Zucker haben, ist nicht daran interessiert, dass das reguliert wird. Und dem ist ja auch völlig egal, ob Menschen gesund oder ungesund leben und welche Kosten das fürs Gesundheitssystem hat. Aber uns als Gesellschaft kann das nicht egal sein.
1: Ja, Frau Struck-Pazüner, die Sprecherin des Lebensmittelverbandes Deutschland, die hatte ja erwähnt, dass die Hersteller ja auch diese Nährwertangaben machen. Ne? Deswegen schauen Sie auf sowas beim Einkauf, lassen Sie Dinge weg, wo Sie sehen, hoher Zuckergehalt. Wie gehen Sie damit um?
8: Ja, ich schaue auf die Dinge, gucke, wie viel Zucker ist im Ketchup drin zum Beispiel oder in anderen Dingen und greife dann zu dem, was weniger Zucker beinhaltet. Aber ich komme tatsächlich nicht davon weg, für mich Süßigkeiten zu kaufen und die dann wirklich mit einem süchtigen Verhalten zu essen. Ich denke, das wird unterbewertet, ja. dieser Punkt.
1: Herr Bautz, danke. Und, Herr Reinhardt, wird das unterbewertet, dieses Suchtpotenzial? Das würde ich gerne jetzt einmal aufgreifen.
2: Ja, das ist eine schwierige Frage. Also sicher ist, dass Zucker das Endorphinsystem des Gehirns anregt. Das heißt, das, was wir als Laienhaft als Glückshormone bezeichnen, davon auch angeregt werden. Inwieweit da tatsächlich Suchtpotenzial besteht, das ist mir jetzt so nicht bekannt. Das würde ich auch eher als fraglich oder fragwürdig einstufen. Nichtsdestotrotz kann, glaube ich, jeder von sich selber sagen, dass er Situationen vielleicht schon mal erlebt hat, wo er abends das Gefühl hat, er müsste noch irgendwas Süßes zu sich nehmen und hatte nichts im Haus und macht sich zur Tankstelle auf, um sich eine Tafel Schokolade zu holen. Also mir ist das schon mal so gegangen. Ich glaube, vielen Hörern wahrscheinlich auch. Das sind dann schon auch Hinweise auf das, was der Hörer beschrieben hat. Und ob das jetzt ein Suchtpotenzial ist, was dem wirklich psychotroper Drogen wie Alkohol, Heroin oder anderen sozusagen stofflich gebundenen Süchten entspricht, das müsste man wissenschaftlich evaluieren. Dazu bin ich jetzt an dieser Stelle befragt.
1: Psychotrop heißt was?
2: Heißt ganz bewusstseinsverändernde Substanzen. Das sind dann eben, wie gesagt, legale und illegale Drogen, Rauschmittel. Genau.
1: Herr Bautz, danke für Ihren Anruf. Danke nach Dresden. Und wir sind schon im dritten und letzten Teil dieser Agenda. Deswegen ein Stichwort würde ich gerne aus dem zweiten Teil aufgreifen, nämlich die Prävention, die auch bessere Aufklärung, die ja von Ihnen an verschiedenen Stellen erwähnt wurde. Häufig wird eine bessere Aufklärung gefordert, aber die Frage ist ja, wo soll sie stattfinden? Etwa in den Schulen, von denen viele angesichts der sozialen und anderen Bildungsaufgaben ja am Limit sind. Herr Reinhardt und Frau Struck-Pazüner, Sie haben beide die Stichwort genannt. Also sind die Schulen da gefragt? Vielleicht erstmal das Wort an Frau Struck-Pazüner.
4: Also die Schulen, die Kitas gerne auch schon mit leichter Kost sozusagen, und die Schulen sind auf jeden Fall gefragt, weil da sind ja die Kinder und Jugendlichen. Es gibt eine Schulpflicht in Deutschland, das heißt, da deckt man auch alle damit ab, und das Fach Ernährung, das gibt es ja in vielen Schulen so gar nicht. Das wird ja dann meistens über Projektwochen oder andere Dinge geregelt. Ich weiß, der Stundenplan ist voll, aber man muss dann eben an der Stelle auch darüber nachdenken, ob es vielleicht andere Fächer gibt, die vielleicht weniger bedeutend dann in dem Fall in der Grundschule schon sind, als eben dieses Thema Ernährung oder wie führt man ein gesundes Leben, weil das ist ja das, was uns alle angeht, und da muss der Grundstein gelegt werden. Also das ist ja dann auf den weiterführenden Schulen ist das ja fast schon zu spät, sondern man muss wirklich da ansetzen, und ob die Schulen reichen, ist dann wie gesagt auch die Frage. Ich hatte vorhin ja auch schon andere Möglichkeiten genannt, wie über die Tafeln oder die Arche. Und es gibt viel, viel gutes Material, im Übrigen auch von uns. Aber
1: ja, darauf wollte ich zu sprechen kommen, nämlich was tun Sie für eine faktenbasierte, transparente Aufklärung? Also es gibt ja Broschüren, Erklärvideos und ja Mittel wie Gamification, also übersetzt, dass man ernste Inhalte quasi spielerisch mit eben tatsächlich Spielen, wo dann Konsumverhalten sozusagen erlernt werden kann, auf spielerische Art eben zugänglicher. Was bringen denn Ihre Aufklärungsmittel und die Dinge, die Sie geben?
4: Also wir haben da ein sehr breites Angebot, gerade auch die Gamification jetzt seit ein paar Jahren, weil das auch der Weg ist, um wirklich die Kinder auch da spielerisch heranzuführen. Das Problem für uns als Wirtschaft, ich meine, das sind ja nur Möglichkeiten, die wir als Verband machen können, aber das Problem ist, dass die Schulen, sobald das Material von der Wirtschaft kommt, eben nicht akzeptieren. Das heißt, die Reichweite könnte an der Stelle höher sein, wenn man eben von anderer Seite anerkennt, dass man nicht nur über uns redet, sondern auch mit uns, und dass wir unsere Verantwortung an der Stelle wahrnehmen möchten. Das sind objektive Informationen. Also das ist ja ohne irgendwelche Produkte, Marken. Das ist extra so gestaltet. Und es gibt natürlich auch noch andere Anbieter in dem Bereich, das Bundeszentrum für Ernährung zum Beispiel. Also da machen ganz viele ganz tolle Angebote, die eben genutzt werden müssen.
1: Mit kritischer Quellenprüfung. Herr Reinhardt, wie kann die in der Schule aussehen? Also wie könnte vielleicht ein Gesundheitsunterricht aussehen? Was ist Ihre Meinung?
2: Ja, also vielleicht nochmal grundsätzlich zu der Fragestellung der Belastung des Bildungswesens und auch der Zumutbarkeit der Integration solcher Inhalte in den Lehrplan. Da gebe ich dem Lehrerverband natürlich recht, dass mit den zur Verfügung stehenden Mitteln heute, personell und materiell, das nicht geht. Das kann man nicht einfach on top oben drauf schultern. Das heißt, wir müssen, und deshalb sprechen wir über die Abgaben auf Tabak, Alkohol und Zucker, die Mittel, die wir auf diese Weise erhalten und einnehmen, gezielt dafür auch dann schließlich einsetzen. Und ich persönlich bin sehr dafür, dass wir dass wir auf Ganztagsschulangebote kommen, viel deutlicher noch und viel umfangreicher zu das tun, damit wir das, was wir versäumt haben über Jahrzehnte hinweg, nämlich Menschen und Heranwachsenden, das beizubringen, wie man sich gesund ernährt, wie man gesund lebt, wie man auf sich selber achtet, wie man mit sich umgeht, wie man gesunde Lebensjahre gewinnen kann, dass man auch an gesundem Leben Freude haben kann, also an Bewegung, an Sport, auch auf Wohlergehen wirklich intensiv wahrnimmt. Das sind alles Dinge, die dazu brauche ich ein Setting, das ich gestalten muss, das in manchen Gesellschaftsschichten nach wie vor völlig unproblematisch vorhanden ist, von vielen auch also sicherlich so gesehen wird. Aber das gilt nicht für die gesamte Gesellschaft, das gilt vor allen Dingen für die nicht, die wahrscheinlich eher zu denen zählen oder die zu denen zählen, die mit geringem Mittel auskommen müssen. Mhm. Und denen etwas Entsprechendes anzubieten im Sinne von Verhaltens- und Verhältnisprävention, glaube ich, ist sinnvoll. Da bin ich mit Frau Struck ganz einverstanden. Und ich glaube, wir haben natürlich auch Institutionen wie die Bundeszentrale für gesundheitliche Aufklärung. Die könnte ja solche didaktischen Mittel, die sie zur Verfügung stellen, prüfen. Und wenn sie feststellen, die sind inhaltlich richtig und sind produktunabhängig, dann können die selbstverständlich auch verwandt werden. Und insofern glaube ich, da gibt es sehr viel Spielraum und wir müssen uns dem widmen.
1: Viel in unserer Hörerpost, die uns erreicht hat, viel dieses Wort Marketing von Produkten, Stichwort auch Werbung häufig. Und auch eine Nachricht dazu haben wir auf unserem Anrufbeantworter gefunden.
9: Guten Tag, mein Name ist Roland Oettl aus Denzlingen bei Freiburg. Zu dem Thema ist es eigentlich ganz einfach. Man darf das nicht auf dem Rücken der Endverbraucher abladen, sondern erstens jegliche Werbung für ungesunde Lebensmittel muss verboten werden. Zweitens, es braucht ein Ampelsystem zur Kennzeichnung und zwar verpflichtend. Grün, Gelb, Rot. Ganz einfach. Man muss es nur politisch durchsetzen.
1: Ja, restriktive Werbeverbote und ein Ampelsystem, etwa wie Chile es ja auch macht, beim Thema Zucker, wo dann gelabelt wird auf den Produkten, Vorsicht, hoher Zuckergehalt. Aber das könnte man ja erweitern auf Alkohol, Tabak und so weiter. Herr Sorge, sind das vielleicht auch weitere Mittel, die diese Regierungskoalition auf den Weg bringen könnte, müsste?
3: Na, ich bin immer ein bisschen vorsichtig, wenn gesagt wird, das ist doch ganz einfach, weil in der Beschäftigung mit der Sache bekommt man eben mit, dass es sehr viele unterschiedliche Sichtweisen gibt und auch sehr viel unterschiedliche Evidenz. Und es ist ja das Thema Bürokratie angesprochen worden. Einerseits geht es darum, ein einfaches System hinzubekommen, was auch einen gewissen Informationsmehrwert hat. Und andererseits natürlich in der konkreten Ausgestaltung, egal um welche Zucker-, Tabak- oder Alkoholsteuer sich zum Schluss handelt, da auch das Thema Mittelstandes angesprochen worden, nicht über Gebühr zu belasten, sondern eher zu animieren, gesündere Produkte auch an den Markt zu bringen. Und weil das vorhin auch angesprochen worden ist, man würde nur das an den Markt bringen, was der Verbraucher will. Also das sehe ich teilweise ein bisschen anders, weil die Frage ist ja immer, was gibt es für Alternativen? Und Angebot schafft sich Nachfrage. Also es gäbe schon Möglichkeiten, auch im Hinblick auf steuerliche Privilegierung. Es gäbe das Thema Prävention, das könnte man noch viel stärker in Kitas, in Schulen implementieren. Bis hin zu der Frage, ob auch Mittel, die beispielsweise über entsprechende Steuern eingenommen werden, zielgerichtet für gesunde Kita-Ernährung ausgegeben werden. Also dass auch nicht das Kostenargument in den jeweiligen Kitas dann immer die ausschlaggebende Rolle spielt. Also ich will damit sagen, der Staat ist nicht dafür da, in die Wohnzimmer der Menschen hineinzuregieren und übermäßig zu bevormunden. Aber wir müssen eben schon bei dem Verursacherprinzip dann auch schauen, dass gerade der Grundgedanke Solidarität im Gesundheitswesen an Grenzen stößt, wo Einzelne sich dann eben, weil sie es nicht besser wissen, auch selbstschädigend verhalten. Und da geht es um Hilfe.
1: Ja, unsere Sendezeit, die neigt sich ja langsam dem Ende zu. Ich habe in aller Kürze noch eine Abschlussfrage an meine Gäste. Welche Prognose geben Sie Deutschland in den kommenden Jahren beim Umgang mit Zucker, Alkohol, Tabak? Mit dem Blick auf andere Länder, also Tabak über kurz oder lang verboten, wie in Großbritannien, wurde kürzlich beschlossen. Alkohol so teuer wie etwa in Schweden. Warnschilder, Werbeverbote für Zucker wie in Chile. Ich richte die Frage direkt nochmal an Sie, Herr Sorge, Tino Sorge von der CDU, parlamentarischer Staatssekretär im Bundesministerium für Gesundheit, weil Sie mir so ein bisschen ausgewichen sind. Also Werbeverbote für solche Substanzen, ja, nein?
3: Wichtig ist, dass Menschen aufgeklärter, informierter ihre Entscheidungen treffen können und eben wissen, dass an manchen Stellen auch, ich hätte beinahe gesagt, ein gewisses Recht auf Selbstschädigung besteht, aber die Konsequenzen muss man eben tragen. Und wenn man weiß, dass Zucker, zu viel Zucker nicht gut ist, dann kann ich eben damit umgehen. Dann esse ich eben das, was gesünder ist, um dann auch irgendwann mal ein bisschen mehr Zucker essen zu gehen. Und pauschale Werbeverbote halte ich immer dann auch für sehr heikel, wenn es um legale Produkte geht. Also da geht es eher um die Frage, wie man das kanalisiert. Also ist ja angesprochen worden, dass man eben nicht vor Schulen oder im Umfeld beispielsweise von Kindern für gesundheitsschädliche Produkte wirbt. Da kann ich mir das durchaus vorstellen, dass man das reguliert. Aber pauschal zu sagen, wir verbieten alles, das wäre nach meiner Auffassung der falsche Weg.
1: Manon Struck-Pazina, Sprecherin des Lebensmittelverbands Deutschland e.V. Der Blick in die anderen Länder, was kommt da vielleicht auf Deutschland zu? Was könnten wir uns abgucken, Ihre Meinung?
4: Also ich würde mir eigentlich für die Zukunft drei Dinge wünschen. Einmal, dass man die Wirtschaft in Entscheidungsprozesse auch mit einbezieht, weil wir sind diejenigen, die die Lebensmittel herstellen. Also bitte mit uns kommunizieren, nicht nur über uns. Dann, dass wir den Menschen ein Stück weit zugestehen, dass sie für sich selber entscheiden können und dass sie lernen können, für sich selber zu entscheiden. Und dass das Leben auch Spaß machen muss und dass Genuss eine wichtige Rolle spielt. Und wir können jetzt nicht, also Warnschilder auf Lebensmittel, das hat wirklich nichts mehr mit der Lebensrealität zu tun. Und ich hoffe, dass das nicht in Deutschland kommt.
1: Was meint Dr. Med. Klaus Reinhardt, Facharzt für Allgemeinmedizin und Präsident der Bundesärztekammer? Sie haben 30 Sekunden jetzt.
2: Ja, ich glaube, dass wir vorankommen werden im Hinblick auf das Thema Zucker. Abgabe- und Zuckersteuer und dass wir auch bei der Abgabe auf Alkohol und Tabak vorwärts kommen und dass wir uns vom Public Health Index im europäischen Vergleich von Position 18, das ist die letzte Position, auch werden nach vorne arbeiten können. Also insofern bin ich durchaus optimistisch, dass Chancen da sind. Was das Werbeverbot angeht, finde ich, Tabak und Alkohol könnte man grundsätzlich sagen, brauchen nicht beworben zu werden, sollte verboten sein. Und weil die schädigenden Folgen so eindeutig sind, dass man darüber nicht diskutieren muss.
1: Danke Ihnen. Danke auch allen, die sich an der Sendung beteiligt haben mit ihren Zuschriften und Anrufen. Die redaktionelle Mitarbeit hatte Katinka Albracht. Am Mikrofon war Adalbert Sinjavski. Ja, und am kommenden Mittwoch lautet unser Thema in der Agenda: Sparzwang in der Pflege. Wie viel kann der Staat den Bürgern zumuten? Schreiben Sie uns gerne jetzt schon Ihre Meinung an agenda@deutschlandfunk.de. Nach uns Umwelt und Verbraucher mit Jule Reimer am Mikrofon. Und die schaut sich den Entwurf zum neuen sogenannten Heizungsgesetz genau an. Danke fürs Zuhören, danke fürs Beteiligen. Ihnen einen schönen Tag.
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7: Uhr 11:30 die Nachrichten. Die ukrainische Regierung wirft Russland vor, die einseitig von Kiew ausgerufene Waffenruhe bereits gebrochen zu haben. Außenminister Sibiya schrieb auf X, das russische Militär habe in der Nacht mehr als 100 Drohnen und 3 Raketen eingesetzt, unter anderem für Angriffe auf die Städte Kharkiv und Saporischja. Damit habe Moskau einen weiteren Aufruf zu einem Ende der Feindseligkeiten ignoriert. Die einseitige Waffenruhe war um Mitternacht Ortszeit in Kraft getreten. Von russischer Seite ist lediglich für Freitag und Samstag eine Waffenruhe angeordnet, wenn dort an den sowjetischen Sieg über Nazi-Deutschland im Zweiten Weltkrieg erinnert wird. In der Straße von Hormuz ist erneut ein Frachtschiff angegriffen worden. Wie die französische Reederei CMA CGM mitteilte, wurde die Besatzung evakuiert. Es soll den Angaben zufolge auch Verletzte geben. Weitere Details sind zur Stunde nicht bekannt. Die USA hatten ihre Geleitschutzmission für die Durchfahrt von Schiffen durch die Meerenge nach 2 Tagen wieder ausgesetzt. Präsident Trump schrieb auf seiner Online-Plattform, während des Stopps solle geprüft werden, ob ein Abkommen mit dem Regime in Teheran zustande kommen könne. Trump erklärte, die Blockade iranischer Häfen bleibe in vollem Umfang in Kraft. Ein Jahr nach Amtsantritt der schwarz-roten Koalition hat sich die SPD-Politikerin Schwesig kritisch über die Regierungsarbeit geäußert. Die Ministerpräsidentin Mecklenburg-Vorpommern sagte im Deutschlandfunk, die Koalition schaffe derzeit weder Vertrauen in die Bevölkerung, noch schaffe sie es, die Wirtschaft voranzubringen. Sie forderte die Bundesregierung auf, zusammenzuarbeiten, statt mit dem Finger auf andere zu zeigen. Auch Kanzleramtschef Frei von der CDU betonte, man sei bei der versprochenen geräuschlosen Zusammenarbeit in der Koalition noch nicht da, wo man hinwolle. Er erklärte im ARD-Fernsehen, er sehe noch großen Handlungsbedarf, auch mit Blick auf die kaum wachsende Wirtschaft. CDU-Generalsekretär Lindemann verwies im Deutschlandfunk auf Erfolge in einem Jahr Regierungsarbeit und führte unter anderem die Reform der privaten Altersvorsorge an. Aus den Reihen der Opposition kam Kritik. Der AfD-Fraktionsvorsitzende Weidel erklärte, die Regierung ruiniere die Staatsfinanzen. Grünen-Fraktionschefin Dröge warf der Koalition Versagen in der Energiepolitik und beim Klimaschutz vor. Der Zoll kontrolliert bis zum Abend in einem Großeinsatz Paketzusteller im ganzen Bundesgebiet. Nach Angaben der Generalzolldirektion in Bonn sind mehr als 2.900 Kräfte im Einsatz. Es gehe um Schwarzarbeit und illegale Beschäftigung in der Kurier-, Express- und Paketbranche. Kontrolliert werde vor allem in großen Depots und Verteilzentren, also dort, wo viele Fahrer und Zusteller anzutreffen seien. Eine Sprecherin sagte, man stelle immer wieder fest, dass Arbeitszeiten nicht oder nicht vollständig vergütet würden. So würden beispielsweise Überstunden, die Zeiten für das Beladen der Fahrzeuge oder die Fahrten zwischen den Paketzentren und dem ersten Zustellort nicht entlohnt. Dadurch werde der gesetzliche Mindestlohn von 13,90 Euro pro Stunde unterlaufen. Außerdem würden manchmal Subunternehmen mit dem Ziel eingesetzt, Sozialversicherungsbeiträge vorzuenthalten bzw. zu veruntreuen und Steuern zu hinterziehen. Das Kreuzfahrtschiff vor Kap Verde, auf dem das Hunter-Virus ausgebrochen ist, darf zu den Kanarischen Inseln weiterfahren. Die spanische Regierung teilte mit, man habe das Anlaufen eines Hafens genehmigt. Ein genauer Ort wurde nicht genannt. Das Schiff soll demnach in 3 bis 4 Tagen auf den Kanaren eintreffen. Weiter hieß es, die Entscheidung sei in Abstimmung mit der Weltgesundheitsorganisation und der EU gemäß internationalem Recht und humanitären Prinzipien getroffen worden. Das niederländische Schiff Ondios hat knapp 150 Menschen an Bord. Bislang sind 3 Reisende an der Viruserkrankung gestorben, darunter eine Bundesbürgerin, 2 Erkrankte und eine dritte Person, die mit der gestorbenen Deutschen in engem Kontakt war, sollen zur Notfallbehandlung in die Niederlande geflogen werden. Das Wetter. Vielerorts stark bewölkt und regnerisch, nur ganz im Norden aufgelockert. Höchstwerte 10 bis 18, im Süden bis 23 Grad. Morgen weitgehend wolkig, in der Mitte und im Osten gebietsweise Schauer. Temperaturen 11 bis 19 Grad. Die weiteren Aussichten am Freitag heiter bis wolkig mit vereinzelten Schauern oder Gewittern. 15 bis 23 Grad. Das waren die Nachrichten.
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11: Zu der Steuersenkung muss man natürlich immer noch mal sagen, da sind die Mineralölkonzerne schon, zwar nicht rechtlich, aber doch sonst verpflichtet, diese Steuersenkung wirklich weiterzugeben. Denn sie ist gedacht, die Autofahrerinnen und die Autofahrer zu entlasten und vor allen Dingen auch die Wirtschaft. Und sie ist sicherlich nicht dafür gedacht, dass die Mineralölkonzerne ihre Margen erhöhen. Also da sehe ich auch eine ganz starke Verpflichtung einfach bei den Mineralölkonzernen.
12: Da sieht er eine starke Verpflichtung bei den Mineralölkonzernen. Andreas Mund, Chef des Bundeskartellamtes, gestern hier im Deutschlandfunk. Ja, es ist komplex, die Frage, ob die Mineralölkonzerne den Tankrabatt nun weitergeben oder nicht. Das Bundeskartellamt ist keine Preissetzungsbehörde. Es soll für Wettbewerb sorgen, so dass wir Verbraucher möglichst zu den besten angemessenen Preisen einkaufen können. Was das Kartellamt besser machen könnte und wo es behindert wird, klären wir mit Tristan Rohn, Jurist und Juniorprofessor an der Bucerius Law School in Hamburg. Außerdem, endlich liegt der Gesetzentwurf für das neue Heizungsgesetz vor. In Brasilien droht der Dünger knapp zu werden. Und ich bin Jule Reimer. Herzlich willkommen. Nach Berlin. Monatelang hat die Bundesregierung verhandelt, um ihren Satz aus dem Koalitionsvertrag umzusetzen. Wir werden das Heizungsgesetz abschaffen. Jetzt liegt zumindest ein Regierungsentwurf vor. Es heißt jetzt Gebäudemodernisierungsgesetz, also nicht mehr Gebäudeenergiegesetz. Was in dem Entwurf drinsteckt, das weiß schon Katharina Thoms im Hauptstadtstudio. Katharina, aus den vorherigen Eckpunkten war ja schon klar, fossile Gas- und Ölheizung sollen wieder erlaubt sein. Wie glaubst du, wird das jetzt umgesetzt?
13: Also erstmal fällt die wichtige Vorgabe aus der letzten Novelle weg, dass nämlich in neu eingebauten Heizungen 65% mindestens Anteil von erneuerbaren Energien drin sein soll. Das wird einfach gestrichen. Es wird weiter erlaubt, dass Öl- und Gasheizungen auch eingebaut werden dürfen. Und noch eine ganz wichtige grundlegende Vorgabe fällt weg. Es dürfen unbegrenzt weiter fossile Heizungen auch betrieben werden. Bisher galt, dass ab 2045 das verboten ist. 2045, das Jahr, in dem Deutschland klimaneutral werden will. Und dieser Paragraph, der übrigens noch aus der Zeit unter Angela Merkel, der Bundeskanzlerin, stammte, der wurde jetzt gestrichen. Daran gibt es erhebliche Kritik, zum Beispiel von den Grünen. Die Klimaziele seien so nicht erreichbar, aber auch der Umweltverband BUND hat das als klimapolitische Bankrotterklärung bezeichnet. Und auch der Koalitionspartner, die SPD, die ist zwar ein bisschen kritisiert, insgesamt ein bisschen vorsichtiger natürlich, weil man ist ja noch im parlamentarischen Verfahren. Aber ich habe mit Nina Scheer gesprochen, der energiepolitischen Sprecherin der SPD.
14: Es ist klar, dass es ein sehr komplexes Gesetzgebungsverfahren ist mit sehr vielen Details. Und da muss auf jeden Fall gelten, dass wir die Klimaschutzziele erreichen wollen, dass auch der Vorrang der erneuerbaren Energien fortzubestehen hat.
13: Also noch Gesprächsbedarf auch bei der SPD.
12: Wer mit Öl und Gas heizt, muss in Zukunft Biobrennstoffe zumischen. Wie sehen da die Vorgaben aus?
13: Genau, also da ist vorgeschrieben, dass man einen klimafreundlichen Anteil hat, der nach und nach gesteigert wird. Dafür gilt, das gilt auch für, als Wasserstoff, grüner sowieso, aber auch aus fossilen Quellen Wasserstoff. Auch Solarthermie darf benutzt werden. Vor allem zentral ist aber die sogenannte Biotreppe, also Biogas, Biomethan soll dabei gemischt werden nach und nach. Man fängt an 2029 mit 10%, das steigert sich nach und nach und 2040 sollen es dann 60% Biobrennstoffe in dieser Mischung mit drin sein. Auch da sind noch viele Fragezeichen offen. Ich habe mit Julia Verlinden gesprochen, der stellvertretenden Fraktionschefin der Grünen Fraktion.
15: Das Problem an der ganzen Sache ist, diese Treppe steigt in wirklich kleinen Schritten und der Rest ist immer noch fossil. Das heißt, der allergrößte Anteil des Brennstoffs, auch dieser neu eingebauten Gasheizungen, wird weiter fossil sein.
13: Denn offen ist tatsächlich, was ist mit den 40% zwischen 2040 und 2045, die ja noch offen sind und nicht Biobrennstoff sind, wie soll da der Sprung aussehen?
12: Genau, und woher soll der Biokraftstoff kommen?
13: Ja, genau, das ist eine andere große Frage, denn aktuell ist dieser Anteil in den Beimischungen sehr, sehr gering. Wir sprechen hier ungefähr von 1,4% Biogas-Biomethananteil am Gesamtverbrauch beim Heizen von Erdgas, also mit Erdgas sonst. Und da ist die große Frage, auch Biogas direkt kann man gar nicht in Gasheizungen sozusagen direkt einmischen. Da müsste man Biomethan draus machen, also nochmal einen Zwischenschritt. Im Moment kommt vieles aus Gülle, Speiseresten und Abfällen. Der allergrößte Anteil aber aus dem Anbau von Mais. Den müsste man also enorm ausweiten. Bundeswirtschaftsministerin Katharina Reiche geht auch davon aus, dass man Biogase aus der Ukraine zum Großteil importieren kann. Aber das sind alles Ankündigungen. Es wäre wahrscheinlich auch ein enormer Flächenbedarf nötig dafür. Und interessant ist aber an der Stelle, dass in den anderen Gesetzesnovellen aus dem Bundeswirtschaftsministerium gar nicht genug Biogaskapazitäten ausgeschrieben sind. Da gibt es auch Kritik aus der eigenen Reihen, Bayern und Baden-Württemberg. Die Unionsländer dort machen Druck und wollen den Anteil ausweiten. Also da ist vieles auch noch nicht ganz ausgegoren.
12: Der Gebäudebereich hinkt ja besonders stark bei der CO2-Reduktion hinterher. Also wie will die Regierung damit jetzt die Klimaziele erreichen?
13: Das ist ehrlich gesagt offen. Im Moment ist vieles auch noch Prinzip Hoffnung. Man hat ja in den Emissionsdaten zum Jahr 2025 gesehen, dass auch im Gebäudeanteil der CO2-Ausstoß zuletzt beim Heizen wieder ordentlich gestiegen ist, statt eigentlich hätte abgesenkt werden müssen. Und die Verschlechterungen, die es wahrscheinlich durch dieses Gebäudemodernisierungsgesetz gibt, die sind auch im aktuellen Klimaschutzprogramm gar nicht mit drin. Und deswegen muss man eigentlich davon ausgehen, dass die Klimaziele so auf die Art und Weise verfehlt werden. Es ist ja auch noch völlig unklar, wie viel fossile Heizungen wird es denn weitergeben, weil niemand ja weiß, wer jetzt was einbauen wird.
12: Jetzt kann so eine fossile Heizung wohl auch recht teuer werden. Wie sollen denn die Mieter und die Mieterinnen vor sehr hohen Nebenkosten geschützt werden?
13: Da sollen die Kosten fürs Heizen, wenn man mit fossilen Heizungen heizt, aufgeteilt werden zwischen Vermietern und Mietern und Mieterinnen. Und da geht es konkret um CO2-Kosten und Netzentgelte und auch um die Kosten selbst für den Brennstoff. Der soll 50-50 aufgeteilt werden, die Kosten dafür. Allerdings nur für diesen Bioanteil. Also wir erinnern uns, am Anfang sind es 10%, am Ende sind es 60%. Und den fossilen Anteil an Erdgas, der soll dann weiter beim Vermieter liegen. Ob das wirklich in dem Kompromiss, um den man ja lange gerungen hat, der letzte Woche verkündet worden ist, ob das wirklich so im Sinne vor allem der SPD-Seite war, das wird sich im parlamentarischen Verfahren zeigen.
12: Katharina Thoms stellte Ihnen die Details zum neuen Heizungsgesetz vor. Vielen Dank nach Berlin. Geben die Mineralölkonzerne den Tankrabatt nun weiter oder nicht? Also jene staatlich verordnete Absenkung der Mineralölsteuer um 17%. Nur unvollständig, meint das Münchner IFO-Institut. Beim Diesel waren es wohl in den ersten 3 Tagen 4 Cent. Beim Benzin sah es mit 12 Cent schon besser aus. Während das IFO-Institut sich mit dieser Bewertung schnell aus dem Fenster hängte, ließ sich Andreas Mundt gestern Morgen im Deutschlandfunk auf gar keine Bewertung ein. Er als Präsident des Bundeskartellamtes. Er muss eigentlich dafür sorgen, dass Unternehmen mit viel Marktmacht die Kunden mit überhöhten Preisen nicht abziehen.
11: Es ist kaum etwas so kompliziert zu bestimmen wie ein Preis. Da gibt es Mechanismen, da gibt es Faktoren, die in den Preis einfließen, ganz objektiv. Die müssen Sie alle nachhaltig bewerten und das muss am Ende richtig sein. Und die werden wir uns in etwaigen Verfahren irgendwann anschauen müssen. Mit anderen Worten, wir werden irgendwann wissen, auch wir als Bundeskartellamt, ist die Steuersenkung denn nun ganz weitergegeben worden, bei jeder Kraftstoffart über die gesamte Zeit. Aber das ad hoc jetzt schnell zu bewerten, ist aus meiner Sicht eigentlich nicht möglich.
12: Das war Andreas Mund, Chef des Bundeskartellamtes, gestern im Deutschlandfunk. Ich konnte heute Morgen Tristan Rohner erreichen, Jurist und Juniorprofessor an der Bucerius Law School in Hamburg. Herr Rohner, wir haben es gehört, in etwaigen Verfahren irgendwann anschauen, irgendwann wissen. Also viel schwammiger geht's ja nicht. Eigentlich ist ja die Kartellgesetzgebung gerade verschärft worden. Das heißt, die Beweislast, ob die Preise überhöht sind, liegt ja neuerdings bei den Mineralölkonzernen, nicht mehr beim Kartellamt. Wieso soll das alles erst irgendwann passieren?
16: Ja, warum das so lange dauert, das ist eine sehr berechtigte Frage. Die Antwort erstmal ernüchternd: Verfahren im Kartellrecht dauern lange. Und man kann auch mit Fug und Recht sagen, sie dauern zu lange.
12: Was heißt lange?
16: Aber die Schuld, lange, ja, mehrere Jahre kann es schon dauern. Ja. Wenn man dann noch die Gerichte draufrechnet, noch mal ein paar Jahre mehr. In Extremfällen auf europäischer Ebene sind es auch mal über 10 Jahre geworden.
12: Jetzt weiß

0: höher, als sie gestern waren. Bei missbräuchlichen Preisen muss man ganz genau hinschauen. Wie wäre denn der Preis gewesen, wäre auf diesem Markt Wettbewerb gewesen? Und das ist sehr schwierig. Das ist eine hypothetische Betrachtung. Wir müssen uns eine Situation vorstellen, die es eben nicht gibt. Und das geht, aber ist mit sehr hohen Nachweishürden verbunden.
1: Und auf dem Ölmarkt ist es nochmal besonders schwer. Warum?
0: Auf dem Ölmarkt, ich weiß nicht, ob es da besonders schwer ist. Wir haben ja jetzt die Erleichterung bekommen durch das neue Gesetz. Allerdings hilft die uns auch nur so halb weiter, weil da eben keine komplette Beweislastumkehr eingeführt wurde, sondern nur hinsichtlich der Kosten. Was aber verbleibt, ist, dass das Bundeskartellamt sagen muss, okay, wir haben jetzt die Kosten, die sehen wir, die werden uns vorgelegt. Aber das Bundeskartellamt muss weiterhin begründen, dass der Preis unangemessen diese Kosten übersteigt. Und was unangemessen heißt, das ist eben sehr, sehr, sehr schwierig festzulegen.
1: Und das würden dann Gerichte klären?
0: Wenn das Bundeskartellamt eine Maßnahme erlässt und sagt, die Preise, die sind zu hoch und diese Gewinne dann vielleicht auch abschöpft, dann ist davon auszugehen, dass die Unternehmen dagegen klagen würden. Das würden dann die Gerichte klären.
1: Das Bundeskartellamt hatte ein zweites Instrument an der Hand, nämlich Sektoruntersuchungen. Die konnte es schon immer anstrengen, aber die Gesetze reichten eben lange nur in begrenztem Rahmen aus, um aus Erkenntnissen auch Eingriffe ableiten zu können, also handfest gegen Konzerne vorzugehen. Warum war das früher so schwierig, bis 2023 ungefähr?
0: Früher konnte das Kartellamt nur die alten kartellrechtlichen Befugnisse einsetzen. Und die wirken eher punktuell. Es kann beispielsweise vorgehen gegen Absprachen. Wenn sich zwei Unternehmen zusammensetzen und sagen, kommt, lass doch beide die Preise erhöhen, dann konnte das Kartellamt einschreiten. Also punktuell gegen einzelne Verhaltensweisen. Mit der Sektoruntersuchung können jetzt die Wettbewerbsprobleme angegangen werden, die dem Ganzen zugrunde liegen.
1: Und die wären dann?
0: Beispielsweise, wenn ein Markt vermachtet ist. Das heißt, wenn wir eine hohe Unternehmenskonzentration haben, so nennen wir das, wenn wenige Unternehmen auf dem Markt tätig sind und wenig Wettbewerb vorherrscht, dann kann das Bundeskartellamt im Anschluss an die Sektoruntersuchung sich überlegen, welche Maßnahmen könnten Sinn ergeben, damit wir hier ein bisschen mehr Wettbewerb in den Markt reinbekommen.
1: Mhm. Welche Maßnahmen könnten das sein?
0: Das ist wirklich sehr offen. Die Maßnahmen sind so vielfältig wie die Wettbewerbsprobleme. In klassischen Konstellationen haben wir hier Zugang zu Infrastruktureinrichtungen, Zugang zu Daten. Aber in Extremfällen kann es eben auch eine Entflechtung oder wie man auch sagt, eine Zerschlagung sein.
1: Dieser Konflikt mit den Mineralölkonzernen ist ja jetzt nicht der erste. Also es gab ihn während der großen Preiskrise 2011, 2012. Da hat sich die Bundesregierung damals noch nicht so richtig getraut. Da ging es darum, wir machen die Marktpreise transparent, aber Eingriffe gab es eben nicht. Dann hat der grüne Bundeswirtschaftsminister Habeck eben 2023 eine gewisse Verschärfung durchgesetzt, die aber damals auch abgeschwächt, ausgebremst wurde, unter anderem durch die FDP. Und jetzt hat Katharina Reiche diese Reform rund gemacht. Warum konnte 2023 noch nicht richtig eingegriffen werden? Also warum hatten wir jetzt diese drei Jahre vergossene Milch?
0: Die langen Verfahren. Das Bundeskartellamt musste eine Sektoruntersuchung, die schon begonnen war, abschließen und dann im zweiten Schritt ein Verfahren anstrengen, das Maßnahmen festigt. Ich muss allerdings sagen, das ist schon enttäuschend, dass das Kartellrecht nicht leistungsgefähig genug war, diesen, Crash mit Ansage zu verhindern. Es war ja klar, früher oder später kommt die nächste Krise. Es war ja auch nicht die erste. Und dass da die neuen Instrumente nicht schnell genug Hilfe gebracht haben, das ist enttäuschend. Und da kann ich auch gewissermaßen nachvollziehen, dass in der Bevölkerung das mit Unverständnis gesehen wird.
1: Aber das Kartellamt hat es ja offenbar auch nicht ganz leicht. Also gerade hat das Oberlandesgericht Düsseldorf dem Bundeskartellamt untersagt, die Auskünfte eines Preisinformationsdienstes zu nutzen, der wiederum die Spritpreise auf der Großhandelsebene der Mineralölkonzerne dokumentiert. Also die reine Preisauskunft ist schon schwierig. Das heißt, kann das Amt überhaupt arbeiten?
0: Das Amt ist absolut da nicht alleine dran schuld und auch noch nicht mal überwiegend dran schuld. Das Recht ist sehr komplex.

0: Die Gerichte haben auch wirklich hohe Anforderungen an das Amt gestellt, was die Arbeit erschwert. Das Verfahren jetzt in Düsseldorf, das ist sehr schwierig zu bewerten. Das wirft viele Fragen auf. Da wurde die Informationsauskunft, das Informationsauskunftsverlangen teilweise gekippt. Teilweise hat das Unternehmen Auskunft gegeben. Das hat dem Amt im Umfang her nicht genügt. Und hinsichtlich des Restes hat jetzt das Oberlandesgericht entschieden, nein, das müssen die Unternehmen nicht preisgeben. Das wirft die Frage auf, warum braucht das Amt genau diese eine Information, um das Verfahren weiterzuführen? Das Verfahren ist jetzt, nach meiner Information, erstmal auf Eis gelegt. Mhm. Das ist natürlich gerade jetzt in dem Kontext sehr schwierig zu vermitteln.
1: Sie kritisieren ja, die Verfahren dauern zu lang, sind zu detailliert. Jetzt kann man auch von Unternehmensseite natürlich einwenden. Also wenn die Behörde mich schon hier vor den Kadi zieht, dann muss es ja schon auch wirklich genau begründen. Also die Rechte der Unternehmen müssen ja auch gesehen werden. Gibt es da überhaupt eine Lösung, diesen Prozess rechtsstaatlich zu verbessern, zu beschleunigen?
0: Auf jeden Fall. Wir können auch rechtsstaatlich die Verfahren kürzer machen. Es ist absolut richtig, Unternehmen müssen gegen diese Maßnahmen klagen können. Das steht auch im Grundgesetz. Das ist nicht verhandelbar. Das ist gesetzt. Aber im Kartellrecht haben wir nun wirklich sehr lange Verfahren und wir können das Recht weniger kompliziert machen. Wir können dem Bundeskartellamt niedrigere Nachweishürden aufgeben und sagen, ihr müsst nicht ganz so viele Informationen sammeln, ihr müsst nicht ganz so ausführlich begründen. Und dann wären wir immer noch rechtsstaatlich unterwegs. In anderen Verfahren, in anderen Rechtsgebieten ist das ja auch gang und gäbe, dass wir keine Entscheidungen haben, die über mehrere hundert Seiten gehen. Und Gerichtsverfahren, wo Gutachten ebenfalls mit mehreren hundert Seiten vorgelegt werden. Das kann man ein bisschen runterfahren alles und dann hätten wir auch schnellere Verfahren.
1: Vielen Dank an Professor Tristan Rohner von der Bucerius Law School in Hamburg zu der Frage, wie Kartellrechtsverfahren, also auch Preiskontrollen in Fällen wie jetzt gegenüber den Mineralölkonzernen vereinfacht und verbessert werden könnten.
0: Vielen Dank.
1: Ja, und überall in Europa wird über zu hohe Benzinpreise geklagt. In manchen Teilen der Welt könnte der Iran-Krieg jedoch auch die Lebensmittelsicherheit unmittelbar bedrohen. Dabei spielt Brasilien eine Schlüsselrolle. Das südamerikanische Land ist inzwischen zweitgrößter Agrarexporteur der Welt. Anne Herberg über die Auswirkungen dort aus Rio.
2: Die Maispflanzen auf den Plantagen der Fazenda Priori sind noch jung, etwa 20 Zentimeter hoch, strecken sie sich aus der rotbraunen Erde. Eine riesige Drohne fliegt über die Pflanzungen hinweg, verteilt mit Spritzdüsen Stickstoffdünger auf dem riesigen Feld. Den brauchen die Pflanzen gerade jetzt, wenn sie anfangen, in die Höhe zu sprießen, erklärt Landwirt Julio Priori, der hier im zentralbrasilianischen Bundesstaat Goiás 3000 Hektar bewirtschaftet. Doch dieses Jahr ist alles anders, sagt der 37-Jährige besorgt. Jetzt beginnt die Aussaat von Bohnen und Weizen. Im Anschluss, etwa im August, säen wir erneut Mais. Aber wir rechnen bereits durch, ob sich das für uns überhaupt lohnt, da die Kosten für Düngemittel explodiert sind, sodass die Lage bei uns allmählich eng wird. Dieser Krieg hat bei uns massive Auswirkungen. Rund 12.000 Kilometer trennen den Mais auf Julio Prioris Feldern von der Straße von Hormuz, die seit dem amerikanisch-israelischen Angriff auf Iran faktisch geschlossen ist. Blockiert ist damit auch ein Drittel des weltweit auf dem Seeweg gehandelten Düngers. Brasilien, mittlerweile zweitgrößter Agrarexporteur der Welt, trifft das besonders hart, sagt Bernardo Silva, Geschäftsführer des Nationalen Verbandes der Rohstoffindustrien für Düngemittel. Brasilien ist zu 90% auf Düngemittelimporte angewiesen und fast 80% der importierten Düngemittel stammen aus Weltregionen, die entweder direkt in Konflikte verwickelt sind oder unter den Auswirkungen solcher Konflikte leiden. Oder aus Ländern wie China oder Marokko, die ihre Düngemittelexporte eingeschränkt haben, aufgrund von Engpässen und der Notwendigkeit, ihren heimischen Märkten Vorrang einzuräumen. Schon 2022, zu Beginn des Ukraine-Krieges, machte sich Brasiliens Abhängigkeit bemerkbar. Damals vor allem von Kalium- und Ammoniumimporten aus Russland und Belarus, die wichtig sind für die Sojaproduktion. An Sanktionen, wieder gegenüber Russland, Noch gegenüber Iran beteiligte sich Brasilien nicht. In den letzten 5 Jahren, seit der ersten Krise im Jahr 2022, hat Brasilien seine Abhängigkeit nicht etwa verringert, vielmehr hat es diese sogar noch gesteigert. Und das war eine politische Entscheidung. Was angesichts der Tatsache, dass ein Drittel unseres Bruttoinlandsproduktes an der Landwirtschaft hängt, absolut unverantwortlich ist. Während China, Marokko oder Staaten des Nahen Ostens den Aufbau einer Düngemittelindustrie staatlich förderten, wurden in Brasilien Fabriken geschlossen. Das soll sich nun ändern. Brasiliens halbstaatlicher Ölkonzern Petrobras kündigte an, rund 1 Milliarde US-Dollar in ein neues Düngemittelwerk zu investieren. Dazu wurde Ende April die Harnstoffproduktion in einer 2020 stillgelegten Fabrik wieder aufgenommen. Paulo Teixeira, der bis vor kurzem das Ministerium für landwirtschaftliche Entwicklung leitete, erklärte: Es ist von entscheidender Bedeutung, dass der brasilianische Staat auch unter jeder nachfolgenden Regierung an dieser Politik festhält, um Düngemittel direkt im eigenen Land zu produzieren und so unsere Unabhängigkeit zu sichern, insbesondere angesichts unserer Stellung als bedeutender globaler Nahrungsmittelproduzent. Brasilien spielt eine zentrale Rolle für die globale Ernährungssicherheit. Aber wenn Landwirte weniger Dünger einsetzen können, fallen Ernten schwächer aus. Damit steigen die Preise. Einer der größten Abnehmer von brasilianischem Mais war im vergangenen Jahr übrigens der Iran.
1: Anne Herberg aus Rio de Janeiro über die Gefahr der Düngerknappheit. Augenärzte führen in Deutschland pro Jahr etwa 1 Million grauer Star-Operationen durch. Nach Recherchen unseres Schwestersenders NDR kassieren viele von ihnen hunderte Euro von ihren Patienten für angebliche Premiumlinsen ab, obwohl die Krankenkassen die Kosten komplett übernehmen. Christian Baas.
3: Millionen Menschen leiden an einem grauen Star. Das Auge trübt sich ein, die Sicht wird schlechter, irgendwann ist eine OP fällig, bei der die natürliche gegen eine künstliche Linse getauscht wird. Als medizinischer Standard werden dafür weltweit sogenannte asphärische Linsen verwendet. Sie sind etwas anders geformt als sphärische Modelle und ermöglichen besseres Sehen. Doch nach NDR-Recherchen bietet in Deutschland der Großteil der augenärztlichen OP-Zentren nur die sphärische Variante als Kassenleistung an. Für die anderen müssen Patienten meist hunderte Euro pro Auge aus eigener Tasche zahlen. Dabei, so zeigen die NDR-Recherchen, unterscheiden sich die Einkaufspreise für die Linsenarten kaum. Beide werden auch von den Kassen übernommen. Und der Aufwand für die Ärzte ist derselbe. Der NDR hat deshalb mehrere große Augenarztketten angeschrieben, aber keine konkreten Antworten auf die Frage bekommen, wie die Mehrkosten zu begründen seien.
1: Christian Baas berichtete, die ADAC Luftrettung warnt vor negativen Folgen des geplanten Krankenkassensparpakets. Damit drohten mittelfristig Einschränkungen von Leistungen oder sogar die Schließung einzelner Luftrettungsstationen. Jan Zimmermann.
4: Kommt das Sparpaket für die gesetzliche Krankenversicherung wie von der Bundesregierung geplant, könnte eine dauerhafte Unterfinanzierung der Luftrettung drohen. Davor warnt der Chef der ADAC-Luftrettung, Frederik Bruder. Schon heute sei dieser Bereich der Notfallversorgung zum Teil auf Spenden angewiesen. Nach dem Gesetzentwurf soll die Höhe der Vergütungen in diesem und anderen Bereichen begrenzt werden. Gleichzeitig steigen aber die Anforderungen an die Luftrettung, erklärt Bruder, zum Beispiel, weil Transporte gerade in ländlichen, strukturschwachen Regionen immer länger werden. Hintergrund ist, dass es in solchen Gebieten oft weniger Rettungswachen und Krankenhäuser gibt. Gibt es weniger Geld, muss gespart werden. Dies sei aber laut der Branche kaum möglich, denn Investitionen in Hubschrauber, medizinische Ausstattung und Rettungsstationen seien über Jahrzehnte geplant. Für die ADAC Luftrettung und ihre Tochterfirmen arbeiten bundesweit rund 1000 Menschen, darunter 180 Piloten und rund 670 Notärzte. Das Sparpaket für die Krankenversicherung sieht Kürzungen in vielen Bereichen vor, um die gesetzlichen Kassenbeiträge stabil zu halten. Auch Ärzteverbände, Kliniken und Pharmaindustrie kritisieren die Pläne der Regierung.
1: Jan Zimmermann über Warnungen der ADAC Luftrettung vor der Krankenkassenreform. Ein Jahr schwarz-rote Bundesregierung. Eine Analyse, eine Bilanz gleich um 12.10 Uhr in den Informationen am Mittag. Vielen Dank fürs Zuhören, sagt Jule Reimer.

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1: Uhr. Die Nachrichten zunächst. Die Übersicht. Die Bundesanwaltschaft ist mit einer Razzia gegen zwei rechtsextremistische Vereinigungen vorgegangen. Die SPD-Politikerin Schwesig hat sich kritisch über die Arbeit der schwarz-roten Bundesregierung geäußert. In der Straße von Hormus ist ein Containerschiff einer französischen Reederei angegriffen worden. Die Meldungen im Einzelnen. Die Polizei ist mit einer bundesweiten Razzia gegen die rechtsextremen Gruppen Deutsche Jugend voran sowie Jung und Stark vorgegangen. Wie der Generalbundesanwalt erklärte, haben die Ermittler rund 50 Objekte in 12 Bundesländern durchsucht. Mehr als 30 Beschuldigte seien von den polizeilichen Maßnahmen betroffen. Ihnen wird vorgeworfen, Mitglied in einer kriminellen Vereinigung zu sein. Gegen mehrere Personen wird zudem wegen Rädelsführerschaft und gefährlicher Körperverletzung ermittelt. Wie das Magazin Der Spiegel berichtet, soll der jüngste Beschuldigte erst 16 Jahre alt sein. Bundesjustizministerin Hubig sagte in Berlin, Rechtsextremismus sei die größte Gefahr, die Deutschland von innen bedrohe. Berichte des Verfassungsschutzes zeigten, dass militante rechtsextreme Gruppen einen ungebrochen großen Zulauf hätten, auch unter jungen Menschen, betonte die SPD-Politikerin. Die rechten Jugendorganisationen Jung und Stark sowie Deutsche Jugend voran sind seit 2024 verstärkt in Erscheinung getreten. Sie gelten als besonders gewaltbereit und in der Szene gut vernetzt. Ein Jahr nach Amtsantritt der schwarz-roten Koalition hat sich die SPD-Politikerin Schwesig kritisch über die Regierungsarbeit geäußert. Die Ministerpräsidentin Mecklenburg-Vorpommerns sagte im Deutschlandfunk, die Koalition schaffe derzeit weder Vertrauen in der Bevölkerung noch schaffe sie es, die Wirtschaft voranzubringen. Sie forderte die Bundesregierung auf, zusammenzuarbeiten, statt mit dem Finger auf andere zu zeigen. Auch Kanzleramtschef Frey von der CDU betonte, man sei bei der versprochenen geräuschlosen Zusammenarbeit in der Koalition noch nicht da, wo man hinwolle. Er erklärte im ARD-Fernsehen, er sehe noch großen Handlungsbedarf, auch mit Blick auf die kaum wachsende Wirtschaft. CDU-Generalsekretär Linnemann verwies im Deutschlandfunk auf Erfolge in einem Jahr Regierungsarbeit und führte unter anderem die Reform der privaten Altersvorsorge an. Aus den Reihen der Opposition kam Kritik. Die AfD-Fraktionsvorsitzende Weidel erklärte, die Regierung ruiniere die Staatsfinanzen. Grünen-Fraktionschefin Dröge warf der Koalition Versagen in der Energiepolitik und beim Klimaschutz vor. Die Präsidentin des Deutschen Caritasverbandes Welskop Defa hat den Entwurf des Bundeswirtschaftsministeriums für das neue Heizungsgesetz kritisiert. Wer Anreize für fossile Energien erhalte, erweise Menschen mit wenig Einkommen ebenso wie dem Klima einen Bärendienst, sagte die Chefin des Wohlfahrtsverbandes der römisch-katholischen Kirche dem Deutschlandfunk. Die aktuelle Energiekrise mache sichtbar, wie riskant die Abhängigkeit von fossiler Energie sei. Welskop Defa mahnte eine konsequente Umstellung auf erneuerbare Energien an. Kritik an dem Referentenentwurf für ein Gebäudemodernisierungsgesetz kam auch vom BUND sowie von den Grünen. Dieser sieht unter anderem vor, dass Öl- und Gasheizungen auch künftig eingebaut werden dürfen. Ein Verbot fossiler Brennstoffe nach 2045 ist nicht mehr geplant. Ab 2029 soll eine stufenweise Quote für klimafreundliche Brennstoffe wie Biomethan oder Wasserstoff greifen. In Rheinland-Pfalz wollen CDU und SPD zur Stunde ihren Koalitionsvertrag unterzeichnen. In Mainz sind dazu der designierte Ministerpräsident Schnieder, CDU, und der bisherige Amtsinhaber Schweizer von der SPD und Mitglieder der beiden Verhandlungsgruppen zusammengekommen. Der Koalitionsvertrag sieht unter anderem mehr Stellen bei der Polizei und ein verbindliches Kindergartenjahr vor. Die Wahl Schnieders ist für den 18. Mai angesetzt. In Baden-Württemberg stellen ebenfalls zur Stunde Grüne und CDU ihren neuen Koalitionsvertrag vor. Er wird in der Landeshauptstadt Stuttgart vom designierten Ministerpräsidenten Özdemir, von den Grünen und vom CDU-Landesvorsitzenden Hagel präsentiert. Der Vertrag muss noch durch Parteitage beider Seiten gebilligt werden. Özdemir soll am 13. Mai zum Regierungschef gewählt werden. Die ukrainische Regierung wirft Russland vor, die einseitig von Kiew ausgerufene Waffenruhe bereits gebrochen zu haben. Außenminister Sibiha schrieb auf X, das russische Militär habe in der Nacht mehr als 100 Drohnen und 3 Raketen eingesetzt, unter anderem für Angriffe auf die Städte Charkiw und Saporischschja. Damit habe Moskau einen weiteren Aufruf zu einem Ende der Feindseligkeiten ignoriert. Die einseitige Waffenruhe war um Mitternacht Ortszeit in Kraft getreten. Von russischer Seite ist lediglich für Freitag und Samstag eine Waffenruhe angeordnet, wenn dort an den sowjetischen Sieg über Nazi-Deutschland im Zweiten Weltkrieg erinnert wird. In der Straße von Hormus ist erneut ein Frachtschiff angegriffen worden. Nach Angaben der französischen Reederei CMA CGM wurde das Containerschiff San Antonio bei der Attacke gestern beschädigt. Die Besatzungsmitglieder seien von Bord geholt worden. Es soll auch mehrere Verletzte geben. Weitere Details sind noch nicht bekannt. Am Montag hatten die USA eine Geleitschutzmission für die Durchfahrt von Schiffen durch die Straße von Hormus begonnen. Die Mission ist jedoch derzeit wieder ausgesetzt. US-Präsident Trump teilte mit, während der Pause solle geprüft werden, ob ein Friedensabkommen mit dem iranischen Regime zustande kommen könne. Er betonte, dass die Blockade iranischer Häfen bestehen bleibe. Die USA schlugen auch vor, eine multinationale Marinekoalition aufzubauen, um die Meerenge nach Ende des Konflikts zu sichern. Der iranische Außenminister Araghchi traf derweil seinen chinesischen Amtskollegen Wang in Peking. Nach dem Gespräch erklärte Araghchi, der Iran werde ausschließlich ein faires und umfassendes Abkommen mit den USA akzeptieren. Erstmals hat Nordkorea in seiner Verfassung auf das Ziel einer Einheit mit Südkorea verzichtet. In einer überarbeiteten Fassung des Rechtsdokuments seien sämtliche Bezüge zu einer möglichen Wiedervereinigung gestrichen worden, meldet die südkoreanische Nachrichtenagentur Yonhap. Seit der Staatsgründung 1948 hatte es die nordkoreanische Regierung zum Ziel erklärt, auf eine politische Vereinigung mit dem Süden hinzuarbeiten. Erstmals rückte Nordkoreas Machthaber Kim Jong-un 2023 rhetorisch von diesem Ziel ab und erklärte Südkorea zum Hauptfeind. Mehr als 70 Jahre nach Ende des Koreakrieges gibt es zwischen beiden Staaten noch immer keinen Friedensvertrag, sondern nur einen Waffenstillstand. Die Kanarischen Inseln lehnen es ab, dass das Kreuzfahrtschiff, auf dem es zu einem Ausbruch des Hunter-Virus gekommen ist, einen Hafen dort ansteuert. Der Chef der Regionalregierung Clavijo begründete dies mit fehlenden Garantien für die Sicherheit der Bevölkerung angesichts der Gefahr, die von dem Virus ausgehe. Clavijo bat um ein Treffen mit dem spanischen Ministerpräsidenten Sanchez. Zuvor hatte das Gesundheitsministerium in Madrid dem Schiff das Anlaufen eines Hafens auf den Kanarischen Inseln erlaubt. Die Entscheidung sei in Abstimmung mit der Weltgesundheitsorganisation und der EU gemäß internationalem Recht und humanitären Prinzipien getroffen worden, hieß es. Das niederländische Schiff Hondius liegt derzeit vor Kap Verde. An Bord sind knapp 150 Menschen. Bislang sind 3 Reisende an der Viruserkrankung gestorben. 3 Erkrankte sollen zur Notfallbehandlung in die Niederlande geflogen werden. In Deutschland waren gestern Abend viele Internetseiten nicht erreichbar. Betroffen waren Seiten mit dem Adressende DE. Dies teilte die Registrierungsstelle DENIC mit Sitz in Frankfurt am Main mit, die fast 18 Millionen solcher Internetadressen verwaltet. Demnach gab es eine Störung im sogenannten DNS-Service, einer Art Adressbuch für das Internet. Im Detail lag der Fehler offenbar im Sicherungssystem DNSSEC, das gewährleistet, dass eine abgefragte Internetadresse vom richtigen Server kommt. In der Nacht gab DENIC dann bekannt, dass die Störung behoben sei. Und hier noch einmal die Übersicht. Die Bundesanwaltschaft ist mit einer Razzia gegen 2 rechtsextremistische Vereinigungen vorgegangen. Die SPD-Politikerin Schwesig hat sich kritisch über die Arbeit der schwarz-roten Bundesregierung geäußert. In der Straße von Hormus ist ein Containerschiff einer französischen Reederei angegriffen worden. Das Wetter ganz im Norden aufgelockert bewölkt, sonst wechselnd bis stark bewölkt und regnerisch, später Schauer und Gewitter in Alpennähe mit Starkregen, Hagel und Sturmböen. Höchstwerte 10 bis 18, im Süden bis 23 Grad, morgen weitgehend wolkig, in der Mitte und im Osten gebietsweise Schauer, Temperaturen 11 bis 19 Grad. Und die weiteren Aussichten am Freitag heiter bis wolkig mit vereinzelten Schauern oder Gewittern 15 bis 23 Grad. Das waren die Nachrichten.
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2: Mit Christoph Heinemann, guten Tag. Zwischenbilanz, 12 Monate schwarz-rote Koalition. Gebündelt klingt dieses Jahr so.
3: Frau Präsidentin, ich bedanke mich für das Vertrauen und ich nehme die Wahl an.
4: Ich möchte nicht nur Finanzminister, sondern auch Investitionsminister sein. Und ich möchte, dass die Bagger in unserem Land schnell rollen.
5: Bei der Migration sind wir sehr weit, aber wir haben natürlich immer im Stadtbild noch dieses Problem.
6: Diese Debatte gerade, dass wir uns diese Sozialversicherungssysteme und diesen Sozialstaat finanziell nicht mehr leisten können, ist, und da entschuldige ich mich jetzt schon für den Ausdruck, Bullshit.
5: Ich bin bis jetzt sehr geduldig gewesen, auch im Umgang mit der SPD. Die SPD muss allerdings auch wissen, Kompromisse sind keine Einbahnstraße.
2: Wir berichten und wir sprechen mit dem Publizisten Albrecht von Lucke. Wir stellen die Pläne der Bundesregierung für eine Reform des Heizungsgesetzes vor und wir blicken auf das Fußball-Champions-League-Viertelfinal-Rückspiel zwischen dem FC Bayern München und Paris Saint-Germain. Dass dieser 6. Mai den ersten Jahrestag der schwarz-roten Koalition bildet, wird aufmerksamen Bürgerinnen und Bürgern kaum entgangen sein. Seit Tagen wird darüber berichtet. Ein Jahr bedeutet, dass rechnerisch noch 3 Jahre vor diesem Regierungsbündnis liegen, das sich in Umfragen gegenwärtig keiner großen Beliebtheit erfreut, was wiederum daran liegen könnte, dass Union und SPD einiges verändern möchten. Und dass ein Weiter-so in Deutschland nicht mehr reicht, daran müssen sich die Menschen in diesem Land vielleicht erst wieder gewöhnen. Gesundheit, Rente, Sicherheit, Wirtschaft, Migration, Bürgergeld, der endlose russische Angriffskrieg, mehrere weitere Waffengänge und ein verhaltensorigineller US-Präsident. Eine Bilanz von Steffen Wurzel.
7: Mittwochvormittags trifft sich im Berliner Kanzleramt das Bundeskabinett. Die Kabinettssitzung heute am ersten Jahrestag seiner Wahl zum Bundeskanzler werde eine ganz gewöhnliche werden. Das betonte Friedrich Merz gestern Abend.
8: Ich werde zu Beginn der Kabinettssitzung ein paar kollegiale Worte sagen und mich für die Zusammenarbeit der letzten 12 Monate bedanken und auf die nächsten 36 Monate schauen, in denen wir noch viel Arbeit vor uns haben.
7: Zur ersten Sitzung seines Kabinetts vor einem Jahr hatte Friedrich Merz seinen Kabinettskolleginnen und Kollegen noch ein 10-Liter-Fass Pilz spendiert. 12 Monate danach blicken CDU, CSU und SPD überwiegend nüchtern auf die Einjahresbilanz.
9: Diese Koalition schafft jedenfalls kein Vertrauen in die Bevölkerung und schafft es eben nicht, die Wirtschaft nach vorne zu bringen.
7: Die SPD-Spitzenpolitikerin Manuela Schwesig, Ministerpräsidentin von Mecklenburg-Vorpommern. Sie klingt ungeduldig heute früh im Deutschlandfunk und sie ruft die Bundesregierung auf, sich endlich zusammenzuraufen.
9: Wenn es um die gesamte Bundesregierung geht und die Werte, die sowohl der Regierungschef als auch die beiden Volksparteien, die diese Regierung tragen, haben, ist doch eins ganz klar. Da kann keiner mit dem Finger auf den anderen zeigen, sondern alle stehen in einer gemeinsamen Verantwortung.
7: Ein Großteil der Landes- und Kommunalpolitikerinnen und Politiker argumentieren zurzeit genauso überall in Deutschland und zwar parteiübergreifend. In der schwarz-roten Regierungskoalition wird hingegen immer wieder auf das Erreichte verwiesen. Das gehe oft unter, darüber müsse einfach mehr gesprochen werden.
10: Und wenn wir schauen auf diese ersten 12 Monate, dann sehen wir, in vielen Bereichen haben wir geliefert, haben wir den Politikwechsel eingeleitet, wie versprochen. Wir haben die Energiepolitik.
7: Jens Spahn, der gerade wiedergewählte Vorsitzende der CDU-CSU-Bundestagsfraktion. Fast eine Minute lang ratterte er gestern die Themenbereiche herunter, in denen die schwarz-rote Koalition im ersten Regierungsjahr sehr wohl vorangekommen sei. 141 Gesetze habe man auf den Weg gebracht. Die Energiepolitik neu ausgerichtet, die irreguläre Migration begrenzt, das Bürgergeld in Grundsicherung umgewandelt, die Bundeswehr modernisiert, in Straßen und Brücken massiv investiert.
10: Fußfessel für häusliche Gewalttäter, auch das eines unserer Versprechen aus dem Wahlkampf.
7: Anerkennung bekommt nach einem Jahr Schwarz-Rot die Bundesgesundheitsministerin Nina Waken. Dass die vor einem Jahr als Fachfremde ins Amt gekommene CDU-Politikerin eine erste Gesundheitsreform durchgesetzt hat, gegen viel Widerstand und Proteste, das sehen viele als einen Erfolg der Regierung. Auf der bundespolitischen To-Do-Liste stehen allerdings noch weitere Punkte. So wollen CDU, CSU und SPD in den nächsten Wochen das umstrittene Gebäude-Energiegesetz reformieren, also das sogenannte Heizungsgesetz. Die Koalition hat außerdem eine Einkommenssteuerreform angekündigt, die schon in gut einem halben Jahr in Kraft treten soll. Wie sie bezahlt werden kann, bleibt offen. Das Großprojekt Rente haben Union und SPD zunächst an eine Reformkommission ausgelagert.
11: Die Rentenkommission arbeitet auch emsig. Grundsätzlich würde ich sagen, dass wir da auch auf einem ganz guten Weg sind, was hinzukriegen.
7: Die sozialpolitische Sprecherin der SPD-Fraktion Annika Klose heute früh im RBB. Sie sitzt als eine von drei Politikerinnen in der 13-köpfigen Rentenfachleute-Kommission. Sie soll Ideen entwickeln, wie die Alterssicherung in Deutschland fit gemacht werden kann für die nächsten Jahrzehnte.
11: Natürlich sind wir uns nicht überall einig, aber wir sind auf jeden Fall auf dem Wege, da einen gemeinsamen Vorschlag zu machen. Am 29.06. soll dieser Bericht übergeben werden, also noch 8 Wochen.
2: Die SPD-Politikerin Annika Klose im Bericht unseres Hauptstadtkorrespondenten Steffen Wurzel. Und am Telefon ist der Publizist Albrecht von Lucke. Er schreibt für die Blätter für deutsche und internationale Politik. Guten Tag.
12: Guten Tag, Herr Heinemann.
2: Herr von Lucke, über wie viel Ideen und Kraft zu Veränderungen verfügt diese Koalition zum Jahrestag?
12: Naja, Ideen mögen durchaus vorhanden sein. Das ist, glaube ich, nicht das zentrale Problem. Wir sehen sogar manchmal Ideen und da wird es dann schon fataler, die sich fundamental widersprechen. Wenn wir an ein ganz neuralgisches Projekt denken, wie die Steuerfrage, wo kommt das Geld her oder wo wird auch entlastet? Da liegen die beiden Parteifamilien völlig disparat und auseinander. Die SPD will die reichen Steuer erhöhen, um damit überhaupt die Voraussetzungen zu schaffen, dass mehr Geld reinkommt und viele der Baustellen zu kitten. Und die Union hingegen sagt kategorisch jetzt und will sogar den Soli abschaffen. Also wir sehen, an Ideen ist kein Mangel. Es fehlt aber, und das scheint mir das Kardinalproblem zu sein, es fehlt ein grundsätzliches Konzept. Dieses Konzept, das versucht, alles ein Stück weit für die Bürgerinnen und Bürger anschaulicher zu machen. Also genau das, was Friedrich Merz vor 2 Jahren Olaf Scholz vorwarf. Ihnen fehlt jede Vorstellung, wohin dieses Land gehen soll. Das ist bisher ausgeblieben und ich glaube, das ist der Grund, warum wir einen permanenten Streit haben, der alles überlagert und der die Werte der Koalition und vor allem auch die des Kanzlers so miserabel dastehen lässt.
2: Sehen Sie dann noch 36 Monate Schwarz-Rot?
12: Ich glaube, der Kanzler musste das heute sagen, weil er selber mittlerweile große Zweifel daran geweckt hat. Noch vor kurzem war er da hören, ihm habe durchaus das Zutrauen. Aber wenn wir uns anschauen, wie mittlerweile der Riss durch diese Koalition geht, und ich habe den Eindruck, da war tatsächlich der Vorfall in der Villa Borsig, der Streit davor, ein ungeheurer Streit zwischen Frau Reiche und Lars Klingbeil, der übrigens vor allem den Kanzler düpiert hat. Der Kanzler hatte davor um einvernehmliche Lösungen gebeten. Aber selber, und das war das Problem, das Vakuum geschaffen, warum die beiden danach frontal nach vorne gingen. Danach ist ein mickriges Ergebnis mit großem Unmut herausgekommen. Wir haben es gehört, dieser Versuch, die 17 Cent an den Tankstellen zu reduzieren, was natürlich die Problematik überhaupt nicht löst, im Zweifel sogar eher für die finanziell Schwachen, die nicht tanken können, beziehungsweise gar kein Auto haben, verschärft und dann sogar die Aufforderung an Unternehmen, 1.000 Euro zu zahlen, was einen ungeheuren Unmut in der Wirtschaft ausgelöst. Das war ein Kipppunkt und was wir jetzt im letzten Interview von Herrn Merz bei Carmen Joska erlebt haben, das scheint mir das Kardinalproblem. Er hat jetzt nicht mehr den Versuch unternommen, die Koalition zusammenzuhalten, sondern weil der Riss mittlerweile auch in der eigenen Partei so weit geht, dass Herr von Stetten, ein ganz enger Getreuer von Merz, sagt, ich zähle nicht mehr rauf, dass diese Koalition hält, weil der Unmut so groß ist, hat er die SPD frontal attackiert, spielt gewissermaßen Opposition gegen den eigenen Koalitionspartner. Das erinnert doch sehr stark an die Ampelzeit. Und wenn es so zugeht, woraufhin natürlich die SPD den schwarzen Peter sofort zurückgespielt hat mit den Äußerungen von Herrn Mürsch und von Frau Baas, wenn es so zugeht, dann habe ich nicht die Hoffnung, dass diese Koalition das wirklich bis zum Ende durchhält.
2: Nun sinkt die Anzahl der Asylanträge deutlich. Hat die Regierung dieses Thema entschärft?
12: Naja, es hat vor allem die Lage das Thema sehr entschärft, denn die Regierung profitiert davon, dass quasi mit Beginn der Kanzlerschaft der Krieg in Syrien zu Ende gegangen ist. Daraufhin ist die Zahl der Migrantinnen und Migranten sehr viel geringer geworden. Aber wir sehen auch noch vor allem etwas anderes. Und das hat die Regierung auch ein Stück weit ratlos gemacht. Die Hoffnung darauf, dass die Zahlen reduziert werden und dass sich daraufhin auch die Zahlen der AfD reduzieren lassen, weil natürlich Migration nach wie vor das Kardinalthema ist. Diese Hoffnung hat sich völlig zerschlagen. Es ist mittlerweile mit der AfD eine viel fundamentalere Opposition, die den Unmut in vielerlei Hinsicht sammelt, im Lande entstanden, und die profitiert eben von dieser ungeheuren Kakophonie dieser Ampel, die vor allem ein Problem hatte und hat. Friedrich Merz hat immer gesagt, die Grundvoraussetzung wird das Schaffen von Wachstum sein. Das hat er zum Teil durch seine Politik und die der Koalition, die von Anfang an Streit machte, wenn man das Wort glaubt, Wirtschaft ist immer zu 50% Psychologie, enorm erschwert, weil natürlich dadurch die Stimmung nicht besser wurde. Aber auch, und das muss man der Regierung zugutehalten, die außenpolitischen Faktoren sind nicht die, die allzu großes Wachstum erwarten lassen. Das heißt, die Grundfrage, die jetzt existiert und wo der Kern des Problems liegt, wie schafft man es, eine Koalition so aufzustellen, dass sie auch in Zeiten mit weniger Wachstum eine Lösung findet? Und da ist der Kanzler vor allem bisher völlig blank geblieben. Ist es ein Prinzip Hoffnung, was in der Union herrscht, aber keine Klarheit, wie man mit dieser schwierigen Lage umgeht?
2: Die Union hat nicht Wort gehalten, sondern Rekordschulden aufgenommen. Wie schwer wiegt das für CDU und CSU?
12: Das wiegt enorm schwer. Das darf man nicht unterschätzen. Friedrich Merz hat da ja ein sehr richtiges Wort gesagt. Er hat gleich zu Beginn gesagt, ich habe damit einen großen Kredit auf die eigene Glaubwürdigkeit genommen. Und ich würde noch zuspitzen, der Kredit ist in diesem Jahr ja nicht kleiner geworden. Im Gegenteil, er ist viel größer geworden. Wir haben es in vielen Bereichen erlebt, dass das Versprechen nicht eingehalten wurde. Ich erinnere an die Stromsteuersenkung, die man versprochen hatte. Das ist nur für die Betriebe passiert. Die Bevölkerung hat davon nichts gemerkt. In vielen Bereichen war es eine Koalition der Versprechung, übrigens auch bei den großen Themen. Denn das eigentliche Thema, warum diese 500 Milliarden Kredite, zwei Stück an der Zahl, einer notwendigerweise für mehr Verteidigung, wobei auch da die Wende nur ansatzweise eingeleitet wurde, was den Aufbau der Bundeswehr personeller Art anbelangt. Aber der in dem Bereich der Infrastruktur haben wir ja erlebt, dass vieles dazu diente, nur ein Verschiebebahnhof zu sein, um die Kosten aus dem normalen Haushalt in den Schuldenhaushalt zu schieben, um damit finanzielle Erleichterung zu schaffen. Also auch da eine Kredit auf die Glaubwürdigkeit bei gebrochenen Ankündigungen bzw. Versprechungen. Und das fällt natürlich besonders auch einem Kanzler zur Last, der jetzt aus den eigenen Reihen vor allem enorm attackiert wird, die ihm vorwerfen, er hat vor allem den Reformfaktor nicht geleistet, den man von ihm erwartet. Das ist der Kardinalangriff von den eigentlichen März-Ultras, die jetzt ja mehr im Bunde sind mit Katharina Reiche und den Kanzler selbst persönlich massiv angreifen und ihn dazu veranlassen, jetzt die SPD frontal zu attackieren. Und das ist natürlich eine Situation, wo der Kanzler eigentlich alle Bataillone verliert. In der Bevölkerung, wo die Umfragen miserabel sind, in der Koalition die SPD und fatalerweise auch die eigenen Reihen in der Union.
2: Herr von Lucke, schauen wir auf die andere Koalitionspartei. Cem Özdemir von den Grünen bezeichnet die SPD ja häufig als Partei der Transferleistungsempfänger. Und er meint damit, dass die Sozialdemokratie den arbeitenden Teil der Bevölkerung aus dem Blick verloren habe. Wenn das stimmen würde, könnte diese Koalition dann überhaupt noch eine tragfähige Reform der Sozialsysteme gelingen?
12: Das muss sie. Und ich glaube, das ist überhaupt der einzige Hoffnungsschimmer, ja, den man hat. Denn beide Parteien, übrigens die SPD noch viel mehr als die Union, wissen, dass es bei Neuwahlen ja noch viel fataler zugehen würde. Die SPD steht gegenwärtig in Umfragen bei 12%. Und ich sehe tatsächlich nicht, dass sie sich schon jenseits der ohnehin bereits schwachen 16%, die sie nur erzielt hat, verbessern könnte. Im Gegenteil, der Zug geht nach unten. Und die Union rangiert eben auch schon bei 22 in Umfragen. Hat also glatt den Platz gewechselt mit der AfD. Das muss man sich bewusst machen. Die AfD jetzt roundabout 5% über der Union. Das heißt, das Wissen um die Reformerfordernis ist da, und ich hoffe auch, dass auch die SPD eines tatsächlich begreift. Dieser Reflex, den wir jetzt, bei Frau Baas ja schon fast chronisch, wenn sie jetzt die Politik der Union als menschenverachtend und zynisch attackiert, natürlich unhaltbar, wenn man sich überlegt, dass die Koalitionspartner zusammenarbeiten müssen. Oder auch ein Matthias Mirsch als Fraktionschef, der jetzt dem Kanzler vorwirft, er wäre völlig ungeeignet in diesem Amt. Wenn dieser Reflex des Zurückschießens zunimmt, dann wird auch die SPD nicht ihren Teil dazu leisten, dass hier Lösungen gefunden werden, die in der Tat nur gelingen können, wenn man sowohl zu einer Politik für die Arbeiterinnen und Arbeiter kommt, aber auch zu einer klugen Industriepolitik, die bedeutet, die Wirtschaft muss wieder flott gemacht werden. Da sind beide Parteien gefordert und ich sehe natürlich genauso das Problem bei der SPD, die enorme Fliehkräfte zum Teil hat in Richtung Linkspartei, wo manchmal in der Regierung ein Ton klassenkämpferischer Art gerade von Frau Baas angeschlagen wird, der natürlich das Klima in der Koalition auch noch enorm verschärft und dem Ergebnis nicht zuträglich ist.
2: Herr von Lucke, Sie haben die AfD zweimal angesprochen. Jetzt die Partei steht unter dem Verdacht der Vetternwirtschaft. Die Frankfurter Allgemeine Sonntagszeitung berichtete jetzt über Mobbingaktionen der Radikalen in der Partei gegen mutmaßlich Moderate, da gab es das Beispiel des Falles Rüdiger Lucassen, wobei das Wort Fall vielleicht sogar in doppelter Bedeutung, ist mit dieser AfD Staat zu machen.
12: In keinster Weise. Und das ist ja ganz evidentermaßen so. Und deswegen sind auch alle Versuchungen, die es zum Teil auf der rechteren Seite der Union gibt, man könne doch gewissermaßen eine Kommunikationsbereitschaft initiieren. Andreas Rödder vom Projekt 22, der konservative Professor aus Mainz, der schlägt ja dergleichen immer wieder vor. Diese Überlegungen sind ja völlig auf Sand gebaut, weil sie davon ausgehen, dass diese AfD moderater würde. Das Gegenteil ist der Fall. Sie wird immer radikaler. Die Ironie besteht bloß darin, dass die Zerstrittenheit dieser Koalition das alles überdeckt, dass die Bevölkerung letztlich, was die AfD anbelangt ist, denkbar gleichgültig ist, weil sie letztlich die Wut auf diese Regierung richtet, die nicht dazu in der Lage ist, das zu leisten, was sie eigentlich versprochen hat. Große Reformen, Geschlossenheit und Handlungsfähigkeit, die sich von der Ampel unterscheidet. Wenn das nicht gelingt, dann wird die, das befürchte ich, die AfD weiter wachsen und sich weiter radikalisieren. Insofern sind all die Ideen, man könne da auf Koalitionsfähigkeit setzen, auf Sand gebaut.
2: Friedrich Merz hat wiederholt, was Fachleute seit Jahrzehnten sagen, dass die staatliche Rente nicht mehr reichen wird. Was sagt die Heftigkeit dieser Debatte aus über die Art und Weise, wie solche Debatten in Deutschland geführt werden?
12: Es sagt zweierlei. Eine enorme Sensibilität herrscht offensichtlich in der Bevölkerung und das ist das Fatale. Friedrich Merz, und das muss man ihm schon vorwerfen, hat es nicht binnen eines Jahres nicht geschafft und ist gewissermaßen aus Schaden nicht endlich klug geworden, seine Worte viel genauer zu wägen. Denn dann hätte er ja gewusst, dass er diesen Satz, es bleibt allenfalls, und ich betone das Wort allenfalls, eine Basissicherung, dann hätte er diesen Satz nicht so formuliert. Er hätte ganz im Gegenteil diesen Satz dergestalt formuliert, ja, die Rente wird erhalten bleiben, sie wird auch den Menschen in Deutschland ihr Leben ermöglichen. Im Wissen darum, das hätte er dazu denken müssen, im Wissen darum einerseits, dass man, wenn es denn möglich ist, durch andere kapitalgedeckte Renten aufsattelt, aber er muss auch wissen, dass manche das gar nicht können. Das Fatale bei Friedrich Merz war ja nicht, er hat jetzt gesagt, er wolle sich nicht glatt schleifen lassen wie ein Kieselstein. Das ist nicht das Problem, das erwartet keiner. Aber man erwartet von ihm klare Aussagen, die nicht permanent Verunsicherung schaffen in einer langen Linie von Stadtbild über Basisabsicherung bis zu kleinen Paschas. Dieses ständige Revidieren und Korrigieren der eigenen Aussagen schafft Verunsicherung, verprellt Leute und hat damit letztlich ganz hart gesprochen die Union zu einer Partei geschrumpft, bei der ich nicht mehr sehe, dass sie nur annähernd unter diesem Kanzler, wenn er sich nicht fundamental ändert, noch einmal 30% erreichen kann.
2: Der Publizist Albrecht von Lucke. Er schreibt für die Blätter für deutsche und internationale Politik. Herr von Lucke, danke schön für das Gespräch und auf Wiederhören.
12: Ich danke Ihnen, Herr Heinemann.

0: In der Straße von Hormuz ist ein Frachter einer französischen Reederei getroffen worden, Kai Rienecker.
1: Es handelt sich um das Containerschiff San Antonio, das unter maltesischer Flagge fährt. Unter den Besatzungsmitgliedern habe es Verletzte gegeben, so die französische Reederei. Die Betroffenen seien zur Behandlung von Bord in ein Krankenhaus gebracht worden. Auch das Containerschiff habe durch den Beschuss Schäden erlitten. Zuvor hatte bereits die britische Meeresbehörde UKMTO gemeldet, ein Frachter sei gestern Abend um 18.30 Uhr in der Meerenge von Hormuz von einem unbekannten Geschoss getroffen worden. Nach Informationen des amerikanischen Nachrichtensenders CBS soll es sich um einen iranischen Marschflugkörper gehandelt haben. Nach CBS-Angaben und französischen Medieninformationen soll das Containerschiff versucht haben, mit Hilfe des amerikanischen Geleitschutzes die Straße von Hormuz zu durchqueren. Die USA haben ihren Militäreinsatz dort zur Sicherung des Schiffverkehrs nach nur einem Tag wieder ausgesetzt, angeblich um einen diplomatischen Durchbruch mit dem Iran möglich zu machen.
0: Kai Rienecker berichtete. Um 12.30 Uhr bei uns im Deutschlandfunk die Nachrichten. Anschließend berichten wir unter anderem über die geplante Reform des Heizungsgesetzes.

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1: Uhr 12:30, die Nachrichten. Ein Jahr nach dem Amtsantritt der Koalition mit der Union hat SPD-Chefin Baas eine gemischte Bilanz gezogen. In den vergangenen Wochen habe es ordentlich geruckelt, sagte die Bundesarbeitsministerin dem Spiegel. Als Gründe nannte sie die Weltlage, die Krisen und die knappe Mehrheit der Koalition. Zugleich mahnte sie eine bessere Diskussionskultur an und sagte wörtlich, wir müssen uns alle mehr am Riemen reißen. Baas sprach zudem von einer großen Kompromissbereitschaft ihrer Partei, etwa beim Entbürokratisierungspaket oder bei der Grundsicherung. Die Regierung sei besser als ihr Ruf, meinte Baas. Ähnlich äußerte sich CDU-Generalsekretär Linnemann im Deutschlandfunk. Er betonte zugleich, es müsse möglich sein, dass Parteien öffentlich sagten, was sie wollten. Dies mache die Unterscheidbarkeit öffentlich sichtbar. Kurz vor dem Ende der laufenden Legislaturperiode will die Mehrheit im Landtag von Rheinland-Pfalz zur Stunde die Hürden für das Einsetzen von Untersuchungsausschüssen erhöhen. Die Fraktionen von CDU, SPD und Grünen wollen dazu heute die Landesverfassung ändern. Das Quorum für die Einsetzung soll von 20% auf 25% hochgesetzt werden. Hintergrund sind Befürchtungen, dass die AfD das Parlament in Mainz mit einer Vielzahl von Untersuchungsausschüssen lahmlegen könnte. Die AfD ist nach der Landtagswahl in Rheinland-Pfalz Ende März stark genug, um bei einem Quorum von 20% allein Untersuchungsausschüsse einrichten zu können. Ihre Fraktion hatte bereits einen zur Corona-Politik angekündigt. Die Partei erwägt juristische Schritte gegen die Verfassungsänderung. Die 25%-Regelung gilt in mehreren anderen Bundesländern und im Bundestag. Der chinesische Außenminister Wang hat einen umfassenden Waffenstillstand im Iran-Krieg gefordert. Beim Besuch seines iranischen Kollegen Araghchi in Peking sagte Wang, der Krieg habe schwere Auswirkungen auf den regionalen und globalen Frieden. Ein umfassender Waffenstillstand sei daher dringend geboten. Bei dem Treffen betonte Wang, es sei daher wichtig, am Dialog sowie an Friedensverhandlungen festzuhalten. Für den iranischen Außenminister war es die erste Reise nach China seit Beginn des Krieges zwischen dem Iran und den USA sowie Israel. China hat aufgrund seiner engen wirtschaftlichen und politischen Beziehungen zu Teheran besonderen Einfluss. Ungeachtet der geltenden Waffenruhe im Libanon greifen Israel und die Hisbollah-Miliz sich weiterhin gegenseitig an. Israel führte der libanesischen Nachrichtenagentur NNA zufolge erneut Angriffe mit Kampfflugzeugen und Drohnen im südlichen Libanon aus. Der Ort Maifadun sei auch mit Artillerie beschossen worden. Dabei soll es 2 Tote gegeben haben. In der BK-Ebene gab es laut dem Bericht 4 Tote nach einem israelischen Luftangriff. Ein israelischer Armeesprecher erklärte, man gehe gegen die militant-islamistische Hisbollah vor, weil diese gegen die Feuerpause verstoßen habe. Die israelische Armee forderte wegen ihrer Angriffe die Bewohner in 12 Ortschaften im Südlibanon zur Evakuierung auf. Die Hisbollah teilte mit, israelische Soldaten in dem Gebiet mit einer Drohne und Raketen angegriffen zu haben. Seit dem 17. April gilt eigentlich eine Feuerpause im Libanon. Israel und die Hisbollah werfen sich jedoch immer wieder gegenseitig vor, dagegen zu verstoßen. Stationäre Krankenhausbehandlungen sind in etwa jedem zweiten Fall vermeidbar und könnten ambulant stattfinden. Zu diesem Ergebnis kommt der AOK-Krankenhausreport, der in Berlin vorgestellt wurde. In dem Bericht heißt es, von bundesweit 15,2 Millionen Krankenhausbehandlungen im Jahr 2024 hätten etwa 8,6 Millionen Fälle ambulant behandelt werden können. Dies gelte vor allem für die innere Medizin und die allgemeine Chirurgie. Zudem würden in der Notfallaufnahme Fälle unnötigerweise stationär aufgenommen. Der Mitherausgeber des Krankenhausreports Scheller-Kreinsen sagte, ambulante Behandlungen seien kostengünstiger als eine stationäre Versorgung, da unter anderem der teure Bedarf einer Rund-um-die-Uhr-Betreuung entfalle. Das Wetter ganz im Norden aufgelockert bewölkt, sonst wechselnd bis stark bewölkt und regnerisch, später Schauer und Gewitter, in Alpennähe mit Starkregen, Hagel und Sturmböen. Höchstwerte 10 bis 18, im Süden bis 23 Grad. Morgen weitgehend wolkig in der Mitte und im Osten gebietsweise Schauer, Temperaturen 11 bis 19 Grad. Das waren die Nachrichten.
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0: Die schwarz-rote Koalition hatte angekündigt, dass das umstrittene Heizungsgesetz der Ampel abgeschafft würde. Nun liegt ein Entwurf für ein Gebäudemodernisierungsgesetz vor. Eckpunkte waren schon bekannt. Jetzt wurden auch genauere Regelungen für den Einbau von Heizungen festgeschrieben. Jörg Münchenberg.
1: Zumindest der Referentenentwurf für die Reform des Gebäudemodernisierungsgesetzes steht und wurde gestern zur Ressortabstimmung an die anderen Ministerien verschickt. Auch die SPD ist erleichtert. Der parlamentarische Geschäftsführer Dirk Wiese gegenüber dem Deutschlandfunk.
2: Die Streitereien über das Habecksche Heizungsgesetz, die waren massiv gewesen. Die haben das Land aufgewühlt und darum ist es richtig, dass wir jetzt als Koalition mit CDU, CSU beim Gebäudemodernisierungsgesetz eine Einigung haben, dass man sich verständigt hat, dass wir noch vor der Sommerpause hier wirklich Planungssicherheit für das Handwerk, für die Bürgerinnen und Bürger hinbekommen.
1: Ähnlich klingt das auch bei der Union. Die Vorgabe aus dem Koalitionsvertrag, wonach das umgangssprachlich genannte Heizungsgesetz abgeschafft werden soll, habe man umgesetzt, sagt der energiepolitische Sprecher Andreas Lenz, ebenfalls gegenüber dem Deutschlandfunk.
3: Es ist gut, dass es eine Einigung gibt beim sogenannten Gebäudemodernisierungsgesetz. Es ist auch gut, dass die Verbraucherinnen und Verbraucher Klarheit bekommen, dass die Branche Klarheit bekommt und dann der Heizungstausch möglichst voranschreitet.
1: Mit dem neuen Gesetz soll die Pflicht, wonach neue Heizungen zu 65% mit erneuerbaren Energien betrieben werden müssen, gestrichen werden. Der Einbau von Öl- und Gasheizungen bleibt also weiter erlaubt. Allerdings müssen diese ab 2029 schrittweise mit Biomethan oder Bioöl betrieben werden. Die Quote für die Beimischung startet mit 10%. 2030 sind es dann 15%. 2035 30% und 2040 schließlich 60% für klimaneutrale Brennstoffe. 2045 will Deutschland klimaneutral sein. Dann müsste die Beimischungsquote eigentlich bei 100% liegen. Doch diese Vorgabe fehlt im Referentenentwurf. Unionsexperte Lenz beschwichtigt.
3: Ich denke, es ist sinnvoll, die ersten Schritte zu gehen und dann auf Basis dieser Erkenntnisse den weiteren Weg dann auch fortzuschreiten. Auch um die einzelnen Betreiber nicht zu überfordern.
1: Umweltverbände, aber auch die Opposition überzeugt das nicht. Die Koalition verabschiede sich mit dem Referentenentwurf von den Klimazielen, lautet der zentrale Vorwurf. Die stellvertretende Fraktionsvorsitzende der Grünen, Julia Verlinden, formuliert es gegenüber dem Deutschlandfunk so.
4: Also grundsätzlich löst dieses neue Gebäudemodernisierungsgesetz kein Problem, sondern schafft unheimlich viele neue Probleme. Vor allen Dingen hat die Koalition nicht festgelegt, wann denn dann der endgültige Ausstieg aus dem kompletten Öl und Gas fossiler Art sein soll. Und das bedeutet, dass die Klimaziele wahrhaftig nicht erreicht werden können.
1: Um gleichzeitig das Kostenrisiko für Mieter beim Einbau einer neuen Gas- oder Ölheizung zu reduzieren, hat sich die Koalition vorab auch auf eine neue Kostenverteilung geeinigt. Demnach müssen ab 2028 die Kosten für den CO2-Preis, die Netzentgelte sowie die Preisaufschläge für klimafreundliche Brennstoffe hälftig von Mietern und Vermietern getragen werden. Offen ist jetzt nur noch die künftige Förderpolitik für die Wärmewende. Nach den Vorstellungen zumindest der SPD soll es aber an der bisherigen Förderpraxis keine Abstriche geben.
0: Jörg Münchenberg aus unserem Hauptstadtstudio.

0: In der Straße von Hormuz zeigt sich, wie schnell Handelsrouten zum Machtinstrument werden. In Südostasien beobachten Singapur, Indonesien und Malaysia genau das aufmerksam, denn die Straße von Malakka zwischen Malaysia und der indonesischen Insel Sumatra ist die meistbefahrene Meerenge der Welt. Rund ein Viertel des Welthandels und ein Drittel des Öltransports fahren durch diese Wasserstraße, mehr als durch die von Hormuz. Würde jemals die Straße von Malakka blockiert werden, hätte das weit größere Auswirkungen auf den Welthandel. Jennifer Johnson berichtet.
1: Der Malaysier Asrin fährt mit seinem Schiff raus auf die Straße von Malakka, die meistbefahrene Wasserstraße der Welt. Zwischen Indonesien, Malaysia und Singapur. Seit mehr als 20 Jahren betreibt Asrin hier einen Bootsverleih. Seit dem Iran-Krieg beobachtet er weniger Schiffe in der wichtigen Meerenge. Und er sorgt sich, dass irgendwann auch die Straße von Malakka zum Zankapfel der Supermächte werden könnte.
2: Das würde unsere Wirtschaft treffen. Natürlich machen wir uns Sorgen. Aber es würde vor allem den Seehandel weltweit betreffen. Dann hätte die Welt ein wirklich großes Problem.
1: Mehr als 100.000 Schiffe passierten die Wasserstraße im vergangenen Jahr. Beladen waren sie mit etwa einem Drittel des weltweiten Seehandels. Damit ist die Straße von Malakka noch wichtiger als die Straße von Hormuz. Besonders China ist auf die Route angewiesen. Rund 80% seiner Ölimporte kommen durch die Meerenge. Im Konfliktfall könnte die Straße von Malakka eine strategische Schwachstelle für China werden, erklärt die Sicherheitsexpertin Dashana Barua.
3: Im Falle eines Konfliktes würden die USA versuchen, China den Zugang zu den wichtigen Seeverbindungswegen zu versperren, die das Land mit der übrigen Welt verbinden, sei es mit Afrika, Europa, dem Golf oder Südasien.
1: Die Rivalität von China und den USA um Einfluss in der Region schwelt seit langem. Bei einer Eskalation könnte die Kontrolle über die Meerenge ein entscheidendes Druckmittel werden. Sie wäre militärisch einfach zu blockieren. Dann würden die globalen Lieferketten fast aller Industrien unmittelbar zusammenbrechen, prognostizieren Wirtschaftsexperten. Für Unsicherheit sorgt jedoch nicht nur eine mögliche Blockade, sondern auch Gedankenspiele, für die Durchfahrt eine Gebühr zu erheben, nach dem Vorbild Irans in der Straße von Hormuz.
2: Wenn wir das zu dritt zwischen Indonesien, Malaysia und Singapur aufteilen, könnte da einiges zusammenkommen, oder?
1: Sagte kürzlich Indonesiens Finanzminister auf einer großen Veranstaltung. Diese Idee wurde jedoch umgehend von Malaysia, Indonesien und Singapur verworfen. Der Außenminister Singapurs stellte klar,
2: das Recht der freien Durchfahrt ist allen garantiert. Wir werden uns an keinen Versuchen beteiligen, die Schifffahrt in unserer Nachbarschaft zu sperren, zu unterbinden oder Mautgebühren zu erheben.
1: Die Straße von Malakka gilt als internationale Meerenge, durch die Schiffe frei und ungehindert passieren dürfen.
2: Die Realität ist, dass diese Art zu denken in Indonesien nie wirklich weit unter der Oberfläche war,
1: sagt Professor Joseph Leo, Vorsitzender des Middle East Institute an der Nationaluniversität von Singapur. Indonesien will eine bedeutendere Rolle in der Welt spielen und die Kontrolle über die Straße von Malakka verschafft dem Land Macht. Thailand hat die neue Unsicherheit um Meerengen dazu veranlasst, seinen Plan für eine Landverbindung per Schiene und Straße wieder stärker zu verfolgen, um die Straße von Malakka zu umgehen. Thailand liegt nordöstlich dieses wichtigen Seewegs. Der Plan gilt jedoch als finanzielles und logistisches Mammutprojekt.
3: Ich denke, dass Landalternativen in bestimmten Situationen und in Krisenzeiten tragfähig und nützlich sind, aber in Friedenszeiten unter normalen Umständen wird man immer den Transport über den Seeweg abwickeln,
1: sagt Sicherheitsexpertin Barua, da der Seeweg günstiger und weniger aufwendig ist. Es sind bisher nur strategische Gedankenspiele und es ist unwahrscheinlich, dass es zu einer Maut in der Straße von Malakka kommt. Dennoch ist der Gedanke in die Welt gesetzt und wird seitdem diskutiert. Zudem reicht schon die Sorge über Einschränkungen, um Preise für Versicherungen und den Transport durch die Meerenge nach oben zu treiben. In Südostasien ließ sich das bereits nach der Rede des indonesischen Finanzministers beobachten. Und es beunruhigt nicht nur die Märkte, sondern besonders die Menschen an der Straße von Malakka, wie Bootsverleiher Asrin.
2: Wollen wir der nächsten Generation, die gerade erst ins Leben startet, eine Welt der Kriege hinterlassen? Wir wollen in Frieden leben und mit anderen Ländern friedlich umgehen. Keinen Krieg.
1: Bootsverleiher Asrin hofft, dass es hier nie zu einer Blockade kommt. Und dass das internationale Seerecht weiterhin gilt, was allen eine freie Schifffahrt garantiert.
0: Jennifer Johnston berichtete.

0: Im Fußball gibt es von den Fantribünen nicht nur Unterstützung und Gesänge, sondern auch diskriminierende Äußerungen. So wurde im letzten Jahr ein Schalker-Spieler im DFB-Pokal rassistisch beleidigt. Die Strafe für den Verein des Fans, der sich rassistisch geäußert hatte, lag bei 30.000 Euro. In Zukunft sollen solche Vergehen durch hohe Geldsummen härter bestraft werden. Im Studio ist Luise Kropf aus unserer Sportredaktion. Von welchen Summen sprechen wir?
1: Also wir sprechen

0: auch bei dem DFB greifen. Die kommen von ganz oben, die sind von der FIFA beschlossen worden, vom FIFA-Rat und damit eben auch verbindlich für alle Nationalverbände, also eben auch für den Deutschen Fußballbund, für den DFB. Und die FIFA verkauft diese neuen Statuten unter der Überschrift Kampf gegen Rassismus. Aber es sind eben in diesen Statuten nicht nur Zahlen geändert worden, wie wir gerade hören konnten, sondern auch, was als strafwürdiges Verhalten geahndet wird. Und dieses strafwürdige Verhalten, was da in Zukunft geahndet werden könnte, das wirft dann schon Fragen auf, wenn man es genauer anguckt.
1: Was genau ist dieses strafwürdige Verhalten? Wird da sanktioniert?
0: Ja, also die FIFA und damit eben auch der DFB haben, wenn im Wortlaut auch nicht gleich, aber eben in der Sache trotzdem fraglich, geändert, dass auch politische und sonstige Anschauungen jetzt sanktionierbar sind. Also wenn man sich zum Beispiel kritisch gegen einen Funktionär gegenüber äußert. Und das führt eben dazu, dass wenn so eine Kritik durch das Stadion halt zum Beispiel von einer Fangruppe, was auch durchaus mal vorkommen kann, zum Beispiel in der Fußball-Bundesliga, dass das zu Strafen für die Vereine führen kann und das eben bis zu 5 Millionen Euro. Und das wirkt auf den ersten und auch auf den zweiten Blick eher wie ein Hebel, der auch die Meinungsfreiheit stark einschränken kann. Auf nationaler Ebene, wenn wir das jetzt aus Blick des DFB und auch auf die Fußballwelt hier in Deutschland betrachten, muss man sagen, dass der DFB sich nicht an die Vorgaben halten muss. Also er muss diese hohen Strafen nicht umsetzen. Aber diese neuen Statuten werfen eben ganz große Fragen auf, wenn wir eben auf die Fußballweltmeisterschaft in diesem Sommer blicken. Denn die neuen Statuten kommen eben von der FIFA und es macht den Eindruck, dass beispielsweise, sollte es Fanproteste gegen beispielsweise Donald Trump von den Rängen geben, dass dann eben auch Verbände, wie zum Beispiel auch der DFB, mit hohen Strafen von bis zu 5 Millionen Euro sanktioniert werden können.
1: Und damit von der Tribüne auf den Rasen. Halbfinalrückspiel der Bayern in der Champions League. Der deutsche Rekordmeister trifft auf Paris Saint-Germain. Unter welchen Vorzeichen findet dieses Spiel statt?
0: Also dieses Spiel findet natürlich noch unter dem Vorzeichen statt, dass ein eindrucksvolles Hinspiel zwischen diesen beiden Mannschaften stattgefunden hat. Das Hinspiel haben ja die Pariser 5-4 gewonnen. Und auch heute ist eben anzunehmen, dass viele Tore fallen werden. Das ja liegt an zwei Sachen. Zum einen, weil beide Trainer, also Vincent Kompany, der Trainer der Bayern, und auch Luis Enrique, der Trainer von Paris Saint-Germain, schon vor der Partie jetzt gesagt haben, dass man an der Herangehensweise grundsätzlich nichts ändern möchte. Heißt, es wird wieder aller Voraussicht nach ein chaotisches, kontrolliertes Chaos auf dem Feld geben. Und was natürlich auch noch dafür spricht, dass es viele Tore heute Abend geben könnte, ist, dass eben die zwei besten Offensivreihen in Fußball-Europa heute Abend aufeinandertreffen. Auch deswegen freuen sich viele Fans auf das Spiel heute Abend und natürlich auch Jonathan Tah, der ist der Innenverteidiger von Bayern München.
2: Ich freue mich extrem auf das Spiel. Es ist ein großes Spiel, es fühlt sich groß an und dementsprechend ist man natürlich nochmal angespannter, fokussierter. Aber das, was überwiegt, ist einfach die Vorfreude auf das Spiel, gerade mit dem Hinspiel, was wir hatten. Ich glaube, es wird extrem viel Spaß machen, dieses Spiel zu spielen und zu genießen.
0: Stichwort Hinspiel nochmal und ganz kurz zur Einordnung. Die Bayern haben ja 4-5 verloren. Die Auswärtstorregel in der Champions League gibt es aber nicht mehr. Heißt, wenn die Bayern ohne Verlängerung und ohne Elfmeterschießen direkt ins Finale weiterkommen möchten, dann müssten sie nach 90 Minuten eine 2-Toren-Differenz gewonnen haben gegen Paris.
1: Was würde ein solcher Finaleinzug für die Bayern bedeuten?
0: Also erstmal würde das einen, ja in Anführungszeichen, Geldsegen für die Bayern bedeuten. Wer ins Finale der Champions League einzieht, bekommt 20 Millionen Euro knapp von der UEFA ausgezahlt. Die Bayern hätten nach wie vor die Chance auf das Triple in dieser Saison, weil sie ja nicht nur in der Liga Meister sind, sondern auch im DFB-Pokalfinale stehen und dann eben auch wohl möglich im Champions-League-Finale. Und es würde auch bedeuten, dass der FC Bayern München auf den FC Arsenal trifft, denn sie haben sich gestern für das Finale qualifiziert.
1: Luise Kropf, Sport aktuell, 22.50 Uhr mit dem Spiegel. Bei uns folgen Presseschau und Nachrichten ab 13.10 Uhr. Eine Reportage zum ersten Jahrestag der Bundesregierung. Wenn Sie mögen, bis dann.

12.50 Uhr, Deutschlandfunk, die internationale Presseschau. Themen sind die angekündigte Reduzierung US-amerikanischer Truppen in Deutschland und die Geleitschutzmission der Vereinigten Staaten in der Straße von Hormus. Zunächst aber zum einjährigen Bestehen der deutschen Bundesregierung. Die spanische Zeitung El Periódico de Catalunya bemängelt fehlende Reformen. Der Bundeskanzler hat offensichtlich keines seiner versprochenen Ziele erreicht. Merz hat es nicht geschafft, die strukturellen Probleme anzugehen, um die Wirtschaft an die neuen Realitäten anzupassen. Die Schwierigkeiten der deutschen Autobauer im Wettbewerb mit

0: chinesischen Herstellern sind nur ein Beispiel für die Krise, die das ganze Land erfasst hat. Dabei verfügt Deutschland über ein einmaliges Potenzial und die Ressourcen, um den Trend umzukehren. Union und SPD sind in der Pflicht, Wirtschafts- und Sozialreformen anzupacken und eine Reindustrialisierung durchzuführen. Kürzungen bei Sozialleistungen stoßen auf Widerstand, erst recht, wenn gleichzeitig das Militär gegen die russische Bedrohung gerüstet wird, erläutert El Periódico de Catalunya aus Barcelona. Das US-Magazin Politico aus Arlington zieht einen Vergleich zum früheren Bundeskanzler Olaf Scholz. In einem Seitenhieb auf seinen Vorgänger deutete Friedrich Merz an, Scholz habe den Bürgern immer wieder versprochen, alles werde gut, wenn sie ihn wählten, und darauf bestanden, sie müssten sich nicht zwischen Sozialleistungen und Verteidigung entscheiden. Merz' Stärken sind die Kehrseite von Scholz' Schwächen. Er redet Klartext. Und er hat eine dringend benötigte Direktheit an sich. Er räumt ein, dass die Lage düster ist und will das vor der deutschen Öffentlichkeit nicht verbergen. Der Standard aus Wien widerspricht. Im nun beginnenden zweiten Jahr ihrer Amtszeit sollte die Koalition endlich die versprochenen großen Reformen umsetzen, möglichst ohne öffentlichen Streit. Merz ist der Chef, er muss dafür sorgen. Und auch er sollte seinen eigenen persönlichen Beitrag leisten. Viele hat Merz vor den Kopf gestoßen und verunsichert. Es wäre nicht verkehrt, wenn Merz sich zum Jubiläum auch selbst besinnt. Die japanische Nihon Keizai Shimbun schaut auf die außenpolitische Bilanz der Regierung. Die Beziehung von Bundeskanzler Merz zu US-Präsident Trump war eine der wenigen positiven Leistungen dieser schwarz-roten Regierung. Direkt nach dem Treffen mit Trump in Washington im Juni 2025 kündigte Merz weitere sehr gute Gespräche an. Aber mit seinen eigenen jüngsten Aussagen, mit Kritik an Trumps Strategielosigkeit, hat Merz selbst neuen Ärger geschaffen. Ohnehin sorgt Merz mit seinen impulsiven Äußerungen immer wieder für Kritik. Während Umfragen für Schwarz-Rot einen Rekordtief verzeichnen, ist dieses Stolpern in der Außenpolitik ein herber Schlag für die Regierung von Friedrich Merz, bilanziert Nihon Keizai Shimbun aus Tokio. Auch die ukrainische Zeitung Kyiv Post kommentiert das Verhältnis zwischen Berlin und Washington. Bundeskanzler Merz schließt sich Trumps Kritik an den Europäern an, dass diese nicht genug für ihr Militär ausgeben. Merz ähnelt dem US-Präsidenten allerdings auch im Stil. Beide kommunizieren mit deutscher Direktheit, einem Redestil, der effizient, klar und ehrlich ist, niemals beschönigt und von anderen Kulturen häufig als unhöflich empfunden wird. Trotz des jüngsten Wortgefechts führt Merz jedoch die Aufrüstung Europas an und gibt den Löwenanteil der finanziellen Mittel für den Krieg in der Ukraine, konstatiert die Kyiv Post aus der Ukraine. Nun zu der von den USA angekündigten Reduzierung der in Deutschland stationierten Soldaten. Die französische Zeitung Le Monde analysiert, wie dieser Schritt die deutsche Politik vor eine historische Entscheidung stellt. Berlin kann entweder weiterhin auf die Vereinigten Staaten setzen und dabei Washingtons zunehmende Unberechenbarkeit akzeptieren oder die Notwendigkeit anerkennen, massiv in die eigene Verteidigung und die des Kontinents zu investieren, mit all den politischen, finanziellen und kulturellen Konsequenzen, die eine solche Entscheidung mit sich bringt. Nach 1945 wurde die Bundesrepublik auf dem Versprechen der Zurückhaltung aufgebaut. Die Rückkehr des Krieges nach Europa und die US-amerikanische Unsicherheit zwingen das Land, dieses Versprechen neu zu definieren, ohne dabei seine demokratischen Grundlagen aufzugeben, beobachtet Le Monde aus Paris. Die norwegische Zeitung Aftenposten warnt vor möglichen Folgen der Reduzierung US-amerikanischer Truppen. Die Entscheidung ist militärisch und politisch betrachtet dumm. Selbst unter den Republikanern im US-Kongress regt sich Widerstand. Trump mag Schadenfreude empfinden, wenn er europäische Länder dafür abstraft, dass sie im Nahen Osten nicht mitmachen wollen. Aber vielleicht hat er nicht bedacht, dass er damit auch den USA und ihren Sicherheitsinteressen schadet. In Ramstein befindet sich die größte Militärbasis der USA im Ausland, und sie spielte bei vielen US-Militäroperationen eine wichtige Rolle, auch jetzt im Irankrieg. Wenn solche Basen abgebaut werden, schwächt das sowohl die NATO als auch die Handlungsfähigkeit der USA. Das ist Bündnispolitik der schlechtesten Art. Die Hoffnung besteht darin, dass der Präsident es doch noch begreift, bemerkt der Aftenposten aus Oslo. Die chinesische Tageszeitung Jiefang Ribao aus Shanghai hält weniger US-amerikanische Soldaten in Deutschland lediglich für symbolisch. Die angekündigten neuen Zölle würden das Land indes viel härter treffen. Die Autobauer BMW und Mercedes-Benz mit ihren Produktionsstätten in den USA wären davon weniger stark betroffen. Aber die Konkurrenten Porsche und Audi müssten dann ernsthaft über Standortverlagerungen nachdenken. Themenwechsel. Im Persischen Golf setzten die USA ihre Geleitschutzmission für die Fahrt durch die Straße von Hormus nach einem Tag wieder aus. Die libanesische Zeitung An-Nahar fragt: Wollte US-Präsident Donald Trump eine iranische Reaktion provozieren, um einen Vorwand für einen neuen Krieg zu haben? Oder versuchte er lediglich, den seit dem Waffenstillstand vor fast einem Monat herrschenden Zustand zwischen Krieg und Frieden zu beenden? Offenbar versucht Trump, eine weitere Eskalation zu vermeiden. Auch der Iran agiert äußerst zurückhaltend und strebt offenkundig keine totale Blockade der Straße von Hormus an. Mit Blick auf den kontinuierlichen Austausch von Botschaften und Vorschlägen über die pakistanischen Vermittler scheint es so, als bemühten sich beide Seiten, den Konflikt mit friedlichen Mitteln beizulegen, meint An-Nahar aus Beirut. Die dänische Zeitung Politiken glaubt nicht an eine zeitnahe Beilegung des Konflikts. Eine stärkere Marinepräsenz könnte eine abschreckende Wirkung haben, aber auch von der Gegenseite kommen Drohungen. Wie wollen die Amerikaner in einem Gebiet operieren, das in Reichweite iranischer Raketen liegt? In jedem Fall wird es lange dauern, bis die Straße von Hormus wieder offen ist und mehr Schiffe die Durchfahrt wagen. Und die übrige Welt muss so lange zusehen und abwarten, was aus der brüchigen Waffenruhe wird, analysiert Politiken aus Kopenhagen. Zum Abschluss dieser Presseschau noch zum Krieg Russlands gegen die Ukraine. Beide Seiten riefen einseitig Waffenruhen aus. Die aserbaidschanische Zeitung Müsavat sieht eine neue Phase. Die Konfliktparteien fügen sich gegenseitig wirtschaftliche Schläge zu und setzen politischen und psychologischen Druck ein. Dadurch wird der militärische Konflikt zwischen Russland und der Ukraine zunehmend komplexer und vielschichtiger. Die jüngsten Äußerungen aus Kiew und dem Kreml zeigen außerdem, dass die Konfrontation nicht nur auf dem Schlachtfeld, sondern auch in den Bereichen Wirtschaft, Technologie und Psychologie verschärft wird. Offensichtlich findet der Krieg in der Ukraine nicht mehr nur auf dem Schlachtfeld, sondern auch in den Hauptstädten der Konfliktparteien, in den Wirtschaftssystemen und sogar im öffentlichen Bewusstsein statt, notiert Müsavat aus Baku. Und damit endet die internationale Presseschau. Die Redaktion hatte Tim Neumann, Sprecher war Thomas Pelzer.
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5: 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Uhr, die Nachrichten zunächst, die Übersicht. China drängt auf einen umfassenden Waffenstillstand im Iran-Krieg. Die Bundesregierung hat nach eigener Einschätzung die geplante Migrationswende vollbracht. Einer Medienrecherche zufolge werden viele Patienten bei der Operation eines grauen Stars von Augenärzten übervorteilt. Die Meldungen im Einzelnen. Der chinesische Außenminister Wang hat einen umfassenden Waffenstillstand im Iran-Krieg gefordert. Beim Besuch seines iranischen Kollegen Araghchi in Peking sagte Wang, der Krieg habe schwere Auswirkungen auf den regionalen und globalen Frieden. Ein umfassender Waffenstillstand sei daher dringend geboten. Bei dem Treffen betonte Wang, es sei daher wichtig, am Dialog sowie an Friedensverhandlungen festzuhalten. Für den iranischen Außenminister war es die erste Reise nach China seit Beginn des Krieges zwischen dem Iran und den USA sowie Israel. Unterdessen hieß es aus pakistanischen Vermittlerkreisen, die USA und der Iran stünden kurz vor einer Einigung zur Beendigung des Krieges. Eine entsprechende Absichtserklärung könne sehr bald unterzeichnet werden. Die Polizei ist mit einer bundesweiten Razzia gegen rechtsextreme Jugendgruppen vorgegangen. Wie der Generalbundesanwalt erklärte, haben die Ermittler rund 50 Objekte in 12 Bundesländern durchsucht. Mehr als 30 Beschuldigte seien von den polizeilichen Maßnahmen betroffen. Wie das Magazin Spiegel berichtet, soll der jüngste Beschuldigte erst 16 Jahre alt sein. Die Razzia richtete sich gegen die Gruppierungen Deutsche Jugend voran sowie Jung und Stark. Sie fallen vor allem mit Einschüchterungsaktionen auf öffentlichen Straßen auf. Diese richten sich gegen linke, homosexuelle und queere Menschen sowie gegen solche mit Einwanderungsgeschichte. Bekannt sind unter anderem gewaltbereite Störaktionen gegen CSD-Veranstaltungen und Überfälle auf Einzelpersonen. Hinzu kommt die Agitation in sozialen Medien, etwa die Glorifizierung rechtsextremistischer Terroranschläge. Ein Jahr nach dem Amtsantritt der Koalition mit der Union hat SPD-Chefin Baas eine gemischte Bilanz gezogen. In den vergangenen Wochen habe es ordentlich geruckelt, sagte die Bundesarbeitsministerin dem Spiegel. Als Gründe nannte sie die Weltlage, die Krisen und die knappe Mehrheit der Koalition. Zugleich mahnte sie eine bessere Diskussionskultur an und sagte wörtlich, wir müssen uns alle mehr am Riemen reißen. Baas sprach zudem von einer großen Kompromissbereitschaft ihrer Partei, etwa beim Entbürokratisierungspaket oder bei der Grundsicherung. Die Regierung sei besser als ihr Ruf, meinte Baas. Ähnlich äußerte sich CDU-Generalsekretär Linnemann im Deutschlandfunk. Er betonte zugleich, es müsse möglich sein, dass Parteien öffentlich sagten, was sie wollten. Dies mache die Unterscheidbarkeit öffentlich sichtbar. Kanzleramtsminister Frei hat eine positive Bilanz der Bundesregierung beim Thema Migrationspolitik gezogen. Man habe die Wende geschafft, sagte der CDU-Politiker der Neuen Osnabrücker Zeitung. Es kämen deutlich weniger Flüchtlinge ins Land. Straftäter würden sogar nach Syrien und Afghanistan abgeschoben. Bundesinnenminister Dobrindt, CSU, sei hier sehr erfolgreich. Der Kanzleramtschef betonte, eine Situation wie die Flüchtlingskrise 2015 dürfe sich nicht wiederholen. Diese Regierung zeige, dass sich etwas ändere, wenn man an den richtigen Stellschrauben drehe. Der Migrationsforscher Gerald Knaus hatte gestern betont, die Entwicklung habe wenig mit der Bundesregierung zu tun. Dass die Asylanträge in Deutschland zurückgegangen seien, liege vor allem am Sturz des Assad-Regimes in Syrien und dem damit einhergehenden Rückgang der Flüchtlingszahlen. Die Bundesregierung setze indes auf Symbolpolitik, kritisierte er mit Blick auf die Zurückweisungen an den Binnengrenzen. Dies habe einst nur die AfD gefordert, sei europarechtswidrig und entfalte wenig Wirkung. Kurz vor dem Ende der laufenden Legislaturperiode will die Mehrheit im Landtag von Rheinland-Pfalz zur Stunde die Hürden für das Einsetzen von Untersuchungsausschüssen erhöhen. Die Fraktionen von CDU, SPD und Grünen wollen dazu heute die Landesverfassung ändern. Das Quorum für die Einsetzung soll von 20% auf 25% hochgesetzt werden. Hintergrund sind Befürchtungen, dass die AfD das Parlament in Mainz mit einer Vielzahl von Untersuchungsausschüssen lahmlegen könnte. Die AfD ist nach der Landtagswahl in Rheinland-Pfalz Ende März stark genug, um bei einem Quorum von 20% allein Untersuchungsausschüsse einrichten zu können. Ihre Fraktion hatte bereits einen zur Corona-Politik angekündigt. Die Partei erwägt juristische Schritte gegen eine Verfassungsänderung. Die 25%-Regelung gilt in mehreren anderen Bundesländern und im Bundestag. Die ADAC-Luftrettung warnt vor negativen Folgen des geplanten Krankenkassensparpakets, vor allem für ländliche Regionen. Sollte der Gesetzentwurf der Bundesregierung unverändert umgesetzt werden, drohten mittelfristig Einschränkungen von Leistungen oder sogar die Schließung einzelner Luftrettungsstationen, sagte der Vorsitzende der Geschäftsführung Bruder. Besonders betroffen wären strukturschwache Regionen. Dort habe die Luftrettung häufig eine entscheidende Rolle bei lebensbedrohlichen Notfällen, weil es auf dem Land weniger Rettungswachen und Krankenhäuser gebe. Hintergrund ist laut ADAC eine im Gesetzentwurf vorgesehene Begrenzung von Vergütungssteigerungen. Bereits jetzt sei die Luftrettung teilweise auf Spenden angewiesen, führte Bruder aus. Bei Umsetzung des Gesetzes wäre die Luftrettung dauerhaft strukturell unterfinanziert. Einer Recherche des NDR zufolge werden zahlreiche Patienten bei grauer Star-Operationen übervorteilt. Augenärzte machten ihnen unseriöse Angebote, wonach sie hunderte Euro für angebliche Premiumlinsen selbst zahlen sollten, obwohl Krankenkassen die Kosten komplett übernehmen würden, berichtet der Sender unter Berufung auf ihm vorliegende Abrechnungen und Behandlungsverträge. Man habe Augenarztketten zu den Vorwürfen angefragt. Die meisten hätten nicht geantwortet, zwei nur allgemein. Ein systemisches Problem gibt es aus Sicht des Bundesverbandes der Augenärzte nicht. Grundsätzlich halte man es für richtig, individuelle Mehrleistungen selbst zu tragen, statt alle Beitragszahler zu belasten, hieß es nach NDR-Angaben. Falls Einzelne das ausnutzten, empfehle man, dies zu hinterfragen und zu verfolgen. Augenärzte führen nach Schätzungen pro Jahr etwa 1 Million grauer Star-Eingriffe in Deutschland durch. Als grauen Star bezeichnet man das Eintrüben der Augenlinse. Wird die Sicht zu schlecht, erfolgt überwiegend ambulant eine OP. Bei Schulabschlussfeiern in Bayern müssen künftig Hymnen abgespielt werden. Wie aus einem Schreiben des Kultusministeriums an alle weiterführenden Schulen in dem Bundesland hervorgeht, sind vom kommenden Schuljahr an mindestens 2 Hymnen vorgeschrieben. Darunter müssen auf jeden Fall die Bayernhymne und die deutsche Nationalhymne und bzw. oder die Europahymne sein. Eine Mitsingpflicht bestehe zwar nicht, heißt es. Durch das Aushändigen von Textblättern solle den Teilnehmern der Abschlussfeier jedoch ein textsicheres Mitsingen ermöglicht werden. Das Ministerium verweist auch auf einen Paragraphen im Strafgesetzbuch gegen die Verunglimpfung des Staates und seiner Symbole, auf dessen Einhaltung zu achten sei. Kultusministerin Stolz vom Koalitionspartner Freie Wähler setzt damit einen Vorstoß um, der vom CSU-Parteitag im vergangenen Dezember angestoßen wurde. Die deutschen Presseverbände appellieren an die Politik, die Rahmenbedingungen für freien und unabhängigen Journalismus entschlossen zu verbessern. Eine freie Presse dürfe nicht erst dann vermisst werden, wenn sie fehle, erklärten sie. Journalismus mache sichtbar, wo Vertrauen schwinde, wo staatliches Handeln funktioniere und wo Kontrolle notwendig sei. Gedruckt und digital leiste die Presse täglich einen unverzichtbaren Beitrag für das Gemeinwesen. Sie recherchiere, prüfe, informiere, ordne ein und decke Missstände auf. Keine digitale Plattform, kein Amtsblatt und keine künstliche Intelligenz könnten diese Rolle ersetzen. Der Bundestag befasst sich morgen in einer vereinbarten Debatte mit der Situation der lokalen Medien. Die Presseverbände fordern, die Beratungen in konkrete politische Maßnahmen zu überführen. Gestern hatten die Verbände zum 2. Mal einen Tag des Lokaljournalismus ausgerufen, um die Bedeutung regionaler Berichterstattung für das Zusammenleben in Dorf- und Stadtgesellschaften hervorzuheben. Und hier noch einmal die Übersicht. China drängt auf einen umfassenden Waffenstillstand im Irankrieg. Die Bundesregierung hat nach eigener Einschätzung die geplante Migrationswende vollbracht. Einer Medienrecherche zufolge werden viele Patienten bei der Operation eines grauen Stars von Augenärzten übervorteilt. Das Wetter: vielfach bewölkt und regnerisch in Alpennähe, stark Regen, Hagel und Sturmböen, im Norden meist aufgelockert, 10 bis 23 Grad. Morgen wolkig, vor allem in der Mitte und im Osten gebietsweise Schauer, 11 bis 19 Grad. Und die weiteren Aussichten am Freitag: heiter bis wolkig, vereinzelt Schauer oder Gewitter, 15 bis 23 Grad. Das waren die Nachrichten.
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7: Weiter mit Christoph Heinemann. Guten Tag. Zum Jahrestag der Schwarz-Roten Koalition sagte am Morgen CDU-Generalsekretär Carsten Linnemann bei uns im Deutschlandfunk:
8: Wir haben die höchsten Arbeitskosten. Aber in den letzten Jahren und Jahrzehnten waren wir auch um so viel besser wie die anderen Länder. Und jetzt sind wir zwar in vielen Bereichen noch besser, aber zu teuer. Und deswegen müssen wir günstiger werden und wir werden auch vor der Sommerpause uns noch mit dem Rententhema beschäftigen. Auch da ist ja das Ziel, dass die Beiträge nicht weiter steigen, damit Arbeit nicht teurer wird.
7: Informationen zum Jahrestag. Wir blicken auf die Razzia bei mutmaßlich rechtsextremen Jugendorganisationen und berichten über den umstrittenen russischen Pavillon bei der Kunstbiennale von Venedig. Am 6. Mai, heute vor einem Jahr, wurde Friedrich Merz zum Bundeskanzler gewählt. In schwierigem internationalen Umfeld, der russische Angriffskrieg, weitere Waffengänge, Donald Trump. Dazu erhebliche wirtschaftliche Schwierigkeiten. Ein Jahr schwarz-rote Koalition. Katharina Hambergers Reportage beginnt mit Julia Klöckner, der Präsidentin des Deutschen Bundestages.
9: Die unterbrochene Sitzung ist wieder eröffnet und ich gebe das Ergebnis der Wahl bekannt.
10: Es war 10.05 Uhr, als sich genau vor einem Jahr im Bundestag Historisches abspielte.
9: Der Abgeordnete Friedrich Merz hat die erforderliche Mehrheit von mindestens 316 Stimmen nicht erreicht. Er ist gemäß Artikel 63 Absatz 2 des Grundgesetzes zum Bundeskanzler der Bundesrepublik Deutschland nicht gewählt.
10: Verkündete Julia Klöckner, erst seit wenigen Wochen Bundestagspräsidentin und Parteifreundin Merz. Das erste Mal in der Geschichte der Bundesrepublik musste ein Kanzlerkandidat in einen zweiten Wahlgang. Dieser Tag ergab einen Vorgeschmack darauf, dass die nur knappe Mehrheit von 12 Stimmen, die diese Koalition dreier Volksparteien hat, das Regieren nicht einfacher machen wird. Mehr als wahrscheinlich von den meisten Koalitionären beabsichtigt, sollte sich bewahrheiten, was Markus Söder, CSU-Chef und bayerischer Ministerpräsident, bei der Vorstellung des Koalitionsvertrages wenige Wochen zuvor über Schwarz-Rot sagte. Eine Liebesheirat sei das nicht.
11: Das sage ich einmal als jemand, der das Landwirtschaftsministerium vertritt. Liebe vergeht, Hektar besteht, das ist eine Substanz.
10: Aber selbst mit den sprichwörtlichen Hektar ist es im ersten Jahr der Koalition häufig so eine Sache. Man ist sich einig, dass das Feld bestellt werden soll, aber oft nicht mit welchen Mitteln. Aktuell sind die Umfragewerte für Schwarz-Rot im Keller. Laut einer Forsa-Umfrage für RTL-NTV sind nur 11% der Menschen zufrieden mit der Regierung. Dabei wollte es doch gerade die Union, allen voran der heutige Kanzler, anders machen als die Ampel. Politikwechsel war das Stichwort der Union im Wahlkampf. Aber schon kurz nach der Bundestagswahl musste Merz die erste Position räumen. Noch mit dem alten Bundestag lockerte Schwarz-Rot die Schuldenbremse für Verteidigungsausgaben und beschloss sein Sondervermögen für zusätzliche Investitionen. Gerade in der Union gingen das viele Freunde der Schuldenbremse nur mit der Faust in der Tasche mit. Das wirkt bis heute nach und ließ so manchen großen Merz-Fan zum Zweifler werden. Der Kanzler ohne Regierungserfahrung versuchte es zunächst mit Zuversicht und Optimismus.
12: Und ich möchte, dass Sie, liebe Bürgerinnen und Bürger unseres Landes, schon im Sommer spüren, hier verändert sich langsam etwas zum Besseren, es geht voran,
10: sagte Merz kurz nach seiner Wahl im Bundestag. In einem Interview im Spiegel wird er ein knappes Jahr später sagen, man habe kein gutes Erwartungsmanagement betrieben. Dazu dürfte dieser Satz gehören, aber auch diese Ankündigung.
12: Dieser sogenannte Herbst der Reformen, er ist längst eingeleitet.
10: Der Herbst der Reformen. Er wurde mehr zu einem jahreszeitenübergreifenden Projekt. So gelang es der Koalition zwar einiges von dem, was man versprochen hatte, umzusetzen, wie eine von der Union vorangetriebene harte Migrations- und Einwanderungspolitik, die deutlich stärker auf Abschreckung setzt, auch verbunden mit der Hoffnung, dass die AfD ein Thema verliert. Noch sinken die Zustimmungswerte für die in Teilen rechtsextrem eingestufte Partei jedoch nicht. Einige umgesetzte Projekte der Koalition fanden hingegen wegen der Performance der Bundesregierung kaum Beachtung. Anderes blieb auf der Strecke, wie die eigentlich versprochene Absenkung der Stromsteuer für alle. Schlicht zu teuer. Und eben auch die großen Reformvorhaben gerieten ins Stocken. Zugleich musste und muss die Koalition mit einer drohenden Haushaltslücke und der geopolitischen Lage, dem Angriffskrieg Russlands auf die Ukraine, später dem Krieg im Iran, den bröckelnden transatlantischen Beziehungen umgehen. Merz bekommt schnell den Beinamen des Außenkanzlers, verbunden mit der Frage, ob er die Innenpolitik genug im Blick hat. Gerade dann, wenn die Koordination zwischen Kanzleramt, Partei und Fraktion nicht gelingt. Zum Beispiel als Kanzler und Fraktionschef die Dynamik in der Unionsfraktion vor der Verfassungsrichterwahl und die Vorbehalte, teilweise angeheizt durch Medien und Zuschriften, gegen die Kandidatin Frauke Brosius-Gersdorf unterschätzten. Das Vertrauen zur SPD in Scherben. Die versuchte man bei einer Klausur in Würzburg im Sommer 2025 wieder zusammenzukehren. Das Treffen des geschäftsführenden Fraktionsvorstandes am Main sollte ein erster Wendepunkt werden. Sehr offen habe man diskutiert, sagte damals SPD-Fraktionschef Matthias Miersch.
13: Das war zentral Und ich finde alleine deshalb, weil wohl bis jetzt, jedenfalls aus meiner Warte, nicht viel davon herausgedrungen ist. Das zeigt mir, dass ein Vertrauen entstanden ist.
10: Ein fragiler Zusammenhalt, denn der Druck auf die Koalition kam und kommt nach wie vor auch von innen. Das zeigte sich unter anderem beim Streit um das Rentenpaket. Die Jungen in der Union begehrten auf, fanden, es sei nicht generationengerecht, getragen auch vom Wissen, dass die Mehrheit für Schwarz-Rot im Bundestag nur knapp ist.
14: Dieses Rentenpaket ist so nicht zustimmungsfähig und wird von uns deshalb in dieser Form auch keine Zustimmung bekommen können.
10: Pascal Reddick, Vorsitzender der Jungengruppe im Bundestag beim sogenannten Deutschlandtag der Jungen Union. Auch hier wiederholt sich ein Muster. Vor allem der Kanzler schien lange die Dimension des Widerstandes der Jungen unterschätzt zu haben. Nur mit viel Druck ließ sich am Ende die Mehrheit organisieren. Druck im Kessel ist aber auch bei der SPD. Sie kommt nicht aus dem Umfragetief, fährt unter anderem bei der Landtagswahl in Baden-Württemberg ein desaströses Ergebnis ein. Entsprechend hoch sind die Erwartungen aus den eigenen Reihen, mehr für das eigene Profil zu tun, vor allem in Sachen Sozialstaat.
15: Diese Debatte gerade, dass wir uns diese Sozialversicherungssysteme und diesen Sozialstaat finanziell nicht mehr leisten können, ist, und da entschuldige ich mich jetzt schon für den Ausdruck, Bullshit.
10: Formulierte SPD-Co-Parteichefin und Arbeitsministerin Bärbel Baas im Herbst. Bei der Union sorgte das für heftige Irritationen und ist nur ein Beispiel dafür, dass manchmal die Äußerungen einzelner Akteure zu Konflikten führen können. Selbes gilt für so manche des Bundeskanzlers.
16: Aber wir haben natürlich immer im Stadtbild noch dieses Problem.
10: Diesmal heftige Irritationen in der SPD. Dennoch versucht man sich immer wieder zusammenzuraufen, denn es ist die einzige stabile Mehrheit, die möglich ist. Eine Koalition oder Duldung durch die AfD hat der Kanzler erst am Wochenende nochmal ausgeschlossen. Was bei diesem Auftritt in der Sendung Mioska aber auch deutlich wurde, in dieser Koalition kämpft jeder weiterhin für den Kompromiss, aber auch für sich.
17: Ich habe keine Vollmacht, die CDU umzubringen.
10: So Merz und verband es mit der Forderung an die SPD zur Kompromissbereitschaft. Man hat sich noch viel vorgenommen, was teilweise auch vor den Landtagswahlen in Sachsen-Anhalt und Mecklenburg-Vorpommern auf den Weg gebracht werden soll, wie die Reform der Krankenkassen, Pflege soll folgen, ebenso eine umfassende Renten- und Steuerreform. Und gerade weil dieses erste Jahr der Koalition so schwierig war, Erwartung und Umsetzung nicht immer deckungsgleich waren, ist es kein Wunder, dass man nun versucht, sich nach vorne zu orientieren. Der stellvertretende Regierungssprecher Steffen Mayer vergangene Woche.
18: Die Bundesregierung ist generell im Rückblick nicht so gut wie im Blick nach vorne. Und deshalb konzentrieren wir uns ehrlich gesagt viel stärker darauf, auf das, was jetzt anliegt.
7: Katharina Hamberger aus unserem Hauptstadtstudio. 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Mit einer Razzia ist die Bundesanwaltschaft heute gegen junge, mutmaßliche Rechtsextremisten vorgegangen. Sie sollen zu Gewalttaten, etwa gegen politische Gegner, aufgerufen haben. Holger Schmidt.
19: Bundesweit wurden heute Morgen die Wohnungen von insgesamt 36 Personen durchsucht. Sie sollen Rädelsführer oder zumindest Mitglieder der beiden rechtsextremen Gruppen Deutsche Jugend voran und Jungen stark sein. Von den 16 deutschen Bundesländern sind 12 von den Durchsuchungen betroffen. Schon diese Zahl zeigt den Umfang der Aktion. Schwerpunkte sind dabei Nordrhein-Westfalen und der Raum Berlin-Brandenburg. Die Beschuldigten sollen sich aus Sicht der Ermittler in den beiden Gruppen dazu verabredet haben, politisch Andersdenkende zu überfallen und zu verletzen. Auch sollen sie sogenanntes Pädo-Hunting betrieben haben, also im Internet auf der Suche nach möglichen Pädokriminellen gewesen zu sein, um sie dann in Selbstjustiz schwer zu verletzen. Gewaltbereite rechtsextreme Aktionsgruppen, die sich virtuell im Internet bilden, sind aus Sicht der deutschen Sicherheitsbehörden schon seit einiger Zeit ein wachsendes Problem. Erst Anfang März hat in Hamburg ein Prozess gegen eine ähnliche Gruppe begonnen.
7: Holger Schmidt. Die USA haben gemeinsam mit mehreren Golfstaaten einen neuen UN-Resolutionsentwurf eingebracht, in dem der Iran aufgefordert wird, Angriffe in der Straße von Hormuz einzustellen. US-Außenminister Rubio rief China und Russland dazu auf, den Entwurf nicht erneut mit einem Veto zu blockieren. Unterdessen ist der iranische Außenminister Araghchi nach Peking gereist. Benjamin Eisel.
20: Der iranische Außenminister Abbas Araghchi ist am Morgen zu Gesprächen in Peking eingetroffen. Dort hat er sich zunächst mit dem chinesischen Außenminister Wang Yi getroffen. Hauptthema der Gespräche in Peking dürften der von den USA und Israel begonnene Krieg gegen den Iran und dessen Folgen sein. Die Regierung in Peking und die Führung in Teheran sind enge politische und wirtschaftliche Partner. China ist der wichtigste Handelspartner des Iran und hat zuletzt das meiste iranische Öl gekauft. Chinas Führung hat wiederholt das Vorgehen der Vereinigten Staaten gegen den Iran kritisiert. US-Außenminister Marco Rubio hat die kommunistische Regierung in Peking gestern aufgefordert, bei den Gesprächen Druck auf den Iran auszuüben, damit das Land die Straße von Hormuz wieder freigibt für den internationalen Schiffsverkehr. Dies sei in Chinas Interesse, so Rubio. Die Straße von Hormuz ist auch für Chinas exportorientierte Wirtschaft eine wichtige Handelsroute. Das Thema Iran werde auch kommende Woche hoch auf der Agenda stehen, so US-Finanzminister Scott Bessent am Montag bei dem geplanten Treffen zwischen US-Präsident Donald Trump und Chinas Staats- und Parteichef Xi Jinping. Donald Trump wird kommende Woche Donnerstag in Peking erwartet. Einen für März geplanten Besuch hatte Trump wegen des Iran-Kriegs abgesagt. Die chinesische Seite hat den Besuch bisher nicht bestätigt. Es wäre der erste Besuch eines US-Präsidenten in China seit fast 9 Jahren. Zuletzt war Donald Trump während seiner ersten Amtszeit 2017 in China. Die Beziehungen der beiden größten Volkswirtschaften der Welt haben sich seitdem deutlich verschlechtert. Streitpunkte reichen von Handels- über Sicherheitsfragen bis hin zur demokratisch regierten Insel Taiwan, die Chinas Führung für sich beansprucht.
7: Benjamin Eisel. Die Biennale in Venedig gilt als die wichtigste Kunstausstellung der Welt und sie ist eine der ältesten. Neben den vielen Einzelkünstlern zeigen auch 100 Staaten Kunst aus ihren Ländern. Und da ist die Weltpolitik nicht weit, wie unser Korrespondent Wladimir Balzer feststellen konnte, denn besonders in der Kritik die Wiedereröffnung des russischen Pavillons.
0: Es ist der umstrittenste Pavillon auf der Kunstbiennale von Venedig, der von Russland. Proteste sind angekündigt und es wird Widerstand geben. Den gab es schon von der Regierung in Rom. Giorgia Meloni und ihr Kulturminister haben alles versucht, eine Wiedereröffnung der russischen Vertretung zu verhindern. Aber die Regularien sind eindeutig. Jedes Land, das mit der Republik Italien diplomatische Beziehungen pflegt, darf sich auf dieser Weltausstellung der Kunst präsentieren. In den eigenen Pavillons, die wie Hoheitsgebiete betrachtet werden müssen. Die Biennale-Leitung bestand auf diese Regelung. Die italienische Politik musste klein beigeben. Und so steht hier Anastasia Karnejeva, die Verantwortliche für den russischen Pavillon, die man zum Interview überreden muss, aber dann spricht sie doch. Bedingung auf Russisch. Das ist unser Haus, sagt sie. Wir kommen hierher nach Hause. Anastasia Karnejeva ist Tochter eines ehemaligen Geheimdienstoffiziers und nun wichtigen Rüstungsunternehmers. Ihre Geschäftspartnerin wiederum ist Tochter des russischen Außenministers. Unsicher steht Karnejeva vor dem mit Säulen verzierten Gebäude aus der Zarenzeit, wo Musik aus entlegenen Regionen der Welt präsentiert wird. Etwa aus Brasilien, Argentinien, Mexiko, Mali, auch aus Russland selbst. Hier wird live gespielt. Betreten kann man den russischen Pavillon aber nur in diesen Preview-Tagen bis zum Wochenende. Hier sind gerade nur Sammler, Direktorinnen und Journalistinnen unterwegs. Wenn reguläre Besucher kommen, wird der russische Pavillon größtenteils geschlossen und die Musik nur noch per Video gezeigt. Man könne nicht so viele Musiker so lange hier engagieren, meint Anastasia Karnejeva ausweichend. Wenn man sie nach der politischen Dimension ihres umstrittenen Pavillons fragt, schüttelt sie mit dem Kopf. Die Jury der Biennale war unter anderem wegen der Zulassung Russlands geschlossen zurückgetreten. Sie betont, dass jeder Pavillon hier staatlich sei und zeigt auf die US-Vertretung, wenige Meter entfernt.
21: Pavillone все государственные. Какое может быть политическое влияние на павильон Америки? Вы у них спрашивали? Не могу ничего сказать. Я занимаюсь проектом. Не вижу в нашем проекте ничего политического.
0: Sie können beim besten Willen nichts Politisches in ihrem Projekt erkennen, sagt sie. Das sehen viele anders. Etwa die russische Exilkünstlerin Katja Margolis, die in Venedig Proteste gegen den Pavillon organisiert. Ebenso wie die Punkband Pussy Riot, die einen Auftritt planen. Margolis sieht in der Öffnung der offiziellen russischen Kunstvertretung eine Art der kulturellen Kriegsführung.
22: And this normalizing of presence of the aggressor and normalizing its war crimes using art as a mask.
0: Kunst wird benutzt, um von den eigenen Verbrechen abzulenken, sagt sie. Das kennt man aus Sowjetzeiten, fügt sie hinzu. Da habe man auch Kunst als Propagandainstrument benutzt. Diese Weltausstellung der Kunst ist ein Ort der Weltpolitik. Und Streit wird es auch um Israel geben, wo erneut Boykottaufrufe und Demonstrationen angekündigt sind. Unterdessen steht wenige Meter vom Pavillon Russlands eine Skulptur. Origami-Hirsch hat die ukrainische Künstlerin Jana Kadyrova ihr großformatiges Werk genannt. Dieser Hirsch ist aus Beton, wirkt aber wie aus Papier gefaltet, dünn. Der Wind könnte ihn davontragen, könnte man meinen. Er stand auf dem Sockel eines geschleiften Denkmals aus Sowjetzeiten, wurde im Krieg vor der Zerstörung gerettet und ist jetzt hier. Er soll daran erinnern, wie die Ukraine vor über 30 Jahren für Sicherheitsgarantien auf Nuklearwaffen verzichtet hat und was es ihr genützt hat.
7: Wladimir Balzer berichtete aus Venedig. In vielen Ländern Europas steht der öffentlich-rechtliche Rundfunk gegenwärtig unter Druck und nicht überall stellt sich eine Mehrheit der Gesellschaft hinter seine Finanzierung, wie jüngst in der Schweiz. In Tschechien möchte Ministerpräsident Babiš die Rundfunkgebühren abschaffen, angeblich nach dem Vorbild Skandinaviens. Doch seine Kritiker sehen entscheidende Unterschiede. Gestern Abend haben Tausende in Prag für unabhängige Medien protestiert. Marianne Alweis berichtet.
1: Hände weg von den Medien, rufen Tausende in Prag. An der Spitze des Protestmarsches läuft Mikuláš Mináš. Der 33-Jährige hat während der ersten Amtszeit von Andrej Babiš die größten Demonstrationen seit 1989 auf die Beine gestellt. Im März hat sein Verein Millionen Momente für die Demokratie wieder rund 250.000 Menschen zusammengetrommelt, um die populistische Regierung zu kritisieren. Dieses Mal ziehen sie vor den Rundfunk. Die öffentlich-rechtlichen Medien sind stark bedroht. In Tschechien wiederholt sich das Szenario aus Ungarn oder der Slowakei. Der gemeinnützige Sektor wird ins Visier genommen. Die Verwaltung wird politisiert. Aber dagegen regt sich massiver Widerstand in der Gesellschaft. Vor der Demonstration hat Mináš in die evangelische Salvatorkirche in der Prager Altstadt eingeladen. Zum Plakate bemalen und Kostüme basteln. Olga Zislarova klebt mit ihrem satirischen Karnevalsverein Ritterhelme zusammen.
2: Das ist eine ganz alte Legende, eine mittelalterliche Legende, die sagt, dass in dem Berg Blanik in der Nähe von Prag Rittern schlafen. Und die warten, bis es den Tschechen am schlimmsten geht. Und wenn so eine Zeit kommt, dann kommen diese Rittern und werden uns helfen. Und das kennt jeder Tscheche. Und wir sagen, wenn jetzt die Regierung Rundfunk und Fernsehen übernehmen will unter eigene Kontrolle, das ist wirklich der letzte Schritt zur Totalität. Das ist die schlimmste Zeit.
1: Die Medienlandschaft in Tschechien ist stark konzentriert und oft in den Händen einflussreicher Oligarchen. Regierungschef Babiš war selbst Großunternehmer und Verlagsbesitzer. Vor allem wegen des großen Vertrauens der Öffentlichkeit in die Öffentlich-Rechtlichen liegt das Land im Ranking der Pressefreiheit auf einem guten 11. Platz. Noch. Kritische Fragen und investigative Recherchen, besonders der Öffentlich-Rechtlichen, stören Babiš schon lange. Zurück im Amt als Premier will er die Rundfunkgebühren streichen, möglichst ab Januar. In unserem Regierungsprogramm steht, dass wir das öffentlich-rechtliche Radio und Fernsehen aus dem Staatshaushalt finanzieren wollen. Genau wie 17 andere EU-Staaten. Dass wir Einfluss nehmen wollen oder die Demokratie gefährden, das ist Unfug. Allerdings sollen Radio und Fernsehen nur noch so viel Geld erhalten wie im Jahr 2005, kritisiert Jan Kremen von der Rundfunkgewerkschaft. Die Medien könnten ihren öffentlichen Auftrag nicht mehr erfüllen, müssten Regionalstudios schließen, Sendungen streichen und Mitarbeitende entlassen. Welcher Bürger, welche Behörde, welcher Betrieb könnte heute mit den Finanzmitteln zurechtkommen, die er vor 20 Jahren hatte? Die Finanzreform hat nur ein Ziel, den Rundfunk zu beherrschen. Denn je schwächer er ist, desto leichter kann man ihn kontrollieren.
7: Berichtet unsere Tschechien-Korrespondentin Marianne Alweis. Die Informationen am Mittag mit Christoph Heinemann. Bei uns folgen die Nachrichten. Um 13.35 Uhr begrüßt sie Dorothee Holz zur Wirtschaft am Mittag. Darin die Pläne der Bundesregierung zu einer Reform des Heizungsgesetzes und die Folgen der Standortschließungen des Unternehmens BioNTech. 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Der Technik, der Redaktion und Ihnen danke.
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3: Uhr, die Nachrichten. Grüne und CDU in Baden-Württemberg haben ihren Koalitionsvertrag für die nächsten 5 Jahre vorgestellt. Grünen-Verhandlungsführer Özdemir sagte in Stuttgart, man wolle nicht einfach nur regieren, sondern in stürmischen Zeiten auch gestalten. CDU-Chef Hagel sprach von einer Reformkoalition, die bodenständig, pragmatisch und ehrlich auftreten wolle. Schwerpunkt der Koalition ist die Wirtschaftspolitik. Vorgesehen ist unter anderem, dass Unternehmensgründungen innerhalb von 2 Tagen möglich sein sollen. Schlüsseltechnologien sollen gezielt gefördert und Bürokratie abgebaut werden. Nach der erwarteten Zustimmung durch Parteitage soll der Koalitionsvertrag am nächsten Montag unterzeichnet werden. In Rheinland-Pfalz haben die Verhandlungsteams von CDU und SPD ihren Koalitionsvertrag unterschrieben. Damit steht gut 6 Wochen nach der Landtagswahl die Grundlage für die Regierungszusammenarbeit für die nächsten 5 Jahre. Die Spritpreise an deutschen Tankstellen sind in den vergangenen 7 Tagen laut ADAC zwar gesunken, aber nicht in Höhe des sogenannten Tankrabatts. Der Preis für einen Liter Super E10 lag gestern im Tagesdurchschnitt bei rund 2,03 € pro Liter, wie der Automobilclub mitteilte. Das waren 7,8 Cent weniger als vor einer Woche. Der Preis für Diesel sank um 10,5 Cent. Ein Liter kostete durchschnittlich 2,10 Euro. Die als Tankrabatt bekannte Energiesteuersenkung beträgt rund 17 Cent. Die Mineralölwirtschaft hatte angedeutet, dass die Steuersenkung wohl nicht umgehend bei den Verbrauchern ankommen werde. Videoüberwachung und Ausweiskontrollen in einigen Freibädern Berlins sind rechtens. Das hat das Verwaltungsgericht Berlin entschieden. Die Eingriffe in die Rechte der Badegäste seien gering und im Interesse der Sicherheit, so das Gericht. Die Berliner Bäderbetriebe seien zu der berechtigten Einschätzung gelangt, mit den Maßnahmen aggressives Verhalten zurückdrängen zu können. Das Gericht gab damit den Betrieben recht, die gegen eine Verwarnung der Datenschutzbeauftragten geklagt hatten. Die Bäderbetriebe hatten im Jahr 2023 in einigen Einrichtungen flächendeckende Ausweiskontrollen ab 14 Jahren und Videoüberwachung im Eingangsbereich eingeführt. Davor hatte es wiederholt Drohungen und Angriffe von Badegästen untereinander und gegenüber dem Personal gegeben. Der chinesische Außenminister Wang hat einen umfassenden Waffenstillstand im Irankrieg gefordert. Beim Besuch seines iranischen Kollegen Araghchi in Peking sagte Wang, der Krieg habe schwere Auswirkungen auf den regionalen und globalen Frieden. Ein umfassender Waffenstillstand sei daher dringend geboten. Bei dem Treffen betonte Wang, es sei daher wichtig, am Dialog sowie an Friedensverhandlungen festzuhalten. Für den iranischen Außenminister war es die erste Reise nach China seit Beginn des Krieges zwischen dem Iran und den USA sowie Israel. China hat aufgrund seiner engen wirtschaftlichen und politischen Beziehungen zu Teheran besonderen Einfluss. Unterdessen hieß es aus pakistanischen Vermittlerkreisen, die USA und der Iran stünden kurz vor einer Einigung zur Beendigung des Krieges. Eine entsprechende Absichtserklärung könne sehr bald unterzeichnet werden. Stellungnahmen aus Washington oder Teheran liegen dazu bisher nicht vor. Das von einem Hantavirus-Ausbruch betroffene Kreuzfahrtschiff soll laut der spanischen Regierung die Kanarischen Inseln anlaufen. Das Gesundheitsministerium in Madrid erklärte, man komme damit Bitten der EU und der Weltgesundheitsorganisation nach. Laut dem spanischen Sender TVE soll das Schiff mit knapp 150 Menschen an Bord auf Teneriffa anlegen. Die Regionalregierung der Kanaren lehnt dies zwar ab, die Entscheidung liegt aber letztlich in Madrid. Infolge des Virusausbruchs auf dem Luxusschiff Hondius starben 3 Menschen. 3 Patienten mit Verdacht auf das Virus wurden zur medizinischen Behandlung in die Niederlande gebracht. Laut WHO wurde inzwischen bei Untersuchungen der sogenannte Andes-Virus-Stamm bestätigt. Er kann in seltenen Fällen von Mensch zu Mensch übertragen werden. Normalerweise wird das Hantavirus durch Kontakt mit infizierten Nagetieren oder deren Ausscheidungen übertragen. Das Wetter vielfach bewölkt und regnerisch, in Alpennähe Starkregen, Hagel und Sturmböen. Im Norden meist aufgelockert 10 bis 23 Grad. Morgen wolkig, vor allem in der Mitte und im Osten gebietsweise Schauer, 11 bis 19 Grad. Die weiteren Aussichten am Freitag heiter bis wolkig, vereinzelt Schauer oder Gewitter, 15 bis 23 Grad. Das waren die Nachrichten.
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4: Mit Dorothee Holz herzlich willkommen. Ein Jahr schwarz-rote Koalition, hart kritisiert von vielen Unternehmen und Wirtschaftsverbänden. An der Börse sieht das Bild etwas anders aus. Wir ziehen gleich Bilanz. BioNTech, einst gefeierter Impfstoffkonzern, steckt in Schwierigkeiten. Die Gründer haben den Konzern verlassen und jetzt werden auch noch Impfstandorte geschlossen. Gefährdet das die Versorgungssicherheit? Dazu gleich ein Gespräch mit IMK-Direktor Sebastian Dulin. Gebäudemodernisierungsgesetz, ein Wortungetüm und auch eine schwere Geburt. Im Volksmund heißt es Heizungsgesetz und jetzt liegt ein Referentenentwurf vor. Zunächst geht es nach Frankfurt. Die Lufthansa konnte ihre Verluste im ersten Quartal verringern, trotz Streiks und höheren Kerosinpreisen. Überraschend ist aber vor allem der optimistische Ausblick. Die Lufthansa hält trotz Krise an ihren Gewinnzielen fest. Woher kommt der Optimismus? Mischa Erhardt.
5: Die Krise hinterlässt Spuren im Luftverkehr. So misst der Flughafenverband ADV im April rund 10% weniger Fluggäste an deutschen Flughäfen als im Jahr zuvor. Die Internationale Energieagentur warnt vor einem möglichen Kerosinmangel in Europa und die europäischen Flughafenverbände blasen in das gleiche Horn. Die Lufthansa zeigt sich vergleichsweise unbeeindruckt.
8: Mehr als 80% des Kerosinbedarfs für unsere Passagier-Airlines für das laufende Jahr und immer noch mehr als 40% für das kommende Jahr sind bereits gehedged,
5: sagt Lufthansa-Chef Carsten Spohr. Den Großteil des Kerosinbedarfs hat die Lufthansa also für dieses Jahr zu festen Preisen abgesichert. Hintergrund ist, dass sich durch den Iran-Krieg und die faktische Sperrung der Straße von Hormus die Kerosinpreise in etwa verdoppelt haben. Auch einen Engpass beim Flugbenzin sieht Carsten Spohr nicht kommen. Nur 25% des importierten Kerosins kämen aus dem Nahen Osten. Die Hälfte davon sei durch Lieferungen vor allem aus den USA und Nigeria und das Hochfahren der Produktion in hiesigen Raffinerien abgedeckt. Und man werde den Ausfall bald 1:1 kompensiert haben.
8: Wir brauchen Kerosin in den notwendigen Mengen, um unser Geschäft so wie geplant umzusetzen. Aber wir sind optimistisch, dass das auch möglich sein wird.
5: Angesichts der Krise blickt die Lufthansa optimistisch auf die Geschäfte in diesem Jahr. So soll der Gewinn aus den laufenden Geschäften wie geplant um mehr als 10% auf knapp 2 Milliarden Euro steigen. Der Konzern registriert eine robuste Nachfrage nach Flugreisen und geht davon aus, dass das so bleiben wird. Dabei profitiert die Lufthansa in einigen Bereichen sogar von den aktuellen Entwicklungen. Und dafür gibt es vor allem zwei Gründe.
23: Der eine ist, dass die amerikanischen Fluggesellschaften noch weniger abgesichert sind und die müssen die Preise erhöhen. Und die Lufthansa kann auf dem Transatlantik die Preise einfach mit anheben und hat sozusagen dort zusätzliche Gewinne, die vielleicht ursprünglich nicht eingeplant sind,
5: sagt Branchenanalyst Michael Gierse von Union Investment. Zum anderen ist bei Lufthansa aber auch die Nachfrage gestiegen, weil viele Kunden wegen des Nahostkonfliktes Airlines aus dem Nahen Osten meiden. Ob das alles so bleiben wird, lässt sich kaum voraussagen. Ist der Ausblick zu optimistisch? Michael Gierse.
23: Das ist eine unsichere Lage. Ich sag mal, das Glas ist bei der Lufthansa halb voll oder halb leer. Der Vorstandsvorsitzende tendiert eher zum Glas halb voll. Der Markt tendiert eher zum Glas halb leer.
5: Schließlich versucht die Lufthansa auch zu reagieren, indem sie spart. So stellt sie Strecken ein, die aufgrund der gestiegenen Kosten unprofitabel sind. Kürzlich hat der Konzern auch während der Streiks von Teilen der Beschäftigten die Tochter Cityline frühzeitig stillgelegt und das mit zu hohen Kosten und den Arbeitskämpfen begründet. Jedenfalls rechnet auch Lufthansa mit einer deutlich höheren Kerosinrechnung in diesem Jahr. Sie soll um 1,7 Milliarden auf 8,9 Milliarden Euro, also fast um ein Viertel, steigen. Die Frage wird sein, inwieweit der Konzern diese steigenden Kosten auf die Ticketpreise umlegen kann.
4: Mischa Erhardt berichtete, Kerosinmangel, ungelöste Arbeitskämpfe und trotzdem will die Lufthansa ihre Jahresziele erreichen. Ja, das klingt optimistisch, aber glauben Investoren daran? Und diese Frage geht an Stefan Wolf, der für uns live auf dem Frankfurter Börsenparkett ist.
24: Ja, diese Prognose wird nur allzu gern geglaubt. Lufthansa-Aktien ziehen kräftig an, um über 7,5%. Hängt auch damit zusammen, was man so hört, dass die Lufthansa zwar schlecht verdient hat, aber immerhin noch weniger schlecht als befürchtet.
4: Der Iran-Krieg macht vielen zu schaffen, kommt zur Unzeit, auch für die Bundesregierung, die für dieses Jahr eigentlich ein Wachstum von 1% eingeplant hat. Daraus dürfte wohl nichts werden. Wie schaut die Börse auf dieses erste Jahr schwarz-rot? Wie fällt die Bilanz aus?
24: Ja, das Stimmungsbild wird ja regelmäßig gemessen und wurde auch regelmäßig gemessen in diesem Jahr. Und es hat kontinuierlich nach unten gewiesen. Bei mir zu Gast ist Askan Iredi. Er ist für die Anlagestrategie der Plutus Vermögensverwaltung verantwortlich und auch in der Lokalpolitik sehr aktiv. Deshalb ein Kenner der politischen Zusammenhänge. Herr Iredi, wenn Sie jetzt so sich die Lage in der Wirtschaft anschauen, wie nehmen Sie die Stimmung wahr nach einem Jahr schwarz-rot?
9: Die Stimmung ist miserabel, das kann man, glaube ich, nach wie vor sagen. Man hört das vom kleinen Handwerksbetrieb bis hin eben zu den großen Konzernen. Jetzt wissen wir allerdings auch, dass natürlich Wirtschaft gerne meckert, um bessere Konditionen und Bedingungen zu bekommen. Allerdings kommen auch bessere Bedingungen schon lange nicht, sondern immer nur neue schlechte Nachrichten oder neue Vorschriften, daher vermehrt auch aus Brüssel. Deswegen ist natürlich das Meckern richtig. Es ist aber auch wirklich sehr wenig passiert. So gesehen wartet man und wartet man. Die Wirtschaftswende lässt auf sich warten.
24: Die Kollegin Dorothee Holz hat es eben angesprochen. Iran-Krieg, mehrere Nackenschläge, teure Energiepreise. Das sind ja alles Faktoren, für die kann auch eine Bundesregierung nichts, oder?
9: Das ist völlig richtig. Auf der anderen Seite hätten wir uns von dem großen Sondervermögen, besser gesagt den großen Schulden, die letztes Jahr aufgenommen worden sind und die ja auch schon verkonsumiert worden sind und eben nicht wirklich nur in Investitionen geflossen sind, natürlich noch etwas mehr Wachstumsimpuls schon erhofft. Also der Impuls, den wir jetzt sehen, kommt tatsächlich von dieser staatlichen Ausweitung der Ausgaben. Zeigt sich ja auch an den Kursen der Rüstungswerte beispielsweise. Da gibt es den direkten Zusammenhang, aber eben noch nicht den selbsttragenden Aufschwung. Die Investitionsbereitschaft der Unternehmen ist weiterhin nicht gegeben und es zeigt eben auch, dass die Unternehmen keine Hoffnung haben auf einen bald anstehenden Aufschwung.
24: Was muss denn passieren, damit diese Hoffnung wieder Einzug hält, damit die Unternehmen wieder Geld in die Hand nehmen und investieren?
9: Es ist, glaube ich, ziemlich einfach. Wir diskutieren aktuell über die Reform der Sozialsysteme. Die ist dringend notwendig, damit der Staat dauerhaft leistungsfähig bleibt. Wichtig ist das für die Unternehmen auch, aber noch wichtiger wäre eigentlich die Entbürokratisierung, gerade für die Unternehmen. Die ist vielleicht auch viel leichter, als wir uns das manchmal machen. Und in den Behörden macht man sich fürchterlich viel Gedanken und arbeitet tatsächlich viel zu langsam für die immer noch möglichen schnellen Erfolge. Und die müssen nun langsam wirklich kommen. Und die Bundeswirtschaftsministerin ist, glaube ich, auch zu zögerlich. Sie macht einen Kongress nach dem anderen und redet viel darüber, aber passieren tut halt leider nichts.
24: Ausgeblieben ist auch der sogenannte Herbst der Reformen. Muss man jetzt auf den kommenden Herbst warten, damit die Reformen kommen, oder kommen sie jetzt?
9: Also bei den eben angesprochenen Sozialsystemen sind die Reformen so kompliziert, dass wir nicht zu voreilig sein sollten. Also das muss man schon sehr solide machen. Aber eben bei dem Abbau der Bürokratie, bei Dingen, die man schlicht auch auf europäischer Ebene sogar vielleicht erleichtern könnte oder vielleicht einfach nur auf das Minimaß, auf das Minimum dessen anpassen könnte, was die Europäische Union fordert, da hätte man ja auch viel Potenzial und da muss man einfach sofort starten.
24: Jetzt müssen Sie mir eine Sache erklären. Die Märkte blicken negativ auf die Bilanz der Bundesregierung. Trotzdem hat in diesem Zeitraum, in diesem Jahr, der deutsche Aktienindex gut und gerne 1500 Punkte zugelegt. Wie passt das zusammen?
9: Das passt sehr gut zusammen, weil es im Wesentlichen die Rüstungswerte waren, die starken Exporttitel, die großen Unternehmen, die international ihre Geschäfte machen. Und ja, die Finanzindustrie eben auch, weil die hohe Zinsmarge, die sich verdienen lässt, sich sehr positiv in den Bankbilanzen niederschlägt. Und da sind neue Gewinne entstanden. Man sieht es auch am Standort Frankfurt, dem geht es ja auch dadurch mit gleich wieder besser.
24: Sollte man aus Ihrer Sicht, aus Sicht der Wirtschaft, eventuell noch ein bisschen Geduld mitbringen, bis sich etwas tut?
9: Man kann ja nichts anderes tun, als Geduld zu haben, weil was sollte man sonst tun? Arbeitsplatzabbau sehen wir leider schon länger und die Industrialisierung ist nicht nur ein Stichwort, sondern leider auch ein Fakt in der Bundesrepublik. So gesehen ist, glaube ich, Geduld auch gar nicht das Richtige, sondern wir müssen tatsächlich nun erwarten können, dass etwas passiert.
24: Askan Iredi war das von der Plutus Vermögensverwaltung. Vielen Dank für Ihren Besuch hier auf dem Parkett der Frankfurter Börse.
4: Ja, dass etwas passiert. Sie haben ja schon den DAX-Anstieg angesprochen. Dann noch mal ganz genau, wo steht der DAX heute?
24: Ja, aktuell ist er noch mal kräftig angestiegen. Um 665 Punkte oder 2,7% steht jetzt bei 25.062 Punkte. Und nach dem Grund gefragt, antworten die Händlerinnen und Händler hier auf dem Frankfurter Börsenparkett. Es gebe Bewegung bei den Friedensverhandlungen und man hoffe darauf, dass sich im Nahen Osten etwas tut.
4: Wenn sich die Lage im Nahen Osten beruhigen sollte, das ist ja nur erst ein Hoffnungswert, beruhigt sich dann auch der Ölpreis?
24: merklich. Er befindet sich quasi im freien Fall, was eben auch die Kurse sehr stark pusht hier. Öl der Nordseesorte Brent verliert 11% an Wert, kostet jetzt $98,11 je Fass.
4: Die Lufthansa ist nicht das einzige Unternehmen, das die Geschäftsbücher geöffnet hat. Fangen wir mit BMW an. Die Münchner, die stechen ja eigentlich noch einigermaßen positiv in der Autobranche raus, aber das erste Quartal nicht.
24: Das erste Quartal nicht. BMW hat deutlich weniger verdient, aber immerhin noch mehr als VW und Mercedes. Und der Ausblick steht, das alles hebt BMW-Aktien kräftig an um 8%.
4: Viel schlimmer noch verlief der Jahresbeginn für Daimler Truck.
24: Ja, der Nutzfahrzeughersteller hat im ersten Quartal deutlich die Probleme in Nordamerika zu spüren bekommen. Umsatz und Ergebnis sind kräftig eingebrochen. Unterm Strich aber hält man auch an den eigenen Projektionen fest für den Rest des Jahres. Und auch das kommt an der Börse einigermaßen gut an. Hier ein Plus von 2,3%.
4: Dann fehlt noch der Chiphersteller Infineon. Für diese Branche läuft es ja eigentlich gerade gut.
24: Ja, und Infineon hat eine höhere Gewinnprognose ebenfalls für das Lauf,

0: $54,059 auf $4,710,93 je Unze.
1: Vielen Dank an Stefan Wolfley von der Frankfurter Börse. Ja, und einen Punkt im Koalitionsvertrag, den kann die Regierung langsam abhaken. Das alte Heizungsgesetz sollte abgeschafft werden. Der Entwurf für ein neues liegt jetzt vor. Es gibt viel Kritik daran von der Opposition, vor allem von Umweltverbänden, denn der Einbau von Gas- und Ölheizungen bleibt weiter erlaubt. In der Koalition, da herrscht aber vor allem Erleichterung. Jörg Münchenberg berichtet und er hat mit dem parlamentarischen Geschäftsführer der SPD, Dirk Wiese, gesprochen.
2: Die Streitereien über das Habecksche Heizungsgesetz, die waren massiv gewesen, die haben das Land aufgewühlt. Und darum ist es richtig, dass wir jetzt als Koalition mit CDU, CSU beim Gebäudemodernisierungsgesetz eine Einigung haben, dass man sich verständigt hat, dass wir noch vor der Sommerpause hier wirklich Planungssicherheit für das Handwerk, für die Bürgerinnen und Bürger hinbekommen.
3: Ähnlich klingt das auch bei der Union. Die Vorgabe aus dem Koalitionsvertrag, wonach das umgangssprachlich genannte Heizungsgesetz abgeschafft werden soll, habe man umgesetzt, sagt der energiepolitische Sprecher Andreas Lenz. Ebenfalls gegenüber dem Deutschlandfunk.
4: Es ist auch gut, dass die Verbraucherinnen und Verbraucher Klarheit bekommen, dass die Branche Klarheit bekommt und dann der Heizungstausch möglichst voranschreitet.
3: Mit dem neuen Gesetz soll die Pflicht, wonach neue Heizungen zu 65% mit erneuerbaren Energien betrieben werden müssen, gestrichen werden. Der Einbau von Öl- und Gasheizungen bleibt also weiter erlaubt. Allerdings müssen diese ab 2029 schrittweise mit Biomethan oder Bioöl betrieben werden. Die Quote für die Beimischung startet mit 10%. 2030 sind es dann 15%. 2035 30% und 2040 schließlich 60% für klimaneutrale Brennstoffe. 2045 will Deutschland klimaneutral sein. Dann müsste die Beimischungsquote eigentlich bei 100% liegen. Doch diese Vorgabe fehlt im Referentenentwurf. Umweltverbände, aber auch die Opposition überzeugt das nicht. Die Koalition verabschiede sich mit dem Referentenentwurf von den Klimazielen, lautet der zentrale Vorwurf. Die stellvertretende Fraktionsvorsitzende der Grünen, Julia Verlinden, formuliert es gegenüber dem Deutschlandfunk so.
5: Also grundsätzlich löst dieses neue Gebäudemodernisierungsgesetz kein Problem, sondern schafft unheimlich viele neue Probleme. Vor allen Dingen hat die Koalition nicht festgelegt, wann denn dann der endgültige Ausstieg aus dem kompletten Öl und Gas fossiler Art sein soll. Und das bedeutet, dass die Klimaziele wahrhaftig nicht erreicht werden können.
3: Um gleichzeitig das Kostenrisiko für Mieter beim Einbau einer neuen Gas- oder Ölheizung zu reduzieren, hat sich die Koalition vorab auch auf eine neue Kostenverteilung geeinigt. Demnach müssen ab 2028 die Kosten für den CO2-Preis, die Netzentgelte sowie die Preisaufschläge für klimafreundliche Brennstoffe hälftig von Mietern und Vermietern getragen werden.
1: Ein Schock für Beschäftigte des Biotech-Konzerns BioNTech. Der Impfstoffhersteller plant die Schließung mehrerer Produktionsstandorte, weil sie nicht genügend ausgelastet seien. Fast 2000 Jobs sind bedroht, wenn die Produktion in Tübingen, Idar-Oberstein und Marburg dicht macht. Damit verbunden ist aber noch etwas anderes, die Versorgungssicherheit. Vor der Sendung habe ich mit Professor Dolin vom Gewerkschaftsnahen Institut für Makroökonomie gesprochen. Herr Dolin, Sie warnen vor Engpässen bei der Impfstoffversorgung. Wie kommen Sie darauf?
6: Also wir haben keine konkreten Informationen über die Produktion von Impfstoffen in Deutschland und die Produktionskapazitäten. Ich möchte aber daran erinnern, und damit haben wir uns damals sehr intensiv beschäftigt, dass wir in der Covid-Pandemie eben nicht genug Produktionskapazitäten hatten. Dort konnte auch die Produktion nicht so schnell hochgefahren werden, wie das eigentlich gerne gewünscht war. Und das hatte damit zu tun, dass viele Impfstoffproduktionen auch ins Ausland verlagert worden waren und die Unternehmen in Deutschland nicht die Kapazitäten hatten. Wenn jetzt BioNTech eben hier Kapazitäten zumacht, dann besteht aus meiner Sicht zumindest die Gefahr, dass wir wieder in eine Situation geraten, wo wir nicht genug Kapazitäten in Deutschland haben.
1: Also Sie fürchten um unsere Versorgungssicherheit mit Impfstoffen im Fall der Fälle?
6: Ja, ich meine, im Fall der Fälle braucht man einfach mehr, als man in einem normalen Jahr braucht, weil es kann sein, dass wir eine neue Pandemie haben, neue Viren haben, dass wir wieder dann Produktion haben möchten und dann möchten wir nicht abhängig sein von Lieferungen aus dem Ausland, denn das hat schon beim letzten Mal nur so leidlich gut geklappt.
1: Wir haben aber doch auch Institute und Institutionen, die sich um die Impfstoffversorgung kümmern. Robert-Koch-Institut zum Beispiel. Reicht das nicht? Haben die das nicht im Blick?
6: Ja, ich würde hoffen, dass Sie das im Blick haben. Man muss einfach dazu sagen, beim letzten Mal hatten Sie das nicht ausreichend im Blick vor der Pandemie. Und wir haben ja ein System, wo wir den Unternehmen eigentlich nicht vorschreiben, wo sie produzieren, sondern davon ausgehen, dass wenn im Ausland produziert wird, dass man dann auch dort

0: kaufen kann und es dann auch zu uns geliefert wird. Meines Wissens nach gibt es da jetzt nicht etwas, wo tatsächlich geguckt wird, ist das auch in Deutschland, ist das in Europa und haben vielleicht andere auch dann Zugriff auf die Impfstoffe im Ernstfall und wir bekommen die dann nicht.
1: Müssen wir dann sozusagen eine staatliche Impfversorgungsstelle, also ein staatliches Unternehmen haben, das Impfstoffe herstellt?
0: Also ich glaube, zuerst einmal sollte der Staat sich überlegen, in welchen Gesundheitsbereichen wir strategische Medikamente brauchen und dann gucken, ob man die sicher bekommen kann. Impfstoff ist hier nur ein Punkt. Wir haben auch bei Antibiotika sehr viel Produktion in nicht-europäische Länder ausgelagert. Und da bestehen ähnliche Gefahren. Und dann muss man eben sehen, wenn das nicht ausreichend ist, was bei uns produziert wird, dass man möglicherweise entweder subventioniert, dass die Unternehmen hier Produktionsstandorte vorhalten. Oder wenn das gar nicht funktioniert, dann kann man auch staatlich produzieren. Aber im Fall von BioNTech würde ich auch zum Beispiel davon ausgehen, dass wenn der Staat sagt, ja, wir möchten, dass ihr hier produziert und wir zahlen da eben eine gewisse Gebühr dafür, dass ihr es hier vorhaltet, dass es dann vielleicht auch zu einer anderen Entscheidung gekommen wäre.
1: Das hätte man ja sich vielleicht vorher überlegen können, denn der Staat hätte ja auch an BioNTech rantreten können. Nämlich BioNTech selbst schließt die Standorte, weil sie eben nicht ausgelastet sind. Das muss ein privates Unternehmen doch können dürfen.
0: Ja klar, also ich mache auch BioNTech überhaupt gar keinen Vorwurf. Das Problem ist ja einfach, dass hier die betriebswirtschaftliche Logik, wonach die Unternehmen handeln und auch in der Marktwirtschaft handeln müssen, um zu überleben, dass die im Widerspruch steht mit dem, was wir gesamtgesellschaftlich und gesamtwirtschaftlich brauchen. Also der Bottomline, der Bilanz von BioNTech ist es ja egal, ob der Staat, ob jetzt in Deutschland genug Impfstoffe da sind oder nicht. Aber für Deutschland ist das eben wichtig. Und darum auch der Vorschlag oder die Forderung zu sagen, wenn wir diese Produktionen in Deutschland brauchen, um Versorgungssicherheit sicherzustellen, dann muss man eben auch überlegen, wie das staatlich unterstützt wird.
1: Aber Herr Dulin, das hat doch in der Corona-Zeit eigentlich sehr gut funktioniert und zwar rein privatwirtschaftlich. BioNTech hat mRNA-Impfstoffe hergestellt. Dank seines Partners Pfizer sind die dann wirklich ganz schnell in die Welt gebracht worden. Die Bevölkerung konnte geimpft werden und jetzt übernimmt Pfizer das Impfgeschäft. Warum soll das nicht auch privat klappen?
0: Man kann sich drum streiten, wie gut das funktioniert.
1: Es hat sehr schnell funktioniert.
0: Ich erinnere mich, dass wir monatelang weniger Impfstoff hatten als Leute, die geimpft werden wollen. Dass es immer die Frage war, kommen neue Chargen an? Dass die Diskussion gab, ob nicht die Impfstoffe AstraZeneca zum Beispiel erst im UK verbraucht werden und dann zu uns geliefert werden. Wir hatten auch die Diskussion, dass zum Beispiel Israel viel schneller durchimpfen konnte als Deutschland. Und es gab beim Hochfahren der Kapazität gab es immer wieder die Diskussion, ist hier ein Engpass mit den Geräten, ist hier ein Engpass mit den Vorprodukten? Und es wäre damals wünschenswert gewesen, dass das schneller hätte hochgefahren werden können.
1: Dank des Staates?
0: Ja, wenn der Staat die Kapazitäten dafür bereithält, dann möglicherweise auch dank des Staates, ja.
1: Nochmal die Frage, sehen Sie eine große Gefährdung und muss der Staat jetzt wirklich dringend handeln?
0: Wir haben immer wieder so darauf hingewiesen, auf die Probleme möglicherweise mangelnder Produktion anderer Wirkstoffe in Europa und in Deutschland. Und in der ganzen Frage der Resilienz unserer Gesellschaft muss darauf viel stärker geachtet werden. Und das ist Aufgabe der Regierung.
1: Sagt Sebastian Dulin, Direktor am Institut für Makroökonomie. Wie bewegen sich die Deutschen mit Bahn, mit Auto, elektrisch oder nicht? Und welche Erwartungen haben die Bürgerinnen und Bürger an den Infrastrukturausbau? Antworten gibt es in einer aktuellen Allensbach-Umfrage. Dieter Nürnberger berichtet.
2: Eine große Mehrheit der Bevölkerung spricht sich für eine ambitioniertere Sanierung der Verkehrsinfrastruktur aus. Das Auto bleibt mit Abstand das Verkehrsmittel Nummer 1 und Elektromobilität gewinnt langsam an Fahrt. Seit 2019 fragt das Institut für Demoskopie Allensbach im Auftrag der Akademie für Technikwissenschaften die Mobilitätsgewohnheiten der Deutschen ab. In diesem Jahr zeigen die repräsentativen Zahlen, dass vor allem die Erwartungen an die Politik zunehmen. Jeweils über 80% enthalten beispielsweise die Sanierung der Straßen und auch der Schieneninfrastruktur für wichtig, Tendenz steigend. Gleichzeitig verändert sich das Mobilitätsverhalten hierzulande nur wenig. So bleibt die Nutzung eines privaten Pkw konstant. Zwei Drittel nutzen diesen täglich oder mehrmals die Woche. Für Renate Köcher, Geschäftsführerin von Allensbach, ein deutlicher Hinweis, dass die von der Politik in den vergangenen Jahren so oft beschworene Mobilitätswende, also die Abkehr vom eigenen Auto, eher eine Illusion ist.
3: Der private PKW ist mit Abstand die wichtigste Mobilitätsoption. Wir hatten während Corona mal kurzzeitig eine Verschiebung, insbesondere im Bereich der Fahrradnutzung. Das hat sich aber zurückgebildet. Die Daten heute ähneln sehr stark den Daten, die man 2019 hatte.
2: Ein Schwerpunkt in diesem Jahr, die Elektromobilität. 7% der Befragten geben an, schon eines zu besitzen. Und für ein Viertel kommt inzwischen ein Kauf in Frage. Betrifft laut Allensbach aber ausschließlich Westdeutschland und höhere soziale Schichten. Und besonders für die deutsche Autoindustrie dürfte interessant sein, welcher Herstellernation bei der Elektromobilität inzwischen die meiste Kompetenz zugeschrieben wird. Allensbach-Expertin Renate Köcher.
3: Die Hälfte der Bevölkerung traut China besonders viel Kompetenz für den Bau von guten Elektroautos zu. 27% Deutschland. Die USA, die eigentlich anfangs mit Tesla so den Siegeszug anzutreten schienen, sind hier abgeschlagen.
2: Die Studie zeigt, dass der Markt für E-Mobilität hierzulande wachsen wird. Die Befragten schätzen die Reichweite der E-Autos höher ein als noch vor 2 Jahren. Auch die Anzahl gut erreichbarer Ladestationen wachse. Nur noch ein Drittel sagt, sie hätten dafür keine Möglichkeiten. Zahlen, die sich wohl auch im aktuellen Kaufverhalten bemerkbar machen, sagt Thomas Weber, Präsidiumsmitglied der Akademie der Technikwissenschaften.
4: Die Neuzulassungen von batterieelektrischen Fahrzeugen im März haben um 66% auf über 70.000 zugenommen. Also da tut sich wirklich was. Wir haben die Befragung vor der Sperrung von Hormuz gemacht und da waren die Kraftstoffpreise noch sehr viel niedriger.
2: Das Haupthindernis für den Kauf eines Elektroautos ist für eine Mehrheit weiterhin der höhere Fahrzeugpreis. Doch bereits jeder Fünfte gibt an, dass bei steigenden Benzin- und Dieselpreisen die Attraktivität eines E-Autos natürlich deutlich zunehme.
1: In den Wirtschaftskommentaren geht es um das Kaufangebot der italienischen Großbank UniCredit für die Commerzbank.
5: Die Börsenzeitung geht näher auf die von UniCredit-Chef Orcel vorgelegte Offerte ein. 0,485 UniCredit-Aktien für jede Commerzbank-Aktie. Kein Cash, keine Prämie. Keine Entschuldigung für die Verbalattacken der vergangenen Wochen. Wie Mackie Messer, Protagonist der Drei-Groschen-Oper des kapitalismuskritischen Dichters Bertolt Brecht, hat Orcel es gar nicht nötig zuzubeißen. Er kommt mit einem Umtauschangebot, das unter dem aktuellen Commerzbankkurs liegt, und er nennt es Wertschöpfung. Dabei hat er gut lächeln, denn er weiß, dass er so oder so gewinnt. Die Frankfurter Allgemeine Zeitung glaubt, der beste Schutz gegen eine Übernahme ist ein hoher Aktienkurs. Seit die Ampelregierung im September 2024 rund 4,5% an UniCredit zu einem Kurs von 13,20 Euro je Aktie verkaufte und damit der italienischen Bank den Einstieg als wesentlicher Aktionär erlaubte, hat sich der Kurs fast verdreifacht. Inzwischen kostet die Commerzbank an der Börse mehr als die Vermögenswerte, die sie in ihrer Bilanz aufführt.
1: In Rheinland-Pfalz haben CDU und SPD den Koalitionsvertrag unterschrieben. Das gleich ein Thema in Deutschland heute. Am Mikrofon verabschiedet sich jetzt Dorothee Holz. Ich wünsche Ihnen noch einen schönen Tag.

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1: Uhr, die Nachrichten, zunächst die Übersicht. In Baden-Württemberg haben die Grünen und die CDU ihren Koalitionsvertrag vorgestellt. Bundespräsident Steinmeier hat bei einem Besuch in Schweden von den USA mehr Verlässlichkeit innerhalb der NATO gefordert. In Israel wächst die Angst unter Christen vor Angriffen jüdischer Extremisten. Die Meldungen im Einzelnen. Grüne und CDU in Baden-Württemberg haben ihren Koalitionsvertrag für die nächsten 5 Jahre vorgestellt. Grünen-Verhandlungsführer Özdemir sagte in Stuttgart, man wolle nicht einfach nur regieren, sondern in stürmischen Zeiten auch gestalten. CDU-Chef Hagel sprach von einer Reformkoalition, die bodenständig, pragmatisch und ehrlich auftreten wolle. Schwerpunkt der Koalition ist die Wirtschaftspolitik. Vorgesehen ist unter anderem, dass Unternehmensgründungen innerhalb von 2 Tagen möglich sein sollen. Schlüsseltechnologien sollen gezielt gefördert und Bürokratie abgebaut werden. Nach der erwarteten Zustimmung durch Parteitage soll der Koalitionsvertrag am nächsten Montag unterzeichnet werden. In Rheinland-Pfalz haben die Verhandlungsteams von CDU und SPD ihren Koalitionsvertrag unterschrieben. Damit steht gut 6 Wochen nach der Landtagswahl die Grundlage für die Regierungszusammenarbeit für die nächsten 5 Jahre. Kanzleramtsminister Frei hat eine positive Bilanz der Bundesregierung beim Thema Migrationspolitik gezogen. Man habe die Wende geschafft, sagte der CDU-Politiker der Neuen Osnabrücker Zeitung. Es kämen deutlich weniger Flüchtlinge ins Land. Straftäter würden sogar nach Syrien und Afghanistan abgeschoben. Bundesinnenminister Dobrindt, CSU, sei hier sehr erfolgreich. Der Kanzleramtschef betonte, eine Situation wie die Flüchtlingskrise 2015 dürfe sich nicht wiederholen. Diese Regierung zeige, dass sich etwas ändere, wenn man an den richtigen Stellschrauben drehe. Der Migrationsforscher Gerald Knaus hatte gestern betont, die Entwicklung habe wenig mit der Bundesregierung zu tun. Dass die Asylanträge in Deutschland zurückgegangen seien, liege vor allem am Sturz des Assad-Regimes in Syrien und dem damit einhergehenden Rückgang der Flüchtlingszahlen. Videoüberwachung und Ausweiskontrollen in einigen Freibädern Berlins sind rechtens. Das hat das Verwaltungsgericht Berlin entschieden. Die Eingriffe in die Rechte der Badegäste seien gering und im Interesse der Sicherheit, so das Gericht. Die Berliner Bäderbetriebe seien zu der berechtigten Einschätzung gelangt, mit den Maßnahmen aggressives Verhalten zurückdrängen zu können. Das Gericht gab damit den Betrieben Recht, die gegen eine Verwarnung der Datenschutzbeauftragten geklagt hatten. Die Bäderbetriebe hatten im Jahr 2023 in einigen Einrichtungen flächendeckende Ausweiskontrollen ab 14 Jahren und Videoüberwachung im Eingangsbereich eingeführt. Davor hatte es wiederholt Drohungen und Angriffe von Badegästen untereinander und gegenüber dem Personal gegeben. Die Polizei ist mit einer bundesweiten Razzia gegen rechtsextreme Jugendgruppen vorgegangen. Wie der Generalbundesanwalt erklärte, haben die Ermittler rund 50 Objekte in 12 Bundesländern durchsucht. Mehr als 30 Beschuldigte seien von den polizeilichen Maßnahmen betroffen. Wie das Magazin Spiegel berichtet, soll der jüngste Beschuldigte erst 16 Jahre alt sein. Die Razzia richtete sich gegen die Gruppierungen Deutsche Jugend voran sowie Jung und Stark. Sie fallen vor allem mit Einschüchterungsaktionen auf öffentlichen Straßen auf. Diese richten sich gegen Linke, Homosexuelle und queere Menschen sowie gegen solche mit Einwanderungsgeschichte. Bekannt sind unter anderem gewaltbereite Störaktionen gegen CSD-Veranstaltungen und Überfälle auf Einzelpersonen. Hinzu kommt die Agitation in sozialen Medien, etwa die Glorifizierung rechtsextremistischer Terroranschläge. Einer Recherche des NDR zufolge werden zahlreiche Patienten bei grauer Star-Operationen übervorteilt. Augenärzte machten ihnen unseriöse Angebote, wonach sie hunderte Euro für angebliche Premium-Linsen selbst zahlen sollten, obwohl Krankenkassen die Kosten komplett übernehmen würden, berichtet der Sender unter Berufung auf ihm vorliegende Abrechnungen und Behandlungsverträge. Man habe Augenarztketten zu den Vorwürfen angefragt. Die meisten hätten nicht geantwortet, 2 nur allgemein. Ein systemisches Problem gibt es aus Sicht des Bundesverbandes der Augenärzte nicht. Grundsätzlich halte man es für richtig, individuelle Mehrleistungen selbst zu tragen, statt alle Beitragszahler zu belasten, hieß es nach NDR-Angaben. Falls Einzelne das ausnutzten, empfehle man, dies zu hinterfragen und zu verfolgen. Augenärzte führen nach Schätzungen pro Jahr etwa 1 Million grauer Star-Eingriffe in Deutschland durch. Als grauen Star bezeichnet man das Eintrüben der Augenlinse. Wird die Sicht zu schlecht, erfolgt überwiegend ambulant eine OP. Stationäre Krankenhausbehandlungen sind in etwa jedem zweiten Fall vermeidbar und könnten ambulant stattfinden. Zu diesem Ergebnis kommt der AOK-Krankenhausreport, der in Berlin vorgestellt wurde. In dem Bericht heißt es, von bundesweit 15,2 Millionen Krankenhausbehandlungen im Jahr 2024 hätten etwa 8,6 Millionen Fälle ambulant behandelt werden können. Dies gelte vor allem für die innere Medizin und die allgemeine Chirurgie. Zudem würden in der Notfallaufnahme Fälle unnötigerweise stationär aufgenommen. Der Mitherausgeber des Krankenhausreports Scheller Kreinsen sagte, ambulante Behandlungen seien kostengünstiger als eine stationäre Versorgung, da unter anderem der teure Bedarf einer Rund-um-die-Uhr-Betreuung entfalle. Bundespräsident Steinmeier hat von den USA mehr Verlässlichkeit innerhalb der NATO gefordert. Bei einem Besuch in der schwedischen Hauptstadt Stockholm sagte Steinmeier, die europäischen Staaten seien bereit, im Verteidigungsbündnis mehr Lasten zu übernehmen. Es bedürfe aber weiterhin des Schutzes durch die USA. Darauf müsse man sich verlassen können. Mit Blick auf die Ankündigung von Präsident Trump, mehrere tausend amerikanische Soldaten aus Deutschland abzuziehen, führte Steinmeier aus, je weniger die Vereinigten Staaten in Europa mit Truppen präsent seien, desto mehr müsse Europa selbst tun. Nur so ließe sich die erforderliche Abschreckung aufrechterhalten. Schwedens Ministerpräsident Kristersson erklärte, die Sicherheitslage in der Ostsee sei in modernen Zeiten vermutlich noch nie so angespannt gewesen wie heute. Neben Schweden besucht Steinmeier morgen auch Finnland. Beide Länder sind der NATO nach dem Beginn des Ukraine-Krieges beigetreten. Der chinesische Außenminister Wang hat einen umfassenden Waffenstillstand im Iran-Krieg gefordert. Beim Besuch seines iranischen Kollegen Araghchi in Peking sagte Wang, der Krieg habe schwere Auswirkungen auf den regionalen und globalen Frieden. Ein umfassender Waffenstillstand sei daher dringend geboten. Für den iranischen Außenminister war es die erste Reise nach China seit Beginn des Krieges zwischen den Iran und den USA sowie Israel. China hat aufgrund seiner engen wirtschaftlichen und politischen Beziehungen zu Teheran besonderen Einfluss. Unterdessen hieß es aus pakistanischen Vermittlerkreisen, die USA und der Iran stünden kurz vor einer Einigung zur Beendigung des Krieges. Eine entsprechende Absichtserklärung könne sehr bald unterzeichnet werden. Unter der in Teilen rechtsextremen Regierung in Israel wächst bei Christen im Land nach dem Angriff auf eine Nonne die Angst um ihre Sicherheit. Der katholische Abt Nikodemus Schnabel aus Jerusalem sagte im Deutschlandfunk, man erlebe eine Enttabuisierung von Christenhass. Leute, die ihn als Mönch früher angespuckt hätten, seien heute in der Regierung. 2015 hätten jüdische Extremisten einen Brandanschlag auf das Kloster Tabqa verübt, erklärte er. Verteidigt habe sie der Rechtsanwalt Itamar Ben-Gvir. Inzwischen sei dieser Mann, der sich vor Gericht als, Zitat, notorischer Christenhasser gebärdet habe, Minister für nationale Sicherheit. Schnabel forderte die Bundesregierung auf, die Sorgen der Christen beim heutigen Besuch von Außenminister Saar in Berlin offen anzusprechen. Dem Ministerpräsidenten Netanyahu warf Schnabel vor, sich nicht ausreichend solidarisch zu zeigen. Vor einigen Tagen war in Jerusalem eine französische Nonne am helllichten Tag von einem Mann zu Boden geworfen und getreten worden. Der Sender N12 veröffentlichte ein Video davon. Christen beklagen schon seit längerem ein zunehmendes Klima der Angst in Israel. Und hier noch einmal die Übersicht. In Baden-Württemberg haben die Grünen und die CDU ihren Koalitionsvertrag vorgestellt. Bundespräsident Steinmeier hat bei einem Besuch in Schweden von den USA mehr Verlässlichkeit innerhalb der NATO gefordert. In Israel wächst die Angst unter Christen vor Angriffen jüdischer Extremisten. Das Wetter: vielfach bewölkt und regnerisch, in Alpennähe Starkregen, Hagel und Sturmböen, im Norden meist aufgelockert, 10 bis 23 Grad. Morgen wolkig, vor allem in der Mitte und im Osten gebietsweise Schauer, 11 bis 19 Grad. Das waren die Nachrichten.
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2: Herzlich willkommen zu unserem Blick in die Bundesländer. Bei uns spielen heute unter anderem die Koalitionsverträge aus zwei verschiedenen Bundesländern eine Rolle. Zum einen wurde der Koalitionsvertrag in Baden-Württemberg vorgestellt und wir werden nachfragen, was die Inhalte von Grün und Schwarz sein werden. Und in Rheinland-Pfalz sind CDU und SPD sogar schon weiter. Da hat man sich bereits auf die Inhalte geeinigt und der Koalitionsvertrag wurde heute Mittag unterzeichnet. Auch dazu mehr in dieser Sendung. Ich bin Sabine Demmer. Schön, dass Sie eingeschaltet haben.

0: Der Koalitionsvertrag in Baden-Württemberg wurde heute vorgestellt. Viele Baden-Württemberger sagen endlich, denn bereits am 8. März fanden die Landtagswahlen statt. 5 Wochen lang haben Grüne und CDU gebraucht, um die Sondierungsgespräche abzuschließen. Und das, obwohl man sich eigentlich ziemlich gut kennt. Schließlich regiert man bereits seit 10 Jahren miteinander. Und wie beide Parteien ja auch behaupten, man regiere gut miteinander. Umso überraschender war man dann von den 10 Sondierungsrunden. Warum waren die so schwierig? Die Frage hätte ich gerne beantwortet von unserem Landeskorrespondenten aus Baden-Württemberg, von Moritz Ferle.
1: Ja, warum waren die so schwierig? Also erstmal wegen des sehr knappen Wahlausgangs. Also da gibt es ja einen Gleichstand jetzt bei den Mandaten im künftigen Parlament, obwohl die Grünen die Wahl leicht gewonnen haben. Ja, die Grünen haben auch keine andere Option, als mit der CDU zu regieren. Also anders als 2021 können sie jetzt nicht einfach sagen, wenn ihr nicht wollt, dann machen wir eben eine Ampel. Ja, und die CDU hat ja auch direkt zu Beginn oder besonders zu Beginn ihren Unmut über den Wahlkampf sehr öffentlich gemacht, sich ja auch als Druckmittel. Und dann eben während dieser sehr langen Verhandlungen, Sondierungsverhandlungen darauf Drang, möglichst früh festzuhalten. Also da sind ja zum Beispiel im Sondierungspapier schon die Verteilung der Ministerien festgehalten. Das ist absolut unüblich. Und bei den Koalitionsverhandlungen jetzt war man deutlich schneller, musste man aber auch. Also kommende Woche tritt ja schon der Landtag zusammen und am Wochenende sollen jetzt die Gremien der Parteien ihre Zustimmung zum Vertrag geben.
0: Dann blicken wir mal auf den neuen Koalitionsvertrag. Heute Mittag wurde er vorgestellt. Was steht da drin?
1: 163 Seiten hat der. Ich bin noch nicht ganz durch. Meine Gute-Nacht-Lektüre für die kommenden Tage steht. Aber das ist ja mal ganz aufschlussreich, allein wie so ein Vertrag aufgebaut ist und wie sich das eben auch unterscheidet im Vergleich zum letzten Mal, wo man zusammen regiert hat. Also 2021, nach dem großen Wahlerfolg der Grünen, da stand das Thema Klima ganz vorne. Das ist jetzt zurückgerudert auf Kapitel 5. Und ganz vorne dieses Mal sind eben die Bereiche Staatsmodernisierung bzw. Bürokratieabbau. Da will man zum Beispiel zu Beginn ein sogenanntes Effizienzgesetz verabschieden, das eben alle Berichts- und Dokumentationspflichten von Seiten des Landes bis zum 31. Dezember 2027 auslöffen lässt. Und man will, wie man das so sagt, den Förderdschungel lichten. Also man will eine zentrale Plattform schaffen, wo Förderanträge für Unternehmen eingereicht werden können, digital. Und das führt uns dann ja auch zum zweiten Kapitel, also zur Wirtschaft. Da will man zum Beispiel Infrastruktur ausbauen in einer sogenannten Hightech-Strategie, also etwa KI, Robotik, Green Tech fördern, Branchen jenseits des merklich schwächelnden Wohlstandsmotors der Autoindustrie oder, wir haben es ja in den Nachrichten gehört, Unternehmensgründungen schneller machen.
0: Ja, die EU möchte ab 2035 keine Neuzulassungen von Verbrennerfahrzeugen mehr erlauben. Das wird derzeit aber schon wieder in Brüssel diskutiert und aufgeweicht. Sie haben die Wirtschaft angesprochen, die Automobilindustrie in Baden-Württemberg. Wie konnten sich Schwarz-Grün dahingehend einigen?
1: Mit Blick auf die Autoindustrie erstmal auf Überschriften, würde ich sagen. Also im Vertrag steht drin, Bekenntnis zum Autoland und zur Technologieoffenheit. Ja, und darüber hinaus würde ich mal die Frage stellen, also was können Grün-Schwarz denn da überhaupt bewegen? Also sie können die Ladeinfrastruktur für E-Autos ausbauen, das steht auch im Vertrag. Aber der Markt für die Autokonzerne, der liegt halt nicht vornehmlich in Baden-Württemberg, sondern der liegt in China. Und da kann sich jetzt die Regierung auch in Brüssel stark machen für Freihandelsabkommen zum Beispiel. Ja, aber sonst von dem, was man hier machen kann, auch nicht so viel mehr als für den Rest der Unternehmen auch. Also wenn man in Infrastruktur und Energieversorgung investiert, wenn man auch Regularien abbaut, dann kommt das sicher auch der Autoindustrie zugute.
0: Auch wenn sich Grüne und CDU inhaltlich ja einigen konnten, bleibt ein wichtiger Knackpunkt bestehen. Man weiß zum heutigen Zeitpunkt noch gar nicht, ob das alles auch finanzierbar sein wird. Welche beschlossenen Inhalte könnten also wieder hinfällig werden? Hat man sich da schon zu geäußert?
1: Ja, eigentlich alle. Also auf Seite 162 ganz am Ende steht, dass aufgrund der angespannten Haushaltssituation sämtliche Maßnahmen des Koalitionsvertrags unter Haushaltsvorbehalt stehen. Also wenn kein Geld da ist, kann man sie nicht umsetzen. Und man hat eben ein Haushaltsdefizit bis Ende des Jahrzehnts von knapp 14 Milliarden Euro. Gleichzeitig will man keine neuen Schulden machen. Also Manuel Hagel ist ein erklärter Gegner der Schuldenbremse. Cem Özdemir hat auch bei jeder Gelegenheit zuletzt gesagt, dass man eben keinen Dukatenesel hat. Und genauso Mantra Ich habe eben beide Seiten auch betont, diese Haushaltslage sei allen bewusst. Und der Vorstellung hat Cem Özdemir aber auch gesagt, dass man jetzt eben gucken muss, was sich umsetzen lässt.
2: Es muss auch nicht alles jetzt im nächsten Haushalt bereits abgearbeitet sein, was wir uns gemeinsam vorgenommen haben.
1: Also der nächste Ministerpräsident bittet ein bisschen um Geduld.
0: Jetzt gab es ja auch die Bekanntgabe für personelle Besetzungen, die doch einige überrascht haben. Was können Sie uns dazu sagen?
1: Ja, also gerade in den, also eine Liste der Ministerinnen und Minister, die kann ich jetzt noch nicht präsentieren. Die CDU will ihr Team auf dem Parteitag am Wochenende bekannt geben. Die Grünen wollen das auch im Laufe der Woche bekannt geben. Aber was jetzt zuletzt bekannt war, war ja zum Beispiel die Zahl der Staatssekretäre. Da hätten die Grünen angesichts der angespannten Haushaltslage gerne das Signal gesendet, dass man da spart. Dazu kommt es aber nicht. Im grünen Bauministerium fällt ein Staatssekretär weg. Im Innenministerium von der CDU kommt einer dazu. Da meinte Cem Özdemir heute etwas schmallippig, das müsse eben jede Seite für ihren Bereich entscheiden. Ja, und sonst hatten wir ja so ein kleines Personalkarussell, möchte ich es mal nennen, in den letzten Tagen. Also es ist ein sehr offenes Geheimnis, dass Manuel Hagel der nächste Innenminister von Baden-Württemberg werden wird. Und diesen Job hatte jetzt eben 10 Jahre Thomas Strobel. Der wandert weiter auf den Platz des Vorsitzenden des Landtages. Und wenn Hagel eben ins Kabinett wechselt, dann wird auch der Posten als Fraktionschef frei. Den bekommt Tobias Vogt. Das war auch gestern bekannt geworden, ein Vertrauter von Manuel Hagel.
0: Am 13. Mai geht es dann in Baden-Württemberg weiter. Cem Özdemir soll dann zum neuen Ministerpräsidenten gewählt werden. Über die heutige Vorstellung des Koalitionsvertrages sprach ich mit unserem Landeskorrespondenten Moritz Fährle. Besten Dank für das Gespräch.

0: Die gestiegenen Energiekosten, die haben massive Auswirkungen auf unser Leben. Wenn Kraftstoffe teurer werden, steigen auch die Betriebskosten. Wer gerade baut oder Handwerker sucht, der wird wissen, wovon ich rede. Es gibt Lieferengpässe, es fehlt an Material und dieses wird auch noch systematisch teurer, sodass Firmen sich schwer tun, valide Kostenvoranschläge abzuliefern. Handwerker können kaum noch kalkulieren. Anja Loddick mit einem Beispiel aus Nordrhein-Westfalen.
1: Von weitem sieht der Rasenplatz des Sportclubs Krefeld noch ganz gut aus. Doch von nahem sieht man, das Feld ist eine Buckelpiste. Es wird kaum noch benutzt, sagt Fußballtrainer Jan Bösken. Bei schlechtem Wetter nicht einmal mehr fürs Training. Zwar hat der Verein noch weitere Fußballplätze, aber nur einen Kunstrasenplatz. Das reicht nicht, erklärt Bösken.
2: Im Winter sah es meistens so aus, dass 4 Teams gleichzeitig trainiert haben auf Kunstrasen. Und das ist, bei den Kleinen geht's noch. Ich sag mal so, bei den Älteren ist ein fitter Platz einfach zu wenig. Und das bringt natürlich auch die Förderung der Jugend. Ist natürlich dann die Qualität niedriger und wir können die Jungs und Mädels weniger entwickeln.
1: Damit auch die Jugendlichen im Winter gut trainieren können, soll dort, wo jetzt noch der löchrige Rasenplatz ist, ein zweiter Kunstrasenplatz gebaut werden. 3 Millionen Euro sind dafür eigentlich geplant. Es ist aber jetzt schon sicher, dass es deutlich teurer wird. Denn unklar ist, wann das Material geliefert werden kann und vor allem, wie teuer es dann sein wird. Kunstrasen basiert auf Rohöl. Der Iran-Krieg führt zu höheren Preisen und Lieferengpässen. Probleme, die auch Arndt Neubauer aus Mahl kennt. Dem Dachdecker, der CDU-Mitglied ist, fehlen Materialien. Viele Preise sind gestiegen.
3: Wir haben ganz einfach die Situation, dass wir die Preise, die wir im Moment erhalten sind, haben eine maximale Haltbarkeitszeit von 15 Tagen. Das heißt, die Preise, die ich heute anfrage, die ich heute bekomme, damit kann ich kalkulieren. Wenn ich dann das Angebot an den Kunden weiterschicke, müsste er rein theoretisch innerhalb der nächsten 14 Tage, müsste er den Auftrag erteilen, um nur ansatzweise wieder an diese Preise heranzubekommen. Die nächste Preiserhöhung, die ist dann für Mitte Mai. Vorausgesagt, wie hoch die sein wird, das wissen wir alle nicht.
1: Von fast allen Zulieferern bekommt Neubauer seit Beginn des Krieges regelmäßig Mails mit Preiserhöhungen. Der Dachdecker kann nicht verlässlich kalkulieren und muss die höheren Kosten an die Kunden weitergeben. Einige verschieben Aufträge oder sagen sie sogar ganz ab, obwohl gerade bestes Dachdeckerwetter ist. Trotzdem, Ökonomin Lydia Marlin vom Arbeitgebernahen Institut der Deutschen Wirtschaft hält es für wichtig, dass das Handwerk in der aktuellen Lage die Kosten an die Kunden weitergibt, auch wenn es schwer fällt.
4: Also das heißt, die fühlen schon, wenn der Kunde das Geld auch nicht mehr so locker hat. Und viele Handwerksbetriebe haben Stammkunden, die sie auch nicht verprellen wollen. Nichtsdestotrotz, gerade da ist es wichtig, mit viel Transparenz gute Rahmenbedingungen zu schaffen und so vielleicht die Beziehung sogar zu stärken.
1: Das ist aber nicht immer möglich, sagt Jochen Selzer, Geschäftsführer eines Tiefbauunternehmens. Das soll den Kunstrasenplatz in Krefeld bauen. Manche Projekte wurden schon vor Monaten zu einem Festpreis zugesagt. Gestiegene Preise können nicht mehr an Kunden weitergegeben werden.
5: Dann führt das, je nachdem, wie stark der Materialpreisanteil ist, führt das sicherlich zu Gewinneinbußen in der Größenordnung von 2-3%. Und das hört sich erstmal nicht nach viel an, aber der typische Gewinn bei Straßenbauunternehmen in Deutschland, der dürfte in der Größenordnung von 4-7% liegen. Und wenn dann davon 2% weg sind, dann macht das nicht mehr so richtig Spaß.
1: Teilweise machen Betriebe deswegen sogar Verluste damit, dass sie arbeiten. Und trotzdem glaubt die Expertin, dass das Handwerk insgesamt besser aus der Krise herauskommt als beispielsweise die Industrie.
4: Das Handwerk hat den Vorteil, dass die Leistungen, die sie erbringen, lokal und persönlich erfolgen müssen. Das heißt, Handwerksdienstleistungen kann man in den seltensten Fällen nur ins Ausland verlagern oder komplett zurückstellen.
1: Damit das Handwerk aber insgesamt besser mit Krisen umgehen könne, sei auch die Politik gefragt. Es brauche klare Rahmenbedingungen und faire öffentliche Aufträge an regionale Betriebe.
0: Aufgrund von steigender Material- und Energiekosten können Handwerker kaum noch kalkulieren. Ein Beitrag war das von Anja Lordig.

0: Seit exakt einem Jahr ist Friedrich Merz unser Bundeskanzler. Seitdem hat die schwarz-rote Regierung auf Bundesebene tatsächlich schon einiges beschlossen. Aber mit der Bundesregierung zufrieden sind gerade mal 15% der Deutschen, laut den aktuellen Umfragewerten. Auch auf Landesebene werden SPD und CDU künftig regieren, in Rheinland-Pfalz zum Beispiel. Für diese Konstellation haben die Wähler abgestimmt bei der Landtagswahl am 22. März. Die gemeinsam ausgehandelten Inhalte wurden vergangene Woche schon vorgestellt. Heute wurde der Koalitionsvertrag unterschrieben. Frage an unsere Landeskorrespondentin Anke Petermann. War das heute ein reiner Bildtermin für die Presse oder kam es bei dem Prozedere zu Überraschungen?
1: Also die Überraschung gab es eigentlich vorher, nämlich dass Alexander Schweizer, der ist ja Verhandlungsführer dieser großen Koalition und noch amtierender Ministerpräsident, dass er zum neuen SPD-Fraktionschef gewählt worden ist. Er hatte ja vor der Wahl ausgeschlossen, dass er als Minister in ein CDU-geführtes Kabinett wechseln würde. Und ja, jetzt hat er das Wort eingelöst. Jetzt ist klar, er wird Fraktionschef der zweitgrößten Regierungsfraktion. Die Unterzeichnung selber war dann tatsächlich wirklich nur ein Bildtermin, gab aber Gelegenheit für Beobachtungen. Zum Beispiel, dass der designierte Ministerpräsident Gordon Schnieder von der CDU trotz der künftigen Machtfülle dieser ersten großen Koalition von Rheinland-Pfalz, also Zweidrittelmehrheit wird sie haben, häufig von Demut spricht. Und darin könnte man einen Versuch sehen, die mitzunehmen, die den CDU-Frontmann und diese Regierung sich nicht gewünscht haben.
0: Auf Bundesebene hat Friedrich Merz die fehlende Kompromissbereitschaft der SPD kritisiert. Wie sieht es da auf Landesebene in Rheinland-Pfalz aus?
1: Naja, die SPD muss einiges verkraften aufgrund ihrer Wahlniederlage, Verluste und Neuzuschnitte von Ministerien. Aber immerhin bekommt sie von den 10 künftigen Ministerien 5, darunter das wichtige Finanzressort. Und das hat ihr die Kompromissbereitschaft vielleicht leichter gemacht. Aber natürlich gibt ihr genau dieses Finanzressort auch die Möglichkeit, Inhalte mitzusteuern. Und da muss man dann schauen, wie weit der Frieden reicht. Also Gordon Schnieder von der CDU hat jedenfalls als designierter Ministerpräsident mehrfach deutlich gemacht, dass die Große Koalition Rheinland-Pfalz es anders und zielgerichteter anpacken will, als Berlin das tut.
0: Über die Inhalte des Koalitionsvertrags in Rheinland-Pfalz haben wir im Deutschlandfunk ja schon vergangene Woche ganz ausführlich berichtet. Wie haben denn die Kommunen in Rheinland-Pfalz auf den neuen Koalitionsvertrag reagiert, sprich auf die beschlossenen Inhalte?
1: Also der Gemeinde- und Städtebund Rheinland-Pfalz, der ziehte ein gemischtes Fazit. Einerseits gäbe es da richtige Ansätze, also zum Beispiel, dass die allgemeinen Finanzzuweisungen erhöht werden und Förderungen als Pauschalen gewährt werden sollen, plus eben Impulse versprochen für Digitalisierung, Bürokratieabbau und Infrastruktur. Aber entscheidend sei, sagt der Verband, ob das Geld reicht, um die Kommunen dann wirklich zu stärken. Also es ist angekündigt, dass ein zusätzlicher dreistelliger Millionenbetrag in den kommunalen Finanzausgleich fließen soll. Aber weil der ein Defizit von deutlich über einer Milliarde hat, da kann es laut Gemeinde- und Städtebund doch kein Durchbruch sein. Also allenfalls sieht man das als ersten Schritt. Und bei den kostenintensiven Aufgaben wie Sozialpolitik, Migration, da trügen die Kommunen weiterhin den Großteil der Last. Also da will man was kompensiert haben.
0: Was in Rheinland-Pfalz ganz schnell umgesetzt werden soll, ist das Thema neue Spielregeln für Untersuchungsausschüsse. Dafür kam der alte Landtag ja heute extra nochmal zu einer Sondersitzung zusammen. Und zwar soll es künftig höhere Hürden für Untersuchungsausschüsse geben. Was soll da konkret passieren, Frau Petermann?
1: Ja, also der Landtag hat eben abgestimmt und es gibt diese Zweidrittelmehrheit um das Quorum, also die nötigen Stimmenanteile im Landtag für Untersuchungsausschüsse, zu erhöhen, nämlich von 20% auf 25% der Abgeordneten, die man da mitnehmen muss. Damit ist diese Hürde jetzt so hoch wie im Bundestag und in 6 Landtagen. Aber die rheinland-pfälzische AfD, die fühlt sich damit gemeint und wahrscheinlich ist sie das auch, die will juristisch dagegen vorgehen. Sie argumentiert, das Gesetz richte sich ausschließlich gegen sie als erstarkte Oppositionsfraktion im neuen Landtag. Und auch die Freien Wähler sehen in dieser Verfassungsänderung ein verfassungswidriges Einzelfallgesetz. Aber die Absicht dahinter von SPD, Grünen und CDU, die ist, dass das Parlament in Mainz funktionsfähig bleibt, dass es nicht lahmgelegt wird durch eine Vielzahl von Untersuchungsausschüssen. Und das hat man halt vermutet, dass die AfD als Oppositionsfraktion im neuen Landtag so stark geworden, dass sie eben Untersuchungsausschüsse allein hätte einsetzen können mit diesen 20%, dass sie das taktisch nutzt, um das Parlament lahmzulegen.
0: Am 18. Mai kommt der neue Landtag das erste Mal zusammen, um den neuen Ministerpräsidenten Gordon Schnieder von der CDU zu wählen. Heute wurde dafür schon mal der Koalitionsvertrag unterschrieben. Landeskorrespondentin Anke Petermann berichtete und in diesem Zusammenhang verabschiede ich mich von Anke und von den Zuhörern. Ich bin Sabine Demmer, das war die Sendung Deutschland heute.

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1: Uhr 14, die Nachrichten. Angesichts der angespannten Lage auf den Energiemärkten durch den Iran-Krieg könnte Israel Deutschland mit Flugzeugtreibstoff beliefern. Das teilte das Bundeswirtschaftsministerium in Berlin mit. Im Rahmen einer bestehenden Energiepartnerschaft habe Israel Lieferungen von Kerosin und Erdgas in Aussicht gestellt. Angaben zu Details und Mengen lägen nicht vor, da Unternehmen die Verträge machten. Nach Angaben des Ministeriums gibt es auch konstruktive Gespräche mit anderen Ländern. Weiter hieß es, derzeit sehe man keine Energieknappheit in Deutschland. Man beobachte die Lage aber weiter aufmerksam, um im Notfall schnell eingreifen zu können. Durch den Iran-Krieg hat sich der Preis für Kerosin mehr als verdoppelt. Experten warnen vor möglichen Engpässen im Sommer, auch in Deutschland. Die Spritpreise an den deutschen Tankstellen sind in den vergangenen 7 Tagen laut ADAC zwar gesunken, aber nicht in Höhe des sogenannten Tankrabatts. Der Preis für einen Liter Super E10 lag gestern im Tagesdurchschnitt bei rund 2,03 € pro Liter, wie der Automobilclub mitteilte. Das waren 7,8 Cent weniger als vor einer Woche. Der Preis für Diesel sank um 10,5 Cent. Ein Liter kostete durchschnittlich 2,10 Euro. Die als Tankrabatt bekannte Energiesteuersenkung beträgt rund 17 Cent. Die Mineralölwirtschaft hatte angedeutet, dass die Steuersenkung wohl nicht umgehend bei den Verbrauchern ankommen werde. Bundespräsident Steinmeier hat von den USA mehr Verlässlichkeit innerhalb der NATO gefordert. Bei einem Besuch in der schwedischen Hauptstadt Stockholm sagte Steinmeier, die europäischen Staaten seien bereit, im Verteidigungsbündnis mehr Lasten zu übernehmen. Es bedürfe aber weiterhin des Schutzes durch die USA. Darauf müsse man sich verlassen können. Mit Blick auf die Ankündigung von Präsident Trump, mehrere tausend amerikanische Soldaten aus Deutschland abzuziehen, führte Steinmeier aus, je weniger die Vereinigten Staaten in Europa mit Truppen präsent seien, desto mehr müsse Europa selbst tun. Nur so ließe sich die erforderliche Abschreckung aufrechterhalten. Schwedens Ministerpräsident Kristersson erklärte, die Sicherheitslage in der Ostsee sei in modernen Zeiten vermutlich noch nie so angespannt gewesen wie heute. Neben Schweden besucht Steinmeier morgen auch Finnland. Beide Länder sind in der NATO nach dem Beginn des Ukraine-Kriegs beigetreten. Das Bundeskabinett hat den Bundeswehreinsatz vor der libanesischen Küste bis Juni 2027 beschlossen. Es ist die letztmalige Verlängerung im Rahmen der UNIFIL-Mission, die nach einer Entscheidung des UNO-Sicherheitsrates im nächsten Jahr endet. Der Einsatz startete 1978, um das Grenzgebiet zwischen Israel und dem Libanon zu überwachen. Derzeit sind noch 10.000 Soldaten beteiligt. Nach ihrem Abzug soll die libanesische Armee die Kontrolle übernehmen. Die Bundeswehr beteiligt sich seit 2006 an dem Einsatz. Er hat vor allem die Unterbindung des Waffenschmuggels an die Hisbollah-Miliz und die Ausbildung der libanesischen Streitkräfte zum Ziel. Der Bundestag muss noch über die Verlängerung entscheiden, ein Jahr gilt aber als sicher. Die Polizei ist mit einer bundesweiten Razzia gegen rechtsextreme Jugendgruppen vorgegangen. Wie der Generalbundesanwalt erklärte, haben die Ermittler rund 50 Objekte in 12 Bundesländern durchsucht. Mehr als 30 Beschuldigte seien von den polizeilichen Maßnahmen betroffen. Wie das Magazin Der Spiegel berichtet, soll der jüngste Beschuldigte erst 16 Jahre alt sein. Die Razzia richtete sich gegen die Gruppierungen Deutsche Jugend voran sowie Jung und Stark. Sie fallen vor allem mit Einschüchterungsaktionen auf öffentlichen Straßen auf. Diese richten sich gegen Linke, Homosexuelle und queere Menschen sowie gegen solche mit Einwanderungsgeschichte. Bekannt sind unter anderem gewaltbereite Störaktionen gegen CSD-Veranstaltungen und Überfälle auf Einzelpersonen. Hinzu kommt die Agitation in sozialen Medien, etwa die Glorifizierung rechtsextremistischer Terroranschläge. Das Wetter vielfach bewölkt und regnerisch, in Alpennähe Starkregen, Hagel und Sturmböen, im Norden meist aufgelockert, 10 bis 23 Grad. Morgen wolkig, vor allem in der Mitte und im Osten gebietsweise Schauer, 11 bis 19 Grad. Die weiteren Aussichten am Freitag heiter bis wolkig, vereinzelt Schauer oder Gewitter, 15 bis 23 Grad. Das waren die Nachrichten.
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2: Soziale Medien, die bei Licht betrachtet häufig keineswegs sozial sind, können süchtig machen. Jugendliche wollen, dass die Plattformen zur Verantwortung gezogen werden und sie mehr schützen. Mehr dazu in dieser Sendung, in der wir uns schwerpunktmäßig mit Süchten bei Schülerinnen und Schülern beschäftigen und mit dem, was resilient dagegen macht. Außerdem fragen wir, was hilft gegen Schmuddelschulen? Antwort: eine Sauber-App. Auch um die geht es hier im Bildungsmagazin mit Thekla Jahn.

0: Auch wenn Cannabis vor 2 Jahren teillegalisiert wurde in Deutschland, bleibt es eine Droge mit hohem Suchtpotenzial und entsprechenden Gesundheitsgefahren, gerade für Kinder und Jugendliche. Darüber muss gesprochen werden, in Schulen, in der Familie, in den Medien, so wie wir das hier bei uns im Deutschlandfunk tun. Auch wenn fast jeder ein Smartphone hat und die meisten in den sozialen Medien unterwegs sind, ist ständiges Scrollen und Daddeln nicht harmlos, sondern kann auch zur Sucht werden. Auch hier sind die Gefahren für die seelische und auch kognitive Gesundheit von jungen Menschen besonders hoch. Auch das ein Thema, das uns alle angeht und in der Bildungspolitik noch in diesem Jahr zu Konsequenzen führen soll. Mehr Aufklärung und mögliche Verbote stehen im Raum. Doch die gerade genannten Suchtrisiken sind nicht alle, mit denen sich junge Menschen konfrontiert sehen. Johanna Watschak hat sich bei Schülerinnen und Schülern umgehört und sie gefragt, welche Süchte hast du?
1: Ich würde schon sagen, dass ich sehr viel und sehr schnell von meinem Handy abhängig geworden bin. Also ich gucke halt auch sehr viel so TikTok und so. Und deswegen würde ich sagen, das ist halt schon meine Sucht geworden.
2: Mich betreffen Süchte noch nicht wirklich. Also ich habe wirklich keine Sucht.
3: Ich glaube, jeder Mensch hat Süchte. Ich glaube, ich habe zum Beispiel eine Koffeinsucht und eine Zuckersucht.
4: Kaufsucht wurde auch sehr normalisiert alleine durch TikTok. Dann sind viele Leute so, dass sie das kaufen müssen, einfach wegen der Werbung und weil das dann alle haben.
5: Der Alltag wäre ohne Handy nicht mehr vorstellbar. Ich glaube, ich benutze es einfach so häufig, dass ich das gar nicht mehr merke, wie häufig ich es überhaupt nutze.
0: Handysucht, Kaufsucht, Koffein- und Zuckersucht, Vapen. Die Zahl der Süchte in der jüngeren Generation ist gewachsen. Kann man bereits von einer Generation Sucht sprechen? Diese Frage haben wir uns in der Redaktion gestellt und ich konnte vor der Sendung mit einem Fachmann darüber sprechen, mit Professor Michael Kölch von der Universitätsmedizin Rostock, Präsident der Deutschen Gesellschaft für Kinder- und Jugendpsychiatrie. Professor Kölch, muss man angesichts der vielen Süchte bald von einer Generation Sucht sprechen?
6: Nein, davon, glaube ich, kann man auf keinen Fall sprechen. Und nachdem man jetzt schon immer davon spricht, dass die Generation, die ist mit der höchsten Depression und Ähnlichem, muss man, glaube ich, aufpassen in den Zuschreibungen. Ich glaube, man muss zuerst einmal differenzieren zwischen dem, was es ja früher auch nicht gab, die Unterteilung in stoffgebundene und nicht stoffgebundene Süchte. Also zum Beispiel stoffgebundene Sucht, Alkoholerkrankung, nicht stoffgebundene Süchte, Mediensucht oder Spielsucht. Und man muss sehr genau hingucken, was wirklich die Datenlage ist und wo wir Verschlechterungen sehen, also ein Anstieg. Und wo wir aber sogar sagen müssen, nee, da ist es sogar besser geworden. Also schädlicher Alkoholkonsum bei Jugendlichen deutlich heruntergegangen.
0: Schauen wir auf eine andere stoffbezogene Sucht, Cannabis. Gerade jetzt im April ging es im Zusammenhang mit dem 2. Zwischenbericht zur Teillegalisierung von Cannabis genau um diesen Suchtstoff, um Cannabis. Wie sieht es da bei den 13- bis 14-Jährigen aus? Gibt es da Ihrer Erfahrung nach eine Zunahme?
6: Da sehen wir bei den jetzigen Zahlen noch keine Zunahme, zumindest wenn man sich auch Drogenaffinitätsstudie des BIRC und Ähnliches anschaut. Aber dafür ist der Zeitraum auch relativ kurz, wo wir die Zunahme durchaus sehen. Das ist auch nicht erstaunlich, nochmal im Bereich der 18- bis 25-Jährigen, die jetzt aus psychiatrischer, Kinder- und Jugendpsychiatrischer Sicht trotzdem noch sehr vulnerabel sind, weil die Gehirnentwicklung ja noch andauert. Wir haben seit Covid einen leichten Anstieg wieder bei dem schädlichen Gebrauch von Tabak. Das ist wohl wahr. Das muss man auch sehr stark beobachten, da muss man auch wieder rangehen. Aber das ist ja zum Beispiel so eine typische Abhängigkeitserkrankung oder beziehungsweise schädlicher Gebrauch, der sehr gut über den auch Preis zu steuern ist, wenn man, sage ich mal, Verhältnisprävention machen möchte und wo man wieder diesen positiven Trend, den wir bis letzte Jahrzehnt vorher hatten, wieder erreichen wollen. Aber es ist, wie gesagt, trotzdem noch weit unter dem, was wir schon mal hatten. Wir haben eher das Problem, dass die Geschlechterunterschiede sich ausgeglichen haben, also zu Ungunsten der Mädchen.
0: Wenn wir jetzt einen Blick werfen auf die verhaltensbezogenen Süchte, als da wären Social-Media-Sucht, Spielesucht, Kaufsucht, Sportsucht, ja, Selbstoptimierungssucht. Da gibt es sicherlich noch einige andere. Welche Entwicklung sehen Sie da, was Kinder und Jugendliche angeht?
6: Was wir sehen, ist tatsächlich dieser Aspekt der vor allem mit den, sage ich mal, digitalen Medien und dann auch nochmal in der Erweiterung den sozialen Medien zusammenhängt. Und das sind die ganzen, sage ich mal, verhaltensbedingten, zumindest schädlichen Gebräuche, wenn ich so nennen darf, von eben Social Media, von Games, also Gaming Disorder und diese Punkte bis hin eben zu den auch daraus entstehenden, das sind ja eher sekundäre Punkte, die Kaufsucht beziehungsweise dann auch diese Sportsucht und Ähnliches, weil sie ja häufig damit zusammenhängt, dass man es vergleicht und damit ein hoher sozialer Druck entsteht und man deswegen gewisse Verhaltensweisen ausübt.
0: Diese verhaltensbedingten Süchte haben ja ganz stark damit zu tun, dass heute viel mehr für Kinder und Jugendliche verfügbar ist. Also das Angebot wie eben Smartphones oder Social Media ja erst die Nachfrage schafft.
6: Mit den Handys und mit dem dementsprechenden, das ist ja jetzt auch gerade das, was in der öffentlichen Diskussion ist, mit den entsprechenden Programmierungen des Ganzen, dass das Zeug schon ab sehr frühestem Alter so attraktiv ist, dass man immer mehr Zeit damit verbringt. Übrigens nicht nur Jugendliche, sondern wir Erwachsene. Das muss man der Ehrlichkeit halber doch auch sagen an der Stelle. Dadurch ist es einfach in diesem jungen Alter, wo man auch noch viel weniger zum Teil entgegenzusetzen hat, solchen, sage ich mal, abhängigkeitsmachenden Mechanismen, ist es einfach häufiger geworden.
0: Wir sprechen über Süchte bei Kindern und Jugendlichen, weil es um die nächste Generation, ihre Zukunft geht. Was schlagen Sie als Präventionsmaßnahmen vor?
6: Gewisse Dinge kann man auf der Verhaltensebene versuchen anzugehen und manches muss man auf der Verhältnisebene angehen. Wenn Sie so einen geschickten Algorithmus haben, der einfach dazu führt, dass Sie an etwas kleben bleiben, ich nenne es jetzt mal so, und immer weiter machen das nicht mehr auf und so sind die ja programmiert, dann können Sie natürlich die Verantwortung dem Jugendlichen oder dem Kind geben, du musstest da stark sein, aber das wird relativ schwierig sein. So, das heißt, da muss ich verhältnispräventiv einfach gewisse Dinge nicht ermöglichen in einem gewissen Alter. Und bei anderen Dingen geht es darum, dass ich natürlich verhaltenspräventiv auch agiere, also da rangehe und andere Dinge reizvoll mache, über die Gefahren aufkläre und auch natürlich im Kindes- und Jugendalter, das gehört auch dazu, Pädagogik, auch Regeln einführe, die ich natürlich als Erwachsener dann auch einhalten muss. Ob ich dann zum Beispiel beim Abendessen unbedingt immer die E-Mails checken muss oder sonst was, als Elternteil ist eben dann zu hinterfragen.
0: Also, Eltern sind gefragt, aber das höre ich so bei Ihnen raus, für Sie auch der Gesetzgeber.
6: Alle Kontexte sind letztendlich gefragt und wir haben ja zum Beispiel einen wichtigen Punkt immer, sehr häufig, wenn Sie auch über Handynutzung oder sowas sprechen, dann sagen immer Eltern, ja, ich frage schon, wie lange er macht. Das ist gar nicht das Entscheidende allein, wie lange, sondern welche Inhalte schaue ich an. Also wir müssen auch als Erwachsene auch ein bisschen was von den Dingen verstehen und uns auch mit jungen Menschen drüber unterhalten können, um auch erklären zu können, warum Dinge ungünstig sind. Was sicherlich auch gesetzliche Regelungen brauchen, beziehungsweise die Umsetzung von zum Teil schon bestehenden gesetzlichen Regelungen, was das, was ich meinte, die Anbieter angeht. Ich darf gewisse Algorithmen einfach, die dann abhängig machen oder quasi suchterzeugend sind, die darf ich einfach jungen Menschen oder dem darf ich junge Menschen nicht aussetzen.
0: Jetzt gibt es aber auch immer wieder Kinder und Jugendliche, die nicht süchtig werden, die resilient sind. Was machen die anders oder was ist da anders? Was kann man sich davon abgucken?
6: Wenn ich sehr viele andere Dinge habe, die mir Spaß machen, also was weiß ich, ich habe eigentlich sehr viel soziale Interaktion und habe Sport als einen Spaß. Und ich spreche jetzt noch nicht von einem schädlichen Sport, also indem ich Übermaße mache. Dann kann es gut sein, dass mich einfach das Gaming nicht so, also mache ich das auch, aber dann kann ich auch gut aufhören, weil danach habe ich einen anderen positiven Reiz, der mir genauso Spaß macht. Ne? Und wenn ich aber umgekehrt wenig habe, zum Beispiel, die andere positive Verstärkung, das ist ja gerade das auch im Kindes- und Jugendalter und da haben wir auch gewisse typische Risikofaktoren, ja, warum manche mehr von so etwas abhängig werden oder mehr in diese ungünstigen Verhaltensweisen fallen als andere. Also wenn ich zum Beispiel wenig soziale Kontakte habe oder eher sozial schüchtern bin und sonst was, dann kann das natürlich ein wunderbares Verstärkermechanismus sein, dass ich dann in irgendwelchen sozialen Medien ohne die wirkliche Konfrontation drin bin und mich gut fühle und mich dem, was mir vielleicht eher Sorgen oder Angst macht, gar nicht aussetze.
0: Also Handlungsoptionen, um nicht süchtig zu werden. Das war Professor Dr. Michael Kölch, Direktor der Klinik für Kinder- und Jugendpsychiatrie an der Universitätsmedizin in Rostock. Danke Ihnen, Herr Kölch.
6: Sehr gerne.
0: Apropos Auswirkungen von Social Media. Jugendliche selbst kennen die Gefahren im digitalen Raum sehr genau. Das zeigt eine heute veröffentlichte repräsentative Umfrage von UNICEF unter 14- bis 16-Jährigen. Sucht ist ein großes Thema, aber auch Fake News, Hassreden und Mobbing. Allerdings, so die Jugendlichen, brächten derzeit diskutierte Verbote alleine gar nichts. Was sie sich wünschen, ist ein digitaler Raum, der sicher und altersgerecht ist. Die Anbieter der Plattform müssten die Verantwortung übernehmen mit automatischen Schutzeinstellungen, mit kindgerechten Standards, mit konsequenter Inhaltsmoderation und mit echten Schutzmechanismen. Und wenn die Plattformanbieter das nicht freiwillig umsetzen, muss die Politik dafür sorgen. Endlich, möchte man hinzufügen.

Was gegen Süchte resilient macht, das sind, so hatte es der Kinder- und Jugendpsychiater Professor Michael Kölch vorhin gesagt, alternative Handlungsoptionen. Also Aktivitäten, die Spaß machen, sich gut anfühlen, das Belohnungssystem im Gehirn aktivieren. Dazu gehört vor allem Sport. Je eher und je häufiger sich junge Menschen

0: in der Schule betreut.
1: Also ich finde es richtig cool. Es macht mir auch sehr viel Spaß, Mountainbike zu fahren.
2: Das Mountainbike fahren und mit den Trails ist es ziemlich gut.
0: Initiiert hat das Ganze Lehrer Christian Walter zur Corona-Zeit, als die Turnhallen zu waren.
3: Dann haben wir auf dem Land, geht es ganz gut, unseren Jungs und Mädels gesagt, ihr bringt mal eure Bikes mit und dann sind wir Fahrrad gefahren. Und aus dieser Geschichte raus ist dann der Verein darauf aufmerksam geworden, dass es einfach eine Trendsportart war, die großen Anklang fand. Und da hat sich mittlerweile eine große Mountainbike-Abteilung gebildet.
0: In der Turnhalle Klettern, Springen, Hindernislauf beim Parcours. Das Kooperationsmodell mit dem TSV Ettringen und dem Kreis Jugendring ermöglicht mehr Ganztagsbetreuung neben der üblichen Hausaufgabenbetreuung. Konrektorin Eva Kesper ist es wichtig, dass die Bewegung dabei nicht auf der Strecke bleibt.
4: Ich aus meiner Grundschulzeit kann mich an sowas nicht erinnern. Da war das sehr getrennt, Schule und Verein, und war ein privates Vergnügen. Aber ich glaube, durch den Ganztag bindet das einfach beides immer mehr zusammen und muss auch zusammengebunden werden, weil nur so die Kooperation funktionieren kann und zukunftsträchtig auch ist.
0: Der TSV Ettringen profitiert ebenfalls, zum Beispiel, weil durch den Schulsport auch neue Mitglieder in den Verein kommen, sagt Trainerin Astrid Spangenberg.
5: Für mich freut es natürlich, dann wird der TSV einfach größer. Die Kinder haben Spaß, die Kinder kommen und freuen sich.
0: Die bayerischen Lehrer- und Elternverbände begrüßen Kooperationen mit Vereinen. Warnen aber auch, wie Florian Eschstruth aus dem Vorstand des Bayerischen Elternverbands.
6: Die Gefahr ist, dass dieser Ganztagsanspruch teilweise zu einem Aufbewahrungsanspruch wird. Aber wie gesagt, ergänzend ist es eine hervorragende Sache und natürlich immer besser, als wenn sie den Kindern nur ein iPad in die Hand drücken.
0: Nötig seien daneben zusätzliche Angebote, um Lernstoffe zu vertiefen. So oder so, in Ettringen bereitet sich die Mountainbike-Gruppe auf die nächsten Wettkämpfe vor.
3: Die Schwäbische Meisterschaft findet im Mai statt und zur Deutschen Meisterschaft sind wir auch schon wieder eingeladen. Die findet dieses Jahr in Nürnberg statt im September. Da werden wir mit der Grund- und Mittelschule Ettringen teilnehmen und mit der Mittelschule Türkheim.
0: Sagt Gruppenleiter Christian Walter. Und mit dem kommenden Anspruch auf Ganztagsbetreuung ab dem nächsten Schuljahr könnte die Mountainbike-Gruppe bald noch größer werden.

0: Die Zusammenarbeit mit Sportvereinen in Ermangelung eines ausreichenden Lehrerkollegiums. Das ist angesichts des Lehrkräftemangels eine gute Idee. Ob aber das Ausweichen auf Roboter, die in Zukunft beim Unterrichten im Klassenraum aushelfen, ebenfalls eine gute Idee ist, darüber lässt sich streiten. Wie auf der LearnTech, der bundesweit größten Messe für digitale Bildung, die derzeit in Karlsruhe zeigt, was geht und wie in den kommenden Jahren künstliche Intelligenz dafür sorgen könnte, dass sich die natürliche Intelligenz von Schülerinnen und Schülern besser entfaltet. Thomas Wagner hat sich heute in Karlsruhe umgesehen und umgehört.
1: Ich habe mit dem Roboter getanzt. Ja, er hat auf jeden Fall einen sehr schönen Pullover an und eine sehr schöne Mütze. Ja, ein kleines Männchen, perfekt, ne?
2: Knapp einen Meter hoch, aber ausgestattet mit richtigen Armen und Beinen. Wer auf der Messe LearnTech in Karlsruhe mit den Robotern des chinesischen Herstellers Booster ein Tänzchen wagt, kommt garantiert auf seine Kosten. Aber eigentlich sind die kleinen Kerlchen mit den blinkenden Augen und den schlaksigen metallischen Gliedmaßen eher für den Schuldienst gedacht. Tatsächlich, diese Roboter sind dafür gebaut, dass sie in Schulen eingesetzt werden. Und die Schülerinnen und Schüler können eine Menge lernen von den Robotern, zum Beispiel programmieren, wie man Computercodes schreibt. Und man kann den Roboter auch als KI-Agenten nutzen, wenn man ihn mit ChatGPT kombiniert. Dann kann man mit dem Roboter auch plaudern.
3: And have a conversation with robot.
2: Erklärt Ayash Benu von Booster Peking. Aber was den Chinesen recht ist, kann den Deutschen eigentlich nur billig sein. Denn
4: Lehrkräfte haben eben sehr viel zu tun mit einer großen Klasse und auch mit der sprachlichen Heterogenität. Und da kann KI sie entlasten. Und wir setzen hier einen humanoiden Roboter ein, den wir zusammen mit dem KIT hier in Karlsruhe so programmieren, dass er Kinder aktiv in den Dialog einbindet.
2: Uta Hau.

0: Thum ist Professorin für Grundschulpädagogik an der Ludwig-Maximilians-Universität München. Ihren Roboter hat sie bei ihrem Abstecher auf der LearnTech zwar zu Hause gelassen, aber ordentlich was im metallischen Köpfchen habe der auch, nämlich ebenfalls ziemlich viel KI.
1: Also wir nutzen die KI, Kinder zum Sprechen anzuregen, ihnen den sprachlichen Anteil zu erhöhen, um zu zeigen, dass die Lernkultur sich verändert in Zeiten von KI.
0: Künstliche Intelligenz, so scheint es, wirbelt in Zukunft den Schulalltag ziemlich durcheinander. So werden auf der LearnTech smarte Brillen fürs Lehrpersonal ausgestellt, in der man den persönlichen KI-Trainer einblenden kann. Ein KI-gestütztes System kann auf einen Mausblick hin auf alle Lehrpläne eines bestimmten Faches zurückgreifen, um kurz darauf Materialien für eine optimale Unterrichtsstunde auszuspucken.
2: Alle sehen in KI Heilsversprechungen und Möglichkeiten, um lange beobachtete Baustellen vielleicht zu bearbeiten,
0: sagt Martin Fugmann, Schulleiter eines Gymnasiums in Gütersloh und Vorsitzender der Hereus Bildungsstiftung. Dass KI auch im Klassenzimmer auf dem Vormarsch ist, sei zwar ganz grundsätzlich eine gute Sache, allerdings dürfe KI eben gerade nicht den Schülerinnen und Schülern sowie den Lehrkräften die Arbeit des Denkens abnehmen. Die Frage müsse vielmehr lauten:
2: Wie bringen wir Kinder mehr ins Cockpit des Lernens? Ich kann Ihnen ein Beispiel geben. Wir haben neulich einen pädagogischen Tag gehabt. Eine Schülerin der Klasse 7 hat dem Kollegium erklärt, wie sie für sich einen Mathe-Tutor gebaut hat, der ihr beim Lernen. Und das ist der entscheidende Paradigmenwechsel. Nicht mehr die Lehrperson steuert, sondern die Lehrperson gibt die Impulse dafür, dass die Lernerinnen sich mit KI ihre Lernumgebungen bauen können.
0: Es geht aber auch um den Spaß am Lernen mit neuen Technologien. In der LearnTech-Messe Halle 2 steuert Raphael Alber eine kleine weiße Plastikdrohne auf und ab, gut geschützt in einem Käfig. Raphael Alber ist Medienpädagoge beim Stadtmedienzentrum Karlsruhe. Bei seinem Projekt gehe es nicht so sehr darum, Schülerinnen und Schüler die Kunst des ferngesteuerten Fliegens der Drohnen beizubringen, sondern
3: die kann man auch programmieren. Und kann so dann Drohnen so programmieren, dass sie Aufgaben erfüllen, wie es beispielsweise auch im Agrarbereich der Einsatz ist, um eben Rehkitze zu retten vor dem Mähtod in Feldern. Da fliegen dann die Drohnen darüber mit einer Wärmebildkamera.
0: Heißt, wer Drohnen programmieren kann, dem stehen viele neue Karrierewege offen. Das Stadtmedienzentrum Karlsruhe bietet das kleine 1x1 der Drohnenprogrammierung daher nicht nur auf dem Karlsruher Messegelände an, sondern beispielsweise auch in Schulen. Und dabei geht es darum, auf spielerischem Weg die Grundlagen von Programmieralgorithmen zu erlernen.
3: Gerade dieses algorithmische Denken ist eben auch wichtig, um einfach ein logisches Denken zu schulen. Gerade was Kinder und Jugendliche angeht im Bereich Social Media, gibt es ja auch Algorithmen, die eingesetzt werden und kann da dann auch gleichzeitig Aufklärungsarbeit leisten, wenn man sagt, wie funktionieren diese Algorithmen beispielsweise in sozialen Medien.

0: ziemlich schmuddelig. So sehen Schulen in Deutschland immer häufiger aus. Mancherorts ist es besonders heftig. Berlin toppt dabei alle. Die dortigen Schulen machen nicht nur wegen der oft aggressiven Stimmung in Klassenräumen und auf Schulhöfen von sich reden, sondern auch durch baufällige Gebäude und jede Menge Schmutz. Der soll jetzt angegangen werden. Nicht durch einen Aufruf an die Schülerschaft, weniger Dreck zu hinterlassen, sondern durch eine App, die Reinigungsmängel meldet. Schneller als bisher sollen diese Infos beim Gebäudemanagement landen. Mein Kollege Jonas Kulms war heute Vormittag bei der Vorstellung der App dabei.
1: Der Klassenraum ist gut besetzt und sieht picobello aus. Zumindest zu Beginn dieser besonderen Lerneinheit an der Schule an der Alten Feuerwache im Berliner Bezirk Treptow-Köpenick. An den Tischen sitzen an diesem Vormittag keine SchülerInnen, sondern zahlreiche MedienvertreterInnen, die wissen wollen, wie die Berliner Schulen denn nun sauberer werden können. Doch schon nach wenigen Minuten bekommt der vermeintlich so saubere Boden Flecken. In diesem Fall eine Pfütze, die sich unter den Schuhen eines vom Regen durchnässten Reporters gebildet hat. René Balzer kennt solche Herausforderungen. Er ist der Hausmeister an der Schule an der Alten Feuerwache.
2: Mein Anliegen ist es einfach tatsächlich hier, die Schule so gut und sauber zu halten, wie es irgendwie möglich ist, mit den Reinigungsfirmen zusammen. Und das ist auch nicht immer ganz einfach.
1: Aber nun könnte es einfacher werden, hofft auch Balzer. Denn mit der App Clean Berlin sollen er und alle anderen SchulhausmeisterInnen der Stadt ein Tool bekommen, um Verschmutzungen, die bei Kontrollgängen entdeckt werden, sofort zu melden. Und zwar einheitlich und zuverlässig. Bisher würden Beschwerden per E-Mail bei Reinigungsfirmen und den zuständigen Stellen im Gebäudemanagement immer wieder ins Leere laufen, bemängelt Schulhausmeister Balzer.
2: Das war also immer schwierig. Und mit dieser App weiß man, die kommt an, also an beiden Seiten, und dann kann es abgearbeitet werden.
1: Nicht nur das rege Medieninteresse. Auch die Entsendung von zwei Staatssekretären des Berliner Senats zeigt, dass mit der App Clean Berlin hier ein Zeichen gesetzt werden soll. Sauberkeit an Berliner Schulen sei seit Jahrzehnten ein Thema, sagt Thorsten Kühne. Der CDU-Politiker ist Staatssekretär in der Senatsbildungsverwaltung und beschreibt eine wichtige Frage auf dem Feld der Schulreinigung so.
3: Wie komme ich denn zu einer auch rechtssicheren, sauber dokumentierten Erhebung der Mängel?
1: Genau dies soll die App mit der integrierten Fotofunktion nun möglich machen. Und damit die Reinigungsfirmen anhalten, sorgfältig zu arbeiten und ihnen notfalls mit der Kürzung von Zahlungen drohen.
3: Und das spricht sich rum. Und das führt damit auch automatisch, dass schon dann in der nächsten Ausschreibung manche es sich überlegen werden, was für Angebote sie abgeben. Weil jetzt wissen sie, hier in Berlin wird das konsequent nachgehalten.
1: Allerdings muss sich noch zeigen, wie stark dieses Druckmittel am Ende wirken wird. Denn zusätzliche Putzstunden in den Schulen werden durch die neue App nicht bezahlt. Schon heute gibt es genug Möglichkeiten, um Qualitätsmängel bei der Reinigung an Berliner Schulen zu melden, sagt Ryan Plocher, Lehrer in Berlin-Neukölln und Mitglied im dortigen Personalrat des Bezirks. Die neue App werde nur wenig helfen, glaubt Plocher.
4: Was wir erfahren, ist, dass die Ämter nicht in der Lage sind, die Probleme zu beheben. Die Reinigungskräfte haben nicht genug Zeit und die Ämter haben nicht genug Geld, um die Schulen sauber zu halten.
1: Für Plocher sind verdreckte Schulräume Alltag. Was auch damit zu tun hat, dass in Neukölln die zuständige Bezirkspolitik die Gelder für Reinigung sehr stark zusammengestrichen hat. Das mindere nicht nur für die Lehrkräfte die Arbeitsqualität, sagt Plocher.
4: Wenn die Räumlichkeiten, worin Kinder und Jugendliche ihre meiste Zeit verbringen, nicht instand gehalten werden und nicht sauber gehalten werden, dann fühlen sich die Kinder und Jugendlichen selber wenig wert.
1: Ja, es gäbe weiterhin Unterschiede zwischen den Bezirken, räumt auch Bildungsstaatssekretär Kühne ein. Doch diese sollten zunehmend überbrückt werden. Auch, weil seit 2019 die Mittel für die Schulreinigung fast verdoppelt worden seien. Ein besseres Controlling und damit auch mehr Druck auf die Reinigungsfirmen wird auf jeden Fall wirken, gibt sich der CDU-Mann überzeugt. Apropos Wertschätzung. Vielleicht könnte die App ja auch eine Chance sein, Lob für alle sichtbar weiterzureichen, meint Hausmeister René Balzer und denkt dabei an die Beschäftigten der Reinigungsfirmen.
2: Auch mal ein positives Feedback und immer nicht auf die Nase drauf. Auch um die zu motivieren, das brauchen wir, glaube ich, alle mal. Also ich nehme auch gerne mal ein gutes Wort an. Naja, das ist ja so. Und einfach um sich selber zu motivieren. Ja, und auch das ist gut.
0: Ja, gute Idee. Mehr Wertschätzung für Reinigungskräfte und deren Arbeit und dabei gleichzeitig vielleicht auch bemerken, was Sauberkeit bedeutet und was man selbst dazu beiträgt. Das war Johannes Kulms mit der Sauber-App-Vorstellung und insgesamt war das Campus und Karriere für heute mit Thekla Jahn. Danke für Ihr Interesse.
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6: Fünfzehn Uhr, die Nachrichten. Gut 6 Wochen nach der Landtagswahl in Rheinland-Pfalz haben CDU und SPD ihren Koalitionsvertrag unterzeichnet. In Mainz kamen dazu der designierte Ministerpräsident Schnieder von der CDU, der bisherige Amtsinhaber Schweizer von der SPD sowie Mitglieder der beiden Verhandlungsgruppen zusammen. Der Koalitionsvertrag sieht unter anderem mehr Stellen bei der Polizei und ein verbindliches Kindergartenjahr vor. Die Wahl Schnieders ist für den 18. Mai angesetzt. Die Besetzung der Ministerämter im künftigen Kabinett bleibt vorerst offen. Beide Parteien wollen ihre Personalentscheidungen getrennt voneinander bekannt geben. In Baden-Württemberg stellten Grüne und CDU ihren neuen Koalitionsvertrag vor. Der Schwerpunkt der Zusammenarbeit hier soll auf der Wirtschaftspolitik liegen, unter anderem durch die Förderung von Schlüsseltechnologien sowie verstärkten Bürokratieabbau. Der Koalitionsvertrag muss noch von beiden Parteien gebilligt werden. Der designierte Ministerpräsident Özdemir von den Grünen soll am kommenden Mittwoch gewählt werden. Das Bundeskabinett hat sich für die Verlängerung des Bundeswehreinsatzes vor der libanesischen Küste bis Juni 2027 ausgesprochen. Entscheiden darüber muss der Bundestag. Es wäre die letztmalige Verlängerung im Rahmen der UNIFIL-Mission, die nach einer Entscheidung des UNO-Sicherheitsrates im nächsten Jahr endet. Der Einsatz startete 1978, um das Grenzgebiet zwischen Israel und dem Libanon zu überwachen. Derzeit sind noch 10.000 Soldaten beteiligt. Nach ihrem Abzug soll die libanesische Armee die Kontrolle übernehmen. Die Bundeswehr beteiligt sich seit 2006 an dem Einsatz. Der Landtag in Nordrhein-Westfalen hat die erste unabhängige Polizeibeauftragte des Bundeslandes eingesetzt. Mit den Stimmen von CDU und Grünen wurde die Krefelder Polizeipräsidentin Ursula Micklenbrock in das neue Amt gewählt. Bei Beschwerden oder Fragen zum Polizeiverhalten können sich Bürger, aber auch Beschäftigte der Polizei ab dann direkt an ihre Anlaufstelle wenden. Die SPD enthielt sich bei der Abstimmung, FDP und AfD votierten dagegen. Sie beklagten unter anderem neue Bürokratie und einen Ausdruck des Misstrauens gegen die Polizei sowie grüne Ideologiepolitik. Die Deutsche Polizeigewerkschaft geht juristisch gegen das zugrunde liegende Gesetz vor. Sie befürchtet aufgrund der Ermittlungsbefugnisse Verstöße gegen die Gewaltenteilung. Die Bundesdatenschutzbeauftragte Specht-Riemenschneider warnt vor Plänen der schwarz-roten Koalition, ihrer Behörde die Aufsicht über den Bundesnachrichtendienst zu entziehen. Es drohe eine gefährliche Schieflage zu Lasten der Bürger und damit zu Lasten des Rechtsstaates, sagte sie in Berlin. Betroffene könnten dann nur noch sehr eingeschränkt erfahren, wie Nachrichtendienste und Sicherheitsbehörden ihre Daten verarbeiteten. Die Bundesregierung will die Befugnisse des Deutschen Auslandsnachrichtendienstes umfassend erweitern. Wie das ZDF unter Verweis auf einen Gesetzentwurf berichtete, soll die Datenschutzbeauftragte den BND im Zuge dessen dann nicht mehr kontrollieren. Die Umweltminister von Brandenburg und Nordrhein-Westfalen wollen die Einführung eines Verbots von Einweg-E-Zigaretten forcieren. Diese sogenannten Vapes, bei denen sich weder Batterie noch Flüssigkeit austauschen ließen, seien eine Gefahr für die Umwelt, erklärte Brandenburgs Ressortchefin Mittelstädt, SPD, mit Blick auf die bevorstehende Umweltministerkonferenz in Leipzig. Zusammen mit Nordrhein-Westfalen will sie dort einen entsprechenden Antrag einbringen. Die Bundesregierung soll so erneut aufgefordert werden, das Verbot zeitnah umzusetzen. Der Bundesrat hatte sich bereits mehrfach dafür ausgesprochen. Die Bundesregierung selbst erklärte bereits ihre Bereitschaft, Pläne präsentierte sie aber noch nicht. Angesichts der angespannten Lage auf den Energiemärkten durch den Iran-Krieg könnte Israel Deutschland mit Flugzeugtreibstoff beliefern. Das teilte das Bundeswirtschaftsministerium in Berlin mit. Im Rahmen einer bestehenden Energiepartnerschaft habe Israel Lieferungen von Kerosin und Erdgas in Aussicht gestellt. Angaben zu Details und Mengen lägen nicht vor, da Unternehmen die Verträge machten. Nach Angaben des Ministeriums gibt es auch konstruktive Gespräche mit anderen Ländern. Das Wetter: vielfach bewölkt und regnerisch, in Alpennähe Starkregen, Hagel und Sturmböen, im Norden meist aufgelockert 10 bis 23 Grad. Morgen wolkig, vor allem in der Mitte und im Osten gebietsweise Schauer, 11 bis 19 Grad. Das waren die Nachrichten.
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8: Mit Lars-Henrik Beger. Hallo. Ab wann ist ein Film jüdisch? Das fragen wir uns heute, denn in dieser Woche findet das jüdische Filmfestival Berlin-Brandenburg statt. Was in allen anderen Kinos der Republik läuft, sprechen wir drüber heute bei Corso Kunst und Pop. Und neben neuen Filmen gibt's auch neue Musik. Die Sängerin Maj Aymalen nennt ihren Style Broken R&B, weil sie die Grenzen des Genres immer wieder aufbricht. Hört man auch in Spice Cake.

0: Seit gestern läuft in Berlin und Potsdam das jüdische Filmfestival Berlin-Brandenburg. Frau Lea Wohl von Haseberg, was macht denn einen Film jüdisch?
1: Ein Film wird immer durch das Thema jüdisch. Also das kann natürlich sehr unterschiedlich sein. Das können jüdische Figuren sein, jüdische Lebenswelten. Das können Themen sein, die relevant sind für jüdisches Leben aktuell in der Diaspora oder auch in Israel. Aber im Endeffekt über die Themen. Es gibt ja immer so ein bisschen so eine Annahme, dass ein Film vielleicht auch einfach nur durch den jüdischen Regisseur oder die jüdische Regisseurin zu einem jüdischen Film wird. Das ist natürlich nicht ganz irrelevant, aber es gibt jede Menge Filme, die wir zeigen von nicht-jüdischen Filmemacherinnen. Und das ist mir immer ganz wichtig zu sagen, dass wir natürlich Filme auswählen, die im ganz weiten Sinne ein jüdisches Thema behandeln.
0: Sie müssen es wissen, Frau Wohl von Haseberg. Sie sind Co-Programmdirektorin des jüdischen Filmfestivals Berlin-Brandenburg. Welche Facetten des Judentums zeigen denn die Filme auf Ihrem Festival?
1: Ich würde sagen, eigentlich fast alle. Also von Filmen, wo es um Familie geht, Filme, wo es um Vergangenheit geht. Und Vergangenheit heißt da immer gar nicht jetzt nur Holocaust und Shoah, was natürlich viele erwarten und was auch ein wichtiges Thema ist. Uns beim Festival, aber eben nicht das einzige historische Thema. Wir haben beispielsweise den neuen Film von Laszlo Nemes im Programm, der spielt im Ungarn der 50er Jahre. Da geht es eher um eine Nachkriegsthematik und die politische Situation dort in dieser Zeit. Also Vergangenheit, Gegenwart, Zukunft manchmal auch. Viele Familienfilme, israelisches Kino spielt natürlich eine große Rolle, auch wenn wir nicht das israelische Filmfestival sind. Manchmal ist es auch eine Form von subtilem Humor. Das kann sehr am Rande sein. Also wenn ich an Filme denke wie Negative Capability, ein kanadischer Film, wo es um einen Akademiker in der Midlife-Crisis geht, da ist das Jüdische wirklich eher so ein subtiler Unterton. Das wird natürlich schon klar erzählt. Wir wissen, es ist ein jüdischer Protagonist, aber es ist nicht das zentrale Thema des Films. Da werden eigentlich ganz viele andere Themen verhandelt. Also sehr unterschiedlich.
0: Jetzt haben Sie die vielen Unterschiede schon angesprochen. Ich habe mich wirklich sehr ausführlich durch das gesamte Programm geklickt. Sie zeigen über 60 Filme, Spielfilme, Dokumentarfilme. Sie haben jetzt die thematische Bandbreite schon aufgemacht. Ich fand beeindruckend, dass es da so viele Filme gibt, die unterhaltsam sind, lustig sind. Es gibt sehr dramatische, rührende und auch schockierende Geschichten. Sie haben gerade auch gesagt, es gibt erinnerungskulturelle Filme, die also nach hinten schauen. Es gibt Filme, die nach vorne schauen. Was war Ihnen bei dieser Mischung wichtig?
1: Naja, wir versuchen ein bisschen einen Balanceakt zu machen, würde ich sagen. Wir versuchen natürlich die Themen zu adressieren, die gerade in der Gegenwart sehr relevant und auch drückend erscheinen. Also Antisemitismus ist bei uns schon ein Thema, die Situation im Nahen Osten ist bei uns ein Thema und gleichzeitig programmieren wir natürlich gegen Stereotype an. Das heißt, wir wollen auch Sachen zeigen, die man vielleicht bei uns nicht erwartet. Und wir haben ja in jedem Jahr zwei Wettbewerbe, einen Dokumentarfilmwettbewerb und einen Spielfilmwettbewerb, außerdem zwei Kurzfilmprogramme. Und dann haben wir aber noch so Spezialsektionen, wo wir thematische Schwerpunkte setzen, denn die Wettbewerbe sind ja einfach kuratiert aus eben ganz aktuellen Produktionen aus diesem Jahr und dem Vorjahr. Und mehr Spielraum, um sozusagen nochmal kontrapunktisch zu arbeiten, haben wir dann eben in den Spezialsektionen. Und dieses Jahr haben wir eine Reihe zu nordischen Ländern, Nordisch-Jewish Focus haben wir das genannt und zeigen Filme aus Dänemark, Schweden, Norwegen und Finnland. Das sind vielleicht keine Länder, die man als allererstes mit jüdischem Leben assoziiert. Aber auch da kommt eben interessantes jüdisches Kino her. Das wollten wir zeigen. Und weil Sie das schon gesagt haben, ja, es sind natürlich nicht nur die Themen, sondern es sind auch die Filmsprachen, die eine genauso große Bandbreite haben. Also vom Spielfilm über den Animationsfilm in dem nordischen Schwerpunkt ist ein Horrorfilm dabei. Also wir zeigen auch Genre-Kino, wir zeigen gerne auch Unterhaltung, aber auch sehr essayistische Dokumentarfilme. Also es ist wirklich breit. Und das ist natürlich der Versuch, auch jüdisches Leben sozusagen aus dieser Verengung ein bisschen rauszuführen und zu zeigen, ja, das gibt diese Themen, die irgendwie gerade durch die Presse gehen, aber es gibt eben auch viel anderes.
0: Und gelingt das damit auch, diese Stereotype, von denen Sie sprechen, aufzusprengen?
1: Ja, wir haben ja sehr viele Gäste, die wir einladen jedes Jahr zum Festival. Das heißt, es gibt zu fast allen der Screenings danach ein Gespräch. Und das ist natürlich die Möglichkeit, ins Gespräch zu kommen mit den Filmschaffenden. Aber das Schöne ist ja eigentlich, wenn man durch so ein Festival dann durchgeht und ich schaue ja in sehr viele Screenings dann eher so kurz rein und bin dann so zwischen den Pausen im Kino, dann so zu hören, wie angeregt unsere Besucherinnen eigentlich diskutieren, dass ich dann immer denke, ja, die brauchen natürlich dieses Gespräch mit den Filmschaffenden, so toll das ist, brauchen die gar nicht, um in die Reflexion zu gehen, denn Film ist ja ein Medium, was uns affektiv auch so anspricht und reinzieht, dass man danach ja ganz automatisch das Bedürfnis verspürt, ins Gespräch zu gehen. Was habe ich gesehen? Was hat das mit mir gemacht? Was denke ich dazu?
0: Sie haben eben schon die aktuellen Themen angesprochen, Antisemitismus, die Lage im Nahen Osten. Und dazu heißt es auf der Festival-Website, wir suchen mit dem Programm des jüdischen Filmfestivals Berlin-Brandenburg nach demokratischen Perspektiven, wollen Hintergründe zeigen, Erfahrungen und unterschiedliche Perspektiven reflektieren und gemeinsam die Widersprüche unserer Zeit diskutieren. Wie kann das aus Ihrer Sicht gelingen?
1: Also ich glaube, es ist ganz wichtig in diesen Zeiten, die ja immer als polarisiert und enthemmt und von so einer Skandalisierungs- und Empörungslogik getragen beschrieben werden, Diskursräume offen zu halten, wo man ganz klar sagt, wir machen uns ja auch gar nicht jeden Film zu eigen, den wir zeigen. Und es wäre auch ein schmales Programm, wenn wir nur Filme zeigen würden, die jetzt exakt meiner politischen Position entsprechen, sondern wir zeigen Filme, die wir zur Diskussion stellen. Und dann ist das auch in Ordnung, wenn es einen Dissens gibt und Menschen können unterschiedlicher Meinung sein und die dürfen auch unterschiedlicher Meinung bleiben, nachdem sie bei uns im Kino waren. Ich glaube, dass das einfach total wichtig ist, sich daran zu erinnern, dass diese Form von Dissens und Aushandlung eine demokratische Praxis ist, die wir nicht aufgeben dürfen. Und unsere Erfahrung ist, dass es auch gut funktioniert. Ich glaube, gerade zu den Themen Nahe Osten, Israel, der Krieg in Gaza, die ganze Situation, gibt es eigentlich ein großes Bedürfnis, in einem anderen Modus ins Gespräch zu kommen, als das, was wir auf Social Media erleben. Und in den letzten Jahren war das so, dass wir diese Themen auch angefasst haben und eigentlich sehr gute Erfahrungen gemacht haben. Natürlich gab es da auch Diskussionen im Kino, aber die waren doch durchweg sehr respektvoll und manchmal sehr vorsichtig. Aber ich habe den Eindruck, dass es da ein großes Bedürfnis gibt im Publikum. Und wir versuchen, diese Diskursräume offen zu halten und versuchen uns auch ein bisschen, ich sag mal, den Streit und den Dissens ins Haus zu holen und da damit souverän umzugehen, dass es eben, dass wir nicht einerseits behaupten können, wir wollen jüdische Diversität zeigen, aber dann eben diese sehr diversen jüdischen Positionen nicht bei uns auch auszuhandeln.
0: Gibt es denn im aktuellen Festivalprogramm ein oder zwei Filme, die für diese Vermittlungsrolle für Sie eine ganz besondere Rolle spielen?
1: Ich weiß gar nicht, ob ich so einzelne Filme da hervorheben kann. Es ist so, dass wir dieses Jahr das erste Mal mit dem Other Israel Film Festival in New York kooperieren, was dort schon seit fast 20 Jahren existiert, vom Publikum sehr geliebt wird und sich eben mit einem anderen Blick auf Israel, einem kritischen Blick und vor allem mit einem Blick auf die komplexen Beziehungen zwischen den israelisch-jüdischen und den palästinensischen Gesellschaften im Land, aber auch anderen Minoritäten beschäftigen. Und wir haben diese Kooperation aufgenommen, genau mit der Idee zu sagen, einerseits wollen wir diese Themen adressieren und sind der Meinung, dass es dafür auch in Berlin und Potsdam ein Publikum gibt. Und gleichzeitig wollen wir aber auch ganz deutlich zeigen, das ist ein Teil, den weisen wir hier gesondert aus mit dieser neuen Kooperation. Das ist aber nicht das Einzige und das Allerwichtigste von dem, was wir machen. Wir machen auch viel anderes. Wir zeigen auch Komödien und unterhaltsames Kino. Und ich glaube, das ist sozusagen ein bisschen der Spagat und da bildet sich das ab. Ich bin sehr, sehr neugierig darauf, wie das jetzt vom Publikum angenommen wird in diesem Jahr. Und ob wir das dann fortführen, muss man natürlich sehen.
0: Aber ganz ohne eine persönliche Empfehlung oder einen persönlichen Hinweis kann ich Sie nicht entlassen, Frau Wohl von Haselberg. Welcher Film ist Ihnen denn in diesem Jahr besonders wichtig?
1: Also wir zeigen heute zwei Filme, die von der CCC produziert wurden. Gibt es heute noch eine Produktionsfirma in der unmittelbaren Nachkriegszeit vom jüdischen Produzenten Arthur Brauner gegründet, heute von seiner Tochter Alice Brauner geführt. Und wir zeigen zwei neue Digitalisate. Das ist, mag ein bisschen filmnerdig klingen, aber wenn Filme restauriert und digitalisiert werden, dann haben sie auch eine Premiere wieder verdient. Und die haben wir bei uns ins Programm geholt. Das ist sozusagen der filmhistorische Blick. Es gibt ansonsten wirklich sehr unterschiedliche Filme. Einen Film, den ich als Berlinerin sehr geliebt habe, ist The Soundman. Das ist ein belgischer Film, der in den frühen 40er Jahren in Belgien spielt und eigentlich eine Ode ans Radio beschreibt. Also wirklich diesem damals noch jungen, im Aufbruch befindlichen Medium Radio und den Live-Hörspielen im Radio eigentlich so ein Denkmal setzt. Und dieses Haus, wo dieser Radiosender drin ist in Belgien, erinnert total an das Haus des Rundfunks in der Masurenallee hier in Berlin, fand ich zumindest beim Sehen, was ja von Hans Pölzig gebaut wurde. Das ist ein Film, der sicherlich mit einer gewissen Nostalgie, aber ja mit einer großen Liebe fürs Radio und für die Sounds gemacht wurde. Und das ist wirklich ein wirklich schöner Film. Einer der Filme, deswegen kann ich ihn empfehlen, von denen ich jetzt versuchen werde, sie nochmal zu sehen, weil ich ihn auch auf einer großen Leinwand und vor allem mit einer vernünftigen Soundanlage gerne gucken möchte.
0: Vielen Dank für die Empfehlung, Lea Wohl von Haselberg. Und vielen Dank fürs Gespräch.
1: Dankeschön.
0: Das jüdische Filmfestival Berlin-Brandenburg findet in Berlin und Potsdam noch bis zum 10. Mai statt. Und das Gespräch mit Lea Wohl von Haselberg haben wir vor dieser Sendung aufgezeichnet. Die Bundeswehr sucht Personal und Antonio Hoffmann wäre womöglich zum Dienst bereit, hätte aber noch eine wichtige Frage. Gibt es bei der Bundeswehr auch Hafermilch?

0: Vom deutschen Indie-Songwriter Antonio Hoffmann zum globalen Megastar Billie Eilish.
1: One day I was with my mother and I think she had gotten like an email from James Cameron that was like, would Billie ever want to film her show and do it in 3D? And she said it to me like randomly. I was like sitting in my table and she said this and I was like, what the hell are you talking about? And I got on the phone with him and talked about it. And I had already been on tour for a little and I had been loving it so much and felt so like proud of this show and did already have a feeling of like, oh God, when this is over, I'm not gonna have it filmed or anything. I was never planning on filming it. So when he said that and said it would be in 3D, I was like, are you kidding? Of course, that's amazing. So yeah, it was like kind of a random one. Mom connection. Shout out to Mom.
0: Shoutout to Mom, passend zum Muttertag. So spricht Billie Eilish über einen ganz, ganz großen, nämlich den Hollywood-Regisseur James Cameron. Der habe sich eines Tages einfach bei ihrer Mutter gemeldet und gefragt, hat Billie nicht Lust, einen Konzertfilm zu drehen? Für Billie Eilish war das gar keine Frage. Sie habe sich dann bei Cameron gemeldet. Die beiden hätten gesprochen, so erzählt sie es im Interview mit der Film-Community Letterboxd. Und das Ergebnis, das läuft ab dieser Woche im Kino. Heißt Billie Eilish Hit Me Hard and Soft The Tour, ein Konzertfilm und wie so üblich bei James Cameron natürlich im 3D-Format. Ebenfalls neu am Start im Kino diese Woche sind das dänische Drama Nachbeben, die Doku Do You Love Me und der Historienfilm Nürnberg. Jörg Albrecht hat sie gesehen.
2: Sie haben Hermann Göring gefangen genommen.
3: Oh.
2: In Österreich.
3: Und was haben Sie mit ihm vor?
2: Das ist wohl die entscheidende Frage.
3: Sie erschießen ihn, nicht wahr?
2: Nicht, dass ich wüsste.
4: Exekution ohne Prozess. Während sich der britische Premier Winston Churchill dafür aussprach, hochrangige Repräsentanten des NS-Regimes wie Hermann Göring ohne Gerichtsverfahren hinzurichten, verfestigte sich im Weißen Haus eine andere Haltung. Die deutschen Kriegsverbrecher sollten juristisch zur Rechenschaft gezogen werden, so die Auffassung von US-Präsident Truman, der den obersten Richter Robert H. Jackson im Mai 1945 zum Chefankläger der USA ernennen wird.
5: Wen stellen Sie vor Gericht? Die deutschen Kommandeure? Die Soldaten der Armee? Was ist mit den Richtern, die die Rassengesetze durchgesetzt haben?
4: Vom späteren Prozess gegen Vertreter der NS-Justiz erzählt ein Klassiker des Gerichtsdramas. Der Film Urteil von Nürnberg von Stanley Kramer aus dem Jahr 1961 mit Spencer Tracy und Maximilian Schell. Nürnberg von James Vanderbilt dagegen befasst sich mit den Vorbereitungen zum ersten Nürnberger Prozess gegen die Hauptkriegsverbrecher. Dabei legt der Film den Fokus auf zwei Männer, auf Hitlers Stellvertreter Göring und den jungen Psychiater Douglas Kelly. Kelly soll die Angeklagten auf ihre Zurechnungsfähigkeit untersuchen. Vor allem mit Göring verbringt Kelly, der Karten und andere Zaubertricks liebt und diese auch therapeutisch einsetzt, viel Zeit.
6: Diese Karten, die Sie mir gezeigt haben, was haben Sie durch sie über mich herausgefunden?
7: Ehrlich gesagt, dass Sie sehr intelligent sind.
6: Und davon wurden Sie wirklich überrascht?
7: Nein.
6: Dann haben die Karten Ihnen überhaupt nicht geholfen.
4: Die Gespräche zwischen Kelly und Göring, exzellent gespielt von Rami Malek und Russell Crowe, sind das spannende Zentrum in James Vanderbilts Film. Sie werfen Fragen auf, wie viel Nähe einer solchen Arzt-Patienten-Beziehung förderlich ist und ab wann die Gefahr besteht, dem Charisma einer Nazi-Größe und der Faszination des Bösen zu erliegen. Eingebettet ist das in ein handwerklich solides Historiendrama, das immer etwas zu viel Hollywood-Glanz ausstrahlt. Alles in allem aber ist Nürnberg sehenswert. Menschen liegen am Strand und sonnen sich. Ein Reiter galoppiert auf seinem Pferd über die Straße. Raketen schlagen ein. Wie nah Leben und Sterben an einem Ort beieinander liegen und den Alltag seiner Bewohner bestimmen, demonstriert wohl kaum eine Stadt besser als Beirut. Der libanesischen Hauptstadt hat die dort heimische Künstlerin Lana Deya einen ungewöhnlichen Film gewidmet. Do You Love Me hat sie ihre 75-minütige Kompilation genannt. Eine Zusammenstellung von Film- und Fernsehaufnahmen, Fotografien und Videomaterial aus den letzten 70 Jahren und aus 20.000 Quellen. Ein audiovisueller Bilderbogen aus Schönheit und Schrecken. Nicht chronologisch, chaotisch und doch ein wertvolles Zeitdokument über ein Land, in dem der Geschichtsunterricht in der Schule nach dem Zweiten Weltkrieg endet. Do You Love Me ist aufregend und komplex und läuft in der Originalfassung mit Untertiteln. Do you love me?
8: Gut.
9: Ja, okay. Kann ich jetzt nach Hause?
8: Ja, sieht nach einer Migräne oder einem leichten Kater aus.
10: Mehr ist es nicht? Sind Sie ganz sicher?
8: Ja.
4: Kurz danach bricht der junge Patient, den die Neurologin Alexandra untersucht hat, auf dem Krankenhausflur zusammen. Was die Ärztin als gewöhnliche Kopfschmerzen diagnostiziert hat, stellt sich als lebensbedrohliche Hirnblutung heraus. Dass ihr bei der anfänglichen Beurteilung ein Fehler unterlaufen sein könnte, weist Alexandra von sich. Nicht bei jedem Patienten mit Kopfschmerzen könne man ein MRT machen. Außerdem habe sie sich gleichzeitig um einen Notfall kümmern müssen. Doch die Kritik aus dem Team wächst. Eine Assistenzärztin verweist darauf, dass sie Alexandra von ungewöhnlichen Symptomen beim Patienten berichtet habe.
11: Die Nackensteifigkeit.
8: Nein, das hast du nicht gesagt.
11: Doch. Deshalb habe ich dich doch angerufen.
8: Nein, du hast mich angerufen, weil du dir unsicher warst, wie man eine Nackensteifigkeit untersucht. Du bringst da was durcheinander.
11: Aber ich habe es dir sowohl am Telefon als auch im Behandlungszimmer gesagt.
8: Was er jetzt braucht, ist die richtige Behandlung. Und seine Familie braucht Sicherheit und nicht unser Gefühlsleben.
11: Ja, aber ich...
8: Ich muss weiterarbeiten.
11: Natürlich, klar.
4: Nach dem Schweizer Drama Heldin ist die dänische Produktion Nachbeben ein weiterer eindrucksvoller Filmbeitrag zum Thema Verantwortung und Arbeitslast des medizinischen Personals in Krankenhäusern. Die oft langen Einstellungen, die Regisseurin Zenini Elkenton gewählt hat, vermitteln nicht nur den enormen Druck, dem die Belegschaft täglich ausgesetzt ist, sie tragen auch zur Unverfälschtheit bei. Nachbeben, sechsfach ausgezeichnet mit dem dänischen Filmpreis, geht einem an die Nieren.
0: Nürnberg, Do You Love Me und Nachbeben, drei Kinostarts der Woche, vorgestellt von Jörg Albrecht. Das war Corso Kunst und Pop im Deutschlandfunk. Im Anschluss läuft hier Medias Res. Dort geht es heute unter anderem um die Lage der freien Presse in Tschechien. Mein Name ist Lars-Henrik Beger und ich verabschiede mich mit einer Empfehlung. 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
20: Am ersten Jahrestag der schwarz-roten Regierung hat Bundeskanzler Merz dazu aufgerufen, die Zusammenarbeit in kollegialem Geist fortzusetzen. Es gäbe zu dieser Koalition keine Alternative, bekräftigte der CDU-Vorsitzende nach Angaben eines Regierungssprechers in einer regulären Sitzung des Kabinetts. Er setze auf gegenseitiges Vertrauen und hoffe, dass der Optimismus nicht zu kurz komme. Zudem rief Merz die SPD zu mehr Kompromissbereitschaft auf. Die Union habe sich in den vergangenen 12 Monaten sehr flexibel gezeigt. SPD-Chefin Baas zog eine gemischte Bilanz. In den vergangenen Wochen habe es ordentlich geruckelt, sagte die Bundesarbeitsministerin dem Spiegel. Baas sprach auch von einer großen Kompromissbereitschaft ihrer Partei, etwa bei der Grundsicherung. Die Regierung sei besser als ihr Ruf. Merz war am 6. Mai 2025 im zweiten Wahlgang zum Bundeskanzler gewählt worden. Am selben Tag wurden er und seine Ministerinnen und Minister vereidigt. Gut 6 Wochen nach der Landtagswahl in Rheinland-Pfalz haben CDU und SPD ihren Koalitionsvertrag unterzeichnet. In Mainz kamen dazu der designierte Ministerpräsident Schnieder von der CDU, der bisherige Amtsinhaber Schweizer von der SPD sowie Mitglieder der beiden Verhandlungsgruppen zusammen. Der Koalitionsvertrag sieht unter anderem mehr Stellen bei der Polizei und ein verbindliches Kindergartenjahr vor. Die Wahl Schnieders ist für den 18. Mai angesetzt. Die Besetzung der Ministerämter im künftigen Kabinett bleibt vorerst offen. Beide Parteien wollen ihre Personalentscheidungen getrennt voneinander bekannt geben. In Baden-Württemberg stellten Grüne und CDU ihren neuen Koalitionsvertrag vor. Der Schwerpunkt der Zusammenarbeit hier soll auf der Wirtschaftspolitik liegen, unter anderem durch die Förderung von Schlüsseltechnologien sowie verstärkten Bürokratieabbau. Der Koalitionsvertrag muss noch von beiden Parteien gebilligt werden. Der designierte Ministerpräsident Özdemir von den Grünen soll am kommenden Mittwoch gewählt werden. Die Umweltminister von Brandenburg und Nordrhein-Westfalen wollen die Einführung eines Verbots von Einweg-E-Zigaretten forcieren. Diese sogenannten Vapes, bei denen sich weder Batterie noch Flüssigkeit austauschen ließen, seien eine Gefahr für die Umwelt, erklärte Brandenburgs Ressortchefin Mittelstädt, SPD, mit Blick auf die bevorstehende Umweltministerkonferenz in Leipzig. Zusammen mit NRW will sie dort einen entsprechenden Antrag einbringen. Die Bundesregierung soll so erneut aufgefordert werden, das Verbot zeitnah umzusetzen. Bundespräsident Steinmeier hat von den USA mehr Verlässlichkeit innerhalb der NATO gefordert. Bei einem Besuch in der schwedischen Hauptstadt Stockholm sagte Steinmeier, die europäischen Staaten seien bereit, im Verteidigungsbündnis mehr Lasten zu übernehmen. Es bedürfe aber weiterhin des Schutzes durch die USA. Darauf müsse man sich verlassen können. Mit Blick auf die Ankündigung von Präsident Trump, mehrere tausend amerikanische Soldaten aus Deutschland abzuziehen, führte Steinmeier aus, je weniger die Vereinigten Staaten in Europa mit Truppen präsent seien, desto mehr müsse Europa selbst tun. Nur so ließe sich die erforderliche Abschreckung aufrechterhalten. Schwedens Ministerpräsident Kristersson erklärte, die Sicherheitslage in der Ostsee sei in modernen Zeiten vermutlich noch nie so angespannt gewesen wie heute. Unter der in Teilen rechtsextremen Regierung in Israel wächst bei Christen im Land nach dem Angriff auf eine Nonne die Angst um ihre Sicherheit. Der katholische Abt Nikodemos Schnabel aus Jerusalem sagte im Deutschlandfunk, man erlebe eine Enttabuisierung von Christenhass. Leute, die ihn früher als Mönch angespuckt hätten, seien heute in der Regierung. Schnabel forderte die Bundesregierung auf, die Sorgen der Christen beim heutigen Besuch von Außenminister Saar in Berlin offen anzusprechen. Vor einigen Tagen war in Jerusalem eine französische Nonne am helllichten Tag von einem Mann zu Boden geworfen und getreten worden. Christen beklagen schon seit längerem ein zunehmendes Klima der Angst in Israel. Das Wetter vielfach bewölkt und regnerisch, in Alpennähe Starkregen, Hagel und Sturmböen, im Norden meist aufgelockert, 10 bis 23 Grad. Morgen wolkig, vor allem in der Mitte und im Osten gebietsweise Schauer, 11 bis 19 Grad. Die weiteren Aussichten am Freitag heiter bis wolkig, vereinzelt Schauer oder Gewitter, 15 bis 23 Grad. Das waren die Nachrichten.
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1: mit Stefan Fries. Guten Tag. Heute Abend Champions League Halbfinale. Paris Saint-Germain tritt zum Rückspiel bei Bayern München an. Und wer nicht hinfährt, kann das Spiel natürlich trotzdem sehen beim Streamingdienst DAZN. Illegal geht das jedenfalls ab heute nicht mehr über die angeblich größte illegale Sportstreaming-Plattform in Deutschland, die Webseite livetv.sx. Der Zugang dazu soll nämlich ab heute nicht mehr möglich sein. Wir erklären warum und schauen zum Schluss noch auf eine Posse aus Südafrika. Da ist nämlich was Peinliches aufgeflogen. Wer heute jedes Fußballspiel seiner Bundesligamannschaft sehen will, für den wird's teuer. Da reicht nicht nur ein Abo, da braucht man mittlerweile mehrere von verschiedenen Streamingdiensten. Deshalb wohl kein Wunder, wenn einige Fans auf illegale Angebote ausweichen, etwa die Webseite livetv.sx. Die Deutsche Fußballliga nennt die Seite, Zitat, die größte illegale Sportstreaming-Plattform in Deutschland. Und gegen die haben DFL und der Streaming-Anbieter DAZN jetzt einen juristischen Erfolg erzielt. Der Zugang zur Seite muss gesperrt werden. Sascha Wandhöfer aus der Deutschlandfunk-Medienredaktion. Warum?
3: Weil die Webseite strukturell urheberrechtsverletzend sei. Da gibt es das digitale Dienstegesetz und das regelt zum Beispiel, dass Rechteinhaber einen Anspruch darauf haben, dass Internetseiten gesperrt werden, wenn bestimmte Voraussetzungen erfüllt sind. Zum Beispiel eben Urheberrechtsverletzungen, die anders nicht unterbunden werden können. Illegale Streams von zum Beispiel Fußballspielen, aber auch von ganz vielen anderen Sportarten sind der Kern von Live-TV-SX. Deswegen sei die Sperrung zumutbar und verhältnismäßig. So schreibt es die Clearingstelle Urheberrecht im Internet. Die wurde von Internetprovidern gegründet, zum Beispiel der Telekom, Vodafone, 1&1. Zusammen mit Rechteinhabern, das sind dann zum Beispiel die UEFA, die Deutsche Fußballliga oder auch Teile der Musik- und Filmindustrie. Und diese Clearingstelle kümmert sich um Sperren, die von Gerichten angeordnet werden und sagt jetzt, das Kölner Landgericht hat geurteilt, dass der Zugang zu dieser Website gesperrt werden kann. Das Landgericht hat uns das auf Anfrage bestätigt, dass es ein Urteil gab. Die Beteiligten wurden uns aber nicht bestätigt. Das Urteil ist auch noch nicht rechtskräftig. Die Beklagten können noch Widerspruch einlegen.
1: Und was heißt das jetzt? Wird die Seite abgeschaltet?
3: Abgeschaltet nicht. Hier geht es um eine sogenannte DNS-Sperre. Damit können Internetprovider den Zugang zu Webseiten blockieren. Wenn ich dann also auf Live-TV-SX will, dann komme ich gar nicht mehr auf die Seite rauf. Ich habe das vorhin mal ausprobiert. Da war die Seite von meinem Rechner aus schon gesperrt mit dem Hinweis auf Urheberrechtsverstöße. Die mobile Version vom Handy, da steht dann einfach ein M-Punkt vor dem Seitennamen, die ging aber noch. Unter Fachleuten gilt die DNS-Sperre auch nicht als so ein großes Hindernis, um eine Seite zu erreichen, weil die eben weiter existiert und dann jetzt zum Beispiel nur von Deutschland aus nicht mehr aufgerufen werden kann. Ich kann aber per VPN einfach so tun, als wenn ich zum Beispiel aus den USA komme und dann komme ich auch wieder auf die Seite rauf. Durch den Umweg ist das aber meist etwas langsamer und das ist bei Livestreaming natürlich schon ein Problem. Es kann aber auch einfach sein, dass die Seite sich umbenennt oder einen Ableger aufmacht mit anderer Domain. Live-TV-SX war früher zum Beispiel Live-TV-RU, russische Domain. Jetzt ist es mit SX St. Martin, eine Karibikinsel. Und der Rechtsanwalt Kilian Kost glaubt aber, dass die Sperre trotzdem ein Meilenstein ist.
22: Es stellt klar, dass Live-TV-SX ein illegales Geschäftsmodell ist. Damit ist die rechtliche Basis gelegt, um auch neue Ausweichadressen deutlich schneller und unbürokratischer zu sperren. Die Luft für solche Portale wird in Deutschland definitiv dünner.
3: Live-TV gilt als der größte Anbieter von illegalen Sportstreams in Deutschland. Gibt es schon seit 13 Jahren. Und dass es so lange gedauert hat, bis die Seite jetzt gesperrt werden könnte, liegt auch daran, dass die Hürden für Internetsperren in Deutschland sehr hoch seien, so Kost.
1: Geklagt, ich habe es gesagt, hatten die Deutsche Fußballliga, DFL und der Sportstreamingdienst DAZN. Wie reagieren die?
3: Der Geschäftsführer der DFL, Steffen Merkel, sprach in einer Pressemitteilung davon, dass die Entscheidung von großer Bedeutung für den Rechtsschutz sei. Die Bundesliga investiere da seit Jahren, um gegen illegales Streaming vorzugehen. Von DAZN heißt es auf Anfrage unserer Redaktion, Piraterie sei eines der größten strukturellen Probleme für den Sportmedienmarkt. Eine Studie aus 2023 spricht von einem Schaden von 28 Milliarden Euro jährlich weltweit. Das treffe Plattformen, Ligen, Clubs und am Ende auch die Fans, weil zum Beispiel weniger geschützte Erlöse weniger Spielraum gäben für Investitionen in Innovationen oder die Produktqualität. Und deswegen gehe DAZN mit seinen Partnern auch weiter gegen illegale Streaming-Angebote überall auf der Welt vor.
1: Wer profitiert denn noch von dieser Zugangssperre?
3: Das sind die anderen Streaming-Anbieter, die Sportangebote haben. Gibt da mittlerweile eine ganze Reihe. Ganz vorne Sky noch, die übertragen einen Teil der Spiele der Fußball-Bundesliga. Magenta TV überträgt die deutsche Eishockey-Liga oder auch 44 Spiele der Fußball-WM der Männer. Ganz exklusiv bei RTL Plus gibt es die Europa- und Conference League oder auch American Football zu sehen. Amazon zeigt die Champions League. Die freuen sich natürlich alle, wenn illegale Portale gesperrt werden, in der Hoffnung, dass dann mehr Menschen ein Abo bei ihnen abschließen.
1: Eine illegale Webseite für Sportstreaming soll geblockt werden. Sascha Wandhöfer mit den Details dazu.

0: In Tschechien ist der öffentlich-rechtliche Rundfunk bedroht. Dort will Premierminister Andrej Babiš die Gebühren für Radio und Fernsehen abschaffen. Ab dem kommenden Jahr soll der Rundfunk dann dort aus Steuern finanziert werden und auch weniger bekommen als bisher. Mit beiden Maßnahmen hätten Regierung und Parlament ein Druckmittel gegen die Sender. Gegen diese Pläne gab es gestern in Prag Proteste. Von dort berichtet Marianne Alweis.
1: Hände weg von den Medien, rufen Tausende in Prag. An der Spitze des Protestmarsches läuft Mikuláš Mináš. Der 33-Jährige hat während der ersten Amtszeit von Andrej Babiš die größten Demonstrationen seit 1989 auf die Beine gestellt. Im März hat sein Verein Millionen Momente für die Demokratie wieder rund 250.000 Menschen zusammengetrommelt, um die populistische Regierung zu kritisieren. Dieses Mal ziehen sie vor den Rundfunk. Die öffentlich-rechtlichen Medien sind stark bedroht. In Tschechien wiederholt sich das Szenario aus Ungarn oder der Slowakei. Der gemeinnützige Sektor wird ins Visier genommen. Die Verwaltung wird politisiert. Aber dagegen regt sich massiver Widerstand in der Gesellschaft. Vor der Demonstration hat Mináš in die evangelische Salvatorkirche in der Prager Altstadt eingeladen. Zum Plakate bemalen und Kostüme basteln. Olga Zislarova klebt mit ihrem satirischen Karnevalsverein Ritterhelme zusammen.
2: Das ist eine ganz alte Legende, eine mittelalterliche Legende, die sagt, dass in dem Berg Blanik in der Nähe von Prag Rittern schlafen. Und die warten, bis es den Tschechen am schlimmsten geht. Und wenn so eine Zeit kommt, dann kommen diese Rittern und werden uns helfen. Und das kennt jeder Tscheche. Und wir sagen, wenn jetzt die Regierung Rundfunk und Fernsehen übernehmen will unter eigene Kontrolle, das ist wirklich der letzte Schritt zur Totalität. Das ist die schlimmste Zeit.
1: Die Medienlandschaft in Tschechien ist stark konzentriert und oft in den Händen einflussreicher Oligarchen. Regierungschef Babiš war selbst Großunternehmer und Verlagsbesitzer. Vor allem wegen des großen Vertrauens der Öffentlichkeit in die Öffentlich-Rechtlichen liegt das Land im Ranking der Pressefreiheit auf einem guten 11. Platz. Noch. Kritische Fragen und investigative Recherchen, besonders der Öffentlich-Rechtlichen, stören Babiš schon lange. Zurück im Amt als Premier will er die Rundfunkgebühren streichen, möglichst ab Januar. In unserem Regierungsprogramm steht, dass wir das öffentlich-rechtliche Radio und Fernsehen aus dem Staatshaushalt finanzieren wollen. Genau wie 17 andere EU-Staaten. Dass wir Einfluss nehmen wollen oder die Demokratie gefährden, das ist Unfug. Allerdings sollen Radio und Fernsehen nur noch so viel Geld erhalten wie im Jahr 2005, kritisiert Jan Kremen von der Rundfunkgewerkschaft. Die Medien könnten ihren öffentlichen Auftrag nicht mehr erfüllen, müssten Regionalstudios schließen, Sendungen streichen und Mitarbeitende entlassen. Welcher Bürger, welche Behörde, welcher Betrieb könnte heute mit den Finanzmitteln zurechtkommen, die er vor 20 Jahren hatte? Die Finanzreform hat nur ein Ziel, den Rundfunk zu beherrschen. Denn je schwächer er ist, desto leichter kann man ihn kontrollieren. Der politische Druck auf öffentliche Medien sei nach der Abschaffung von Rundfunkgebühren in anderen Ländern gewachsen. In Estland, Spanien oder Frankreich, so Reporter ohne Grenzen. Selbst im vielgelobten Skandinavien seien oft Budgets gekürzt worden, sagt der Journalist Erik Larsson. In Schweden sei jahrelang öffentlich über die Finanzierungsänderung diskutiert worden. Die neue Rundfunksteuer ist zweckgebunden. Die Medien sind Teil einer Stiftung ohne Einflussmöglichkeiten von Politikern. Die Finanzierung wurde für 8 Jahre festgelegt, inklusive automatischer Erhöhungen. Ich bin sehr besorgt über die Situation hier in Tschechien. Das Land hat aktuell eines der besten Rundfunksysteme in Europa. Wenn das nun schnell geändert wird, ohne irgendwelche Sicherheitsvorkehrungen, dann werden bald Politiker in den Newsroom einziehen. Schweden gilt der tschechischen Regierung angeblich als Vorbild ihrer Reform. Das schwedische Modell kennenlernen wollte aus dem Kabinett aber niemand.
0: Aus Prag berichtete Marianne Alweis.

0: Hier ist Medias Res, das Medienmagazin im Deutschlandfunk. Ein beliebter Mitarbeiter des Boulevardblatts Bild will FDP-Chef werden. Dieser Mann heißt Wolfgang Kubicki. Natürlich kein fester Mitarbeiter, kein freier Mitarbeiter, aber beliebter Lieferant von Inhalten für die Bild, aber auch viele andere Medien. Denn Kubicki weiß, wie man Medien füttert.
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2: Anspruchsvoll, hochseriös, eine Festung des Qualitätsjournalismus.

0: hatte und wie er überhaupt auf ein solches Wort kam, Eierarsch. Woraufhin Kubicki eine olle Kamelle über Jürgen Möllemann, den affärenreichen FDP-Ex-Vizekanzler aus den 90ern, zum Besten gab. Und dann war das Ende des Interviews nicht mehr weit. Liebhaber der Metaebene könnten nun loben, da hat die listige FAZ dem Selbstdarsteller Kubicki also eine weitere Chance zur Selbstdemontage durch beherztes Schwadronieren geboten. Doch das wäre komplett verfehlt. Denn um demnächst FDP-Vorsitzender zu werden und seine havarierende Partei in den Bundestag zurückzuführen, folgt der alte weiße Kubicki der Maxime: Mediale Aufmerksamkeit ist jetzt erstmal alles. Alles Weitere, alias inhaltliche Substanz, kann warten. Unverbesserlichen Argument-Junkies, die immer noch von strikt vernunftbasierter Politik träumen, mag das ein Graus sein. Kubicki jedoch weiß, mit welchen zeitgemäßen Pfunden er in der sogenannten Mediendemokratie am besten wuchern kann. Es ist ein Gefühl, das die Leute mit mir verbinden, erklärte er der FAZ, die diesen Satz nicht zufällig zur Überschrift erkor. Passend dazu hatte die Süddeutsche vor einigen Wochen bemerkt, Kubicki verkörpere eine gewisse ungenierte Frechheit gegen moralische Zumutungen im öffentlichen Raum. Diese Eigenschaft ist natürlich kein belastbares politisches Programm, aber in Kubickis Lage vermutlich hilfreicher als jedes Programm. Zumal sein Begriff von Liberalismus volatil und diffus ist und im Zweifel bloß die Freiheit des Individuums von kollektiven Ansprüchen meint. Sucht der populistisch hochtalentierte Kubicki nun nach der politischen Lücke zwischen der März-CDU und der AfD, so klein sie auch sein mag? Kann sein, kann nicht sein. Seine Einlassungen auf Facebook, in Cicero und in der NZZ, wo er proklamierte, ich will zum Albtraum von Friedrich Merz werden, sprechen eher dafür. Sicher ist, dass Kubicki zum Zweck der FDP-Rettung die größtmögliche Personalisierung betreibt. Die Rettung, das bin ich, weil ich populär bin, und die Medien nach meiner Pfeife tanzen, obwohl sie gern glauben, es sei umgekehrt. Sollte Kubicki damit Erfolg haben, würde jede mediale Kritik an ihm zugleich Selbstkritik sein müssen. Doch vermutlich werden ihn die meisten lieber um ein weiteres, unterhaltsames Interview bitten.
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0: Influencer im Netz, das sind nicht nur einzelne Männer oder Frauen, sondern auch ganze Familien. Vater und Mutter haben selbst entschieden, ihr Privatleben womöglich auf ewig ins Netz zu stellen. Ihre Kinder hatten diese Wahl aber oft nicht und leiden vielleicht nicht nur jetzt darunter, kein echtes Privatleben zu haben, sondern auch Jahre später noch. Lena Fuhrmann hat sich das Geschäftsmodell der sogenannten Family Influencer angesehen.
1: Zum ersten Mal das Baby im Arm halten, seinen Geburtstag feiern oder das Kinderzimmer einrichten. Das sind bei sogenannten Family-Influencern nicht nur besondere Momente für die Eltern, sondern auch für deren Follower auf Instagram, TikTok und Co. Creator wie die Johnsons, Mami-Seelen oder Yvonne Di Lauro zeigen hier ihren Familienalltag mit allen Höhen und Tiefen, sprechen über das Elternsein und Erziehungsthemen.
2: Morgen früh wird unser kleiner Engel schon eine Woche alt. Es ist Wahnsinn, wie die Zeit verfliegt.
1: Die Posts generieren nicht nur viele Likes, sondern auch Geld über Werbung oder Markenkooperationen. Da werden Schulranzen auf den Rücken der Kinder oder die bevorzugten Windeln angepriesen. Wie die Family-Influencer besonders Babys und Kleinkinder einbinden, das hat Stefan Dreier mit einem Forschungsteam am Hans-Bredow-Institut in Hamburg untersucht, im Auftrag mehrerer Landesmedienanstalten. Dazu haben sie tausende Posts deutschsprachiger Profile gesichtet, mit insgesamt über 100 Millionen Followern. Häufig seien die Kinder nur Statisten oder abwesend, andere werden aber zu Protagonisten.
3: Wo es darum geht, wie kommen die in den Kindergarten oder in die Vorschule, was machen die vorher, was machen die danach, wie sieht so ein Tag aus. Das ist eine Darstellungsform. Es gibt aber eben auch die, wo es darum geht, wie Eltern zum Beispiel das Frühstück vorbereiten, bevor die Kinder überhaupt in den Tag einsteigen. Da spielen die Kinder dann thematisch eine Rolle, aber eben nicht auf der visuellen Ebene.
1: Entscheiden sich Eltern, Informationen aus dem Leben ihrer Kinder zu teilen, wirft das rechtliche und ethische Fragen auf. Etwa mit Blick auf deren Privatsphäre. Schließlich können gerade die Jüngeren selbst nicht einwilligen. Stattdessen übernehmen das die Eltern, die zwischen wirtschaftlichem Nutzen und den Bedürfnissen des Nachwuchses abwägen. Für den kann es weitreichende Folgen

0: haben, aktiver Teil einer Online-Inszenierung zu werden, weiß die Familientherapeutin und Psychologin Caroline Bechmann.
1: Das kann natürlich schon die Identitätsentwicklung eines Kindes in der Hinsicht beeinträchtigen, dass ja Kinder auch gerne ihren Eltern gefallen wollen. Die wollen ja wirklich zeigen, ich bin toll und ich mache das, was du möchtest. Ja, und dann kann so ein Gefühl entstehen von, ich bin liebenswert, wenn ich jetzt performe.
0: Kindern wird hier eine fremdbestimmte öffentliche Persona übergestülpt. Ein geschützter Raum, um sich auszuprobieren, fehlt. Auch Jahre später können die Inhalte sie einholen, wenn etwa Arbeitgeber oder Klassenkameraden auf die Videos stoßen. Dass die Posts solche Risiken bergen, scheint laut der Studie des Hans-Bredow-Instituts einem Großteil der Eltern bewusst zu sein. Viele machen mittlerweile die Gesichter mit Filtern oder Stickern unkenntlich.
2: This being said, wir haben fast 30% von Videos, in denen die Kinder erkennbar sind. Und das sind vor allen Dingen statistisch gesehen die Accounts, die größere Reichweiten haben. Also es gibt offenbar einen Hang oder eine soziale Norm oder einen Hinweis vielleicht auch von Managementagenturen, dass das mehr bringt, das Kind zu zeigen.
0: Es brauche so 3 Jahre mehr Kampagnen für Eltern, um sie auch auf ihre rechtlichen Verpflichtungen aufmerksam zu machen. Übernehmen Kinder nämlich regelmäßig eine zentrale Rolle vor der Kamera, um das Geschäftsmodell der Family Influencer zu unterstützen, kann das Kinderarbeit sein. Und die ist in Deutschland verboten. Um den Nachwuchs trotzdem einzubinden, braucht es eine behördliche Ausnahmegenehmigung. Dreier weist auch auf die Verantwortung der Plattformen hin. Bei denen fehlt es derzeit noch an Richtlinien, die die Kindesinteressen angemessen berücksichtigen. Die Kinderrechtsaktivistin Sarah Flieder betont, dass auch die Algorithmen ein Problem darstellten.
3: Das höre ich auch immer wieder, weil ich auch mit Influencern in Kontakt bin und die sagen, es ist halt so, je mehr die Kinder präsent sind, je mehr ich auch Drama zeige, also Krankenhaus oder halbnackt oder so, desto besser belohnt es der Algorithmus. Und das ist natürlich auch was, wo man halt auch die Plattform mal zur Konsequenz ziehen müsste.
0: Flieder fordert, auf sozialen Netzwerken keine gewerblich genutzten Fotos unter 7 Jahren. Und rät Eltern gerade in Zeiten von KI, keine Kinderbilder mehr zu posten. Gemeinsam mit Camp Act und dem Kinderhilfswerk machte sie in den vergangenen Jahren immer wieder auf mögliche Kindeswohlgefährdung aufmerksam. Etwa wenn Eltern intime Momente wie Arztbesuche oder Wutausbrüche teilen.
3: Das ist schon etwas, was eigentlich nicht ins Netz gehört. Und zwar nicht nur juristisch gesehen begründbar nicht ins Netz gehört, sondern auch, was uns Kinder immer wieder rückspiegeln. Dass sie sagen, nee, genau die Situationen sind die, die uns peinlich sind. Und die möchten wir auch nicht, dass die irgendjemand weiß.
0: Sie plädiert, aktiv mit Kindern in den Austausch zu gehen, auch wenn Familienfotos nur an Verwandte geschickt werden. Dann lernen sie auch selbst, die Grenzen anderer zu wahren.
4: Lena Fuhrmann über sogenannte Family-Influencer.

0: Weltweit arbeiten Regierungen und Parlamente daran, den Umgang mit künstlicher Intelligenz zu regeln. Solange es solche Regeln aber noch nicht gibt, wollen manche Ministerien KI offenbar selbst noch nutzen, zum Beispiel um damit, Achtung, Regeln für künstliche Intelligenz zu erstellen. Heißt, die KI reguliert sich selbst. So passiert in Südafrika. Von dort berichtet Stefan Überbach.
1: Solly Malatze, Südafrikas Minister für Kommunikation und digitale Technologie, redet nicht lange drum herum. Was da passiert ist, hätte nicht passieren dürfen, sagt er in einem Gespräch mit dem öffentlich-rechtlichen Nachrichtenkanal SABC. Es ist eine massive Blamage, nicht nur für das Ministerium, sondern für die Regierung insgesamt. Und es zeigt die Ironie des Ganzen deutlich. Während wir dabei waren, eine Politik zu entwickeln, die auch Regeln für den verantwortungsvollen Einsatz von KI enthalten sollte, sind wir genau daran gescheitert. Journalisten des Online-Magazins News 24 hatten den Text mit wissenschaftlicher Hilfe unter die Lupe genommen und waren dabei auf eine ganze Reihe von Quellenangaben gestoßen, die es nicht gibt. Ausgerechnet eine Richtlinie für den ethischen Umgang mit künstlicher Intelligenz besteht also, zumindest zum Teil, aus frei erfundenen Zitaten, die plausibel klingen und authentisch wirken. Das zuständige Ministerium hat den Entwurf inzwischen zurückgezogen und lässt ihn von Grund auf überarbeiten. Als Regierung müssen wir die Verantwortung dafür übernehmen, dass es an einer robusten Aufsicht gefehlt hat. Ein Moment, der eigentlich ein Durchbruch für Südafrika in der Politikgestaltung hätte sein sollen, ist nun durch dieses gravierende Versäumnis bei der Überprüfung der Glaubwürdigkeit einiger Quellen belastet. Dabei war das Regierungspapier trotz einer Reihe eher vager Formulierungen insgesamt als durchaus positiv und guter politischer Start bewertet worden. Das nach einem mehrjährigen Diskussionsprozess entstandene Dokument galt als wichtiger Meilenstein in Südafrikas Digitalstrategie, mit der das Land eine führende Position bei KI-Innovationen auf dem afrikanischen Kontinent erreichen will. Nach Ansicht von Fachleuten zeigt der Skandal, dass im KI-Zeitalter auch offizielle Regierungsdokumente nicht automatisch handwerklich sauber sein müssen. Der Fall dürfte deshalb weit über Südafrika hinaus Signalwirkung haben.
0: Von dort berichtete Stefan Überbach. Im Büchermarkt geht es gleich um den neuen Roman eines Krimi-Autors, aber diesmal gibt es bei Dror Mishrani keinen Mörder. 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Das war Medias Res mit Stefan Fries. Machen Sie es gut.

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5: Uhr, die Nachrichten, zunächst die Übersicht. In Rheinland-Pfalz und Baden-Württemberg nehmen die künftigen Landesregierungen Gestalt an. Am ersten Jahrestag der schwarz-roten Bundesregierung hat Kanzler Merz dazu aufgerufen, die Zusammenarbeit in kollegialem Geist fortzusetzen. Die Bundesanwaltschaft ist mit einer Razzia gegen 2 rechtsextremistische Jugendvereinigungen vorgegangen. Die Meldungen im Einzelnen. Gut 6 Wochen nach der Landtagswahl in Rheinland-Pfalz haben CDU und SPD ihren Koalitionsvertrag unterzeichnet. In Mainz kamen dazu der designierte Ministerpräsident Schnieder von der CDU, der bisherige Amtsinhaber Schweizer von der SPD sowie Mitglieder der beiden Verhandlungsgruppen zusammen. Der Koalitionsvertrag sieht unter anderem mehr Stellen bei der Polizei und ein verbindliches Kindergartenjahr vor. Die Wahl Schnieders ist für den 18. Mai angesetzt. Die Besetzung der Ministerämter im künftigen Kabinett bleibt vorerst offen. Beide Parteien wollen ihre Personalentscheidungen getrennt voneinander bekannt geben. In Baden-Württemberg stellten Grüne und CDU ihren neuen Koalitionsvertrag vor. Der Schwerpunkt der Zusammenarbeit hier soll auf der Wirtschaftspolitik liegen, unter anderem durch die Förderung von Schlüsseltechnologien sowie verstärktem Bürokratieabbau. Der Koalitionsvertrag muss noch von beiden Parteien gebilligt werden. Der designierte Ministerpräsident Özdemir von den Grünen soll am kommenden Mittwoch gewählt werden. Kurz vor dem Ende der laufenden Legislaturperiode hat der Landtag von Rheinland-Pfalz die Hürden für das Einsetzen von Untersuchungsausschüssen erhöht. Die Fraktionen von CDU, SPD, Grünen und FDP änderten dazu die Landesverfassung. AfD und Freie Wähler stimmten dagegen. Das Quorum für die Einsetzung wird damit von 20% auf 25% hochgesetzt. Hintergrund sind Befürchtungen der Parteien, dass die AfD das Parlament in Mainz mit einer Vielzahl von Untersuchungsausschüssen lahmlegen könnte. Die AfD ist nach der Landtagswahl in Rheinland-Pfalz Ende März stark genug, um bei einem Quorum von 20% allein Untersuchungsausschüsse einrichten zu können. Ihre Fraktion hatte bereits einen zur Corona-Politik angekündigt. Die Partei erwägt juristische Schritte gegen die Verfassungsänderung. Die 25%-Regelung gilt in mehreren anderen Bundesländern und im Bundestag. Am ersten Jahrestag der schwarz-roten Regierung hat Bundeskanzler Merz dazu aufgerufen, die Zusammenarbeit in kollegialem Geist fortzusetzen. Es gebe zu dieser Koalition keine Alternative, bekräftigte der CDU-Vorsitzende nach Angaben eines Regierungssprechers in einer regulären Sitzung des Kabinetts. Er setze auf gegenseitiges Vertrauen und hoffe, dass der Optimismus nicht zu kurz komme. Zudem rief Merz die SPD zu mehr Kompromissbereitschaft auf. Die Union habe sich in den vergangenen 12 Monaten sehr flexibel gezeigt. SPD-Chefin Baas zog eine gemischte Bilanz. In den vergangenen Wochen habe es ordentlich geruckelt, sagte die Bundesarbeitsministerin dem Spiegel. Die Regierung sei aber besser als ihr Ruf. Merz ist am 6. Mai 2025 im 2. Wahlgang zum Bundeskanzler gewählt worden. Die Polizei ist mit einer bundesweiten Razzia gegen rechtsextreme Jugendgruppen vorgegangen. Wie der Generalbundesanwalt erklärte, haben die Ermittler rund 50 Objekte in 12 Bundesländern durchsucht. Mehr als 30 Beschuldigte seien von den polizeilichen Maßnahmen betroffen. Wie das Magazin Spiegel berichtet, soll der jüngste Beschuldigte erst 16 Jahre alt sein. Die Razzia richtete sich gegen die Gruppierungen Deutsche Jugend voran sowie Jung und Stark. Sie fanden vor allem mit Einschüchterungsaktionen auf öffentlichen Straßen auf. Diese richten sich gegen Linke, homosexuelle und queere Menschen sowie gegen solche mit Einwanderungsgeschichten. Bekannt sind unter anderem gewaltbereite Störaktionen gegen CSD-Veranstaltungen und Überfälle auf Einzelpersonen. Hinzu kommt die Agitation in sozialen Medien, etwa die Glorifizierung rechtsextremistischer Terroranschläge. Der Bundesgerichtshof hat das Urteil gegen einen früheren Pfleger aus Berlin wegen sexuellen Missbrauchs geistig und körperlich beeinträchtigter Menschen bestätigt. Die vom Landgericht vor einem Jahr verhängte Haftstrafe von 9,5 Jahren behält damit Gültigkeit, wie aus dem in Karlsruhe veröffentlichten Beschluss hervorgeht. Es war bereits das zweite Urteil des Landgerichts gegen ihn. Das erste von Juli 2023 hatte der BGH wegen Rechtsfehlern aufgehoben und zurückverwiesen. Der Mann hatte als Heilerziehungspfleger in einer Wohngruppe für Erwachsene mit geistiger und mehrfacher Behinderung gearbeitet. Gegenüber 6 dort lebenden Menschen verübte er sexualisierte Gewalttaten, die er filmte und fotografierte. Er war bereits im Zusammenhang mit Darstellungen sexualisierter Gewalt an Kindern vorbestraft. Unter der in Teilen rechtsextremen Regierung in Israel wächst bei Christen im Land nach dem Angriff auf eine Nonne die Angst um ihre Sicherheit. Der katholische Abt Nikodemus Schnabel aus Jerusalem sagte im Deutschlandfunk, man erlebe eine Enttabuisierung von Christenhass. Leute, die ihn früher als Mönch angespuckt hätten, seien heute in der Regierung. 2015 hätten jüdische Extremisten einen Brandanschlag auf das Kloster Tabqua verübt, erklärte er. Verteidigt habe sie der Rechtsanwalt Itamar Ben-Gvir. Inzwischen sei dieser Mann, der sich vor Gericht als, Zitat, notorischer Christenhasser gebärdet habe, Minister für nationale Sicherheit. Stabel forderte die Bundesregierung auf, die Sorgen der Christen beim heutigen Besuch von Außenminister Saar in Berlin offen anzusprechen. Dem Ministerpräsidenten Netanyahu warf Stabel vor, sich nicht ausreichend solidarisch zu zeigen. Vor einigen Tagen war in Jerusalem eine französische Nonne am helllichten Tag von einem Mann zu Boden geworfen und getreten worden. Der Sender N12 veröffentlichte ein Video davon. Christen beklagen schon seit längerem ein zunehmendes Klima der Angst in Israel. Vor dem Champions-League-Halbfinale am Abend hofft die Mutter eines in Algerien verhafteten französischen Sportjournalisten auf eine Solidaritätsaktion. Sylvie Godard sagte im Gespräch mit dem Deutschlandfunk, die Fußballer von Paris Saint-Germain könnten das Spiel gegen Bayern München nutzen, um auf das Schicksal ihres Sohnes Christophe Glass aufmerksam zu machen. Gestern hatte die Mutter mitgeteilt, dass er in der Hoffnung auf eine Begnadigung auf weitere Rechtsmittel verzichte. Im Mai 2024 war der Journalist in Algerien verhaftet worden. Die Justiz warf ihm vor, in Kontakt mit einem Sportfunktionär zu stehen, der zu einer Separatistenbewegung gehören soll. Diese wird in Algerien als Terrororganisation eingestuft. Im vergangenen Dezember wurde Glass zu 7 Jahren Haft verurteilt. In München soll der Schöpfer der Wimmelbücher Ali Medgutsch posthum mit einem nach ihm benannten Platz geehrt werden. Dieser liege in der Maxvorstadt und sei nicht weit von dem Ort entfernt, wo der 2022 gestorbene Buchillustrator und Autor lange gewohnt habe, teilte die Stadt mit. Medgutsch wurde 1935 in München geboren. Seine Karriere begann er als Grafiker. Mit den Wimmelbüchern schuf Medgutsch ein neues Genre. Es handelt sich dabei um großformatige, textlose Bilderbücher mit extrem detailreichen Szenen. Er verkaufte mehrere Millionen Exemplare. 1968 war sein erstes Wimmelbuch herausgekommen. Und hier noch einmal die Übersicht. In Rheinland-Pfalz und Baden-Württemberg nehmen die künftigen Landesregierungen Gestalt an. Am ersten Jahrestag der schwarz-roten Bundesregierung hat Kanzler Merz dazu aufgerufen, die Zusammenarbeit in kollegialem Geist fortzusetzen. Die Bundesanwaltschaft ist mit einer Razzia gegen 2 rechtsextremistische Jugendvereinigungen vorgegangen. Das Wetter. Vielfach bewölkt und regnerisch, in Alpennähe Starkregen, Hagel und Sturmböen. Im Norden meist aufgelockert 10 bis 23 Grad. Morgen wolkig, vor allem in der Mitte und im Osten gebietsweise Schauer, 11 bis 19 Grad. Und hier noch Wetter und Temperaturen von heute 14 Uhr. Berlin Sprühregen 12 Grad, Köln-Bonn Sprühregen 11, Helsinki wolkenlos 12, Stockholm wolkenlos 11, Oslo wolkenlos 9, London wolkig 14, Kopenhagen meldet leichte Bewölkung bei 13 Grad, Amsterdam leicht bewölkt 14, Brüssel wolkig 12, Zürich Regenschauer 13, Paris wolkig 15, Nizza und Barcelona jeweils leicht bewölkt bei 19 Grad, Madrid leicht bewölkt 18, Mallorca und Malaga leicht bewölkt bei 23 Grad, Lissabon leicht bewölkt 18, Wien leicht bewölkt 24, Prag wolkig 19, Warschau wolkig 24, Budapest wolkenlos bei 24 Grad, Belgrad leicht bewölkt 26, Bukarest wolkenlos 25, Venedig Regen bei 17 Grad, Rom stark bewölkt 20, Athen leicht bewölkt 24, Larnaca leicht bewölkt 22, Istanbul ebenfalls leichte Bewölkung bei 17 Grad, Ankara wolkig 14, Moskau leicht bewölkt 25, Kiew wolkenlos 29 und Algier leichte Bewölkung bei 21 Grad. Das waren die Nachrichten.
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4: Wir stellen heute einen neuen Roman aus Großbritannien vor. Er heißt Ein Leben lang gesucht und geschrieben hat ihn Kay Tempest. Aber bevor wir zu diesem Buch kommen, wollen wir über Hamburg sprechen. Genauer die Kulturbehörde der Hansestadt. Die hat gestern öffentlich gemacht, dass Hamburg als erstes Bundesland eine Verlagsförderung einführt. Was das alles zu bedeuten hat, das klären wir in dieser Sendung. Im Studio ist Nora Karches. Seit Jahren schon wird in Deutschland darum gerungen, ob es auch bei uns eine strukturelle Verlagsförderung geben soll. Also eine staatliche Förderung, die ausschließlich die kleinen, unabhängigen Verlage in Anspruch nehmen können. Nicht aber die großen Konzernverlage. Eben um die Vielfalt der Verlagsbranche zu erhalten und die Kulturarbeit kleiner, unabhängiger Verlage zu unterstützen. In unseren Nachbarländern, der Schweiz und Österreich, gibt es diese strukturelle Verlagsförderung bereits. Über dieses Förderprogramm, das so heißt Hamburger Verlagspakt, habe ich mit Sebastian Gugolz gesprochen. Er ist der Vorsteher des Deutschen Börsenvereins, der die Interessen der Verlage auf politischer Ebene vertritt. Zu ihm habe ich gesagt, Hamburgs Kulturbehörde wird in Zukunft unabhängige Verlage mit einer Summe von insgesamt 700.000 Euro im Jahr unterstützen. Sie, Herr Gugolz, fordern schon seit langer Zeit eine solche Verlagsförderung und hatten nach ihrer Wahl zum Vorsteher des Börsenvereins angekündigt, dass sie sich dafür stark machen werden. Entspricht das, was Hamburg nun einführt, Ihrer Vorstellung einer strukturellen Förderung?
6: Ja, das entspricht dem sogar ziemlich genau. Also das entspricht ziemlich genau diesem Konzept, was wir als strukturelle Verlagsförderung auch auf der Bundesebene fordern. Und Sie haben es eben schon angedeutet, wir haben das oder ich habe das mit meinem Amtsantritt auch gefordert oder gesagt, dass ich mich dafür einsetzen werde. Die Zeiten sind gerade auf Bundesebene nicht ganz so einfach. Deswegen ist das umso besser, dass es jetzt dieses Signalwirkung habende Zeichen aus Hamburg gibt, dass nämlich zumindest dann schon mal die Länder anfangen, solche Verlagsförderungen einzuführen. Das entlässt allerdings die Bundespolitik, die Bundeskulturpolitik nicht davon, weiterhin an dieser bundesweiten strukturellen Verlagsförderung zu arbeiten.
4: Bleiben wir erstmal noch einen Moment auf Landesebene. Also jetzt in Hamburg können gefördert werden Verlage, die mit literarischen Büchern ihren Umsatz machen, also zum Beispiel keine Landkarten- oder auch Postkartenverlage. Und man muss schon 3 Jahre dabei sein und auch weniger als 2 Millionen Euro Umsatz im Jahr machen. Aber nehmen wir mal an, für die Verlagsförderung in Hamburg bewerben sich jetzt bis zum 15. Juni auch Verlage oder ein Verlag, die politisch rechts stehen. Welches Vorgehen empfehlen Sie dann der Stadt Hamburg bei der Prüfung der Anträge? Ich frage das deswegen, weil rein rechtlich gesehen wäre ja hier auch erneut die Anwendung des Haber-Verfahrens möglich.
6: Da hoffe ich dringend drauf, dass das nicht passieren wird, denn die Anwendung des Haber-Verfahrens wäre auch da, so ist zumindest unsere Position als Börsenverein, nicht ohne weiteres möglich, weil wir ja auch die Legitimität der Anwendung des Haber-Verfahrens beim Buchhandlungspreis in Frage stellen. Das Haber-Verfahren ist explizit nicht für den Kultursektor gedacht. Und wenn da ein Verlag sich bewirbt, der rechts steht, würde ich sagen, ist das genauso wie bei einem Verlag, der links steht oder einer Buchhandlung, die links steht, nicht die Frage, dass die dann natürlich auch von der Förderung bedacht werden kann, weil links und rechts noch weit entfernt ist von Extremismus, von Links- und Rechtsextremismus. Das heißt, ein politisch eher rechts zu verortender Verlag oder im konservativen Spektrum zu verortender Verlag soll natürlich ganz genauso von dieser Förderung profitieren. Denn diese Förderung, und das ist ja auch das Tolle, und das ist immer diese Doppelstruktur bei diesen Förderungen oder bei diesen flächendeckenden Preisen, dass die Preissumme das eine ist oder die Förderungssumme, die ist das eine, was natürlich das Arbeiten des Verlages oder der Buchhandlung leichter macht. Was aber mindestens ebenso wichtig ist, ist der Auszeichnungscharakter. Und der sagt ja jetzt auch bei dem Hamburger Verlagspakt explizit, dass die Vielfalt ausgezeichnet werden soll. Also eine Vielfalt von Stimmen, eine Vielfalt auch von Arbeitsweisen, von Fokussierungen der einzelnen Verlage. Es soll also mit dieser Förderung auch die Vielfalt und die Bandbreite bekannt gemacht werden und irgendwie auch gewürdigt werden. Oder das wird als von der politischen Sphäre als ein eigenes Gut, als eine eigene Qualität identifiziert. Und zur Vielfalt gehören eben nicht nur linke, sondern auch rechte Verlage. Solange sie sich alle innerhalb eines Spektrums befinden, was noch auf dem Boden der Verfassung steht. Und dafür gibt es ja Sicherungsmechanismen. Das ist jetzt in Hamburg an der Behörde angegliedert. Das sind dann bestimmte Jurys oder bestimmte Prüfverfahren, die prüfen, ob alles innerhalb dieses Korridors ist, innerhalb dieses Rahmens, den man vertreten kann. Und solange das ist, finde ich, sollten wir auch aufhören, jetzt nur durch die Ereignisse der letzten Wochen an jeder Stelle wieder alarmiert zu sein, weil die ganze Branche hat ziemlich eingeführte Verfahren und ziemlich eingeführte Regularien und links und rechts sind noch lange nicht außerhalb des Korridors.
4: Jetzt will es der Zufall, dass wir dieses Gespräch ausgerechnet an dem Tag führen, an dem Wolfram Weimer seit genau einem Jahr das Amt des Kulturstaatsministers bekleidet. Und ich wollte Sie noch fragen, was macht denn in Ihren Augen der Hamburger Kultursenator Carsten Broster, was macht der richtig verglichen mit Wolfram Weimer? Der hat sich ja in Bezug auf sein Verhalten beim Buchhandlungspreis in der Branche eher nicht beliebt gemacht.
6: Ich weiß gar nicht, ob man das so direkt vergleichen muss, weil ich kann einfach so sagen, was ich an dem Vorgehen von Carsten Broster super finde. Und da kann man gerade in Bezug auf diesen Hamburger Verlagspakt sagen, dass das wirklich vorbildhaft ist, wie das eingeführt wurde. Herr Broster und die Behörde haben sich wirklich über Monate mit den Verlagen, also mit den Betroffenen oder Beteiligten zusammengesetzt. Die haben gemeinschaftlich, also die Behörde mit den Verlagen, mit den potenziellen Preisträgerinnen oder Förderempfängerinnen und Förderempfängern zusammengesetzt, haben das gemeinsam entwickelt in langwierigen, aber sehr guten und sehr konstruktiven Gesprächen, haben den Kriterienkatalog ausgearbeitet, haben über das gesamte Prozedere gesprochen. Das heißt, es gab ein großes Maß an Vertrauen und an Zusammenarbeit. Und das ist wirklich vorbildhaft. Und das liegt natürlich zum einen daran, dass Herr Broster dieses Vertrauen genießt, weil er schon lange sehr gute Arbeit dort in Hamburg macht. Das ist allerdings, glaube ich, ein Verfahren, was in der Kulturbranche sowieso angesagt sein sollte, dass man sehr viel mehr miteinander arbeitet als irgendwie gegen einander oder aneinander vorbei, denn die Branche ist aufeinander angewiesen, die ist so eng verzahnt. Das heißt, auch die politische Sphäre und die kulturelle Sphäre sollten dringend viel stärker in Dialog gehen, viel stärker gemeinschaftlich solche Entscheidungen treffen oder solche Programme entwickeln, weil sie nur dann auch nachhaltig sein können und nicht eben gleich wieder von allen Seiten kritisiert werden. Denn alle diese Verlage oder die meisten dieser Verlage waren involviert. Es gab eben intensiven Austausch vor diesem Programm und das ist, finde ich, wirklich was ganz Tolles. Das macht Herr Broster auf jeden Fall sehr richtig.
4: Das heißt, wenn ich Sie richtig verstehe, dieser Satz, den man lesen kann auf der Seite der Stadt Hamburg, also das Programm wurde im engen Austausch mit der Branche entwickelt, das heißt nicht nur im engen Austausch mit Ihnen, dem Börsenverein, sondern auch wirklich die Verlage. Das ist ja wirklich vorbildlich.
6: Ja, das ist so. Also der Landesverband, vor allem Volker Petri und der Landesverband Nord war da in Hamburg involviert sehr stark und aber eben wirklich die Verlage auch, potenzielle Zuwendungsempfänger eben. Und das ist natürlich toll, weil dann das ganze Programm auch den Bedürfnissen oder den Wünschen der Verlage auch zumindest mit entspricht. Natürlich hat die Behörde als Geldgeber und als Finanzier das letzte Wort, aber sie waren eben auch interessiert daran, wie wird das in der Branche gesehen, wie können wir das Ganze so machen, dass wir alle zufrieden sind damit. Also das heißt, ja, selbst die Verlage waren wirklich mit einbezogen und bei vielen Runden und bei vielen Durchsichten des Programmpapiers mit eingebunden.
4: Ihren Kollegen Volker Petri vom Börsenverein Nord, den hatten Sie bereits angesprochen. Ich wollte noch mal auf einen Satz von ihm kommen. Und zwar hat er gesagt, er hoffe, dass, Zitat, dieser Stein, der hier in die Elbe geworfen wird, große Wellen schlägt und auch andere Länder nachziehen. Ist das denn bereits in Planung für andere Bundesländer, also eine ähnliche Förderung, oder ist da noch nichts spruchreif?
6: Also wirklich spruchreif ist es noch nicht, soweit ich weiß. Zumindest hat es noch keine Pressemeldung gegeben. Aber ich weiß, das kann ich Ihnen jetzt sozusagen schon andeuten, dass es andere Bundesländer gibt, die höchstwahrscheinlich in der nächsten Zeit da auch nachziehen. Dennoch ist der erste Stein, wie Volker Petri das schön formuliert hat, in die Elbe geworfen worden. Das kann wirklich Modellcharakter haben, was hier in Hamburg jetzt eingeführt ist. Und ich kann auch wirklich noch mal betonen, dass das ganz bestimmt, ich war jetzt nicht direkt dran beteiligt bei diesen Sitzungen, aber dass das garantiert nicht einfach war, weil das eine dass die Verlage und die Behörde glücklich sein müssen. Aber es muss natürlich auch alles rechtlich und juristisch geprüft werden. Und das heißt, das war ein wirklich nicht ganz unaufwendiger, ein eher langwieriger Prozess. Umso schöner, dass das jetzt geklappt hat und dass das dieses Jahr eben auch schon klappt. Also die Ausschreibung ist ja jetzt unmittelbar. Bis zum Juni kann man sich werben für dieses Jahr. Das ist eben wirklich auch meine Hoffnung, dass die Wellen, wie Volker Petri das ausdrückt, dass die Wellen wirklich das ganze Land, den ganzen Bund erfassen und dass jetzt dann bald die schon planen, haben, nachziehen und dass Bundesländer vielleicht, die noch nichts geplant haben, dann, wenn das jetzt hoffentlich alles bald erfolgreich durchgeführt wird, dann eben sehen, wie einfach das auch sein kann und wie positiv für alle Seiten und wie alle davon profitieren können. Das ist auch mein großer Wunsch. Das wäre dann wirklich ein Riesenverdienst, den man da Hamburg und Carsten Prost dazu schreiben kann.
4: Herr Gugolz, danke für das Gespräch.
6: Ich danke.
4: Das war Sebastian Gugolz. Wir haben gesprochen über den neuen Hamburger Verlagspakt. Kommen wir zu Kay Tempest, dem britischen Spoken-Word-Künstler, von dem es jetzt einen zweiten Roman auf Deutsch gibt. Ein Leben lang gesucht heißt dieses Buch und es erzählt von einer Person, die erst werden musste, was sie eigentlich schon immer gewesen ist. Ein Mann. Undine Fuchs hat das Buch gelesen.
7: Kay Tempest ist vieles. Lyriker, Rapper, ein Transmann. Auf Bühnen aber ist er vor allem eines. Eine Naturgewalt.
8: Long time.

0: Eine Dekade und ein paar Lyrikbände liegen zwischen seinem ersten Roman und dem zweiten, der nun unter dem Titel »Ein Leben lang gesucht« erscheint. Es ist Oktober 2026 in Edgecliff. Ein Ort für Personen am Rande des Abgrunds, einer zum Durchgehen, nicht zum Bleiben. Hier ist Rothko aufgewachsen, hier wird Rothko nach 20 Jahren wieder angespült. Woanders kann er nicht hin, als er nach einer langen Haftstrafe aus dem Gefängnis entlassen wird. Was genau er getan hat, das werden die Leser erst spät erfahren. Stattdessen erzählt Ein Leben lang gesucht von Rothkos Aufwachsen. Die Mutter befindet sich in ständiger Absturzgefahr. Auch für Rothko werden Drogen früh zum Mittel, um die Welt leiser zu drehen. Dinge, die es auszublenden gilt, gibt es genug. Wie Tempest selbst ist auch Rothko nicht binär, bevor er sich als Erwachsener, als Mann identifiziert. Über weite Strecken des Romans werden für ihn die geschlechtsneutralen Pronomen they und them verwendet. Wer bei dem Namen des Protagonisten an den Maler Mark Rothko denkt, der liegt ganz richtig.
1: Rothko war kein Name, den Day sich selbst ausgesucht hatte. Ein Spitzname, der Dem im Alter von 2 Jahren zugefallen war, weil Rothko ständig rot geworden war. Was deren Mutter praktisch täglich veranlasst hatte, laut auszurufen, Day sei rot wie ein Rothko.
0: Das Erröten ist der körperliche Ausdruck der Scham. Dieses Gefühl stellt sich immer dann ein, wenn Menschen aus der Unsichtbarkeit des Normalen herausstolpern. Tempest wendet sich in seinem Schreiben Personen und Figuren zu, denen diese Unsichtbarkeit immer schon verwehrt ist. Weil ihr Begehren, ihr Aussehen, ihre Queerness sie von vornherein schräg stehen lässt zu den geltenden Normen. Sie nicht hineinpassen in den eigenen Körper und in die Gesellschaft. Für Rothko wird eine junge Frau namens Dionne zum einzigen Fixpunkt inmitten der sozialen Fliehkräfte. Doch selbst vor ihr schämte er sich, zumal zu einer Zeit, in der er noch nicht sagen konnte, dass er ein Er ist.
1: Ihre Hand fand Rothkos BH, der ihr komisch vorkam, mit einem Schleifchen in der Mitte. Er wirkte so jung und gar nicht so, als würde er zu Rothko gehören. Ihre Hand strich über deren Bauch und schob sich unter den Bund der Jogginghose, wo sie das Schleifchen an der dazu passenden Unterhose ertastete. Große, kindliche Schlüpfer mit gerüschtem Rand. Rothko fand kein Vergnügen an Dionnes Erkundung von deren Körper. Dem gefiel es, sie zu berühren, aber nicht berührt zu werden. Dadurch fühlte Day sich entblößt, angreifbar.
0: In eben dieser Angreifbarkeit liegt bei Tempest aber auch die Möglichkeit dafür, berührt zu werden. Dem Verbundensein widmete der Autor 2020 einen ganzen Essayband. In dieser Poetik sind es gerade die Wunden, die Menschen für Beziehungen öffnen. Alle Figuren in Ein Leben lang gesucht sind tief verletzt. Immer wieder wechselt Tempest kurz die Perspektive, fokussiert die Personen in Rothkos Umfeld. Begegnet sogar denen, die Rothko nicht verstehen, ihn demütigen, mit erzählerischer Empathie. Denn auch sie sind auf je eigene Weise beschädigt worden. Doch unterscheiden sich Rothko und Dionne von ihnen durch einen Modus des hochintensiven Fühlens. Anders als die Gesellschaft es verlangt, können die beiden ihre jeweiligen Schmerzen nicht betäuben und sich einander genau dadurch wirklich zeigen.
1: 7:30 Uhr morgens und sie standen unter der Dusche. Dionne wusch Rothko den Rücken, die Achseln, die Fußsohlen. Aufmerksam und systematisch. Rothko erlaubte ihr, das Gummiband aus deren Haar zu lösen, und sie verwendete eine 1/2 Flasche Conditioner, um mit der Bürste durch ihre verfilzten Locken zu kommen. Die stille Konzentration ihrer Intimität, ihr Pflegeritual. Niemand hatte Rothko dies je beigebracht. So hat man einen Körper. Niemand sonst in Rothkos Leben hatte je gewusst, dass Day das nicht wusste.
0: Ein Leben lang gesucht entfaltet seine größte Kraft an Stellen solch intimer Körperlichkeit. Hier wird im Text die Präsenz spürbar, die Tempest eigener Körper in seinen Bühnenperformances freisetzt. Ebenso geht es einem gegen Ende, wenn der Roman immer mehr zum Prosagedicht wird. Auch dann überträgt sich die umwerfende Energie, die die Auftritte des Autors haben, auf den Roman. Doch gibt es auch weite Passagen, denen genau diese Wucht fehlt. Zum einen, weil der Handlungsantrieb unklar bleibt. Inmitten des abstrakten Schmerzes sind die konkreten Entscheidungen Rothkos nicht immer nachvollziehbar. Zum anderen bedingt der permanente Hochintensitätsmodus eine schiere Metaphernflut. Auf ein treffendes sprachliches Bild folgen oft noch 2 bis 3 weitere, die weitaus weniger präzise sind und den Roman unnötig schwerfällig machen. Beim gesprochenen Wort ist das nicht schlimm. Hier treibt der Rhythmus der Performance den Text nach vorne. Im Fall des geschriebenen Textes aber, der zum Lesen, nicht zum Zuhören gedacht ist, gibt es nichts, was diese Trägheit auffangen könnte.
2: Kay Tempests Roman heißt Ein Leben lang gesucht, aus dem Englischen von Conny Lösch, erschienen im Suhrkamp Verlag für 25 Euro. Das Buch hat 390 Seiten und vorgestellt hat es Undine Fuchs. Zum Ende der Sendung möchte ich noch hinweisen auf die Lesezeit heute Abend ab 20.30 Uhr hier im Programm. Dort ist Helene Bukowski zu Gast und sie liest aus ihrem Roman »Wer möchte nicht im Leben bleiben?« Der Roman erzählt die auf einer wahren Lebensgeschichte basierende Geschichte einer Pianistin, 1961 in der DDR geboren, die auf einer Musikspezialschule war und sich 1985 das Leben genommen hat. Hören wir mal rein in diesen Roman, der für den Preis der Leipziger Buchmesse nominiert war. Wir hören eine Szene, in der die Protagonistin des Romans den Pianisten Jura kennenlernt, den sie im Buch mit »Du« anspricht.
3: Und dann kracht Jura in dein Leben. In meinem Kopf das Geräusch eines Klavierdeckels, der zufällt. Du schreibst Juras Namen in Briefe, in Vorlesungen an den Rand deiner Aufzeichnungen, auf lose Zettel, während du im Hauptfachunterricht den anderen zuhörst, im Bus auf dem Weg zur Universität auf deine Hand. Jura, Jura, Jura. Wo hast du Jura das erste Mal gesehen? Ich stelle mir den Beginn eines neuen Semesters vor. Mit deiner Sommerbräune kommst du in TNs Unterricht. Wie jedes Jahr spielen alle einmal vor, zeigen, was sie in den Semesterferien geübt haben. Du hast dich ganz nach hinten gesetzt, bist mit deinen Gedanken woanders, suchst bereits mit dem Blick das Fenster, als sich plötzlich ein Gebirge in einer Detailschärfe vor dir im Raum zusammenschiebt, wie du es dir selbst immer erträumt hast. Ruckartig bewegst du den Kopf und siehst zum Flügel, an dem einer sitzt, den du noch nie zuvor gesehen hast.
2: Helene Bukowski ist heute ab 20.30 Uhr zu Gast in der Lesezeit und hier geht es gleich weiter mit Forschung aktuell und dem massiven Internetdiensteausfall gestern Abend. Das war der Büchermarkt, am Mikrofon war Nora Karches.

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1: Uhr, die Nachrichten. Bundesaußenminister Wadephul dringt auf Reformen in der Europäischen Union, um Entscheidungsprozesse effizienter zu gestalten. In einer europapolitischen Rede bei der Konrad-Adenauer-Stiftung nannte er als zentralen Punkt das Mehrheitsprinzip auch in der Außen- und Sicherheitspolitik. Ohne Ungarn namentlich zu nennen, verwies Wadephul auf das Ringen um die Freigabe von Geldern für die Ukraine. Wegen des Einstimmigkeitsprinzips reiche die Abweichung weniger oder sogar einzelner, um das Handeln aller zu blockieren. Mit Blick auf die Erweiterung der EU brachte der CDU-Politiker eine stufenweise Aufnahme neuer Mitglieder ins Gespräch. Seine Vorschläge sollten dazu dienen, die Europäische Union sturmfest und handlungsfähiger zu machen, sagte Wadephul. Er sprach von einer Existenzfrage. Am ersten Jahrestag der schwarz-roten Regierung hat Bundeskanzler Merz dazu aufgerufen, die Zusammenarbeit in kollegialem Geist fortzusetzen. Es gebe zu dieser Koalition keine Alternative, bekräftigte der CDU-Vorsitzende nach Angaben eines Regierungssprechers in einer regulären Sitzung des Kabinetts. Er setze auf gegenseitiges Vertrauen und hoffe, dass der Optimismus nicht zu kurz komme. Zudem rief Merz die SPD zu mehr Kompromissbereitschaft auf. Die Union habe sich in den vergangenen 12 Monaten sehr flexibel gezeigt. SPD-Chefin Baas zog eine gemischte Bilanz. In den vergangenen Wochen habe es ordentlich geruckelt, sagte die Bundesarbeitsministerin dem Spiegel. Baas sprach auch von einer großen Kompromissbereitschaft ihrer Partei, etwa bei der Grundsicherung. Die Regierung sei besser als ihr Ruf. Merz war am 6. Mai 2025 im zweiten Wahlgang zum Bundeskanzler gewählt worden. Am selben Tag wurden er und seine Ministerinnen und Minister vereidigt. Im Bundestag formieren sich fraktionsübergreifend neue Initiativen mit dem Ziel, die Zahl der Organspenden in Deutschland zu erhöhen. Anhänger der sogenannten Widerspruchslösung wollen ihre Vorschläge morgen vorstellen. Zu der Gruppe gehören Abgeordnete von CDU, CSU, SPD, Grünen und Linken. Die Widerspruchslösung sieht vor, dass grundsätzlich jeder als Organspender gilt, sofern er dem nicht ausdrücklich widerspricht. Eine weitere neu gebildete Gruppe aus Abgeordneten derselben Parteien warnt jedoch vor diesem Ansatz. Sie kritisieren die Widerspruchslösung bei der Organspende als Eingriff in das Recht auf Selbstbestimmung. Die Initiative setzt sich stattdessen für freiwillige Entscheidungen ein. Sie fordert, bestehende Regelungen besser umzusetzen. Derzeit ist eine Organentnahme nur zulässig, wenn der Verstorbene zu Lebzeiten ausdrücklich zugestimmt hat. Möglich ist die Organentnahme auch, wenn Angehörige nach dem Tod der Person zustimmen. Bereits 2020 hatte der Bundestag eine Widerspruchslösung abgelehnt. Kurz vor dem Ende der laufenden Legislaturperiode hat der Landtag von Rheinland-Pfalz die Hürden für das Einsetzen von Untersuchungsausschüssen erhöht. Die Fraktionen von CDU, SPD, Grünen und FDP änderten dazu die Landesverfassung. AfD und Freie Wähler stimmten dagegen. Das Quorum für die Einsetzung wird damit von 20% auf 25% hochgesetzt. Hintergrund sind Befürchtungen der Parteien, dass die AfD das Parlament in Mainz mit einer Vielzahl von Untersuchungsausschüssen lahmlegen könnte. Die AfD ist nach der Landtagswahl in Rheinland-Pfalz Ende März stark genug, um bei einem Quorum von 20% allein Untersuchungsausschüsse einrichten zu können. Ihre Fraktion hatte bereits einen zur Corona-Politik angekündigt. Die Partei erwägt juristische Schritte gegen die Verfassungsänderung. Im Alter von 87 Jahren ist der Gründer des US-Nachrichtensenders CNN, Ted Turner, gestorben. Turner stieg bereits in den 70er Jahren ins Fernsehgeschäft ein. 1980 rief er CNN ins Leben und schrieb damit Mediengeschichte. 5 Jahre später gründete er CNN International und legte damit den Grundstein für die Verbreitung des Senders in der ganzen Welt. CNN wurde bekannt mit Berichten über den Golfkrieg 1991. Seitdem lebt der Sender von der Berichterstattung über das aktuelle Weltgeschehen. Das Wetter. Vielfach bewölkt und regnerisch in Alpennähe, Starkregen, Hagel und Sturmböen. Im Norden meist aufgelockert, 10 bis 23 Grad. Morgen wolkig, vor allem in der Mitte und im Osten gebietsweise Schauer, 11 bis 19 Grad. Die weiteren Aussichten: am Freitag heiter bis wolkig, vereinzelt Schauer oder Gewitter, 15 bis 23 Grad. Das waren die Nachrichten.
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2: Und darin geht es heute um lokale Megatsunamis, die mit dem fortschreitenden Klimawandel immer häufiger werden könnten, und um antibiotikaresistente Bakterien in unseren Gewässern. Am Mikrofon begrüßt Sie Claudia Neumeier. Hallo. Viele von Ihnen haben es vielleicht gar nicht mitbekommen, denn es passierte gestern Nacht. Aber für ein paar Stunden war das Internet kaputt. Also zumindest gefühlt. Und es war auch nur das deutsche Internet, denn betroffen waren da ausschließlich Webseiten und Webdienste mit der Endung .de. Das traf Nachrichtenseiten wie zum Beispiel auch deutschlandfunk.de, aber auch die Webseite der Deutschen Bahn. Inzwischen läuft alles wieder und bei mir im Studio ist jetzt mein Kollege Michael Gessert, der nachgeforscht hat, was da eigentlich los war. Und bevor wir über die Ursachen des Ausfalls sprechen, die Domains, die waren ja relativ bald wieder aufrufbar. Aber was, wenn das länger gedauert hätte? Welche Folgen hätte das haben können? Also mal abgesehen davon, dass ich meinen liebsten Deutschlandfunk-Podcast nicht mehr abrufen kann, Michael.
3: Naja, wenn man einen Webshop hat oder eben ein Dienstleister ist und eine Seite betreibt, die nicht mehr aufrufbar ist, dann hat man halt kompletten Umsatzausfall. Das ist nicht so schön. Oder du kannst vielleicht wichtige Zahlungen nicht mehr machen oder ein Ticket nicht mehr buchen oder Behörden nicht mehr erreichen, denn die E-Mail-Adressen einer Domain, die sind ja auch betroffen davon. Also ich würde mal sagen, so ein längerer, flächendeckender Ausfall, das wäre schon Ausfall kritischer Infrastruktur.
2: Dann kommen wir jetzt mal dazu, woran es lag. Also wer hat das Internet kaputt gemacht, Michael?
3: Tja, nicht die üblichen Verdächtigen, sondern der Auslöser, der war hier ganz unspektakulär. Also so eine kleine Panne mit weitreichenden Folgen. Aber diese Panne ist offenbar passiert beim DENIC. Das ist die zentrale Verwaltungsinstanz für alle Webseiten oder eben Domains mit einer DE-Adresse hinten im sogenannten DNS-System.
2: DNS-System, das musst du mal erklären.
3: Ja, das steht für Domain Name System und das ist sozusagen das Telefonbuch des Internets, sage ich immer. Das sorgt dafür, dass man zum Beispiel einfach deutschlandfunk.de im Browser eintippen kann oben und nicht die eigentliche Netzwerk-IP-Adresse des Servers eben eintippen oder überhaupt kennen muss. Die wäre zum Beispiel eben hier 34.117.206.250, wo also die eigentlichen Inhalte liegen. Beim Surfen im Netz läuft es also so, dass ich die Adresse eingebe oben und ich klicke mein Finger auf den Link und dann schaut im Hintergrund in Millisekunden dieses Telefonbuch, dieses DNS kurz im Speicher nach und guckt da eben, ja, wie lautet denn gerade die aktuelle Netzwerkadresse hier vom Deutschlandfunk und liefert die dann meinem Browser aus und der kann die Seite dann eben aufrufen und anzeigen.
2: Und dieser Mechanismus, der war gestern gestört.
3: Der war gestern gestört und zwar auch nochmal in eine ganz spezielle Weise. Das Problem ist eben da passiert beim sogenannten DNS-Sec-Verfahren. Das ist also ein Sicherheitsfeature für das DNS und das soll eigentlich verhindern, dass böswillige Akteure so gefälschte Einträge in dieses wichtige DNS-System reinschmuggeln. Bei diesem Sicherheitsfeature, da werden also diese Einträge dann digital signiert. Die haben sozusagen ein digitales Echtheitszertifikat und das Telefonbuch, dieser sogenannte Name-Server, der überprüft dann jedes Mal dieses Zertifikat. Und wenn das nicht ganz stimmig ist, und das war gestern plötzlich so, dann liefert er diese Netzwerkadresse einfach sicherheitshalber mal gar nicht aus.
2: Und das heißt dann eben, mein Browser, der kann die Seite auch nicht aufrufen oder anzeigen.
3: Genau, da kommt dann nur noch eine Fehlermeldung. Da steht dann meistens so, diese Website ist nicht erreichbar. Interessanterweise war das aber gestern so, die waren ja erreichbar. Manche Leute konnten diese betroffenen Webseiten tatsächlich aufrufen. Und zwar ausgerechnet dann, wenn die so einen individuellen Name-Server, ein eigenes Internettelefon benutzt haben, das diesen Sicherheitscheck, diesen eigentlich sinnvollen Check nicht macht. Ja, und damit war schnell klar, dass der Auslöser sozusagen eben ganz oben liegen musste in dieser Verifikationskette, also beim Verwalter der DE-Domains bei der DENIC. Ulkigerweise war die DENIC ausgerechnet gestern Abend Gastgeber für eine fröhliche Sause in Berlin am Vorabend einer Konferenz. Und dann haben die Leute auf der Social-Media-Plattform Blue Sky unter der Fetenankündigung der DENIC gepostet: Leute, stellt mal euer Bier weg, das DE-Netz ist tot.
2: Ja, und das haben sie ja dann offenbar gemacht und die Sache recht schnell behoben.
3: Ja, ob die das da gesehen haben, weiß ich nicht. Auf jeden Fall, die haben dann wirklich diese bei einem turnusmäßigen Update kurz vorher eingespielte, fehlerhafte digitale Signatur gegen eine korrekte ausgetauscht. Laut DENIC war dann gegen 1.15 Uhr in der Nacht der ordnungsmäßige Betriebszustand wiederhergestellt. Wer oder was nun aber wirklich ganz konkret dieses Update, diese Signatur, Signatur, verbockt hat, das versucht die DNEG jetzt rauszukriegen, will das auch transparent machen. Also Fazit, das war eine gravierende Panne. Zum Glück ist die am späten Abend bzw. in der Nacht passiert, außerhalb der normalen Betriebszeit.
2: Warum gestern Nacht auf einmal keine DE-Domains mehr aufrufbar waren und wie man das schnell repariert hat, hat Michael Gessert erklärt. Jetzt ein ganz anderes Thema. 1958, da sorgte ein starkes Erdbeben in einem Fjord von Alaska für einen gigantischen Bergrutsch. 90 Millionen Tonnen Gestein stürzten ins Wasser und lösten einen Megatsunami aus. Fast 70 Jahre später, da passiert es wieder. Wieder in Alaska. Nur Auslöser war diesmal kein Erdbeben. Was da genau passiert ist und warum das ein Warnsignal ist, das ist gerade Thema auf der größten Geowissenschaftlerkonferenz der Welt in Wien. Von dort berichtet Dagmar Röhrlich.
4: Es passierte am frühen Morgen des 10. August 2025. Im Südosten Alaskas sind mehrere Schiffe in der Gegend von Tracy Arm und Endicott Arm unterwegs. Das sind zwei Fjorde, dutzende Kilometer lang und mit bis zu 1000 Meter hohen Felswänden, Wasserfällen, treibenden Eisbrocken und großen Gletschern am Ende. Plötzlich bemerkten die Crews ungewöhnlich starke Wellen und meldeten sie per Funk an die Behörden, erklärt Dan Sugar von der University of Calgary.
5: Es handelte sich um das, was wir als Orphan-Tsunami bezeichnen. Ein Tsunami, der ohne offensichtlichen Grund auftritt. Denn bevor es passierte, hatte niemand ein starkes Erdbeben bemerkt. In diesem Fall stellte sich heraus, dass der Auslöser ein extrem großer Erdrutsch war.
4: Und zwar im Tracy Arm Fjord. Hoch oberhalb der Gletscherzunge des South Sevier Gletschers brach ein ganzer Felshang ab, rutschte über das Eis und stürzte in den Fjord. Stephen Hicks vom University College London.
5: Innerhalb von 100 Sekunden kamen Gesteinsmassen ins Rutschen, die etwa 24 Pyramiden von Gizeh entsprachen. Diese Massenbewegung erzeugte seismische Wellen, die sich rund um die Erde ausbreiteten und an Messstationen weltweit registriert wurden. Im Fjord entstand außerdem ein Megatsunami von bis zu 480 Metern Höhe. Das Wasser schwappte dann hin und her. Eine stehende Welle entstand.
4: Und auch die stehende Welle erzeugte ein seismisches Signal, das weltweit registriert werden konnte, und zwar fast 2 Tage lang. In den Wochen vor dem Ereignis hatten nahegelegene seismische Stationen mehr und mehr kleine Beben aufgefangen. Sie waren Zeichen dafür, dass Fels instabil wurde. Das wird vielleicht wichtig für Frühwarnsysteme, erklärt Stephen Hicks. Denn durch den Klimawandel dürften solche Ereignisse häufiger werden. Gletscher ziehen sich schnell zurück, Felswände verlieren ihre Stütze durch das Eis und werden instabil. Und außerdem taut der Permafrost, was die Hänge zusätzlich schwächt.
5: Ich war auch an der Studie über den Erdrutsch-Tsunami 2020 in Grönland beteiligt. Damals entstand ein hoher Tsunami. Wir dachten damals, das hängt mit dem Klimawandel zusammen. Aber ich hatte nicht geglaubt, so etwas während meiner beruflichen Laufbahn noch einmal zu erleben. Ich war sehr überrascht, dass es so kurz danach in Alaska wieder passiert ist. Es ist ganz klar ein Zeugnis des schnellen Klimawandels und des raschen Gletscherrückzugs.
4: Alaska, Grönland, Südneuseeland, Südchile, das seien die besonders gefährdeten Regionen. Und auch wenn die betroffenen Gebiete nur dünn oder gar nicht besiedelt sind, bedeutet das nicht, dass von den Ereignissen keine Gefahr ausgeht. Den Tracy Arm Fjord beispielsweise besuchen jedes Jahr rund 500.000 Touristen auf Yachten und Kreuzfahrtschiffen. Für die besten Bilder vom Gletscher fahren sie bis zum Ende des Fjords, genau in die Gefahrenzone für den Bergsturz, vom hunderte Meter hohen Megatsunami ganz zu schweigen. Und es kann nicht nur Küsten treffen, denn Sugar?
5: Auch hochalpine Seen sind für so etwas anfällig. Und auch dort begeben sich Menschen in die gefährdetsten Regionen, um die verschwindenden Gletscher zu sehen. Das erhöht einfach das Risiko, dass eines dieser Ereignisse zu einer Katastrophe wird, was beim Tracy Arm-Ereignis im vergangenen Sommer Zufall und Glück verhindert haben.
4: In diesem Jahr, erzählen die beiden Forscher, hätten einige Reedereien reagiert. Allerdings nicht unbedingt klug. Sie fahren den benachbarten Endicott Arm an. Dort ist die Situation dieselbe wie im Tracy Arm und das Risiko ähnlich hoch. Nur, dass dort noch kein Bergsturz stattgefunden hat.
2: Dagmar Röhrlich war das über arktische Berghänge, die der Klimawandel immer instabiler macht. Und von einem Menschheitsproblem jetzt zum nächsten, Antibiotikaresistenzen. Da denkt man vielleicht erstmal an Krankenhauskeime, aber auch in unseren Gewässern gibt es haufenweise antibiotikaresistente Bakterien. Welche und wo genau? Das hat ein Forschungsteam unter der Leitung vom Leibniz-Institut für Zoo- und Wildtierforschung untersucht, und zwar in Gewässern in Berlin, Brandenburg und Mecklenburg-Vorpommern. Alex D. Greenwood ist Professor für Wildtierkrankheiten am Leibniz-Institut und war an der Arbeit beteiligt. Ich habe heute vor der Sendung mit ihm gesprochen, und in seiner Studie, da kam raus, dass das Wasser in den Zu- und Abflüssen der Kläranlagen am stärksten belastet ist. Das ist wohl weniger überraschend, aber auch in ländlichen Seen hat das Team antibiotikaresistente Bakterien gefunden. Ich habe Alex D. Greenwood also zuerst mal gefragt, hatten Sie damit gerechnet?
6: Nicht in die Menge. So die Klärwerk war keine Überraschung, aber was aus dem Klärwerk wieder in die Gewässer rausfließt, war auch schwer belastet. So die Klärwerk hat nicht so ganz erfolgreich die Resistenz rausgenommen. Und dann, was wir auch gefunden haben, ist, dass eher städtliche Wasser wie Müggelsee oder solche urbane Gewässer sind schwerer belastet mit Resistenz als ländliche Seen oder Seen, das sind wenig betroffen von entweder Landwirtschaft oder von Menschen. Wo wir haben zum Teil zum Beispiel in oberflächlichem Wasser gar keine Resistenz gefunden und nur in Sediment, was könnte ein Reservoir für Resistenz sein, aber es die kleine Menge, das akkumuliert über lange Zeit. Aber in den urbanen Gewässern war das oberflächliche Wasser und die Sediment schwer belastet mit Resistenz.
2: Macht es einen Unterschied von der Gefahr, sage ich mal, ob sich die resistenten Bakterien eher im Wasser oder im Sediment anreichern?
6: Es ist nicht etwas, das wir genau kalkulieren können. Es ist nicht, es gibt Resistenz oder es gibt Krankheiten. Es ist eher dieses zunehmende große Problem, dass Luft, Wasser, Erde sind kontaminiert mit resistenten Bakterien. Das heißt, dass wenn in diese Einzelfälle jemand einen Schnittwund hat oder so und infiziert wird, wir können fast gar nichts mehr machen mit Antibiotikum. Und was passiert, wenn es in der Umwelt ist, das heißt, dass es gibt mehr Reservoir, mehr Bakterien mit Resistenz, die können das miteinander austauschen.
2: Auch untereinander von verschiedenen Bakterienstämmen?

0: Die Klärwerk, es gibt eine Chance, vielleicht in die Zukunft verschiedene Maßnahmen. Wir forschen, ob man könnte mit die natürlichen Feinde von diesen Bakterien, was sind kleine Viren, die heißen Phagen, ob die könnte bekämpft werden in dem Klärwerk, so was aus dem Klärwerk rauskommt, weniger Resistenz hat. Es gibt immer diese Gefahr, dass wenn die Resistenz da ist und kommt ein Druck, weil Antibiotik landet in das System, was passiert auch, kommt auch durch den Klärwerk, dass nur die Bakterien, die resistent sind, sich vermehren. Die Klärwerk wäre ein Punkt, wo man eingreifen könnte, weil es sammelt sich ganz viel und dann fließt raus. Ein größeres Problem ist dann die Landwirtschaft, weil es gibt keinen Einzelpunkt, wo Wasser fließt, wenn es regnet, das Wasser fließt in einen Punkt in den Fluss oder Seen rein. Es kommt von überall und es braucht wirklich Zeit. Wir müssen im Prinzip viel weniger Antibiotikum benutzen und im klinischen Bereich überhaupt nicht mehr missbrauchen.
1: Sagt Alex D. Greenwood zu steigenden Antibiotikaresistenzen. Gerade ging es um Bakterien, jetzt Viren. Beziehungsweise ein ganz bestimmtes, nämlich das Vogelgrippevirus. Das hat in den vergangenen Jahren für einige Schlagzeilen gesorgt. Eine davon, es ist auf Kühe übergesprungen und hat sie krank gemacht. Seit 2024 waren Rinder in mehr als 1000 Betrieben in den USA betroffen. Wie sich die Tiere genau anstecken und wo in den Ställen das Virus zirkuliert, war lange unklar. In einer Studie im Fachmagazin PLOS Biology hat ein Forschungsteam jetzt genauer hingeschaut. Joachim Budde kennt die Einzelheiten.
2: Wenn eine Kuh an der Vogelgrippe erkrankt, zeigt sich das am deutlichsten an der Milch. In einem entzündeten Euter verdickt sie sich zu einer joghurtartigen Konsistenz, sagt Seema Lakdawalla von der Emory University School of Medicine in Atlanta im US-Bundesstaat Georgia.
3: This was the surprising thing with bird flu, was that
4: wir waren überrascht, große Mengen vom Virus in der Kuhmilch zu finden. Denn typischerweise betrifft Influenza die Atemwege in den Säugetierarten, die sie befällt, also Menschen, Schweinen und anderen.
3: Pigs and others.
2: Das ist schon länger bekannt. Auch, dass die Milch bei der Verbreitung in den Ställen offenbar eine große Rolle spielt. Seema Lakdawalla und ihr Team haben das jetzt auf 14 Milchbetrieben in Kalifornien genauer untersucht. Vor allem, um herauszufinden, wo sich die Menschen anstecken könnten, die in den Ställen arbeiten.
4: Wir haben das Virus in der Luft während des Melkens nachgewiesen. Wir haben es auf den Oberflächen am Melkstand gefunden. Das war zu erwarten. Am meisten hat uns überrascht, dass das Virus auch im Abwassersystem zu finden ist, und zwar als infektiöses Virus. Man sollte denken, unter den sauren Bedingungen mit den Fäkalien und anderen Verunreinigungen müssten die meisten Erreger zerfallen. Wir glauben, das Milchfett schützt das Vogelgrippevirus in dieser Umgebung vor dem Zerfall.
2: Kühe müssen aber gemolken werden, auch die mit entzündeten Eutern. Ihre Milch kommt dann zusammen mit der Gülle ins Abwasser der Ställe. Auf diesen Wegen ist es denkbar, dass sich einerseits Wildvögel anstecken und sich andererseits andere Rinder in den Betrieben infizieren. Allerdings habe auch diese neue Studie einige Lücken, sagt Martin Beer. Er leitet das Institut für Virusdiagnostik am Friedrich-Löffler-Institut für Tiergesundheit und war nicht an der Studie beteiligt.
5: Was ist mit den Antikörperdaten nicht milchgebender Tiere? Und wie sieht's aus mit erneuter Infektion? Wie gut sind die Tiere geschützt? Wir bräuchten eigentlich wirklich großflächige epidemiologische Studien, wo auch Betriebe komplett untersucht werden.
2: Obwohl sich das Virus jetzt seit 2 Jahren im Milchvieh hält, gehen die US-Behörden weiter ziemlich lax mit der Bedrohung um und zeigen wenig Engagement, das Geschehen wirklich zu erforschen. Bis auf wenige Ausnahmen erlauben die meisten Bundesstaaten den Handel mit Rindern von betroffenen Betrieben.
5: Das ist leider nicht besser geworden. Und es gibt durchaus Diskussionen, was Impfung angeht. Und ich bin nach wie vor der Meinung, man muss das tun, das Virus weiter zurückzudrängen, weil wir nicht wissen, wie lange es für eine komplette Anpassung an das Rind Zeit braucht.
2: Erste Schritte hat der Erreger bereits unternommen. Das haben Untersuchungen am Genom des Virus gezeigt, auch wieder in der neuen Studie. Zwar ist das Virus vom Typ H5N1 und der Klade 2334b besonders aggressiv, aber es hat sich auch nach 5 Jahren noch immer nicht gut an den Menschen angepasst,

0: Glück. Einen Schritt auf den Menschen hin könnte es aber in den Kühen machen, wenn es sich an Säugetiere anpasst und damit über die Luft von Kuh zu Kuh springen kann.
1: Das wäre eine völlig andere Erkrankung, die sich vermutlich rasend schnell ausbreiten würde. Und dann hätten wir eine völlig neue Situation. Und es ist fast schon erstaunlich, dass das Virus das bisher offenbar nicht geschafft hat.
0: Kleinste Mengen Virus können ausreichen, um ein Euter zu infizieren. Und Kühe mit entzündeten Eutern sind regelrechte Virenschleudern. Die amerikanischen Forscher fordern deshalb mehr Hygiene in den Ställen. Das Melkgeschirr müsse zwischen jeder Kuh desinfiziert werden. Ebenso die Milch von kranken Kühen, ehe sie ins Abwasser gelangt. Und die Menschen müssten sich bei der Arbeit in den Ställen besser schützen. Doch auch da gibt es Widerstände, sagt Seema Lakdawala.
2: Es ist heiß und schwül in den Melkständen. Darum schlagen wir vor, dass die Arbeiter Gesichtsschilde tragen statt FFP2-Masken, für die es dort einfach zu heiß und feucht ist. Die Schilde lassen sich einfach abwischen und sie verhindern, dass die großen Milchtröpfchen, mit denen die Menschen bombardiert werden, auf die Schleimhäute geraten oder eingeatmet werden. Das würde zusammen mit den anderen Maßnahmen schon eine Menge bewirken.
3: Joachim Budde berichtete. Und jetzt gibt's die Wissenschaftsmeldungen mit Magdalena Schmude.
4: Der Kartoffelanbau veränderte die Verdauung der Kartoffelbauern. Indigene Völker in den Anden, die seit rund 10.000 Jahren Kartoffeln züchten, sind selbst besonders gut dafür ausgestattet, die in Kartoffeln gespeicherte Stärke zu verdauen. In ihrem Erbgut haben Forscher aus den USA besonders viele Kopien des Gens für Amylase gefunden. Das Enzym kommt in Speichel und im Dünndarm vor und zerkleinert die langkettigen Kohlenhydrate. Gruppen aus dem peruanischen Hochland, die Quechua sprechen, übertreffen andere mit im Schnitt 10 Genkopien um das Doppelte bis Vierfache. Aus den Daten lässt sich ableiten, dass die Kopienzahl des Amylase-Gens ab dem Zeitpunkt zunahm, als die Menschen im Hochland begannen, Kartoffeln anzubauen, schreiben die Wissenschaftler im Fachjournal Nature Communications.
5: In Gesellschaft schmelzen Eisberge langsamer.
4: Durch das kalte Schmelzwasser, das sich zwischen zwei Eisbergen ansammelt, sind die einander zugewandten Seiten vom wärmeren Wasser in der Umgebung isoliert. Das zeigen Experimente, die ein US-Forschungsteam im Fachmagazin Physics of Fluids beschreibt. Sie hatten zwei Eiszylinder in einem Wasserbecken hintereinander hergezogen und dabei den Abstand zwischen ihnen verändert. Je näher die Eiszylinder einander kamen, desto stärker wurde der hintere Zylinder durch das Schmelzwasser des vorderen vor dem Abschmelzen geschützt. Ähnliche Effekte könnte es im Meer geben, wo Eisberge oft in größeren Ansammlungen herumtreiben. Um ihr Schmelzverhalten zu verstehen, müsse man auch berücksichtigen, wie sie sich gegenseitig beeinflussen, schlussfolgern die Wissenschaftler.
5: Psilocybin verändert die Aktivität des Gehirns schon nach einer Dosis nachhaltig.
4: Bei Testpersonen, die einmalig eine hohe Dosis der psychoaktiven Substanz eingenommen hatten, ließen sich noch einen Monat später Veränderungen nachweisen. In den Stunden nach der Einnahme wies ihr Gehirn ein diverseres Aktivitätsmuster auf, was darauf hinweist, dass unter dem Einfluss von Psilocybin vielfältigere Informationen verarbeitet werden. Einen Monat später wurden die Probandinnen und Probanden erneut untersucht. In ihren Gehirnen fanden die Forscher anatomische Veränderungen, die sie als Gegenteil von denen beschreiben, die bei Alterungsprozessen ablaufen. Die Forscher vermuten, dass der Rausch hilft, eingefahrene Aktivitätsmuster aufzubrechen, wie sie in der Fachzeitschrift Nature Communications berichten. Psilocybin kommt in sogenannten Magic Mushrooms vor und wird aktuell für die Behandlung von Depressionen getestet.
5: Oxytocin ist auch ein Wettbewerbshormon.
4: Oft wird Oxytocin als Kuschel- oder Bindungshormon bezeichnet, doch bei Männern spielt es offenbar auch in Wettbewerbssituationen eine Rolle, wie ein Forschungsteam aus Zürich herausgefunden hat. Bei einem Fußballturnier von indigenen Gruppen konnten sie beobachten, wie sich der Oxytocin-Spiegel durch das Zusammentreffen mit der gegnerischen Mannschaft veränderte. Besonders groß war der Anstieg nach Partien zwischen Mannschaften, deren Spieler sich gegenseitig kannten oder die aus einander gänzlich fremden Gemeinschaften kamen. Das weise darauf hin, dass der soziale Kontext Einfluss auf die Hormonausschüttung habe, schlussfolgern die Wissenschaftler in den Proceedings of the Royal Society B.
5: Wahlentscheidungen werden stark durch die regionale Identität beeinflusst.
4: Gemeinsamkeiten wie Herkunft und Sprache sind demnach etwa viermal stärkere Einflussfaktoren als Einkommen, Bildung, Religion oder das Leben in der Stadt oder auf dem Land. Zu diesem Schluss kommen Konfliktforscher von der Universität Witten-Herdecke. In Deutschland sei der Effekt am stärksten bei der CSU in Bayern erkennbar, schreiben die Forscher im Fachjournal American Political Science Review.
6: Sternzeit, 6. Mai. Bielefeld gibt es, den Urknall vielleicht nicht. An der Universität Bielefeld beschäftigt sich eine sehr aktive Gruppe mit der Erforschung des Universums als Ganzem. Es geht darum, wie nach dem Urknall Elementarteilchen entstanden sind, wie sich die großen Strukturen, etwa Galaxienhaufen, gebildet haben und warum es überhaupt Materie im Kosmos gibt. Das Bielefelder Team ist an LOFAR beteiligt, einem europaweiten Netz von einfach konstruierten Empfangsstationen für kosmische Radiowellen. Alle LOFAR-Anlagen zusammen ergeben ein riesiges Teleskop, mit dem sich die Frühphase des Kosmos beobachten lässt. Seit 20 Jahren findet im Frühling der renommierte Kosmologietag statt. Bis Freitag gibt es zahlreiche Vorträge zum aktuellen Forschungsstand bei Urknall, Elemententstehung und Ausdehnung des Universums. So spricht die südafrikanische Kosmologin René Logic über die Entwicklung des Kosmos und was sie sich von der gigantischen Datenmenge des neuen Vera Rubin-Observatoriums in Chile erhofft. Die Astrophysikerin Samaya Nisanke wird berichten, was Gravitationswellen über den Aufbau des Universums verraten. Zudem stellen viele junge Menschen, die sich gerade mit ihrer Doktorarbeit beschäftigen, ihre Forschungsthemen vor. Im Idealfall liefern die Diskussionen in Bielefeld Hinweise darauf, wie sich die geheimnisvollen Komponenten des Alls, die dunkle Materie und die dunkle Energie, besser verstehen lassen. Um mit einem Karlauer über die Stadt am Teutoburger Wald aufzuräumen, ob es den Urknall wirklich gibt, ist unklar. Bielefeld und die Kosmologie aber existieren garantiert.
5: Das war Forschung aktuell für heute. Bis zum nächsten Mal, sagt Claudia Neumeier.
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8: Uhr, die Nachrichten. In Deutschland haben nach wie vor viele junge Menschen keinen Berufsabschluss. Wie aus dem vom Bundeskabinett vorgestellten jährlichen Berufsbildungsbericht hervorgeht, hatten zuletzt rund 2,8 Millionen Menschen im Alter von 20 bis 34 Jahren keine abgeschlossene Berufsausbildung oder keinen Hochschulabschluss. Verglichen mit dem Vorjahr ging die sogenannte Ungelerntenquote nur gering zurück. Gut 6 Wochen nach der Landtagswahl in Rheinland-Pfalz haben CDU und SPD ihren Koalitionsvertrag unterzeichnet. Der Koalitionsvertrag sieht unter anderem mehr Stellen bei der Polizei und ein verbindliches Kindergartenjahr vor. In Baden-Württemberg stellten Grüne und CDU ihren neuen Koalitionsvertrag vor. Der Schwerpunkt der Zusammenarbeit hier soll auf der Wirtschaftspolitik liegen, unter anderem durch die Förderung von Schlüsseltechnologien sowie verstärkten Bürokratieabbau. Die Polizei ist mit einer bundesweiten Razzia gegen rechtsextreme Jugendgruppen vorgegangen. Wie der Generalbundesanwalt erklärte, haben die Ermittler rund 50 Objekte in 12 Bundesländern durchsucht. Mehr als 30 Beschuldigte seien von den polizeilichen Maßnahmen betroffen. Laut dem Magazin Der Spiegel ist der jüngste Beschuldigte erst 16 Jahre alt. Die Razzia richtete sich gegen die Gruppierungen Deutsche Jugend voran sowie Jung und Stark. Diese fallen vor allem mit Einschüchterungsaktionen auf öffentlichen Straßen auf. Bundesaußenminister Wadewuhl dringt auf Reformen in der Europäischen Union, um Entscheidungsprozesse effizienter zu gestalten. In einer europapolitischen Rede bei der Konrad-Adenauer-Stiftung nannte er als zentralen Punkt das Mehrheitsprinzip auch in der Außen- und Sicherheitspolitik. Wegen des Einstimmigkeitsprinzips reiche die Abweichung weniger oder sogar einzelner, um das Handeln aller zu blockieren. Seine Vorschläge sollten dazu dienen, die Europäische Union handlungsfähiger zu machen. Wadewuhl sprach von einer Existenzfrage. Im Bundestag formieren sich fraktionsübergreifend neue Initiativen mit dem Ziel, die Zahl der Organspenden in Deutschland zu erhöhen. Anhänger der sogenannten Widerspruchslösung wollen ihre Vorschläge morgen vorstellen. Zu der Gruppe gehören Abgeordnete von CDU, CSU, SPD, Grünen und Linken. Die Widerspruchslösung sieht vor, dass grundsätzlich jeder als Organspender gilt, sofern er dem nicht ausdrücklich widerspricht. Eine weitere neu gebildete Gruppe aus Abgeordneten derselben Parteien warnt jedoch vor diesem Ansatz. Sie kritisieren die Widerspruchslösung bei der Organspende als Eingriff in das Recht auf Selbstbestimmung. Die Initiative setzt sich stattdessen für freiwillige Entscheidungen ein. Sie fordert, bestehende Regelungen besser umzusetzen. Derzeit ist eine Organentnahme nur zulässig, wenn der Verstorbene zu Lebzeiten ausdrücklich zugestimmt hat. Möglich ist die Organentnahme auch, wenn Angehörige nach dem Tod der Person zustimmen. Bereits 2020 hatte der Bundestag eine Widerspruchslösung abgelehnt. Bei Schulabschlussfeiern in Bayern müssen künftig Hymnen abgespielt werden. Wie aus einem Schreiben des Kultusministeriums an alle weiterführenden Schulen in dem Bundesland hervorgeht, sind vom kommenden Schuljahr an mindestens 2 Hymnen vorgeschrieben. Darunter müssen auf jeden Fall die Bayern-Hymne und die deutsche Nationalhymne und oder die Europahymne sein. Eine Mitsingpflicht bestehe zwar nicht, heißt es. Durch das Aushändigen von Textblättern solle den Teilnehmern der Abschlussfeier jedoch ein textsicheres Mitsingen ermöglicht werden. Das Ministerium verweist auch auf einen Paragraphen im Strafgesetzbuch gegen die Verunglimpfung des Staates und seiner Symbole, auf dessen Einhaltung zu achten sei. Kultusministerin Stolz vom Koalitionspartner Freie Wähler setzt damit einen Vorstoß um, der vom CSU-Parteitag im vergangenen Dezember angestoßen wurde. Im Alter von 87 Jahren ist der Gründer des US-Nachrichtensenders CNN, Ted Turner, gestorben. Turner stieg bereits in den 70er Jahren ins Fernsehgeschäft ein. 1980 rief er CNN ins Leben und schrieb damit Mediengeschichte. 5 Jahre später gründete er CNN International und legte damit den Grundstein für die Verbreitung des Senders in der ganzen Welt. Das Wetter. In der Nacht vielfach bewölkt, gebietsweise schauerartiger Regen. Im Norden aufklarend, Tiefstwerte 10 bis 2 Grad. Morgen wolkig, vor allem in der Mitte und im Osten, gebietsweise Schauer 11 bis 19 Grad. Die weiteren Aussichten: am Freitag heiter bis wolkig, vereinzelt Schauer oder Gewitter, 16 bis 23 Grad. Das waren die Nachrichten.
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9: Mit Jessica Strombeck herzlich willkommen. Was bringt das neue Heizungsgesetz mit sich, von dem heute der Referentenentwurf aus dem Bundeswirtschaftsministerium vorgelegt wurde? Wir schauen uns das genauer an und haben darüber auch mit einem Verbraucherschützer aus dem Bereich der Energieberatung gesprochen. Was heißt es für eine Region, bei der US-Truppen stationiert sind, wenn diese abgezogen werden sollten? Wir haben uns das im oberpfälzischen Filzeck einmal angeschaut und kaufen jetzt mehr Menschen ein Elektroauto wegen der hohen Spritpreise und dem Ausblick, dass das möglicherweise auch dauerhaft hoch bleiben wird. Auch das ein Thema bei uns. Aber zunächst das Gebäudemodernisierungsgesetz. So soll das neue Heizungsgesetz heißen. Jörg Münchenberg aus unserem Hauptstadtstudio. Was genau steht denn in diesem jetzt vorliegenden Referentenentwurf?
10: Also im Kern geht es darum, dass eine neue Heizung nicht mehr zu 65% mit erneuerbaren Energien betrieben werden muss. Diese Vorgabe, sie wird gestrichen. Das ist die Umsetzung des Koalitionsvertrages. Da steht ja eben auch drin, das Heizungsgesetz wird abgeschafft. Also Öl- und Gasheizungen können weiterhin eingebaut werden. Aber es gibt Vorgaben und danach müssen ab 2029 schrittweise klimaneutrale Brennstoffe beigemischt werden, also Bioöl oder Biomethan. Und dazu macht der Referentenentwurf dann doch ganz genaue Vorgaben. 2029 muss die Beimischung bei 10% liegen, 2030 dann bei 15%, 30% im Jahr 2035 und 60% im Jahr 2040. Weiter gehen die Vorgaben allerdings nicht. Und das ist insofern erstaunlich, weil 2045 will Deutschland ja bekanntlich klimaneutral sein. Dann müsste eigentlich die Beimischung von Biokraftstoffen logischerweise bei 100% liegen. Aber diese Vorgabe, sie fehlt eben, weshalb doch die Umweltverbände der Koalition vorwerfen, sie gebe die Klimaziele faktisch auf.
9: Was sieht denn der Entwurf vor, um Mieterinnen und Mieter vor Preissteigerungen zu schützen?
10: Also das war ein besonderes Anliegen der SPD, denn die CO2-Bepreisung von Öl und Gas, die wird ja weiter steigen. Außerdem dürften Biokraftstoffe wegen des begrenzten Angebots teuer bleiben. Und vor dieser möglichen Kostenfalle sollen Mieter geschützt werden, wenn der Vermieter weiterhin eine neue Öl- oder Gasheizung einbaut. Die Lösung: ab 2028 sollen die Kosten für den CO2-Preis, die Netzentgelte und die Preisaufschläge für die klimafreundlichen Brennstoffe hälftig zwischen Mieter und Vermieter geteilt werden, womit sich natürlich schon die Frage gerade für den Vermieter stellt, ob er dieses Kostenrisiko wirklich eingehen will oder lieber dann doch gleich auf eine Wärmepumpe setzt. Das, muss man sagen, ist zumindest die Hoffnung der Sozialdemokraten, aber auch der Klimapolitiker bei der Union.
9: Welche Reaktionen kommen von den Branchenverbänden, also insbesondere von den Heizungsbauern?
10: Also der Bundesverband der deutschen Heizungsindustrie hat den Referentenentwurf in einer Stellungnahme begrüßt. Tenor: damit würden jetzt die zwischen Union und SPD vereinbarten Eckpunkte vom Februar auch umgesetzt. Das sei ein Kurswechsel hin zu weniger Bürokratie und einer stärkeren Marktorientierung bei der Heizungsmodernisierung. Auch die Biotreppe, also die Beimischung von Biokraftstoffen, wird begrüßt. Kritisch, muss man sagen, sieht der Lobbyverband den Mieterschutz. Das könnte dazu führen, dass Vermieter Investitionen in moderne Heizungssysteme zurückstellen. Aber unter dem Strich könne der Entwurf schon dazu beitragen, die bisherige Unsicherheit zu beenden. Man muss sagen, beim Bundesverband Wärmepumpe klingt das kaum überraschend, natürlich ganz anders. Zwar heißt es auch hier, gut sei, dass jetzt endlich die Pläne beim Gebäudemodernisierungsgesetz konkretisiert würden. Trotzdem sei der jetzt vorliegende Entwurf ein Rückschritt gegenüber der alten Gesetzgebung. Die Streichung des 65%-Anteils erneuerbarer Energien führe dann doch zu neuer Verunsicherung. Außerdem stehe das Vorhaben im Widerspruch zum aktuellen Trend am Heizungsmarkt und der gehe ganz klar in Richtung Wärmepumpe.
9: Jetzt ist das ja erstmal ein Referentenentwurf, da könnte sich ja auch noch einiges ändern im Gesetzgebungsverfahren.
10: Ja, also davon ist auf jeden Fall auszugehen. Man muss ja auch noch sagen, was noch fehlt, ist die Förderung, also wie klimafreundliche Heizungssysteme gefördert werden finanziell. Das ist noch offen. Aber klar ist, das ist eben jetzt ein Referentenentwurf. Der ist an die Ministerien, die Zuständigen, jetzt weitergeleitet worden. Danach muss ja auch erst einmal das Kabinett zustimmen. Das steht auch noch aus. Und dann geht es eben, wie gesagt, in den Bundestag. Und da kann man auf jeden Fall davon ausgehen, dass es an der einen oder anderen Stelle nochmal Nachbesserungen, Veränderungen gibt. Aber ich würde mal sagen, so die große Stoßrichtung, die ist schon klar und das läuft schon darauf raus, dass eben das Heizungsgesetz, so wie wir es jetzt kennen, dass das dann abgeschafft wird.
9: Jörg Münchenberg aus unserem Hauptstadtstudio zum nun vorliegenden Referentenentwurf von Bundeswirtschaftsministerin Katharina Reiche für ein neues Heizungsgesetz. Ja, was heißt das für Haus- und Wohnungseigentümer, die vor der Entscheidung stehen, auf welches Heizungssystem sie setzen sollen? Darüber habe ich vor der Sendung mit Christian Handwerk gesprochen. Er ist Referent für energetisches Bauen und Bauphysik bei der Verbraucherschutzzentrale NRW. Und meine Frage an ihn: Was ist sein Ratschlag an diejenigen, die eine Entscheidung zu treffen haben, eben über ihr Heizsystem?
11: Unser Ratschlag ist, dass sich die Verbraucherinnen und Verbraucher genau überlegen sollten, welche Heizung in ihrem Fall für die Zukunft die tragfähigste und die sicherste ist. Durch diesen Referentenentwurf hat sich im Grunde genommen nicht sehr viel verändert, denn nach wie vor gibt es für neue Heizungen einen Anforderungskatalog, der einzuhalten ist.
9: Wenn jemand als Vermieter auftritt und dann auf Gas oder Öl setzt, dann muss er die Kosten, die durch diese fossilen Energieträger entstehen, mit dem Mieter entsprechend teilen. Das wäre bei anderen Heizungssystemen, die auf Erneuerbare setzen, nicht der Fall.
11: Genau, so sieht's aus. Das gilt nur für fossile Heizungen. Und der Kostenanteil, also nicht der Gesamtpreis, muss halt 50-50 aufgeteilt werden. Was wir für VerbraucherInnen, wenn wir jetzt mal auf die MieterInnen schauen, als eine gute Regelung auffassen. Denn durch die abschreckende Wirkung, dass MieterInnen an den CO2-Kosten, die ja tendenziell steigen werden, beteiligt werden, werden sich Gebäudebesitzer wohl sehr gut überlegen, ob sie zu diesem Schritt greifen.
9: In welchen Fällen können denn Heizungssysteme, die auf fossile Energieträger setzen, Sinn machen?
11: Da sehen wir nach der derzeitigen Regelung eigentlich kaum noch Fälle, in denen das Sinn hat. Zumindest was neue Heizungen angeht. Möglicherweise wohnt man in einem sehr effizienten Gebäude und die Heizkosten spielen eine sehr, sehr untergeordnete Rolle. Und gleichzeitig ist es nach der Regelung für Fördermittel, die ja bei Heizungsmodernisierung eine wichtige Rolle spielen, so, dass man nicht so viel Geld vom Staat dazu bekommt. Das richtet sich ja immer nach der individuellen Situation. Und in solchen Spezialfällen könnten wir uns vorstellen, dass eine fossile Heizung vielleicht konkurrenzfähig ist. Aber das dürfte sehr, sehr selten in der Praxis vorkommen.
9: Welche Impulse sehen Sie durch diesen neuen Gesetzesentwurf auch für diejenigen, die jetzt gar nicht unbedingt ein neues Heizsystem brauchen, weil ihr altes noch funktioniert?
11: Wir vermuten, dass durch dieses Gesetz und die entsprechende Berichterstattung schon ein Anreiz geschaffen wird, sich über die Heizung Gedanken zu machen. Denn nachdem es ja zunächst berichtet wurde, dass die Gasheizung wieder eine Zukunft hat, wird mit dem neuen Gesetz diesem Heizsystem eine weitere Einschränkung verpasst. Und damit fällt diese Option schon mal weg und die Verbraucherinnen und Verbraucher werden darauf aufmerksam werden und sich grundsätzlich Gedanken darüber machen.
9: Wann macht es denn ökonomisch und ökologisch Sinn, ein Heizsystem zu wechseln?
11: Aus ökologischer Sicht ist es sicherlich sinnvoll, eine fossile Gasheizung auszutauschen. Denn Gassysteme, die klimafreundlicher arbeiten, sind ja bekannt. Die erste Option, die einem da einfällt, ist natürlich die Wärmepumpe, aber auch der Anschluss an ein Fernwärmenetz, der weiterhin populär bleibt, so wie es das Gesetz auch favorisiert, sind Schritte, die dem Klimaschutz zuträglich sind. Die ökonomische Seite des Heizungstausches ist natürlich ein bisschen anders zu bewerten. Gleichwohl, dass die Kilowattstunde durch eine Wärmepumpe vielleicht ein bisschen günstiger wird, müssen die großen Investitionen natürlich amortisiert werden über die Jahre. Und das ist nicht unbedingt bei jeder Wärmepumpe so.
9: Bei welcher wäre das denn nicht der Fall oder bei welchem System?
11: Beispielsweise, wenn Wärmepumpen in ineffiziente Gebäude eingebaut werden, also in schlecht sanierte Gebäude, dann braucht die Wärmepumpe natürlich relativ viel Strom, um die Wärme zu erzeugen. Wenn sie es denn überhaupt über den klassischen Weg schafft und nicht noch zusätzlich durch direkten Strom unterstützt werden muss. Damit wird das Heizen natürlich verhältnismäßig teuer und die Investition ist am Ende vielleicht gar nicht wieder ausgeglichen.
9: Und dann wäre der Ratschlag besser, das Geld, was vorhanden ist, in Dämmsysteme zu investieren als in ein neues Heizungssystem?
11: Das kann in vielen Fällen so sein, ja. Und deswegen ist der richtige Schritt, wenn man sich Gedanken über diese Dinge macht, sich unabhängig beraten zu lassen, damit sich eine Fachperson das Gebäude anschaut, um einschätzen zu können, welcher Schritt denn als erster der sinnvollste ist.
9: Wie umfassend sehen Sie denn den Gesetzesentwurf hinsichtlich des gesamten Themas Gebäudeenergieeffizienz?
11: Das neue Gesetz hat jetzt Regelungen besonders hinsichtlich des Heizungstauschs formuliert und lässt sich darüber aus, welche Randbedingungen an der Stelle gelten für Verbraucherinnen und Verbraucher. Gleichzeitig ist das gesamte Gebäudemodernisierungsgesetz ja nicht nur eines, welches sich mit Heizungen beschäftigt, sondern auch mit der Gebäudehülle. Und diese ist im Rahmen des Klimaschutzes und der Unabhängigkeit von fossiler Energie ein ebenso wichtiges Thema, weil die Gebäude in Deutschland, besonders die Wohngebäude, einfach viel zu schlecht, weil veraltet sind und viel zu viel Energie brauchen. Wenn wir den Klimaschutz ernst nehmen und dieses Ziel erreichen möchten, dann hätten wir bei der Gebäudehülle auch ein bisschen nachsteuern müssen. Und die Anforderungen an der Stelle werden vom neuen Gesetzesentwurf nicht in Angriff genommen, was wir für einen Fehler halten seitens der Bundesregierung.
9: Was hätten Sie da gerne gehabt?
11: Dass die Anforderungen an die Dämmung in Sanierungsfällen verschärft werden. Die Anforderungen auch im Neubau sind 16 oder 17 Jahre alt und sind einfach viel zu lasch für den heutigen technischen Standard. Man kann energetisch viel besser bauen und weniger Energie verbrauchen in einzelnen Gebäuden, als es das derzeitige Gesetz erlaubt. Und damit wird eine Hintertür geöffnet, um Energie zu verschwenden, die aber nach wie vor knapp bleiben wird, egal ob erneuerbar oder nicht.
9: Sagt Christian Handwerk, Referent für energetisches Bauen und Bauphysik bei der Verbraucherschutzzentrale Nordrhein-Westfalen zum Referentenentwurf für ein neues Heizungsgesetz, das dann Gebäudemodernisierungsgesetz heißen soll. Jetzt kommen wir zu einem ganz anderen Thema. Was bedeutet der angekündigte US-Truppenabzug für eine betroffene Region? Michael Watzke war heute in Vilseck im Oberpfälzer Landkreis Amberg-Sulzbach. Dort hat die US-Armee die Stryker-Brigade stationiert. Und es sieht ganz danach aus, dass dort 5000 US-Soldatinnen und Soldaten abgezogen werden sollen. Michael, was würde das wirtschaftlich für die Stadt und die Region bedeuten?
12: Einen schweren Schlag, so hat mir das heute Thorsten Grädler gesagt, der erste Bürgermeister der Gemeinde Vilseck, seit 5 Tagen im Amt. Er hat mir das an Zahlen verdeutlicht. Die US-Armee beschäftigt in der Region rund um den Truppenübungsplatz Grafenwöhr etwa 3000 deutsche zivile Mitarbeiter. Zum Vergleich, die Einwohnerzahl der Stadt Vilseck beträgt 6500. Die jährliche Wirtschaftskraft, die von den insgesamt 12.000 Soldaten und ihren Angehörigen, das sind dann ungefähr insgesamt 30.000 Menschen dort auf dem Truppenübungsplatz. Die jährliche Wirtschaftskraft beträgt 700 Millionen Euro. Das sind die Menschen, die einkaufen in der Region. Das sind die Menschen, die bei der Feuerwehr arbeiten auf dem Übungsplatz oder auf der Schießbahn. Das sind Logistikbeschäftigte. Das betrifft große Firmen in der Region, wie beispielsweise LF Graf Bau GmbH, mit dessen Geschäftsführer Markus Graf habe ich heute gesprochen. Er sagt, etwa 40% seiner Aufträge gehen auf die US-Truppen in der Region zurück. Aber das betrifft auch kleine Firmen oder Läden wie Fronis Hundesalon in Vilseck. Auch dort habe ich die Inhaberin heute gefragt. Sie sagt, etwa 70% ihrer Kundinnen und Kunden sind US-amerikanische Soldaten oder ihre Familien. Also das betrifft jeden und alles in der Region. Und deshalb wäre es ein schwerer Schlag, wenn es so kommt, wenn diese Stryker-Brigade tatsächlich aus der Region abgezogen würde.
9: Trifft diese Ankündigung den Ort denn ganz unvorbereitet?
12: Nein, das tut sie nicht, denn Donald Trump, der US-Präsident, hat in seiner ersten Amtsperiode im Jahr 2020 schon einmal diese Ankündigung gemacht, damals ebenso, so wie es schien, aus Wut über die deutsche Innen- und Außenpolitik. Auch damals ging es um diese Stryker-Brigade und damals hat die Gemeinde Vorkehrungen getroffen. Ich habe mich heute persönlich davon überzeugen können, denn in wenigen Monaten eröffnet in Vilseck ein neues Gewerbegebiet und dort vor den Toren von Vilseck sollen Firmen angesiedelt werden, vor allem aus dem Bereich Verteidigung, denn so sagen örtliche Kommunalpolitiker, das passt hier sehr gut hin. Die Menschen haben die Kenntnisse, sie sind auch bereit, mit Rüstungsfirmen zusammenzuarbeiten, sie sind auch gewohnt, mit all dem klarzukommen, was Rüstungsfirmen und was Militär in ihrer Region bedeutet, auch Lärmbelästigung. Also die Gemeinde hofft, dass sie dort Firmen ansiedeln kann und dann auf eventuelle Rückschläge durch den Abzug von US-Truppen besser vorbereitet ist.
9: Wie bindend sind solche Vereinbarungen und Verträge, die die US-Armee denn mit deutschen Partnern da geschlossen hat?
12: Tatsächlich hat die US-Armee viele Verträge geschlossen. Manche sprechen von 900 Millionen Euro an Infrastrukturmaßnahmen, um dieses US-Truppengelände, das riesig ist, das außerhalb der USA der größte und modernste Truppenübungsplatz weltweit ist. Also das sind Verträge, die gelten. So geht man in der Region Oberpfalz weiterhin davon aus. Und man hat ja bei Donald Trump gesehen, dass wenn er solche Verträge aufgekündigt hat, etwa über Windkrafträder an der US-Ostküste mit einem französischen Energiekonzern, dann müssen auch Vertragsstrafen gezahlt werden und werden gezahlt. In dem Fall 1 Milliarde Euro. Man geht aber in der Oberpfalz davon aus, dass die US-Armee weiterhin ihre Übungskapazitäten in der Region Grafenwöhr erneuert und die Infrastruktur verbessert. Denn selbst wenn 5000 Soldaten abziehen, bleiben immer noch viele Soldaten vor Ort. Und man geht davon aus, dass diese Infrastrukturinvestitionen der Region erhalten bleiben.
9: Gibt es denn auch Erwartungen von den örtlichen Kommunalpolitikerinnen und Politikern von der Bayerischen Landes- und der Bundespolitik?
12: Kurz gesagt, ja, man erwartet sich Hilfe. Es gab einen Dringlichkeitsantrag der CSU und der Freien Wählerfraktion im Bayerischen Landtag. Es geht um Investitionen in Millionenhöhe, die diese Region braucht, denn sie ist strukturschwach und ein Abzug von US-Truppen würde sie natürlich noch mal deutlich zusätzlich belasten.
9: Michael Watzke mit seinen Eindrücken von seinem Besuch heute in Vilseck in der Oberpfalz und der dortigen Sorge, dass die stationierte US-Striker-Brigade abgezogen werden könnte und was das dann für die Region bedeutet. Vielen Dank. Bleiben wir bei den großen geopolitischen Veränderungen, schauen jetzt aber auf den Verkehrssektor und da zunächst auf die Luftfahrt. Der Kerosinmangel hinterlässt seine Spuren. Der Flughafenverband ADV hat im April rund 10% weniger Fluggäste an deutschen Flughäfen gemessen im Vergleich zum April des letzten Jahres. Die Internationale Energieagentur warnt weiter vor einem Kerosinmangel durch die immer noch angespannte Lage in der Straße von Hormuz. Die Preise haben sich in etwa verdoppelt. Aber bei der Lufthansa ist die Konzernleitung nicht so angespannt. Spannend, berichtet Mischa Erhardt.
13: Die Lufthansa zeigt sich vergleichsweise unbeeindruckt.
14: Mehr als 80% des Kerosinbedarfs für unsere Passagier-Airlines für das laufende Jahr und immer noch mehr als 40% für das kommende Jahr sind bereits gehedged,
13: sagt Lufthansa-Chef Carsten Spohr. Den Großteil des Kerosinbedarfs hat die Lufthansa also für dieses Jahr zu festen Preisen abgesichert. Auch einen Engpass beim Flugbenzin sieht Carsten Spohr nicht kommen. Nur 25% des importierten Kerosins kämen aus dem Nahen Osten. Die Hälfte davon sei durch Lieferungen vor allem aus den USA und Nigeria und das Hochfahren der Produktion in hiesigen Raffinerien abgedeckt. Und man werde den Ausfall bald 1:1 kompensiert haben.
14: Wir brauchen Kerosin in den notwendigen Mengen, um unser Geschäft so wie geplant umzusetzen. Aber wir sind optimistisch, dass das auch möglich sein wird.
13: Angesichts der Krise blickt die Lufthansa optimistisch auf die Geschäfte in diesem Jahr. So soll der Gewinn aus den laufenden Geschäften wie geplant um mehr als 10% auf knapp 2 Milliarden Euro steigen. Der Konzern registriert eine robuste Nachfrage nach Flugreisen und geht davon aus, dass das so bleiben wird. Dabei profitiert die Lufthansa in einigen Bereichen sogar von den aktuellen Entwicklungen. Und dafür gibt es vor allem zwei Gründe.
15: Der eine ist, dass die amerikanischen Fluggesellschaften noch weniger abgesichert sind und die müssen die Preise erhöhen. Und die Lufthansa kann auf dem Transatlantik die Preise einfach mit anheben und hat sozusagen dort zusätzliche Gewinne, die vielleicht ursprünglich nicht eingeplant sind,
13: sagt Branchenanalyst Michael Gierse von Union Investment. Zum anderen ist bei Lufthansa aber auch die Nachfrage gestiegen, weil viele Kunden wegen des Nahostkonfliktes Airlines aus dem Nahen Osten meiden. Ob das alles so bleiben wird, lässt sich kaum voraussagen. Ist der Ausblick zu optimistisch? Michael Gierse.
15: Das ist eine unsichere Lage. Ich sag mal, das Glas ist bei der Lufthansa halb voll oder halb leer. Der Vorstandsvorsitzende tendiert eher zum Glas halb voll. Der Markt tendiert eher zum Glas halb leer.
13: Schließlich versucht die Lufthansa auch zu reagieren, indem sie spart. So stellt sie Strecken ein, die aufgrund der gestiegenen Kosten unprofitabel sind. Kürzlich hat der Konzern auch während der Streiks von Teilen der Beschäftigten die Tochter Cityline frühzeitig stillgelegt und das mit zu hohen Kosten und den Arbeitskämpfen begründet.
9: Der Blick auf die Luftfahrt und insbesondere die Lage der Lufthansa von Mischa Erhardt. Die hohen Spritkosten bei Verbrennerfahrzeugen sind inzwischen ihr tägliches Thema. Inwieweit führen sie dazu, dass Autofahrerinnen und Autofahrer auf E-Mobilität umsteigen? Das war Teil einer Befragung, die das Allensbach-Institut im Auftrag von AKATEC, der Deutschen Akademie der Technikwissenschaften, durchgeführt hat. Das Auto bleibt dabei für eine große Mehrheit unverzichtbar. Dieter Nürnberger.
16: Ein Schwerpunkt in diesem Jahr die Elektromobilität. 7% der Befragten geben an, schon eines zu besitzen und für ein Viertel kommt inzwischen ein Kauf in Frage. Betrifft laut Allensbach aber ausschließlich Westdeutschland und höhere soziale Schichten. Und besonders für die deutsche Autoindustrie dürfte interessant sein, welcher Herstellernation bei der Elektromobilität inzwischen die meiste Kompetenz zugeschrieben wird. Allensbach-Expertin Renate Köcher.
17: Die Hälfte der Bevölkerung traut China besonders viel Kompetenz für den Bau von guten Elektroautos zu. 27% Deutschland. Die USA, die eigentlich anfangs mit Tesla so den Siegeszug anzutreten schienen, sind hier abgeschlagen.
16: Die Studie zeigt, dass der Markt für E-Mobilität hierzulande wachsen wird. Die Befragten schätzen die Reichweite der E-Autos höher ein als noch vor 2 Jahren. Auch die Anzahl gut erreichbarer Ladestationen wachse. Nur noch ein Drittel sagt, sie hätten dafür keine Möglichkeiten. Zahlen, die sich wohl auch im aktuellen Kaufverhalten bemerkbar machen, sagt Thomas Weber, Präsidiumsmitglied der Akademie der Technikwissenschaften.
18: Die Neuzulassungen von batterieelektrischen Fahrzeugen im März haben um 66% auf über 70.000 zugenommen. Also da tut sich wirklich was. Wir haben die Befragung vor der Sperrung von Hormuz gemacht und da waren die Kraftstoffpreise noch sehr viel niedriger.
16: Das Haupthindernis für den Kauf eines Elektroautos ist für eine Mehrheit weiterhin der höhere Fahrzeugpreis. Doch bereits jeder Fünfte gibt an, dass bei steigenden Benzin- und Dieselpreisen die Attraktivität eines E-Autos natürlich deutlich zunehme.
9: Berichtet Dieter Nürnberger. Jetzt werden also mehr E-Autos gekauft, aber wer profitiert davon? In der deutschen Autoindustrie lief es ja zuletzt alles andere als rund. BMW hat im ersten Quartal deutlich weniger verdient. Trotzdem stehen die Münchner im Vergleich mit Mercedes und Volkswagen besser da. Kapitalmarktstratege Jürgen Mollner sieht diesen Grund darin.
19: Die Münchner haben die Nase vorn, weil die auch schon frühzeitig auf Elektro eingestiegen sind und das deutlich besser und mehr als die Konkurrenz. Und deshalb werden sie meiner Meinung nach eher die Trendwende erreichen als die beiden anderen.
9: Nehmen wir das Ganze doch mit in den Frankfurter Börsenseil zu Stefan Wolf. Schauen wir direkt auf die Autowerte. Wie fallen die denn heute aus?
20: Ja, vor allen Dingen die Zahlen von BMW haben natürlich große Aufmerksamkeit erregt. Und obwohl die Gewinne und der Umsatz zurückgegangen sind, steigen die Aktien um 5,7%. Gefragt ist aber auch die Konkurrenz. Also Mercedes zum Beispiel. Die Papiere ziehen um 4% an. Auch VW ist gefragt mit einem Plus von 4%. Und sogar Daimler Truck Aktien ziehen kräftig an. Und das, obwohl das Unternehmen gerade in den USA einen wahren Gewinneinbruch erlebt hat.
9: KI-Boom, Chips sind gefragt. Inwieweit profitiert denn der Münchner Halbleiterhersteller Infineon davon?
20: Ja, heute an der Börse eher nicht. Und das, obwohl Infineon eine höhere Gewinnprognose veröffentlicht hat für die laufenden Geschäfte. Es läuft also richtig rund für den Speicherchip-Hersteller. Allerdings nimmt man hier jetzt einfach mal die Gewinne mit. Denn seit Anfang April allein sind die Papiere um 60% gestiegen. Heute fallen sie um 3,5%.
9: Welchen Einfluss hat das jetzt alles auf den Gesamtmarkt, den DAX?
20: Ja, die Autoaktien tragen natürlich ein Stück weit vom Aufschwung mit, den man heute am Gesamtmarkt beobachten kann. Der deutsche Aktienindex steigt um 559 Punkte oder 2,3%, steht aktuell bei 24.964 Punkten, zwischenzeitlich sogar über der Marke von 25.000 Punkten. Der Grund für diesen Aufschwung liegt darin, dass man darauf setzt, dass es im Nahen Osten bald zu Friedensverhandlungen zwischen den USA und dem Iran kommen könnte.
9: Und inwieweit sind diese Entspannungsfantasien dann wiederum hinterlegt durch Entspannung auch am Ölmarkt?
20: Das hat natürlich am Ölmarkt gewirkt. Der Ölpreis ist quasi eingebrochen. Zwischenzeitlich Öl der Nordseesorte Brent sogar unter die Marke von 100 Dollar gerutscht. Aktuell leicht darüber bei 102,09 Dollar. Das ist aber immer noch ein Abschlag von fast 8%.
9: Und zum Schluss der Blick auf Euro, Rente und Gold.
20: Der Euro legt kräftig zu auf 1,1754 Dollar. Die Umlaufrendite dagegen um 7 Basispunkte eingebrochen auf 2,97%. Gold ist teurer, bleibt sicherer Hafen, kostet 4.703,06 Dollar je Feinunze. Das sind 145,82 Dollar mehr.
9: Der Blick auf das Börsengeschehen in Frankfurt am Main von Stefan Wolf. Ganz herzlichen Dank. Das war die Sendung Wirtschaft und Gesellschaft mit Jessica Sturmeck. Hier folgt gleich Kultur heute und ein Blick zur Biennale und den Protesten von Pussy Riot.
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8: Uhr, die Nachrichten. Die Wirtschafts- und Handelsminister der G7-Staaten haben sich besorgt über willkürliche Ausfuhrbeschränkungen von seltenen Erden gezeigt. Dies könne zu Störungen der Lieferketten führen und die wirtschaftliche Sicherheit beeinträchtigen, heißt es in einer gemeinsamen Stellungnahme zum Abschluss eines zweitägigen Treffens in Paris. Die Minister der 7 Industrieländer prangerten zudem marktverzerrende Praktiken und strukturelle Überkapazitäten an. Im vergangenen Jahr hatte China Exportbeschränkungen für seltene Erden eingeführt, die zur Herstellung von Akkus und Halbleitern gebraucht werden. Frankreich mahnte bei dem Treffen einen engen Schulterschluss zwischen den USA und Europa an und warnte vor Drohgebärden. Hintergrund ist die Ankündigung von US-Präsident Trump, die Zölle auf Autos und Lastwagen aus der EU von 15% auf 25% zu erhöhen. Trump begründete das mit dem Vorwurf, die EU halte sich nicht an das vereinbarte Handelsabkommen. Bundesaußenminister Wadephul dringt auf Reformen in der Europäischen Union, um Entscheidungsprozesse effizienter zu gestalten. In einer europapolitischen Rede bei der Konrad-Adenauer-Stiftung nannte er als zentralen Punkt das Mehrheitsprinzip auch in der Außen- und Sicherheitspolitik. Ohne Ungarn namentlich zu nennen, verwies Wadephul auf das Ringen um die Freigabe von Geldern für die Ukraine. Wegen des Einstimmigkeitsprinzips reiche die Abweichung weniger oder sogar einzelner, um das Handeln aller zu blockieren. Mit Blick auf die Erweiterung der EU brachte der CDU-Politiker eine stufenweise Aufnahme neuer Mitglieder ins Gespräch. Seine Vorschläge sollten dazu dienen, die Europäische Union sturmfest und handlungsfähiger zu machen, sagte Wadephul. In Deutschland haben nach wie vor viele junge Menschen keinen Berufsabschluss. Wie aus dem vom Bundeskabinett vorgestellten jährlichen Berufsbildungsbericht hervorgeht, waren zuletzt rund 2,8 Millionen Menschen im Alter von 20 bis 34 Jahren ohne abgeschlossene Berufsausbildung oder Hochschulabschluss. Verglichen mit dem Vorjahr ging die sogenannte Ungelerntenquote nur gering zurück. Der Bericht der Bundesregierung verweist auch auf Zahlen des Bundesinstituts für Berufsbildung. Demnach gab es Ende September des vergangenen Jahres weniger Ausbildungsplätze als zuvor. Dennoch waren über 50.000 Stellen unbesetzt und fast 40.000 Bewerber fanden keinen Ausbildungsplatz. Bundesbildungsministerin Prien erklärte, Angebot und Nachfrage passten häufig nicht zusammen. Gut 8 Wochen nach der Landtagswahl in Baden-Württemberg haben Grüne und CDU ihren neuen Koalitionsvertrag vorgestellt. Der Schwerpunkt der Zusammenarbeit soll auf der Wirtschaftspolitik liegen, unter anderem durch die Förderung von Schlüsseltechnologien sowie verstärkten Bürokratieabbau. Der Koalitionsvertrag muss noch von beiden Parteien gebilligt werden. Kommenden Mittwoch soll der designierte Ministerpräsident Özdemir von den Grünen gewählt werden. In Rheinland-Pfalz, wo vor gut 6 Wochen gewählt worden war, unterzeichneten CDU und SPD ihren Koalitionsvertrag. In Mainz kamen dazu der designierte Ministerpräsident Schneider von der CDU, der bisherige Amtsinhaber Schweizer von der SPD sowie Mitglieder der beiden Verhandlungsgruppen zusammen. Der Koalitionsvertrag sieht unter anderem mehr Stellen bei der Polizei und ein verbindliches Kindergartenjahr vor. Die Wahl Schneiders ist für den 18. Mai angesetzt. Der Günter-Wallraff-Preis für Pressefreiheit und Menschenrechte geht in diesem Jahr an die Organisation HateAid. Die mit 5.000 Euro dotierte Auszeichnung wird von der Initiative Nachrichtenaufklärung beim Kölner Forum für Journalismuskritik verliehen, einer Gemeinschaftsveranstaltung mit dem Deutschlandfunk. HateAid bietet Beratung, psychosoziale Hilfestellung und Prozesskostenfinanzierung für Betroffene digitaler Gewalt, heißt es in der Begründung. Der Namensgeber des Preises, der Investigativjournalist Günter Wallraff, erklärte, im digitalen Dschungel würden Menschen angegriffen, eingeschüchtert und öffentlich herabgewürdigt. Es werde versucht, sie zum Schweigen zu bringen. HateAid unterstütze diese Menschen und gebe ihnen ihre Stimme zurück. Das Wetter. In der Nacht vielfach bewölkt, gebietsweise schauerartiger Regen, im Norden aufklarend, Tiefstwerte 10 bis 2 Grad. Morgen wolkig, vor allem in der Mitte und im Osten, gebietsweise Schauer, 11 bis 19 Grad. Die weiteren Aussichten, am Freitag heiter bis wolkig, vereinzelt Schauer oder Gewitter, 16 bis 23 Grad. Das waren die Nachrichten.
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1: Mit Susanne Lohweg, guten Abend. Buchhandlungspreis und Berlinale. Kulturstaatsminister Wolfram Weimer ist ein Jahr im Amt. Wir ziehen eine Bilanz. Kunsthandwerk und Kreislaufwirtschaft. Das Grassi-Museum Leipzig zeigt angewandte Kunst aus Lateinamerika. Und Kunst aus aller Welt präsentiert die Biennale in Venedig. Offiziell startet sie am Samstag, doch bereits jetzt steht die internationale Kunstausstellung im Fokus. Denn schon lange geht es nicht mehr nur um die schönen Künste, sondern um knallharte Politik. Die Jury der Biennale ist bereits geschlossen zurückgetreten, aus Protest gegen die Teilnahme Russlands. In der Kritik steht auch Biennale-Präsident Pietrangelo Buttafuoco. Der betonte heute noch einmal die Autonomie der Kunstausstellung und hält an Russlands Teilnahme fest. Umso mehr, wenn die Welt zerrissen ist, sagte er. Diese Haltung, die sorgt auch für Kritik in den eigenen Reihen. Italiens Kulturminister Alessandro Giuli, der wirft ihm Nebenaußenpolitik vor. Mitglieder des ukrainischen Kollektivs Femen und der russischen Punkband Pussy Riot, die fanden noch viel deutlichere Worte, als sie heute vor Ort protestierten. Enne Seidel hat sich mit den Aktivistinnen ins Gebüsch geschlagen.
0: Gut versteckt im Gebüsch hinter dem tschechischen Pavillon. Ungefähr 30 Aktivistinnen und Aktivisten, schwarz gekleidet, die pinken Sturmhauben schon in der Hand. Sie treffen letzte Absprachen, gehen noch einmal den Ablauf der Performance durch. Und es gibt Anweisungen, wie man sich verhalten soll, falls Polizei oder Sicherheitskräfte einschreiten. Dann geht es los. Die Performerinnen und Performer rennen zum russischen Pavillon. Der liegt nur wenige Meter entfernt, schräg gegenüber. Laute Musik, gereckte Fäuste und Nebelkerzen. Innerhalb von Sekunden ist der russische Pavillon in pinken Rauch gehüllt. Später dann auch blauer und gelber Rauch, die Landesfarben der Ukraine. Disobey rufen sie oder auch Blood is Russia's Art. Performerinnen klettern auf die Treppengeländer vor dem Pavillon, stehen dort in kämpferischer Pose mit ukrainischer Flagge in der Hand. Die Mitglieder der ukrainischen Protestgruppe Femen tragen Blumenkränze im Haar und protestieren mit nacktem Oberkörper, so wie auch schon in früheren Auftritten der Gruppe.
21: We came here with a clear message. We want through your cameras, we want to question everybody else who is watching. What happened? What changed?
0: Wir sind mit einer klaren Botschaft hierher gekommen, sagt Ina Shevchenko von Femen. Wir wollen euch alle fragen, was hat sich denn geändert? Ich sehe jetzt wieder russische Flaggen bei den Olympischen Spielen. Ich sehe Russland hier auf der Biennale Kunst ausstellen. Die russische Kultur ist zurück. Aber aus ukrainischer Perspektive hat sich rein gar nichts geändert. Die Ukraine wird weiterhin von Russland bedroht. Es ist der erste gemeinsame Auftritt der ukrainischen Protestgruppe Femen und der russischen Punkband Pussy Riot. Nadja Tolikonnikova ist eines der bekanntesten Gesichter von Pussy Riot. Auch sie richtet ihre Kritik direkt an die Biennale-Stiftung und Präsident Butafurko, der die Teilnahme Russlands möglich gemacht habe.
22: It's the most politicized Biennale ever existed in history. Well, I guess apart from that one that was visited by Hitler.
0: In der Geschichte der Biennale hat es noch keine Ausgabe gegeben, die so sehr politisiert war, sagt Tolikonnikova, bis auf die, die von Hitler besucht wurde. 1934 spazierten Hitler und Mussolini gemeinsam durch die Giardini. Die Kunstausstellung wurde zur Propagandaschau von Faschisten und Nationalsozialisten. Die Biennale, sagt Pussy Riot-Aktivistin Nadja Tolikonnikova, habe eine kontroverse Geschichte. Und zurzeit tue sie nicht besonders viel, um ihr Image zu verbessern.
22: Biennale has quite kind of controversial history. And it doesn't do much to improve it.
23: Blood is Russia's art! Blood is Russia's art! Blood is Russia's art!
0: Während der Protestaktion wird der russische Pavillon von Sicherheitskräften geschützt. Sie blockieren den Eingang, damit die Aktivisten nicht reinkommen. Die Türen werden schnell geschlossen. Drinnen finden in diesen Tagen vor allem Konzerte statt, mit Musikerinnen und Musikern aus Russland und anderen Ländern. Im Obergeschoss gibt es eine Sound- und Videoinstallation einer indigenen Künstlerin aus der Mongolei. Eine unpolitische Ausstellung, sagt die Kuratorin des russischen Pavillons, Anastasia Kaneeva, Tochter eines Rüstungsunternehmers und ehemaligen Geheimdienstoffiziers. Die Aktivistinnen von Pussy Riot und Femen halten dagegen. Auch wenn der russische Pavillon nur 3 Tage geöffnet sein wird und danach schließen soll, werde Russland diesen Auftritt zu Propagandazwecken nutzen.
22: Russians are already celebrating. All the journalists, all the VIPs, who is who from the art world are arriving in these 3 days. Russia is going to be using this for the next fucking 10 years on their propaganda channels.
0: Für die Aktivistinnen von Pussy Riot und Femen gibt es daher nur ein Ziel. Der russische Pavillon muss komplett schließen, fordern sie. Und zwar nicht erst am Samstag, wenn die Biennale fürs Publikum öffnet, sondern sofort.
22: We are not going to stop until this is going to be closed.
1: Blut ist Russlands Kunst, das skandieren die Aktivistinnen von Femen und Pussy Riot aus Protest gegen Russlands Teilnahme an der Biennale in Venedig. Enne Seidel berichtete. Mit Protesten, da kennt sich auch Kulturstaatsminister Wolfram Weimer aus. Genau wie Bundeskanzler Friedrich Merz ist er heute ein Jahr im Amt. Und man kann wohl ohne Übertreibung behaupten, dass auch er nicht beliebter ist als der Rest der schwarz-roten Koalition. Von einer möglichen Entlassung der Berlinale-Chefin Trisha Tuttle über die Debatte um den Buchhandlungspreis bis hin zu seiner Aussage, dass der Bund den Ausbau der Nationalbibliothek in Leipzig nicht finanzieren wird, hat er für einige Schlagzeilen gesorgt. In der Kulturszene halten ihn viele für einen rechten Kulturkämpfer. Er selbst sieht sich aber als Kämpfer für die Kultur. Julius Heinecke ist Professor für Kulturpolitik an der Universität Hildesheim. Und mit ihm habe ich auf ein Jahr Wolfram Weimer geblickt und ihn zunächst gefragt, was ist Wolfram Weimer in Ihren Augen, ein rechter Kulturkämpfer oder ein Kämpfer für die Kultur?
2: Er ist sicherlich ein Kämpfer für die Kultur, allerdings verstehe ich die Auslegung seines Amtes ganz anders als er. Das unterscheidet uns.
1: Wie verstehen Sie denn die Auslegung seines Amtes? Wie sollte er es denn auslegen in Ihren Augen?
2: Also Herr Weimer versteht sein Amt, glaube ich, eher als ein Kontrollorgan der Kultur. Das haben wir ja gesehen, dass eine seiner ersten Amtshandlungen das Genderverbot war, das er in seiner Behörde eingeführt hat und das er auch auf die FörderempfängerInnen übertragen wollte. Und ich würde eher sein Amt als Ermöglichungsamt sehen. Denn die Kultur liegt ja immer noch in der Hoheit der Länder und Kommunen. Und so verstehe ich Bundeskulturpolitik als eine Förderung von Kultur, von freien Kunsträumen, dass die Länder und Kommunen und die Kultur- und Kunstinstitutionen das tun, was sie tun und dabei unterstützt werden.
1: Aber darf man nicht, wenn man Gelder verteilt, auch ein wenig mitbestimmen, was gefördert wird, warum gefördert wird? Also sollte er sich da völlig raushalten?
2: Er sollte sich an das Grundgesetz halten und das sagt, dass Kunst frei ist. Das heißt, seine Hauptaufgabe ist meines Erachtens dafür zu sorgen, dass die Kunst- und Kulturlandschaft frei ihre Kunst tun kann.
1: Aber der Einfluss auf die Kultur, den hat auch schon seine Vorgängerin Claudia Roth ausgeübt. Also im Rahmen der letzten Documenta, da wurden Kunstwerke abgehängt, Künstlerinnen zogen sich zurück. Der Skandal war auch damals ziemlich groß und immer wieder folgen daraus ja Debatten, welche Veranstaltungen der Bund die öffentliche Hand finanzieren soll. Ist das Amt durch diese hochpolitisierten Zeiten, in denen wir leben, vielleicht auch einfach schwieriger geworden?
2: Das Amt ist schwieriger geworden, aber generell beobachten wir auch, dass sich Politik vermehrt in die Kunst einmischt, was wir bis dato gar nicht so kennen. Und hier müssen wir nochmal reflektieren und überlegen, ob das überhaupt so sein sollte oder ob nicht für die Demokratie es sinnvoller sein könnte, dass die Kultur- und Kunstszenen tatsächlich von der Politik unabhängig sind. Das heißt, diese Einmischung, die schon bei Frau Roth angefangen hat, dass wir diese stoppen und sagen, das Amt des Beauftragten oder der Beauftragten für Kultur und Medien soll vor allem diese Freiräume unterstützen und Kunst und Kultur dabei supporten, das zu tun, was sie machen.
1: Dennoch muss man ja festhalten, dass der Kulturetat des Bundes unter Wolfram Weimer um 10% angestiegen ist auf über 2 Milliarden. Das taucht sehr selten auf in den Debatten um Wolfram Weimer. Warum geht das Positive komplett unter?
2: Weil er, glaube ich, durch seine Kontrolle negativ Schlagzeilen macht. Er hat ja beispielsweise auch das Kulturfördergesetz durchgebracht. Das ist, würde ich sagen, auch ein gutes Zeichen. Also er hat da schon auch einiges bewirkt. Den Etat haben Sie gerade genannt. Aber ich glaube, der Gestus hinter seiner Vorstellung von Kultur und seiner Amtsführung, der ist eben etwas, was eine demokratische Kulturlandschaft sehr irritiert. Denn wir brauchen in diesen polarisierenden Zeiten einen Raum, in dem wir frei miteinander diskutieren können. Und diesen muss er schützen und das tut er eben nicht.
1: Aber wer könnte das tun? Kann das eher ein waschechter Politiker, eine waschechte Politikerin tun oder jemand, der wahnsinnig gut in der Kulturszene vernetzt ist? Denn dass das beides zusammentrifft, das kommt ja eher selten vor.
2: Ich glaube schon, dass er das könnte, weil er ist ja gut vernetzt. Er hat ja auch die Nähe zum Bundeskanzleramt und das sind ja alles entscheidende Dinge. Aber ich glaube, in diesem Amt sollte man sich nicht in den Vordergrund stellen. Also die eigene Vorstellung von Kultur, die er ja gerne haben kann, die sollte dort nicht tonangebend sein, sondern dieses Amt ist tatsächlich eher ein moderierendes und ein zusammenbringendes.
1: Der Etat des Bundes, der ist hoch, also da wird schon Geld verteilt. Das kommt dann den Ländern zugute. Und dass dann ein Kulturstaatsminister oder eine Kulturstaatsministerin unter Umständen mitbestimmen möchte, wohin das Geld geht, ist das in Ihren Augen kritisch zu bewerten?
2: Das ist kritisch zu bewerten, solange es detailliert ist. Ich glaube, der Bund sollte dafür sorgen, dass die Demokratie unterstützt wird. Ich glaube, das ist eines der wichtigsten Aufgaben, die wir gerade sehen, dass vielseitige Stimmen zu Wort kommen. Und ein großer wichtiger Punkt, auch das hat er ja vorangebracht, ist auch die Frage der Erinnerungskultur. Das würde ich schon sehen, dass die auch in der Aufgabe des Bundes liegt, also Antisemitismus, Aufarbeitung der SED-Diktatur, koloniales Unrecht. Also diese Themenfelder, die laufen natürlich auch auf Bundesebene zusammen.
1: Das Gedenkstättenkonzept von Wolfram Weimer, das wird durchaus gelobt. Aber natürlich gibt es da auch Kritiker und Kritikerinnen, die sagen, der Kolonialismus, der kommt viel zu kurz.
2: Das stimmt, er hat eine andere Schwerpunktsetzung und da würde ich auch zu Recht sagen, das sollte kritisiert werden. Auf der anderen Seite ist es natürlich auch sein Recht, politische Schwerpunkte zu setzen, solange praktisch alle diese Erinnerungsformen und eben auch dieses koloniale Unrecht auch Teil ist. Und das gehört ja auch zu einer demokratischen Debatte dazu, dass überlegt wird, wie sieht Erinnerungskultur aus, was gehört dazu. Und das finde ich auch vollkommen in Ordnung, dass er da eine andere Meinung hat, vielleicht als Claudia Roth es hatte. Das macht Pluralismus und Demokratie aus. Mir ist es nur wichtig, dass hier eben nicht kontrolliert wird, sondern dass die AkteurInnen, die im Feld sind, auch gehört werden und hier auch ihren Einfluss geltend machen können und nicht im Vorfeld zensiert werden.
1: Wolfram Weimer wurde im Fall der

0: Kunst- und Kulturlandschaft oder unterstützt die Finanzierung, die über Jahrzehnte gewachsen ist, die durchaus auch sehr divers und kritisch ist. Und er sollte das dieser Kunst- und Kulturlandschaft und auch der Öffentlichkeit überlassen, hier zu kontrollieren und abzuwägen, welche Buchläden oder welche Preise vergeben werden. Denn das Grundgesetz wurde aufgrund der Erfahrung des Nationalsozialismus, also dass eine zentrale Stelle wie beispielsweise Goebbels Ministerium genau kontrolliert hat, was gefördert wird oder nicht. Und damit genau das nicht wieder passiert und missbraucht werden kann, sollte er da wirklich sehr vorsichtig sein. Er muss auch seine Behörde schützen, denn auch die muss ja vor politischer Instrumentalisierung geschützt werden.
1: Frau von Weimar wurde ja des Öfteren ausgebuht, beispielsweise auf der Leipziger Buchmesse und eben auch auf einer Gedenkveranstaltung in Buchenwald. Beschädigen diese Auftritte am Ende nur ihn persönlich oder auch das Amt?
0: Das Amt beschädigen sie nicht. Ich wäre da nur entscheidend oder entschieden würde ich eingreifen, wie es im Fall des Buchhandlungspreises, wenn er sein Amt wirklich missbraucht und hier praktisch etwas kontrolliert oder etwas zensiert, was gar nicht in seiner Macht steht. Das ist eine rote Linie, da ist er schon sehr nah dran, auch schon drüber gegangen. Das müssen wir genau verfolgen. Aber dass er eine andere Einstellung hat, das finde ich erstmal in Ordnung. Das sollte in der Demokratie möglich sein.
1: In letzter Zeit, da fehlte Wolfram Weimar auf vielen wichtigen Veranstaltungen. Unter anderem war er auch nicht beim Berliner Theatertreffen zugegen. Fremdelt er inzwischen mit der Branche, der Kulturbranche, die er eigentlich vertreten soll?
0: Die Beobachtung mache ich auch, dass er bei wichtigen Events nicht dabei ist, beim Theatertreffen, beim Theaterpreis war er nur am Anfang da und hat diesen dann verlassen, was wirklich sehr schade war, weil so ein Dialog oder Austausch ja auch nicht möglich ist. Und vielleicht steckt dahinter auch das Problem, dass er eine andere Auffassung des Amtes hat, ne? Dass er eben nicht die Debatte sucht, dass er schaut, was ist eigentlich in der Kulturlandschaft los, was brauchen sie, sondern es scheint mir so, als ob er denkt, er steht am Kopf eines Unternehmens und möchte dort seine Vorstellung eben durchsetzen. Und das kann es eigentlich nicht sein.
1: Sagt Julius Haneke, Professor für Kulturpolitik an der Universität Hildesheim. Und wir haben über ein Jahr Wolfram Weimar als Kulturstaatsminister gesprochen. Kunst und Kunsthandwerk aus Südamerika, das war lange Zeit in den europäischen Kunstmuseen nicht wirklich ein Thema. Bestenfalls waren Sachen auf der Documenta oder der Biennale in Venedig zu sehen. Zu sehr hielt man an der Unterscheidung zwischen Kunst und Kunsthandwerk fest. Seit ein paar Jahren hat sich das aber geändert. Der sogenannte globale Süden ist in den Fokus der westlichen Institutionen gerückt. Aktuell, da zeigt das Grassi-Museum für angewandte Kunst eine Ausstellung in Leipzig mit dem Titel The Soul of Objects. Julian Ignatowitsch hat sie gerade für uns gesehen und ist noch in Leipzig vor Ort. Hallo.
2: Hallo Susanne.
1: Kunsthandwerk aus Lateinamerika ohne Einschränkung, das klingt nach einem ziemlich großen Unterfangen. Wie geht die Ausstellung das an, einen ganzen Kontinent mit seinen handwerklichen Schätzen abbilden zu wollen?
2: Ja, da kann ich erst einmal die Zahlen sprechen lassen. Mehr als 200 Kunstobjekte von 56 Künstlerinnen und Kunsthandwerkern aus ganz Mittel- und Südamerika werden hier in Leipzig gezeigt. Von Teppichen aus Argentinien über Schmuck aus Kolumbien bis hin zu Hängematten aus El Salvador ist wirklich alles dabei, was der Alltag so an Gegenständen bietet. Und natürlich sind das fein, kunstvoll gearbeitete Einzelstücke, die in all ihrer Farbpracht, Detailgenauigkeit und Tiefe stolz einen Kontinent repräsentieren. Gleich am Anfang, um das Ganze anschaulich zu machen, steht der Jardín de América, also der Garten Amerikas, ein großer handgewebter weißer Teppich, der bestickt ist mit Blumen, die den amerikanischen Kontinent formen und jedes Land wird von seiner Nationalblume dargestellt. Also da steckt wirklich ganz viel Seele drin, so wie das ja auch der Ausstellungstitel sagt, The Soul of Objects.
1: Ja, was genau bedeutet das eigentlich, dieser Titel, The Soul of Objects? Das klingt fast ein bisschen mythisch, geheimnisvoll.
2: Ja, und ist auch so zu verstehen, mythisch, weil in Lateinamerika das Kunsthandwerk in enger Verbindung mit der Geschichte, mit den Vorfahren, den Mythen und den präkolumbianischen indigenen Völkern steht und gedacht wird. Die Kuratorin der Ausstellung, Luján Cambarriere, hat das auf den schönen Satz gebracht, «Nuestro diseño tiene alma», also unser Design hat Seele.

0: Und in dieser Seele, da stecken die Fertigungstechniken, die Materialien, das Wissen und die Praktiken der indigenen Bevölkerung drin. Der erwähnte Teppich ist so ein Beispiel. Oder zum Beispiel auch Holzmasken aus Brasilien, die aus Palo Borracho-Holz von der gleichnamigen indigenen Gemeinschaft geschnitzt werden. Mit ganz einfachen Werkzeugen, aber mit einer extremen Präzision. Da kommt dann, Stichwort Soul of Objects, eine tiefe Naturverbundenheit dazu. Die zeigt sich in den Motiven. Viele der erwähnten Masken sind Tierköpfe. Der Jaguar als Symbol der Stärke taucht immer wieder auf. Vögel, Kolibris natürlich. Kolumbien und Brasilien sind ja die artenreichsten Länder der Welt. Und Bohnen. Die Künstlerin Sandra Uribe, die macht Schmuck aus Bohnensamen und man glaubt gar nicht, wie schön solche Bohnen sind. Farbenfroh, gescheckt. Da wird dann eine Kette, ein Armband draus gemacht und die Bohnensamen erscheinen wie wertvolle Edelsteine.
1: Wertvolle Edelsteine, also traditionelle Fertigungstechniken, die da so zu sehen sind und ihre Bedeutung. Inwiefern sind denn die Kunstwerke, die jetzt da in Leipzig gezeigt werden, auch Ausdruck des heutigen Zeitgeistes in Lateinamerika?
0: Ja, das Kunsthandwerk hat in Lateinamerika ja auch eine soziale, gesellschaftliche Funktion. Es verbindet die Menschen, es hilft Menschen, es ist natürlich auch ein Wirtschaftszweig. Und wer mal dort war in Südamerika, der kennt solche kunstvollen Handwerksarbeiten sicher auch von einfachen Artisanalmärkten. Die gibt's eigentlich fast überall. Und da ist man überrascht, was für eine extreme Qualität zum Beispiel in einer einfachen Umhängetasche drinsteckt. Also Kunsthandwerk ist im Alltag sehr viel präsenter als bei uns und es ist natürlich auch nachhaltiger als Massenproduktion.
1: Nachhaltige Kunst mit Seele, das klingt toll, ist aber auch ein großer Anspruch. Löst den die Ausstellung wirklich ein?
0: Auf jeden Fall. Also sie löst das ein. Was mich besonders begeistert hat, ist diese tiefere Essenz, die in den handgearbeiteten Stücken zutage tritt. Also das sind Objekte, die uns daran erinnern, wer wir sind, wo wir herkommen, dass wir als Menschen nicht losgelöst von der Natur leben, sondern mit ihr zusammen und dass die Dinge, mit denen wir uns umgeben, die uns alimentieren, eben direkt aus der Erde kommen. Ob das Bohnen sind, ob das Holz ist, aus dem unsere Möbel hergestellt sind oder der Ton, aus dem wir unser Geschirr machen. Also das ist eigentlich eine ganz einfache Wahrheit, aber eine, die in unserer industrialisierten, digitalisierten Welt schnell vergessen wird.
1: Julian Ignatowitsch über die Ausstellung The Soul of Objects, die ist zu sehen im Gerassi-Museum in Leipzig. Vielen Dank. Und die Stadt Hamburg, die startet ein ganz spezielles Förderprogramm für unabhängige Verlage. Mehr dazu gibt es jetzt in den Kulturmeldungen mit Nicole Strecker.
2: Ja, mit 700.000 Euro pro Jahr sollen so gezielt die Programme kleiner, konzernunabhängiger Buchverlage in Hamburg unterstützt werden. Alle 2 Jahre soll es eine Förderrunde geben. Dann können bis zu 40 unabhängige Verlage bezuschusst werden. Im Deutschlandfunk lobt Sebastian Gugolz, Vorsteher des Börsenvereins des Deutschen Buchhandels, die Initiative Hamburgs, nicht ohne Seitenhieb auf die Vorgänge zum bundesweit vergebenen Preis für Verlage.
3: Es soll also mit dieser Förderung auch die Vielfalt und die Bandbreite bekannt gemacht werden. Und das wird von der politischen Sphäre als ein eigenes Gut, als eine eigene Qualität identifiziert. Und zur Vielfalt gehören eben nicht nur linke, sondern auch rechte Verlage, solange sie sich alle innerhalb eines Spektrums befinden, was noch auf dem Boden der Verfassung steht. Und solange das ist, finde ich, sollten wir auch aufhören, jetzt nur durch die Ereignisse der letzten Wochen an jeder Stelle wieder alarmiert zu sein, weil die ganze Branche hat ziemlich eingeführte Verfahren und ziemlich eingeführte Regularien. Und links und rechts sind noch lange nicht außerhalb des Korridors.
2: Soweit Sebastian Gugolz. Hamburg ist das erste Bundesland, das eine solche strukturelle Förderung für unabhängige Verlage einführt. Vor vielen Gerichten werden derzeit mögliche Urheberrechtsverletzungen durch das Training von KI verhandelt. Aktuell haben mehrere große Verlagshäuser in den USA gegen den Konzern Meta Klage eingereicht, darunter die Macmillan Publishers. Sie werfen Meta vor, zum Training des KI-Sprachmodells Llama illegal Millionen urheberrechtlich geschützte Werke genutzt zu haben. Das Unternehmen beruft sich auf die US-Rechtsdoktrin des Fair Use, der zufolge ist das Training erlaubt, wenn eine kreative und transformative Änderung des Ausgangsmaterials stattfindet. Der Medienmogul Ted Turner ist tot. Turner gründete 1980 den Sender CNN als ersten reinen Nachrichtenkanal und leistete damit Pionierarbeit für die 24-Stunden-Nachrichtenkultur. Spätestens mit der Live-Berichterstattung aus dem Golfkrieg 1991 veränderte er die globale Informationskultur. Das Time Magazine kürte ihn damals zum Mann des Jahres, da er Zuschauer in über 150 Ländern zu Augenzeugen der Zeitgeschichte gemacht habe. Jetzt ist Ted Turner mit 87 Jahren gestorben. Und der israelische Autor David Grossmann bekommt den mit 25.000 Euro dotierten Thomas-Mann-Preis der Hansestadt Lübeck und der Bayerischen Akademie der Schönen Künste. Er setze sich in seinen Essays, heißt es in der Begründung, immer wieder mit großer Entschlossenheit für eine politische Aussöhnung im Nahen Osten ein. Zuletzt veröffentlichte David Grossmann 2024 dazu den Band »Frieden ist die einzige Option«.
1: Die Kulturmeldung mit Nicole Strecker. Vielen Dank. Und in den Informationen am Abend geht es auch noch einmal um ein Jahr schwarz-rote Koalition und eine Razzia gegen jugendliche Rechtsextremisten. Am Mikrofon von Kultur heute war Susanne Lurwig. Danke fürs Zuhören.

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1: Uhr, die Nachrichten. Zunächst die Übersicht. Die Bundesanwaltschaft ist mit einer Razzia gegen rechtsextremistische Jugendvereinigungen vorgegangen. Union und SPD beschwören zum ersten Jahrestag ihrer Koalition den Zusammenhalt. In Rheinland-Pfalz und Baden-Württemberg nehmen die neuen Landesregierungen Gestalt an. Die Meldungen im Einzelnen. Die Polizei ist mit einer bundesweiten Razzia gegen rechtsextreme Jugendgruppen vorgegangen. Wie der Generalbundesanwalt erklärte, haben die Ermittler rund 50 Objekte in 12 Bundesländern durchsucht. Mehr als 30 Beschuldigte seien von den polizeilichen Maßnahmen betroffen. Laut dem Magazin Der Spiegel ist der jüngste Beschuldigte erst 16 Jahre alt. Bundesjustizministerin Hubig, SPD, sagte in Berlin, Rechtsextremismus sei die größte Gefahr, die Deutschland von innen bedrohe. Berichte des Verfassungsschutzes zeigten, dass militante Gruppen einen ungebrochenen großen Zulauf hätten. Die Razzia richtete sich gegen die Gruppierungen Deutsche Jugend voran sowie Jung und Stark. Sie fallen vor allem mit Einschüchterungsaktionen auf öffentlichen Straßen auf. Diese richten sich gegen linke, homosexuelle und queere Menschen sowie gegen solche mit Einwanderungsgeschichte. Bekannt sind unter anderem gewaltbereite Störaktionen gegen CSD-Veranstaltungen und Überfälle auf Einzelpersonen. Hinzu kommt die Agitation in sozialen Medien, etwa die Glorifizierung rechtsextremistischer Terroranschläge. Am ersten Jahrestag der schwarz-roten Regierung hat Bundeskanzler Merz dazu aufgerufen, die Zusammenarbeit in kollegialem Geist fortzusetzen. Es gebe zu dieser Koalition keine Alternative, bekräftigte der CDU-Vorsitzende während der Kabinettssitzung. Er setze auf gegenseitiges Vertrauen und hoffe, dass der Optimismus nicht zu kurz komme. Zudem rief Merz die SPD zu mehr Kompromissbereitschaft auf. Die Union habe sich in den vergangenen 12 Monaten sehr flexibel gezeigt. SPD-Chefin Baas zog eine gemischte Bilanz. In den vergangenen Wochen habe es ordentlich geruckelt, sagte die Bundesarbeitsministerin dem Spiegel. Baas sprach auch von einer großen Kompromissbereitschaft ihrer Partei, etwa bei der Grundsicherung. Die Regierung sei besser als ihr Ruf. Merz war am 6. Mai 2025 im zweiten Wahlgang zum Bundeskanzler gewählt worden. Gut 8 Wochen nach der Landtagswahl in Baden-Württemberg haben Grüne und CDU ihren neuen Koalitionsvertrag vorgestellt. Der Schwerpunkt der Zusammenarbeit soll auf der Wirtschaftspolitik liegen, unter anderem durch die Förderung von Schlüsseltechnologien sowie verstärkten Bürokratieabbau. Der Koalitionsvertrag muss noch von beiden Parteien gebilligt werden. Kommenden Mittwoch soll der designierte Ministerpräsident Özdemir von den Grünen gewählt werden. In Rheinland-Pfalz, wo vor gut 6 Wochen gewählt worden war, unterzeichneten CDU und SPD ihren Koalitionsvertrag. In Mainz kamen dazu der designierte Ministerpräsident Schnieder von der CDU, der bisherige Amtsinhaber Schweizer von der SPD sowie Mitglieder der beiden Verhandlungsgruppen zusammen. Der Koalitionsvertrag sieht unter anderem mehr Stellen bei der Polizei und ein verbindliches Kindergartenjahr vor. Die Wahl Schnieders ist für den 18. Mai angesetzt. Kurz vor dem Ende der laufenden Legislaturperiode hat der Landtag von Rheinland-Pfalz die Hürden für das Einsetzen von Untersuchungsausschüssen erhöht. Die Fraktionen von CDU, SPD, Grünen und FDP änderten dazu die Landesverfassung. AfD und Freie Wähler stimmten dagegen. Das Quorum für die Einsetzung wird damit von 20% auf 25% hochgesetzt. Hintergrund sind Befürchtungen der Parteien, dass die AfD das Parlament in Mainz mit einer Vielzahl von Untersuchungsausschüssen lahmlegen könnte. Die AfD ist nach der Landtagswahl in Rheinland-Pfalz Ende März stark genug, um bei einem Quorum von 20% allein Untersuchungsausschüsse einrichten zu können. Ihre Fraktion hatte bereits einen zur Corona-Politik angekündigt. Die Partei erwägt juristische Schritte gegen die Verfassungsänderung. Die 25%-Regelung gilt in mehreren anderen Bundesländern und im Bundestag. In Deutschland haben nach wie vor viele junge Menschen keinen Berufsabschluss. Wie aus dem vom Bundeskabinett vorgestellten jährlichen Berufsbildungsbericht hervorgeht, hatten zuletzt rund 2,8 Millionen Menschen im Alter von 20 bis 34 Jahren keine abgeschlossene Berufsausbildung oder keinen Hochschulabschluss. Verglichen mit dem Vorjahr ging die sogenannte Ungelerntenquote nur gering zurück. Die Bundesdatenschutzbeauftragte Specht-Riemenschneider warnt vor Plänen der schwarz-roten Koalition, ihrer Behörde die Aufsicht über den Bundesnachrichtendienst zu entziehen. Es drohe eine gefährliche Schieflage zu Lasten der Bürger und damit zu Lasten des Rechtsstaats, sagte sie in Berlin. Betroffene könnten dann nur noch sehr eingeschränkt erfahren, wie Nachrichtendienste und Sicherheitsbehörden ihre Daten verarbeiteten. Die Bundesregierung will die Befugnisse des deutschen Auslandsnachrichtendienstes umfassend erweitern. Wie das ZDF unter Verweis auf einen Gesetzentwurf berichtete, soll die Datenschutzbeauftragte den BND im Zuge dessen nicht mehr kontrollieren. Bundespräsident Steinmeier hat von den USA mehr Verlässlichkeit innerhalb der NATO gefordert. Bei einem Besuch in der schwedischen Hauptstadt Stockholm sagte Steinmeier, die europäischen Staaten seien bereit, im Verteidigungsbündnis mehr Lasten zu übernehmen. Es bedürfe aber weiterhin des Schutzes durch die USA. Darauf müsse man sich verlassen können. Mit Blick auf die Ankündigung von Präsident Trump, tausende Soldaten abzuziehen, führte Steinmeier aus, je weniger die Vereinigten Staaten mit Truppen präsent seien, desto mehr müsse Europa selbst tun, um die erforderliche Abschreckung aufrechtzuerhalten. Schwedens Ministerpräsident Kristersson erklärte, die Sicherheitslage in der Ostsee sei in modernen Zeiten vermutlich noch nie so angespannt gewesen wie heute. China will nach den Worten von Außenminister Wang bei den Bemühungen um ein Ende des Iran-Krieges eine größere Rolle spielen. Bei einem Besuch seines iranischen Kollegen Araghchi in Peking sagte Wang, sein Land werde sich verstärkt für einen umfassenden Waffenstillstand und die Aufnahme von Friedensgesprächen einsetzen. Wang drängte auf eine schnellstmögliche Öffnung der Straße von Hormuz. China ist von der Blockade der Meerenge besonders betroffen. Unterdessen prüft der Iran nach eigenen Angaben weiter einen neuen Verhandlungsvorschlag der USA für ein Ende des Krieges. Die Stellungnahme soll an den Vermittlerstaat Pakistan übermittelt werden. US-Präsident Trump stellte ein mögliches Ende des Krieges im Iran in Aussicht, drohte Teheran aber erneut mit Angriffen. Vor der Küste von Kap Verde wurden drei Passagiere des von einem Hantavirus-Ausbruch betroffenen Kreuzfahrtschiffs von Bord geholt. Nach Angaben der Weltgesundheitsorganisation sind sie auf dem Weg in die Niederlande. Bislang wurden nach Angaben der WHO 8 mutmaßliche Hantavirus-Fälle registriert. 3 Infizierte sind gestorben. Der Tropenmediziner Schmidt Schanasset hält eine größere Ausbreitung des Hantavirus für unwahrscheinlich. Er sagte im Deutschlandfunk Nova, optimale Verbreitungsbedingungen gebe es nur bei engen, länger anhaltenden Kontakten. Spanien erteilte dem unter niederländischer Flagge fahrenden Kreuzfahrtschiff mit knapp 150 Menschen an Bord inzwischen die Erlaubnis, einen Hafen auf den Kanarischen Inseln anzulaufen. Der Günther-Wallraff-Preis für Pressefreiheit und Menschenrechte geht in diesem Jahr an die Organisation Hate Aid. Die mit 5.000 Euro dotierte Auszeichnung wird von der Initiative Nachrichtenaufklärung beim Kölner Forum für Journalismuskritik verliehen, einer Gemeinschaftsveranstaltung mit dem Deutschlandfunk. Hate Aid bietet Beratung, psychosoziale Hilfestellung und Prozesskostenfinanzierung für Betroffene digitaler Gewalt, heißt es in der Begründung. Der Namensgeber des Preises, der Investigativjournalist Günther Wallraff, erklärte, im digitalen Dschungel würden Menschen angegriffen, eingeschüchtert und öffentlich herabgewürdigt. Es werde versucht, sie zum Schweigen zu bringen. Hate Aid unterstütze diese Menschen und gebe ihnen ihre Stimme zurück. Der US-Medienunternehmer Ted Turner ist tot. Der Gründer des Nachrichtensenders CNN starb im Alter von 87 Jahren, wie der Sender mitteilte. Turner stieg bereits in den 70er Jahren ins Fernsehgeschäft ein. 1980 rief er CNN ins Leben und schrieb damit Mediengeschichte. Und hier noch einmal die Übersicht. Die Bundesanwaltschaft ist mit einer Razzia gegen rechtsextremistische Jugendvereinigungen vorgegangen. Union und SPD beschwören zum ersten Jahrestag ihrer Koalition den Zusammenhalt. In Rheinland-Pfalz und Baden-Württemberg nehmen die neuen Landesregierungen Gestalt an. Das Wetter in der Nacht vielfach bewölkt, gebietsweise Regen, im Norden aufklarend, dabei 10 bis 2 Grad. Das waren die Nachrichten.
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2: Heute mit Silvia Engels herzlich willkommen. Heute vor genau einem Jahr kam die Bundesregierung aus CDU, CSU und SPD ins Amt. Im Ringen um den Kurs gab es in den letzten 12 Monaten so manche markige Worte. Hier einige davon.
3: Frau Präsidentin, ich bedanke mich für das Vertrauen und ich nehme die Wahl an.
4: Ich möchte nicht nur Finanzminister, sondern auch Investitionsminister sein. Und ich möchte, dass die Bagger in unserem Land schnell rollen.
3: Bei der Migration sind wir sehr weit. Aber wir haben natürlich immer im Stadtbild noch dieses Problem.
5: Diese Debatte gerade, dass wir uns diese Sozialversicherungssysteme und diesen Sozialstaat finanziell nicht mehr leisten können, ist, und da entschuldige ich mich jetzt schon für den Ausdruck, Bullshit.
3: Ich bin bis jetzt sehr geduldig gewesen, auch im Umgang mit der SPD. Die SPD muss allerdings auch wissen, Kompromisse sind keine Einbahnstraße.
2: Gesammelte Töne von Friedrich Merz, Lars Klingbeil und Bärbel Baas. Gleich mehr zum Stand der Koalition nach 12 Monaten. Außerdem in dieser halben Stunde berichten wir über Eckdaten des neuen Heizungsgesetzes, über Razzien gegen mutmaßliche jugendliche Rechtsextremisten, den grün-schwarzen Koalitionsvertrag in Baden-Württemberg und die unklare Lage im US-iranischen Konflikt. Die Reihe Hintergrund um 18.40 Uhr dreht sich dann um deutschen Kolonialismus und den Wandel im Umgang damit. SPD-Parteichefin Bärbel Baas meldete sich am Vormittag per Spiegel-Interview mit ihrer Bilanz zu einem Jahr schwarz-rot zu Wort. Es habe zuletzt ordentlich geruckelt, aber die Koalition sei besser als ihr Ruf. Schon gestern Abend hatte Bundeskanzler Merz erläutert, wie er die heutige Kabinettssitzung zur Jahresbilanz angehen werde. Steffen Wurzel.
6: Ich werde zu Beginn der Kabinettssitzung ein paar kollegiale Worte sagen und mich für die Zusammenarbeit der letzten 12 Monate bedanken und auf die nächsten 36 Monate schauen, in denen wir noch viel Arbeit vor uns haben.
7: Zur ersten Sitzung seines Kabinetts vor einem Jahr hatte Friedrich Merz seinen Kabinettskolleginnen und Kollegen noch ein 10-Liter-Fass Pilz spendiert. 12 Monate danach blicken CDU, CSU und SPD überwiegend nüchtern auf die Einjahresbilanz.
8: Diese Koalition schafft jedenfalls kein Vertrauen in die Bevölkerung und schafft es eben nicht, die Wirtschaft nach vorne zu bringen.
7: Die SPD-Spitzenpolitikerin Manuela Schwesig, Ministerpräsidentin von Mecklenburg-Vorpommern. Sie klingt ungeduldig heute früh im Deutschlandfunk und sie ruft die Bundesregierung auf, sich endlich zusammenzuraufen.
8: Wenn es um die gesamte Bundesregierung geht und die Werte, die sowohl der Regierungschef als auch die beiden Volksparteien, die diese Regierung tragen, haben, ist doch eins ganz klar. Da kann keiner mit dem Finger auf den anderen zeigen, sondern alle stehen in einer gemeinsamen Verantwortung.
7: Ein Großteil der Landes- und Kommunalpolitikerinnen und Politiker argumentieren zurzeit genauso überall in Deutschland, und zwar parteiübergreifend. In der schwarz-roten Regierungskoalition wird hingegen immer wieder auf das Erreichte verwiesen. Das gehe oft unter, darüber müsse einfach mehr gesprochen werden.
9: Und wenn wir schauen auf diese ersten 12 Monate, dann sehen wir, in vielen Bereichen haben wir geliefert, haben wir den Politikwechsel eingeleitet wie versprochen. Wir haben die Energiepolitik.
7: Jens Spahn, der gerade wiedergewählte Vorsitzende der CDU-CSU-Bundestagsfraktion. Fast eine Minute lang ratterte er gestern die Themenbereiche herunter, in denen die schwarz-rote Koalition im ersten Regierungsjahr sehr wohl vorangekommen sei. 141 Gesetze habe man auf den Weg gebracht. Die Energiepolitik neu ausgerichtet, die irreguläre Migration begrenzt, das Bürgergeld in Grundsicherung umgewandelt, die Bundeswehr modernisiert, in Straßen und Brücken massiv investiert.
9: Fußfessel für häusliche Gewalttäter, auch das eines unserer Versprechen aus dem Wahlkampf.
7: Anerkennung bekommt nach einem Jahr schwarz-rot die Bundesgesundheitsministerin Nina Waken. Dass die vor einem Jahr als Fachfremde ins Amt gekommene CDU-Politikerin eine erste Gesundheitsreform durchgesetzt hat, gegen viel Widerstand und Proteste, das sehen viele als einen Erfolg der Regierung. Auf der bundespolitischen To-Do-Liste stehen allerdings noch weitere Punkte. So wollen CDU, CSU und SPD in den nächsten Wochen das umstrittene Gebäude-Energiegesetz reformieren, also das sogenannte Heizungsgesetz. Die Koalition hat außerdem eine Einkommenssteuerreform angekündigt, die schon in gut einem halben Jahr in Kraft treten soll. Wie sie bezahlt werden kann, bleibt offen. Das Großprojekt Rente haben Union und SPD zunächst an eine Reformkommission ausgelagert.
10: Die Rentenkommission arbeitet auch emsig. Grundsätzlich würde ich sagen, dass wir da auch auf einem ganz guten Weg sind, was hinzukriegen.
7: Die sozialpolitische Sprecherin der SPD-Fraktion Annika Klose heute früh im RBB. Sie sitzt als eine von drei Politikerinnen in der 13-köpfigen Rentenfachleute-Kommission. Sie soll Ideen entwickeln, wie die Alterssicherung in Deutschland fit gemacht werden kann für die nächsten Jahrzehnte.
10: Natürlich sind wir uns nicht überall einig, aber wir sind auf jeden Fall auf dem Wege, da einen gemeinsamen Vorschlag zu machen. Am 29.06. soll dieser Bericht übergeben werden, also noch 8 Wochen.
2: Annika Klose im Beitrag von Steffen Wurzel. 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Gerade klang es schon an, die schwarz-rote Bundesregierung will bekanntlich das sogenannte Heizungsgesetz der Vorgängerregierung gründlich verändern, und zwar zugunsten der Weiternutzung fossiler Brennstoffe. Nun werden nach und nach mehr Details klarer. Jörg Münchenberg.
11: Zumindest der Referentenentwurf für die Reform des Gebäudemodernisierungsgesetzes steht und wurde gestern zur Ressortabstimmung an die anderen Ministerien verschickt. Auch die SPD ist erleichtert. Der parlamentarische Geschäftsführer Dirk Wiese gegenüber dem Deutschlandfunk.
12: Die Streitereien über das Habecksche Heizungsgesetz, die waren massiv gewesen. Die haben das Land aufgewühlt. Und darum ist es richtig, dass wir jetzt als Koalition mit CDU, CSU beim Gebäudemodernisierungsgesetz eine Einigung haben, dass man sich verständigt hat, dass wir noch vor der Sommerpause hier wirklich Planungs Sicherheit für das Handwerk, für die Bürgerinnen und Bürger hinbekommen.
11: Ähnlich klingt das auch bei der Union. Die Vorgabe aus dem Koalitionsvertrag, wonach das umgangssprachlich genannte Heizungsgesetz abgeschafft werden soll, habe man umgesetzt, sagt der energiepolitische Sprecher Andreas Lenz, ebenfalls gegenüber dem Deutschlandfunk.
13: Es ist gut, dass es eine Einigung gibt beim sogenannten Gebäudemodernisierungsgesetz. Es ist auch gut, dass die Verbraucherinnen und Verbraucher Klarheit bekommen, dass die Branche Klarheit bekommt und dann der Heizungstausch möglichst voranschreitet.
11: Mit dem neuen Gesetz soll die Pflicht, wonach neue Heizungen zu 65% mit erneuerbaren Energien betrieben werden müssen, gestrichen werden. Der Einbau von Öl- und Gasheizungen bleibt also weiter erlaubt. Allerdings müssen diese ab 2029 schrittweise mit Biomethan oder Bioöl betrieben werden. Die Quote für die Beimischung startet mit 10%. 2030 sind es dann 15%. 2035 30% und 2040 schließlich 60% für klimaneutrale Brennstoffe. 2045 will Deutschland klimaneutral sein. Dann müsste die Beimischungsquote eigentlich bei 100% liegen. Doch diese Vorgabe fehlt im Referentenentwurf. Unionsexperte Lenz beschwichtigt.
13: Ich denke, es ist sinnvoll, die ersten Schritte zu gehen und dann auf Basis dieser Erkenntnisse den weiteren Weg dann auch fortzuschreiten. Auch um die einzelnen Betreiber nicht zu überfordern.
11: Umweltverbände, aber auch die Opposition überzeugt das nicht. Die Koalition verabschiede sich mit dem Referentenentwurf von den Klimazielen, lautet der zentrale Vorwurf. Die stellvertretende Fraktionsvorsitzende der Grünen, Julia Verlinden, formuliert es gegenüber dem Deutschlandfunk so.
14: Also grundsätzlich löst dieses neue Gebäudemodernisierungsgesetz kein Problem, sondern schafft unheimlich viele neue Probleme. Vor allen Dingen hat die Koalition nicht festgelegt, wann denn dann der endgültige Ausstieg aus dem kompletten Öl und Gas fossiler Art sein soll. Und das bedeutet, dass die Klimaziele wahrhaftig nicht erreicht werden können.
11: Um gleichzeitig das Kostenrisiko für Mieter beim Einbau einer neuen Gas- oder Ölheizung zu reduzieren, hat sich die Koalition vorab auch auf eine neue Kostenverteilung geeinigt. Demnach müssen ab 2028 die Kosten für den CO2-Preis, die Netzentgelte sowie die Preisaufschläge für klimafreundliche Brennstoffe hälftig von Mietern und Vermietern getragen werden. Offen ist jetzt nur noch die künftige Förderpolitik für die Wärmewende. Nach den Vorstellungen zumindest der SPD soll es aber an der bisherigen Förderpraxis keine Abstriche geben.
2: Und zum sogenannten neuen Heizungsgesetz auch der Kommentar von Jörg Münchenberg um 19.05 Uhr hier im Deutschlandfunk. Es geht um die Bildung oder die Mitgliedschaft in einer kriminellen rechtsextremistischen Gruppierung. In 12 Bundesländern hat die Polizei heute früh Häuser und Wohnungen durchsucht. Gegen insgesamt 36 Beschuldigte werde wegen Rädelsführerschaft, teils auch wegen gefährlicher Körperverletzung ermittelt, so die Behörden. Später äußerte sich die Bundesjustizministerin, berichtet Gabriele Intemann.
15: Die Bedrohung der Demokratie durch Rechtsextremismus müsse sehr ernst genommen werden, erklärte Bundesjustizministerin Stefanie Hubig. Gewaltbereite rechtsextreme Gruppen hätten besonders unter jungen Menschen Zulauf. Die SPD-Politikerin spricht von einer gesamtdeutschen Gefahr und verweist darauf, dass die Razzien in 12 Bundesländern stattfinden. Hubig bezeichnet Rechtsextremismus als die größte Gefahr von innen in Deutschland. Nach Angaben der Bundesanwaltschaft werden seit dem Morgen rund 50 Objekte durchsucht. Die Ermittlungen richten sich gegen 36 Jugendliche und junge Erwachsene. Ihnen wird vorgeworfen, Mitglieder der rechtsextremistischen Jugendgruppen Jung und Stark sowie Deutsche Jugend voran zu sein. Einige der Beschuldigten sollen laut Ermittlern politisch Andersdenkende überfallen haben. Außerdem sollen sie gemeinschaftlich Menschen angegriffen haben, die sie für pädophil hielten.
2: Seit 2006 gilt in Deutschland das Allgemeine Gleichbehandlungsgesetz, bekannt geworden unter dem Namen Antidiskriminierungsgesetz. Es soll verhindern, dass Geschlecht, Ethnie, Religion, Alter oder sexuelle Identität zu Benachteiligungen im Arbeitsleben oder Zivilrecht führen. Kritiker sehen hier seit Jahren Nachbesserungsbedarf. Heute wurde eine Reform des Gesetzes im Bundeskabinett auf den Weg gebracht, aber Kritiker sind auch jetzt nicht zufrieden, meldet Annika Säuberlich.
16: Das reicht natürlich nicht,
17: kritisiert Maike Brückner, queerpolitischer Sprecher der Linken. Das ist der Tenor von Opposition, Verbänden und Betroffenen. Der Schutz vor Diskriminierung in Deutschland reiche auch mit der Reform nicht aus. Zwar würden ein paar Schutzlücken geschlossen, sagt die unabhängige Antidiskriminierungsbeauftragte der Bundesregierung, Ferda Attermann, zum Gesetzentwurf.
18: Aber er ist absolut unzureichend und entspricht nicht dem Reformbedarf, den wir in Deutschland haben. Wir haben eines der schwächsten Antidiskriminierungsgesetze in Europa und da müssen wir ran.
17: Das Allgemeine Gleichbehandlungsgesetz, kurz AGG, sagt, niemand darf schlechter behandelt werden wegen seiner Herkunft, seiner Hautfarbe, seiner Religion, wegen seines Geschlechts, seiner sexuellen Orientierung oder aufgrund seines Alters oder wegen einer Behinderung. Aber Benachteiligung, zum Beispiel wegen des sozialen Status oder wegen der Staatsangehörigkeit, steht nicht in diesem Gesetzentwurf, obwohl Antidiskriminierungsstellen das seit Jahren fordern. Was die Reform erweitert, sind Möglichkeiten, außerhalb der Arbeit gegen Diskriminierung, zum Beispiel wegen des Geschlechts, einer Schwangerschaft, wegen Mutterschutzes und gegen sexuelle Belästigung vorzugehen, zum Beispiel im Fitnessstudio oder auf dem Wohnungsmarkt. Aber die Klagemöglichkeiten bleiben im privaten Bereich. Einen Schutz vor Diskriminierung durch staatliche Stellen, also durch Behörden oder die Polizei oder Justiz, sieht das Gesetz nicht vor. Awe Tesfayesus, Bundestagsabgeordnete bei den Grünen.
19: Das ist ein großer Bereich, zum Beispiel Schlagwort Racial Profiling. Das fällt nicht unter dem AGG, wird nicht als Diskriminierung geschützt. Diskriminierung in Schulen, in Jobcentern, überall wo Behörden betroffen sind, gilt das AGG nicht. Der Staat hält sich komplett raus und sagt, wir sind nicht verpflichtet.
17: Eine der wichtigsten Änderungen im Gesetzentwurf, die von 2 auf 4 Monate verlängerte Klagefrist, nennt Tesfayesus lächerlich. Die Frist sei nach wie vor viel zu kurz. Die Rechtsanwältin und Grünen-Politikerin fordert wie viele andere zudem ein Verbandsklagerecht. Diskriminierte müssten aktuell selbst klagen, schreckten aber oft davor zurück, sich zu wehren. Verbände könnten etwa Gerichts- und Anwaltskosten auffangen. Auch Maike Brückner, queerpolitischer Sprecher der Linken, ist für das Verbandsklagerecht. Der stellvertretende Vorsitzende der Unionsfraktion im Bundestag, Günther Krings, findet, der Gesetzentwurf solle umsetzen, was europarechtlich vorgegeben gewesen sei.
20: Nicht mehr und nicht weniger.
17: Denn die Reform kommt nicht zufällig, sondern weil eine Frist für die Umsetzung von EU-Vorgaben gegen Diskriminierung ausläuft. Außerdem findet Krings, das AGG sei bereits ein mächtiges Instrument gegen Diskriminierung. Die Antidiskriminierungsbeauftragte Ferda Attermann aber sieht mit dem Gesetzentwurf nicht einmal die EU-Vorgaben realisiert. Wegen der diversen Mängel warnt sie vor einem erneuten Vertragsverletzungsverfahren der EU gegen Deutschland wegen Diskriminierung.
2: Annika Säuberlich berichtete. 8 Wochen nach der Landtagswahl in Baden-Württemberg haben Grüne und CDU heute ihren Koalitionsvertrag vorgelegt. Umfangreich ist er ausgefallen. Auf 163 Seiten beschreiben beide Seiten ihr Regierungsprogramm für den Südwesten. Das sind immerhin 19 Seiten mehr als der schwarz-rote Koalitionsvertrag auf Bundesebene vor einem Jahr. Was steht drin im Papier? Unser Landeskorrespondent Moritz Fährle hat nachgelesen.
21: Der erste Satz hängt die Messlatte für die künftige Regierung gleich ziemlich hoch. Baden-Württemberg stehe vor der größten Herausforderung seit seiner Gründung, schreiben Grüne und CDU mit Blick auf die angespannte wirtschaftliche Lage. Als Auftrag für die kommenden Jahre benennt Manuel Hagel, der bei der Landtagswahl knapp unterlegene CDU-Spitzenkandidat und nun aller Voraussicht nach nächste Innenminister.
1: Einfach grundsolides Schaffen. Bodenständig, pragmatisch und ehrlich. Und genau das ist der Anspruch, den wir an unsere Reformkoalition gemeinsam haben, weil der Fokus nicht auf der Inszenierung der Show und dem Geklepper liegt, sondern immer auf die Ergebnisse.
21: Die Ergebnisse ihrer Verhandlungen stellen Grüne und CDU nun vor, pünktlich bevor der neue Landtag nächste Woche zusammenkommt und nach achtwöchigen Verhandlungen, die zumindest zu Beginn doch von einigem Geklepper und öffentlichem Ringen um die vielbeschworene Augenhöhe der Regierungspartner begleitet waren. Ihre Hauptaufgabe sehen beide Parteien darin, bürokratische Lasten abzubauen und die schwächelnde Wirtschaft anzukurbeln. Ein Effizienzgesetz soll alle bestehenden Berichts- und Dokumentationspflichten abschaffen, die nicht bis Ende nächsten Jahres explizit in einem Gesetz festgehalten werden. Förderprogramme sollen vereinheitlicht, Unternehmensgründungen künftig in 48 Stunden möglich sein. Zudem wollen Grüne und CDU in einer sogenannten Hightech-Strategie etwa KI, Robotik oder Green Tech fördern, Branchen jenseits des merklich schwächelnden Wohlstandsmotors der Autoindustrie. Diese Programme haben Vorrang für die künftige Regierung. Grundsätzlich aber, so ist auf der vorletzten Seite des Vertrages festgehalten, stehen alle Maßnahmen angesichts der Haushaltslage unter Finanzierungsvorbehalt. Der künftige Ministerpräsident Cem Özdemir erklärt:
20: Die finanziellen Spielräume, die werden enger. Deshalb werden wir priorisieren müssen, klar und ehrlich. Unser Fokus liegt auf der wirtschaftlichen Stärke, auf der Bildung und auf der Zukunftsfähigkeit unseres Landes.
21: Bis Ende des Jahrzehnts klafft nach derzeitigen Berechnungen ein Loch von knapp 14 Milliarden Euro im Landeshaushalt. Neues Geld über die Schuldenbremse aufzunehmen, schließen beide Parteien aus. Baden-Württemberg wolle Vorbild für solide und nachhaltige Staatsfinanzen sein, heißt es im Vertrag.
20: Aber vergessen wir mal auch nicht, es ist ein Koalitionsvertrag über 5 Jahre. Das heißt, dass nicht jedes Vorhaben schon im Haushalt 2027 umgesetzt werden muss,
21: sagt Cem Özdemir. Zuspruch für ihr Regierungsprogramm erhalten Grüne und CDU etwa vom Unternehmerverband und der IHK. Die spricht von einem ambitionierten Programm mit dem richtigen Fokus auf die Wirtschaft. Kritik kommt von der Gewerkschaft Erziehung und Wissenschaft, die den versprochenen Fokus auf Bildung im Papier so nicht wahrnimmt. Wenig Inhalt und viel Luft nach oben, lautet dort das Urteil. Am Wochenende müssen nun die Delegierten der Parteien dem Vertrag zustimmen. Dann sollen auch die Namen der Ministerinnen und Minister verkündet werden.
2: Moritz Werle über den grün-schwarzen Koalitionsvertrag in Baden-Württemberg. Wir wechseln in die Ukraine. Vor einigen Tagen hatte Russland in seinem Angriffskrieg gegen die Ukraine Kiew einen befristeten Waffenstillstand in Aussicht gestellt. Und zwar rund um die anstehende russische Militärparade in Moskau am 8. Mai. Darauf reagierte die ukrainische Führung gestern mit einem sofortigen, einseitigen Waffenstillstand. Doch der Kreml scheint das zu ignorieren. Gesine Dornblüt aus Kiew.
22: 108 Drohnen und 3 Raketen soll Russland in der vergangenen Nacht auf die Ukraine abgefeuert haben, so der ukrainische Außenminister Andriy Sybiha auf der Plattform X. Präsident Selenskyj spricht von mehr als 1800 russischen Attacken zwischen Mitternacht und 10 Uhr morgens. Artilleriebeschuss, Sturmangriffe, Luftschläge. In der Stadt Sumy im Norden der Ukraine wurde ein Kindergarten von 2 Shahid-Drohnen getroffen, so der stellvertretende Bürgermeister Stanislav Polyakov. Ein Feuer brach aus. Derzeit beseitigen Einsatzkräfte des staatlichen Katastrophenschutzes die Folgen. Unter den Trümmern waren Menschen verschüttet. Eine Frau wurde totgeborgen, 2 Menschen wurden verletzt. Kinder waren zum Zeitpunkt des Angriffs nicht in dem Gebäude. Außenminister Sybiha schrieb, die Angriffe zeigten, dass Moskau einen Frieden ablehne. Russlands Aufrufe zu einer Waffenruhe am 8. und 9. Mai bezeichnete er als vorgetäuscht. Am 9. Mai erinnert Russland traditionell mit einer Militärparade auf dem Roten Platz an den Sieg der Sowjetunion über den Faschismus 1945. Seit Jahren werden die Feiern ideologisch mit Russlands Angriffskrieg gegen die Ukraine verknüpft. Die Ukraine deutet Moskaus Drängen auf eine Feuerpause als Zeichen der Schwäche, auch angesichts der intensiven ukrainischen Drohnenangriffe auf Ziele in Russland in den vergangenen Wochen. Noch ist offen, wie die Ukraine reagieren wird. Die Zeitung Kyiv Independent zitiert einen hochrangigen, anonymen ukrainischen Beamten mit den Worten, man sehe keinen Sinn darin, für die Parade in Moskau bei der Feuerpause mitzumachen. Der Militärexperte Dmytro Schmajlo sagte im ukrainischen Fernsehen, es sei offen, ob ukrainische Drohnen am 9. Mai Moskau angreifen würden. Allerdings wies er darauf hin, dass Russland seine Flugabwehr um die Hauptstadt konzentriert habe. Der Großteil unserer Drohnen würde abgefangen werden. Wir produzieren unsere Drohnen zwar billig, aber sie kosten trotzdem Geld. Wir werden uns daher eher auf andere Ziele konzentrieren, auf Erdölraffinerien und verbliebene Flugabwehrsysteme und die Arbeit fortsetzen, die wir begonnen haben. Der Experte Schmajlo hält es allerdings auch für möglich, dass sich Kiew auf eine befristete Feuerpause Ende der Woche einlässt. Dann sei allerdings die Frage, was die Ukraine im Gegenzug bekomme. Eine Möglichkeit wäre ein Gefangenenaustausch. Mir scheint, auch nur einen Ukrainer aus der Hölle zurückzuholen, ist ein absolut realistisches und notwendiges Ziel für unseren Staat. Präsident Zelensky hat angekündigt, am Abend Berichte von Militär und Geheimdienst entgegenzunehmen und dann über die weiteren Schritte zu entscheiden.
2: Gesine Dornblüt. Im Konflikt zwischen den USA und dem Iran ist die Situation derzeit reichlich verworren. Anfang der Woche betonte Washington, es sei gelungen, mithilfe von US-Militärabsicherung zwei Handelsschiffe durch die vom Iran blockierte Straße von Hormuz zu geleiten. Doch daneben meldeten die Vereinigten Arabischen Emirate erneut iranische Angriffe auf Ölanlagen. Und auch ein französisches Handelsschiff soll gestern beschossen worden sein. Dazu Kai Rinecker.
0: Es handelt sich um das Containerschiff San Antonio, das unter maltesischer Flagge fährt. Unter den Besatzungsmitgliedern habe es Verletzte gegeben, so die französische Reederei. Die Betroffenen seien zur Behandlung von Bord in ein Krankenhaus gebracht worden. Auch das Containerschiff habe durch den Beschuss Schäden erlitten. Zuvor hatte bereits die britische Meeresbehörde UKMTO gemeldet, ein Frachter sei gestern Abend um 18.30 Uhr in der Meerenge von Hormuz von einem unbekannten Geschoss getroffen worden. Nach Informationen des amerikanischen Nachrichtensenders CBS soll es sich um einen iranischen Marschflugkörper gehandelt haben. Nach CBS-Angaben und französischen Medieninformationen soll das Containerschiff versucht haben, mit Hilfe des amerikanischen Geleitschutzes die Straße von Hormuz zu durchqueren. Die USA haben ihren Militäreinsatz dort zur Sicherung des Schiffverkehrs nach nur einem Tag wieder ausgesetzt, angeblich um einen diplomatischen Durchbruch mit dem Iran möglich zu machen.
2: Kai Rinecker berichtete. Und neben den unmittelbaren Kriegsgefahren in der Region leidet ja die gesamte Weltwirtschaft unter der seit Monaten anhaltenden Öldrosselung durch die Sperre der Straße von Hormuz. Indien und viele südostasiatische Staaten leiden besonders. Auch China drängt trotz eigener Ölvorräte nun auf eine schnelle Lösung und Öffnung der Wasserstraße. Der chinesische Außenminister Wang erklärte heute bei einem Besuch seines iranischen Kollegen Araghchi, Peking werde sich verstärkt dafür einsetzen, Spannungen in dem Konflikt abzubauen. Zitat Ende. Widersprüchliche Signale kommen dagegen aus Washington. US-Präsident Trump hatte ja gestern angekündigt, die gerade erst begonnene militärische US-Sicherung von Handelsschiffen nun wieder zu stoppen. Jasper Bartenberg nun live zugeschaltet aus Washington. Wie ist hier der Stand?
4: Also da passt vieles nicht zusammen, was man zuletzt gehört hat aus der US-Regierung in seiner jüngsten Wortmeldung des Präsidenten selber hat er eben ein Ende des Krieges in Aussicht gestellt und gleichzeitig mit neuen massiven Militärschlägen gedroht. Damit widerspricht er dem, was Außenminister Marco Rubio hier in Washington gerade gestern erst ausführlich in einer Pressekonferenz erläutert hatte, dass die sogenannte Operation Epic Fury, gewaltiger Zorn, dass die also endgültig beendet sei. Und diese unerwartete Kehrtwende gab es dann auch noch in einem weiteren zentralen Punkt, haben wir eben schon gehört. Marco Rubio hatte gerade erst den neuen Ansatz der USA erläutert, also den Einsatz der US-Marine, um die faktisch blockierte Straße von Hormuz wieder für den Schiffsverkehr zu öffnen. Da kam am Abend noch die Rolle rückwärts vom Präsidenten, der eben auf seinem Online-Kanal diese Pause angekündigt hat, wie er sagt, auf Bitten Pakistans und anderer ungenannter Staaten. Also er spricht dann wieder von großen Fortschritten auf dem Weg zu einem umfassenden und abschließenden Abkommen. Jedenfalls dann, wie Trump sich ausdrückt, wenn Iran alles akzeptieren würde, worauf man sich ohnehin im Grunde schon geeinigt hätte. Andernfalls würden eben die Bombardements wieder aufgenommen.
2: Weiß man denn, ob jenseits der lautstarken und auch widersprüchlichen Wortmeldungen des US-Präsidenten im Hintergrund tatsächlich vielleicht etwas in Richtung einer substanziellen Verhandlungslösung vorankommt?
4: Zumindest berichtet das Nachrichtenportal Axios über tatsächliche Verhandlungen, ernsthafte Verhandlungen beider Seiten, über einen Text für eine gemeinsame Absichtserklärung. Es geht offenbar um ein Papier von einer Seite mit 14 Punkten. Im Ergebnis würde diese Erklärung darauf hinauslaufen, dass beide Seiten den Krieg für beendet erklären, um dann in einem Zeitraum von dann 30 weiteren Tagen Einzelheiten über ein dauerhaftes Abkommen zu verhandeln. Zentrale Elemente dieser Absichtserklärung, um die es jetzt zunächst einmal geht, ein Moratorium Teherans für die Anreicherung von waffenfähigem Uran. Andererseits die Bereitschaft der USA, die Wirtschaftssanktionen aufzuheben und Beträge in Milliardenhöhe freizugeben und schließlich eben das Ende der beiderseitigen, wenn man so will, Blockade der Straße von Hormuz. Von offizieller Seite hier in Washington keine Bestätigung für diesen Bericht, aber auch wieder eine Bemerkung von Außenminister Marco Rubio gestern auf seiner Pressekonferenz. Da hat er immerhin signalisiert, dass man gerade in den Verhandlungen dabei sei, jetzt nicht alle sehr komplizierten und technischen Fragen in kurzer Zeit zu klären, aber die USA bräuchten eben ein klares Signal über die Themen, über die man ernsthaft dann länger verhandeln würde und auch über die Konzessionen, zu denen Iran bereit werde. Also indirekt sehe ich das jedenfalls als Bestätigung dieser Berichterstattung von Axios.
2: Jasper Barenberg über die nicht ganz einfache Nachrichtenlage rund um den Umgang Washingtons mit diesem Iran-Konflikt. Vielen Dank dafür. Wir kommen zum letzten Thema dieser Sendung. Für die Menschen an Bord des Kreuzfahrtschiffs Hodnius im Atlantik ist es seit Tagen eine Tortur. Die WHO hat bestätigt, dass die Variante des Hunter-Virus, die bei einigen Passagieren gefunden wurde, von Mensch zu Mensch übertragbar sei. 3 Passagiere sind bislang gestorben, mehrere erkrankt. Nachdem die Kapverden sich nicht in der Lage sahen zu helfen, ist das unter holländischer Flagge fahrende Schiff nun in Richtung Kanaren unterwegs. Julia Macher.
3: Allen Protesten der Kanarenregierung zum Trotz, die MV Hondius hebt Anker und nimmt nach tagelangem Warten vor den Kapverden Kurs auf Teneriffa. An Bord ein eingeflogenes niederländisches Ärzteteam und mehr als 140 Passagiere, viele von ihnen besorgt und verunsichert. 3 Mitreisende sind bereits mutmaßlich am Hunter-Virus gestorben, 2 werden in Krankenhäusern behandelt, 3 Erkrankte hat man in die Niederlande ausgeflogen. Der Rest der Passagiere zeigt bisher keine Symptome. Am Samstag soll das Kreuzfahrtschiff auf Teneriffa anlegen, in Granadilla de Arbona, einem kaum benutzten Nebenhafen. Dort gehen die Passagiere von Bord und können nach einer Untersuchung in ihre Heimatländer zurückreisen, so die spanische Gesundheitsministerin Monica Garcia. Alle ausländischen Passagiere werden nach einem europäischen Zivilschutzprotokoll in ihre Heimatländer zurückgeführt. Sowohl für die medizinische Behandlung wie auch für den Transport wird es Schutzvorrichtungen geben, die jeden Kontakt mit der Bevölkerung vermeiden und auch das medizinische Personal schützen. Wie lange die internationalen Passagiere dann in Quarantäne bleiben müssen, obliege deren Heimatländern. Die Weltgesundheitsorganisation WHO hat inzwischen bestätigt, dass es sich bei den mutmaßlichen Infektionen auf dem Kreuzfahrtschiff um die seltene Andenvariante des Hunter-Virus handelt. José Antonio López Guerrero, Mikrobiologe an der Autonomen Universität Madrid.
5: Es una mala noticia.
3: Das ist eine schlechte Nachricht, weil es sich bei dieser Variante um eine Variante handelt, die nach der Infektion durch Nagetiere auch von Mensch zu Mensch übertragen wird. Aber die gute Nachricht ist, dass es sich um keine neue, bisher unbekannte Variante handelt, also um keine Mutation oder Evolution des Virus. Wir wissen also, welche Protokolle wir anwenden müssen. Eine Infektion mit dem Hunter-Virus kann zu schweren Atemwegsproblemen, hohem Fieber und Nierenversagen führen. Bei der Andenvariante verläuft eine solche Erkrankung in bis zu jedem dritten Fall tödlich. Da es weder Impfungen noch spezielle Medikamente gibt, müssen Patienten so schnell wie möglich klinisch betreut werden. Trotzdem sei die Gefahr für die Bevölkerung bei Einhaltung der Sicherheitsprotokolle gering, betont José Antonio López Guerrero. Je virulenter ein Virus ist, desto unwahrscheinlicher ist die Gefahr einer Pandemie, weil er dann eine geringere Möglichkeit hat, sich auszubreiten. Die Viren mit der größten Pandemiegefahr sind diejenigen, die sich auch zwischen asymptomatischen Personen ausbreiten, wie wir das beim Coronavirus erlebt haben oder bei Grippeviren. Das Hantavirus ist kein charakteristisches Pandemievirus. Dennoch, die Verunsicherung ist groß. Auch deswegen hatte die Kanarenregierung zunächst gefordert, Passagiere und Crew von den Kapverden aus zu evakuieren. Die spanische Zentralregierung kommt entgegen dieser Forderung einem Hilfsgesuch der Weltgesundheitsorganisation nach. Man sei aus humanitären und rechtlichen Gründen zur Aufnahme verpflichtet.
2: Den Stand um den Umgang mit den Menschen, die sich auf einem Kreuzfahrtschiff mit dem Hantavirus infiziert haben, schilderte uns Julia Macher zum Abschluss dieser Ausgabe der Information am Abend. Am Mikrofon heute war Silvia Engels. Ihnen einen angenehmen Abend.
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8: Kolonialismus. 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
9: Wir befinden uns in der Wilhelmstraße 92.
23: Ibu Diop steht vor einem grauen Wohnblock. Klassische DDR-Platte in Berlin-Mitte.
9: Die Wilhelmstraße 92 war ein Ort, an dem ein Gebäude stand, das Reichskanzleramt, wo die Berliner Afrika-Konferenz stattgefunden hat.
23: Der Kurator und Literaturwissenschaftler arbeitet insbesondere zur Aufarbeitung der deutschen Kolonialgeschichte.
9: Diese Konferenz hat eigentlich die Teilung Afrika ratifiziert unter Einladung von Bismarck.
23: Im November 1884 kommen insgesamt 14 Kolonialmächte, darunter Frankreich, Großbritannien und Italien, in das Reichskanzleramt in der Wilhelmstraße. Hier teilen sie den afrikanischen Kontinent unter sich auf. Es geht um Gebietsansprüche und freien Handel. Wer darf wo wirtschaftlich ausbeuten und Menschen versklaven? Die Afrika-Konferenz ist der Startschuss für das deutsche Kolonialreich. Mit Kolonien in Afrika, dem Pazifik und China, der Fläche nach das drittgrößte Kolonialreich hinter dem Vereinigten Königreich und Frankreich.
9: Das ist die Geschichte Deutschlands. Das ist die Geschichte, die wir uns nicht stellen wollen. Die wird nicht in der Schule erzählt. Die wird nicht im öffentlichen Leben erzählt. Die wird nicht im politischen Diskurs erzählt. Und das ist diese Geschichte, die verdrängt wird.
23: Das Gebäude des Reichskanzleramts wurde nach dem Zweiten Weltkrieg von der Sowjetunion abgerissen. Über 20 Jahre stand in der Wilhelmstraße eine Informationstafel, die über die koloniale Vergangenheit des Ortes aufklärte. Initiativen hatten sich für sie eingesetzt, Gelder gesammelt. Anfang 2025 wurde sie gestohlen. Heute weist nichts mehr auf die Afrika-Konferenz hin.
9: Es ist ja nicht etwas, wo dieses Land proaktiv daran gearbeitet hat, sondern das ist eine Geschichte von Kämpfen. Und von welchen Kämpfen? Von zivilgesellschaftlichen Initiativen, die darauf hinweisen. Es ist ein Unterschied, ob ich auf eine Geschichte reagiere oder ob ich agiere. Und agieren heißt, ich als Deutschland, als einer der Orte, an dem dieser Kolonialismus ohne dieses Land nicht möglich gewesen wäre, diese Geschichte zu stellen.
23: Ibu Diop wirft der Bundesregierung mangelnde Bereitschaft vor, die deutsche Kolonialvergangenheit aufzuarbeiten. Dabei müsse man aus den Kolonialverbrechen auch für die Gegenwart und Zukunft lernen.
9: Wir haben als Nation dafür gesorgt, dass es das möglich war. Wie können wir dafür sorgen, dass so etwas nicht mehr möglich ist?
23: Die Erinnerungskultur in Deutschland ist in erster Linie Sache der Zivilgesellschaft. In der Regel bestimmt nicht der Staat, woran erinnert wird. Die Initiative kommt meistens von unten, von Betroffenen, HistorikerInnen, Vereinen. Die Fördermittel kommen aber von den Bundesländern und eben auch vom Bund. Das zentrale Steuerungsinstrument der deutschen Erinnerungspolitik ist die Gedenkstättenkonzeption. Unter der SPD-geführten Ampelregierung hat Claudia Roth von Bündnis 90 Die Grünen, die damalige Beauftragte der Bundesregierung für Kultur und Medien, kurz BKM, im Jahr 2024 einen neuen Entwurf der Konzeption vorgelegt. Kolonialgeschichte wurde darin erstmals als dritte Säule des Erinnerns vorgesehen, neben dem Erinnern an den Nationalsozialismus und an die SED-Diktatur. Roths Nachfolger Wolfram Weimer überarbeitete das Konzept erneut. Als es im November 2025 erschien, fand sich darin kein Wort mehr von Kolonialismus. Stattdessen heißt es in einer Pressemitteilung:
8: Die Auseinandersetzung mit dem deutschen Kolonialismus ist nicht Teil des Gedenkstättenkonzepts. Die Bundesregierung misst der Auseinandersetzung mit der deutschen Kolonialgeschichte große Bedeutung bei und wird sie in einem eigenständigen Konzept unterstützen.
23: Manuela Bauche, Historikerin an der Freien Universität Berlin, hält das für einen Fehler.
7: Also dass in das zuletzt verabschiedete Gedenkstättenkonzept die Aufarbeitung der deutschen Kolonialgeschichte nicht aufgenommen worden ist, ist aus meiner Sicht ein ganz erheblicher Rückschritt.
23: Sie beschäftigt sich mit den Verflechtungen von Nationalsozialismus und Kolonialismus. Die Öffentlichkeit, so Bauche, sei inzwischen sensibilisiert für die Debatte um das koloniale Erbe Deutschlands. Postkoloniale Initiativen und Bündnisse hätten Themen wie die Restitution von Kulturgütern und menschlichen Gebeinen oder die Frage nach Straßennamen von Kolonialherren in das öffentliche Bewusstsein gerückt. Das Erinnern an den Kolonialismus brauche deshalb endlich auch ein staatliches Fundament.
7: Das Erinnern an Kolonialismus ist wichtig, weil es erstmal einhergehen muss auch mit der Anerkennung dessen, dass Kolonialismus und Kolonialherrschaft wirklich Unrecht waren. Es geht nicht um ein diffuses Erinnern an einzelne Unrechtstaten im Kolonialismus, sondern es geht wirklich um die Anerkennung dessen, dass wir es bei Kolonialherrschaft mit einer systematischen Unrechtsherrschaft zu tun haben.
23: Für das Erinnern an deutsche Kolonialgeschichte fordern Manuela Bauche, Ibu Diop und viele ExpertInnen und Initiativen aus dem Feld mindestens zwei Elemente. Erstens einen zentralen Lern- und Erinnerungsort und zweitens eine dezentrale Erinnerungslandschaft mit bundesweiten Gedenkstätten. Für beides brauche es klare Förderstrukturen. Zwar könnten diese auch durch ein eigenständiges Konzept geschaffen werden, die Historikerin ist aber mit Blick auf den Entwicklungsprozess skeptisch.
7: Ich würde jetzt erwarten, dass wenn man das Projekt hat, ein solches Papier für den Bereich Kolonialismusaufarbeitung zu formulieren, dass man da auch verschiedene Stakeholder aus dem Bereich involviert. Also dass man zum Beispiel Personen aus der Wissenschaft involviert, diejenigen involviert, die aus den betroffenen Communities sind und seit Jahrzehnten auch an diesem Thema arbeiten. Das ist nicht passiert.
23: Ein Vorwurf, der umso mehr ins Gewicht fällt, wenn man sich anschaut, wie das ursprüngliche Gedenkstättenkonzept entstanden ist. Damals, in den 1990er Jahren, war der Prozess ein anderer. Henning Borggräfe leitet das NS-Dokumentationszentrum in Köln und ist im Vorstand des Verbands der Deutschen Gedenkstätten.
10: Notwendigkeit für ein Gedenkstättenkonzept entstand nach der deutschen Wiedervereinigung aus dem Umstand, dass die Gedenkstätten zu NS-Unrecht in der DDR staatlich gefördert waren, große staatliche Einrichtungen waren, Buchenwald, Sachsenhausen.
23: Die Gedenkstätten in Westdeutschland wurden unterschiedlich finanziert, unter anderem durch die Länder oder Verbände. Als die ostdeutschen Gedenkstätten plötzlich in die Verantwortung des Bundes fielen, musste eine zentrale Regelung her. Außerdem stellte sich nach der Wende noch eine zweite erinnerungskulturelle Frage. Wie soll künftig an das SED-Regime erinnert werden? Dafür setzte der Bundestag eine Enquete-Kommission ein, bestehend aus Wissenschaftlern und PolitikerInnen. Der Auftrag, die Folgen der SED-Diktatur aufzuarbeiten. Die Kommission legte im Jahr 1998 ihre Empfehlungen vor. Auf deren Grundlage veröffentlichte Kulturstaatsminister Michael Naumann von der SPD ein Jahr später das erste Gedenkstättenkonzept. Einerseits wurde hier nun die Bundesförderung der großen NS-Gedenkstätten in Ost- und Westdeutschland geregelt, andererseits der Grundstein gelegt für die ersten Gedenkorte zum SED-Unrecht. Das Konzept ist eine Selbstverpflichtung des Staates. Es heißt darin:
8: Die Bundesrepublik Deutschland hat die dauerhafte Verpflichtung, die staatlich begangenen oder initiierten Verbrechen aufzuarbeiten und der Opfer zu gedenken.
23: In der aktuellen Fassung gelten nur der Nationalsozialismus und die SED-Diktatur als Staatsverbrechen im Sinne des Konzepts. Historisch sei das schlicht falsch, so Borggräfe.
10: Die Vertreter der Gedenkstätten zu NS-Unrecht und auch der DDR-Gedenkstätten haben von Anfang an gesagt, auch wir als Gedenkstättenverband, Kolonialismus soll in diese Konzeption aufgenommen werden. Und es geht hier auch nicht um ein finanzielles Argument, sondern um ein sachlogisches Argument. Ja, es geht hier um die Gedenkstättenkonzeption des Bundes. Und was hier geleistet werden soll, ist ja die Förderung des Gedenkens an Verbrechenskomplexe, die staatlich organisiert waren. Und dazu gehört aus historischer Perspektive neben dem Nationalsozialismus und dem DDR-Unrecht natürlich auch die Kolonialverbrechen, die vom Kaiserreich begangen wurden.
23: Was die tatsächliche Finanzierung von Gedenken

0: der DDR-Geschichte, weil sich hier das Repressionssystem der DDR, des SED-Regimes, kristallisiert.
1: Bis 1989 wurden hier vornehmlich politische Gegner inhaftiert und psychischer Folter ausgesetzt. Nach der Wende setzten sich Zeitzeugen, ehemalige Gefangene dafür ein, dass dieser Ort zu einer Gedenkstätte wird. Seit der ersten Fassung des Gedenkstättenkonzepts von 1999 zählt Berlin-Hohenschönhausen als eine dauerhaft vom Bund geförderte Einrichtung.
0: Die Zeitzeugen haben hier die entscheidende Rolle bei der Errichtung der Gedenkstätte gespielt. Und insofern ist ja dieser Ort Hohenschönhausen im Grunde wie die friedliche Revolution. Nicht nur ein Ort der Repression und des Drangsals den politisch Verfolgten gegenüber, sondern auch ein Ort der Aneignung der Geschichte.
1: Einen ähnlichen Weg wünscht sich Heidemeier auch für die Aufarbeitung der deutschen Kolonialgeschichte. Der Übergang von zivilgesellschaftlichem Engagement hin zu einer Institutionalisierung.
0: Aber genau das ist doch jetzt die Aufgabe, dieses koloniale Erbe für uns sicht- und nutzbar zu machen. Die Haupttatorte liegen natürlich nicht in Deutschland. Aber was ist ein Tatort? Wir haben auch gelernt, dass die Wannsee-Villa ein herausragender Erinnerungsort geworden ist. Und da ist auch kein einziger Mensch umgebracht worden, sondern da ist es geplant worden. Und genau so kann man mit Kolonialismus ja auch umgehen.
1: Das Argument, es gäbe keine Orte in Deutschland, hält auch Historikerin Manuela Bauche für nicht ausreichend.
2: Kolonialismus ist in Deutschland geplant worden und Kolonialismus hatte auch Rückwirkungen auf Deutschland. Ja, das heißt, es gibt nach wie vor die Standorte wie die Wilhelmstraße 92 in Berlin. Es gibt auch im eher ländlichen Raum in Witzenhausen bei Kassel immer noch den Standort der ehemaligen Kolonialschule Witzenhausen, in der Landwirte ausgebildet wurden für die Kolonien. Es gibt die zahlreichen Standorte von Völkerschauen, die nicht nur in deutschen Großstädten, sondern in allen, in Kleinstädten, mittelgroßen Städten, Großstädten stattgefunden haben.
1: Das formale Argument, das Erinnern an Kolonialgeschichte lasse sich nicht mit den Förderkriterien der Gedenkstättenkonzeption vereinbaren, ist zumindest bei der Frage der Orte somit nicht haltbar. Außerdem hätten die Förderkriterien auch an die Bedarfe für eine koloniale Aufarbeitung angepasst werden können, meint Manuela Bauche. Fakt ist, am Ende geht es um Geld. Eine Konkurrenz um Fördertöpfe sieht Helge Heidemeier, der Gedenkstätte Berlin-Hohenschönhausen, allerdings nicht. Es brauche schlicht eigene Mittel für den Kolonialismus.
0: In welchen Topf sie das wirft, ob sie es in den Topf Gedenkstättenkonzept oder in den eigenen Topf Kolonialismus wirft, ist dann schon egal.
1: Die Förderstrukturen und die Geldfrage sind eine Dimension der Debatte. Dass Kolonialismus ausgelagert wurde, ist aber auch auf einen anderen, grundsätzlichen Diskurs zurückzuführen. Einen, der tief in die deutsche Erinnerungskultur hineinreicht. Nämlich die Frage, welchen Platz nimmt der Holocaust ein, wenn ein drittes Staatsverbrechen neben dem SED-Regime hinzukommt? Inwieweit konkurrieren die Staatsverbrechen und inwiefern wird die Singularität des Holocausts beeinträchtigt? Henning Borggräfe vom NS-Dokumentationszentrum Köln und vom Verband der Deutschen Gedenkstätten sieht darin kein Problem.
3: Also dieses Argument der Relativierung finde ich nicht unmittelbar einleuchtend. Ich glaube, das macht viel Sinn, beide Themen klar auseinanderzuhalten und in ihrer Spezifik zu behandeln, was nicht ausschließt, dass man auch nach Kontinuitäten und nach Verbindungen fragt, wird ja in der historischen Forschung auch gemacht. Aber es macht schon Sinn, das getrennt voneinander zu halten. Und dieses getrennt voneinander halten funktioniert ja in der jetzigen Gedenkstättenkonzeption mit NS-Unrecht und DDR-Unrecht auch sehr gut. Ja, da gibt es in der Gedenkstättenkonzeption so eine ganz bekannte Formel, ja, die Faulenbachsche Formel heißt das.
1: Der Historiker Bernd Faulenbach war in den 1990er Jahren Teil der Enquete-Kommission zur Aufarbeitung der SED-Diktatur. Er entwickelte die nach ihm benannte Faulenbach-Formel, die das Verhältnis der Staatsverbrechen klären soll.
3: Und die heißt so sinngemäß, es geht hier um ein Gedenken, das die Singularität des Holocaust und des Nationalsozialismus betont oder nicht in Frage stellt, ohne damit das Unrecht des DDR-Regimes zu bagatellisieren. Und ich bin mir ziemlich sicher, dass man auch mit Blick auf den Kolonialismus irgendwie eine Formel gefunden hätte, die das zueinander ins Verhältnis setzt.
1: Die Konfliktlinie zwischen Kolonialismus und Nationalsozialismus in der Frage des Gedenkens sei überbewertet, meint auch Manuela Bauche. Schon immer wurde diskutiert und gestritten um die Verhältnisse der Staatsverbrechen, nicht erst seit den Forderungen nach einer Aufarbeitung des Kolonialismus. Denn auch damals, bei der Entstehung der ersten Fassung der Gedenkstättenkonzeption mitsamt Enquete-Kommission und der Faulenbach-Formel, hätte man darüber diskutiert, wie die Staatsverbrechen im Gedenkstättenkonzept zueinander

0: verstehen.
1: Es ist total wichtig, dass es diese Debatten gibt, auch um zu einem guten Verständnis davon zu gelangen, was diese unterschiedlichen Unrechtsgeschichten ausmacht und wie sie sich voneinander unterscheiden und wo es aber vielleicht auch strukturelle Ähnlichkeiten gibt.
0: Zurück in der Wilhelmstraße in Berlin-Mitte. Kurator und Literaturwissenschaftler Ibu Diop blickt gespannt auf das vom BKM angekündigte Konzept. Er selbst hat im Auftrag des Berliner Senats ein städtisches Erinnerungskonzept zur Aufarbeitung der Kolonialgeschichte Berlins erarbeitet. Über 3 Jahre lang hat er das Konzept gemeinsam mit Personen aus der Wissenschaft, Kunst und Zivilgesellschaft entwickelt. Von einem Konzept auf Bundesebene erwartet er einen klaren Fahrplan für einen zentralen Gedenkort wie auch für eine bundesweite Erinnerungslandschaft.
2: Wann der Lern- und der Erinnerungsort kommt, wie viel wird es kosten, von wem wird es gebaut, wie sieht die Erinnerungslandschaft, wie ist die Förderstruktur, wie ist es geregelt, dass die Trägerstruktur funktioniert. Das erwarten wir von einem Gedenkkonzept. Nicht, wie an den Kolonialismus erinnert wird.
0: Eine umfassende Aufarbeitung der deutschen Kolonialgeschichte könne nach Ibu Diop allerdings nicht allein innerhalb der deutschen Landesgrenzen stattfinden. Denn tatsächliche Aufarbeitung funktioniere nicht, ohne die Nachfahren der Betroffenen einzubinden.
2: Wieder gut machen können wir nicht. Das, was passiert ist, ist passiert. Wir können uns aber dieser Geschichte stellen, indem wir zum einen diese Geschichte hier erzählen und welchen Umgang wir mit Menschen, die davon Opfer geworden sind. Das sind Instrumente, die wir gemeinsam entwickeln müssen. Und ich würde auch nicht von einem deutschen Staat erwarten, dass sie das von hier schreiben und sagen, so machen wir das, sondern das ist ein Prozess, der mit den betroffenen Ländern passieren soll. Deswegen ist es für mich schleierhaft, wie ein Gedenkkonzept, der diesen Anspruch hat, innerhalb von einem Jahr zu schreiben.
0: Eine Sprecherin des Beauftragten für Kultur und Medien kündigte ein Konzept für voraussichtlich Herbst 2026 an, auf Anfrage des Deutschlandfunks. Darin soll es jedoch lediglich um den Aufbau eines zentralen Ortes für Kolonialgeschichte gehen, so wie es unter anderem Ibu Diop fordert. Ein umfassendes Konzept zur Aufarbeitung der deutschen Kolonialvergangenheit wurde nicht erwähnt.
3: Das war der Hintergrund. 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
5: Die Nachrichten. Außenminister Wadephul dringt auf baldige und weitreichende Reformen der Europäischen Union. In einer Grundsatzrede bei der Konrad-Adenauer-Stiftung in Berlin schlug der CDU-Politiker eine verstärkte Zusammenarbeit einer kleineren Gruppe von Ländern in Fragen vor, in denen ein Konsens aller 27 Mitgliedstaaten nicht erreichbar ist. Außerdem forderte er, das Einstimmigkeitsprinzip bei außenpolitischen Themen durch qualifizierte Mehrheiten zu ersetzen, um langwierige Blockaden einzelner Länder zu verhindern. Als Beispiel nannte Wadephul den monatelangen Widerstand Ungarns gegen einen Kredit von 90 Milliarden Euro für die Ukraine. Wörtlich sprach der Bundesaußenminister von einer existenziellen Gefahr durch das bisherige Einstimmigkeitsprinzip in Fragen der Sicherheit, bei denen es auch um Leben und Tod gehen könne. Nach Kritik am Entwurf des sogenannten Heizungsgesetzes hat das Bundeswirtschaftsministerium betont, dass die Klimaziele dadurch nicht in Gefahr seien. Ein Sprecher sagte in Berlin, Ressortchefin Reiche stehe zum gesetzlich verankerten Ziel, dass Deutschland ab 2045 klimaneutral wirtschafte. Im Entwurf des Gebäudemodernisierungsgesetzes ist ein Verbot fossiler Brennstoffe nach 2045 nicht mehr geplant. Der Übergang zum klimafreundlicheren Heizen soll stattdessen über eine sogenannte Biotreppe festgelegt werden. Wer weiterhin mit Gas oder Öl heizt, muss einen bestimmten Prozentsatz an klimafreundlichen Brennstoffen beimischen, der in regelmäßigen Abständen erhöht wird. Der Entwurf soll das vorherige Gesetz der Ampelkoalition ersetzen. Organisationen wie der Bund für Umwelt und Naturschutz sowie Grüne und Linke hatten die Änderungen kritisiert. Die 7 führenden Industriestaaten haben willkürliche Ausfuhrbeschränkungen von seltenen Erden angeprangert. Dies könne zu Störungen der Lieferketten führen und die wirtschaftliche Sicherheit beeinträchtigen, hieß es von den G7-Handelsministern zum Abschluss eines zweitägigen Treffens in Paris. Im vergangenen Jahr hatte China im Handelskonflikt mit den USA Exportbeschränkungen für seltene Erdeprodukte eingeführt. Sie werden unter anderem für die Herstellung von Akkus, Halbleitern oder Magneten für Elektromotoren gebraucht. China ist mit Abstand Weltmarktführer bei seltenen Erden. Die Volksrepublik dominiert sowohl den Abbau als auch die Verarbeitung. Frankreich mahnte einen engen Schulterschluss zwischen den USA und Europa an. Weitere Mitglieder der G7-Gruppe sind Deutschland, die USA, Kanada, Japan, Frankreich, Italien und Großbritannien. Nach dem Hunter-Virus-Ausbruch auf einem Kreuzfahrtschiff sind vor der Küste von Kap Verde 3 Passagiere mit Verdacht auf eine Infektion evakuiert worden. Nach Angaben der Weltgesundheitsorganisation sind sie auf dem Weg in die Niederlande. Bislang wurden nach Angaben der WHO an Bord 8 mutmaßliche Hunter-Virus-Fälle registriert. 5 davon wurden inzwischen bestätigt. 3 Infizierte sind gestorben. Spanien erteilte dem Schiff mit knapp 150 Menschen an Bord inzwischen die Erlaubnis, einen Hafen auf den Kanarischen Inseln anzulaufen. Je nach Virenstamm kann das Hantavirus im schlimmsten Fall zu Nierenversagen oder Lungenödemen führen. Der Tropenmediziner Schmidt Chanasset hält eine größere Ausbreitung für unwahrscheinlich. Er sagte im Deutschlandfunk Nova, optimale Verbreitungsbedingungen gebe es nur bei engen, länger anhaltenden Kontakten. Der Günter-Wallraff-Preis für Pressefreiheit und Menschenrechte geht in diesem Jahr an die Organisation Hate Aid. Die mit 5.000 Euro dotierte Auszeichnung wird von der Initiative Nachrichtenaufklärung beim Kölner Forum für Journalismuskritik verliehen, einer Gemeinschaftsveranstaltung mit dem Deutschlandfunk. Hate Aid biete Beratung, psychosoziale Hilfestellung und Prozesskostenfinanzierung für Betroffene digitaler Gewalt, heißt es in der Begründung. Der Namensgeber des Preises, der investigative Journalist Günter Wallraff, erklärte, im digitalen Dschungel würden Menschen angegriffen, eingeschüchtert und öffentlich herabgewürdigt. Es werde versucht, sie zum Schweigen zu bringen. Hate Aid unterstütze diese Menschen und gebe ihnen ihre Stimme zurück. Das Wetter. In der Nacht vielfach bewölkt, gebietsweise schauerartiger Regen, im Norden aufklarend 10 bis 2 Grad, morgen wolkig bei 11 bis 9 Grad. Das waren die Nachrichten.
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6: Heute eine Bilanz nach einem Jahr schwarz-rote Bundesregierung zur Energiepolitik von Wirtschaftsministerin Reiche und zu den Streitigkeiten vor der Kunstbiennale in Venedig. Ein Jahr nach Amtsantritt befindet sich die schwarz-rote Bundesregierung unter Kanzler Friedrich Merz in Umfragen auf Rekordtief. Für eine inhaltliche Bilanz mag es zu früh sein, schon jetzt zeigt sich aber deutlich, entgegen vieler Ankündigungen begeht Schwarz-Rot die gleichen Fehler wie ihre Vorgängerregierung, meint Frank Capellan in seinem Kommentar.
7: Werden Sie es noch lernen, aus der Defensive zu kommen, allen voran Friedrich Merz? So kann man ein Kanzleramt eigentlich nicht führen, muss er sich vom Koalitionspartner von Matthias Miersch sagen lassen. Gemeint hat der SPD-Fraktionsvorsitzende damit auch Kanzleramtschef Thorsten Frey. Die Genossen klagen nämlich schon seit langem darüber, wie wenig sortiert die Unionsseite bei der Vorbereitung wichtiger Entscheidungen sei. Und der Kanzler selbst, Friedrich Merz, liebt die deutliche Aussprache und eckt gerade damit immer wieder an. Er will nicht glatt wie ein Kieselstein daherkommen, nicht Merkel oder Scholz-Somatenhaft kommunizieren. Eigentlich sollte das ja ein Pluspunkt sein, doch honoriert wird es nicht. Merz polarisiert. Er erklärt zu wenig, er verprellt mit Sätzen über das Stadtbild, über kleine Paschas oder die Basisrente leichtfertig weit mehr Menschen, als er gewinnen kann. Er verspricht zu viel, enttäuscht Erwartungen, weil er einen Herbst der Reformen ankündigt, der erst einen Sommer später langsam in Fahrt kommt. Darin ist ein Grund für das historische Umfragetief der Regierung Merz zu sehen. Zugegeben, das erste Jahr war nie ein rosiges. Rot-Grün liegt 1999 unter Gerhard Schröder in der Finanzpolitik über Kreuz Schwarz-Gelb. Eigentlich eine Wunschkoalition beleidigt sich 2009 erst einmal gegenseitig mit Wildsau und Gurkentruppe. Die Ampel schließlich zerlegt sich schnell im Streit um das Heizungsgesetz. Union und SPD haben nun den Fehler gemacht, ein geräuschloses Regieren anzukündigen und doch immer wieder genau das Gegenteil zu tun. Pünktlich zum Jahrestag provoziert Friedrich Merz den Koalitionspartner, suggeriert per Fernsehinterview, dass seine Geduld mit der SPD am Ende sei. Statt den Kompromiss zu suchen, macht er eine Wer-ist-Koch-Wer-ist-Kellner-Debatte auf. Ohne Not schlägt Merz in der Steuerpolitik die Tür zu und das, obwohl junge Unionsabgeordnete gerade erst mit klugen Steuervorschlägen Bewegung bei der Reichensteuer signalisiert haben und auf die Sozialdemokraten zugegangen sind. Aber auch die SPD hat ihren Anteil am schlechten Erscheinungsbild der Koalition, wenn Parteichefin Bärbel Baas die Sorge um die Finanzierbarkeit des Sozialstaates als Bullshit abtut, dann trägt das kaum zur Geschlossenheit bei. Zwei Parteien, die dramatisch an Zustimmung verlieren, sind zum gemeinsamen Regieren verdammt, die Rechtspopulisten von der AfD immer im Nacken. Die Rentenreform ist der nächste Lackmustest. Dann wird sich zeigen, was sie aus diesem ersten desaströsen Jahr wirklich gelernt haben.
6: Seit Wochen steht Bundeswirtschaftsministerin Katharina Reiche in der Kritik. Ihr wird eine Nähe zur fossilen Energiewirtschaft vorgeworfen und dass sie mit ihrem Kurs die Energiewende in Deutschland torpediere. Die Kritik an ihrer Politik ist übertrieben, meint Jörg Münchenberg. Ihr energiepolitischer Kurs sei richtig.
8: Katharina Reiche ist längst zum Feindbild, sowohl der Umweltverbände als auch der Opposition geworden. Als Gaskati verspottet, wird der Wirtschaftsministerin vorgeworfen, den Ausbau der klimafreundlichen Energien aktiv zu behindern und die Klimaziele insgesamt in Frage zu stellen. Dabei hat Reiche bei aller berechtigten Kritik in Detailfragen grundsätzlich recht. Die Energiewende ist zu teuer, Korrekturen sind deshalb überfällig. Beispielsweise will die Wirtschaftsministerin die Subventionierung von kleinen, privat genutzten Solaranlagen auf dem Dach auslaufen lassen. Zumindest für Anlagen, die neu installiert werden. Reiche gefährde mit dem Ende der Einspeisevergütung eine Erfolgsgeschichte, lautet deshalb der Vorwurf. Dabei sind die Kosten für die privat genutzte Solaranlage in den letzten Jahren um 90% gesunken. Die Förderung ist also schlicht nicht mehr notwendig, weil sich jede Hausbesitzerin und jeder Hausbesitzer zu überschaubaren Kosten die klimafreundliche Stromproduktion aufs Dach bauen lassen kann. Gerade für den Eigenverbrauch lohnen sich solche Anlagen weiterhin, selbst wenn sie nicht mehr staatlich subventioniert werden. Zugleich will die Wirtschaftsministerin den bisherigen Wildwuchs bei den erneuerbaren Anlagen beschneiden. Denn bislang bekommen die Betreiber eine Vergütung, selbst wenn der Wind- oder Solarpark wegen Überlastung des Netzes abgeregelt werden muss. Im vergangenen Jahr waren das immerhin 422 Millionen Euro. Was wiederum dazu geführt hat, dass solche Anlagen selbst in Gegenden mit einem unzureichenden Netzanschluss aufgestellt worden sind. Reiche will das ändern und den Anlagenbetreibern mehr Verantwortung übertragen. In Regionen mit stark belasteten Netzen soll es keinen Anspruch mehr auf Entschädigung geben. Das könnte durchaus dazu beitragen, dass künftige Investitionen sinnvollerweise dort stattfinden, wo bereits leistungsstarke Netze vorhanden sind oder demnächst gebaut werden. Das alles soll für künftige Anlagen gelten. Es geht also erst einmal darum, einen Anstieg der Ausgaben zu verhindern. Damit gehen die geplanten Maßnahmen grundsätzlich in die richtige Richtung. Ja, Strom aus Wind und Sonne ist erst einmal unschlagbar günstig und der Ausbau der Erneuerbaren verringert zugleich die Abhängigkeit von Öl und Gas. Aber die Systemkosten hierzulande sind schlicht zu hoch und die Energiewende damit zulasten des Standorts viel zu teuer. Die Wirtschaftsministerin will das endlich ändern, was durchaus zu begrüßen ist.
6: Wenige Tage vor Eröffnung befindet sich die Kunstbiennale in Venedig in weltpolitischen Turbulenzen. Im Streit um den Umgang mit Israel und Russland trat die Jury zurück. Die Eröffnungsfeier wurde abgesagt, ebenso wie die übliche Vergabe der Goldenen Löwen zu Beginn. Wie soll sich die Kunstwelt inmitten der globalen Konflikte verhalten? Wladimir Balzer kommentiert.
9: Kunst ist eine der stärksten Mächte, vermutlich gleich nach der Liebe. Gute Kunst öffnet Augen, bewegt Herzen, lässt uns weiterdenken. All das muss die Politik nicht, schon gar nicht die Weltpolitik. Sie hat ganz andere Aufgaben. Sie muss Probleme lösen, Strukturen für ein gutes Zusammenleben ermöglichen. Sie muss, wenn sie demokratisch ist, Freiräume schaffen. Sie muss Menschen Chancen eröffnen und ihre Grundrechte schützen. Zum Beispiel die Freiheit der Kunst. Ein universelles Recht, wenn auch nur in den wenigsten Ländern der Welt gesetzlich verankert. An diese Freiheit der Kunst muss zunehmend erinnert werden, denn sie ist immer mehr bedroht durch Ansprüche aus Gesellschaft und Politik. Das wird besonders deutlich auf der ältesten und immer noch wichtigsten Kunstausstellung der Welt, der Biennale von Venedig. Dabei geraten verschiedene Länder in den Fokus, Israel zum Beispiel. Nicht zum ersten Mal fordern Künstlerinnen und Protestierende einen Ausschluss des Landes von der Biennale. Indirekt verlangte das sogar die Jury der Kunstbiennale, als sie androhte, Israel nicht für einen Preis zu berücksichtigen. Wenig später trat sie einfach geschlossen zurück. Ein historisch einmaliger Vorgang. Für die Kunst in diesem staatlichen israelischen Pavillon interessierte sich dabei aber niemand. Es ging vielmehr um Repräsentanz eines Landes, dem von einigen ein Völkermord in Gaza vorgeworfen wird. Die Kunst in einem Pavillon auf der Biennale ist aber keine staatliche Repräsentanz. Sie ist vor allem eins: Kunst, zu der man natürlich stehen kann, wie man will. Der Ausschluss Israels würde der Bevölkerung von Gaza gar nichts bringen, dafür aber der Kunstfreiheit Schaden zufügen. Das sehen die lautstarken Aktivisten, die den israelischen Pavillon belagert haben, natürlich anders. Ihre Vorstellungswelt ist simpel, unerheblich, wofür die Kunst selbst steht. Solange sie im falschen Pavillon ausgestellt wird, muss sie weg. Am besten gemeinsam mit dem Pavillon. Vor diesem Hintergrund war es richtig, dass sich die Leitung der Biennale weder von der eigenen Jury noch von orchestrierten internationalen Boykottaufrufen hat beeindrucken lassen und den israelischen Pavillon selbstverständlich bis heute offen hält. Was für Israel gilt, dass die Kunst nicht in Haftung genommen werden darf, auch wenn sie in staatlichen Einrichtungen gezeigt wird, das gilt auch für einen ganz anderen Fall. Russland. Natürlich schmerzt es zu sehen, wie sich ein Land hier in Venedig zeigen darf, das einen Vernichtungskrieg unter anderem gegen die Kultur der Ukraine führt. Aber solange das Gastgeberland Italien diplomatische Beziehungen zu eben diesem Russland pflegt, gibt es keine Handhabe. Proteste dagegen gibt es viele, sie sind alle berechtigt und Teil einer kritischen Öffentlichkeit. Was aber endlich aufhören muss, ist eine Politisierung der Kunstwelt, wie man sie schon seit Jahren beobachten kann, auch in Deutschland. Was nicht passt, soll von Aktivisten wegboykottiert werden oder durch staatliche Institutionen die finanzielle Grundlage genommen werden. Man muss es wieder öfter sagen, die Freiheit der Kunst ist eines der höchsten Güter. Was nicht heißt, dass die Kunst unpolitisch ist. Das muss sie aber aus sich selbst heraus sein, nicht weil ihr das jemand aufzwingt.
6: Sie hörten Kommentare von Frank Capellan, Jörg Münchenberg und Wladimir Balzer.
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10: Mehr als 5000 US-Soldatinnen und Soldaten sollen aus Deutschland abgezogen werden innerhalb der kommenden 6 bis 12 Monate. Das hat US-Verteidigungsminister Pete Hegseth angekündigt. Außerdem sollen keine US-Mittelstreckenraketen in Deutschland stationiert werden. Darauf hatte man sich eigentlich geeinigt vor 2 Jahren unter dem damaligen US-Präsidenten Joe Biden. Damit sollte der Stationierung russischer Raketen in Kaliningrad etwas entgegengesetzt werden. Was bedeutet das für die Sicherheit Deutschlands? Wie sehr würde das die betroffenen Orte und Regionen treffen? Ist damit die deutsch-amerikanische Freundschaft beschädigt? Und inwiefern trifft die Entscheidung Deutschland, das einerseits im Begriff ist, militärisch aufzurüsten, aber andererseits mit dieser Rolle historisch bedingt hadert? Das wollen wir diskutieren. Mein Name ist Elena Gorges und das sind meine Gäste. Caroline Wagner, sie ist SPD-Politikerin und Mitglied des Bundestages aus dem Wahlkreis Regensburg. Eine Region, die von dem geplanten Truppenabzug besonders betroffen wäre. Und sie koordiniert eine Gruppe von SPD-Bundestagsabgeordneten, die in ihren Wahlkreisen US-Stützpunkte haben und die jetzt natürlich besorgt sind. Warum, das erzählt sie uns gleich. Zugeschaltet ist Caroline Wagner aus unserem Hauptstadtstudio. Herzlich willkommen.
11: Schönen guten Tag.
10: Außerdem mit dabei ist Julia Weigelt, Journalistin mit dem Schwerpunkt Sicherheitspolitik, unter anderem auch im Team des NDR-Podcasts Streitkräfte und Strategien. Sie sitzt gerade in Hamburg und sie hat einen persönlichen Bezug zum Thema, denn sie sagt, ohne US-Truppen in Deutschland gäbe es mich gar nicht. Ihr Großvater war nämlich nach dem Zweiten Weltkrieg US-Soldat in Deutschland. Herzlich willkommen in der Runde, Frau Weigelt.
12: Moin Moin aus Hamburg.
10: Und ich begrüße David Sirakow. Er leitet die Atlantische Akademie Rheinland-Pfalz, eine Institution, die von Landesmitteln getragen wird und die das Ziel hat, die transatlantischen Beziehungen zu pflegen und über Politik und Gesellschaft der USA zu informieren. Herzlich willkommen auch an Sie.
13: Vielen Dank für die Einladung.
10: Und wir zeichnen diese Sendung am frühen Mittwochnachmittag auf. Frau Wagner, es gibt in vielen Bundesländern Stützpunkte der US-Armee in Bayern, in Baden-Württemberg, Rheinland-Pfalz, Hessen und sogar auch in Niedersachsen. Was hören Sie von Ihren Abgeordnetenkollegen, in deren Wahlkreisen diese US-Stützpunkte liegen? Wie besorgt ist man dort und wie besorgt sind Sie selbst?
11: Ja, man muss sagen, wir haben uns natürlich, als die Meldung kam, am Wochenende sehr schnell zusammengeschaltet. Dafür dient ja auch quasi dieses Forum, das wir schon vor einigen Jahren gebildet haben, um eben schnell zu wissen, auf wen man zugreifen muss, wer welche Informationen hat. Und von daher war dann aber auch ziemlich schnell klar, dass die Betroffenheit sich höchstwahrscheinlich auf Bayern bezieht und eben auf meine Region, auf die Oberpfalz. Und nichtsdestotrotz bleibt man natürlich dann im engen Austausch, aber letztendlich sind die großen Sorgen jetzt hier vor Ort spürbar bei den Beschäftigten, insbesondere den Zivilbeschäftigten der US-Stützpunkte. Und da ist aktuell mein Fokus drauf, hier Ohren und Augen anzulegen.
10: So ein möglicher Truppenabzug, der war ja schon mal in den Raum gestellt worden, 2020 in Trumps erster Amtszeit. Ist man jetzt trotzdem von dieser Ankündigung kalt erwischt worden, Frau Wagner?
11: Das kann man eigentlich so nicht sagen. Ich muss ganz ehrlich sagen, dass in den letzten Jahren in den Gesprächen mit den eben insbesondere Zivilbeschäftigten dieses Thema immer wieder auf der Agenda stand und wir uns auch eben innerhalb der SPD-MDBs mit den US-Truppenübungsstandorten immer wieder auch unsere Kontakte in die USA, in die Botschaft hinein immer wieder genutzt haben, um die Ohren zu spitzen dahingehend. Und es ist ruhiger geworden in dieser Hinsicht, aber das Thema war nie vom Tisch weg, sage ich mal.
10: Frau Weigelt, was waren Ihre ersten Gedanken, als Sie die Ankündigung gehört haben? War das eher so emotionaler Art, weil Sie ja eine persönliche Geschichte haben, einen persönlichen Bezug, oder haben Sie gleich an die Sicherheitslage gedacht?
12: Ja, auch wenn es jetzt ein bisschen unromantisch klingt, ich habe doch eher an die Sicherheitslage gedacht. Das Erste, was ich mich gefragt habe, war 5000 Soldatinnen und Soldaten, wie viel ist das eigentlich? Na, da muss ich erst mal recherchieren, wie viele US-Soldaten sind eigentlich in Deutschland. Das sind so um die 39.000, das heißt, es sind so um die 13% der Soldatinnen und Soldaten, die jetzt abgezogen werden sollen. Ich habe mich gefragt, welche Auswirkungen hat das auf das Bündnis, ja, also auf Bündniszuverlässigkeit in Richtung, wie nimmt Putin das auf? Und da werden wir vielleicht auch nochmal drüber sprechen, welche Auswirkungen das hat. Und da glaube ich, das sind eher weniger Auswirkungen.
10: Ja, da werden wir sicherlich gleich noch drüber sprechen. Aber ich möchte noch Herrn Sirakow fragen, inwiefern diese Ankündigung jetzt die deutsch-amerikanische Freundschaft beschädigt. Ist das ein unerwarteter Bruch?
14: Ich glaube, dass das in einem Gesamtkontext zu sehen ist und wir haben nicht einen großen Bruch, sondern wir haben viele kleine an der Stelle. Das zeigt sich ja auch schon insgesamt in der Veränderung der transatlantischen Beziehungen, seitdem Donald Trump auch schon in der ersten Amtszeit, aber ich denke in der zweiten Amtszeit, vor allen Dingen auch mit den Zöllen gearbeitet hat. Das heißt also, man muss das schon im Gesamtkontext sehen. Und klar betrifft das sehr stark dann eben die Orte, wenn es dann um Truppenreduktion geht, die diese Truppen dann vor Ort vorhalten oder die dann auch sozusagen home away from home sind. Und deshalb war natürlich auch der erste Gedanke an der Stelle, was könnte das für Auswirkungen haben, auch auf Rheinland-Pfalz, also dort, wo wir sitzen und die ja die größte Militärpräsenz der Vereinigten Staaten außerhalb der Vereinigten Staaten selbst haben. Und wir waren aber auch, ähnlich wie Frau Wagner das sagte, schon relativ schnell bei Bayern und bei den Liegenschaften dort, die betroffen sein könnten. Aber wir kriegen natürlich schon mit, dass das insgesamt auch in der breiten Bevölkerung sehr mit Besorgnis aufgenommen wird, wie das Verhältnis sich insgesamt entwickelt hat, seitdem Donald Trump das zweite Mal im Amt ist.
10: Bevor wir jetzt gleich die Auswirkungen diskutieren, möchte ich noch einmal ganz kurz einen Blick zurückwagen. Also ich sitze ja gerade in einem Studio in unserem Berliner Funkhaus, in dem viele Jahrzehnte bis 1993 der Rundfunk im amerikanischen Sektor gesendet hat. Die Berliner Nachkriegsgeschichte ist natürlich auch ganz stark geprägt von der Präsenz US-amerikanischer Truppen, die inzwischen allerdings längst abgezogen sind. Frau Weigelt, wie würden Sie das beschreiben? Wir haben ja gerade gehört, in Rheinland-Pfalz gibt es Stützpunkte, in Bayern, in Hessen. Wie stark ist Deutschland insgesamt von US-amerikanischen Truppen geprägt?
12: Ja, Westdeutschland vor allen Dingen. Wir dürfen immer nicht vergessen, das heutige Deutschland war ja nicht das damalige Deutschland. Wie stark ist Westdeutschland damals geprägt gewesen und quasi in der Nachfolge jetzt das Gesamtdeutschland? Schon sehr stark. Ich glaube, wir unterschätzen das. Wenn wir so zum Thema Bündnis gehen, NATO, welche Rolle spielt die USA? Da unterschätzen wir diesen menschlichen Faktor, diesen Beziehungsfaktor. Wir haben eben schon gesagt, 5000 Soldatinnen und Soldaten sollen abziehen. Die sind aber größtenteils auch mit Familie hier. Das heißt, insgesamt werden um die 10.000, 12.000 Amerikanerinnen und Amerikaner wahrscheinlich Deutschland verlassen. Und diese Verbindung, wir haben es vorhin schon kurz gesagt, mich würde es gar nicht geben ohne US-Amerikaner in Deutschland. Mein Opa war US-amerikanischer Soldat. Ich komme aus Hessen, ja. Ich weiß von Familienmitgliedern, die damals einfach viel zu tun hatten mit US-Amerikanerinnen und Amerikanern. Die Verbindung auf emotionaler Ebene, auf Beziehungsebene ist, glaube ich, sehr stark da. Und das sollte man wirklich nicht unterschätzen, welche Rolle das auch hat, jenseits von Waffen und anderen sicherheitspolitischen Implikationen.
10: Frau Wagner, wie sieht es denn da in Ihrer Region aus? Da geht es ja um die Ortschaften Grafenwöhr und Vilseck. In der Oberpfalz, nicht zu verwechseln mit Rheinland-Pfalz. Wie abgeschottet bzw. wie präsent im Alltag sind da die US-Soldaten?
11: Absolut. Also ich bin ja groß geworden in Weiden in der Oberpfalz. Das ist genau dort in der Region, auch wenn mein Wahlkreis jetzt weiter südlich in Regensburg liegt. Und diese Stationierungen, die prägen die ganze Region. Man muss sagen, der Amerikaner, wenn man es so lapidar sagen kann, der ist da überall mit dabei. Man trifft im Schwimmbad amerikanisch sprechende Gruppen an. Man hat das deutsch-amerikanische Volksfest, das immer ein Highlight ist, sowohl in Grafenwöhr als auch in Vilseck. Da gab es schon Marshmallows zu einer Zeit, als sie noch nicht zum Standardrepertoire in den Supermärkten zu kaufen waren. Und von daher ist es schon eine ganz enge Prägung der gesamten Region. Und es gibt natürlich durch eine Vielzahl der Gelegenheiten auch Verbindungen, wie es Frau Weigelt ja eben als Beispiel hier auch einbringt. Also, dass es zu Freundschaften kommt, dass es zu Liebesbeziehungen kommt, dass man mitbekommt, dass ein Austausch entsprechend stattfindet im Bekanntenkreis, in der Familie. Und somit wächst dann da schon auch die Bevölkerung auf eine Art und Weise zusammen, wie es mit Sicherheit in anderen Landstrichen vielleicht nicht der Fall ist.
10: Und was hören Sie von den Soldatinnen und Soldaten oder hören Sie etwas von denen? Sind die eventuell auch überrascht von einem Abzug, einem möglichen Abzug?
11: Also von den Soldatinnen und Soldaten höre ich jetzt aktuell noch nicht so viel. Wie gesagt, wir haben enge Verbindungen zu den Zivilbeschäftigten, die natürlich dann dort jetzt auch die Drähte aufbauen, sage ich jetzt mal. Und wir müssen ja dazu sagen, wir haben ja noch keine offizielle Benachrichtigung. Also es ist von der obersten Dienstbehörde in Wiesbaden bis Stand gestern Abend noch keine offizielle Bekanntgabe eingegangen, sondern es bezieht sich immer noch auf diese eine Aussage von Pete Hexet und einem weiteren Mitarbeiter dort. Das heißt, wir müssen auch wirklich erstmal noch gucken, was sich tatsächlich dahinter verbirgt. Und nichtsdestotrotz sind solche Aussagen eben, ja, bieten den Anlass für Sorge für viele Personen. Aber wir müssen auch erstmal gucken, was sich wirklich in die Realität umsetzt dort vor Ort.
10: Herr Sirakow, dass es ja 36.000 bis 39.000 US-Soldatinnen und Soldaten in Deutschland gibt, das ist historisch gewachsen wegen des Zweiten Weltkriegs und des Kalten Kriegs. Aber gibt es darüber hinaus, außer dieser historischen Begebenheit, noch irgendeine Bedeutung für die US-Armee? Also zum Beispiel die geografische Lage Deutschlands, oder ist das wirklich reiner Zufall beziehungsweise historisch bedingt?
14: Das ist sicherlich eine Mischung. Also wir haben historisch bedingt natürlich die Möglichkeit, und das hat das US-Militär dann auch gerne genutzt und bis heute genutzt, die Möglichkeit in Deutschland und vor allen Dingen jetzt hier im Raum Kaiserslautern, im Raum in Rheinland-Pfalz, die größte Luftbasis außerhalb der Vereinigten Staaten zu haben mit der Ramstein Air Base, die das Dreh- und Angelkreuz amerikanische Außen- und Sicherheitspolitik vor allen Dingen mit Blick auf Europa, Afrika und den Nahen und Mittleren Osten darstellt. Und daraus ergeben sich natürlich dann einfach auch strategische Erfordernisse, die man dann erfüllt. Und das wächst dann natürlich über Jahrzehnte auch zusammen. Und es sind auch Investitionen getätigt worden. Es werden auch weiter Investitionen getätigt. Beispielsweise hier in der Nähe entsteht dann nach dem bislang größten Militärkrankenhaus außerhalb der Vereinigten Staaten das dann noch größere in Weilerbach. Und da sieht man ja, dass in diesen Investitionen, aber auch in dem Ausbau von bestimmten Liegenschaften, dass die USA sicherheitspolitisch schon auch auf Deutschland als Ort mit angewiesen ist, mit Blick auf Logistik, Infrastruktur und eben auch geografische Größe. Und ein Punkt kommt noch dazu, wenn man über Deutschland spricht. Es ist politisch recht stabil, was man nicht für jeden Ort mit amerikanischer Präsenz sagen kann.
10: Frau Wagner, wie verwoben sind denn die Unternehmen in Ihrer Region rund um Regensburg mit den US-Streitkräften, beziehungsweise welche Dienstleistungen werden da gerne in Anspruch genommen?
11: Also genau, da ist natürlich, hängt eine weite Unternehmerschaft natürlich auch mit dran, mit dieser großen Anzahl an Stationierungsstreitkräften. Natürlich, es gibt sogenannte Contractors, also Auftragnehmer, die sich rund um die Anlagen auch mit kümmern, Hausmeisterdienste, Landschaftsbau, Catering für Veranstaltungen. Natürlich sind auch weitere Infrastrukturmaßnahmen daraufhin ausgelegt, wie zum Beispiel der Einzelhandel, Arztpraxen und so weiter und so fort. Das heißt, so ein rascher Abzug von vielen, mehreren tausend Soldatinnen und Soldaten mit Familien, das muss man ja auch immer mit bedenken, die haben ja weitestgehend ihre Familien natürlich auch hier, würde die Region sehr, sehr stark treffen. Und eine Region, das muss ich an der Stelle auch aufführen, die den Strukturwandel schon über mehrere Jahrzehnte schon auch bewältigen muss. Wir haben in der ganzen nördlichen Oberpfalz, mittlere Oberpfalz, das Thema Porzellan- und Glasindustrie, die in weiten Teilen weggebrochen ist vor vielen Jahrzehnten. Wir haben Stahlrohrwerke, die weggebrochen sind mit Max Hütte Heidhof, mit dem Rohrwerk in Sulzbach-Rosenberg erst vor kurzem nochmal 300 Arbeitsplätze. Und das beutelt natürlich so eine Region. Und wenn da jetzt natürlich auch nochmal so eine Meldung eintrifft, dann ist es ein Verunsicherheitsfaktor natürlich für die Menschen, die dort wohnen, für die Leute, die sich dort um die Lebensqualität auch kümmern. Denn auch ein Leerstand zum Beispiel ist ja etwas, das dann auch die Gegebenheiten vor Ort prägt. Und deswegen muss man da ganz genau gucken, welche Aufgaben dann auch nachgelagert, wenn es wirklich zu diesem Abzug kommt, dann auch für die Region zu stemmen sind und wie man da unterstützen kann.
10: Bayerns Ministerpräsident Markus Söder fordert jetzt eine Kompensation der Bundesregierung für diese Stadtorte, die vom Abzug der Truppen betroffen wären. Und auch Sie fordern ein Millionenförderprogramm, um den Strukturwandel zu gestalten. Regionen in NRW würden da vielleicht nur müde lächeln. Wie könnte denn so eine Kompensation aus Ihrer Sicht aussehen?
11: Also zunächst muss ich sagen, ich bin schon etwas verwundert, dass der bayerische Ministerpräsident anscheinend bei allem sofort mit dem Finger nach Berlin zeigt. Er hat durchaus selbst einen Gestaltungsanspruch, hier für die Region zu wirken. 2020, Sie haben es ja angesprochen, als das erste Mal wirklich von einer Vielzahl von Soldatinnen und Soldaten die Rede war, die abgezogen hätten werden können, zum Ende der Amtszeit von Trump damals, gab es einen runden Tisch, der von der Staatskanzlei einberufen wurde, um alle Personen, alle Entscheidungsträgerinnen und Entscheidungsträger an einen Tisch zu holen und gemeinsam eben sich zu überlegen, wie man vorgehen kann. So etwas erwarte ich mir an der Stelle natürlich aus der Staatskanzlei heraus in München, dann auch, falls es wirklich zu einem solchen Abzug kommt und dann eben mit dem Programm, das ich gefordert habe, eine Art Strukturförderung für den Raum Vilseck, Stadt und Landkreis, dass man eben Leerstandsmanagement sich anschaut, dass man sich anschaut, wie mit den Personen, den Zivilbeschäftigten, die wirklich dann Arbeitsplätze verlieren werden, dass man sie schnell wieder in Arbeit bringt. Denn wie gesagt, wir haben auf der anderen Seite einen hohen Bedarf der Bundeswehr, was den Aufwuchs von Reservistinnen und Reservisten anbelangt. Und wir hätten hier einen Übungsplatz, der bis jetzt quasi in Verwendung ist und der da natürlich auch nutzbar wäre. Und ich denke, über solche Schritte und Wege sollte man sich dann rasch abstimmen.
10: Noch ist allerdings gar nicht klar, ob die US-Armee sich da komplett aus diesem Stützpunkt zurückziehen würde. Frau Weigelt, zu Beginn des Jahres, da gab es ja durchaus eine ganz andere Debatte um die US-Stützpunkte in Deutschland. Und zwar, als es um Grönland ging, auf das es US-Präsident Trump abgesehen hat. Da gab es auf einmal auch Kritiker, die die US-Stützpunkte nicht als Sicherheitsgarant, sondern als Risiko gesehen haben. Nämlich dann, wenn die USA plötzlich Gebiet eines NATO-Partners angreifen würden. Und auch jetzt im Krieg gegen den Iran hat zum Beispiel die Linkspartei gefordert, dass alle US-Stützpunkte in Deutschland geschlossen werden, damit der völkerrechtswidrige Angriff nicht von hier aus unterstützt und koordiniert werden kann. Also zugespitzt gesagt und gefragt, nimmt man in der öffentlichen Wahrnehmung die Wirtschaftskraft der US-Armee in Deutschland gerne mit, aber blendet dann so ein Stück weit, ja vielleicht auch so ein bisschen romantisch aus, wofür ein Militärstützpunkt da ist?
12: Gute Frage. Ich finde, ich muss das nochmal unterstreichen, was Sie gefragt haben, ne, und was Sie angesprochen haben. Das muss man sich wirklich mal auf der Zunge zergehen lassen, dass wir in Deutschland die USA nicht mehr als Partner wahrnehmen, sondern dass eine Gefahr besteht, also dass von US-Stützpunkten eine Gefahr ausgehen könnte für unsere europäische Gemeinschaft. Also wie weit ist es gekommen? Das ist schon wirklich krass. Sie haben Grönland angesprochen. Wir haben eben auch schon mal gesprochen, 5000 Soldaten, welche Auswirkungen hat das auf das Bündnis, auf die Tragfähigkeit des Bündnisses? Und was Sie angesprochen haben, die Ankündigung oder der Gedanke, dass die USA Grönland angreifen und einnehmen würde, also Klammer auf, Grönland gehört ja zu Dänemark, Dänemark ist ein NATO-Gründungsmitglied, das hat die NATO enorm erschüttert. Und das ist wirklich ein krasses Signal Richtung Putin gewesen, wie glaubwürdig oder unglaubwürdig so ein Bündnis ist. Und was wir eben besprochen haben, Auswirkungen auf die heimische Wirtschaft, also innenpolitische Auswirkungen von US-Soldatinnen und Soldaten stationiert hier. Wenn wir uns nochmal auf die US-Interessen, wenn wir uns die anschauen, da ist das, glaube ich, sehr weit hinten gelagert, ja, ob die USA deutsche Wirtschaftsinteressen unterstützen wollen durch die Stationierung von US-Soldatinnen und Soldaten. Und wenn Sie die Einschätzung haben, so, das haben wir gerne mitgenommen und anderes haben wir ausgeblendet, das würde ich teilen. Hat auch ein Stück weit natürlich mit der deutschen Geschichte zu tun, na, dass wir zu Recht auch militärkritisch gegenüberstehen. Ja, wir haben 2 Angriffskriege geführt und wollen das nicht nochmal führen. So. Das ist eine super Sache. Gleichzeitig gibt es jetzt eben sowas wie eine Zeitenwende, ne, ein Schlagwort, was ich eigentlich nicht so mag, aber so wird es halt geführt. Und da müssen wir eben auch agil sein und gucken, wie hat sich jetzt die Realität verändert. Ne? Kurt Schumacher hat mal gesagt, Politik beginnt mit der Betrachtung der Wirklichkeit. Und dürfen uns da auch anpassen, ja, und Militär nochmal aus verschiedenen Richtungen neu betrachten.
10: Herr Sirakow, wie sehen Sie diese Widersprüchlichkeit in der Debatte und die Betrachtung der Realität, um dieses Zitat mal aufzugreifen?
14: Tatsächlich finde ich sie gar nicht so überraschend, weil ich glaube, diese Widersprüchlichkeit findet man in vielen, vielen Aspekten der transatlantischen Beziehungen, insbesondere wenn Deutschland auf die Vereinigten Staaten guckt. Wenn wir uns zum Beispiel Umfragen anschauen, wie die Deutschen zu den USA stehen, dann ist das immer davon abhängig, wer im Weißen Haus sitzt und vor allen Dingen, welcher Partei er angehört. Das sind immer Schwankungen. Das ist im umgekehrten Sinne nicht so. Das zeigt aber auch wieder, was für eine Projektionsfläche die Vereinigten Staaten für Deutschland auch historisch natürlich geprägt darstellen. Und ich würde sogar tatsächlich auf das, was Sie gefragt haben und auf diese Diskrepanz vielleicht noch einen draufsetzen, weil es sind eben nicht nur die wirtschaftlichen Aspekte, die uns jetzt ja in die Bredouille bringen oder wo wir sagen, ah, das ist jetzt sehr, sehr schwierig, wenn dort 5000 Soldatinnen und Soldaten abgezogen werden, sondern wir haben ja einen strategisch gesehen noch viel, viel schwierigeren Bereich oder eine schwierigere Entscheidung im Pentagon auch gehört. Ob die dann umgesetzt wird, werden wir sehen. Aber die Nichtstationierung von Tomahawk-Marschflugkörpern und auch von gegebenenfalls Hyperschallraketen hier in Deutschland hat natürlich auch eine ganz klare sicherheitspolitische Komponente, also die mehr wirkt als in dem Fall die 5000 Soldatinnen und Soldaten. Also wir sind sozusagen in wirklichen Dilemma, weil wir einerseits, und Sie haben das sehr schön dargestellt, Teile der deutschen Gesellschaft haben Probleme mit dem amerikanischen Vorgehen international und dass man hier Militärpräsenz hat. Auf der anderen Seite sind wir aufgrund der Fähigkeitslücken in Europa und in Deutschland darauf angewiesen, dass die USA für uns eine Art Schutzschild bilden. Und das ist natürlich wirklich die Quadratur des Kreises sozusagen aus deutscher Sicht, vor der wir gerade stehen.
10: Zu den sicherheitspolitischen Aspekten wollen wir dann jetzt auch kommen. Ich will einmal ganz kurz kenntlich machen, welche Sendung Sie hören. Sie hören den Deutschlandfunk zur Diskussion. Der mögliche Teilabzug von US-Truppen ist unser Thema und was dieser Schritt für das deutsch-amerikanische Verhältnis und die Sicherheitslage in Deutschland bedeutet. Mit dabei sind Caroline Wagner, Abgeordnete im Bundestag, Mitglied der SPD-Fraktion aus dem Wahlkreis Regensburg. Außerdem Julia Weigelt, Journalistin mit dem Fokus Sicherheitspolitik und David Sirakow, Leiter der Atlantischen Akademie in Rheinland-Pfalz. Ja, der Marschflugkörper Tomahawk, der ist gerade angesprochen worden. Der sollte eigentlich in Deutschland stationiert werden, weil er eine Reichweite von etwa 2500 Kilometern hat, als Abschreckung gegen die Raketen, die Russland in Kaliningrad stationiert hat und die europäische Metropolen treffen könnten. Frau Wagner, ich höre bei Ihnen eine ganz große Verbundenheit zu den US-Soldatinnen und Soldaten in Ihrer Region. Trotzdem gefragt, sind die vielleicht gar nicht das große Problem, sondern eben diese Stationierung oder Nichtstationierung der Marschflugkörper?
11: Natürlich hat es die Region und auch uns innerhalb der SPD sehr bewegt, dieses Thema. Es ist ja noch beschlossen worden zu einer Zeit unter der Kanzlerschaft von Olaf Scholz. Und man muss natürlich sagen, die Bundesrepublik Deutschland will diese Waffen vielleicht nicht unbedingt, ja, aber wir brauchen sie ja eben. Und das liegt eben daran, dass es eine Unwilligkeit auf russischer Seite gibt, zu den alten Absprachen zur Rüstungskontrolle und zu Distanzwaffenbeschränkungen zurückzukehren. Also Russland hat sich aus den Abkommen verabschiedet und stationiert ja auch bereits jetzt solche Waffen in Belarus und in Kaliningrad. Und von daher ist es eben, wie es jetzt auch gerade gesagt wurde, das Thema Zeitenwende, das Thema Betrachtung der Wirklichkeit immer die Frage, ja, wir müssen wohl gleichziehen in den Fähigkeiten, um dann irgendwie wieder gemeinsame Wege zu finden, um dann auch wieder zurückzubauen, sage ich jetzt mal an der Stelle.
10: Noch einmal nachgefragt, Ihr Parteikollege Rolf Mützenich, der hat vorgeschlagen, angesichts der Reduzierung der US-Präsenz in Deutschland mit Russland in Abrüstungsgespräche zu gehen. Und daraufhin hat ihm die FDP-Verteidigungspolitikerin Marie-Agnes Strack-Zimmermann vorgeworfen, ein russisches U-Boot zu sein. Was denken Sie in der Fraktion darüber?
11: Naja, also die Wortwahl von Frau Strack-Zimmermann, die muss sie vor sich selbst oder vor ihrer Partei wahrscheinlich ein bisschen bewerten. Also es wäre mit Sicherheit keine Wortwahl, die sich bei uns finden lassen würde. Ich finde auch, das macht man so nicht an der Stelle. Aber zur Sache gesprochen, wie gesagt, ich sehe das, was Rolf Mützenich damit fordert, als absolut wirklich wichtiges Ziel am Ende der Kette. Denn natürlich wollen wir alle zu einer Entspannungspolitik zurückkehren und zu einem Verhältnis, in dem wir eben nicht gegenseitig aufrüsten und in dem wir nicht uns ständig vor dem Hintergrund dieser großen Gefahren bewegen müssen. Und das geht natürlich auch nur über Abrüstungsgespräche. Wir sehen aber eben auf der anderen Seite, dass die russische Seite zu diesen Gesprächen nicht bereit ist, beziehungsweise dass eben diese Maßnahmen von russischer Seite ja immer weiter vorangehen. Getrieben werden, wie ich es gerade gesagt habe, mit den Stationierungen in Belarus, in Kaliningrad und so weiter und so fort. Und von daher ist eben die Frage, ob man nicht eben diesen Weg erst noch mitgehen muss, um dann später gemeinsam abrüsten zu können.
10: Frau Weigelt, Sie als eine Journalistin, die den Fokus auf Sicherheitspolitik haben, vermutlich hat Rolf Mützenich da vielen Deutschen auch aus dem Herzen gesprochen, die sich weniger Gespräche über Aufrüstung und mehr Gespräche über Abrüstung wünschen. Wie kann man dieses Ziel der Abrüstung bzw. der Diplomatie, das Frau Wagner auch gerade angesprochen hat, weiterhin im Blick behalten in dieser globalen Sicherheitslage momentan?
12: Ich glaube, das ist eine politische Entscheidung, auch zwei scheinbare Gegensätze gleichzeitig in der Hand zu halten. Also ich habe immer so dieses Bild, ich habe meine beiden Hände ausgestreckt und in der einen Hand habe ich wirklich die Sehnsucht nach Frieden, die ich auch total nachvollziehen kann. Das sagen mir auch viele meiner Freundinnen und Freunde, die auch nicht so in der Sicherheitsbubble sind, die sagen, wir wollen Frieden haben, wir wollen keinen Krieg, verhandelt doch einfach mal. Ja? Und diese Sehnsucht nach einer friedlichen Welt, nach einer Welt, die wir auch schon mal hatten auf eine Art, also warum wir keine Mittelstreckenraketen haben, hat ja was mit dem INF-Vertrag zu tun, einem Abrüstungsvertrag, wo es eben um die Abschaffung von Mittelstreckenraketen geht, dass Menschen sagen, Leute, wir hatten das doch schon mal, warum können wir nicht einfach wieder dahin zurück? Das kann ich total gut nachvollziehen, ne? Das ist so quasi die eine Hand. Und die andere Hand ist eben dieser Verteidigungsaspekt. Was machen wir, wenn uns Menschen angreifen oder Nationen, Gruppen, wie auch immer? Sind wir darauf vorbereitet und können wir uns dann verteidigen? Und in dem Zusammenhang kann ich mal sagen, die Entspannungspolitik wurde ja schon angesprochen. Egon Bahr, einer der führenden Köpfe der Entspannungspolitik, hat seine berühmte Wandel durch Annäherungsrede in Tutzing 1963 gehalten. Damals hatten wir knapp 5% in Westdeutschland Anteil am Bruttoinlandsprodukt, was Verteidigungsausgaben angeht. Ne? Momentan sind wir so knapp über 2. Also das geht beides gleichzeitig. Ich fürchte auch, in einer Welt, die immer verrückter auf eine Art wird, immer schneller funktioniert, brauchen wir diese Fähigkeit immer mehr, diese beiden scheinbaren Widersprüche irgendwie gleichzeitig zu halten. Und momentan leben wir einfach in einer Welt, in der gerade Russland keine Bereitschaft hat, an den Verhandlungstisch zurückzukehren, keine Bereitschaft hat, diese Idee von, wir wollen ein großes russisches Reich wieder haben, abzulegen, aus verschiedenen Gründen. Und solange da keine Bereitschaft zum Reden da ist, brauchen wir, meine Einschätzung, diese Fähigkeit, uns zu verteidigen. Das ist furchtbar. Ja, also nur noch mal letzter Punkt, so eine Tomahawk-Rakete kostet 2 Millionen Euro. Der Grund, warum die USA jetzt die Tomahawks wahrscheinlich nicht in Deutschland ausleihen, liegt darin, dass sie ungefähr 1000 Tomahawks auf den Iran abgeschossen haben und die jetzt knapp werden. jedem rheinland-pfälzischen Catering-Mitarbeiter, der jetzt seinen Job verliert, weil US-Soldatinnen und Soldaten abziehen. Und er sagt, investiert doch mal, liebe Bundesrepublik oder auch liebe Landtagsabgeordneten in unsere Region und gebt nicht 2 Millionen Euro für eine Rakete aus. Das kann ich total gut nachvollziehen. Ne? Und wir haben jetzt diese Herausforderung, auf politischer Seite, auf journalistischer Seite, das zu erklären und die Einladung und die Hoffnung, dass Menschen, die zum Glück lange nicht mit Krieg und Krisen beschäftigt waren, weil wir dieses Privileg hatten in Deutschland, anders als in ganz vielen anderen Regionen der Welt, dass wir jetzt da mental diese Muskeln bilden.
14: Ich würde gerne auch mal ganz kurz was dazu sagen, weil der INF wurde ja schon genannt als auch die Begründung, warum auf westlicher Seite heutzutage keine Mittelstreckenraketen auf europäischem Boden vorhanden sind. Und zu einem neuen Abrüstungsvertrag gehört halt einfach auch mehr als nur Russland. Und das ist ja auch einer der Gründe gewesen, warum der INF durch die Trump-Administration 2019 aufgekündigt wurde. Nicht nur, weil Russland sich offensichtlich an diese gemeinsamen Verabredungen, an diesen internationalen Vertrag nicht mehr gebunden gefühlt hat, weil es natürlich Marschflugkörper in Kaliningrad stationiert hat, die über 500 Kilometer, also über diesen Mindestwert einer Mittelstreckenrakete Reichweite haben, sondern weil eben natürlich auch ein großer Faktor in diesen Abrüstungsverträgen fehlt, nämlich mit China. Und ich glaube, um das nur auch nochmal zu unterstreichen, um jemanden an den Verhandlungstisch zu bekommen, braucht es Augenhöhe, braucht es Symmetrie. Und wir sind, was das Abschreckungspotenzial, und es klingt natürlich hart, dass wir heute wieder über solche Begriffe wie Abschreckung verwenden, aber um dieses Potenzial überhaupt zu nutzen, braucht es dann diese Symmetrie. Und in einem asymmetrischen Verhältnis zwischen Europa, zwischen Deutschland und der Russischen Föderation, das sehen wir, werden wir, glaube ich, keinen Blumentopf gewinnen in solchen Verhandlungen zur Abrüstung.
10: Frau Wagner, Sie sitzen ja im Bundestag und momentan gibt es viele Gespräche über Reformen, mit denen der Staat sparen will, wo der ein oder andere Bürger dann vielleicht den Gürtel auch enger schnallen muss und beziehungsweise mehr selbst bezahlen muss, siehe Gesundheitspolitik oder Pflege. Wie kann das gelingen, den Bürgerinnen und Bürgern das zu vermitteln, was wir gerade besprochen haben? Das ist doch eine riesige Herausforderung.
11: Absolut. Das ist auch ein großes Thema bei vielen meiner Bürgergespräche oder auch mit Schulklassen, die hier im Deutschen Bundestag dann zu Gast sind. Wir haben genau deshalb, weil wir ja nicht wollten, dass Ausgaben im Sozialen, für Bildung, für Wissenschaft und andere Sachen gegenüber Ausgaben für unsere Verteidigungsfähigkeit ausgespielt werden, die Bereichsausnahme geschaffen, also dass wir quasi hier im Haushaltsplan des Verteidigungsministeriums quasi Ausgaben tätigen können, ohne dass es auf die Schuldenregel angerechnet wird. Und das ist natürlich an der Stelle eben leider eine große Notwendigkeit. Denn wir haben so viele Sachen aufzuholen in diesem Land. Wir müssen in die Gesundheitsinfrastruktur investieren. Wir müssen insgesamt in die Infrastruktur investieren, in die Netze. Aber eben auch die Kommunen müssen weiter unterstützt werden. Und von daher muss der Bund sich dieser Sache natürlich auch annehmen. Und auf der anderen Seite eben, wir haben gerade die Höhen genannt bekommen, wie viel so ein Marschflugkörper kostet. Das ist ja in allen Bereichen so. Schauen Sie sich mal an, was Sie für eine Marineflotte benötigen oder für einen Kampfflieger. Und das sind Mittel, die kann man anderweitig gar nicht stemmen, als dass sie über so eine Bereichsausnahme gehen. Und es war notwendig und es ist gut, dass wir die geschaffen haben.
10: Frau Weigelt, es gibt natürlich so ein gewisses Sich-Sträuben dagegen in Deutschland, diese Investitionen zu tätigen in militärische Aufrüstung, in solche Raketen. Aber hat Trump ein Stück weit recht, wenn er sagt, eure Sicherheit müsst ihr auch ein bisschen selbst bezahlen?
12: Man kann von US-Präsident Trump sicherlich halten, was man will, kann ihn auch sehr kritisch sehen. Aber diese Idee der USA, und das, die hatte ja nicht nur Trump, sondern auch seine Vorgänger schon, die insistiert haben, liebes Europa, liebes Deutschland, tragt mal eure Verantwortung für eure Länder selber, die kann ich persönlich total gut nachvollziehen. Wir hatten jetzt in den letzten Jahren, 2021 bis 2024, haben die EU-NATO-Staaten ihre Verteidigungsausgaben um 50% gesteigert, sind jetzt insgesamt bei 435 Milliarden Euro. Das ist schon eine ganze Menge Geld. Und trotzdem ist der Anteil der US-amerikanischen Ausgaben für die NATO bei 62%. Ja. Also ein einzelnes Land bezahlt 62% aller Verteidigungsausgaben im Bereich der NATO, um es mal vereinfacht zu sagen. dass die US-amerikanische Führung und auch deren Bevölkerung sagen, warum sollen wir das für Deutschland mitbezahlen, kann ich total gut nachvollziehen. Es hat natürlich auch strategische Gründe. Gerade nach dem Zweiten Weltkrieg wollte die USA Einfluss in Europa, in Deutschland haben. Das hat sich jetzt verändert, sehr stark. 2025 hatten wir eine neue US-nationale Sicherheitsstrategie. Da haben die ganz klar gesagt, als erstes wollen wir die USA haben, worum es uns geht. Das zweite Asien im Sinne von Indo-Pazifik. Dann erst Europa und dann noch ein paar andere Sachen. Ich kann das total gut nachvollziehen. Also wir dürfen die Verantwortung für unsere Verteidigungsfähigkeit selber tragen, einerseits. Und andererseits haben wir, meiner Meinung nach, die deutsche Politik eine große Verantwortung, da die Lasten auch solidarisch zu verteilen. Ja, also Menschen, die mehr zahlen können, auch mehr bezahlen zu lassen. Und Menschen, die weniger zahlen können, also Bürgerinnen und Bürger, auch weniger bezahlen zu lassen.
10: Herr Sirakow, Sie haben ja mit Ihrer Atlantischen Akademie den Blick sowohl in die USA als auch hier in Deutschland. Ist das wirklich im Interesse der USA, wenn Europa militärisch unabhängiger und damit dann ja auch mächtiger wird?
14: Das hängt davon ab, über welchen strategischen Bereich wir sprechen.

0: hofiert hat. Also das geht schon länger zurück. Gleichzeitig, und das würde ich eben an der Stelle auch sagen, die USA teilen sicherheitspolitisch, strategisch die Welt in verschiedene Teile ein. Und sie können eine solche Sicht auf Sicherheitspolitik und auf bestimmte Regionen in der Welt nicht machen und nicht haben, wenn sie nicht bestimmte Liegenschaften, bestimmte Basen in diesen Bereichen haben. Und deshalb ist es einerseits richtig, wenn wir sagen, die USA, die Diskussion darüber, ob die USA dafür finanziell aufkommen soll, dass Europa geschützt ist, ist eine Diskussion, die sehr, sehr intensiv in den USA schon seit Jahren geführt wird und die hier so allmählich auch sein Fundament findet und auch mal wahrgenommen wird und auch darüber diskutiert wird. Gleichzeitig dürfen wir natürlich nicht vergessen, dass solche Basen wie Rammstein, dass sowas wie Spangdahlem, dass sowas wie Vilseck oder wie Grafenwöhr nicht ausschließlich und ich würde auch sagen nicht im Hauptanteil für die Sicherheit Europas da ist, sondern für die Projektion amerikanischer Macht in unterschiedlichen Regionen der Welt. Dazu gehört Europa, dazu gehört aber auch Afrika und insbesondere der Nahe und Mittlere Osten. Und die nationale Sicherheitsstrategie wurde ja schon genannt. Da kam der Nahe und Mittlere Osten eigentlich relativ spät dran. Aber wir sehen, dass die außen- und sicherheitspolitische Realität für die USA eigentlich viel stärker den Nahen und Mittleren Osten momentan betont, als die Bereiche, die Regionen der Welt, die eigentlich in der nationalen Sicherheitsstrategie stehen.
1: Das, was Herr Sirakow jetzt beschrieben hat, Frau Wagner, dass die USA vor allen Dingen natürlich ihre eigenen Interessen auch verfolgen, das möchte ich mal als Startrampe nehmen für eine Beschreibung der deutschen Debatte. Und zwar hat die sich an Bundeskanzler Merz aufgezogen und seinem Besuch eines Gymnasiums im Sauerland. Und bei diesem Besuch hatte er den USA Strategielosigkeit im Irankrieg vorgeworfen. Das wurde dann als unbedacht kritisiert und andererseits, als Merz kurz nach Beginn des Kriegs gegen den Iran im Oval Office war, da hatte er Trump ja eben nicht öffentlich kritisiert und auch Spanien gegen dessen Tiraden nicht in Schutz genommen. Und auch da wurde er anschließend kritisiert. Wenn wir jetzt aber gehört haben, was Herr Sirakow gerade beschrieben hat, wie entscheidend ist denn tatsächlich das Agieren des Bundeskanzlers und der Bundesregierung bei so einem US-Präsidenten?
2: Ja, also ich schiebe vorweg, dass ich diese Situationen nicht selber meistern möchte, die Herr Merz da im Oval Office zu meistern hat und auch drumherum in den Gesprächen. Also das ist schon wirklich ein Drahtseilakt. Anders kann man das, glaube ich, gar nicht beschreiben. Und ich muss dazu sagen, für uns als SPD-Fraktion war von Anfang an klar, dass der Angriff auf den Iran völkerrechtswidrig war und unser außenpolitischer Sprecher Ades Akhmetovic hat es auch ganz deutlich ganz früh auch beschrieben und nichtsdestotrotz, auch wenn hier der Bundeskanzler nicht so klar war in dieser Aussage, finde ich es sehr wichtig, dass wir deutlich gemacht haben, dass wir bei dem Irankrieg eben nicht mit hineingezogen werden wollen. Ich möchte auch daran erinnern, dass der US-Präsident eine Formulierung genommen hat bei diesem Angriff, nämlich dass er mit der Auslöschung der gesamten iranischen Zivilisation drohe. Und das kann man gar nicht anders verstehen, als dass das eine nukleare Androhung war oder die Ankündigung eben von weiteren Kriegsverbrechen. Und das sind natürlich auch Grenzen, die absolut gezogen werden müssen und wo man sich dann auch gerade machen muss und deutlich machen muss, auch einem irakischen US-Präsidenten, von dem wir nicht wissen, ob er es dann morgen über die Handels- und Zollpolitik oder eben über den Abzug von US-Truppen dann eine anderweitige Retourkutsche seinerzeit zieht. Das können wir nicht anders tun, als hier den Rücken gerade zu machen und zu sagen, in diesen Bereichen wird die Bundesrepublik Deutschland nicht mehr mitziehen. Das finde ich ganz, ganz wichtig.
1: Aber da muss ich noch einmal nachfragen, was hätten Sie denn getan, wenn jetzt zum Beispiel eine Eskalation im Krieg gegen den Iran passiert wäre, eine wie auch immer geartete Auslöschung des Iran passiert wäre und dann aus Grafenwöhr aus Ihrer Region unterstützt worden wäre?
2: Also nach meiner Ansicht nach hätte damit die Stationierung der US-Truppen in Bayern und in Deutschland zur Disposition gestanden. Das, denke ich, sind rote Linien, die nicht überschritten werden dürfen.
1: Frau Weigelt, wir haben über die kulturellen und sozialen Prägungen gesprochen, wir haben über die Sicherheitslage gesprochen. Ist dieser Abzug vielleicht auch ein Symptom einer Freundschaft, die gerade im Begriff ist, sich aufzulösen beziehungsweise ja von zunehmender Entfremdung geprägt ist?
3: Ja, das eine, also es gibt irgendwie zwei Aspekte. Das eine ist so dieser emotionale Aspekt, der Zusammenhalt im Bündnis auch auf der menschlichen Ebene.

0: Ich erinnere zum Beispiel auch an ganz viele Schüleraustauschprogramme, an parlamentarische Austauschprogramme. Das hat ja einen Grund, warum wir das machen, ne? Weil wir irgendwie zusammengehören wollen, auch über Zollpolitik und Waffenlieferungen hinaus. Und das andere ist eben dieser Aspekt, die eigene Verantwortung übernehmen. Dass die USA jetzt da sagen, Deutschland übernimmt mal deine Verantwortung, EU übernimmt mal deine Verantwortung. Herr Sirakow hat auch schon angesprochen, vielleicht hat es die deutlichen Worte gebraucht. Offensichtlich hat es die gebraucht. Wir haben 2024 das ELSA-Programm gestartet, also Zusammenarbeit zwischen Deutschland, Großbritannien, Frankreich, auch ein Stück weit der Ukraine, um eigene Langstreckenwaffen zu entwickeln. Wir müssen dringend auch Drohnen entwickeln, ja, Langstreckendrohnen zum Beispiel auch, die dann eine Alternative sein können. Und das hat es offensichtlich gebraucht, diese harschen Worte, um da diesen Aspekt von wir lehnen uns zurück und lassen die Amerikaner diese teure Sache bezahlen und geben das Geld für andere Sachen aus, um aus dieser Bequemlichkeit rauszukommen und da Geld jetzt wirklich auch dafür zu bezahlen.
1: Herr Sirakow, besteht denn die deutsch-amerikanische Freundschaft im Wesentlichen aus militärischer und wirtschaftlicher Zusammenarbeit? Oder ist da noch mehr?
2: Darauf würde ich das auf jeden Fall nicht reduzieren wollen. Ich würde auch sagen, wir haben da eine deutlich differenziertere, auch gesellschaftliche Debatte. Und Sie haben ja eben angesprochen, dass wir uns in einem Prozess befinden, in dem eine Auseinanderentwicklung stattfindet. Und ich glaube, die ist nicht nur allein durch die USA und durch die Veränderungen im Weißen Haus oder im Kongress bedingt, sondern die hat auch was damit zu tun, auch nach dem Ende des Kalten Krieges mit dem Zusammenwachsen Deutschlands, wo es ganz unterschiedliche und auch sehr voneinander entfernte Erfahrungswerte gibt. Also vorhin wurde schon auch Ostdeutschland angesprochen, dass eben eine ganz andere Besatzungszeit und vor allen Dingen auch eine ganz andere Militärpräsenzzeit erlebt hat, nämlich durch die sowjetische Armee. Und wo wir natürlich dort auch schon völlig andere Sichtweisen beispielsweise auf die deutsch-amerikanische Freundschaft finden, als wenn wir solche Umfragen vor allen Dingen in Bundesländern durchführen, die sehr stark auch von US-Militärpräsenz geprägt sind. Aber das geht natürlich weit darüber hinaus. Das sind kulturelle Verbindungen. Wir haben familiäre Verbindungen. Wir haben eine lange Zeit der amerikanischen Soft Power, der weichen Macht erlebt. Deshalb, ich glaube, das deutsch-amerikanische Verhältnis, auch wenn man immer zwischen Großbritannien und den USA von der Special Relationship spricht, aber das ist schon ein sehr spezielles, ein sehr besonderes Verhältnis, weil es eben so lange und so intensiv zusammengewachsen ist. Und vielleicht ein letzter Punkt. Ich bin mir gar nicht so sicher, ob das von deutscher Seite auch eine lineare Entwicklung ist, dass wir dann sagen, also nach einem Donald Trump wird es weiter so gehen. Also wird es weiter ein Emanzipieren sozusagen auch Deutschlands von den USA geben, weil das haben wir nach der ersten Trump-Administration schon erlebt. Da gab es genügend Hinweise und auch genügend Rat, der gegeben wurde, sich jetzt deutlich souveräner, deutlich selbstständiger zu verhalten. Und ich hatte eher den Eindruck, dass auch die Politik insbesondere im sicherheitspolitischen Bereich eigentlich eher diesem Motto gefolgt ist, na, das haben wir jetzt überstanden, jetzt ist Joe Biden wieder an der Macht, jetzt wird es wieder normal. Wir müssen uns also jetzt nicht mehr ganz so anstrengen und müssen das jetzt nicht ganz so in diese Richtung entwickeln lassen.
1: Ist der angekündigte Abzug von mehr als 5000 US-Soldaten aus Deutschland das Symptom einer abgekühlten Freundschaft? Das war unser Thema in der Diskussion mit Caroline Wagner, Abgeordnete im Bundestag, Mitglied der SPD-Fraktion aus dem Wahlkreis Regensburg. Julia Weigel, Journalistin mit dem Fokus Sicherheitspolitik, und David Sirakow, Leiter der Atlantischen Akademie in Rheinland-Pfalz. 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Weitere Infos und das Programm finden Sie auf deutschlandfunk.de.
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7: Die Nachrichten. Zunächst die Übersicht. Bundeskanzler Merz und Arbeitsministerin Baas plädieren für Zusammenhalt in der schwarz-roten Koalition. Außenminister Wadephul spricht sich für Reformen bei den EU-internen Entscheidungsprozessen aus. Frankreich verlegt einen Flugzeugträger in die Golfregion. Die Meldungen im Einzelnen. Bundeskanzler Merz hat um Geduld für die Reformvorhaben der schwarz-roten Koalition gebeten. Die Demokratie hierzulande sei manchmal langsam und auch mühsam, sagte der CDU-Vorsitzende vor Unternehmern in Düsseldorf. Diese sollten dem Diskussionsprozess Vertrauen entgegenbringen und ihn konstruktiv begleiten. Zuvor hatte Merz die Koalitionspartner in einer Kabinettssitzung dazu aufgerufen, die Zusammenarbeit in kollegialem Geist fortzusetzen. Es gebe zu diesem Bündnis keine Alternative. Er setze auf gegenseitiges Vertrauen und hoffe, dass der Optimismus nicht zu kurz komme. Die SPD-Vorsitzende Baas sagte dem Magazin Der Spiegel, sie werde alles in ihrer Macht Stehende tun, um ein Scheitern der Koalition zu verhindern. Ein solches würde nur der AfD in die Hände spielen. Die Bundesarbeitsministerin fügte hinzu, die Regierung sei besser als ihr Ruf. Nach Kritik am Entwurf des sogenannten Heizungsgesetzes hat das Bundeswirtschaftsministerium betont, dass die Klimaziele dadurch nicht in Gefahr seien. Ein Sprecher sagte in Berlin, Ressortchefin Reiche stehe zum gesetzlich verankerten Ziel, dass Deutschland ab 2045 klimaneutral wirtschafte. Im Entwurf des Gebäudemodernisierungsgesetzes ist ein Verbot fossiler Brennstoffe nach 2045 nicht mehr geplant. Der Übergang zum klimafreundlicheren Heizen soll stattdessen über eine sogenannte Biotreppe festgelegt werden. Wer weiterhin mit Gas oder Öl heizt, muss einen bestimmten Prozentsatz an klimafreundlichen Brennstoffen beimischen, der in regelmäßigen Abständen erhöht wird. Der Entwurf soll das vorherige Gesetz der Ampelkoalition ersetzen. Organisationen wie der Bund für Umwelt- und Naturschutz sowie Grüne und Linke hatten die Änderungen kritisiert. In Deutschland haben nach wie vor viele junge Menschen keinen Berufsabschluss. Wie aus dem vom Bundeskabinett vorgestellten jährlichen Berufsbildungsbericht hervorgeht, hatten zuletzt rund 2,8 Millionen Menschen im Alter von 20 bis 34 Jahren keine abgeschlossene Berufsausbildung oder keinen Hochschulabschluss. Verglichen mit dem Vorjahr ging die sogenannte Ungelerntenquote nur gering zurück. Der Bericht der Bundesregierung verweist auch auf Zahlen des Bundesinstituts für Berufsbildung. Demnach gab es Ende September des vergangenen Jahres weniger Ausbildungsplätze als zuvor. Dennoch waren über 50.000 Stellen unbesetzt, obwohl fast 40.000 Bewerber keinen Ausbildungsplatz fanden. Bundesbildungsministerin Prien erklärte, Angebot und Nachfrage passten häufig nicht zusammen. Regionale Unterschiede und eine ungleiche Verteilung bei den Ausbildungsberufen verstärkten diese Entwicklung. Gut 8 Wochen nach der Landtagswahl in Baden-Württemberg haben Grüne und CDU ihren neuen Koalitionsvertrag vorgestellt. Der Schwerpunkt der Zusammenarbeit soll auf der Wirtschaftspolitik liegen, unter anderem durch die Förderung von Schlüsseltechnologien sowie verstärkten Bürokratieabbau. Der Koalitionsvertrag muss noch von beiden Parteien gebilligt werden. Kommenden Mittwoch soll der designierte Ministerpräsident Özdemir von den Grünen gewählt werden. In Rheinland-Pfalz, wo vor gut 6 Wochen gewählt worden war, unterzeichneten CDU und SPD ihren Koalitionsvertrag. In Mainz kam dazu der designierte Ministerpräsident Schnieder von der CDU, der bisherige Amtsinhaber Schweizer von der SPD sowie Mitglieder der beiden Verhandlungsgruppen zusammen. Der Koalitionsvertrag sieht unter anderem mehr Stellen bei der Polizei und ein verbindliches Kindergartenjahr vor. Die Wahl Schnieders ist für den 18. Mai angesetzt. Außenminister Wadefuhl dringt auf baldige und weitreichende Reformen der Europäischen Union. In einer Grundsatzrede bei der Konrad-Adenauer-Stiftung in Berlin schlug der CDU-Politiker eine verstärkte Zusammenarbeit einer kleineren Gruppe von Ländern in Fragen vor, in denen ein Konsens aller 27 Mitgliedstaaten nicht erreichbar ist. Außerdem forderte er, das Einstimmigkeitsprinzip bei außenpolitischen Themen durch qualifizierte Mehrheiten zu ersetzen, um langwierige Blockaden einzelner Länder zu verhindern. Als Beispiel nannte Wadefuhl den monatelangen Widerstand Ungarns gegen einen Kredit von 90 Milliarden Euro für die Ukraine. Wörtlich sprach der Bundesaußenminister von einer existenziellen Gefahr durch das bisherige Einstimmigkeitsprinzip in Fragen der Sicherheit, bei denen es auch um Leben und Tod gehen könne. Im Krieg zwischen dem Iran, Israel und den USA prüft das Regime in Teheran nach eigenen Angaben einen amerikanischen Vorschlag zur Beendigung des Krieges. Das sagte Außenamtssprecher Bagai der Nachrichtenagentur ISNA. Über Inhalte des Vorschlages machte Bagai demnach keine Angaben. Israels Ministerpräsident Netanyahu kündigte eine weitere enge Abstimmung mit US-Präsident Trump an. Trotz einer geltenden Waffenruhe griff die israelische Armee nach eigener Aussage erneut die Hisbollah-Miliz im Libanon an. Derweil stagnieren die Friedensverhandlungen zwischen beiden Ländern. Der libanesische Ministerpräsident Salam sagte der staatlichen Nachrichtenagentur NNA, für ein Treffen von Staatsvertretern sei es noch zu früh. Frankreichs Präsident Macron gab unterdessen die Verlegung eines Flugzeugträgers Charles de Gaulle in Richtung des Golfs von Aden bekannt. Auch habe er mit dem iranischen Präsidenten Pezeshkian Gespräche zur Straße von Hormus geführt. Der Europäische Rechnungshof beklagt eine mangelnde Transparenz bei der Verwendung der Mittel aus einem milliardenschweren Corona-Wiederaufbaufonds. Man habe keinen vollständigen Überblick darüber, was mit den Geldern geschehe, heißt es in einem Bericht. Nicht alle Länder würden die erforderlichen Daten systematisch erheben. So gäbe es in einigen Fällen nur auf Anfrage Informationen, was mitunter zu monatelangen Verzögerungen führe. Der Wiederaufbaufonds wurde 2021 eingerichtet, um EU-Länder nach der Corona-Pandemie zu unterstützen. Die Europäische Kommission nimmt dafür Kredite am Kapitalmarkt auf und verteilt die Mittel. Bis Januar dieses Jahres wurden schätzungsweise bereits 577 Milliarden Euro bereitgestellt. Nach dem Hantavirus-Ausbruch auf einem Kreuzfahrtschiff sind vor der Küste von Kap Verde 3 Passagiere mit Verdacht auf eine Infektion evakuiert worden. Nach Angaben der Weltgesundheitsorganisation sind sie auf dem Weg in die Niederlande. Bislang wurden nach Angaben der WHO an Bord 8 mutmaßliche Hantavirus-Fälle registriert. 5 davon wurden inzwischen bestätigt. 3 Infizierte sind gestorben. Spanien erteilte dem Schiff mit knapp 150 Menschen an Bord inzwischen die Erlaubnis, einen Hafen auf den Kanarischen Inseln anzulaufen. Je nach Virenstamm kann das Hantavirus im schlimmsten Fall zu Nierenversagen oder Lungenödemen führen. Der Tropenmediziner Schmidt Schanasset hält eine größere Ausbreitung für unwahrscheinlich. Er sagte im Deutschlandfunk Nova, optimale Verbreitungsbedingungen gebe es nur bei engen, länger anhaltenden Kontakten. Der US-Medienunternehmer Ted Turner ist tot. Der Gründer des Nachrichtensenders CNN starb im Alter von 87 Jahren, wie der Sender mitteilte. Turner stieg bereits in den 70er Jahren ins Fernsehgeschäft ein. 1980 rief er CNN ins Leben und schrieb damit Mediengeschichte. 5 Jahre später gründete er CNN International und legte damit den Grundstein für die Verbreitung des Senders in der ganzen Welt. CNN wurde bekannt mit Berichten über den Golfkrieg 1991. Seitdem lebt der Sender von der Berichterstattung über das aktuelle Weltgeschehen. Der Günter-Wallraff-Preis für Pressefreiheit und Menschenrechte geht in diesem Jahr an die Organisation HateAid. Die mit 5.000 Euro dotierte Auszeichnung wird von der Initiative Nachrichtenaufklärung beim Kölner Forum für Journalismuskritik verliehen, einer Gemeinschaftsveranstaltung mit dem Deutschlandfunk. HateAid biete Beratung, psychosoziale Hilfestellung und Prozesskostenfinanzierung für Betroffene digitaler Gewalt, heißt es in der Begründung. Der Namensgeber des Preises, der Investigativjournalist Günter Wallraff, erklärte, im digitalen Dschungel würden Menschen angegriffen, eingeschüchtert und öffentlich herabgewürdigt. Hier noch einmal die Übersicht. Bundeskanzler Merz und Arbeitsministerin Baas plädieren für Zusammenhalt in der schwarz-roten Koalition. Außenminister Wadephul spricht sich für Reformen bei den EU-internen Entscheidungsprozessen aus. Frankreich verlegt einen Flugzeugträger in die Golfregion. Das Wetter in der Nacht vielfach bewölkt, gebietsweise auch Regen, im Norden aufklarend, bei 10 bis 2 Grad. Das waren die Nachrichten.
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8: Schau, welch kraftvolle Farben durch das Bild wirbeln. Leuchtendes Gelb, tiefes Blau und helles Grün. Sie wirbeln um eine hohe Leiter, die diagonal das Bild durchschneidet. Ein kräftiges Rot wird von rechts in das Geschehen hineingezogen.
9: Zwischen Himmel und Erde. Marc Chagall malt Jakobs Traum von der Himmelsleiter. 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
8: Das Gelb, Blau und Grün sind drei Engel, die vor einem dunkelvioletten Hintergrund um die Leiter kreisen. Das Rot rechts gehört zu Jakob. Schlafend neigt er sich in sein Traumbild hinein.
10: Jakobs Traum zählt zu den Alterswerken des Künstlers. Geboren 1887 in Russland. Das Bild ist in den 1960er Jahren entstanden und gehört zu den 17 Gemälden seiner Messagebiblik, seiner biblischen Botschaft. In ihnen setzt sich Chagall mit der Genesis, dem Exodus und dem Hohelied auseinander.
11: Seit meiner frühen Jugend hat mich die Bibel gefesselt. Seitdem habe ich ihren Widerschein im Leben und auch in der Kunst gesucht. Die Bibel ist wie ein Nachklang der Natur. Und dieses Geheimnis habe ich weiterzugeben versucht.
8: Geheimnisvoll ist auch sein Bild. Rätselhaft der dunkelviolette, seltsam aufgewühlte Hintergrund. Schau, wie sich daraus wolkenartige Gebilde, Pflanzen und vogelähnliche Wesen formen. Aus dem Dunkelviolett herausgefallen ist ein weißer Engel. Er liegt unterhalb der Leiter und blickt auf den Betrachter.
9: Das Bild hat seinen festen Platz im Musée National du Message Biblique Marc Chagall in Nizza. Das eigens für ihn und seine Werke gebaute Museum wurde 1973 der Öffentlichkeit übergeben, zum 85. Geburtstag des Künstlers. Mit Blick auf die Bilder seiner biblischen Botschaft erklärt Chagall in seiner Eröffnungsrede:
11: Ich möchte sie in diesem Haus belassen, damit die Menschen hier Frieden und eine bestimmte Geistigkeit, eine Religiosität, einen Lebenssinn finden. Nach meiner Auffassung stellen diese Bilder nicht den Traum eines einzelnen Volkes dar, sondern den Traum der ganzen Menschheit.
10: Marc Chagall entstammt einer jüdischen Familie im russischen Witebsk, einer Stadt in Weißrussland. Das Leben dort war geprägt vom osteuropäischen Judentum, dem Chassidismus. Diese Welt bleibt zeitlebens der Nährboden seines künstlerischen Schaffens, betont der Autor Rainer Sommer in seiner Chagall-Biografie.
9: Als einschneidend erlebt Chagall die Zeit des Nationalsozialismus. Wie zahlreiche jüdische Künstler muss auch er Europa verlassen. Er geht in die USA ins Exil. 1943/44 erfährt er Näheres über den Völkermord in Europa. Erfährt, dass deutsche Armeen auch seine Geburtsstadt Witebsk zerstört haben. Dass Familienangehörige, Freunde und Bekannte umgebracht worden sind. 1948 kehrt Chagall nach Frankreich zurück, mit der Vision, die Bibel zu malen und Bilder zu schaffen.
11: Im Einklang mit jenem fernen Traum.
10: Kehren wir also zurück zu Jakobs Traum. Doch nicht zum Bild des Künstlers, sondern zum Traum des Jakob, wie er in der Genesis, genauer in der Geschichte Isaaks und Jakobs erzählt wird. Dort heißt es:
12: Jakob zog aus von Beersheba und machte sich auf den Weg nach Haran und kam an eine Stätte. Da blieb er über Nacht, denn die Sonne war untergegangen. Und er nahm einen Stein, machte ihn zum Lager für sein Haupt und legte sich an der Stätte schlafen. Da träumte ihm, siehe, eine Leiter war auf die Erde gestellt, deren Spitze den Himmel berührte. Und siehe, Engel Gottes stiegen daran auf und nieder. Und siehe, Jahwe stand oben darauf.
8: Doch schau, auf dem Bild führt die Leiter keineswegs in gerader Linie nach oben. Sie ist ganz oben zur Seite weggeknickt. Am Fuß der Leiter steht Jakob. Ein Auge ist im Schlaf geschlossen, das andere Auge ist geöffnet. Mit ihm erschaut er seinen Traum. Gott ist auf dem Bild nicht zu sehen.
9: Chagall folgt damit dem biblischen Gebot: Du sollst dir kein Gottesbild machen. Kein Gottesbild, aber dennoch ein Bild. Was Jakob am Ende der Himmelsleiter erblickt, dafür sucht Chagall als Künstler eine eigene Deutung und Darstellung.
10: Für seine Vision hat er sein Bild mit den Maßen 1,95 m x 2,78 m in zwei deutlich voneinander geschiedene Bildhälften geteilt.
8: Die linke Hälfte mit ihrem dunkelvioletten Hintergrund ist die Seite Jakobs, ist die Seite der Erde, auf der die Leiter steht. Die rechte Hälfte bildet eine eigene Sphäre. Sie strahlt in einem tiefen Himmelsblau. Ein großer, vierflügeliger Engel schwebt in der Mitte des Bildes. In den Händen hält er einen großen Leuchter.
9: Aber noch ist Jakobs Traum nicht zu Ende erzählt. Der Bibeltext fährt fort.
12: Und Jahwe sprach: Ich bin Jahwe, der Gott deines Vaters Abraham und der Gott Isaaks. Das Land, auf dem du ruhst, will ich dir und deinen Nachkommen geben. Du sollst dich nach West und Ost, nach Nord und Süd ausbreiten, und durch dich und deine Nachkommen sollen alle Geschlechter der Erde gesegnet werden.
8: Schau nochmals auf den Engel mit seinen vier Flügeln. Stehen sie für die vier Himmelsrichtungen? Und deutet ihre leuchtende Mitte auf den segnenden Gott? Vielleicht.
10: Wie aber ist es überhaupt zum Traum und zur Segnung Jakobs gekommen?
9: Blicken wir auf die Vorgeschichte. Dort erfährt der Leser, dass Jakob, der Sohn Isaaks und der Bruder von Esau, sich schwer versündigt hat. Er ergaunert sich den Segen des Vaters, der seinem älteren Bruder Esau zukam.
10: Jakob ist also ein Betrüger und ein Erbschleicher. Deshalb muss er aus Angst vor der Rache Esaus aus Beersheba fliehen. Trotzdem erfolgt seine Segnung durch Jahwe. Denn Gott verfolgt mit ihm einen ganz eigenen Heilsplan.
9: Von Chagall stammt ein Gedicht mit dem Titel »Auf der Leiter Jakobs«. Er hat es in der Zeit verfasst, als er an den Bildern seiner biblischen Botschaft arbeitet. Doch anders als auf den Bildern offenbart sich hier sein lyrisches Ich als zutiefst traumatisiert.
11: auf der Leiter Jakobs. Die Welt, wo ich lebe, ist verschlossen. Das Licht neigt sich. Die Nacht dringt langsam vor. Wo verstecke ich meine Farben? Meine Tränen, wo sie vergießen? Die letzte Freude, mein letzter Blick, landet an im Land meiner Brüder. Ich steige hinauf, ich steige herab zu ihnen.
10: Jakobs Traum hat sich verkehrt in einen Albtraum. Heilsgeschichte in die Unheilsgeschichte, die das jüdische Volk im 20. Jahrhundert erlitten hat. Ihm und seinen toten Brüdern weiß sich das Ich Chagalls in seinem Gedicht unauflösbar verbunden.
11: Mein Traum auf Jakobs Leiter. Sieh, wie ich mein Kreuz trage. Das Bild, lange müde, sinkt, weint zwischen Himmel und Erde. Alle meine Bilder zerstreut auf dem Friedhof. Es steigt ein Geruch erloschener Kerzen auf. Von überall laufen tote Musiker herbei. Sie sprechen das Totengebet.
8: Sieh auf die Seite Jakobs und achte auf den dunkelvioletten Hintergrund. Violett ist auch die Farbe von Trauer und Tod. Vor diesem Hintergrund steht zwischen Himmel und Erde die unbrauchbar gewordene Leiter. Ein dunkelvioletter Engel klammert sich daran. Ist auch er in Trauer? Klagt er? In dunkelviolett gehalten ist ebenso ein herabstürzender Engel ganz links. Es sieht aus, als würde er ins Bodenlose fallen.
9: Alles im Bild scheint auf eine furchtbare Wahrheit zu deuten, die Jakob nach dem Erwachen erwartet.
10: Auch in der Jakobserzählung erwacht Jakob am Morgen aus seinem Traum.
12: Er fürchtete sich und sprach: Wie furchtbar ist diese Stätte! Als er aufgestanden war, nahm er den Stein, den er zum Lager für seinen Kopf gemacht hatte, richtete ihn als Denkstein auf und goss Öl darüber. Er gab jener Stätte den Namen Bethel, das heißt Haus Gottes.
10: Furcht hatte also auch Jakob nach seinem Erwachen erfasst. Furcht als Reaktion auf die nächtliche Begegnung mit Gott. Doch seine Furcht wandelt sich in Ehrfurcht und mündet darin, dass er die Stätte, an der es geschah, heiligt. Der Theologe Johannes Taschner.
12: In dieser Kulthandlung und der anschließenden Benennung des Ortes laufen alle Fäden der Erzählung zusammen.
9: Von Theodor W. Adorno stammt der berühmte Satz, dass es barbarisch sei, nach Auschwitz ein Gedicht zu schreiben. Sein Verdikt hat Adorno 1949 formuliert, unter dem Schock des ungeheuerlichen Zivilisationsbruchs, wie ihn die Shoah darstellt.
10: Anders die Reaktion Chagalls. In seinem Gedicht »Ohne Tränen« wendet er sich an sein Volk und sucht, angesichts des Unfassbaren, dennoch nach Worten.
11: Ohne Tränen, mein Volk, du hast keine Tränen. Weder Wolke noch Stern leiten uns mehr. Gestorben ist unser Moses. Er versinkt in Sand. Gegeben, genommen, hat er das gelobte Land. Die letzten Propheten sind verstummt. Heiser sind sie vom Schreien für euch. Man hört nicht mehr den Schall ihrer Worte, die aus ihrem Mund flossen wie ein Strom.
9: 1948 war Chagall aus dem Exil zurückgekehrt. Trotz allem, was an Ungeheuerlichem geschah, geht es ihm darum, erneut an die Worte der Bibel und ihrer Propheten anzuknüpfen und Bilder zu malen im Einklang mit jenem fernen Traum.
8: Sieh wieder auf die Seite Jakobs. Ja, dunkelviolett ist alles um ihn. Aber schau auf das Rot, auf das kraftvolle Rot, in das der Pinsel Chagalls die Gestalt Jakobs getaucht hat. Wie ein Gegengewicht zu Tod und Trauer wirkt dieses Rot. Es ist die Farbe des Lebens. Nun sieh auf den weißen Engel links unten im Bild. Er liegt außerhalb des dunkelvioletten Bereichs auf einem schmalen, weißgetönten Grund. Seinen Blick hat er auf den Betrachter gerichtet. Fragt der Engel auch ihn nach einem möglichen Neubeginn? Denn die Farbe Weiß mit ihrer Klarheit und ihrer Reinheit ist zugleich die Farbe für ein neues Beginnen.
9: Seine Vision für einen solchen Neuanfang hat Chagall auf der rechten Seite seines Bildes zur Darstellung gebracht.
8: Dort fliegt ein Vogel in der Farbe des Himmels aus dem Dunkelviolett in die tiefblaue Sphäre. Dann schau auf den Engel in der Mitte. Seine vier Flügel verweisen nicht nur auf die vier Himmelsrichtungen. Sie ergeben auch ein Kreuz. Und sieh, wie eine Wiederholung des Flügelkreuzes hat Chagall über dem weißen Flügel ein Kruzifix in das Blau gemalt.
10: Das christliche Symbol mag sich im 20. Jahrhundert bei einem Juden heikel ausnehmen, vermerkt der Schriftsteller Nikolai Aaron in seiner Chagall-Biografie.
12: Doch der Bibelleser Chagall bewegt sich ungezwungen zwischen Judentum und Christentum. Gerade durch sein Interesse an der Figur Christi konnte Chagall nach dem Zweiten Weltkrieg zum Künstler der Versöhnung werden.
9: Viele seiner jüdischen Kritiker verstanden nicht und wussten nicht, dass sich Chagall bereits vor dem Ersten Weltkrieg und danach in den 1930er Jahren wiederholt mit der Christusfigur und dem Symbol des Kreuzes beschäftigt hatte.
8: Schau nochmals auf den großen Engel. Unterhalb seines weißen Flügels fliegt ein kleiner Engel nach rechts unten. Dort erkennt man Abraham mit seinem Messer in der Hand. Der Engel bringt ihm das rettende Opfertier, um damit das Opfer Isaaks auszulösen. Das Opfertier ist rot, gemalt in der Farbe des Lebens, als Zeichen für den erneuerten Bund mit Gott. Dann schau zur Spitze des weißen Flügels. Dort ist eine Leiter zu sehen. Auf ihrem Seitenteil steht im rechten Winkel das Kruzifix. Am Fuß der Leiter sind Menschen versammelt. Einige steigen bereits die Leiter hinauf. Von ganz oben kommt das Profil eines Lesenden ins Bild. In seinen Händen hält er ein geöffnetes Buch.
10: Für den Bibelleser Chagall gehören Judentum und Christentum zusammen. Abraham und Isaak auf dem Berg Moria, Jakob in Beersheba, der Gekreuzigte auf Golgatha. Diese Stationen sind für ihn durch die Schriften des Alten und des Neuen Bundes miteinander verbunden.
9: Aus dieser Verbundenheit speist sich auch seine Vision vom Traum des Jakob, speist sich seine biblische Botschaft. Anlässlich der Eröffnung seines Museums hatte sich der 85-jährige Chagall gewünscht:
11: Vielleicht werden jüngere und ältere Menschen in dieses Haus kommen, um hier einem Ideal der Brüderlichkeit und Liebe nachzuspüren, wie es meine Farben und Linien erträumt haben.
10: Viele Jahre zuvor hatte der Maler für diesen Traum die Worte gefunden:
11: Ich bin dein Sohn. Du hast mir die Hände gefüllt. Mit Farben, mit Pinseln. Der das Leben gibt, der den Tod schickt. Vielleicht bewirkt er, dass mein Bild leuchtet.
8: Ja, es leuchtet. Rechts erstrahlt der siebenarmige Leuchter. Das Licht, das von ihm ausgeht, ist das Licht Gottes. Als hätte sein Licht die drei Engel auf die Seite Jakobs geschickt, ergießt der gelbe Engel sein Leuchten an einem anmutigen Lichtbogen über die beschädigte Himmelsleiter. Und Jakob in seinem kraftvollen Rot ist bereit aufzuwachen.
9: Zwischen Himmel und Erde. Marc Chagall malt Jakobs Traum von der Himmelsleiter. 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
14: Mit Wiebke Poromka herzlich willkommen zu einer halben Stunde Literatur. Wer möchte nicht im Leben bleiben? Aus diesem Roman, dem dritten von Helene Bukowski, hat sie in der vergangenen Woche bereits einen ersten Teil gelesen. Und ich freue mich, dass Sie heute Abend noch einmal da sind zu einer zweiten Lesung. Helene Bukowski, herzlich willkommen.
15: Hallo, ich freue mich auch.
14: Wer möchte nicht im Leben bleiben, erzählt die kurze Lebensgeschichte einer angehenden Pianistin aus der DDR, die sich mit nicht einmal 25 Jahren das Leben nimmt, Mitte der 1980er Jahre. Das ist eine Geschichte, die auf einer historischen, einer wahren Lebensgeschichte basiert. Helene Bukowski, so ein Umgang mit historischem Material, ist das ein besonderer Reiz, eine besondere Herausforderung oder vielleicht ja auch besonders schwierig, weil man ja womöglich als Autorin auch den Reflex hat, diese Figur, die es dann ja wird in dem Roman, vor diesem tragischen Ende, vor dem Suizid zu bewahren.
15: Ja, also das war manchmal schwer auszuhalten für mich, dass das Ende schon festgestanden hat. Und das war wirklich so beim Schreiben, dass ich manchmal wie so eingreifen wollte oder ja in der Zeit zurückgehen wollte. Ich habe aber auch gemerkt, dass ich das Leben nicht auf diesen Suizid hin erzählen will, sondern viel mehr mich interessiert hat, was Christinas Leben ausgemacht hat, also wie sie gelebt hat, weil bis es zu diesem tragischen Ende gekommen ist, ja auch einfach Zeit vergangen ist. Und ich glaube, dass eh immer, wenn wir Leben betrachten, ja eher darum geht, wie das Leben war und welche Momente es da gegeben hat. Und die wollte ich gerne erzählen und suchen.
14: Das ist auch eine besondere Stärke Ihres Romans, jedenfalls mir ging das so bei der Lektüre, dass auf der einen Seite verschiedene Linien aus dem Leben von Christina, so heißt diese junge Frau, erzählt werden, verschiedene Kräfte, die auf sie einwirken, beispielsweise das Fördersystem der DDR, sie war auf einer Musikspezialschule, dann gibt es den sehr ehrgeizigen Vater, aber man hat doch nicht den Eindruck, oder ich hatte nicht den Eindruck bei der Lektüre, dass sie wie in so einem Kriminalfall diesen Suizid aufklären wollen oder lösen wollen oder auf einen Grund oder ein Zusammenspiel von Gründen festnageln, oder?
15: Ja, weil ich glaube auch, dass mir anmaßend vorgekommen wäre. Also ich eher gedacht habe, ich bin ja gerade dabei, ihr Leben zu erzählen und es ist einfach immer eine Form von Interpretation und andere Menschen, die vielleicht dasselbe Material, Recherchematerial gehabt hätten, hätten Christinas Leben auf eine andere Art erzählt. Das ist ja genauso wie, wenn wir über unsere FreundInnen sprechen oder so und je nachdem, wie man da befragt, eine andere Erzählung zustande kommt. Deswegen war mir das wirklich sehr wichtig, da immer wieder auch deutlich zu machen, dass es durch meinen Blick geprägt und vielleicht auch eingefärbt ist.
14: Ja, das wird ja auch in Ihrem Erzählen sehr deutlich. Es gibt Christina und es gibt eine Erzählerinnenfigur, die sich ja auch immer wieder einbringt in diesen Roman, indem sie einerseits sich an Christina, also an die Pianistin, richtet, indem sie aber auch immer wieder was von sich selbst preisgibt.
15: Ja, ich fand das irgendwie auch so eine ganz schöne Erzählhaltung, etwas von Christina zu erzählen und ein bisschen auch etwas von mir zu erzählen, also wie so einen kleinen Tauschhandel zu betreiben. Ich glaube, dass das aber auch wiederum etwas ist, was die meisten Menschen von uns tun, wenn sie jemanden kennenlernen oder sich mit jemandem beschäftigen, dass man nach Ähnlichkeiten oder Verbundenheiten sucht und sich damit ja auch der anderen Person nähert. Und das habe ich halt nicht in einer Form von, ich lerne sie kennen und wir sprechen miteinander, sondern ich schaue mir das an, was aus ihrem Leben noch erhalten ist. Aber es hat sich ähnlich lebendig dann irgendwann angefühlt.
14: Wer möchte nicht im Leben bleiben, der Titel Ihres Romans, der, jedenfalls ging es mir so jetzt, wenn ich mit verschiedenen Menschen gesprochen habe über Ihren Roman, dass der in Ost und West, jetzt mal ganz pauschal gesagt, so einen anderen Heilraum eröffnet. Also im Westen, und ich bin auch im Westen geboren, ich habe erstmal gedacht, oh, was für ein unfassbar, wunderbar poetischer Titel, der eben ja natürlich auch mit dem tragischen Schicksal, mit dem Tod von Christina in so eine Wechselwirkung tritt. Und Menschen, die im Osten sozialisiert sind, erkennen darin sofort ein Lied, eins der Friedenslieder, was in der DDR gesungen wurde und was ja durchaus man auch als politisches Propagandalied verstehen konnte. Wie kannten Sie dieses Lied und war sofort klar, dass das der Titel sein soll?
15: Nee, das war noch nicht klar. Ganz lange hieß das Buch einfach Christina und ich habe mich so ein bisschen daran gestört, so einen Frauennamen als Titel. Ich habe das Gefühl, das wurde auch schon oft gemacht und war auch so auf der Suche. Und dann habe ich mich auch nochmal so durch diese Kassetten gehört, die ich von Christina habe, wo Aufnahmen von ihr zu hören sind und wo auch zu hören ist, wie sie selber singt. Und da hörte ich dann plötzlich dieses Lied, Wer möchte nicht im Leben bleiben? Und ich kannte es davor auch nicht. Ich habe dann auch nur meinen Eltern wieder geschrieben und meinte so, ich bin auf dieses Lied gestoßen, was ist das für ein Lied? Und dann hat mein Vater mir gleich so eine Sprachnachricht zurückgeschickt, wo er es selber dann gesungen hat. Und dann habe ich erst in der Recherche herausgefunden, oder er hat mir dann halt erzählt, dass er es bei den Pionieren immer singen musste. Aber das schon eines der Lieder war, die er als Junge gemocht hat. Also weil es halt doch ein poetischer Titel ist. Und wenn man den jetzt versucht, aus diesem Kontext zu lösen, sehr viel aufmacht und einfach, ich finde, wirklich auch ein sehr schönes Lied ist. Und aber natürlich schwingt das alles mit und das war mir dann auch wichtig, weil dieses Buch hat ja auch diese ganzen Ebenen.
14: Man muss dazu sagen, wenn Sie jetzt sagen, Ihr Vater hat das Lied gesungen, Sie sind Jahrgang 1993, aber Ihre...
15: Meine Eltern sind beide Ostler, also mein Vater ist in Berlin, aus Berlin, und meine Mutter aus Neubrandenburg.
14: Diesen Titel, ich habe ihn einen großen Teil des Romans lang doch auch als eine Kritik am System DDR verstanden, weil der ja so eine Gemeinschaft propagiert und man liest ja in ihrem Roman dann, wie Einzelne, in dem Fall eben Christina, eigentlich von diesem System oder auch von diesem System übersehen werden und vielleicht auch in die Malwerke dieses Systems geraten. Ist es insofern auch ein politisches Buch?
15: Auf jeden Fall. Ich glaube, was mir aber auch immer wichtig ist, dass ich das gar nicht nur auf die DDR beschränken würde. Also wenn man sich zum Beispiel die klassische Musikwelt heute ansieht, dann hat die sich gar nicht so viel verändert. Also da gibt es sowohl die Eltern, die Druck ausüben, als auch Schulen, als auch diese ganze Wettbewerbsstruktur, die einfach fast wahnsinnig ist, würde ich sagen. Und ich habe mich im Zuge des Romans und der Recherche auch viel mit, wie wird klassische Musik gelehrt und wie führt man Kinder daran heran, auseinandergesetzt und fand es da total interessant, dass es schon auch Studien gibt, die sagen, eigentlich braucht es eher einen spielerischen und einen lustbetonten Zugang. Also, dass man halt diesen Kindern nicht dieses Instrument vorsetzt und sagt, okay, ihr müsst jetzt üben und alles ist streng und so, sondern eher so, das wie ein Spielzeug zu begreifen und dieses Raum zu geben fürs Ausprobieren und für auch Fehler machen, für wirklich einfach Verspieltheit damit. Und das fand ich auch nochmal interessant, so wieder auch im Hinblick auf meine eigene Biografie, weil ich das so den Zugang zum Schreiben gefunden hatte, weil ich halt wirklich eine ganz tolle Deutschlehrerin hatte, die uns dazu ermutigt hat, unsere eigenen Geschichten zu schreiben und ohne erstmal da auf unsere Rechtschreibung zu achten oder irgendwie zu wissen, also da konnten wir wirklich gerade mal so irgendwelche Wörter schreiben und ich habe immer noch diese Hefte, die sind also wirklich auch wild aus von der Handschrift und super viele Fehler, aber ich bin da halt irgendwie so ins Erzählen gekommen und habe gemerkt, okay, damit kann ich etwas ausdrücken und es macht mir Spaß. Und ich glaube, dass das in diesem DDR-System, aber auch generell in dem System der klassischen Musik oft übersehen wird oder ein anderer Weg gesucht wird, der, ich glaube, eher kontraproduktiv für die Kinder ist.
14: Sind Sie denn eigentlich selbst auch Musikerin? Ich war vollkommen beeindruckt gerade von den Passagen, in denen Sie das Klavierspiel von Christina beschreiben. Also es gibt einerseits sozusagen den Zwang des Übens. Es gibt die Musikspezialschule, auf der sie ist, seit sie 11 Jahre ist. Also ein Internat, in dem musikbegabte Kinder gefördert werden. Und dann gibt es immer wie so Passagen, in denen man den Eindruck hat, jetzt holt sie Luft, wo sie wirklich gespielt. Das sind so wie Naturerlebnisse, extrem sinnlich. Kann man das schreiben, ohne selbst Musikerin zu sein?
15: Ja, ich bin ehrlich gesagt wirklich keine Musikerin und das war auch ganz lange so die größte Baustelle des Romans, dass immer Menschen das gelesen haben und gesagt haben, da fehlt irgendwie die Musik und ich war so, ja, das stimmt und ich bin auch einfach sehr unmusikalisch und kenne mich in klassischer Musik auch einfach gar nicht aus und aber dann auch habe ich gemerkt, okay, was ich sonst mache, ist halt recherchieren und das kann ich in dem Fall ja auch und habe mich einfach wirklich sehr mit dem Thema auseinandergesetzt und es war ja auch wichtig, das irgendwie hineinzubringen und habe dann diesen Podcast von Igor Levit entdeckt, wo er die Beethoven-Sonaten einzeln bespricht, kann man sagen, und auch seinen eigenen Zugang dazu. Und da hat er öfter Naturbeschreibungen benutzt, um etwas auszudrücken im Sprechen über diese Musik. Und das fand ich total einleuchtend, weil das mir halt so geht. Also ich spiele zwar selber kein Instrument, aber ich höre natürlich trotzdem sehr gerne Musik und habe dann auch einfach oft Bilder im Kopf. Und dann habe ich mich durch diese ganzen Stücke gehört, die Christina gespielt hat und habe diese Landschaften vor mir gesehen und hatte auch das Gefühl, dass wahrscheinlich schon für Christina auch da die Möglichkeit bestand, ein bisschen hinaus zu flüchten aus dieser Enge. Und gleichzeitig fand ich auch immer interessant bei ihr, was so in Briefen hervorkommt, ist, dass sie diese ganzen Konzerte, die sie so im kleineren Rahmen oder jetzt zum Beispiel auch in der Botschaft in Moskau, öfter in der deutschen Botschaft gespielt, diese kleineren Rahmen immer viel lieber mochte, wo sie halt einfach ein normales Publikum hat, das wirklich wegen der Musik da war und nicht um irgendwas zu bewerten. Dadurch, glaube ich, lag in diesem einfach Freispielen für sie schon auch so eine Freiheit. Und wenn sie gemerkt hat, sie kann damit andere Menschen berühren, das war ihr wichtig. So ist es jedenfalls meine Lesart ihrer Briefe.
14: Helene Bukowski, bevor wir jetzt gleich Ihre Lesung hören, müssen wir vielleicht noch 2, 3 Sachen erklären oder kurz erwähnen, die dann auch im Text vorkommen. Wir springen jetzt nach Moskau. Wo befindet sich die Christina da?
15: Die ist dort am Konservatorium und darf dort 6 Jahre lang studieren und wohnt aber, wie typisch für diese Zeit, im Wohnheim und hat dort auch eine Mitbewohnerin, Dilja heißt die, das vielleicht noch zur Erklärung.
14: Ja, und es kommt eine Formulierung gleich am Anfang ihrer Lesung vor, dass sie nämlich von Chris heimgesucht worden sei. Was hat es damit auf sich?
15: Es war so, dass ich in den Briefen einen Auszug oder einen Satz fand, den die Mutter einmal geschrieben hat, die sagte, dass sich Christina immer bevor sie ihre Periode bekommt, wie eigentlich eine andere Person sei oder so ausgewechselt sei und sehr viel weinen würde zum Beispiel. Und das hat mich aufhorchen lassen, weil mich das erinnert hat an Freundinnen, die Krankheit prämenstruale dysphorische Störung haben, also PMDS, was eine gynäkologische Erkrankung ist und sich immer in der zweiten Zyklushälfte sehr deutlich zeigt, weil da das Gehirn auf die hormonelle Schwankung, die der Körper ja ausgeliefert ist, reagiert. Und diese Frauen haben dann oft eine Depression in dieser Zeit. Es gibt auch Studien inzwischen, dass diese Frauen zu einer höheren Suizidrate neigen. Und das ist natürlich auch, das ist eine Interpretation meinerseits und vielleicht ist es auch wirklich, vielleicht lehne ich mich da zu weit aus dem Fenster, aber mich hat es schon ein bisschen daran erinnert. Und ich hatte dann die Idee, um das ein bisschen bildhaft zu erklären, weil ich in den Gesprächen mit Freundinnen, die ich dann über diese Krankheit hatte, immer haben sie so erzählt, sie fühlen sich wirklich wie eine andere Person. Und dann habe ich in diesen Passagen aus Christina Chris gemacht.
14: Das ist also wie eine weitere Kraft, die auf diese junge Frau einwirkt. Eine Kleinigkeit noch, TN kommt noch vor. Das ist die Musiklehrerin, die Klavierlehrerin von Christina, die nur in Initialen auftaucht in ihrem Roman.
15: Tatjana Nikolajewa ist das, eine ja berühmte Pianistin. Und Christina hat sie immer nur mit TN abgekürzt. Deswegen habe ich das auch von ihr übernommen.
14: Dann freue ich mich jetzt auf Ihre Lesung, Helene Bukowski.
15: Es ist ein heißer Tag. Du sitzt in einem der Übungszimmer im Konservatorium. In der letzten Woche warst du wieder einmal von Chris heimgesucht worden. Noch immer steckten ihre Rückstände in deinen Knochen. Dir läuft der Schweiß den Nacken und Rücken hinab. Deine Hände hinterlassen feuchte Spuren auf den Tasten und auch der Flügel klingt anders in der Hitze. Du hast das Fenster aufgestoßen, aber auch draußen steht die Luft. Es war TN, durch die du die Stücke des Komponisten Skarabin kennenlerntest. TN hatte dir die 8 Etüden Opus 42 gegeben und für dich tat sich eine neue Welt auf. Jede Etüde studierst du wie eine Stadt, gehst die immer gleichen Wege, suchst auch die dunkelsten Ecken auf. Du musst dich blind in ihn zurechtfinden, hörst du TN sagen, während sie ihre Hände im Schoß gefaltet hat. Dass sie aufsteht, sich neben dich ans Klavier setzt, dir etwas vorspielt, ist noch immer nicht passiert. Seit Tagen verirrst du dich in den 8 Städten, in den 8 Etüden, im Üben. Deine Finger stolpern, stürzen, du ziehst sie zurück, der Akkord verklingt, du nimmst sie nicht wieder auf, presst die Hände zu Fäusten, stehst auf, schlägst den Deckel zu, schlägst die Tür zu, fließt nach draußen, steigst in den Bus. Manchmal hilft es nur, die Flucht zu ergreifen, denke ich, schlage den Laptop zu, schlage die Tür zu, fliehe nach draußen, steige in die Straßenbahn, fahre hinaus aus der Stadt. Du fährst zu Moskwa, willst schwimmen gehen. Dabei schwamm niemand in dem Fluss. Aber in deinen Briefen schwimmst du in der Moskwa, also bleibe ich bei dem, was du erzählst, folge dir zum Ufer. Im Kopf fahren deine Hände noch immer über das Klavier, über Putz von Häuserfassaden und Bordsteinkanten, fangen Sprühregen in einer dunklen Gasse. Du schüttelst Straßenlaternen nicht ab, wartest in den Fluss. Beim Hineinsteigen schnappst du nach Luft. Die plötzliche Kälte zieht dir durch den ganzen Körper. Du bist in keiner Stadt, du bist im Wasser. Hier zu baden fühlt sich anders an als im Tollensesee. Hier gibt es eine Strömung. Sie verläuft gegen die Bewegung deines Körpers, schließt ihn ein. Es zieht dich in eine Richtung, du drückst die Füße fester in den Boden, hältst dagegen. Erst dann gibst du nach, treibst davon, wirst getragen. Am nächsten Tag, zurück am Flügel, leitest du Flüsse durch die 8 Städte, schwemmst den Ruß hinaus, drückst das Grundwasser nach oben. In einem Frühjahr besuchte dich deine Mutter für 3 Wochen. Sie schlief in Dirjas Bett, die in ihre Heimat gefahren war. In den Koffer deiner Mutter lege ich ihre Kamera. Im Kolomonskoje seid ihr gewesen, habt euch in der alten Zarenresidenz die Christi-Himmelfahrtskirche angesehen. Ich stelle mich zu euch auf den Hügel, an dessen höchsten Punkt sich die Kirche befindet. Von dort können wir ganz Moskau überblicken. Eisschollen treiben unten auf der Moskwa vorbei. Deine Mutter holt die Kamera aus ihrer Tasche, legt einen Film ein, schaut durch den Sucher. In deinem Rücken die Kirche, weiß wie die Kreidefelsen in Selin, in einem Urlaub zusammen mit deinem Vater, damals, als du deiner Mutter gerade mal bis zur Hüfte reichtest. Jetzt drückt sie auf den Auslöser, verwahrt dich und den Moment. Auch der Innenraum der Kirche ist weiß, strahlt. Durch die Kälte sind die Wandmalereien über die Jahrhunderte abgeblättert. Der Raum ist begrenzt, erinnert dich an eine Kapelle. Du reckst den Kopf, blickst in den hohen Turm, ins Licht. Es fällt durch kleine Fenster, durch farbloses Glas, schwingt zwischen den Ebenen, weitet den Raum. Nur der Wind ist zu hören. Er umweht die Kirche, bricht sich an den Mauern, zieht durch Schlitze, tost und klagt. Du stehst ganz still. Deine Mutter, andächtig neben dir, legt in der Manteltasche die Hand um die Kamera. Singen würdet ihr gerne an diesem Ort und ich lasse euch singen. Eure Stimmen klar in der Luft. Keine von euch spricht es aus, aber ihr denkt es beide. Ihr könnt euch nicht erinnern, wann ihr das letzte Mal nur zu zweit gesungen habt, ohne dein Vater. Auf dem Rückweg noch einmal dein Blick über die Schulter. Die Kirche leuchtet vor dem blauen Himmel. Dich überkommt das Gefühl, ein geheimes Portal gefunden zu haben und dahinter eine Geborgenheit, ungetrübt und unverrückbar. Unten an der Straße kauft deine Mutter dir einen Bund rosafarbener Tulpen für 2 Rubel. Du hältst ihn eng an die Brust gedrückt. Noch sind die Blütenköpfe fest verschlossen. Aber schon jetzt versprechen sie Frühling. Wie würden sie schmecken, würdest du hineinbeißen? Am Nachmittag lauft ihr der Sonne hinterher, zickzack durch die Straßen, den Schatten ausweichend. Am nächsten Morgen wieder Schneeregen wie in den Tagen zuvor. Die Tulpen stellst du auf den Tisch zwischen euren Betten in eiskaltes Wasser. Da ist das Gefühl, dass das Licht in diesem Jahr früher kommt. Ein vorgerutschter Frühling. Du spürst das Warten, die Ungeduld in den Bäumen, den Sträuchern, in dir. Zum ersten Mal seit Jahren siehst du deine Mutter schlafend. Du kannst den Blick nicht von ihrem friedlichen Gesicht lösen. Jung sieht sie aus und sorglos. Von Franziska kommt ein Brief, darin ein Bild von ihrer neugeborenen Tochter Irene. Du legst es auf den Tisch. Deine Mutter nimmt es in die Hand, kann die Sehnsucht in ihrem Blick nicht vor dir verstecken. Hast du schon immer gewusst, dass du dir ein Kind wünschst, fragst du? Sie nickt entschieden. Und du? Du denkst an deine Puppen in der Wohnung deiner Eltern. Wie oft du sie so eng an deine Brust gedrückt hast, sie hätten keine Luft mehr bekommen, wären sie lebendig gewesen. TN war weder verheiratet, noch hatte sie Kinder. wie ein Flügel das Leben einnimmt, keinen Platz lässt für etwas anderes. Wie das Schreiben das Leben einnimmt, keinen Platz lässt für etwas anderes. Ich will daran nicht glauben, vergrößere den Raum um den Flügel und um das Schreiben, lasse das ganze Leben hinein. In diesen 3 Wochen, in denen deine Mutter im selben Zimmer wie du schläft, geht sie dir im Haushalt zur Hand. Sie wäscht mit dir Wäsche, kocht Suppe, kauft mit dir ein. Jeden Abend schmiert sie euch Brote mit der mitgebrachten Teewurst. Dazu aufgeschnittene Gurken. Aber ich will ihr nicht nur diese Rolle geben. Ihr steckt die Köpfe zusammen, deine Mutter lacht wie ein junges Mädchen, ihr redet

Ich sehe die Silberzähne deiner Mutter im Sonnenlicht blitzen. Von dieser Reise wird sie noch ihr Leben lang erzählen. Es seien die schönsten 3 Wochen mit dir gewesen, auch weil ihr einmal nur zu zweit wart. Wenn ich Skarabin spiele, bin ich in einer ganz anderen Welt, da möchte ich am liebsten gar nicht mehr zurück, sagst du bei diesem Besuch zu deiner Mutter. Im Wohnheim spielst du ihr die 8 Etüden vor, faltest die 8 Städte für sie auf, nimmst sie an die Hand, führst sie durch das Geflecht aus Straßen. Danach sitzt deine Mutter ganz still, sieht dich nur an. Manchmal kann ich nicht glauben, dass du meine Tochter bist. Draußen im Rinnstein Bäche von geschmolzenem Schnee. Zusammen lauscht ihr dem Rauschen. Am Ende des Besuchs deiner Mutter sind die Tulpen weit über den Rand der Vase gewachsen, biegen ihre Köpfe auf den Tisch, die Blütenblätter vertrocknet, schimmernd wie Transparentpapier. Du lässt sie stehen. Bei ihrer Rückkehr wirft Delia sie in den Müllschlucker in die Tiefe, schnaubend den Kopf über dich schüttelnd. Zeitgleich sitzt deine Mutter am Flughafen, vor ihr das leere Rollfeld. Sie greift in die Tasche, eine unachtsame Bewegung, die Kamera springt auf. Deine Mutter zuckt zusammen, drückt sie sofort wieder zu, aber sie weiß, es ist zu spät. Der ganze Film belichtet, du hast dich aufgelöst. Den Rückflug über weint deine Mutter tonlos, den Kopf zum Fenster gewandt, damit niemand ihre Tränen sieht. Gleißend hell die Wolkendecke, Moskau darunter verborgen. Dein Vater begrüßt sie mit einem glatten Gesicht. Die Kamera wandert wieder nach ganz hinten in den Schrank. Und dann kracht Jura in dein Leben. In meinem Kopf das Geräusch eines Klavierdeckels, der zufällt. Du schreibst Juras Namen in Briefe, in Vorlesungen an den Rand deiner Aufzeichnungen, auf lose Zettel, während du im Hauptfachunterricht den anderen zuhörst, im Bus auf dem Weg zur Universität auf deine Hand. Jura, Jura, Jura. Wo hast du Jura das erste Mal gesehen? Ich stelle mir den Beginn eines neuen Semesters vor. Mit deiner Sommerbräune kommst du in TNs Unterricht. Wie jedes Jahr spielen alle einmal vor, zeigen, was sie in den Semesterferien geübt haben. Du hast dich ganz nach hinten gesetzt, bist mit deinen Gedanken woanders, suchst bereits mit dem Blick das Fenster, als sich plötzlich ein Gebirge in einer Detailschärfe vor dir im Raum zusammenschiebt, wie du es dir selbst immer erträumt hast. Ruckartig bewegst du den Kopf und siehst zum Flügel, an dem einer sitzt, den du noch nie zuvor gesehen hast. Seine Bewegungen, die Haltung und sein Spiel, alles erzeugt bei dir einen Nachhall wie sonst nur sehr gute Konzerte. Du kannst nicht aufhören, ihn anzustarren und versinkst in der Schönheit, die sich zwischen den Steilwänden auftut. Gewaltig ragen sie über deinen Kopf empor, schieben, drängen, atmen. Später, als du an der Reihe bist, gehst du mit wackeligen Beinen zum Klavier, weist dem Geröll aus, das am Boden liegt, bist fahrig, fast zittrig. Nach dem Unterricht stehen alle vor dem Konservatorium, der Himmel violett über den Birken. Auch hier kannst du den Blick nicht von dem Jungen lösen, hörst den anderen Gesprächen nur mit halbem Ohr zu, nimmst deinen ganzen Mut zusammen und fragst den Jungen atemlos nach seinem Namen. Jura, sagt er und lacht. Christina, sagst du, schüttelst Juras Hand, kleine Steinchen reiben an deiner Haut. Als Jura deine Hand wieder loslässt, rieseln sie zu Boden. Nachts liegst du im Bett, das Rotkehlchen in deinem Bauch rotiert, überschlägt sich. Du findest keinen Schlaf. Immerzu musst du an Jura denken. Das Bild von ihm am Klavier, die Hände schöpfend, als würde er an einem Bach sitzen, tief im Gebirge, als würde er nach Wasser greifen, spiegelt sich auch in deinem Traum, in dem du schließlich doch rutscht. Immer wieder sagst du Juras Namen, aber er dreht sich nicht nach dir um. Am Morgen wirst du vom Geräusch des Regens geweckt. Regen wie in deinem ersten Herbst in Moskau. Jetzt ist er zurückgekehrt. Unaufhörlich stürzt er hinab. Benommen stehst du auf, gehst zum Fenster. Man kann nicht hinausblicken, das Wasser rinnt die Scheibe hinab, lässt die Stadt dahinter verschwimmen, weicht sie auf, verlaufende Farben und Formen. Du öffnest das Fenster, der Lärm des Regens ist ohrenbetäubend. In diesen Lärm lachst du hinein. Wie das Auftauchen eines Menschen alles auf den Kopf stellen kann. Wie das Auftauchen eines Menschen alles aufbrechen kann. In den Tagen, Wochen, Monaten danach übst du wie eine Wahnsinnige. Du willst, dass Jura dich ansieht, wie du ihn in der ersten Stunde. Kein Fehler darf dir passieren, kein Patzer, keine Unsauberkeit. Nur wenn du gut spielst, wird er sich in dich verlieben, denkst du. Bei jeder Gelegenheit suchst du das Gespräch mit ihm. Er lächelt dich aus dunklen Augen an

0: und leiht dir Kassetten, um die du ihn bittest. Von seinem Zimmer im Wohnheim blickst du auf Bäume. Bei deinem ersten Besuch waren sie dir wie ein Wald vorgekommen. Jura schläft immer mit weit geöffnetem Fenster, erzählt er dir. Du stellst dir vor, neben ihm aufzuwachen, sein Körper dicht bei dir auf der anderen Seite der Wald. Es ist Herbst und ich lasse es Ahornbäume sein, die dort wachsen. Es sind dieselben, wie sie vor dem Fenster wuchsen, aus dem ich schaute, als ich mich in den verliebte, der wie meine Mutter aus Neubrandenburg kam. Ich lasse sie blühen, weil ich mich im Frühling verliebte, auch wenn es bei dir Herbst gewesen ist. Neongrün sind die Ahornblüten, wie angeklebt kamen sie mir vor, fast schon künstlich. Der, in den ich mich verliebt hatte, saß an seinem E-Piano, spielte und sah mich an. Auch Juras Blick sucht dich, während er am Klavier sitzt. Immer wieder sagt Jura deinen Namen. Jedes Mal fühlt es sich so an, als würde er dich berühren. Über dem Bett in seinem Zimmer ein Foto der Küste von Leningrad. Als kleiner Junge hatte meine Mutter mir immer die Geschichte erzählt, sie hätte mich im Meer geboren, sagt er bei deinem ersten Besuch, als er deinen Blick bemerkt. Kommst du von dort? Jura nickt. In den weißen Nächten liegt das Wasser manchmal so still, alles spiegelt sich. Der Himmel wird doppelt so weit. Du willst sofort die Koffer packen, Jura packen, mit ihm davonstürzen, den nächsten Zug nach Leningrad nehmen. Seit Tagen hast du die 23. Beethoven-Sonate im Kopf. Wann hast du das erste Mal gedacht, jetzt bin ich verliebt? Ich sehe euch auf einen Schneeberg steigen, inmitten von Moskau, ein Koloss aus schmutzigem, gefrorenem Wasser. Ihr habt ihn bei einem nächtlichen Spaziergang entdeckt und jetzt rennst du jauchzend hinauf und Jura folgt dir, ohne zu zögern. Oben rechnest du fest damit, dass Jura dich küsst, aber stattdessen steht ihr einander nur gegenüber. Und dann läuft Jura wieder hinab, laut brüllend, und du folgst ihm. Oder verliebtest du dich in ihn, als du mit Angina im Bett lagst? Ich sehe Jura, wie er dir eine zusätzliche Decke vorbeibringt, sich nichts aus dir ja macht, die ihn ungewöhnlich still beobachtet. Du liegst frierend im Bett, die Heizung ist ausgefallen und er setzt sich zu dir, breitet die Decke über dir aus, stopft sie an den Seiten fest, legt dir für einen Moment seine kühle Hand auf die Stirn. Auf deinen Nachttisch platziert er eine Mütze aus Bärenfell, eine Kolpak, eine Husarenmütze. Wenn du die trägst, wirst du nie wieder krank. Sie ist von nun an dein Glücksbringer. Oder verliebtest du dich in ihn, als du ihn das erste Mal Tischtennis spielen sahst? Ich stehe mit euch an den Platten, dein Blick folgt Juras Körper, jede Bewegung sieht leicht aus. Er spielt nicht, er tanzt. In seinem Gesicht dazu diese unverstellte Freude und ein fast kindlicher Stolz. Es ist dieselbe Leichtigkeit, mit der Jura auch Klavier spielte. Du kannst nicht aufhören, ihn zu bewundern. Du stellst Jura so weit oben auf das Regal, niemand kommt an ihn heran. Auch du nicht. Jetzt, wo Jura in deinem Leben ist, werden die Briefe an deine Eltern weniger. Die Sonntage vergehen, ohne dass du ihnen schreibst. Jura überredet dich, mit ihm und seinen Freunden aus der Stadt zu fahren. Ihr sitzt in dem holzvertäfelten Abteil und du schweigst die ganze Fahrt über, damit es nicht auffällt, dass du Ausländerin bist, lehnst dich gegen Jura, träumst. In einem kleinen Dorf trinkt ihr Birkensaft. Der Zucker macht euch beschwipst, ihr könnt nicht aufhören zu lachen. Du folgst Jura durch die Wälder, er drückt dich in eine Mulde, hält seinen Finger an deine Lippen und du denkst, jetzt küsst er mich, aber stattdessen zeigt er zwischen die Bäume. Auf der dahinterliegenden Lichtung tollen zwei Jungbären. Über euch schraubt sich ein Rotkehlchen in die Luft. Als Kind habe ich den Bären Kekse ausgelegt, flüstert Jura in dein Ohr. Im Hauptfachunterricht sitzt du am Flügel, spielst und später sagt dir ein anderer Schüler, TN hätte sich zu ihm gebeugt und gefragt, was mit dir wäre, du würdest seit neuestem so romantisch spielen. Deine eigenen Gefühle sind zum ersten Mal so stark, sie überlagern die der Komponisten. Du wünschst dir, Jura würde dich einmal wenigstens auf die Stirn küssen, ganz beiläufig, aber so, dass du es auch noch Stunden danach spürst. Du bist hungrig, aber Jura sieht deinen Hunger nicht.
1: Helene Bukowski war das mit einer Lesung aus Wer möchte nicht im Leben bleiben. Haben Sie vielen Dank.
0: Danke, Wiebke Poromka.
1: Wer möchte nicht im Leben bleiben von Helene Bukowski ist im Klasen Verlag erschienen, 384 Seiten, 24 Euro. Das war die Lesezeit. Ich freue mich über Ihr Interesse. Hier geht's jetzt weiter mit den Querköpfen. Haben Sie einen guten Abend.
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0: Eine
3: 21 Uhr die Nachrichten. Der Europäische Rechnungshof beklagt eine mangelnde Transparenz bei der Verwendung der Mittel aus einem milliardenschweren Corona-Wiederaufbaufonds. Man habe keinen vollständigen Überblick darüber, was mit den Geldern geschehe, heißt es in einem Bericht. Nicht alle Länder würden die erforderlichen Daten systematisch erheben. So gäbe es in einigen Fällen nur auf Anfrage Informationen, was mitunter zu monatelangen Verzögerungen führe. Der Wiederaufbaufonds wurde 2021 eingerichtet, um EU-Länder nach der Corona-Pandemie zu unterstützen. Die Europäische Kommission nimmt dafür Kredite am Kapitalmarkt auf und verteilt die Mittel. Bis Januar dieses Jahres wurden schätzungsweise bereits 577 Milliarden Euro bereitgestellt. Bundeskanzler Merz hat um Geduld für die Reformvorhaben der schwarz-roten Koalition gebeten. Die Demokratie hierzulande sei manchmal langsam und auch mühsam, sagte der CDU-Vorsitzende vor Unternehmern in Düsseldorf. Diese sollten dem Diskussionsprozess Vertrauen entgegenbringen und ihn konstruktiv begleiten. Zuvor hatte Merz die Koalitionspartner in einer Kabinettssitzung dazu aufgerufen, die Zusammenarbeit in kollegialem Geist fortzusetzen. Es gebe zu diesem Bündnis keine Alternative. Er setze auf gegenseitiges Vertrauen und hoffe, dass der Optimismus nicht zu kurz komme. Die SPD-Vorsitzende Baas sagte dem Magazin Der Spiegel, sie werde alles in ihrer Macht Stehende tun, um ein Scheitern der Koalition zu verhindern. Ein solches würde nur der AfD in die Hände spielen. Die Bundesarbeitsministerin fügte hinzu, die Regierung sei besser als ihr Ruf. Nach Kritik am Entwurf des sogenannten Heizungsgesetzes hat das Bundeswirtschaftsministerium betont, dass die Klimaziele dadurch nicht in Gefahr seien. Ein Sprecher sagte in Berlin, Ressortchefin Reiche stehe zum gesetzlich verankerten Ziel, dass Deutschland ab 2045 klimaneutral wirtschafte. Im Entwurf des Gebäudemodernisierungsgesetzes ist ein Verbot fossiler Brennstoffe nach 2045 nicht mehr geplant. Der Übergang zum klimafreundlicheren Heizen soll stattdessen über eine sogenannte Biotreppe festgelegt werden. Wer weiterhin mit Gas oder Öl heizt, muss einen bestimmten Prozentsatz an klimafreundlichen Brennstoffen beimischen, der in regelmäßigen Abständen erhöht wird. Der Entwurf soll das vorherige Gesetz der Ampelkoalition ersetzen. Organisationen wie der Bund für Umwelt- und Naturschutz sowie Grüne und Linke hatten die Änderungen kritisiert. Trotz der geltenden Waffenruhe hat die israelische Armee erneut die Hisbollah-Miliz im Libanon angegriffen. Dabei wurde erstmals seit der Feuerpause wieder ein Vorort der Hauptstadt Beirut getroffen. Die Friedensverhandlungen zwischen beiden Ländern stagnieren zurzeit. Der libanesische Ministerpräsident Salam sagte der staatlichen Nachrichtenagentur NNA, für ein Treffen von Staatsvertretern sei es noch zu früh. Derweil griffen US-Streitkräfte einen unbeladenen iranischen Tanker an, der die Blockade vor einem iranischen Hafen durchbrechen wollte. Zuvor hatte das Regime in Teheran angekündigt, einen amerikanischen Vorschlag zur Beendigung des Krieges zu prüfen. Frankreichs Präsident Macron gab die Verlegung eines Flugzeugträgers in Richtung des Golfs von Aden bekannt. Auch habe er Irans Präsidenten Pezeshkian Gespräche zur Straße von Hormuz habe er mit Irans Präsident Pezeshkian Gespräche zur Straße von Hormuz geführt. Das niederländische Kreuzfahrtschiff, das nach einem Hunter-Virus-Ausbruch vor Kap Verde tagelang vor Anker lag, hat die Inselgruppe vor der Westküste Afrikas verlassen. Es nimmt nun Kurs auf die Kanareninsel Teneriffa. Die spanische Regierung in Madrid hatte dem Schiff mit knapp 150 Menschen die Erlaubnis dafür erteilt. An Bord wurden bislang nach Angaben der Weltgesundheitsorganisation 8 mutmaßliche Hunter-Virus-Fälle registriert. 5 davon wurden mittlerweile bestätigt. 3 Infizierte starben, darunter auch eine Deutsche. Je nach Virenstamm kann das Hunter-Virus im schlimmsten Fall zu Nierenversagen oder Lungenödemen führen. Inzwischen wurden 3 Passagiere, darunter eine weitere Deutsche, mit Infektionsverdacht in Spezialflugzeugen in Richtung Niederlande evakuiert. Eines landete am späten Abend bereits am Amsterdamer Flughafen Schiphol. Das Wetter: in der Nacht bewölkt, gebietsweise schauerartiger Regen, im Norden aufklarend, dabei Tiefstwerte zwischen 10 und 2 Grad. Das waren die Nachrichten.
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4: Liebes Publikum, die Show beginnt in 10, 9, 8, 7, 8, 9, 15. Begrüßen Sie die berühmtesten Brüder Deutschlands, die Musik-Comedy-Shows machen und bei denen der eine Dominik und der andere Florian heißt. Hier sind sie, Astur.
5: Dankeschön, vielen Dank.
6: Vielen Dank.
5: Guten Abend. Vielen Dank. Herzlich willkommen.
7: Das Duo Astur beim Auftritt im ausverkauften Kölner Gloria, März 2026, mit dem Programm Celebration, das natürlich entsprechend gefeiert werden muss. Schnitt: ein paar Tage später das Treffen zum Video-Interview. Dominik und Florian Wagner sitzen in getrennten Zimmern im selben Hotel in Fürth. Am Mittag geht es weiter zum nächsten Auftritt im sächsischen Glauchau. Florian ist schon im Zoom-Call, Dominik kommt später hinzu.
8: Ich frage mich gerade auch, Dominik hat geschrieben, er ist schon drin, aber er ist noch gar nicht drin, oder?
9: Also zu sehen ist der Name Florian Wagner, ansonsten ist noch keiner drin. Müsste jetzt kommen.
8: Ja, jetzt ist er da. Wieso schreibst du mir, wo ich noch gar nicht da bist?
10: Na, ich war hier und habe auf dich gewartet.
7: Und schon beginnt eine kleine brüderliche Uneinigkeit.
10: Die Regel ist eigentlich, dass wir zwei Stockwerke getrennt sind. Das heißt, wenn wir einchecken und der eine ist in Stockwerk 5, sage ich immer, ab 8 ist okay.
8: Hast du dich gerade verrechnet?
10: Ja.
7: Der Versuch einer gegenseitigen Vorstellung. Dominik, der Ältere, beginnt.
10: Also, das ist mein Bruder Florian. Er ist 5 Jahre jünger als ich, was man an vielen Sachen merkt. Weisheit, Schönheit. Und er, sagen wir mal, behauptet, dass er besser Klavierspieler als ich, was wahrscheinlich auch so ist. Er muss dafür aber jeden Tag 8 Stunden üben, was er auch macht. Und dafür würde ich sagen, spiele ich besser Blockflöte.
8: Sollst du nicht dich vorstellen?
10: Ich muss dich ja ins Verhältnis setzen. Weil wie soll ich
8: ich setze dich dann ins Verhältnis.
10: Ja,
8: du kannst nicht sagen, ich stelle meinen Bruder vor, er ist das, ich mache das, er ist das, ich mache das, dann stellst du dir beide vor.
10: Ja, aber wenn du mich auch ins Verhältnis setzt, stellst du ja auch beide vor.
8: Ich setze dich in kein Verhältnis.
7: Und so ist es immer wieder zwischendurch. Das Widersprechen, Korrigieren und gegenseitige Hochnehmen ist scheinbar nicht nur auf der Bühne Sport, Gewohnheit, Leidenschaft.
10: Florians Hobbys sind Ausschlafen, alleine frühstücken und 5 Meter vor mir gehen, wenn es möglich ist. Also wir versuchen immer zusammen zu gehen, aber er will eigentlich immer 5 Meter vor mir gehen, weil er hat ein sehr rasanter Schritt.
8: Wir haben nicht so viel Zeit.
10: Das war's.
8: Zeit sparen.
10: Ja, fällt mir nicht ein.
8: Zu ihm kann man nicht so viel sagen.
10: Das stimmt.
8: Er läuft immer 5 Meter hinter mir,
10: ja,
8: weil er immer keine Lust hat,
10: wow,
8: einen Weg zu suchen.
10: Hast du heute schon gesprochen oder fällt dir das spontan ein, was du so von dir gibst? So sehr sensationell. Wahnsinn.
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5: Florian, hörst du diese Stimmung im Saal? Die rasten ja aus, phänomenal.
11: Na, ich hab's dir doch gesagt, Köln rockt.
5: Du hast gerade noch gesagt, du hast gar keinen Bock.
11: Ja, aber dann ging der Vorhang auf. Ilona hat A gemacht, jetzt sind wir super drauf. Und dass ihr so spontan Konfetti schmeißt, ist ziemlich krass. Ich glaube, wir haben heute Abend

0: Menschen.
1: Wir sind zwei Brüder auf Spaßtour. Florian und Dominik sind Astur. Und heute Abend präsentieren wir Comedy, Geige und Klavier.
0: Manche denken, hoffentlich muss ich auch mal lachen. Was machen die beiden wohl für Sachen? Wir spielen für sie eigene Songs und auch paar Hits. Und dazwischen gibt's auch mal einen Witz.
1: Florian, weißt du, warum Robin Hood Deo klaut?
0: Nein.
1: Um es unter den Armen zu verteilen.

0: Wir sind Brüder, das heißt, wir betteln uns viel.
1: Lass uns betteln, wie wär's mit Klavier? Spielen erst du, dann ich, wir tragen es aus.
0: Hier und wer gewinnt, entscheiden wir dann per Applaus.

War so mittel, hast du gemerkt, der Applaus bei dir. Die haben vor allem am Anfang von deinem Solo schon geklatscht, weil die wollten, dass du wieder aufhörst. Ich mache jetzt mal ein Solo, damit du siehst, wie es richtig gut ankommt, aber damit es für dich fair ist, nehme ich nur einen Finger.

0: Vielen Dank.
1: Das Musikkabarettduo Astur, das sind heute Dominik und Florian Wagner. Begonnen hat es vor etwa 20 Jahren mit Dominik Wagner und Benedikt Zeitner, beide Absolventen der Musikhochschule Hans Eisler in Berlin. 2006 fanden sie zusammen, traten zunächst in diversen Open-Mic-Veranstaltungen und Mixed-Shows auf und tourten bis 2019 gemeinsam über deutsche Bühnen. Danach verabschiedete sich Benedikt Zeitner, weil er sich auf seinen anderen Beruf, Heilpraktiker, konzentrieren wollte. Aber wie es das Glück, der Zufall, die Fügung wollte, war da ja noch der kleine Bruder von Dominik, der zufällig auch sein Musikstudium beendet hatte und schon erste Schritte als Solokünstler wagte. In der alten Konstellation war es so, der Blonde und der Dunkelhaarige, der Schlaue und der nicht so Schlaue, der Klugscheißer und der dumme Sprücheklopfer. So präsentierten sich Benedikt Zeitner und Dominik Wagner auf der Bühne. Der eine mit strebehaftem Seitenscheitel in Frack, Fliege und schwarz-weißen Steppschuhen, der andere mit etwas zerzausten Haaren, Jogginghose, Kapuzenpulli und Sneakers. Schon rein äußerlich spielten die beiden mit ihren Unterschieden, trieben sie auf die Spitze. Hier mal eine Nummer der alten Besetzung aus dem Jahr 2009.
2: Ich würde sagen, die frühere Besetzung war sehr überzeichnet und ich sag mal, es gab klar Schwarz-Weiß-Clown und das war schon sehr rollentechnisch. Ich würde jetzt nicht sagen Schauspiel, aber es war überzeichnet und es war klar theatralisch.
1: Hier mal eine Nummer der alten Besetzung aus dem Jahr 2009.
3: Dominik, nur kurz als Erinnerung, ich habe auch bald Geburtstag. Ne? Am Montag, weißt du.
4: Weiß ich.
3: Nur, dass es nicht vergisst. Gut.
4: Wünschst du dir irgendwas?
3: Ach, naja, nö, nichts Besonderes. Ein Buch oder eine CD oder so.
4: Buch oder CD? Das ist ja einfach.
3: Ja.
4: Das ist doch gut. Sonst nichts, vielleicht.
3: Naja, also wenn du unbedingt willst, ja. Also du könntest mir natürlich auch, da würde ich mich wirklich sehr drüber freuen, wenn du das machen würdest, wenn du mir so eine Bildercollage schenkst, so mit Fotos von uns so. Weißt du, nimmst du Fotos von uns und dann rahmst du die ein und dann schreibst du ganz groß rüber, Dominik und Benedikt, Freunde auf der Bühne, Freunde fürs Leben. Oder du könntest vielleicht alle meine Freunde organisieren und zusammen bastelt ihr mir dann so einen großen Wandkalender, den ich so in den Flur hängen kann, weißt du? Wo dann jeder eine große Monatsseite macht, man muss also 12 Freunde finden und dann malt ihr auch Sachen drauf oder gebt noch Bilder dazu oder Sticker und dann schreibt ihr noch so, was ihr an mir mögt oder warum ihr so gerne mit mir befreundet seid und so. Und dann macht er mir noch eine CD und auf diese CD macht dann jeder sein persönliches Lieblingslied, weißt du, oder so ein Lied, was uns verbindet. Und danach sprecht ihr noch so einen kleinen Gruß drauf, so zum Aufnehmen. Ne? Und dann sagt ihr so, was ich so für Macken habe und solche Sachen und macht so Späße über mich. Ne? Und dann kommt ihr alle gleichzeitig zu meiner Geburtstagsparty, singt viel Glück und viel Segen im Kanon in Astur. Und dann habt ihr Kuchen dabei, Kirschstreusel, bitte keine Schokolade, keine Sahne, mit 26 Kerzen, aber keine normalen Kerzen, sondern diese Gag-Kerzen, die nach dem Auspusten wieder angehen, weißt du? Und dann puste ich so, geht aus. Und ich denke, es ist vorbei, dann geht es aber wieder an. Dann denkst du, hä, was ist das denn? Und ihr lacht euch voll Schrott, ne? Und dann puste ich nochmal und immer mehr und überventiliere schon fast so. Und ihr lacht voll und denkt so, oh, warum geht das denn nicht? Total komisch, ne? Und dann macht ihr ganz viele Fotos, die ihr alle bei StudiVZ ins Internet stellt, damit jeder sehen kann, wie viele Freunde ich habe. Ja, und dann habt ihr noch eine Stripperin engagiert und die fesselt mich dann und dann knebelt die mich und dann zieht die mich aus, ja? Und dann übergießt die mich mit Sekt und macht mich mit Sahne voll und macht so ganz peinliche Sachen. Und ihr macht natürlich ganz viele Fotos, die alle voll peinlich ins Internet stellt, ne? Wo ich dann nachher sagen kann, so, oh, das ist so peinlich, mach die Fotos raus, oh, das war ja so peinlich und so. Ne? Und dann ganz am Ende, dann überreicht ihr mir einen Gutschein für einen Tagesausflug nach Disneyland mit euch allen zusammen.
5: Am Anfang waren wir noch so ein bisschen halt am Suchen und haben einfach Dinge gemacht, die lustig sind.
1: Benedikt Zeitner, der ehemalige Partner von Dominik Wagner im Duo Astur im Interview 2015.
5: Und dann hat sich das so ganz langsam ergeben. Aber schon so nach einem Jahr, nach anderthalb, war das irgendwie klar, dass das dann umso lustiger wurde, je mehr wir selbst nur übertrieben sind. Und wir haben natürlich tatsächlich diese Temperamente, wie wir sie auch auf der Bühne haben. Auf der Bühne übertreiben wir sie einfach nur. Und dann entsteht dieses Gefälle zwischen mir und Dominik und dieser weiße und schwarze Clown, wie man das so schön sagt. Oder dick und doof und was auch immer. Wobei man sich immer fragen müsste, wer da dick ist bei uns. Aber doof ist ziemlich eindeutig. Auf jeden Fall ist es ja so diese Rollenverteilung, die sich dann ergeben hat.
0: Ja, vor der Premiere ja. Extra noch einen IQ-Test gemacht. Ne?
3: Ach echt?
0: Weil ich hatte voll Glück. Wieso? War negativ.
1: Astur in alter Besetzung. Eine Tendenz der gegensätzlichen Bühnencharaktere gibt es auch in der aktuellen Brüderkonstellation noch. Dominik als etwas verwuschelter, leicht verpeilter Typ im Vergleich zu dem vermeintlich klareren und fokussierteren Florian. Aber das Ganze ist, nach Aussage der Brüder, deutlich echter und nur noch wenig übertrieben.
2: Und jetzt ist es tatsächlich einfach, wie wenn wir privat reden würden auf der Bühne. Also, und ich würde auch nicht sagen, dass Dominik geblieben ist, sondern jetzt bin ich, würde ich sagen, wirklich Dominik. Und davor war ich natürlich schon sehr überzeichnet. Noch dümmer, noch langsamer. Jetzt ist es ein bisschen angepasst. Jetzt ist es schon realistisch dumm. Nein, aber jetzt ist es einfach authentisch so. Viele, die uns privat erleben, sagen, ihr seid ja wirklich so oder ihr verstellt euch ja gar nicht. Und ich glaube, das macht es auch aus, mehr hin zu Authentizität und richtige Konflikte und Dynamiken auf die Bühne zu bringen. Und ich glaube, das spüren die Leute auch und das finden die auch authentisch und spannend daran.
6: Wir haben einfach unseren natürlichen Bruderkonflikt und unsere natürlichen Charaktere, die wir einfach als Bühnenpersönlichkeiten auf die Bühne tragen, sodass es auf der Bühne funktioniert. Aber es sind quasi keine Charaktere, die wir uns ausdenken, sondern es sind Charaktere, die wir aus unserem persönlichen Leben einfach auf die Bühne transportieren. Und deswegen erscheint es für die Leute einfach sehr organisch und natürlich. Und wenn wir dann oft zum Beispiel mit den Leuten nach am Autogrammtisch reden und uns auch am Autogrammtisch bei irgendwas nicht einig sind, sind die Leute oft erstaunt darüber, dass das ja keine Charaktere sind, die sie gerade auf der Bühne gesehen haben, sondern dass das quasi unsere natürlichen Konflikte sind, die auch am Autogrammtisch weitergehen.
7: Hier im wunderschönen Gloria-Theater in Köln.
8: Gut, Gloria.
7: Diesen Astur.
8: Ich mache die Begrüßung.
7: Dominik.
8: Nein.
7: Ich mach
8: wir haben gesagt, wenn Ilona da ist, mache ich die Begrüßung. Florian, wenn wir uns jetzt nicht einigen können, wer die Begrüßung machen darf, gibt es nur eine Möglichkeit.
7: Die wäre?
8: Schnick, schnack, schnuck.
7: Meinetwegen, komm.
8: Ohne Brunnen.
7: Okay.
8: Okay. Für dich ohne Schere und Papier.
7: Okay.
8: Hast du was?
7: Ja.
8: Stein wahrscheinlich.
7: Schnick, schnack, schnuck.
8: Was ist das denn?
7: Donald Trump, der macht alles kaputt. Also.
8: Was grenzt an Dummheit?
7: Weiß ich nicht.
8: Mexiko und Kanada. Bisschen politisches Kabarett, aber jetzt ist.
7: Wir freuen uns sehr, dass Sie alle gekommen sind. Wir sind Astur und wir freuen uns sehr, dass wir Ihnen hier heute Abend unsere Show Celebration präsentieren. Ja, aber Dominik, ist ja egal. Du musst am Anfang erstmal sagen, wer wir sind, wie wir heißen, wie die Show. Du musst doch die Leute einmal abholen.
8: Gut, denn die sind doch schon da. Ilona wartet schon auf Witze, Florian. Du musst richtige Knaller machen am Anfang.
1: Das Duo Astur schreibt sich mit Doppel-S. Der Name verweist somit auf die Tonart und die höchste Spielkarte beim Skat gleichermaßen. Und außerdem auf die Anfänge, in denen auch Zauberkunststücke noch eine Rolle spielten. Die ständig streitenden Brüder lieben beide Flachwitze oder Karlauer.
6: Sensationell lustig. Also die Witze, die wir erzählen, sensationell gut.
2: Sein Flach und Flacher könnten wir uns auch nennen.
7: Hast du eigentlich gelesen, amerikanische Forscher haben jetzt rausgefunden,
2: okay,
7: sind dann aber wieder reingegangen.
8: Da war viel Mitleid dabei, hast du gemerkt? Weißt du, was man mit einem Hund ohne Beine macht?
7: Nee.
8: Um die Häuser ziehen. Sowas kannst du machen. Weißt du? Musst dich auf Köln einstellen. Sowas kannst du in Köln machen, weißt du?
7: Habe ich dir eigentlich erzählt, dass ich jetzt richtig schnell im Kopf rechnen bin?
8: Seit wann?
7: Ich trainiere das jetzt schon seit Beginn des Jahres.
8: Okay.
7: Bin jetzt schon richtig schnell.
8: Okay, 64 mal 83?
7: 91.
8: Das ist aber falsch.
7: Aber sehr schnell.
8: Ilona hat kurz nachgerechnet. Also ich war ja gar nicht klar. Ist es für Rentner eigentlich gefährlich, wenn sie am Computer Alt und Entfernen gleichzeitig drücken? Weißt du, sowas kannst du in Köln machen.
7: Ja, würde ich nicht ausprobieren hier.
1: Auch Flachwitze müssen geübt werden, wie alle anderen Teile des Programms von Astur. Und insbesondere zu Beginn von etwas Neuem üben Dominik und Florian viel Kritik aneinander. prüfen, was funktioniert hat und was nicht und nehmen dabei kein Blatt vor den Mund. Und das auch direkt nach der Show.
2: Wir sind natürlich nicht sehr pädagogisch miteinander, sage ich mal. Es wird sehr schnell gesagt, wenn der andere was nicht gut findet. Und ich mag das so zu arbeiten. Ich mag nicht, wenn man vorsichtig sein muss, sondern wenn man ganz klar sagen kann, das geht nicht, lass was anderes machen, das ist einfach nicht gut, das führt zu nichts.
6: Es spart Zeit, wenn man nicht dem anderen immer einräumen muss, das wird jetzt mal ausprobiert.
2: Wir haben natürlich eine grundsätzliche Vereinbarung, die wir nie zugeben würden, dass wir finden, dass der andere eine gewisse Qualität hat. Und die muss man dem aber nicht immer sagen, sondern man kann nur auf das Negative eingehen und das ist angenehm.
6: Es ist so angenehm, nur negative Rückmeldungen zu bekommen. Das ist echt super. Und oft ist ja so, dass man Sachen dann besser feedbacken kann und rationaler formulieren kann, wenn man das kurz eine Minute oder länger hat setzen lassen. Aber wir gehen voll aus der Emotion heraus in die Feedbackgespräche. Aber es ist gut. Und am nächsten Tag, wir haben jetzt Celebration vielleicht 400 Mal gespielt und die ersten 200 Shows gab es bestimmt 10 Punkte, sodass wir dann relativ schnell ein relativ gutes Timing von allen Sachen und sämtliche Feinheiten und Details können dann relativ schnell feingetuned werden. Und das ist für das Timing, für die Dramaturgie und für das Gesamtgefühl der Show, ist es schon sehr hilfreich, wenn man da immer nach jeder Show sofort so eine Schnellkurstour macht.
8: Wir sind ja heute in Köln am Hauptbahnhof angekommen, habe ich Flo noch gar nicht erzählt. Da habe ich auf dich gewartet, da hat mich so eine ganz leicht bekleidete Frau angesprochen.
6: Und?
8: Hat gemeint, für 30 Euro macht sie alles, was sie will. Krass, oder?
6: Okay. Mhm. Und dann?
8: Rat mal, wer jetzt bei mir zu Hause den Laminatboden verlegt.
6: Schon günstig.
8: Dachte ich nicht, dass ich das in Köln so billig kriege. Schon stark.
6: Mir ist auch was ganz Komisches passiert. Heute Nacht, so mitten in der Nacht, wirklich so 3 Uhr nachts war es, glaube ich, hat einfach mein Nachbar bei mir geklingelt.
8: Ah ja?
6: Ja.
8: Ja und?
6: Naja, was soll das?
8: Kannst was soll das?
6: Mitten in der Nacht bei jemandem klingeln, nee. Einfach, oder?
8: Und?
6: Ja, es war jetzt nicht so schlimm, weil ich war zufällig noch wach. Ich habe noch Schlagzeug geübt.
8: Aber was wollte er?
6: 3 Eier. Komisch.
8: Super komisch.
6: Ja, wenn er was backen will?
8: Klar.
6: Klar, braucht er 3 Eier.
8: Weißt du nicht, was Geigenkasten auf Kubanisch heißt?
6: Nee.
8: Fidel Castro. Ich mach's immer so, ich übersetze erst ins Englische.
6: Ja, ehrlich gesagt war ich noch ein bisschen länger wach gestern, weil mich hat was beschäftigt. Weil ich habe gerade ich habe es noch gar nicht erzählt, glaube ich, aber ich habe gerade ein bisschen Ärger mit meiner Freundin.
8: Ah ja? Ja. Wieso?
6: Ja, sie ist nicht zufrieden mit mir.
8: Kann ich verstehen.
6: Wir hatten ein Gespräch.
8: Okay.
6: Und sie hat mir gesagt, im Prinzip stören sie 2 Sachen.
8: Okay.
6: Zum einen, dass ich nie zuhöre. Mhm. Und noch irgendwas anderes. Mhm.
8: Alle, die klatschen, haben das auch schon mal erlebt. Hast du gemerkt? Ich habe ja letztens bei Amazon ein Buch bestellt.
6: Und?
8: Reichtum durch Betrug.
6: Ja.
8: Hat mich interessiert. Mhm. Aber ist immer noch nicht angekommen.
6: Ja. Bestell es halt nochmal.
8: Ich bestell es nochmal. Ja, genau.
6: Ja, und ich lag auch wach länger, weil mich hat noch was beschäftigt, weil ich habe einen Brief bekommen vom Finanzamt.
8: Wieso?
6: Ne, die haben, ich habe ja letztes Jahr gut verdient und das haben die mitbekommen und jetzt wollen die halt, dass ich ordentlich Steuern nachzahle.
8: Kannst du das nochmal sagen?
6: Ich habe letztes Jahr gut verdient.
8: Ja, wieso hast du denn gut verdient? Da müsste ich ja auch gut verdient haben.
6: Naja. Dominik, du weißt doch, was wir in Gage bekommen.
8: Ja, eben.
6: Du weißt, dass wir nach Qualität aufteilen? Dann kannst du es dir ja ungefähr ausrechnen.
8: Wie viel hast du verdient? Sag mal eine Zahl. Sag mal einfach.
6: Ich kann doch jetzt nicht die absolute Zahl einfach sagen.
8: Sag doch einfach. Sag einfach, was du verdient hast. Wir sind doch unter uns.
6: Ja, es war schon im Millionenbereich.
8: Wie viele Millionen?
7: 0,03 Millionen. Ja, komm.
8: Ich habe gar keinen Stress mehr mit dem Finanzamt.
7: Wie hast du das geschafft?
8: Die haben jetzt einen Brief geschickt.
7: Ja.
8: Letzte Mahnung.
7: Das ist gut.
8: Von denen kommt nichts mehr.
1: Musik ist natürlich ein großer Bestandteil der Astur-Auftritte. Immerhin haben beide Musik bzw. Musik-Theaterregie studiert und spielen diverse Instrumente. Dominiks Hauptinstrument ist die Geige, Klavier, das von Florian. Beide beherrschen auch das jeweils andere plus Gitarre oder Ukulele etc. Einer ihrer Bühnenhits ist »Ich habe eine Frau kennengelernt«, gespielt mit gezupfter Geige und geschrammelter Ukulele.
2: Also es gab zwei Ideen. Die eine Idee war, dass wir es absurd fanden, dass wir aus Versehen die gleiche Frau gedatet haben, beziehungsweise dieselbe, da sind wir schon bei der zweiten Idee, und uns beide davon erzählen, dass wir eine Frau kennengelernt haben und das wird dann während der Erzählung klar, okay, es ist dieselbe. Und die andere Idee war, dass man die gleiche und dieselbe nicht korrekt verwendet, im Deutschen zumindest meist, die meisten nicht. Und dann dachten wir, das wäre doch in Kombination eine lustige Sache.
8: Ich habe ja, viele wissen das nicht, ich habe ja auch Rockgeige studiert.
7: Ah ja?
8: Ja.
7: Wo?
8: In Rostock, an der RRGH, an der Rostocker Rockgeigenhochschule. Das würde ich jetzt gerne demonstrieren, Florian. Let's rock.
7: One, two. A one, two, three, four.
8: Merkst du, wie die gerockt sind?
7: Ich hab ne Frau kennengelernt, das glaubst du nicht. Ich hab sie erst gesehen und dann sie mich. Bei mir gleich um die Ecke in einer Bar. Da war was zwischen uns, das war sofort klar.
8: Das ist ja super.
7: Ja, das war wunderbar.
8: Ich habe auch eine getroffen, letztens mitten in der Nacht. Wir haben gleichzeitig die Haustür aufgemacht. Ich war auf eine Party eingeladen und plötzlich stand sie da. Da war was zwischen uns, das war sofort klar.
7: Das ist ja super.
8: Ja, das war wunderbar.
7: Wie ging's dann weiter? Was hast du gemacht? Hast du einen deiner Anmachsprüche gebracht?
8: Welchen meinst du?
7: Küss mich, wenn ich falsch liege. Aber Dinosaurier existieren schon noch, oder?
8: Den checke ich ja selber nicht. Nee, sie hat gesagt, ihr ist langweilig, sie geht jetzt raus, ob ich mitkommen will, ich sehe lustig aus. Und da quatschen wir einfach stundenlang, aber erzähl, wie ist es bei dir weitergegangen?
7: Wir haben auch viel zusammen gelacht.
8: Hast du einen deiner Sprüche gebracht?
7: Welchen meinst du?
8: Glaubst du an die Liebe auf den ersten Blick oder soll ich nochmal reinkommen?
7: Nein, Dominik. Ich hab gesagt, glaubst du an Liebe auf den ersten Blick? Und wenn ja, wie wär's mit einem schnellen Handynummer-Austausch? Da war auf jeden Fall das Eis gebrochen. Und wir haben dann einfach über Gott und die Welt gesprochen. Und plötzlich sagte sie, bevor ich draußen erfriere, willst du vielleicht noch mit zu mir?
8: Na, das ging ja mal rasant.
7: Ja, aber erzähl du mal weiter, ich bin schon ganz gespannt.
8: Wir sind dann noch in ein griechisches Restaurant. Ich muss sagen, sie war wirklich très charmant. Wir haben dann sogar noch auf den Tischen getanzt.

0: Jetzt ist zu spät. Jetzt. Merkst du, die Leute merken aber, dass wir griechische Musik im Blut haben.
1: Ja, das stimmt wirklich. Wir haben tatsächlich griechische Wurzeln.
0: Ja.
1: Und zwar väterlicherseits.
0: Sie sagte irgendwann, sie will weg hier und fragte mich dann, willst du noch mit zu mir?
1: Wir sind dann auch zu ihr gegangen, der Weg dorthin war relativ lang. Ich dachte schon, ich werde ihr zu Hause nie sehen, dann waren wir endlich da bei Haus Nummer 17.
0: 17?
1: Mhm.
0: Sicher?
1: Mhm.
0: Hatte sie auch ein Tattoo auf dem Arm?
1: Ja, auf ihrem Unterarm.
0: Kannst du mir sagen, was das für ein Tattoo war?
1: Ja, ihr Geburtsjahr.
0: Sie sagte, sie fährt ein Jaguar.
1: Und sie hatte so leicht rötliches Haar.
0: Ah. Florian, kann es sein, wir haben die gleiche Frau kennengelernt.
1: Was? Nein, Dominik, dieselbe.
0: Sag ich ja, die gleiche Frau.
1: Nein, Dominik, dieselbe. Ich benutze die gleiche Zahnbürste wie du, aber doch nicht dieselbe.
0: Aber die gleiche Frau?
1: Nein, Dominik, dieselbe.
0: Ist dasselbe und das Gleiche nicht dasselbe?
1: Nein, dasselbe und das Gleiche ist weder dasselbe noch das Gleiche. Man sagt doch auch nicht ein und das Gleiche.
0: Hm?
1: Dominik, etwas gleicht sich, aber ist selbst sicher nicht.
0: Wir haben also dieselbe Frau kennengelernt.
1: Genau. Wie hieß sie denn?
0: Julia.
1: Annabelle.
0: Ja.
1: Gut, dann war es doch die gleiche.
2: Hast du im Februar 2026 im Kölner Gloria mit ihrem aktuellen Programm Celebration, in dem die beiden mal zusammenspielen, meist Klavier und Geige, aber auch jeder seinen kleinen Solo-Teil hat. Bei Florian geht es dabei vorrangig um klassische Konzertmusik, die er wiederum mit bekannten Melodien verbindet.
3: Wir haben ja beide auch noch weitere Projekte, die bei mir sehr erfolgreich laufen, bei Dominik nicht so.
4: Ich höre dir so gerne zu, wenn du redest.
3: Ja, ich dir auch. Und das sind ja immer so Fingerprints, so Klischees von Mozart, die er viel verwendet. Und ich habe das dann einfach live auch gespielt, weil das bei Instagram dann sehr gut ankam. Und die Leute lachen einfach laut, wenn sie das hören. Das heißt, sie erkennen sowohl die Melodie von, in dem Fall, wie hätte Mozart Atemlos geschrieben, weil Atemlos eine sehr prägnante Melodie hat, erkennen aber auch Klischees von Begleitfiguren von Mozart oder Verzierungen von Mozart. Und diese Verbindung klappt super gut. Also die Leute lachen laut, wenn sie wahrnehmen, die Melodie von Atemlos in einem Gewand von Mozart. Und das zum Beispiel hätte ich nicht erwartet, dass das so lustig ist. Und das entsteht nur durch Ausprobieren. Also nur durch Ausprobieren konnte ich erkennen, dass das eine Komik hat, die live gut funktioniert.
1: Und ich würde sehr gerne diese Serie hier in der Celebration Show auch fortführen. Und zwar mit dem Teil, wie hätte Mozart Atemlos geschrieben? Viel Spaß.

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Good night. Ich habe mich dann auch noch gefragt, wie hätte Johann Sebastian Bach I'm a Barbie Girl geschrieben?

0: 요한 세바스찬 박사.
1: Und ich habe mich auch gefragt, wie hätte Ludwig van Beethoven Money, Money, Money geschrieben? Viel Spaß.

0: Und ich bekomme tatsächlich viel Rückmeldung von Schulen, die zum Teil meine Stücke, also meine Arrangements, verwenden, um klassische Gattungen vorzustellen, zum Beispiel Fugen.
1: Eine Fuge ist ein, besonders durch Johann Sebastian Bach zur Meisterschaft gebrachtes Kompositionsverfahren, bei dem ein musikalisches Thema nacheinander in verschiedenen Stimmen erklingt und miteinander verflochten wird.
0: Da gibt es ganz viele, die dann im Gymnasium in der 7. Klasse, wenn Fuge durchgemacht wird, Fugen nehmen, die ich über Barbie Girl oder Final Countdown geschrieben habe, weil bei meinen Fugen es meistens so ist, dass es ja sozusagen sehr klischeehaft geschrieben ist und deswegen ganz eindeutig die klassische Form wiedergegeben ist, wie es bei Bach nur sehr selten ist, weil er das natürlich dann verkünstelter noch macht. Und auch, was auch schön ist, dass viele Kids in der Musikschule, die sonst vielleicht eher Popmusik spielen wollten, Interesse bekommen an klassischer Musik, weil sie die Versionen von den Popstücken, die sie gerne hören, in dem klassischen Gewand von mir sehr schön finden und dann das spielen und so dann über zu Mozart kommen, was ich auch eine sehr schöne Sache finde.
1: Das Gute an den klassischen Passagen von As-Dur ist, musikbewanderte Menschen können einiges wiederentdecken und verstehen auch sachkundige Anspielungen, und die anderen fühlen sich auf jeden Fall gut unterhalten oder lernen vielleicht sogar etwas über musikalische Feinheiten.
2: Wir wollen natürlich 2 Stunden mit Ihnen feiern und das vor allem mit Musik tun. Es gibt ja viel feierliche Musik, die ist meistens in Dur geschrieben, aber auch viel traurige Musik, die ist meistens in Moll geschrieben. Und wir finden bei so vielen Krisen, die wir als Menschheit in den letzten Jahren erleben mussten, dass wir gar keine Lust mehr haben, Stücke in Moll zu spielen. Wir finden sogar, dass viele Stücke, die ursprünglich in Moll geschrieben wurden, in Dur viel besser klingen. Zum Beispiel der türkische Marsch von Mozart, kennen Sie alle. Original in Moll klingt so. Nicht so gut, ja. Merkt man auch an der Stimmung, kommt nicht gut an. War aber auch in Moll. In Dur sieht es ganz anders aus.

0: Kommt viel besser an. Hast du gemerkt?
1: Dominik.
0: Was denn?
1: Was hast du denn da jetzt gerade am Ende gespielt?
0: Hä? Türkischer Marsch Ende, wieso? Was hast du denn gespielt?
1: Ja, ich habe das Ende vom Türkischen Marsch gespielt, super. Aber du nicht.
0: Wie?
1: Das war ja nicht das Ende von Mozart.
0: Ist dir aufgefallen?
1: Ja, klar.
0: Mist. Du meinst wahrscheinlich das hier, ne?
1: Ja, genau. Was ist das?
0: Das ist der Geigenschluss.
1: Hä?
0: Das hier. Das ist der Geigenschluss.
1: Ja, was ist denn der Geigenschluss?
0: Das hier. Hab schon dreimal erklärt, hätte man draufkommen können. Haben sogar die Leute aus Frankreich schon verstanden.
1: Ja. Aber wieso hast du nicht einfach den Mozart-Schluss gespielt?
0: Das ist mir gerade nicht eingefallen. Weil das wäre nicht so schlimm gewesen, wenn du es nicht gesagt hättest, weil das ist das Gute am Geigenschluss. Den kannst du immer einbauen, wenn dir der richtige Schluss nicht einfällt. Und der passt bei jedem Stück, kommt immer gut an und keiner merkt, dass es eingebaut wurde. Das ist der Geigenschluss. Kommt sogar ohne Stück gut an. Also ich meine, einfach nur der Geigenschluss. Kannst du irgendein Stück sagen? Ich kann es dir beweisen.
1: Passt bei jedem
0: Stück, sag irgendein Stück.
1: Alle meine Entchen.
0: Super Auswahl, passt. Das Krasse ist, keiner hat es gemerkt. Weißt du, das ist auch das Vader war immer nicht so gut gelaunt in Moll, klingt so.

0: Aber das war nicht immer so.
1: Es gab ja noch die Zeit ganz am Anfang, als er noch Natalie Portman gedatet hat. Ja. Da war er natürlich immer deutlich besser gelaunt. Da klang das dann so.

0: Das Musikkabarett-Duo Astur ist nicht politisch. Von einigen wenigen Zwischenbemerkungen abgesehen bleiben die Brüder bei Songs und Stücken, die, wenn mit Text, ihre geschwisterlichen Auseinandersetzungen präsentieren. In seinem Soloprogramm spricht Florian Wagner auch mal politische Themen an, allerdings auch die durch die musikalische Brille gesehen. Etwa in einem Song an Elon Musk oder einem Lied, das um die Töne AFD kreist.
1: Das wird ja nie ausgesprochen sozusagen in dem Lied, aber es gibt ja die Doppeldeutigkeit der Anfangsbuchstaben der genannten Partei und die Buchstaben sind ja auch Töne in der Musik. Und diese Verbindung war naheliegend, da was draus zu machen. Und so ist es entstanden. Und es wird quasi in einem Song AFD werden nur Eigenschaften der Töne beschrieben und eine Zugehörigkeit zu einer politischen Partei wird nie ausgesprochen. Aber es ist trotzdem möglich, nur mit dem Nennen der Tönen und Eigenschaften, die sie mit sich bringen, Botschaften zu senden, die verständlich sind.

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Die erste Strophe ist jetzt vorbei. Viele sagen ja zu Recht, dieses Lied ist richtig schlecht.

verhassten dieser bestimmten Kombination. Das führt bei mir zur Frustration. AfD ist, wie Sie hören, Moll. Ich find ja Moll nicht so toll. Die Moll, um genau zu sein. Oh, da fällt mir etwas ein. Mir ist ein Fehler unterlaufen im Eifer des Gefechts. AfD spielt man eigentlich ganz weit rechts. 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

0: Dominik und Florian Wagner reden viel mit dem Publikum. Sie lassen sich Fragen stellen und das Publikum Lieder summen, die sie erraten müssen. Sie binden Besucher mit kleinen Aufgaben mit ein und sammeln vor der Pause Begriffe, aus denen sie dann ein Lied kreieren. Eine klassische Impro-Theater-Vorgehensweise.
1: Wenn die Show mal fertig ist, ist es tatsächlich so, dass wir uns immer Lücken lassen, wo wir improvisieren können. Aber die gute Improvisation passiert nur, wenn man ganz fest sich

0: Wir erinnern uns nochmal, was Sie sich gewünscht haben. Pumpernickel, Quantenmechanik, Übersicht, Geißbock, Superkalifragilisticexpialidocious, Windecker Dreigestirn, Heizungserneuerungsgesetz, enharmonischer Wechsel, Katzenfutter, Reh, Baukran, Chenant. Samba haben wir als Musikstil genommen, wenn es okay ist. Sie haben sich Samba, ja. Frankreich, Ursula von der Leyen, Lukas Podolski und Udo Lindenberg. Klingt nach einem Hit. Florian, du machst einen schönen Samba.
1: Samba.
0: Aber ich mache Hip-Hop.
1: Warum?
0: Ich mache Hip-Hop, weil ich habe ja, viele wissen das nicht, ich habe Hip-Hop studiert.
1: Wo?
0: In Hamburg, an der Hamburger Hip-Hop-Hochschule. An der HHHH.

Ursula von der Leyen sitzt allein daheim. Da klingelt das Telefon, das kann doch nicht sein.

0: Hallo.
1: Hallo Ursula, hier ist Udo Lindenberg. Ursula, ich weiß, du hast ja nicht so viel Zeit, aber ich wollte dich mal fragen, sag mal, wärst du bereit? Ich habe keine Übersicht, wer da zuständig ist jetzt, aber erklärst du mir mal bitte das Heizungserneuerungsgesetz? Es wird noch viel schlimmer, es wird noch...
0: Und deswegen rufst du mich um diese Uhrzeit an.
1: Ja, Lukas Podolski ging leider gerade nicht ran. Der ist zwar sehr bekannt, aber wie soll ich sagen, intellektuell eher genannt. Mit dem habe ich neulich über enharmonischer Wechsel diskutiert. Der dachte, das ist eine Einwechslung von einem, der nicht so gut trainiert.

0: Ursula. Eigentlich rufe ich an. Oh. Ursula. Eigentlich rufe ich an, weil ich würde dich gern mal privat sehen und mal romantisch als Date mit dir ausgehen.
1: Aber wir sind doch beide vergeben. Ich glaub, du hast einen Knall. Das machen wir auf gar keinen Fall.
0: Ursula, komm auf ein Date mit mir. Lass uns in den Urlaub fahren. Irgendwo hin, wo wir beide noch nicht waren. Ich hol dich auch ab. Warte, hab mich verrappt. Oh. Nach dem ersten Semester abgebrochen. Oh. Alter, das nervt so krass, der Samba irgendwann. Der nervt hart.
1: Sollen wir noch was anderes machen?
0: Ja, gibt's noch was anderes? Walzer, das nervt noch mehr. Nee, dann mach Samba, komm, mach Samba. Komm auf ein Date mit mir, lass uns in den Urlaub fahren. Ursula, irgendwo hin, wo wir beide noch nicht waren. Ich hol dich auch ab. Von zu Haus, dann fahren wir erst nach Frankreich und dann zusammen nach Lindlar raus. Den Ausflug mit mir wirst du nie vergessen. Wir können Lindlar Geißbock, Reh oder Katzenfutter essen.

Karneval. Wir verkleiden uns, das gefällt dir auf jeden Fall. Ich verkleide mich so gut, dass ich dich damit um den Finger wickel. Ich würde sagen, du gehst als Baukran und ich als Pumpernickel.

0: Was sagst du, Ursula?
1: Ich glaube, ich werde jetzt mal besser auflegen.
0: Wieso?
1: Sonst werde ich mich hier nur weiter aufregen.
0: Na komm. Oder Ursula, komm einfach direkt zu mir nach Haus. Dann küssen wir uns und ziehen uns gegenseitig aus. Ich find dich attraktiv, dein Körper und dein Gehirn. Und dann zeige ich dir nackt im Bett noch das Windiger Dreigestirn.

0: Ich war mir nicht ganz sicher, aber es scheint zu stimmen. Und wenn ich komme, Ursula, das ist mein Fetisch, rufe ich immer supercalifragilisticexpialidocious. Oh.
1: Kann es sein, dass du sehr überzeugt von deinem Windecker 3-Gestirn bist? Ich glaube, dass das bei dir nur so eine Quantenmechanik ist.
0: Entschuldigung.
1: Und deine Anmache ist so blöd, es geht wirklich kaum blöder. Und außerdem habe ich schon eine Affäre. Und zwar mit Markus Söder.
2: Es gibt noch einige Kunststückchen bei Astur, die im Radio logischerweise nicht funktionieren. Etwa wenn sie gemeinsam auf einer Geige spielen. Einer streicht, einer drückt. Oder wenn sie sich während eines vierhändigen Sonatensatzes am Piano umziehen, ohne dabei das Spielen auch nur für eine Sekunde zu unterbrechen. Während der eine weiterspielt, zieht sich der andere Hemd und Hose aus. Sie tauschen die Saiten auf dem Klavierhocker. Einer spielt auf dem Rücken liegend, während der andere ihm das Hemd aufknöpft. Und beide übernehmen elegant und meist ohne Stolpern den begonnenen Pianolauf des Partners. Ab Herbst 2026 zeigen die beiden ein neues Programm. Bruderliebe heißt es. Darin wird auf der Bühne weitergekämpft. Zumindest verbal.
0: Eine Grundbereitschaft für, wie heißt competitive auf Deutsch?
3: Jederzeit bereit, dem anderen zu zeigen, wer der bessere Bruder ist. Und wir sind seit jeher davon überzeugt, dass der jeweils andere der schlechtere ist.
0: Ja, das zieht sich durch alles. Ob das Tischtennis ist oder Brettspiele oder ja, musikalisch ist es schwierig geworden. Weil da ist es ganz klar, wo die Kompetenzen liegen. Aber sonst, ja, wir versuchen uns in allen Bereichen zu betteln, wo es möglich ist.
3: Und ich glaube, das können die meisten Leute nachvollziehen, dass man gerne dem Geschwister zeigt, dass er gar nichts kann.
0: Absurdes finde ich, wenn die Leute uns nach der Show fragen, ob wir wirklich Brüder sind oder ob wir das spielen. Weil wer denkt sich denn aus, Brüder zu spielen? Das ist ja nichts, was man anstreben würde.
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0: 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Die Nachrichten. Der Europäische Rechnungshof beklagt eine mangelnde Transparenz bei der Verwendung der Mittel aus einem milliardenschweren Corona-Wiederaufbaufonds. Man habe keinen vollständigen Überblick darüber, was mit den Geldern geschehe, heißt es in einem Bericht. Nicht alle Länder würden die erforderlichen Daten systematisch erheben. So gäbe es in einigen Fällen nur auf Anfrage Informationen, was mitunter zu monatelangen Verzögerungen führe. Der Wiederaufbaufonds wurde 2021 eingerichtet, um EU-Länder nach der Corona-Pandemie zu unterstützen. Die Europäische Kommission nimmt dafür Kredite am Kapitalmarkt auf und verteilt die Mittel. Bis Januar dieses Jahres wurden schätzungsweise bereits 577 Milliarden Euro bereitgestellt. Bundeskanzler Merz hat um Geduld für die Reformvorhaben der schwarz-roten Koalition gebeten. Die Demokratie hierzulande sei manchmal langsam und auch mühsam, sagte der CDU-Vorsitzende vor Unternehmern in Düsseldorf. Diese sollten dem Diskussionsprozess Vertrauen entgegenbringen und ihn konstruktiv begleiten. Zuvor hatte Merz die Koalitionspartner in einer Kabinettssitzung dazu aufgerufen, die Zusammenarbeit in kollegialem Geist fortzusetzen. Es gebe zu diesem Bündnis keine Alternative. Er setze auf gegenseitiges Vertrauen und hoffe, dass der Optimismus nicht zu kurz komme. Die SPD-Vorsitzende Baas sagte dem Magazin Der Spiegel, sie werde alles in ihrer Macht Stehende tun, um ein Scheitern der Koalition zu verhindern. Ein solches würde nur der AfD in die Hände spielen. Die Bundesarbeitsministerin fügte hinzu, die Regierung sei besser als ihr Ruf. Nach Kritik am Entwurf des sogenannten Heizungsgesetzes hat das Bundeswirtschaftsministerium betont, dass die Klimaziele dadurch nicht in Gefahr seien. Ein Sprecher sagte in Berlin, Ressortchefin Reiche stehe zum gesetzlich verankerten Ziel, dass Deutschland ab 2045 klimaneutral wirtschafte. Im Entwurf des Gebäudemodernisierungsgesetzes ist ein Verbot fossiler Brennstoffe nach 2045 nicht mehr geplant. Der Übergang zum klimafreundlicheren Heizen soll stattdessen über eine sogenannte Biotreppe festgelegt werden. Wer weiterhin mit Gas oder Öl heizt, muss einen bestimmten Prozentsatz an klimafreundlichen Brennstoffen beimischen, der in regelmäßigen Abständen erhöht wird. Der Entwurf soll das vorherige Gesetz der Ampelkoalition ersetzen. Organisationen wie der Bund für Umwelt und Naturschutz sowie Grüne und Linke hatten die Änderungen kritisiert. Trotz der geltenden Waffenruhe hat die israelische Armee erneut die Hisbollah-Miliz im Libanon angegriffen. Dabei wurde erstmals seit der Feuerpause wieder ein Vorort der Hauptstadt Beirut getroffen. Die Friedensverhandlungen zwischen beiden Ländern stagnieren zurzeit. Der libanesische Ministerpräsident Salam sagte der staatlichen Nachrichtenagentur NNA, für ein Treffen von Staatsvertretern sei es noch zu früh. Derweil griffen US-Streitkräfte einen unbeladenen iranischen Tanker an, der die Blockade vor einem iranischen Hafen durchbrechen wollte. Zuvor hatte das Regime in Teheran angekündigt, einen amerikanischen Vorschlag zur Beendigung des Krieges zu prüfen. Frankreichs Präsident Macron gab die Verlegung eines Flugzeugträgers in Richtung des Golfs von Aden bekannt. Auch habe er mit Irans Präsidenten Pezeshkian Gespräche zur Straße von Hormus geführt. Das niederländische Kreuzfahrtschiff, das nach einem Hantavirus-Ausbruch vor Kap Verde tagelang vor Anker lag, hat die Inselgruppe vor der Westküste Afrikas verlassen. Es nimmt nun Kurs auf die Kanareninsel Teneriffa. Die spanische Regierung in Madrid hatte dem Schiff mit knapp 150 Menschen die Erlaubnis dafür erteilt. An Bord wurden bislang nach Angaben der Weltgesundheitsorganisation 8 mutmaßliche Hantavirus-Fälle registriert. 5 davon wurden mittlerweile bestätigt. 3 Infizierte starben, darunter auch eine Deutsche. Je nach Virenstamm kann das Hantavirus im schlimmsten Fall zu Nierenversagen oder Lungenödemen führen. Inzwischen wurden 3 Passagiere, darunter eine weitere Deutsche, mit Infektionsverdacht in Spezialflugzeugen in Richtung Niederlande evakuiert. Eines landete am späten Abend bereits am Amsterdamer Flughafen Schiphol. Das Wetter. In der Nacht bewölkt, gebietsweise schauerartiger Regen, Tiefstwerte zwischen 10 und 2 Grad und morgen wolkig, gebietsweise Schauer, 11 bis 19 Grad. Das waren die Nachrichten.
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2: Herzlich willkommen zur Sendung. Am Mikrofon begrüßt Sie Susan El-Kassar.

0: Ein Ausschnitt aus dem zweiten Klaviertrio von Franz Schubert, aufgenommen von drei Brüdern. Der bekannteste von ihnen ist der Cellist Edgar Moreau. Er hat mit 17 Jahren den zweiten Platz beim Tschaikowski-Wettbewerb in Moskau belegt und damit den Grundstein für eine internationale Karriere gelegt. Seit mehr als 10 Jahren ist er Exklusivkünstler beim Label Erato und pflegt dort sein Image als junger Wilder. Mit seinen zwei jüngeren Brüdern hat er jetzt zwei Trios aufgenommen, die Dauerbrenner in Klaviertrio-Hitlisten sind, die Klaviertrios von Franz Schubert. In welche Tiefen die drei Moreaus bei Schubert vordringen, das weiß Christoph Fratz.
1: Gelebte Einstimmigkeit zu dritt. Der federnde Beginn von Franz Schuberts erstem Klaviertrio zeigt die Brüder David an der Violine, Edgar Cello und Jérémy Moreau am Klavier in Gleichschritt. Auch wenige Takte später, wenn die Tonwiederholungen der Geige und die wunderbar sanft gezupften Töne des Cellos die passende Begleitung zur Klaviermelodie bilden. Der prägende Charakter dieser Aufnahme spiegelt sich in der ersten Solopassage des Cellos. Wie Edgar Moreau, der bekannteste der drei Brüder, hier den gesanglichen Gestus dieser kurzen, tröstlich-wehmütigen Melodie einfängt, das ist innig und subtil zugleich.

Schubert gemeinsam zu spielen als Brüder ist mehr als nur musizieren, erklären die Künstler im Beiheft. Und weiter, es wird zu einem intimen Gespräch, einem Dialog mit gedämpften Stimmen, der Zeit und Erinnerung durchquert. Anpreisen lässt sich bekanntlich viel, doch den Brüdern gelingt es, diese Ankündigung auch in die Tat umzusetzen. Im zweiten Satz ist es wieder das Cello, das mit seinem warmen Ton und seinem gesanglichen Spiel den, im wahrsten Sinne, Ton angibt.

Scherzo und Rondo dieses ersten Klaviertrios sind zwei Sätze, die fast durchgehend von Heiterkeit geprägt sind. Bei Schuberts späten Werken eher eine Ausnahme. Die Moreau-Brüder tun gut daran, diese Heiterkeit nicht in Übermut ausarten zu lassen. In ihrem Musizieren schwingt ein überlegt dosiertes Maß an Gelassenheit mit, vor allem im Rondo.

Das zweite Werk in S-Dur ist das in seiner dramatischen Spannweite deutlich expressivere der beiden Schubert-Trios. Die Binnenspannung lässt sich bereits zu Beginn durch einen dynamisch deutlich hörbaren Echo-Effekt herausarbeiten. Das gelingt den Moreau-Brüdern nur bedingt.

Vergleichend möchte ich an dieser Stelle eine der Referenzeinspielungen dieses Werkes hinzuziehen. Hier wird die dialogische Struktur ungleich deutlicher hörbar. Es spielen Lars Vogt sowie die Geschwister Christian und Tanja Tetzlaff.

Die drei Moreau-Brüder zeigen auch in diesem zweiten Schubert-Trio, dass sie gemeinsam atmen, dass sie einen Sinn für Schuberts melodische Linien haben. Vielleicht aber agieren die drei hier eine Spur zu harmonisch. Im zweiten Satz schreibt Schubert eine stellenweise fahle Musik nah am Abgrund. An dieser Stelle wirkt die neue Aufnahme beinahe zu schön, besonders bei den beiden Streichern. Besser gelingt direkt im Anschluss die Passage im Fortissimo. Das Existenzielle, Dramatische dieser Musik, ihre Aufschreie, das klingt in der neuen Aufnahme unmittelbar und direkt. Hier wird nichts beschönigt.

Ergänzt haben die Moreau-Brüder ihr Doppelalbum nicht, wie sonst häufig, mit dem Notturno, sondern mit 4 für Klaviertrio bearbeiteten Schubert-Liedern. Das ist originell und wirkt wie ein kommentierender Subtext zu den großformatigen Trios. David, Edgar und Jérémy Moreau haben eine in sich stimmige Schubert-Aufnahme vorgelegt. Um zum Kreis der überragenden Einspielungen dieser Werke zu zählen, fehlt es einigen Stellen noch an Mut und Tiefe, an Schicksalsmomenten. Vielleicht eine Frage von Erfahrung? Die Höhepunkte dieser Aufnahme liegen im sehr innigen Miteinander des Musizierens, vor allem bei den vielen berührend geformten Melodien und insbesondere in der Cello-Stimme.

Christoph Fratz über das neue Album des Cellisten Edgar Moreau mit seinen Brüdern David Moreau, Geige, und Jérémy Moreau, Klavier. Es ist das erste Album dieses Geschwistertrios. Wir hören noch einen Ausschnitt daraus, das Schubert-Lied Auf dem Wasser zu singen, in einer Bearbeitung für Klaviertrio von Dmitri Sudoplatow.

Das Lied auf dem Wasser zu singen von Franz Schubert in einem Arrangement für Klaviertrio. Sie wurde ausgebildet im Ospedale della Pietà in Venedig, dem Musikkonservatorium, an dem auch Antonio Vivaldi ein paar Jahre als Musiklehrer gearbeitet hat. Sie nannte sich darum Anna Bon di Venezia. Dabei ist sie nicht in Venedig geboren, sondern 1738 in Bologna, wie man seit wenigen Jahren weiß. Anna Bons Name taucht bei Joseph Haydn in Eisenstadt auf. Sie war dort als Sängerin engagiert. Und vorher finden sich Spuren von ihr in Nürnberg am Hof von Wilhelmine von Bayreuth. Hier konnte sich Anna Bon auch als Komponistin zeigen, zum Beispiel mit 6 Sonaten für Cembalo Opus 2. Diese 6 Sonaten hat Anna Rosa Partipilo jetzt erstmals aufgenommen. Allerdings nicht an einem Cembalo, sondern an einem Hammerklavier. Warum auch das passt, das erklärt Hanna Schmidt.

Anna Bondi Venezia ist gerade 12 Jahre alt, als Bach stirbt und beginnt kurz darauf selbst zu komponieren. Ihre insgesamt 6 Cembalo-Sonaten vollendet sie mit 17 Jahren. Beim Blick in die Partitur wird schnell klar, das Cembalo war ihr Instrument. Sie weiß genau, was geht, was beeindruckend klingt und welche Tricks Effekte erzeugen. Und sie reizt den Tonumfang vollständig aus. Gleichzeitig lässt Anna Bondi Venezia ihre Interpretinnen mit schnellen Läufen und Trillern brillieren, verlangt von ihnen Verzierungen und vertrackte Artikulation und treibt sie durch chromatische und anderweitig gewagte Harmoniefolgen.

Die sechs Sonaten sind, wie der Titel schon sagt, für Cembalo geschrieben. Die Interpretin Anna Rosa Partipilo entscheidet sich bei dieser Einspielung allerdings für einen historischen Hammerflügel aus dem späten 18. Jahrhundert. Das klingt nicht ganz so durchdringend wie ein Cembalo, erlaubt aber größere dynamische Abstufungen und präzisere Artikulation. Anna Bon di Venezia hat selbst auch Hammerklavier gespielt, nicht nur Cembalo. Instrumente wie dieses, auf dem Anna Rosa Partipilo hier spielt, hat sie also selbst gekannt und gehört.

Hier und da schnarrt dieser über 200 Jahre alte Flügel. Manche Töne sprechen nicht sofort an, andere Saiten schwingen unsauberer oder länger als andere. Und überhaupt ist das ganze Instrument ein paar Cent tiefer gestimmt als ein modernes Klavier. Das verleiht dem Klang aber einen besonderen Charakter. Das C-Dur zum Beispiel, wie etwa im Andante der sechsten Sonate, strahlt dunkler und wärmer, als wir es von modernen Instrumenten gewohnt sind. Und erlaubt den Melodien dadurch eine größere Nachdenklichkeit. Sie klingen sogar irgendwie melancholisch.

0: Anna Rosa Partipilos Spiel wirkt dabei aber nicht immer so unbeschwert wie hier. Der Anschlag scheint je nach Lage und Fingersatz Kraft zu kosten. Gleichzeitig ächzt das filigrane Instrument schnell bei etwas zu stark gesetzten Akzenten oder zu hart artikulierten Läufen. Manche Melodien oder auch Schlusswendungen, wie etwa im Allegro der vierten Sonate, klingen so schnell ein wenig erbarmungslos, was stellenweise etwas anstrengend sein kann. Diese Interpretation von Anna Bondi Venezias einfallsreichen Sonaten macht aber gerade wegen dieser kleinen Unperfektheiten großen Spaß zu hören. Die Pianistin Anna Rosa Partipilo nimmt sich im Tempo, der Dynamik und Artikulation Freiheiten raus. Sie reagiert kreativ auf die Stärken und Schwächen des historischen Instruments und hat merklich Spaß daran, mit diesen Möglichkeiten zu spielen. Makellose Aufnahmen an perfekt ausbalancierten hochmodernen Flügeln existieren genug. Das hier ist wirklich etwas Besonderes.
1: Die Erstaufnahme der 6 Sonaten für Cembalo Opus 2, gewidmet der Prinzessin Ernestine Auguste Sophie von Sachsen-Weimar-Eisenach und komponiert von Anna Bondi Venezia, einer Komponistin und Musikerin aus dem 18. Jahrhundert, über die nur noch bruchstückhaftes Wissen vorhanden ist. Hanna Schmidt hat das Album von Anna Rosa Partipilo vorgestellt. Es ist beim Label Taktus erschienen. Wir hören daraus noch einen Satz aus diesen Sonaten komplett, das finale Allegro aus der fünften Sonate.

Ein Satz aus der Sonate Opus 2 Nummer 5 von Anna Bon di Venezia, hier erstmals aufgenommen von Anna Rosa Partipilo auf einem Hammerklavier. An dritter Stelle wollen wir im Anspiel auf ein Album blicken, das in Koproduktion mit dem Deutschlandfunk entstanden ist und das den Schlussstein zu einer Reihe von Aufnahmen bildet, die vor 30 Jahren im Deutschlandfunk Kammermusiksaal gestartet ist. Im Mittelpunkt dieser Aufnahmereihe steht der Komponist Franz Ignaz Beck und seine Sinfonien Opus 3 und Opus 4. Manche halten Beck für einen Wegbereiter von Beethovens Sinfonien. Ob aber seine Werke aus Bordeaux bis nach Bonn oder Wien gestrahlt haben, das wissen wir nicht zuverlässig. Auf den Konzertbühnen wird Beck jedenfalls selten gespielt, wenig beachtet. Der Dirigent Michael Schneider, der das Ensemble La Stagione Frankfurt bei den Aufnahmen dieser Sinfonien geleitet hat, er ist ein klarer Beck-Liebhaber, ein Beck-Begeisterter, wie Sie gleich im Gespräch hören können. Vorab soll aber ein Satz aus der Sinfonie Opus 4 Nummer 6 erklingen, ein Werk aus dem Jahr 1762.

0: Der erste Satz der Sinfonie Opus 4 Nummer 6, ein Werk der Frühklassik. Es spielte das Ensemble La Stagione Frankfurt unter der Leitung von Michael Schneider. Und mit ihm habe ich über dieses Album und über das insgesamt 30 Jahre umspannende Beck-Aufnahmeprojekt gesprochen. Meine erste Frage war, warum Michael Schneider findet, dass diese Sinfonien von Beck gespielt und aufgenommen gehören.
1: Ja, zunächst mal, also ich freue mich sehr, dass dieses Projekt jetzt doch noch so ein Schleifchen gekriegt hat über die 30 Jahre hinweg. Das ist ja ein Riesenprojekt auch mit dem Deutschlandfunk, denn der Deutschlandfunk war bei allen Produktionen, die wir in dieser Zeit gemacht haben, dabei. Man kann es ein bisschen erklären, diese Pflege der Sinfonien von Beck, dass es mich persönlich grundsätzlich fasziniert hat und interessiert hat, mich mit der frühklassischen Sinfonie, also der Entwicklung der Sinfonie im 18. Jahrhundert bis hin zu Mozart, Beethoven und Haydn, dem späten Haydn, zu verfolgen. Und da ist so unglaublich viel passiert. Das war ein unglaublich spannendes Kapitel Musikgeschichte, wie also da innerhalb von 50, 60 Jahren quasi aus dem Nichts ein Genre entstanden ist, dass man dann schon zu Mozarts Zeiten als Krönung der Tonkunst, als Gipfel der Tonkunst betrachtet. Und diese Entwicklung dahin, die ist so unglaublich spannend. Und das ist ein europäisches Phänomen. Das ist ein Phänomen, das sich an den entlegensten Ecken der europäischen Landkarte abspielte. Ob das jetzt Haydn in Eisenstadt war, Beck in Bordeaux, Gaspar Fritz in Genf oder Christian Bach in London oder Abel. Das ist so spannend, dass die auch irgendwie in einer Art Diskurs standen wohl diese ganzen Komponisten und an diesem Genre weitergearbeitet. Und Beck ist eben einer der, wie ich finde, spannendsten Erscheinungen in diesem großen Gebiet. Vor allen Dingen auch wegen seiner Internationalität. Ja, er war ein gebürtiger Deutscher, in Mannheim geboren, dann in Italien offensichtlich ausgebildet und dann in Frankreich hat er dann über 40 Jahre geschaffen und gelebt in Bordeaux. Das heißt, er ist ein multinationaler Europäer gewesen, der dieses Genre Sinfonie, allerdings nur bis zu einem bestimmten Zeitpunkt. Er hatte 1766 offensichtlich keine Lust mehr, weiter Sinfonien zu veröffentlichen. Oder sie sind alle verschollen, das wissen wir nicht. Aber der hat sich ganz intensiv an diesem Prozess beteiligt. Und es gab ja schon auch in der Musikwissenschaft schon Anfang des 20. Jahrhunderts mit Hugo Riemann und dann mit Robert Sondheimer Musikwissenschaftler, die auf diese besondere Bedeutung Becks hingewiesen haben. Und Sondheimer hat vor allen Dingen dadurch Aufmerksamkeit erregt, dass er gesagt hat, Beck ist der eigentliche Vorläufer Beethovens. Also er findet die ganzen Beethovens Denkweisen, Beethovens Zugang zum musikalischen Material findet er bei Beck sozusagen vorgeprägt. Und das ist etwas, das einen auch in der Tat nicht loslässt, wenn man mit den ganzen Stücken sich befasst.
0: Das war jetzt schon ganz viel. Ja. Wir haben viel verstanden von der Rolle, die Beck da spielt auf dem Weg zur Sinfonie bis Beethoven. Lassen Sie uns noch mal erstmal auf diese gesamte Zeitspanne blicken. Also die letzte Aufnahme aus dieser Reihe von Sinfonien, die La Stagione Frankfurt gemacht hat, die war Anfang der 2000er, also vor 20 Jahren. Der Start war dann noch mal 10 Jahre davor.
1: Genau.
0: Hat sich Ihr Bild von Beck in der Zwischenzeit verändert?
1: Eigentlich nicht, nein. Die Faszination mit zu Beck, das ist etwas, das geht in meine Teenagerzeit zurück. Ich bin ja eben aufgewachsen im Sendebereich des Westdeutschen Rundfunks. Und als ich meine Leidenschaft für Musik entdeckt habe als Teenager, habe ich halt sehr, sehr viel Radio gehört und mir den Wecker gestellt, wenn dann die entsprechenden Sendungen kamen. Und eine dieser Sendungen war die regelmäßige Sendung mit der Capella Coloniensis, also dem damaligen Barockorchester des Westdeutschen Rundfunks. Und da wurde einmal eine Sinfonie von Beck gesendet, unter Leitung von Eigel Krutke. Der war damals, glaube ich, sogar Hauptabteilungsleiter Musik. Also das waren Zeiten, als der Abteilungsleiter selbst das Orchester leitete. Und das hat mich damals schon als 14-Jähriger, glaube ich, maßlos fasziniert. Und ich habe mir gesagt, wenn du mal Gelegenheit haben könntest, sowas auch aufzuführen und zu machen, dann wäre das ein Thema. Und als ich dann wirklich so weit war, dass ich ein eigenes Orchester hatte und auch eigene Pläne verwirklichen konnte, habe ich mich dann sofort diesem Beck zugewandt. Und das war so derart spannend, dass mich das nicht losgelassen hat. Es betrifft ja nicht nur die Sinfonien. Also wir haben ja in der Zwischenzeit auch mit dem Label CPO zusammen zum Beispiel seine einzige erhaltene Oper, die L'Île Déserte, in Schwetzingen aufgeführt und aufgenommen. Und sein Magnum Opus ist ja eigentlich sein Stabat Mater von 1782, sein Meisterwerk sozusagen. Da braucht man einen großen Chor für ein großes Orchester und viele Solisten. Das haben wir auch in Schwetzingen aufgeführt in 2000 und dann eine Aufnahme gemacht. Also das heißt, das Thema Beck stand immer auf der Tagesordnung für unser Orchester und auch für mich. Und ich habe immer irgendetwas von Beck gehabt, mit dem ich mich befasst habe. Und es fehlte einfach immer noch dieser letzte Mosaikstein mit den drei Symphonien aus Opus 4 und auch dieser Pendant-Musik oder Ouvertüre. Denn wir haben ja bei den früheren Veröffentlichungen immer jeweils eine Ouvertüre eingespielt. Das sind keine Gelegenheitswerke. Das waren ganz wichtige Stücke, vor allen Dingen insofern, weil sie im 18. Jahrhundert, sie sind später entstanden als die Symphonien. Sie reflektieren ein ganz anderes Stadium der Orchesterbehandlung, der Orchesterkomposition. Und insofern sind die auch sehr wesentlich. Und zum Beispiel die Ouvertüre zu La Mort d'Orphée, die wurde im 18. Jahrhundert anstelle der Gluckschen Original-Ouvertüre bei Aufführungen von Glucks Orpheus gespielt. Also das war ein ganz wichtiges, populäres Stück. Also diese Ouvertüren gehören auch durchaus zum Hauptprogramm, möchte ich sagen, weil sie eben, was die Orchesterbehandlung und die Kompositionstechnik betrifft, noch ein ganz anderes Stadium reflektieren.
0: Mhm. Sie haben vorhin angedeutet, dass, wenn es um Sinfonien geht, gibt es da so Säulenheilige, also natürlich Beethoven, natürlich Mozart, natürlich Haydn. Und Beck steht da im Schatten und Sie brennen für Beck. Das können wir jetzt auch schon wieder sehr gut hören. Aber es gibt genug Menschen, die ihn nicht so sehr schätzen und dem nicht so viel abgewinnen können, weil die so sehr die Sinfonie eben von Mozart und Beethoven aus hören. Also wie schafft man das, Beck gerecht zu werden? Also ihn so zu hören und die anderen eigentlich so ein bisschen zu vergessen, damit man in der Lage ist zu würdigen, was er geleistet hat.
1: Ja, ich habe das in dem Booklet-Text auch versucht, etwas auszuführen. Es gibt ja da diese wirklich sehr epochale Veröffentlichung über den klassischen Stil von dem amerikanischen Musikwissenschaftler und Pianisten Charles Rosen, The Classical Style, ein fantastisches Buch mit grandiosen Analysen. Und das habe ich auch sehr genau und sehr mit sehr viel Vergnügen studiert. Aber Rosen ist insofern beispielhaft, weil er alles, was vor Haydn, Mozart, Beethoven ist, auch der frühe Haydn, sozusagen mit denselben Maßstäben misst, die er für die reife Klassik sozusagen anlegt. Das ist vielleicht legitim, dem kann man auch folgen, aber er verkehrt sozusagen die Entwicklung, weil er bezeichnet alles, was vor der großen Klassik, also vor den 80er Jahren, ist er als Manieristen. Das heißt, Manieristen, die also rumprobieren und die sich verspielt irgendwo in welchen Ecken verlieren. Aber das ist insofern falsch, weil der Manierismus ist natürlich ein Endprodukt eigentlich in allen künstlerischen Disziplinen, ein Dekadenzprodukt sozusagen. Und davon kann man bei der Entwicklung der Symphonie in keinster Weise reden. Das ist eine unglaubliche, explosive, revolutionäre Entwicklung. Und da ist also jedes Jahr etwas Neues hinzugekommen. Es ist die Frage, wie die das damals gemacht haben. Ich habe ja schon darauf hingewiesen, das Erstaunliche ist ja, dass das an den Peripherien der Musik, des Musiklebens stattfand. Also zum Beispiel die Entwicklung des sogenannten Sturm und Drang, für den ja auch diese Symphonien des Opus 3, D-Moll und G-Moll von Beck stehen können. Das ist also ganz typische Sturm und Drang-Produkte. Wie kommt es zu dieser internationalen Entwicklung der, sagen wir mal, der großen G-Moll-Sinfonien im sogenannten Sturm und Drang? Das hat, wie die Musikwissenschaft und auch die Literaturwissenschaft nachgewiesen hat, mit dem literarischen Sturm und Drang überhaupt nichts zu tun. Das ist eine völlig andere Entwicklung. Aber wie kommt es, dass Beck in Bordeaux Gaspar Fritz in Genf, Haydn in Eisenstadt, Mozart und Wannhall in Wien, Johann Christian Bach in London. Gleichzeitig Sinfonien schreiben, die völlig revolutionär sind, die alles andere, was sonst in dem Genre üblich war, auf den Kopf stellen. Wie kommt das? Die hatten kein Internet, die hatten keine CDs, aber irgendein Kontaktnetz muss es gegeben haben im 18. Jahrhundert, der diesen Diskurs ermöglicht hat. Es hat immer noch jemand was draufgesetzt. Das geht ja auch nach Mozart noch weiter, Méhul und so weiter. Alle haben noch mal an diesem Diskurs weitergestrickt.
0: Lassen Sie uns jetzt noch einmal konkreter auf diese drei Sinfonien, Opus 4, Nummer 4 bis 6 blicken und da schauen, was Sie entdecken, was zeigt, wie experimentierfreudig, aber auch abwechslungsreich Beck dieses Prinzip Sinfonie umsetzt.
1: Das Erstaunliche ist, wenn man Opus 3 und Opus 4 hintereinander betrachtet, wobei wir nicht hundertprozentig wissen, ob die wirklich nacheinander entstanden sind. Wir können nur nach dem Veröffentlichungsdatum des Drucks gehen. Insofern ist Opus 4 drei Jahre später nach Opus 3 rausgekommen. Das kann aber auch heißen, dass sie vielleicht doch vorher entstanden sind. Aber wie gesagt, wenn man die beiden vergleicht, dann ist es sehr erstaunlich, dass man zunächst fast einen Rückschritt erkennt von Opus 4 zu Opus 3, weil Opus 3 sind extrem komplexe Sinfonien, also vor allen Dingen die Moll-Sinfonien, die schon genannten, D-Moll und G-Moll, die arbeiten ganz intensiv mit Kontrapunkt. Also da ist der vierstimmige Satz des Orchesters unglaublich ausgenutzt. Also auch die Bratsche hat dauernd motivische Arbeit zu leisten und Fugenthemen. Also der Kontrapunkt, den hat Beck anscheinend auch total beherrscht. Ja, also das merkt man auch in seinem Stabat Mater, wo dann die großen Chorfugen drin sind. Also da ist sozusagen dieser Kontrapunkt integriert in den sinfonischen Stil. Auf das verzichtet er komischerweise bei Opus 4 fast völlig. Ja, er geht in Opus 4 auf einen viel, sagen wir mal, flächigeren Stil. Er macht das, was Mozart ja auch oder Beethoven auch machen oft, dass sie über 30 Takte hinweg eine Harmonie stabilisieren, auf der dann zum Beispiel in Form eines kunstvoll aufgebauten Mannheimer Crescendos sozusagen Entwicklungen stattfinden. Aber diese Arbeit des Kontrapunkts, die wird erstmal hintangestellt. Aber er experimentiert dann zum Beispiel mit den Bläsern. In welcher Weise man Bläser integriert, also auch mit solistischen Anteilen, nicht nur als sozusagen als Harmoniefüllstimmen. Und da ist Opus 4, gerade die wir aufgenommen haben, ein neuer Punkt der Entwicklung, weil er zum Beispiel in der Estur-Sinfonie, also die mit zwei Flöten besetzt, nicht mit zwei Oboen, zwei Flöten, zwei Hörnern und dann im langsamen Satz auch große Bläser-Soli, also richtige Soli für die Bläser bereithält. Das gibt's früher nicht. Also auch in Opus 3 sind die Bläser eingesetzt als Harmonie, ja, und in den langsamen Sätzen meist ausgespart. Also die spielen dann gar nicht mit oder spielen wie die Hörner nur ein paar begleitende Töne. Aber in dem Opus 4, in der Estur-Sinfonie ist die Nummer 6, da haben wir plötzlich auch richtige Bläserpassagen, die eigenständig da sind. Das kommt einem heute alles so normal vor, aber das ist natürlich ein Punkt, eine Entwicklung. Und ich finde es eben unglaublich spannend, wenn man das von vorne betrachtet und sieht, was ist denn immer wieder dazugekommen? Was hat sich jedes Jahr verändert in diesem Diskurs, von dem wir eben sprachen? Ja.
0: Wie hat sich die Sinfonie in Europa entwickelt? Wie kommt es, dass an ganz verschiedenen Orten in Europa Komponisten diese Gattung vorangetrieben haben? Das sind ganz spannende Fragen, die der Dirigent Michael Schneider stellt und für die er mit den Aufnahmen von Sinfonien von Franz Ignaz Beck auch ganz praktisch Teilantworten liefert, Einblicke in die Kreativität dieses Komponisten. Im Interview hat Michael Schneider auch das Melodram Pandore erwähnt. Daraus finden sich auch Ausschnitte auf dem neuen Album, das vor kurzem beim Label CPO in Koproduktion mit dem Deutschlandfunk erschienen ist. Die Musik zu Pandore ist einige Jahre nach den Sinfonien entstanden. Beck zeigt sich hier harmonisch noch mutiger als in den Sinfonien. Zum Beispiel in der Passage, in der der Lehm
2: Klumpen sich durch göttlichen Zauber in Pandore verwandelt. Beck überträgt diese Verwandlung von Lehm in einen Menschen so auf Musik, indem er von der Tonart C-Moll in nur 1,5 Minuten zu Fis-Dur wechselt. Hier wird musikalisch gemorpht, könnte man sagen.

0: Ein Ausschnitt aus dem Melodram Pandore von Franz Ignaz Beck, die Verwandlungsmusik Nummer 7 und direkt im Anschluss die Nummer 16. Gespielt hat La Stagione Frankfurt unter der Leitung von Michael Schneider. Damit nähert sich Anspiel Neues vom Klassikmarkt seinem Ende. Nächsten Monat, am 3. Juni, wird an dieser Stelle wieder einmal diskutiert. Dann blicken drei Musikjournalisten auf ausgewählte neue Klassikalben und tauschen ihre Meinungen dazu aus. Seien Sie gerne dabei. Schön, dass Sie diese Sendung heute verfolgt haben. Am Mikrofon war die Redakteurin der Sendung, Susan Elkassar. Tschüss.
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5: Mit Benedikt Kaninski, schönen guten Abend. Die letzten Minuten in der Champions League laufen. Zwischen dem FC Bayern München und Paris Saint-Germain steht es 0:1 aus Sicht der Bayern. Edgar Endres und Patricia Gabor sind ihre Reporter im Stadion.
6: Clever Fußball gespielt, taktiert immer wieder auch von Luis Enrique an der Seitenlinie, die da nichts mehr anbrennen haben lassen. Die Bayern hatten 5 gute Chancen, erste Halbzeit, aber sind wir ehrlich, in der zweiten ist so gut wie nichts mehr gekommen. Stanisic mit einem Schüsschen, Diaz gegen Safonov, der war aber auch nicht so platziert geschossen. Jetzt gerade nochmal Lennart Kahl, so halb gar. Damit kannst du Paris nicht packen heute. Deswegen, ich glaube, es braucht jetzt wirklich ein richtig großes Wunder. Moritz, 88 Minuten sind jetzt durch.

0: Rangnick, rechts Paris. Olise, Verlagerung in die Mitte, Flankenversuch Richtung Elfmeterpunkt, gescheitert, wieder rausgespielt. Ja, also irgendwie, Olise hat kein Glück und jetzt kommt auch noch Pech dazu. Du hast es mehrfach erwähnt, Eddie Jackson, aber wieder durch ein Wunder im Ballbesitz. Rechte Seite, 16er, setzt sich erstmal durch gegen seinen Gegenspieler, führt den Ball am linken Fuß, Flanke nach links. Aber auch so ein eingewechselter Niklas Jackson hat kein Zielwasser getrunken heute. Der Ball geht über die Grundlinien. Pariser Fuß war zuletzt dran. Deswegen wieder Safonov im Einsatz. Der Mann, der hier heute nicht hinter sich greifen musste bisher. Denn Paris führt immer noch mit 1:0. Und die Partie neigt sich dem Ende zu. Der vierte Offizielle hat schon die Tafel in der Hand, um die Nachspielzeit anzuzeigen. Aber ja, das müsste schon 15 Minuten Nachspielzeit geben, um die Hoffnung, Eddie, hier irgendwie aufrecht zu bewahren.
1: Das letzte 0:0-Spiel zu Hause war ein Gruppenspiel gegen den FC Kopenhagen. Ein 0:0, das ist schon vergessen. Aber heute Abend haben die Bayern es einfach nicht fertiggebracht, diese kompakte Abwehr von Paris irgendwie richtig zu fordern. 2-3 Schussmöglichkeiten, aber Safonov ohne Probleme. Vielleicht noch einmal in dieser 90. Minute. Alexander Pavlovic gestoppt von Kvitscha Kvaratskhelia, der jetzt auf der rechten Seite arbeitet und tief in der eigenen Hälfte geklärt. Oder man merkt jetzt schon auch bei den Ersatzspielern von Paris, das Lachen steigt in die Gesichter rein. Die Fans sind überzeugt, wir kommen ins Finale. 5 Minuten noch zu spielen. Jetzt brauchen die Bayern wirklich viel Glück, um das noch irgendwie umzubiegen. Nochmals die Flanke auf der rechten Seite zu Konrad Leimer. Rechts raus und wieder ungenau. Also es läuft einfach nicht.
0: Ja, da kann ich nichts hinzufügen. Manuel Neuer läuft tatsächlich ein bisschen sehr weit raus aus seinem Tor. Ist jetzt fast auf Höhe des Mittelkreises gewesen. Hat den Ball wieder in den eigenen Reihen gespielt. Nochmal ein kleiner Antraber von Luis Diaz. Linke Seite, Diaz Richtung 5-Meter-Raum. Diaz will durchstecken. Diaz gestochen, immer noch linker Fünferknick. Und Safonov ist derjenige, der diesen sehr hohen Chipball fast schon von Jackson dann doch noch halten kann. Ja, wir haben auch schon öfter mal so einen Rumgestocher im 5-Meter-Raum gesehen, wo der Ball dann über die Linie geht und am Ende im Netz wackelt. Aber heute ist wirklich nichts auf der Seite des FC Bayern. Aber so Spielglück, ne, das muss man sich auch erarbeiten. Müssen wir ganz ehrlich sein, wenn wir heute die Leistung des FC Bayern bewerten wollen. Ja, also ich würde sagen, klasse wiederholen. Das hat nicht gereicht für die Versetzung. Nochmal Konrad Leimer auf der rechten Seite, aber der Ball wurde ihm schon wieder abgelaufen. Paris will durchstecken, Vitinha auf links. Lennart Karl trabt der Kugel hinterher. Also ich habe es gesagt, der FC Bayern wird heute nicht in die nächste Stufe versetzt, wird das Finale nicht erreichen. Aber Eddie, Paris hat es natürlich auch klug gemacht.
1: Ja, Paris hat das gut gemacht. Und jetzt kommen die Bayern nochmal mit Diaz am Strafraum. Diaz versucht zu schießen, abgelegt. Und wieder kommt dieser Ball nicht an in der Nachspielzeit. Sie hatten Pech durch die Schiedsrichterentscheidung in der ersten Halbzeit. Egal ob gelb-rot oder den Handelfmeter. Beides wurde eben nicht gepfiffen von Schiedsrichter João Pinheiro. Sie hatten natürlich auch das Unvermögen, dieses frühe Gegentor zu schlucken durch schlechtes Abwehrverhalten. Und sie haben die ganz wenigen Torchancen nicht sauber ausgespielt und deshalb hatte Paris eigentlich gar nicht so große Probleme gegen die Bayern. Angriffswucht heute Abend, jetzt werden die Bengalos gezündet, die Böller geknallt. Paris wird wieder ins Finale einziehen, wie schon im letzten Frühjahr und Luis Enrique schruppelt da durch seine kurzen grauen Haare, während er nochmal zusehen muss, wie die Bayern kommen mit Lennart Karl und der läuft sich auch fest. Aber nochmals, Kimmich links rausgespielt zu Luis Diaz und das ist alles zu hausbacken heute Abend, das ist zu durchsichtig, Patricia.
0: Ja, zu durchsichtig oder ohne in die Glaskugel zu schauen. Zu durchschaubar, was die Bayern da spielen. Und jetzt sitzt, glaube ich, Kvaratskhelia auf dem Boden und die gesamte Bank der Franzosen steht schon, die sind schon bereit, in so einem Startblock wie bei der Leichtathletik zum Lossprinten auf dem Platz, um eben ihre Mannschaft zu feiern. Ja, Paris hat jetzt irgendwie den Bus hinten geparkt oder auch das Schiff. Man inszeniert sich auch auf Social Media gerne als Piratenschiff. Ist heute auch wieder zu den Münchnern gesegelt auf einem Bild. Passen ja auch zu den Kanonenschüssen, die Fans hier alle abgeben, die auch wieder alles, was leuchtet, rausgeholt haben. Die Bayern sind tief in der eigenen Hälfte. Verzweiflungstaten von Pavlovic, der nicht weiß, wie er da weiterkommen soll, auf dem linken Flügel, durchgesteckt in die Mitte, im Mittelkreis. Lennart Karl versucht es mit dem Übersteiger und nimmt dann auf der rechten Seite, auf der rechten Außenbahn, nochmal Konrad Leimer mit Leimer, nochmal auf Olise, dem Unglücksraben heute. Olise kann zwar schöne Übersteiger machen, aber präzise aufs Tor schießen, Eddie. Du lachst, kann er nicht.
1: Nee, ich bin enttäuscht.

0: erwischt heute von Michael Olise. Achtung, Davis auf Harry Kane im Strafraum. Tor! Kane oben links in den Winkel. Wohl zu spät aus dem Stand. 90+4. Harry Kane, Drehschuss. 1:1. Aber tja, Patricia, was machen wir jetzt damit?
1: Ich weiß es nicht, vor allem weil ich das Gefühl habe, dass Paris wieder ein bisschen auf Zeit spielt. Aber hey, wenigstens ein bisschen feiern. Wir hatten nicht so viel aus Münchner Sicht hier zu jubeln. Können wir dieses Tor hier schon? Ist nämlich schön gesehen worden von Davis am linken Strafraum, knickt Steckpass zu Kane, der innerhalb von vier Parisern sich einmal dreht, sich den Ball vorlegt. Und dann mit dem linken Fuß auch aus der halblinken Position ungefähr aus 11 Metern Entfernung aufs Tor schießt. Vorbei an Safonov. Hat er gut gemacht. Und die sind ihm früher auch viel, viel öfter gelungen. Heute tatsächlich dann nur einmal. Ja. Und Eddie, jetzt kommt es ein bisschen drauf an. Ob die Münchner noch mal die Möglichkeit bekommen, irgendwie nach vorne zu spielen. Aber wer weiß. Naja.
0: Ja, wir haben ja schon einiges erlebt in diesen Champions League-Jahren. Ich erinnere mich mit Schrecken. 1999, Finale der Bayern gegen Manchester United. Ich erinnere mich mit Schrecken an das Halbfinale bei Real Madrid mit den zwei späten Gegentoren. Weit nach vorne jetzt Alphonso Davies. Die 5 Minuten Nachspielzeit sind rum. Ich denke mal, noch eine Minute wird es geben für die Bayern. Sie müssen jetzt das Ding aber auch irgendwie nach vorne bringen. Das Ding ist der Ball und vorne lauern sie mit Jackson, mit Kane, mit Diaz, mit Olise. Nochmals Olise am rechten Flügel. Wieder unsauber gespielt, aber Olise schmeißt sich dann in die Schussbahn von Lucas Hernandez und es gibt Einwurf für Paris Saint-Germain. Was für ein bitterer Abend, da machst du jetzt noch das 1:1 und dann wird es wahrscheinlich doch nicht reichen. Jetzt liegt noch ein Pariser am Boden, spielen sie natürlich ein bisschen auf Zeit. Wie lange lässt Schiedsrichter Pinheiro nachspielen? Das ist die Frage. Ein Krampf bei Marquinhos und ja, Enrique ist natürlich jetzt auch plötzlich nicht mehr amused.
1: Ja, du hast gerade gefragt, wie lange lässt der Umpartei schon noch laufen? Vielleicht bis Luis Enrique über den Platz stürmt und den Umpartei schon beim Kragen packt. Denn er sieht jetzt sowas von aufgebracht aus darüber, dass das Spiel immer noch nicht zu Ende ist. Und naja, es muss ja auch ausgespielt werden, weil so oft wie irgendein Pariser auf dem Boden gesessen hat. Das kommt natürlich logischerweise hinten drauf. Die Pulsschlagader von Luis Enrique, die macht hier gerade auch tatsächlich einiges mit. Und deswegen sehen wir uns jetzt einfach mal an, wie das Spiel weitergeht. Es gibt nochmal den Einwurf für Paris. Nochmal ganz lange nach vorne. Versuch in die Hälfte der Bayern zu spielen, aber die fangen den Ball ab. Und wenn sie es jetzt klug machen, die Münchner, und schnell machen, über Olise auf der rechten Seite, dann könnte das ja vielleicht noch was werden. Nein, was war denn das für ein Pass? Keiner! Das war's! Das war's! Der FC Bayern darf zu Hause bleiben. Nichts mit Budapest, nichts mit Finale. Die Bayern scheiden aus im Halbfinale. 1:1 der Endstand gegen Paris Saint-Germain. Und Eddie, das war ein hausgemachtes Aus heute.
0: Ja, es war ein hausgemachtes Aus. Zu spät dieser Ausgleichstreffer von Harry Kane. Ich glaube, wenn man das Ganze zusammenpackt, die beiden Spiele, ist es vielleicht nicht ganz unverdient, dass Paris ins Finale eingezogen ist. Sie lagen ja schon beim Hinspiel mit 5:2 vorne und jetzt die Bayern quasi mit einem der letzten Angriffe zum 1:1. Ein bitterer Abend.
2: Und soweit die Schlussreportage hier im Deutschlandfunk in Sport aktuell zum Champions League Halbfinale. Der FC Bayern ist also ausgeschieden. Und hier geht's weiter mit den Nachrichten. Mein Name ist Benedikt Kaninski. Einen schönen Abend.
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4: Uhr, die Nachrichten. Zunächst die Übersicht. Bundeskanzler Merz und Arbeitsministerin Baas plädieren für Zusammenhalt in der schwarz-roten Koalition. Die Verwendung der milliardenschweren Hilfen aus dem EU-Corona-Hilfsfonds in den Mitgliedstaaten gestaltet sich intransparent. Israel hat erstmals seit Beginn der Waffenruhe wieder Hisbollah-Ziele in einem Vorort der libanesischen Hauptstadt Beirut angegriffen. Die Meldungen im Einzelnen. Bundeskanzler Merz hat um Geduld für die Reformvorhaben der schwarz-roten Koalition gebeten. Die Demokratie hierzulande sei manchmal langsam und auch mühsam, sagte der CDU-Vorsitzende vor Unternehmern in Düsseldorf. Diese sollten dem Diskussionsprozess Vertrauen entgegenbringen und ihn konstruktiv begleiten. Zuvor hatte Merz die Koalitionspartner in einer Kabinettssitzung dazu aufgerufen, die Zusammenarbeit in kollegialem Geist fortzusetzen. Es gebe zu diesem Bündnis keine Alternative. Er setze auf gegenseitiges Vertrauen und hoffe, dass der Optimismus nicht zu kurz komme. Die SPD-Vorsitzende Baas sagte dem Magazin Der Spiegel, sie werde alles in ihrer Macht Stehende tun, um ein Scheitern der Koalition zu verhindern. Ein solches würde nur der AfD in die Hände spielen. Die Bundesarbeitsministerin fügte hinzu, die Regierung sei besser als ihr Ruf. Nach Kritik am Entwurf des sogenannten Heizungsgesetzes hat das Bundeswirtschaftsministerium betont, dass die Klimaziele dadurch nicht in Gefahr seien. Ein Sprecher sagte in Berlin, Ressortchefin Reiche stehe zum gesetzlich verankerten Ziel, dass Deutschland ab 2045 klimaneutral wirtschafte. Im Entwurf des Gebäudemodernisierungsgesetzes ist ein Verbot fossiler Brennstoffe nach 2045 nicht mehr geplant. Der Übergang zum klimafreundlicheren Heizen soll stattdessen über eine sogenannte Biotreppe festgelegt werden. Wer weiterhin mit Gas oder Öl heizt, muss einen bestimmten Prozentsatz an klimafreundlichen Brennstoffen beimischen, der in regelmäßigen Abständen erhöht wird. Der Entwurf soll das vorherige Gesetz der Ampelkoalition ersetzen. Organisationen wie der Bund für Umwelt und Naturschutz sowie Grüne und Linke hatten die Änderungen kritisiert. In Deutschland haben nach wie vor viele junge Menschen keinen Berufsabschluss. Wie aus dem vom Bundeskabinett vorgestellten jährlichen Berufsbildungsbericht hervorgeht, hatten zuletzt rund 2,8 Millionen Menschen im Alter von 20 bis 34 Jahren keine abgeschlossene Berufsausbildung oder keinen Hochschulabschluss. Verglichen mit dem Vorjahr ging die sogenannte Ungelerntenquote nur gering zurück. Der Bericht der Bundesregierung verweist auch auf Zahlen des Bundesinstituts für Berufsbildung. Demnach gab es Ende September des vergangenen Jahres weniger Ausbildungsplätze als zuvor. Dennoch waren über 50.000 Stellen unbesetzt, obwohl fast 40.000 Bewerber keinen Ausbildungsplatz fanden. Außenminister Wadephul dringt auf baldige und weitreichende Reformen der Europäischen Union. In einer Grundsatzrede bei der Konrad-Adenauer-Stiftung in Berlin schlug der CDU-Politiker eine verstärkte Zusammenarbeit einer kleineren Gruppe von Ländern in Fragen vor, in denen ein Konsens aller 27 Mitgliedstaaten nicht erreichbar ist. Außerdem forderte er, das Einstimmigkeitsprinzip bei außenpolitischen Themen durch qualifizierte Mehrheiten zu ersetzen, um langwierige Blockaden einzelner Länder zu verhindern. Als Beispiel nannte Wadephul den monatelangen Widerstand Ungarns gegen einen Kredit von 90 Milliarden Euro für die Ukraine. Der Europäische Rechnungshof beklagt eine mangelnde Transparenz bei der Verwendung der Mittel aus einem milliardenschweren Corona-Wiederaufbaufonds. Man habe keinen vollständigen Überblick darüber, was mit den Geldern geschehe, heißt es in einem Bericht. Nicht alle Länder würden die erforderlichen Daten systematisch erheben. So gäbe es in einigen Fällen nur auf Anfrage Informationen, was mitunter zu monatelangen Verzögerungen führe. Der Wiederaufbaufonds wurde 2021 eingerichtet, um EU-Länder nach der Corona-Pandemie zu unterstützen. Die Europäische Kommission nimmt dafür Kredite am Kapitalmarkt auf und verteilt die Mittel. Bis Januar dieses Jahres wurden schätzungsweise bereits 577 Milliarden Euro bereitgestellt. Trotz der geltenden Waffenruhe hat die israelische Armee erneut die Hisbollah-Miliz im Libanon angegriffen. Dabei wurde erstmals seit der Feuerpause wieder ein Vorort der Hauptstadt Beirut getroffen. Die Friedensverhandlungen zwischen beiden Ländern stagnieren zurzeit. Der libanesische Ministerpräsident Salam sagte der staatlichen Nachrichtenagentur NNA, für ein hochrangiges Treffen von Vertretern beider Seiten sei es noch zu früh. Derweil griffen US-Streitkräfte einen unbeladenen iranischen Tanker an, der die Blockade vor einem iranischen Hafen durchbrechen wollte. Zuvor hatte Teheran angekündigt, einen amerikanischen Vorschlag für ein Kriegsende zu prüfen. Frankreichs Präsident Macron gab die Verlegung eines Flugzeugträgers in Richtung des Golfs von Aden bekannt. Auch habe er mit Irans Präsidenten Pezeshkian Gespräche zur Straße von Hormuz geführt. Die 7 führenden Industriestaaten haben willkürliche Ausfuhrbeschränkungen von seltenen Erden angeprangert. Dies könne zu Störungen der Lieferketten führen und die wirtschaftliche Sicherheit beeinträchtigen, hieß es von den G7-Handelsministern zum Abschluss eines 2-tägigen Treffens in Paris. Im vergangenen Jahr hatte China im Handelskonflikt mit den USA Exportbeschränkungen für seltene Erdenprodukte eingeführt. Sie werden unter anderem für die Herstellung von Akkus, Halbleitern oder Magneten für Elektromotoren gebraucht. China ist mit Abstand Weltmarktführer bei seltenen Erden. Die Volksrepublik dominiert sowohl den Abbau als auch die Verarbeitung. Weitere Mitglieder der G7-Gruppe sind Deutschland, die USA, Kanada, Japan, Frankreich, Italien und Großbritannien. Das niederländische Kreuzfahrtschiff, das nach einem Hunter-Virus-Ausbruch vor Kap Verde tagelang vor Anker lag, hat die Inselgruppe vor der Westküste Afrikas verlassen. Es nimmt nun Kurs auf die Kanareninsel Teneriffa. Die spanische Regierung in Madrid hatte dem Schiff mit knapp 150 Menschen die Erlaubnis dafür erteilt. Inzwischen wurden 3 Passagiere mit Infektionsverdacht in Spezialflugzeugen evakuiert. Unter ihnen ist eine Deutsche. Sie wurde am Abend in die Universitätsklinik nach Düsseldorf transportiert. An Bord selbst wurden nach Angaben der Weltgesundheitsorganisation bislang 8 mutmaßliche Hunter-Virus-Fälle registriert. 5 davon wurden mittlerweile bestätigt. 3 Infizierte starben, darunter auch eine Deutsche. Je nach Virenstamm kann das Hunter-Virus im schlimmsten Fall zu Nierenversagen oder Lungenödemen führen. Der US-Medienunternehmer Ted Turner ist tot. Der Gründer des Nachrichtensenders CNN starb im Alter von 87 Jahren, wie der Sender mitteilte. Turner stieg bereits in den 70er Jahren ins Fernsehgeschäft ein. 1980 rief er CNN ins Leben und schrieb damit Mediengeschichte. 5 Jahre später gründete er CNN International und legte damit den Grundstein für die Verbreitung des Senders in der ganzen Welt. CNN wurde bekannt mit Berichten über den Golfkrieg 1991. Seitdem lebt der Sender von der Berichterstattung über das aktuelle Weltgeschehen. Der Günther-Wallraff-Preis für Pressefreiheit und Menschenrechte geht in diesem Jahr an die Organisation Hate Aid. Die mit 5.000 Euro dotierte Auszeichnung wird von der Initiative Nachrichtenaufklärung beim Kölner Forum für Journalismuskritik verliehen, einer Gemeinschaftsveranstaltung mit dem Deutschlandfunk. Hate Aid biete Beratung, psychosoziale Hilfestellung und Prozesskostenfinanzierung für Betroffene digitaler Gewalt, heißt es in der Begründung. Der Namensgeber des Preises, der Investigativjournalist Günther Wallraff, erklärte, im digitalen Dschungel würden Menschen angegriffen, eingeschüchtert und öffentlich herabgewürdigt. Es werde versucht, sie zum Schweigen zu bringen. Hate Aid unterstütze diese Menschen und gebe ihnen ihre Stimme zurück. Und hier noch einmal die Übersicht. Bundeskanzler Merz und Arbeitsministerin Baas plädieren für Zusammenhalt in der schwarz-roten Koalition. Aber zunächst noch ein Ergebnis aus dem Fußball. Der FC Bayern München hat den Einzug ins Finale der Fußball-Champions League verpasst. Im Halbfinalrückspiel erreichte der Bundesligist und deutsche Fußballmeister lediglich ein 1:1 gegen Paris Saint-Germain. Hier die Übersicht. Bundeskanzler Merz und Arbeitsministerin Baas plädieren für Zusammenhalt in der schwarz-roten Koalition. Die Verwendung der milliardenschweren Hilfen aus dem EU-Corona-Hilfsfonds in den Mitgliedstaaten gestaltet sich intransparent. Israel hat erstmals seit Beginn der Waffenruhe wieder Hisbollah-Ziele in einem Vorort der libanesischen Hauptstadt Beirut angegriffen. Das Wetter, morgen wolkig, vor allem im Osten und in der Mitte gebietsweise Schauer bei 11 bis 19 Grad. Das waren die Nachrichten.
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6: Heute mit Fanny Buschert. Herzlich willkommen. Die schwarz-rote Koalition feiert heute ihren ersten Geburtstag. Und auch wenn noch 3 weitere Jahre in Regierungsverantwortung anstehen, wird hier bisheriges Handeln schon ausführlich unter die Lupe genommen. Wo die Koalition und auch Kanzler Merz am Jahrestag stehen, vertiefen wir gleich unter anderem mit der Journalistin Mariam Lau. Außerdem beschäftigen uns die Pläne der Bundesregierung für einen verbesserten Schutz vor Diskriminierung. Und wir blicken nach Baden-Württemberg. Dort haben CDU und Grüne heute ihren Koalitionsvertrag vorgestellt. Am 6. Mai 2025 hat der Bundestag den CDU-Vorsitzenden Friedrich Merz zum Kanzler der Bundesrepublik gewählt. Heute, ein Jahr später, blicken die Koalitionäre schon auf die nächsten Jahre im Amt, versprechen beispielsweise mit weniger öffentlichem Streit die anstehenden Vorhaben, etwa die Rentenreform, auf den Weg zu bringen. Ob das gelingt, ist noch offen, denn ein Jahr nach Amtsantritt ist die Koalition aus Union und SPD mit diversen Baustellen konfrontiert. Welche das sind, bilanziert Steffen Wurzel.
7: Ich werde zu Beginn der Kabinettssitzung ein paar kollegiale Worte sagen und mich für die Zusammenarbeit der letzten 12 Monate bedanken und auf die nächsten 36 Monate schauen, in denen wir noch viel Arbeit vor uns haben.
8: Zur ersten Sitzung seines Kabinetts vor einem Jahr hatte Friedrich Merz seinen Kabinettskolleginnen und Kollegen noch ein 10-Liter-Fass Pilz spendiert. 12 Monate danach blicken CDU, CSU und SPD überwiegend nüchtern auf die Einjahresbilanz.
9: Diese Koalition schafft jedenfalls kein Vertrauen in die Bevölkerung und schafft es eben nicht, die Wirtschaft nach vorne zu bringen.
8: Die SPD-Spitzenpolitikerin Manuela Schwesig, Ministerpräsidentin von Mecklenburg-Vorpommern. Sie klingt ungeduldig heute früh im Deutschlandfunk und sie ruft die Bundesregierung auf, sich endlich zusammenzuraufen.
9: Wenn es um die gesamte Bundesregierung geht und die Werte, die sowohl der Regierungschef als auch die beiden Volksparteien, die diese Regierung tragen, haben, ist doch eins ganz klar. Da kann keiner mit dem Finger auf den anderen zeigen, sondern alle stehen in einer gemeinsamen Verantwortung.
8: Ein Großteil der Landes- und Kommunalpolitikerinnen und Politiker argumentieren zurzeit genauso überall in Deutschland, und zwar parteiübergreifend. In der schwarz-roten Regierungskoalition wird hingegen immer wieder auf das Erreichte verwiesen. Das gehe oft unter, darüber müsse einfach mehr gesprochen werden.
10: Und wenn wir schauen auf diese ersten 12 Monate, dann sehen wir, in vielen Bereichen haben wir geliefert, haben wir den Politikwechsel eingeleitet, wie versprochen. Wir haben die Energiepolitik.
8: Jens Spahn, der gerade wiedergewählte Vorsitzende der CDU-CSU-Bundestagsfraktion. Fast eine Minute lang ratterte er gestern die Themenbereiche herunter, in denen die schwarz-rote Koalition im ersten Regierungsjahr sehr wohl vorangekommen sei. 141 Gesetze habe man auf den Weg gebracht. Die Energiepolitik neu ausgerichtet, die irreguläre Migration begrenzt, das Bürgergeld in Grundsicherung umgewandelt, die Bundeswehr modernisiert, in Straßen und Brücken massiv investiert.
10: Fußfessel für häusliche Gewalttäter, auch das eines unserer Versprechen aus dem Wahlkampf.
8: Anerkennung bekommt nach einem Jahr schwarz-rot die Bundesgesundheitsministerin Nina Waken. Dass die vor einem Jahr als Fachfremde ins Amt gekommene CDU-Politikerin eine erste Gesundheitsreform durchgesetzt hat, gegen viel Widerstand und Proteste, das sehen viele als einen Erfolg der Regierung. Auf der bundespolitischen To-Do-Liste stehen allerdings noch weitere Punkte. So wollen CDU, CSU und SPD in den nächsten Wochen das umstrittene Gebäude-Energiegesetz reformieren, also das sogenannte Heizungsgesetz. Die Koalition hat außerdem eine Einkommenssteuerreform angekündigt, die schon in gut einem halben Jahr in Kraft treten soll. Wie sie bezahlt werden kann, bleibt offen. Das Großprojekt Rente haben Union und SPD zunächst an eine Reformkommission ausgelagert.
11: Die Rentenkommission arbeitet auch emsig. Grundsätzlich würde ich sagen, dass wir da auch auf einem ganz guten Weg sind, was hinzukriegen.
8: Die sozialpolitische Sprecherin der SPD-Fraktion Annika Klose heute früh im RBB. Sie sitzt als eine von 3 Politikerinnen in der 13-köpfigen Rentenfachleute-Kommission. Sie soll Ideen entwickeln, wie die Alterssicherung in Deutschland fit gemacht werden kann für die nächsten Jahrzehnte.
11: Natürlich sind wir uns nicht überall einig, aber wir sind auf jeden Fall auf dem Wege, da einen gemeinsamen Vorschlag zu machen. Am 29.06. soll dieser Bericht übergeben werden, also noch 8 Wochen.
6: Steffen Wurzel mit einer Bilanz des ersten Jahres der schwarz-roten Koalition. Und ein Jahr schwarz-rot bedeutet, auch Bundeskanzler Friedrich Merz ist seit einem Jahr im Amt. Wie sich der CDU-Politiker bisher geschlagen hat, darüber konnte ich vor der Sendung mit Mariam Lau sprechen, Redakteurin im Ressort Politik bei der Zeit und Autorin. Sie hat unter anderem das Buch Merz auf der Suche nach der verlorenen Mitte geschrieben, das vergangenes Jahr erschienen ist. Guten Abend, Frau Lau.
12: Ich grüße Sie.
6: Friedrich Merz hat seine Amtszeit mit großen Ankündigungen begonnen, was mit ihm als Kanzler alles schnell anders und besser werden würde. Hat er sich überschätzt?
12: Ja, ich fürchte ja. Da hat er den Mund zu voll genommen. Nicht nur, weil man mit 28,5%, die CDU, die Union bekommen hat, eben einfach nicht über das Gewicht verfügt, wirklich die Wirtschaftswende und die Migrationswende, die er angekündigt hat, so ins Werk zu setzen, wie er sich das vorgestellt hat. Dazu kam ja auch noch die Sache mit den Schulden. Ne? Bis praktisch zum Tag vor der Wahl hat er versprochen, keine Schulden zu machen. Hat es dann doch getan, mit, wie ich finde, sehr guten Gründen. Nur hätten die Leute, das ist ja damals auch erfragt worden, hätten dem durchaus zugestimmt, wenn er sie darauf vorbereitet hätte. Und das, finde ich, ist eine große Schwäche sowohl von Friedrich Merz als auch von dieser Koalition insgesamt, dass sie die Menschen nicht genug als Erwachsene anspricht, mit denen man ja reden kann über die Weltlage.
6: Warum ist das so?
12: Weil man einfach Angst hat vor den Wählern, ist mein Gefühl. Man denkt, wenn wir denen nicht irgendwie jetzt zum Beispiel einen Tankrabatt bieten, dann gehen die alle zur AfD. Also im Grunde sitzt die AfD die ganze Zeit mit am Kabinettstisch und muss eigentlich gar nicht viel tun, als warten, bis ihr die Wähler sozusagen in den Schoß fallen. Und ich glaube zum Beispiel, also wild gegriffenes Beispiel, wenn man den Leuten erklären würde, wegen der Sperrung der Straße von Hormuz, weil Trump einen vollkommen unsinnigen Krieg losgetreten hat, gehen jetzt die Preise hoch. Wir glauben aber nicht daran, dass man das durch diesen Tankrabatt, den man ja schon mal in der Ampel ausprobiert hat, kompensiert bekommt. Leute, spart Benzin und versucht es einfach zu überwintern. Also das klingt nicht gut, das hört keiner gern, aber ich glaube, die Leute wären dankbar für eine erwachsene Ansprache. Jetzt hat man das gemacht, es kostet irgendwie Milliarden und verpufft weitgehend. Und sowas ist keine gute Ansprache, wenn man zu den Leuten durchdringen will. Und das Problem ist ja immer, zwei Parteien der politischen Mitte müssen was zusammen erreichen, weil sonst ist diese Mitte in Gefahr. Und diese Regierung arbeitet ja immer unter dem Narrativ, wir sind die letzte Patrone der Demokratie. So hat es Markus Söder ausgedrückt. Merz würde es vielleicht anders formulieren. Aber dass man hier es mit einer letzten Chance zu tun hat, das ist ja Konsens. Und ich finde, dass man diese Dringlichkeit dem Regierungshandeln oft nicht anmerkt.
6: Auf die Koalition würde ich gerne gleich noch mal zu sprechen kommen und noch kurz bei der Kommunikation des Kanzlers bleiben. Der hat ja in seinem ersten Jahr immer wieder mit Aussagen für Diskussion und Unruhe gesorgt, Stichwort Stadtbild oder Rente als Basisabsicherung. Steckt hinter solchen kontroversen Aussagen Kalkül oder mangelndes Feingefühl?
12: Also ehrlich gesagt würde ich ihn in dem Zusammenhang mal ein bisschen in Schutz nehmen. Also mir als Staatsbürgerin ist ein Politiker lieber, der manchmal verunglückt in der Wortwahl, als jemand, der mir immer nur politische Fahrstuhlmusik präsentiert. Und ich finde, bei den allermeisten Dingen, beim Stadtbild, bei den kleinen Paschas, dringt man sehr schnell zu der Tatsache durch, dass er Umstände anspricht, die wir alle kennen. Jeder weiß, was gemeint ist. Trotzdem ist die Empörung riesengroß, weil es eben Friedrich Merz war. Und da würde ich sagen, wie gesagt, also mir ist jemand lieber, der mal daneben galoppiert, als jemand, der immer nur so gesichert spricht.
6: Infolge dieser Aussagen wurde ja aber häufig kritisiert, wie er sich konkret ausgedrückt hat, also auch seine Wortwahl und dass er dann oft auch nochmal zurückrudern musste, erklären musste, was er eigentlich gemeint hat, weil das in den Worten nicht so ganz durchgedrungen ist. Ja. Da sehen Sie kein Kommunikationsproblem von Seiten des Kanzlers?
12: Doch, natürlich, ja. Ja, klar, das ist super ärgerlich, vor allen Dingen, wenn man dann zum Beispiel sagt, fragen Sie mal Ihre Töchter, also wenn man sich dann auch noch auf andere zurückziehen muss, das wäre besser, wenn er seine Stimmungen besser nachrecherchieren würde. Also wie ist das mit der Zahnbehandlung? Zuwanderer, Asylbewerber, können die sich wirklich die Zähne machen lassen auf Kosten der Krankenkassen, Beitragszahler? So, und dann hätte man schon mal einen Ärger weniger. Aber wie gesagt, trotzdem glaube ich, es ist immer irgendwie was Wahres dran. Und darauf kann man sich auch ruhig mal einlassen.
6: Haben Sie denn den Eindruck, dass von Seiten des Kanzlers auch die Einschätzung besteht, dass er da ein Kommunikationsproblem hat, bei dem er noch nachbessern könnte?
12: Ja, das hat er jetzt im Spiegel-Interview auch sehr offen gesagt. Da kann ich noch besser werden. In der Kommunikation können wir noch besser werden. Das ist, glaube ich, angekommen, die Botschaft.
6: Ein anderer Punkt, der dem Kanzler ja häufig vorgeworfen wird, ist, dass er sich zu sehr aus innenpolitischen Themen raushalten würde. Fühlt er sich in der Außenpolitik wohler?
12: Also das ist ein Riesenthema dieser Kanzlerschaft, finde ich. Also wenn er eine Sache für sich geltend machen kann, meiner Ansicht nach, dann ist das, dieser Mann hat das richtige Gefahrenszenario. Der sieht Deutschland und sieht Europa von mehreren Autokraten und Autokratien bedroht und glaubt oder steckt seine Hauptenergie da rein, dass Deutschland wehrhafter wird, ne? Deshalb die große Schuldenaufnahme zu Anfang der Regierung, und dass Europa wehrhafter wird und dass wir die Ukraine nicht aus dem Blick verlieren. Und dem hat er, das stimmt, viel Energie geopfert, die auch der Reformprozess in Deutschland gut hätte brauchen können. Das stimmt, der Vorwurf. Aber da, finde ich, tut sich halt so ein Problem mit seinem Apparat auf. So ein Kanzler in dieser geopolitischen Lage, ich meine, wir haben jetzt zwei Kriege, die uns absolut in Mitleidenschaft ziehen. Der eine ist wichtiger als der andere, aber trotzdem muss er sich mit beiden auseinandersetzen und den ganzen geopolitischen Risiken, die damit zusammensetzen. So ein Kanzler braucht dann in der Innenpolitik jemand, auf den er sich verlassen kann. Wenn Sie mich fragen, wer ist da eigentlich, dann fällt mir Alexander Dobrindt ein und in einer gewissen Weise Jens Spahn. Aber dann wird es auch schon schwierig. Und es fehlt jemand, der das Scharnier zwischen Merz und der Partei darstellt. Merz hat ja jetzt diesen bemerkenswerten Satz gesagt, ich bin nicht autorisiert, die CDU umzubringen. Also es steht sozusagen der Tod der CDU im Raum. Das hat er sicher nicht so gemeint, aber es spiegelt natürlich die bedrohliche Lage, in der die Partei, die so ein bisschen vernachlässigt, dahin dümpelt wieder, ne?
6: Blicken wir noch auf die Zusammenarbeit in der Koalition. Merz war ja zu Gast bei Karin Mioska und hat dort mit Blick auf die Zusammenarbeit mit der SPD eher vorwurfsvolle Worte gewählt. Wo steht denn die Beziehung des Kanzlers zum Koalitionspartner SPD?
12: Also eine Zeit lang war das so, jedenfalls meine Beobachtung, dass dieses Scharnier Kanzler-Vizekanzler Merz-Klingbeil, das hat sehr, sehr gut funktioniert, auch deshalb, weil man sich ideologisch eigentlich nicht so wahnsinnig fern ist. Also beide wollen Wachstum, schlicht und ergreifend, und verstehen, dass das die Priorität sein muss. Merz ist kein Milei und Klingbeil ist kein Antikapitalist, so sagen wir mal so. Und dieses Vertrauensverhältnis hat aber sehr stark gelitten, meiner Ansicht nach auch dadurch, dass der Krieg dazwischen kam und dann der Reformprozess ins Stocken. Das hat vor allen Dingen mit den beiden Landtagswahlen zu tun, wo die SPD einfach eine unfassliche Demütigung erlebt hat, von der sie sich bisher auch, glaube ich, noch nicht erholt hat. Und ihr stehen ja weitere Demütigungen im Herbst bevor. Und in dieser verzweifelten Lage schlägt die SPD eben um sich und dann ist diese Priorität Wirtschaftswachstum eben so ein bisschen aus dem Blick geraten, glaube ich. Ob es jetzt geschickt ist, vom Kanzler die SPD öffentlich zu ermahnen, in der Lage, weiß ich nicht. Es gibt eben in der CDU und in der SPD, beide Parteien haben die Wahrnehmung, dass sie vom anderen über den Tisch gezogen wurden und viel größere Konzessionen gemacht haben, als sie wollten, beziehungsweise als der andere. Und das ist auch ein Problem politischer Führung natürlich, die Merz jetzt liefern müsste. Das Problem bei Merz ist, wenn ich den Einsatz noch kurz sagen darf, dass er nicht einsieht, dass man um Leute werben muss, dass man die Hand ausstrecken muss, dass man rumtelefonieren muss und alle versuchen muss zu gewinnen für sein Anliegen, sondern Merz macht eben Ansagen und denkt dann, das muss doch jedem einleuchten, aber so funktioniert es eben nicht.
6: Frau Laut, zum Abschluss würde ich Sie gerne noch fragen. Wir haben jetzt über viele Baustellen gesprochen, die Friedrich Merz hat. Die Beziehung zur Bevölkerung, zur eigenen Partei, zum Koalitionspartner. Wie ist Ihre Einschätzung? In welche Richtung sollte er als erstes nachbessern?
12: Wenn man sich mal erinnert an diese eine Ansprache, die Angela Merkel, die ja auch ein eher verschlossener Typ war, mal gehalten hat während der Corona-Krise. Es ist ernst, nehmen Sie es auch ernst. So eine Art von Ansprache wünsche ich mir. Glaube ich, würde dem Land gut tun, einfach alle mal zusammensammeln, so ein kleines politisches Lagerfeuer entzünden und sagen, wir brauchen euch alle, da und da geht's hin, wir schaffen das, wir haben schon ganz anderes geschafft, natürlich nicht in diesen Worten, aber so, das finde ich, wäre ungefähr die Message.
6: Sagt die Journalistin und Publizistin Mariam Lau über das erste Amtsjahr von Bundeskanzler Friedrich Merz. Vielen Dank für Ihre Zeit, Frau Lau.
12: Ich danke Ihnen.
6: Und das Gespräch haben wir vor der Sendung aufgezeichnet. Eigentlich soll Deutschland 2045 klimaneutral sein. Doch nach jüngsten Plänen des Bundeswirtschaftsministeriums soll es auch über das Jahr 2045 hinaus möglich sein, weiter Gas- und Ölheizungen einzubauen. So sieht es der neue Entwurf für das Gebäudemodernisierungsgesetz vor, auch bekannt als Novelle des sogenannten Heizungsgesetzes, das noch aus der Ampelzeit stammt. Der entsprechende Referentenentwurf ging heute in die Ressortabstimmung. Die Details fasst Jörg Münchenberg zusammen.
13: Zumindest der Referentenentwurf für die Reform des Gebäudemodernisierungsgesetzes steht und wurde gestern zur Ressortabstimmung an die anderen Ministerien verschickt. Auch die SPD ist erleichtert. Der parlamentarische Geschäftsführer Dirk Wiese gegenüber dem Deutschlandfunk.
14: Die Streitereien über das Habecksche Heizungsgesetz, die waren massiv gewesen, die haben das Land aufgewühlt. Und darum ist es richtig, dass wir jetzt als Koalition mit CDU, CSU beim Gebäudemodernisierungsgesetz eine Einigung haben, dass man sich verständigt hat, dass wir noch vor der Sommerpause hier wirklich Planungssicherheit für das Handwerk, für die Bürgerinnen und Bürger hinbekommen.
13: Ähnlich klingt das auch bei der Union. Die Vorgabe aus dem Koalitionsvertrag, wonach das umgangssprachlich genannte Heizungsgesetz abgeschafft werden soll, habe man umgesetzt, sagt der energiepolitische Sprecher Andreas Lenz, ebenfalls gegenüber dem Deutschlandfunk.
15: Es ist gut, dass es eine Einigung gibt beim sogenannten Gebäudemodernisierungsgesetz. Es ist auch gut, dass die Verbraucherinnen und Verbraucher Klarheit bekommen, dass die Branche Klarheit bekommt und dann der Heizungstausch möglichst voranschreitet.
13: Mit dem neuen Gesetz soll die Pflicht, wonach neue Heizungen zu 65% mit erneuerbaren Energien betrieben werden müssen, gestrichen werden. Der Einbau von Öl- und Gasheizungen bleibt also weiter erlaubt. Allerdings müssen diese ab 2029 schrittweise mit Biomethan oder Bioöl betrieben werden. Die Quote für die Beimischung startet mit 10%. 2030 sind es dann 15%. 2035 30% und 2040 schließlich 60% für klimaneutrale Brennstoffe. 2045 will Deutschland klimaneutral sein. Dann müsste die Beimischungsquote eigentlich bei 100% liegen. Doch diese Vorgabe fehlt im Referentenentwurf. Unionsexperte Lenz beschwichtigt.
15: Ich denke, es ist sinnvoll, die ersten Schritte zu gehen und dann auf Basis dieser Erkenntnisse den weiteren Weg dann auch fortzuschreiten. Auch um die einzelnen Betreiber nicht zu überfordern.
13: Umweltverbände, aber auch die Opposition überzeugt das nicht. Die Koalition verabschiede sich mit dem Referentenentwurf von den Klimazielen, lautet der zentrale Vorwurf. Die stellvertretende Fraktionsvorsitzende der Grünen, Julia Verlinden, formuliert es gegenüber dem Deutschlandfunk so.
16: Also grundsätzlich löst dieses neue Gebäudemodernisierungsgesetz kein Problem, sondern schafft unheimlich viele neue Probleme. Vor allen Dingen hat die Koalition nicht festgelegt, wann denn dann der endgültige Ausstieg aus dem kompletten Öl und Gas fossiler Art sein soll. Und das bedeutet, dass die Klimaziele wahrhaftig nicht erreicht werden können.
13: Um gleichzeitig das Kostenrisiko für Mieter beim Einbau einer neuen Gas- oder Ölheizung zu reduzieren, hat sich die Koalition vorab auch auf eine neue Kostenverteilung geeinigt. Demnach müssen ab 2028 die Kosten für den CO2-Preis, die Netzentgelte sowie die Preisaufschläge für klimafreundliche Brennstoffe hälftig von Mietern und Vermietern getragen werden. Offen ist jetzt nur noch die künftige Förderpolitik für die Wärmewende. Nach den Vorstellungen zumindest der SPD soll es aber an der bisherigen Förderpraxis keine Abstriche geben.
6: Jörg Münchenberg über die geplante Novelle des sogenannten Heizungsgesetzes. Wer wegen Herkunft, Alter oder Geschlecht benachteiligt wird, soll sich in Deutschland künftig besser dagegen wehren können. Das Bundeskabinett hat dafür heute eine Reform des Allgemeinen Gleichbehandlungsgesetzes, kurz AGG, angestoßen. Doch obwohl der Schutz vor Diskriminierung ausgeweitet werden soll, kommt unter anderem Kritik von der Antidiskriminierungsbeauftragten des Bundes. Über die Hintergründe berichtet Annika Säuberlich.
17: Der Gesetzentwurf zur Reform des Gleichbehandlungsgesetzes ist auf den Weg gebracht. Was er liefert?
18: Das reicht natürlich nicht,
17: kritisiert Maike Brückner, queerpolitischer Sprecher der Linken. Das ist der Tenor von Opposition, Verbänden und Betroffenen. Der Schutz vor Diskriminierung in Deutschland reiche auch mit der Reform nicht aus. Zwar würden ein paar Schutzlücken geschlossen, sagt die unabhängige Antidiskriminierungsbeauftragte der Bundesregierung, Ferda Attermann, zum Gesetzentwurf.
19: Aber er ist absolut unzureichend und entspricht
18: nicht dem Reformbedarf, den wir in Deutschland haben. Wir haben eines der schwächsten Antidiskriminierungsgesetze in Europa und da müssen wir ran.
17: Das Allgemeine Gleichbehandlungsgesetz, kurz AGG, sagt, niemand darf schlechter behandelt werden wegen seiner Herkunft, seiner Hautfarbe, seiner Religion, wegen seines Geschlechts, seiner sexuellen Orientierung oder aufgrund seines Alters oder wegen einer Behinderung. Aber Benachteiligung, zum Beispiel wegen des sozialen Status oder wegen der Staatsangehörigkeit, steht nicht in diesem Gesetzentwurf, obwohl Antidiskriminierungsstellen das seit Jahren fordern. Was die Reform erweitert, sind Möglichkeiten, außerhalb der Arbeit gegen Diskriminierung, zum Beispiel wegen des Geschlechts, einer Schwangerschaft, wegen Mutterschutzes und gegen sexuelle Belästigung vorzugehen, zum Beispiel im Fitnessstudio oder auf dem Wohnungsmarkt. Aber die Klagemöglichkeiten bleiben im privaten Bereich. Einen Schutz vor Diskriminierung durch staatliche Stellen, also durch Behörden oder die Polizei oder Justiz, sieht das Gesetz nicht vor. Awet Tesfayesus, Bundestagsabgeordnete bei den Grünen.
19: Das ist ein großer Bereich, zum Beispiel Schlagwort Racial Profiling. Das fällt nicht unterm AGG, wird nicht als Diskriminierung geschützt. Diskriminierung in Schulen, in Jobcentern, überall wo Behörden betroffen sind, gilt das AGG nicht. Der Staat hält sich komplett raus und sagt, wir sind nicht verpflichtet.
17: Eine der wichtigsten Änderungen im Gesetzentwurf, die von 2 auf 4 Monate verlängerte Klagefrist, nennt Tesfayesus lächerlich. Die Frist sei nach wie vor viel zu kurz. Die Rechtsanwältin und Grünen-Politikerin fordert wie viele andere zudem ein Verbandsklagerecht. Diskriminierte müssten aktuell selbst klagen, schreckten aber oft davor zurück, sich zu wehren. Verbände könnten etwa Gerichts- und Anwaltskosten auffangen. Auch Mike Brückner, queerpolitischer Sprecher der Linken, ist für das Verbandsklagerecht. Er will ein gutes Antidiskriminierungsgesetz, denn
20: es setzt ein klares Signal. Diskriminierung ist kein Privatproblem der Betroffenen, sondern eine Aufgabe für die ganze Gesellschaft.
17: Für die Linken ein wichtiges Signal, für die Union Symbolpolitik und die sei abzulehnen, so zum Beispiel Susanne Hiel, Vorsitzende der Rechts-AG der Union. Der stellvertretende Vorsitzende der Unionsfraktion im Bundestag, Günther Krings, findet, der Gesetzentwurf solle umsetzen, was europarechtlich vorgegeben gewesen sei.
21: Nicht mehr und nicht weniger.
17: Denn die Reform kommt nicht zufällig, sondern weil eine Frist für die Umsetzung von EU-Vorgaben gegen Diskriminierung ausläuft. Außerdem findet Krings, das AGG sei bereits ein mächtiges Instrument gegen Diskriminierung.
21: Deshalb gibt es aus unserer Sicht auch keinen Grund, die anstehende Umsetzung des Europarechts zum Anlass zu nehmen, national noch weitere Regulierung draufzusatteln.
17: Auch um Arbeitgeber und Unternehmen nicht zu überfordern. Die Antidiskriminierungsbeauftragte Ferda Attermann aber sieht mit dem Gesetzentwurf nicht einmal die EU-Vorgaben realisiert. Wegen der diversen Mängel warnt sie vor einem erneuten Vertragsverletzungsverfahren der EU gegen Deutschland wegen Diskriminierung.
6: Annika Säuberlich über Pläne der Bundesregierung, das sogenannte Antidiskriminierungsgesetz zu reformieren. Sie hören den Deutschlandfunk, das Journal vor Mitternacht, und wir kommen jetzt zu unseren Kurzberichten. Vor dem Hintergrund einer bundesweiten Razzia gegen mutmaßliche Neonazis warnt Bundesjustizministerin Stefanie Hubig vor wachsendem Rechtsextremismus. Gabriele Intemann.
22: Die Bedrohung der Demokratie durch Rechtsextremismus müsse sehr ernst genommen werden, erklärte Bundesjustizministerin Stefanie Hubig. Gewaltbereite rechtsextreme Gruppen hätten besonders unter jungen Menschen Zulauf. Die SPD-Politikerin spricht von einer gesamtdeutschen Gefahr und verweist darauf, dass die Razzien in 12 Bundesländern stattfinden. Hubig bezeichnet Rechtsextremismus als die größte Gefahr von innen in Deutschland. Nach Angaben der Bundesanwaltschaft werden seit dem Morgen rund 50 Objekte durchsucht. Die Ermittlungen richten sich gegen 36 Jugendliche und junge Erwachsene. Ihnen wird vorgeworfen, Mitglieder der rechtsextremistischen Jugendgruppen Jung und Stark sowie Deutsche Jugend voran zu sein. Einige der Beschuldigten sollen laut Ermittlern politisch Andersdenkende überfallen haben. Außerdem sollen sie gemeinschaftlich Menschen angegriffen haben, die sie für pädophil hielten.
6: Israel hat das erste Mal seit Wochen wieder die libanesische Hauptstadt Beirut angegriffen. Moritz Behrendt berichtet.
23: Eine Warnung hat es vorher nicht gegeben. Am Abend haben die israelischen Streitkräfte zum ersten Mal seit Wochen wieder ein Haus in der libanesischen Hauptstadt Beirut bombardiert. Medienberichten zufolge wurden 3 Raketen von einem israelischen Kriegsschiff aus auf ein Wohnhaus im Vorort Haretereik abgefeuert. Nach Angaben des israelischen Militärs soll sich dort ein hochrangiger Kommandeur der vom Iran unterstützten Hisbollah aufgehalten haben. Er soll ebenso getötet worden sein wie weitere Kämpfer der Schiiten-Miliz. Nach dem Angriff verließen viele Bewohner fluchtartig das Stadtviertel. Offiziell gilt seit Mitte April zwischen Israel und dem Libanon eine Waffenruhe. Allerdings haben die Kämpfe zwischen der Hisbollah und den israelischen Streitkräften nie wirklich aufgehört. Die israelische Armee hat seit Beginn der Waffenruhe fast täglich Ziele im Libanon angegriffen. Allerdings nicht in der Hauptstadt, sondern im Süden des Landes. Häufig hat die israelische Armee vorher die Bewohner von Dörfern und Städten aufgefordert, die Orte zu verlassen. Nach Angaben des Gesundheitsministeriums in Beirut wurden mehr als 100 Libanesen getötet, seitdem die Waffenruhe in Kraft ist. Unter ihnen zahlreiche Zivilisten.
6: Zur Vorbereitung einer Mission zur Absicherung von Handelsschiffen in der Straße von Hormuz verlegt Frankreich einen Flugzeugträger. Kai Rienecker.
0: Die französische Armee veröffentlichte Bilder, auf denen der Flugzeugträger Charles de Gaulle und seine Begleitschiffe den Suezkanal durchfahren. Die französischen Marineeinheiten seien auf dem Weg ins Rote Meer und zum Golf von Aden. Aus dem Élysée-Palast hieß es, dies sei ein Zeichen, dass Frankreich und seine Partner nicht nur bereit, sondern auch in der Lage dazu seien, die Sicherheit in der Straße von Hormuz zu gewährleisten. Frankreich schlage dem Iran und den USA vor, die Frage nach einer Wiedereröffnung der Meerenge unabhängig vom aktuellen militärischen Konflikt zu behandeln. Auch die USA müssten zunächst ihre Gegenblockade aufheben. Der französische Vorstoß basiert auf den Beschlüssen einer Konferenz von vor 2,5 Wochen in Paris. Dort hatte sich eine Koalition der Willigen unter Führung von Frankreich und Großbritannien auf eine internationale Marinemission zur Absicherung der Schifffahrt an der Straße von Hormuz verständigt. Bundeskanzler Merz hatte deutsche Minensucher sowie Seeaufklärung in Aussicht gestellt. Als Voraussetzung für diese neutrale Mission wurde jedoch ein Ende der Kampfhandlungen genannt. Derzeit gilt in der Region offiziell eine Waffenruhe. Trotzdem meldete heute eine französische Reederei den Beschuss eines ihrer Schiffe.
6: Der Gründer des Nachrichtensenders CNN, Ted Turner, ist im Alter von 87 Jahren gestorben. Nina Barth berichtet.
1: Ted Turner starb in seinem Haus in Florida friedlich im Kreise seiner Familie, teilte das Unternehmen Turner Enterprises mit. Ted Turner wurde 87. Er war ein Medienpionier. 1980 gründete er in Atlanta, Georgia, CNN, das Cable News Network. Es war der erste Sender, der 24 Stunden Nachrichten brachte und damit die Fernsehnachrichten revolutionierte. Turner baute ein Medienimperium auf, zu dem CNN, weitere Kanäle für Filme und Zeichentrickfilme und professionelle Sportteams wie das Baseballteam Atlanta Braves gehörten. Ted Turner, bekannt für seinen Südstaaten-Akzent und seine unverblümte Art, wurde zu einer der mächtigsten Persönlichkeiten in der US-Medien- und Unterhaltungsbranche. Er war auch ein international bekannter Segler, ein Aktivist, der sich für die weltweite Abschaffung von Atomwaffen einsetzte, und er war Naturschützer. Turner spielte eine entscheidende Rolle bei der Wiederansiedlung von Bisons im amerikanischen Westen. Der Medienmogul spendete $1 Milliarde an die Vereinten Nationen. Ted Turner war 3-mal verheiratet, auch mit der Schauspielerin Jane Fonda. Vor 8 Jahren machte er eine Demenzerkrankung bekannt.
6: In der Champions League hat der FC Bayern den Einzug ins Finale verpasst. André Siems.
2: Wer die Zweikämpfe gewinnt, der kommt ins Finale. Da waren sich vor dem Spiel die Trainer beider Mannschaften einig. Genauso ist es auch gekommen. Paris ging früh durch Dembélé in der 3. Minute in Führung. Wieder mal war die Bayern-Abwehr zu sehr aufgerückt und lief in einen Konter. Gute Chancen durch Diaz, Musiala und vor allen Dingen Tah, der aus 6 Metern per Kopf das Tor verfehlte, ließen die Münchner anschließend liegen. In der 2. Halbzeit spielte Paris dann richtig stark, verteidigte alles weg und ließ fast keine Chancen zu. Erst in der Spielzeit traf Kane zum 1:1. Zu spät, denn da war das Spiel schon so gut wie gelaufen. Die Franzosen stehen damit im Finale und spielen in Budapest gegen Arsenal London.
6: Und zum Ende der Kurzberichte fasst Robert Minde den Tag an der Börse zusammen.
3: An der Frankfurter Aktienbörse war es heute alles andere als langweilig. Denn neue Gerüchte um ein Ende des Iran-Krieges schoben den DAX ab dem Vormittag kräftig an und in der Spitze bis auf 25.152 Punkte. Halten konnte der deutsche Leitindex das Tageshoch am Ende zwar nicht, er bleibt aber bei einem Schlussstand von 24.918 Punkten und einem Tagesgewinn von 2,1% auf hohem Niveau. Sowohl der Iran als auch US-Präsident Trump bestätigten die Gerüchte um eine Einigung im weiteren Handelsverlauf nicht. Klar ist aber, die Anleger bleiben auf dem Sprung. Sollte es doch noch zu einer Verständigung kommen, wird schließlich kein Investor abseits stehen. Die Iran-Gerüchte platzten zudem mitten in die heiße Phase der Gerichtssaison. Insgesamt 7 DAX-Unternehmen öffneten ihre Bücher. Aus dem MDAX legte zudem Lufthansa Quartalszahlen vor. Der Kranich-Konzern bestätigte trotz der vielen Krisen im Iran und den hohen Kerosinpreisen seinen Ausblick auf das Gesamtjahr. Lufthansa will weiterhin deutlich mehr verdienen als im Vorjahr. Eine Aussicht, die bei den Anlegern gut ankam. Auch der KI-Boom geht ungebrochen weiter, wie es dem Zahlenwerk von Chip-Hersteller Infineon hervorging. Gute Zahlen des US-Konkurrenten AMD vor dem US-Handelsstart heizen die Fantasie zusätzlich an. Autoaktien gehörten nach guten Berichten von BMW und Continental ebenso zu den Gewinnern wie die ganze Luftfahrtbranche. Hier half die Hoffnung auf ein baldiges Ende des Iran-Krieges besonders.
6: Robert Minde mit der Tageszusammenfassung der Börse zum Ende der Kurzberichte. Wochenlang haben Grüne und CDU in Baden-Württemberg verhandelt, bis sie sich schließlich auf eine Neuauflage der grün-schwarzen Koalition einigen konnten. Heute, gut zwei Monate nach der Landtagswahl, haben der designierte grüne Ministerpräsident Cem Özdemir und CDU-Landeschef Manuel Hagel ihren Koalitionsvertrag vorgestellt. Was sich die neue Landesregierung in dem mehr als 160 Seiten starken Werk alles vornimmt, das weiß Moritz Ferle.
4: Der erste Satz hängt die Messlatte für die künftige Regierung gleich ziemlich hoch. Baden-Württemberg stehe vor der größten Herausforderung seit seiner Gründung, schreiben Grüne und CDU mit Blick auf die angespannte wirtschaftliche Lage. Als Auftrag für die kommenden Jahre benennt Manuel Hagel, der bei der Landtagswahl knapp unterlegene CDU-Spitzenkandidat und nun aller Voraussicht nach nächste Innenminister.
5: Einfach grundsolides Schaffen. Bodenständig, pragmatisch und ehrlich. Und genau das ist der Anspruch, den wir an unsere Reformkoalition gemeinsam haben, weil der Fokus nicht auf der Inszenierung der Show und dem Geklepper liegt, sondern immer auf die Ergebnisse.
4: Die Ergebnisse ihrer Verhandlungen stellen Grüne und CDU nun vor, pünktlich bevor der neue Landtag nächste Woche zusammenkommt und nach achtwöchigen Verhandlungen, die zumindest zu Beginn doch von einigem Geklepper und öffentlichem Ringen um die vielbeschworene Augenhöhe der Regierungspartner begleitet waren. Ihre Hauptaufgabe sehen beide Parteien darin, bürokratische Lasten abzubauen und die schwächelnde Wirtschaft anzukurbeln. Ein Effizienzgesetz soll alle bestehenden Berichts- und Dokumentationspflichten abschaffen, die nicht bis Ende nächsten Jahres explizit in einem Gesetz festgehalten werden. Förderprogramme sollen vereinheitlicht, Unternehmensgründungen künftig in 48 Stunden möglich sein. Zudem wollen Grüne und CDU in einer sogenannten Hightech-Strategie etwa KI, Robotik oder Green Tech fördern, Branchen jenseits des merklich schwächelnden Wohlstandsmotors der Autoindustrie. Diese Programme haben Vorrang für die künftige Regierung. Grundsätzlich aber, so ist auf der vorletzten Seite des Vertrages festgehalten, stehen alle Maßnahmen angesichts der Haushaltslage unter Finanzierungsvorbehalt. Der künftige Ministerpräsident Cem Özdemir erklärt:
7: Die finanziellen Spielräume, die werden enger. Deshalb werden wir priorisieren müssen, klar und ehrlich. Unser Fokus liegt auf der wirtschaftlichen Stärke, auf der Bildung und auf der Zukunftsfähigkeit unseres Landes.
4: Bis Ende des Jahrzehnts klafft nach derzeitigen Berechnungen ein Loch von knapp 14 Milliarden Euro im Landeshaushalt. Neues Geld über die Schuldenbremse aufzunehmen, schließen beide Parteien aus. Baden-Württemberg wolle Vorbild für solide und nachhaltige Staatsfinanzen sein, heißt es im Vertrag.
7: Aber vergessen wir mal auch nicht, es ist ein Koalitionsvertrag über 5 Jahre. Das heißt, dass nicht jedes Vorhaben schon im Haushalt 2027 umgesetzt werden muss,
4: sagt Cem Özdemir. Zuspruch für ihr Regierungsprogramm erhalten Grüne und CDU etwa vom Unternehmerverband und der IHK. Die spricht von einem ambitionierten Programm mit dem richtigen Fokus auf die Wirtschaft. Kritik kommt von der Gewerkschaft Erziehung und Wissenschaft, die den versprochenen Fokus auf Bildung im Papier so nicht wahrnimmt. Wenig Inhalt und viel Luft nach oben, lautet dort das Urteil. Am Wochenende müssen nun die Delegierten der Parteien dem Vertrag zustimmen. Dann sollen auch die Namen der Ministerinnen und Minister verkündet werden.
6: Informationen von Moritz Ferle. Vor gut 24 Stunden sollte die von der Ukraine einseitig vorgeschlagene Waffenruhe beginnen. Doch Russland scheint diese ins Spiel gebrachte Feuerpause zu ignorieren. Denn in der Ukraine wurden heute aus mehreren Regionen Angriffe gemeldet. Russland hatte im Vorfeld ebenfalls eine Waffenruhe vorgeschlagen, allerdings nur für den 8. und 9. Mai. Über die aktuellen Entwicklungen berichtet Gesine Dornblüt.
9: 108 Drohnen und 3 Raketen soll Russland in der vergangenen Nacht auf die Ukraine abgefeuert haben, so der ukrainische Außenminister Andriy Sybiha auf der Plattform X. Präsident Selenskyj spricht von mehr als 1800 russischen Attacken zwischen Mitternacht und 10 Uhr morgens. Artilleriebeschuss, Sturmangriffe, Luftschläge. In der Stadt Sumy im Norden der Ukraine wurde ein Kindergarten von zwei Shahid-Drohnen getroffen, so der stellvertretende Bürgermeister Stanislav Polyakov. Ein Feuer brach aus. Derzeit beseitigen Einsatzkräfte des staatlichen Katastrophenschutzes die Folgen. Unter den Trümmern waren Menschen verschüttet. Eine Frau wurde totgeborgen, zwei Menschen wurden verletzt. Kinder waren zum Zeitpunkt des Angriffs nicht in dem Gebäude. Außenminister Sybiha schrieb, die Angriffe zeigten, dass Moskau einen Frieden ablehne. Russlands Aufrufe zu einer Waffenruhe am 8. und 9. Mai bezeichnete er als vorgetäuscht. Am 9. Mai erinnert Russland traditionell mit einer Militärparade auf dem Roten Platz an den Sieg der Sowjetunion über den Faschismus 1945. Seit Jahren werden die Feiern ideologisch mit Russlands Angriffskrieg gegen die Ukraine verknüpft. Die Ukraine deutet Moskaus Drängen auf eine Feuerpause als Zeichen der Schwäche, auch angesichts der intensiven ukrainischen Drohnenangriffe auf Ziele in Russland in den vergangenen Wochen. Noch ist offen, wie die Ukraine reagieren wird. Die Zeitung Kyiv Independent zitiert einen hochrangigen, anonymen ukrainischen Beamten mit den Worten, man sehe keinen Sinn darin, für die Parade in Moskau bei der Feuerpause mitzumachen. Der Militärexperte Dmytro Schmailo sagte im ukrainischen Fernsehen, es sei offen, ob ukrainische Drohnen am 9. Mai Moskau angreifen würden. Allerdings wies er darauf hin, dass Russland seine Flugabwehr um die Hauptstadt konzentriert habe. Der Großteil unserer Drohnen würde abgefangen werden. Wir produzieren unsere Drohnen zwar billig, aber sie kosten trotzdem Geld. Wir werden uns daher eher auf andere Ziele konzentrieren, auf Erdölraffinerien und verbliebene Flugabwehrsysteme und die Arbeit fortsetzen, die wir begonnen haben. Der Experte Schmailo hält es allerdings auch für möglich, dass sich Kyiv auf eine befristete Feuerpause Ende der Woche einlässt. Dann sei allerdings die Frage, was die Ukraine im Gegenzug bekomme. Eine Möglichkeit wäre ein Gefangenenaustausch. Mir scheint, auch nur einen Ukrainer aus der Hölle zurückzuholen, ist ein absolut realistisches und notwendiges Ziel für unseren Staat. Präsident Zelensky hat angekündigt, am Abend Berichte von Militär und Geheimdienst entgegenzunehmen und dann über die weiteren Schritte zu entscheiden.
6: Der Bericht von Gesine Dornblöt. Die MV Hondius, an deren Bord mehrere Menschen am Hunter-Virus erkrankt sind, nimmt heute Kurs auf die Kanaren. Die Weltgesundheitsorganisation WHO hatte zuvor Spanien um internationale Hilfe bei der Betreuung der Passagiere und der Crew gebeten. Derzeit geht die WHO von 8 Infizierten aus und hat die von Mensch zu Mensch übertragbare Anden-Variante bestätigt. Details von Julia Macher.
8: Allen Protesten der Kanarenregierung zum Trotz, die MV Hondius hebt Anker und nimmt nach tagelangem Warten vor den Kapverden Kurs auf Teneriffa. An Bord ein eingeflogenes niederländisches Ärzteteam und mehr als 140 Passagiere, viele von ihnen besorgt und verunsichert. Drei Mitreisende sind bereits mutmaßlich am Hunter-Virus gestorben, zwei werden in Krankenhäusern behandelt, drei Erkrankte hat man in die Niederlande ausgeflogen. Der Rest der Passagiere zeigt bisher keine Symptome. Am Samstag soll das Kreuzfahrtschiff auf Teneriffa anlegen, in Granadilla de Arbona, einem kaum benutzten Nebenhafen. Dort gehen die Passagiere von Bord und können nach einer Untersuchung in ihre Heimatländer zurückreisen, so die spanische Gesundheitsministerin Mónica García. Alle ausländischen Passagiere werden nach einem europäischen Zivilschutzprotokoll in ihre Heimatländer zurückgeführt. Sowohl für die medizinische Behandlung wie auch für den Transport wird es Schutzvorrichtungen geben, die jeden Kontakt mit der Bevölkerung vermeiden und auch das medizinische Personal schützen. Wie lange die internationalen Passagiere dann in Quarantäne bleiben müssen, obliege deren Heimatländern. Die Weltgesundheitsorganisation WHO hat inzwischen bestätigt, dass es sich bei den mutmaßlichen Infektionen auf dem Kreuzfahrtschiff um die seltene Anden-Variante des Hunter-Virus handelt. José Antonio López Guerrero, Mikrobiologe an der Autonomen Universität Madrid.
10: Es una mala noticia.
8: Das ist eine schlechte Nachricht, weil es sich bei dieser Variante um eine Variante handelt, die nach der Infektion durch Nagetiere auch von Mensch zu Mensch übertragen wird. Aber die gute Nachricht ist, dass es sich um keine neue, bisher unbekannte Variante handelt, also um keine Mutation oder Evolution des Virus. Wir wissen also, welche Protokolle wir anwenden müssen. Eine Infektion mit dem Hunter-Virus kann zu schweren Atemwegsproblemen, hohem Fieber und Nierenversagen führen. Bei der Andenvariante verläuft eine solche Erkrankung in bis zu jedem dritten Fall tödlich. Da es weder Impfungen noch spezielle Medikamente gibt, müssen Patienten so schnell wie möglich klinisch betreut werden. Trotzdem sei die Gefahr für die Bevölkerung bei Einhaltung der Sicherheitsprotokolle gering, betont José Antonio López Guerrero. Je virulenter ein Virus ist, desto unwahrscheinlicher ist die Gefahr einer Pandemie, weil er dann eine geringere Möglichkeit hat, sich auszubreiten. Die Viren mit der größten Pandemiegefahr sind diejenigen, die sich auch zwischen asymptomatischen Personen ausbreiten, wie wir das beim Coronavirus erlebt haben oder bei Grippeviren. Das Hantavirus ist kein charakteristisches Pandemievirus. Dennoch, die Verunsicherung ist groß. Auch deswegen hatte die Kanarenregierung zunächst gefordert, Passagiere und Crew von den Kapverden aus zu evakuieren. Die spanische Zentralregierung kommt entgegen dieser Forderung einem Hilfsgesuch der Weltgesundheitsorganisation nach. Man sei aus humanitären und rechtlichen Gründen

0: Josefowo in der Region Lublin. Aus dem Wald steigt eine gewaltige Rauchsäule. Die Löschhubschrauber sind im Dauereinsatz. Seit Dienstagnachmittag hält der erste große Waldbrand des Jahres die Einsatzkräfte in Atem. Sie kämpfen gegen eine 800 Meter lange Feuerfront. Bisher hat sie ca. 250 Hektar Wald zerstört, erklärt Feuerwehrhauptmann Wojciech Kruczek. Derzeit sind 372 Feuerwehrleute im Rettungs- und Löscheinsatz. Sie durchkämmen das Brandgebiet und sichern die Stellen, wo sich die Feuerfront ausbreitet. Einsätze aus der Luft sind auch sehr wichtig. Wir haben 2 Black Hawks, 4 weitere Hubschrauber und 4 Löschflugzeuge im Einsatz. Das sind große Wassermengen aus der Luft. Ein Löschflugzeug ist gestern im dichten Rauch abgestürzt, der Pilot verunglückt. Bisher ist er das einzige Todesopfer. Aber die Lage bleibt wegen des ausbleibenden Regens und der zunehmenden Winde ernst. So ernst, dass Umweltministerin Paulina Hennig-Kloska und Innenminister Marcin Kierwiński vor Ort sind. Am Nachmittag haben sie ein Update gegeben. Der Wind hat mittags zugenommen, dadurch hat sich das Feuer ausgebreitet. Es wurden weitere Einsatzkräfte hinzugezogen, die Feuerwehr richtet gerade eine zweite Verteidigungslinie ein. Es handelt sich um ein sehr großes Gebiet mit sehr hohen Temperaturen. An vielen Stellen ist das Feuer gelöscht, doch der Boden ist immer noch sehr heiß und erfordert ständig neues Wasser. Aber die Feuerwehr hat die Lage noch unter Kontrolle. In weiten Teilen des Landes gilt aktuell die höchste Waldbrandgefahrenstufe. Seit Wochen hat es vielerorts nicht mehr geregnet. Zwar sind für Donnerstag kleinere Schauer angekündigt, aber die sind in der aktuellen Lage sprichwörtlich nur ein Tropfen auf dem heißen Stein.
1: Aus Warschau berichtet Lukas Tomaszewski. Und zum Ende der Sendung blicken wir noch in die Tageszeitungen von morgen. Die Presseschau, zusammengestellt von Dietmar Reiche und präsentiert von Nina Lendfür.
2: Bundeswirtschaftsministerin Reicher hat einen Entwurf zur Änderung des sogenannten Heizungsgesetzes vorgelegt. Donnerwetter, die Regierung hält Wort, schreibt die Frankfurter Allgemeine Zeitung. Es sieht gar aus, als habe sich diesmal die Union durchgesetzt. Das wird ihre Wähler und vor allem Kanzler Merz freuen. Wie im Koalitionsvertrag auf Drängen von CDU und CSU vereinbart, wird das umstrittene Heizungsgesetz abgeschafft. Genauer, die Auflage im Gebäudeenergiegesetz, dass Heizkessel zu 2/3 mit erneuerbarer Energie laufen müssen. Der Münchner Merkur notiert: Für die Grünen ist der Fall schon lange klar. Bundeswirtschaftsministerin Katharina Reiche ist eine böse Gaslobbyistin. Diesen Ruf hat die CDU-Politikerin jetzt weiter gefestigt. Habecks Meisterstück, das berühmt-berüchtigte Heizungsgesetz, kriegt von Reiche eine Beerdigung dritter Klasse. Im neuen Gebäudeenergiegesetz wird es kein Betriebsende für fossil betriebene Heizkessel ab 2045 mehr geben. Die Rheinische Post aus Düsseldorf bemängelt: Wie die von der Regierung genannte Entlastung der Bürger um jährlich 5 Milliarden Euro zustande kommt, lässt der Entwurf völlig offen. Das grenzt an eine Täuschung. Viele Bürger könnten in eine Kostenfalle geraten, wenn sie sich ermutigt vom Gesetzgeber auch künftig für eine fossile Heizung entscheiden. Denn Gas und Öl werden extrem teuer werden. Der Weser-Kurier aus Bremen erinnert: Im Koalitionsvertrag haben sich alle Parteien klar und deutlich zum Ziel der Klimaneutralität im Jahre 2045 bekannt. Jetzt einfach per Gesetz so zu tun, als sei das Schnee von gestern, ist wenig hilfreich. In einer Regierung gleichzeitig Opposition spielen zu wollen, geht selten gut. Und die Taz formuliert es so: Die Union konterkariert damit 3 Jahrzehnte Politik gegen die Klimaerwärmung. Und die schwache SPD macht das mit, teils zähneknirschend, teils achselzuckend. Klima ist eben nicht ihre Kernkompetenz. Mit einer Großrazzia ist die Bundesanwaltschaft gegen mehrere mutmaßliche Mitglieder von Neonazi-Gruppierungen vorgegangen. Der Kölner Stadtanzeiger lobt: Dass die Bundesanwaltschaft die Ermittlungen führt, zeigt, die Sicherheitsbehörden nehmen die Lage ernst. Das ist gut so. Doch ist die Herausforderung weit größer, als es mehrere Dutzend, teils minderjährige Menschen nahelegen. Es kommt darauf an, dem Treiben politisch den Nährboden zu entziehen. Denn ohne die Gesellschaft sind auch die Sicherheitsbehörden auf Dauer machtlos. Die Frankfurter Rundschau mahnt mehr Prävention an. Die Jugendlichen brauchen sinnstiftende Angebote, die sie rausholen aus dem Kreislauf von Hass und Gewalt.

0: Das ist lange vor der Verfolgung durch Polizei und Staatsanwaltschaft eine schwierige Aufgabe für Eltern, Schulen und Ausbildungsbetriebe.
1: Vielen Dank an Nina Lentfür für die Presseschau. Und damit endet das Journal vor Mitternacht für heute. Hier folgt nach Hymnen und Nachrichten die Kultursendung Fazit mit meiner Kollegin Marietta Schwarz. Mein Name ist Fanny Buschert. Ich wünsche Ihnen noch einen schönen Start in den neuen Tag.
2: Hören Sie nun zum Tagesausklang die Nationalhymne und die Europahymne. 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
1: Heute ist Donnerstag, der 7. Mai, 0 Uhr, die Nachrichten. Der Bundestag berät heute unter anderem über verschärfte Vorgaben für Barrierefreiheit und eine Senkung der Luftverkehrssteuer. Mit den Änderungen am Behindertengleichstellungsgesetz soll auch die Privatwirtschaft mehr Regeln für Barrierefreiheit befolgen müssen. Verbände kritisieren die Pläne, weil ihnen die geplanten Vorgaben nicht weit genug gehen. Über das Gesetz wird in erster Lesung beraten. Weiteres Thema im Plenum ist die von der Bundesregierung geplante Senkung der Luftverkehrssteuer. Union und SPD hatten im Koalitionsvertrag vereinbart, die Anhebung der Steuer durch die Vorgängerregierung rückgängig zu machen. Die Abgaben für die Fluggesellschaft würden damit deutlich sinken. Der Europäische Rechnungshof beklagt eine mangelnde Transparenz bei der Verwendung der Mittel aus einem milliardenschweren Corona-Wiederaufbaufonds. Man habe keinen vollständigen Überblick darüber, was mit den Geldern geschehe, heißt es in einem Bericht. Nicht alle Länder würden die erforderlichen Daten systematisch erheben. So gebe es in einigen Fällen nur auf Anfrage Informationen, was mitunter zu monatelangen Verzögerungen führe. Der Wiederaufbaufonds wurde 2021 eingerichtet, um EU-Länder nach der Corona-Pandemie zu unterstützen. Die Europäische Kommission nimmt dafür Kredite am Kapitalmarkt auf und verteilt die Mittel. Bis Januar dieses Jahres wurden schätzungsweise bereits 577 Milliarden Euro bereitgestellt. Trotz der geltenden Waffenruhe hat die israelische Armee erneut die Hisbollah-Miliz im Libanon angegriffen. Dabei wurde erstmals seit der Feuerpause wieder ein Vorort der Hauptstadt Beirut getroffen. Die Friedensverhandlungen zwischen beiden Ländern stagnieren zurzeit. Der libanesische Ministerpräsident Salam sagte der staatlichen Nachrichtenagentur NNA, für ein hochrangiges Treffen von Vertretern beider Seiten sei es noch zu früh. Derweil griffen US-Streitkräfte einen unbeladenen iranischen Tanker an, der die Blockade vor einem iranischen Hafen durchbrechen wollte. Zuvor hatte Teheran angekündigt, einen amerikanischen Vorschlag für ein Kriegsende zu prüfen. Bundesfinanzminister Klingbeil stellt am Nachmittag die Ergebnisse der Steuerschätzung vor. Berücksichtigt werden die voraussichtlichen Einnahmen von Bund, Ländern und Kommunen bis 2030. Die Ergebnisse der Schätzung bilden auch eine Grundlage für den Bundeshaushalt im kommenden Jahr. Das Kabinett hatte Ende April Eckwerte für den Etat beschlossen. Der Arbeitskreis Steuerschätzungen kommt im Frühjahr und im Herbst zusammen. Die Bundesregierung hatte angesichts der wirtschaftlichen Folgen des Iran-Kriegs ihre Konjunkturprognose zuletzt halbiert und erwartet in diesem Jahr nur noch ein Wachstum für Deutschland von 0,5%. Das niederländische Kreuzfahrtschiff, das nach einem Hunter-Virus-Ausbruch vor Kap Verde tagelang vor Anker lag, hat die Inselgruppe vor der Westküste Afrikas verlassen. Es nimmt nun Kurs auf die Kanareninsel Teneriffa. Die spanische Regierung in Madrid hatte dem Schiff mit knapp 150 Menschen die Erlaubnis dafür erteilt. Inzwischen wurden 3 Passagiere mit Infektionsverdacht in Spezialflugzeugen evakuiert. Unter ihnen ist eine Deutsche. Sie wurde am Abend in die Universitätsklinik nach Düsseldorf transportiert. An Bord selbst wurden nach Angaben der Weltgesundheitsorganisation bislang 8 mutmaßliche Hantavirusfälle registriert. 5 davon wurden mittlerweile bestätigt. 3 Infizierte starben, darunter auch eine Deutsche. Je nach Virenstamm kann das Hantavirus im schlimmsten Fall zu Nierenversagen oder Lungenödemen führen. Der FC Bayern München hat den Einzug ins Finale der Fußball-Champions League verpasst. Im Halbfinal-Rückspiel erreichte der Bundesligist und deutsche Fußballmeister lediglich ein 1:1 gegen Paris Saint-Germain. Die Franzosen hatten das Hinspiel mit 5:4 gewonnen. Gegner im Finale ist der FC Arsenal. Die Engländer hatten tags zuvor ihr Rückspiel in London mit 1:0 gegen Atletico Madrid gewonnen. Das Hinspiel war 1:1 ausgegangen. Das Wetter. Nachts wechselnd bewölkt, in der Mitte und im Süden auch stark, gebietsweise schauerartiger Regen, später nachlassend, Temperaturrückgang auf 10 bis 2 Grad. Am Tage wechselnd bis dicht bewölkt, im Verlauf teils Schauer. Im Osten noch länger regnerisch, später im Norden und Nordwesten Auflockerungen. 11 bis 18 Grad. Das waren die Nachrichten.
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2: Herzlich willkommen zur Kultur vom Tage. Auch heute wieder mit einem Vorgeschmack auf die Kunstbiennale in Venedig. Dort wird ja derzeit nicht nur aufgebaut, sondern auch ordentlich gestritten um den russischen Pavillon. Proteste gab es heute dort von Pussy Riot. Das Werk des Fotografen und Sammlers F.C. Gundlach beleuchtet eine Ausstellung in Hamburg und morgen startet in den Kinos ein Film, dessen literarische Vorlage in Frankreich für ziemlich viel Aufsehen gesorgt hat, weil sie auch stark autobiografisch ist. Love Me Tender heißt der Film, die Geschichte einer Frau, die mit vielen Konventionen und Erwartungen bricht.

0: Phineas, der Bruder von Billie Eilish mit American Cliché. Und Sie hören Fazit. Die Kunstwelt ist mittlerweile hochpolitisiert und das macht sie eben auch empfänglich für kulturpolitische Diskussionen. Immer wieder geht es dabei um Moral, um Kunstfreiheit, Fragen von Solidarisierung oder eben Boykott. Die letzte Documenta hat gezeigt, wie so ein Anfangsstreit das gesamte Ereignis überschatten kann, ob sich in Venedig die Diskussion um die Teilnahme Russlands an der Biennale beruhigt. Das bleibt abzuwarten. Die internationale Jury hat ja vergangene Woche geschlossen ihren Rücktritt verkündet. Heute gab es Protest von Femen und Pussy Riot vor dem russischen Pavillon. Beobachtungen von Enne Seidel.
1: Gut versteckt im Gebüsch hinter dem tschechischen Pavillon. Ungefähr 30 Aktivistinnen und Aktivisten, schwarz gekleidet, die pinken Sturmhauben schon in der Hand. Sie treffen letzte Absprachen, gehen noch einmal den Ablauf der Performance durch. Und es gibt Anweisungen, wie man sich verhalten soll, falls Polizei oder Sicherheitskräfte einschreiten. Dann geht es los. Die Performerinnen und Performer rennen zum russischen Pavillon. Der liegt nur wenige Meter entfernt, schräg gegenüber. Laute Musik, gereckte Fäuste und Nebelkerzen. Innerhalb von Sekunden ist der russische Pavillon in pinken Rauch gehüllt. Später dann auch blauer und gelber Rauch, die Landesfarben der Ukraine. Disobey rufen sie oder auch Blood is Russia's Art. Performerinnen klettern auf die Treppengeländer vor dem Pavillon, stehen dort in kämpferischer Pose mit ukrainischer Flagge in der Hand. Die Mitglieder der ukrainischen Protestgruppe Femen tragen Blumenkränze im Haar und protestieren mit nacktem Oberkörper, so wie auch schon in früheren Auftritten der Gruppe.
2: We came here with a clear message. We want, through your cameras, we want to question everybody else who is watching. What happened? What changed?
1: Wir sind mit einer klaren Botschaft hierher gekommen, sagt Ina Shevchenko von Femen. Wir wollen euch alle fragen, was hat sich denn geändert? Ich sehe jetzt wieder russische Flaggen bei den Olympischen Spielen. Ich sehe Russland hier auf der Biennale Kunst ausstellen. Die russische Kultur ist zurück. Aber aus ukrainischer Perspektive hat sich rein gar nichts geändert. Die Ukraine wird weiterhin von Russland bedroht. Es ist der erste gemeinsame Auftritt der ukrainischen Protestgruppe Femen und der russischen Punkband Pussy Riot. Nadja Tolikonnikova ist eines der bekanntesten Gesichter von Pussy Riot. Auch sie richtet ihre Kritik direkt an die Biennale-Stiftung und Präsident Butafoko, der die Teilnahme Russlands möglich gemacht habe.
3: It's the most politicized Biennale ever existed in history. Well, I guess apart from that one that was visited by Hitler.
1: In der Geschichte der Biennale hat es noch keine Ausgabe gegeben, die so sehr politisiert war, sagt Tolikonnikova, bis auf die, die von Hitler besucht wurde. 1934 spazierten Hitler und Mussolini gemeinsam durch die Giardini. Die Kunstausstellung wurde zur Propagandaschau von Faschisten und Nationalsozialisten. Die Biennale, sagt Pussy Riot-Aktivistin Nadja Tolikonnikova, habe eine kontroverse Geschichte und zurzeit tue sie nicht besonders viel, um ihr Image zu verbessern.
3: Biennale has quite kind of controversial history and it doesn't do much to improve it.
4: Blood is Russia's art. Blood is Russia's art. Blood is Russia's art.
1: Während der Protestaktion wird der russische Pavillon von Sicherheitskräften geschützt. Sie blockieren den Eingang, damit die Aktivisten nicht reinkommen. Die Türen werden schnell geschlossen. Drinnen finden in diesen Tagen vor allem Konzerte statt, mit Musikerinnen und Musikern aus Russland und anderen Ländern. Im Obergeschoss gibt es eine Sound- und Videoinstallation einer indigenen Künstlerin aus der Mongolei. Eine unpolitische Ausstellung, sagt die Kuratorin des russischen Pavillons, Anastasia Kaneeva, Tochter eines Rüstungsunternehmers und ehemaligen Geheimdienstoffiziers. Die Aktivistinnen von Pussy Riot und Femen halten dagegen. Auch wenn der russische Pavillon nur 3 Tage geöffnet sein wird und danach schließen soll, werde Russland diesen Auftritt zu Propagandazwecken nutzen.
3: Russians are already celebrating. All the journalists, all the VIPs, who is who from the art world are arriving in these 3 days. Russia is going to be using this for the next fucking 10 years on their propaganda channels.
1: Die Künstlerinnen und Künstler, die im russischen Pavillon auftreten und ausstellen, stünden entweder dem Kreml nahe, sagt Tolikonnikova, Oder es seien indigene Künstler, die für die russische Propaganda benutzt würden, während man ihnen in Russland selbst alle Rechte verweigere.
3: Some of them are closely linked with the Kremlin and some of them are indigenous people who are unfortunately in this instance being used by the imperial narrative that colonizes this exact people.
1: Für die Aktivistinnen von Pussy Riot und Femen gibt es daher nur ein Ziel. Der russische Pavillon muss komplett schließen, fordern sie. Und zwar nicht erst am Samstag, wenn die Biennale fürs Publikum öffnet, sondern sofort.
3: We are not going to stop until this is going to be closed.
4: Blood is Russia's eye! Blood is Russia's eye!
0: Meine Kollegin Anne Seidel über den Streit um den russischen Pavillon auf der Biennale in Venedig. Heute fortgeschrieben durch Proteste der Gruppen Femen und Pussy Riot. Und übermorgen, am Freitag, wird diese Biennale dann auch bei Fazit eröffnet mit einer Sendung direkt aus den Giardini.

0: kurz mal zusammengesessen, hätten sie kurz darauf einen Gang ins Studio und fertig war der Song Easy to Love vom Gemeinschaftsprojekt Jordan Rakai und Tom McFarland. Musik aus London hier bei Fazit. Queere Filme haben eine lange Tradition, viel mehr als der Begriff queer, viel länger als der Begriff queer gebräuchlich ist. Und queeres Kino hat natürlich auch unvergessliche Filmmomente geschaffen. Filme wie Mädchen in Uniform mit Romy Schneider und Lily Palmer wurden Klassiker. Ebenso Paris is Burning, Brokeback Mountain oder Philadelphia. Doch da fängt's schon an. Wer hat diese Filme gemacht? Und für wen? Eine Ausstellung in der Deutschen Kinemathek erzählt jetzt die Geschichte des queeren Kinos von MacherInnen, die aus der Szene für ein queeres Publikum. Bis zurück in die 1910er Jahre reicht der Blick. Kuratiert von Björn Koll, Chef des Filmverleihs Salzgeber. Mit ihm habe ich vor der Sendung gesprochen. Guten Abend und hallo.
1: Einen wunderschönen guten Abend. Hallo.
0: Herr Koll, Sie haben die Ausstellung gerade eröffnet. Ein Abend der Filmnerds oder der queeren Szene in Berlin?
1: Ach, ich glaube, das ist eine tolle Mischung. Da sind ein paar hundert Leute hier auf dem Hof und halb in der Halle. Das ist ja das ehemalige E-Werk, was jetzt der Standort der Stiftung Deutsche Kinemathek ist. Und das mischt sich ganz schön durcheinander.
0: Sie haben diese Ausstellung Inventing Queer Cinema genannt. Wer hat denn das queere Kino erfunden?
1: Ja, das waren Millionen von Menschen auf der ganzen Welt. Die haben alle die Sehnsucht geteilt, sich selbst im Kino zu sehen und für andere auch sichtbar zu sein. Das waren nicht nur Filmemachenden, die natürlich auch ganz wichtig, aber es waren Kinobetreiber, das waren Journalisten, das waren Festivalentscheider, sogar Filmverleiher wie ich, die, glaube ich, alle an einem Strang gezogen haben an den verschiedensten Orten in der Welt und die Dinge gemacht haben, koordiniert, unkoordiniert, mal traf man sich irgendwo und daraus ist etwas entstanden, was wir jetzt queeres Kino nennen dürfen.
0: Und die Edition Salzgeber, wie sie früher hieß, also ihr Filmverleih, war da ja auch schon vor vielen Jahrzehnten mit am Start. Was hat Sie daran fasziniert oder gereizt, sich diesem queeren Film zu widmen als Verleih?
1: Ja, das geht in das Jahr 1985 zurück. Da gab es den ersten Spielfilm zum Thema AIDS und Manfred Salzgeber war selbst betroffen. Und er hat diesen Film entdeckt für seine Arbeit für die Berlinale. Da hat er ja das Panorama gestaltet. Und er fand den Film so wichtig, durchaus auch wirklich mit dem Gedanken, dass ein Film ein Leben retten könnte, dass der Film gesehen werden muss. Und hat versucht, einen Filmverleih dafür zu finden, hat auch versucht, mit Sendern zu sprechen. Den Film müsste jetzt ausstrahlen. Und keiner wollte es haben, keiner wollte es machen. Und dann hat er pragmatisch, wie er war, gesagt, dann mache ich es halt selber. Und so ist das Unternehmen 85 entstanden. Und dann waren, weiß ich nicht, wir haben ja irgendwie mittlerweile ein paar tausend Filme ins Kino gebracht, kamen halt immer mehr. Und es hat sich so ein bisschen auch das queere Kino als Schwerpunkt bei uns herausgebildet.
0: Ganz früh ging es anscheinend in der Filmgeschichte schon los, also weit lange vor den 80er Jahren, die Sie jetzt gerade erwähnt haben. Und ich denke mir mal, dass es auch recht diskret losging. Wann traut man sich denn eigentlich so richtig explizit zu werden in der Geschichte des queeren Kinos?
1: Das ist, glaube ich, das Jahr 1971.
0: Und was, können Sie sofort so sagen?
1: Ja, natürlich. Das ist nicht der Homosexuelle, das ist pervers, sondern die Situation, die er lebt, in der er lebt, 1971 von Rosa von Braunheim. Tolle Geschichte. Da war gerade mal der Paragraph 175 in der Bundesrepublik abgeschafft. Dann haben erste Redakteure gesagt, na, dann können wir ja mal was zu dem Thema machen. Da hat Rosa, klug wie er war, ein völlig absurdes Drehbuch geschrieben über so zwei Jungs, die nach Berlin kommen und sich dort treffen. Der Film am Ende des Tages hatte dann, so wie er ist, mit dem Drehbuch gar nichts zu tun. Und vor allen Dingen hat er dann ja diesen Kommentar darüber sprechen lassen, der auf Dinge hinweist und der ja auch, glaube ich, heutzutage immer noch als leichte Unverschämtheit empfunden werden kann. Mhm. Und der ja auch, sagen wir mal, diese tollen Aussagen hat, mal raus aus den Betten und geht auf die Straßen, sonst wird sich gar nichts verändern. Und wir wissen ja auch, dass das im Prinzip der Startschuss für zumindest in Berlin die frühe Schwulenbewegung war. Da kam dann die Lesbenbewegung dazu. Das ist ein tolles Beispiel, was Kino und was Film alles kann.
0: Vielleicht gehen wir trotzdem mal ganz kurz in diese ganz frühen Jahre zurück, weil ich es mir noch gar nicht so richtig vorstellen kann. Der Film, das Bewegtbild wird erfunden und anscheinend gibt es da auch schon Filme, die sich diesem Thema widmen oder es zumindest anklingen lassen.
1: Ja, selbstverständlich. Da gibt es, also in der Regel müssen Sie sich das immer so vorstellen wie so eine Verwechslungskomödie. Schönes Beispiel ist ein US-amerikanischer Film, der auch als der früheste gezählt wird. Ich glaube, das ist 1914 oder 1916, A Florida Enchantment. Da gibt es irgendwelche Samen, die in einem Kästchen gefunden werden und wenn man die schluckt, dann wechselt man das Geschlecht. Also die Frauen werden dann sonst besonders männlich und die Männer werden ja tuntig und albern. Und dieser Film wird aber interessanterweise zurzeit eigentlich nicht gezeigt. Erstens, weil es ein Stummfilm ist, da muss man also immer Musik zu haben. Und außerdem ist es ein Film, wo es Blackfacing gibt. Also da durften keine schwarzen Menschen mitspielen, sondern da wurden die Gesichter schwarz angemalt. Und das ist ja gerade ein Tabu, sowas zu zeigen.
0: Die Tabus sind inzwischen zum Glück ein bisschen gefallen, zumindest aus der Perspektive der westlichen Welt. Da ist es ja im Sinne der Diversität, ja, ich würde sagen, fast schon zur Regel geworden, dass irgendwo in einem Film mal eine andere sexuelle Orientierung thematisiert wird oder zumindest angedeutet wird. Würden Sie das auch sagen, dass queeres Kino mainstreamiger geworden ist?
1: Ich würde Sie da gerne ein bisschen korrigieren, weil ich finde, irgendwie eine queere Rolle als Nebenrolle durchs Bild laufen zu lassen, das ist gut und das ist wichtig. Manchmal nervt mich das auch, muss ich auch sagen. Also ich finde, das ist dann auch manchmal zu viel des Guten, weil es dann irgendwie auch nicht richtig harmonisch ist. Bei queerem Kino, wie ich es definiere, da geht es so ein bisschen um von uns, für uns und es geht auch vor allen Dingen immer um die Frage der Perspektive und der Haltung. Das heißt, jetzt irgendwie so ein bisschen rosa einmal drüber tönchen, das macht nicht einen queeren Film, sondern es geht darum, dass man wirklich auch die Perspektive versteht, dass es aus einer queeren Perspektive gedreht wurde.
0: Okay. Es geht häufig um Aufbruch, um Ausbruch. Es geht natürlich auch um Unterdrückung oder um Selbstermächtigung. Und ich denke mir, dass es da auch ganz, ganz häufig um eigenständige filmische Formsprachen geht, Herr Koll. Was gibt es da zu entdecken?
1: In der Ausstellung eine ganze Menge, weil wir ja wirklich aus einer Fülle von Beispielen, also ich habe da unten einen Bilderwald gehängt aus fast 300 Fotos, aus lauter verschiedenen Filmen, die alle schon was miteinander zu tun haben und die auch Verbindungen aufzeigen. Es gibt auch eine halbstündige Videoinstallation mit Filmbeispielen aus 80 Filmen, die Themen sind natürlich häufig schon auch vergleichbar. Und neben Aufbruch haben wir natürlich auch so Themen wie Coming Out. Da beschweren sich ja auch manche drüber und denken, das haben wir jetzt einmal erzählt und dann ist fertig. Ich sehe das ein bisschen relaxter. Ich finde, dass jede Generation auch so ein bisschen das Recht auf einen eigenen Coming-out-Film hat, weil die Kinogeschichte entwickelt sich ja auch weiter. Das heißt, was für mich in meiner Jugend funktioniert hat, ist, glaube ich, für die jetzige Jugend ziemlich unangguckbar oder die ticken halt anders. Also von daher muss man, glaube ich, Filme auch immer so einordnen, aus welcher Zeit sie kommen.
0: Sie haben Ihre eigenen Archive ja auch geöffnet, die von Salzgeber. Haben Sie da auch noch mal was entdeckt, was Sie selbst schon vergessen hatten oder
1: Ja,
0: was Sie nicht kannten?
1: ich hab Jugendsünden von mir entdeckt aus den frühen 90er Jahren. Da habe ich hier im Berliner Schwutz eine Kinoreihe gemacht, die hieß Detlefs kleine Traumfabrik. Das hatte ich komplett verdrängt. Da kamen dann so schöne Programmzettel wie Du und dein Sommerloch. Das war damals angelehnt an sowas wie Du und dein Schwutz. Also das war natürlich so ganz eher auch alberne Kleinigkeiten, die man da so gemacht hat. Aber ich glaube, erstens hat man da selber wahnsinnig viel dran gelernt, also an diesem Kino machen. Und zweitens ist das natürlich auch irgendwie so eine Energie, die dann in die Zeit gehört und die man heute anders sehen würde.
0: Ja,
1: Ja,
0: und
1: aber ich
0: Albernheit gehört
1: vieles
0: auch
1: entdeckt.
0: dazu, ne?
1: Unbedingt.
0: Jetzt ist diese Ausstellung Inventing Queer Cinema die erste Ausstellung in einer so großen Institution in Deutschland, die sich mit queerem Kino beschäftigt. Was bedeutet das denn, sage ich jetzt mal, für den Stellenwert dieser queeren Szene und der Filme?
1: Ich glaube, es ist gut, dass es mal passiert. Es ist, glaube ich, auch weltweit das erste Mal, dass dieses mal als Thema gemacht wird. Und es gäbe noch so wahnsinnig viele Geschichten zu erzählen, weil, weiß ich nicht, ich meine, Fassbinder kommt bei uns natürlich auch vor, aber über Fassbinder kann man, finde ich, 1000 Ausstellungen machen. Man kann auch viel über Ulrike Ottinger erzählen. Man kann so wahnsinnig viel über Biografien erzählen, also über Kämpfer, die wir hier nur ganz kurz vorstellen können. können, die irgendwie Dinge möglich gemacht haben. Und das sind, glaube ich, auch Role Models und Vorbilder, die wir brauchen, weil overall, also so insgesamt, ist queere Geschichtserzählung ja nicht besonders weit entwickelt. Also die gibt es ja eigentlich nicht. Und jede Lesbe, jeder Schwule fängt eigentlich von vorne wieder an. Und da ist es, glaube ich, ganz gut, wenn man mal so ein paar Flöcke einrammt und mal irgendwas mal da ist und das ist dann auch gesammelt und vorhanden. Und der Satz ist jetzt viel zu lang, ich mache mal einen Punkt.
0: Björn Koll, Kurator der Ausstellung Inventing Queer Cinema in der Deutschen Kinemathek in Berlin. Bis zum 13. September, verbunden auch mit einem umfangreichen Filmprogramm. Und ich sage mal vielen Dank Ihnen, Herr Koll, und viel Erfolg.
1: Dankeschön.
0: Und wir bleiben beim queeren Kino. Das gilt zumindest für einen Film, der morgen bei uns anläuft und auch eine Salzgeber-Produktion ist, Love Me Tender, basierend auf einem Roman, der in Frankreich für ziemlich viel Aufmerksamkeit gesorgt hat. Constance Debré erzählt darin die Geschichte einer Anwältin, die entdeckt, dass sie Frauen begehrt und mit ihrem bürgerlichen Leben bricht. In Cannes wurde der Film gefeiert und mit ihm auch die schauspielerische Leistung von Vicky Krieb.
2: Ich habe schon beim Drehbuchlesen eine gewisse Ehrlichkeit gespürt in der Sprache, die da wie so ein ätherisches Öl da, die aus diesem da so rausgedrungen ist. Eine Ehrlichkeit, die ich, glaube ich, immer suche mein Leben lang und die nicht viele Leute überhaupt den Mut haben zu leben und auch nicht den Mut haben auszusprechen. Und darum geht der Film auch am Ende. Es ist eine Frau, die den Mut hat aus ihrer Rolle, die man ihr gegeben hat, als Mensch und als Mutter und als Frau rauszutreten in eine Rolle als Mensch, die sie gerne einnehmen möchte und für diese Freiheit einen Preis bezahlt.
0: Ja, das klingt erstmal, als ob das nicht unbedingt ein Skandalfilm ist. Aber Anke Lewicke, welchen Preis muss die Frau denn bezahlen oder verraten wir da schon zu viel?
3: Nein, es geht um den 8-jährigen Sohn und nach der Trennung mit ihrem Ehemann Laurent hat man sich das Sorgerecht aufgeteilt, das war alles ganz locker und lässig, eine Woche da, eine Woche da, die beiden waren eigentlich auch noch miteinander befreundet, aber Clémence erzählt dann ihrem Ex-Ehemann eben, dass sie jetzt mit Frauen ausgeht und darauf verfinstert sich sein Gesicht und daraufhin will der Sohn nicht mehr zu seiner Mutter und das geht über eine ziemlich lange Zeit so, es kommt zu einem Gerichtsverfahren und der Vater unterstellt ihr eben ein sexuelles Lotterleben, weist auch darauf hin, dass sie ihre sichere Existenz als Anwältin aufgegeben habe, um eben jetzt zu schreiben. Also er will ihr die ganzen Freiräume nehmen, die sie sich nach der Trennung so erarbeitet hat und bei dem Gericht kämpft Clémence also nicht nur um ihren Sohn, sondern auch um ihre intellektuelle und sexuelle Selbstbestimmung.
0: Mhm. Und das Ganze, muss man noch dazu sagen, basiert auf wahren Begebenheiten. Das ist ja ein autobiografisches Buch. Vicky Krieps, die hat eben im O-Ton schon so schön von der Ehrlichkeit gesprochen, die wie so ätherisches Öl aus der Sprache gekommen sei. Ist Ehrlichkeit ein zentrales Thema in diesem Film?
3: Ja, es ist auf alle Fälle ein Thema und es ist auch interessant, wie er diese Ehrlichkeit einfängt, weil er lässt sich einfach auch viel Zeit, er begleitet diese Frau auf ihren einsamen Wegen durch Paris und es ist ein sehr ruhig gedrehter Film, der ihre innere Aufregung und Anspannung eigentlich immer auch einfängt. Also wir sehen, dass sie immer an ihren Sohn denkt. Und dann erleben wir sie aber auch wieder beim Flirt mit Frauen. Und sie ist eigentlich immer der aktive Part. Sie weiß auch, dass sie nicht mehr in ihr anderes, altes Leben zurückkehren kann, dass das ihr nicht loyal gegenüber wäre. Also sie wird immer mit sich ehrlicher und kämpft gleichzeitig um ihren Sohn, der natürlich seine Mutter dann auch noch mal ganz anders sieht, weil die Mutter hat dann auf einmal auch ein Tattoo, aber er findet sie doch vielleicht noch cooler als früher.
0: Ist Vicky Krieps stark in der Rolle?
3: Ja, auf alle Fälle, weil sie überhaupt nicht viele Worte braucht, sondern das ist ein sehr offenes Spiel. Also wenn sie ihren Sohn dann nach langer Zeit wiedersehen darf, sind da zwei Erzieherinnen mit im Raum und sie darf sich ihre Verzweiflung, Wut darüber nicht anmerken lassen, aber die ist trotzdem im Bild drin Und sie schreibt ja auch schon in dem Film, sie veröffentlicht ihr erstes Buch und wir hören immer, wie sie ihre Gedanken verschriftet. Also da findet dann ja schon ein künstlerischer Verarbeitungsprozess statt. Und das ist ganz schön und dadurch kommen wir der Frau immer näher, die sich auch selbst immer näher kommt.
0: Love Me Tender mit Vicky Krieps in der Hauptrolle ab morgen in den Kinos. Und Anke, jetzt sprechen wir noch über Wild Foxes, ebenfalls in Cannes letztes Jahr uraufgeführt. Ein Sportfilm, ein Coming-of-Age-Film, ein Film übers Boxen, das ist ja sowieso so ein ganz eigenes Genre, Stichwort Rocky und Sylvester Stallone. Aber anscheinend will dieser Film Wild Foxes ja so eine Art Anti-Rocky sein. Was heißt es denn jetzt?
3: Also erstmal geht der Film natürlich los wie jeder Boxerfilm. Die Kamera geht mit uns in den Ring und aus nächster Nähe erleben wir da die Wendigkeit des jungen Boxers Camille, wie er immer wieder ausweicht und den K.O.-Schlag sucht. Ja, und die Stimmung ist total aufgeheizt und Camille ist der Beste der Schule, wie man so sagt, ein geborener Champion. Und er soll bei der EM teilnehmen, aber er ist eben auch noch ein Kindskopf, ein Junge. Er geht immer in den Wald, Füchse füttern, ist fasziniert von den Tieren. Da kommt es zu einem Unfall, er ist verletzt am Arm. Nach 2 Monaten ist eigentlich alles wieder in Ordnung, aber sobald er in den Ring steigt, schmerzt der Arm, er hat Panik, er hat Angst und auf einmal ist da diese Angst ja, verletzt zu werden im Ring oder andere zu verletzen. Also es ist auf einmal eine gebrochene Kampfmaschine, deshalb der Anti-Rocky.
0: Und das ist natürlich das Spannungsfeld, vermute ich, in dem sich der Film bewegt, dass man eigentlich ganz, ganz stark sein muss in diesem Boxring und sich diese Angst gar nicht leisten kann.
3: Genau, darum geht es und es geht darum, wird er bei der EM teilnehmen oder nicht. Aber letztlich kriegt dieser Junge mit, dass er daran teilnehmen muss, um herauszufinden, was ihn eigentlich plagt. Und ich finde den Film so ganz gut gemacht. Also einerseits, es geht ja immer über die Körper. Also weil diese Jungs, auch seine Freunde, die definieren sich ja alle über Kraft und Muckis. Dann wird ausgelassen getanzt, sich mit Öl eingeschmiert. Aber dann hat er auf einmal die Panik. Dann ist er der Außenseiter. Also er hat keine Kontrolle mehr über seinen Körper. Und dann sind so Momente, wo die Kamera so zurücktritt. Dann sieht man ihn und hört dazu sehr stilisierte Musik, klassische, moderne, mit Technotönen versetzt. Und das macht auch was mit uns, weil wir blicken auf einmal anders auf diesen Jungen und sehen, der wird auf einmal weicher, bei dem passiert was, ohne dass wir genau wissen, was. Aber er geht dann einfach so weiter seinen Weg. Also das fand ich ganz schön gemacht. So ist immer so eine Spannung auch im Bild.
0: Das heißt, ein Film, der auch künstlerisch formal einen eigenen Weg geht oder eine eigene Sprache findet.
3: Ja, auf alle Fälle. Ich meine, also es geht ja auch Wild Foxes. Das heißt, der französische Originaltitel ist Der Tanz der Füchse. Und da haben wir einmal den Boxring. Da ist natürlich alles einquadriert. Da gibt es strenge Regeln. Dann geht die Kamera wieder mit Camille nach draußen in den Wald zu den Füchsen. Also da ist die Natur. Also auch mit solchen Gegensätzen wird immer wieder gearbeitet in dem Film.
0: Ist das eine Empfehlung, Anke, die du gibst?
3: Ja, also ich habe den gerne gesehen, vor allen Dingen auch wegen des Hauptdarstellers. Das ist so ein sehr, sehr gut aussehender Junge mit blonden, lockigen Haaren. Das wird aber dann von dem Film auch wieder so, gibt so einen schönen Kontrapunkt, weil dieser junge, schön aussehende Mann hat Schweißfüße und das ist der Running Gag.
0: Unsere Filmkritikerin Anke Lewicke über die Filme der Woche Wild Foxes sowie Love Me Tender. Beide starten morgen in den Kinos. Vielen Dank, Anke.
3: Tschüss.
4: 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Das Dogfest München, eines der größten Festivals für Dokumentarfilme in Europa, ist heute gestartet. Eröffnet wurde es im Deutschen Theater mit der Weltpremiere von Regina Schillings Film Ingeborg Bachmann, Jemand, der einmal ich war. Der nach der österreichischen Schriftstellerin und Lyrikerin benannte Ingeborg-Bachmann-Preis wird in diesem Sommer zum 50. Mal vergeben. Bachmann wäre in diesem Jahr 100 geworden. Die Regisseurin Schilling erklärte im Deutschlandfunk Kultur, warum die Auseinandersetzung mit Bachmann auch in die heutige Zeit passt.
5: Weil ich die Texte von Ingeborg Bachmann jetzt auch beim nochmaligen Durcharbeiten in der Recherche so unglaublich gegenwärtig fand und wirklich überrascht war, was für Themen sie eben in den 60er Jahren bearbeitet hat literarisch. Ob das Mansplaining ist, Sprache und Gender und Identität, das hat mich wirklich umgehauen, wie heutig diese Texte sind.
4: Die Regisseurin Regina Schilling. 82 der insgesamt 106 Festivalfilme auf dem DOCFest München sind erstmals in Deutschland zu sehen. Die meisten Dokumentationen können vom 11. bis 25. Mai deutschlandweit auch online angeschaut werden. Bei Schulabschlussfeiern in Bayern müssen künftig Hymnen abgespielt werden. Laut bayerischem Kultusministerium sind vom kommenden Schuljahr an mindestens 2 Hymnen vorgeschrieben. Darunter müssen auf jeden Fall die Bayernhymne und die deutsche Nationalhymne und oder die Europahymne sein. Eine Mitsingpflicht bestehe zwar nicht, heißt es, durch das Aushändigen von Textblättern solle den Teilnehmern der Abschlussfeier jedoch ein textsicheres Mitsingen ermöglicht werden. Der israelische Schriftsteller David Grossman bekommt den Thomas-Mann-Preis 2026. Der 72 Jahre alte Autor zähle zu den bedeutendsten literarischen Stimmen der Gegenwart, hieß es zur Begründung. Seine Romane wie »Eine Frau flieht vor einer Nachricht« und »Kommt ein Pferd in die Bar« zeichneten eindrucksvoll nach, welche inneren und äußeren Verletzungen Kriege bei Menschen hinterlassen. Der Thomas-Mann-Preis ist mit 25.000 Euro dotiert. Vergeben wird er von der Hansestadt Lübeck und der Bayerischen Akademie der Schönen Künste. Der Gründer des US-Nachrichtensenders CNN, Ted Turner, ist tot. Turner sei im Alter von 87 Jahren gestorben, teilte CNN mit. 1980 hatte er in Atlanta im US-Bundesstaat Georgia das Cable News Network CNN gegründet, den ersten Sender, der rund um die Uhr Nachrichten sendete und damit die Nachrichtenwelt veränderte. Nina Barth.
6: Ted Turner, bekannt für seinen Südstaaten-Akzent und seine unverblümte Art, wurde zu einer der mächtigsten Persönlichkeiten in der US-Medien- und Unterhaltungsbranche. Er war auch ein international bekannter Segler, ein Aktivist, der sich für die weltweite Abschaffung von Atomwaffen einsetzte, und er war Naturschützer. Turner spielte eine entscheidende Rolle bei der Wiederansiedlung von Bisons im amerikanischen Westen. Der Medienmogul spendete $1 Milliarde an die Vereinten Nationen. Ted Turner war 3-mal verheiratet, auch mit der Schauspielerin Jane Fonda.
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0: Franz Christian Gundlach, besser bekannt unter dem Kürzel FC Gundlach, wäre in diesem Jahr 100 geworden. Aus der jüngeren Geschichte der Fotografie ist er nicht wegzudenken. Er war innovativer Modefotograf, aber eben auch Sammler, Ausstellungsmacher und Stifter. 2003 war er zum Beispiel Gründungsdirektor des Hauses der Fotografie in den Deichtorhallen Hamburg, ein Ort, der daher für eine Gundlach-Retrospektive prädestiniert wäre. Allerdings wird er gerade renoviert, weshalb die Ausstellung über die ganze Vielfalt von Gundlachs Leben und Werk im Bucerius Kunstforum gezeigt wird. Für uns bereits dort war Carsten Probst. Carsten, man fragt sich, wie man ein solches bewegtes Leben überhaupt in eine Ausstellung pressen will. Allein das fotografische Schaffen von FC Gundlach ist ja vielfältig. Steht es im Mittelpunkt?
8: Ja, es steht im Mittelpunkt, was das Vielfältige betrifft. Ich finde ohnehin, also diese öffentliche Wahrnehmung von Gundlachs Lebenswerk zerfällt fast so ein wenig in verschiedene Teile, weil es so vielfältig ist. Ich zum Beispiel habe Gundlach eigentlich, wenn ich mich richtig erinnere, in den letzten Jahrzehnten vor allem eben ja als sehr einflussreichen Vermittler von Fotografie wahrgenommen, sei es über sein Galerielabel PPS oder über seine Sammlungsausstellung, natürlich eben das von Ihnen schon erwähnte Haus der Fotografie, dessen Gründungsdirektor eben war. Von seinem eigenen Werk kannte ich eigentlich immer nur so einige seiner ikonischen Bilder. Nennen wir mal dieses Porträt von Uschi Obermeier inmitten der Werbefiguren für Sosi Nalko Brause aus den 1970er Jahren. Sehr, sehr bunt, sehr, sehr popartig, aber auch sehr durchdachtes Porträt. Oder dieses sakrale Schwarz-Weiß-Porträt von Romy Schneider aus den frühen 1960er Jahren mit einem Kreuz, das von ihrer Halskette herabhängt. Da erlebt, ja sozusagen man in dieser Ausstellung eigentlich erstmal wie ungeheuer Verschiedenes er überhaupt produziert hat in seinen Zeitschriftenbeiträgen für Film und Frau, für Petra, für Brigitte, für Twen und wie die Zeitschriften alle hießen und wie er dann immer den Zeitgeist sozusagen dabei gleich mitreflektiert. Also diese Ausstellung setzt sozusagen erstmal ganz stark den Akzent auf den Fotografen. Das ist sozusagen die Basis. Aber Co-Kuratorin Sophie Charlotte Opitz betont auch, dass ja der Fotograf nicht ohne den Vermittler Gundlach eigentlich zu denken ist.
9: Gleichzeitig aber war er ab den 1950er Jahren auch jemand, der parallel zu seiner eigenen Arbeit als Modefotograf die Fotokultur, die Fotografie als ein kulturelles Gut stark vorangetrieben hat durch die weiterführenden Tätigkeiten, die gestärkt hat, dass sie als eine Form des gesellschaftlichen Ausdrucks, als ein Medium der Gesellschaft wahrgenommen wurde.
0: Ja, und von der Fotokultur ist dann das Fotografieren, das eigene Fotografieren ja natürlich nur ein Teil. Gundlach wusste ja schon als Kind, dass er Fotograf werden will. Welche Entwicklung seines Schaffens sieht man denn in der Ausstellung?
8: Ja, also gerade das fotografische Schaffen. Sie sehen an Gundlachs Bildern, die Modefotografie zeigt eben keinen abgehobenen Kosmos, auch wenn die Mode natürlich nicht erschwinglich ist für die allermeisten Leute, die diese Fotografien dann eigentlich später in den Zeitschriften sehen. Er siedelt sie immer wieder im alltäglichen Leben an, schafft dadurch immer wieder so eine Art doppelte Sicht, einerseits auf die Posen der Mode und die alltägliche Umgebung in der jeweiligen Zeit. Und das zeigt die Ausstellung eigentlich anhand so seiner ganz wichtigen Lebens- und Arbeitsstationen. Paris, Berlin, New York, von denen er selbst auch immer fasziniert war. Also es sind eigentlich so die klassischen Orte der Modefotografie im 20. Jahrhundert. Zugleich aber adaptiert Gundlach eben fortlaufend dabei neue Stilmittel. In den 50er Jahren wirkt das noch so ein bisschen mit diesen Modellen eher skulptural, manchmal auch so ein bisschen ausgerichtet an diese klassische Form des Bildaufbaus in der Kunstgeschichte. Dann kommen Einflüsse des Street Photography aus den USA dazu mit bewegterer Kamera, Straßen und Zufallsszenen. Die Pop Art spielt hinein, wo die Wirklichkeit eher so stark von der Sichtbarkeit von Marken oder Labels zehrt. Überall ja, bezieht er ganz stark die Umgebung, vor allem diese markante Architektur und Stadtlandschaften ein. Das ist wie so ein Markenzeichen und die Körper der Modelle wirken immer zugleich, das ist auch sehr bemerkenswert, immer eingepasst und zugleich emanzipiert innerhalb dieses Rahmens, den die Umgebung in das Bild setzt. Und an den verschiedenen Orten begegnet er eben auch vielen Kolleginnen und Kollegen, beginnt sozusagen deren Werke immer wieder aufzugreifen, zu sammeln. Und da beginnt eben dieser Sammler Gundlach, er fängt an, Bilder zu kaufen und in Deutschland auch bekannt machen zu wollen.
0: Wie ist er denn beim Sammeln vorgegangen?
8: Ja, das lässt sich vielleicht ganz gut in dieser Ausstellung auch am Beispiel Martin Munkacsy zeigen. Die Ausstellung zeigt eigentlich immer wieder Bilder von Fotografinnen, die Gundlach gesammelt und gefördert hat. Bis hin zu, sagen wir mal, Cindy Sherman oder Wolfgang Tillmans. Aber Martin Munkacsy war früh für ihn ein Vorbild, was so diese eben genannte Inszenierung von Modefotografie im Freien, gerade auch so in architektonisch definierten Umgebungen betrifft. Und Munkacsy musste als Jude 1934 aus Berlin in die USA emigrieren und Gundlach hat früh damit begonnen, die Originalabzüge von Munkacsy zu sammeln, der nach dem Krieg in Deutschland quasi in Vergessenheit geraten war. Und den wollte er wieder bekannt machen, ihn ausstellen. Das geschah dann im großen Stil 2005 in Hamburg. Aber das lässt eben sich auf sehr viele andere übertragen. Als Fotograf hat er sozusagen sich zwar zurückgenommen ein wenig, Gundlach, aber die Rolle des Vermittlers hat trotzdem immer sehr, sehr stark mit seinem Werk zu tun. Und damit, dass er gesehen hat, dass Deutschland nach dem Krieg einen riesigen Nachholbedarf an Wissen über die Fotografie als Kunstmedium hat.
0: Das hört sich so an, als ob das eine sehr sehenswerte Ausstellung ist.
8: Das ist eine sehr sehenswerte Ausstellung und vor allem deshalb, weil sie diese Vielfalt zeigt, aber auch diese Weltläufigkeit über Jahrzehnte, die man mit der Fotografie in Deutschland seit den 50er Jahren ja nicht zwingend zusammenbringen würde. Also ich würde zusammenfassend sagen, Gundlach ein sehr großer Türöffner für das Kunstverständnis in Deutschland über die Fotografie hinaus und das spürt man in dieser Ausstellung vom allerersten Moment an.
0: Kann Carsten Probst über die Ausstellung FC Gundlach You'll Never Watch Alone im Bucerius Kunstforum in Hamburg zu sehen bis zum 16. August.

0: Fever in der Coverversion von Petula Clark hier im Deutschlandfunk Kultur. Die öffentlich-rechtlichen Medien stehen in vielen Ländern Europas unter Druck und nicht überall stellt sich eine Mehrheit der Gesellschaft hinter ihre Finanzierung, wie jüngst in der Schweiz. Auch Tschechiens Ministerpräsident Babiš möchte die Rundfunkgebühren abschaffen, angeblich nach dem Vorbild Skandinaviens. Doch seine Kritiker sehen entscheidende Unterschiede. Marianne Allweis über die Proteste in Prag.
1: Hände weg von den Medien, rufen Tausende in Prag. An der Spitze des Protestmarsches läuft Mikuláš Mináš. Der 33-Jährige hat während der ersten Amtszeit von Andrej Babiš die größten Demonstrationen seit 1989 auf die Beine gestellt. Im März hat sein Verein Millionen Momente für die Demokratie wieder rund 250.000 Menschen zusammengetrommelt, um die populistische Regierung zu kritisieren. Dieses Mal ziehen sie vor den Rundfunk. Die öffentlich-rechtlichen Medien sind stark bedroht. In Tschechien wiederholt sich das Szenario aus Ungarn oder der Slowakei. Der gemeinnützige Sektor wird ins Visier genommen. Die Verwaltung wird politisiert. Aber dagegen regt sich massiver Widerstand in der Gesellschaft. Vor der Demonstration hat Mináš in die evangelische Salvatorkirche in der Prager Altstadt eingeladen. Zum Plakate bemalen und Kostüme basteln. Olga Zislarova klebt mit ihrem satirischen Karnevalsverein Ritterhelme zusammen.
2: Das ist eine ganz alte Legende, eine mittelalterliche Legende, die sagt, dass in dem Berg Blanik in der Nähe von Prag Rittern schlafen. Und die warten, bis es den Tschechen am schlimmsten geht. Und wenn so eine Zeit kommt, dann kommen diese Rittern und werden uns helfen. Und das kennt jeder Tscheche. Und wir sagen, wenn jetzt die Regierung Rundfunk und Fernsehen übernehmen will unter eigene Kontrolle, das ist wirklich der letzte Schritt zur Totalität. Das ist die schlimmste Zeit.
1: Die Medienlandschaft in Tschechien ist stark konzentriert und oft in den Händen einflussreicher Oligarchen. Regierungschef Babiš war selbst Großunternehmer und Verlagsbesitzer. Vor allem wegen des großen Vertrauens der Öffentlichkeit in die Öffentlich-Rechtlichen liegt das Land im Ranking der Pressefreiheit auf einem guten 11. Platz. Noch. Kritische Fragen und investigative Recherchen, besonders der Öffentlich-Rechtlichen, stören Babiš schon lange. Zurück im Amt als Premier will er die Rundfunkgebühren streichen, möglichst ab Januar. In unserem Regierungsprogramm steht, dass wir das öffentlich-rechtliche Radio und Fernsehen aus dem Staatshaushalt finanzieren wollen. Genau wie 17 andere EU-Staaten. Dass wir Einfluss nehmen wollen oder die Demokratie gefährden, das ist Unfug.

0: mit den Finanzmitteln zurechtkommen, die er vor 20 Jahren hatte. Die Finanzreform hat nur ein Ziel, den Rundfunk zu beherrschen. Denn je schwächer er ist, desto leichter kann man ihn kontrollieren. Der politische Druck auf öffentliche Medien sei nach der Abschaffung von Rundfunkgebühren in anderen Ländern gewachsen. In Estland, Spanien oder Frankreich, so Reporter ohne Grenzen. Selbst im vielgelobten Skandinavien seien oft Budgets gekürzt worden, sagt der Journalist Erik Larsson. In Schweden sei jahrelang öffentlich über die Finanzierungsänderung diskutiert worden. Die neue Rundfunksteuer ist zweckgebunden. Die Medien sind Teil einer Stiftung ohne Einflussmöglichkeiten von Politikern. Die Finanzierung wurde für 8 Jahre festgelegt, inklusive automatischer Erhöhungen. Ich bin sehr besorgt über die Situation hier in Tschechien. Das Land hat aktuell eines der besten Rundfunksysteme in Europa. Wenn das nun schnell geändert wird, ohne irgendwelche Sicherheitsvorkehrungen, dann werden bald Politiker in den Newsroom einziehen. Schweden gilt der tschechischen Regierung angeblich als Vorbild ihrer Reform. Das schwedische Modell kennenlernen wollte aus dem Kabinett aber niemand.
1: Marianne Allweis über die Proteste gegen die Abschaffung der Rundfunkgebühren in Tschechien. Und wir kommen zur Kulturpresseschau heute von Arno Orzesek.
2: Was die Regierung vom Stoßstangenträger des Fiat 500 lernen kann? Das erklärt Jens Jessen, bekannt für die Entdeckung unerwarteter Zusammenhänge, im Feuilleton-Aufmacher der Wochenzeitung Die Zeit. Bevor wir näher darauf eingehen, eine kurze Vorrede. Nach Jessens Beobachtung ist für viele Kritiker von Schwarz-Rot der notorische Kompromiss nichts anderes als der böse Geist der gegenwärtigen Regierung. Und das findet der Zeitautor komplett falsch. Deshalb erinnert er an Helmut Schmidts Diktum: Wer keine Kompromisse machen kann, ist für die Demokratie nicht zu gebrauchen. Und an das Bonmot des ehemaligen französischen Außenministers Aristide Briand: Ein Kompromiss ist vollkommen, wenn alle unzufrieden sind. Auch Jessen selbst tut sich mit merkwürdigen Sentenzen hervor, etwa: Die Welt der Kompromisslosigkeit ist die Welt des Gulags. Dann erfolgt schließlich die Stoßstangenträgerlektion. Eine der größten Ingenieursleistungen im Automobilbau war bekanntlich der Fiat 500. Ein extremer Kompromiss zwischen Nutzen und Preis, darum auch ein extremer Leichtbau, um die Schwäche des Antriebs auszugleichen. Jede Schraube hatte mehrere Aufgaben. Wenn man eine zu viel herausdrehte, um etwa den Träger der Stoßstange abzunehmen, konnte es passieren, dass der Motor halb herausfiel. Diese eine unauffällige Schraube, an der heimlich alles hängt, ist Sinnbild des Kompromisses. Eine heikle Konstruktion, nichts Stabiles, nichts Glanzvolles, nur im Geheimen ein heroischer Sieg in der Begrenztheit von Raum und Ressource. Soweit der Zeitautor Jens Jessen, der im Grunde Seelenbalsam für die Regierung anrührt. Sie muss nur das mit der Schraube, die nicht zu locker sitzen darf, richtig verstehen. Unterdessen beschäftigt sich die Wochenzeitung Der Freitag mit einer übel beleumdenden Verwandten des Kompromisses, nämlich der Kungelei. Und zwar der kulturpolitischen Kungelei der schwarz-roten Koalition in Berlin. Vor dem Hintergrund, dass Finanzsenator Stefan Evers schon der 4. Kultursenator in der laufenden Legislaturperiode ist, beklagt Klaus Lederer, der das Amt einst selbst bekleidet hat: Die CDU-SPD-Koalition macht Kulturpolitik so, wie sie auch sonst Politik macht, ausschließlich von ihrer eigenen Binnenlogik getrieben. Diese Koalition hat Macht- und Entscheidungsstrukturen entwickelt, in denen solche informell zugesicherten Ansprüche die demokratischen Entscheidungsprozesse sukzessive ausgehöhlt haben. Unter diesen Bedingungen ist es fast schon egal, wer das Kulturressort leitet. Klare Kante von Klaus Lederer im Freitag. Die Menschen gewöhnen sich an die schlimmsten Sachen, titelt die Süddeutsche Zeitung, bezieht es aber nicht auf die Zustände in Berlin. Die Überschrift gibt eine Erkenntnis des Angstforschers Borwin Bandelow wieder, der im SZ-Interview seine Gesprächspartnerin Susan Wahab-Sadeh mit dem Hinweis überrascht, dass schreckliche Nachrichten auch Glücksgefühle verursachen können. Wie bitte? Interveniert Wahab-Sadeh. Das haben Sie richtig gehört, entgegnet Bandelow. Wenn wir in Angst und Schrecken versetzt werden, werden Angsthormone ausgeschüttet. Wenn wir aber im nächsten Moment feststellen, dass es uns nicht betrifft, löst das ein Glücksgefühl aus. Es gibt beispielsweise ein Zugunglück in 50 Kilometern Entfernung. Man bekommt einen Riesenschreck und dann stellt man fest: Meine Kinder waren nicht drin. Ich war nicht drin. Und das führt dann zu einer Ausschüttung von Endorphin, wenn man feststellt: Ich habe die Angst überstanden.

0: Wir empfehlen Ihnen das SZ-Interview mit Borwin Bandelow zur Lektüre und genauso den Artikel 12 Sekunden Sex in der Tageszeitung. Doris Akrab schildert den Moment, in dem der Schauspieler Connor Story auf der Met-Gala sein Smoking-Jackett von Yves Saint Laurent ausgezogen hat, anzuschauen im Internet. Ungezählte Male gucke ich diesen 12-Sekunden-Clip, als würde ich Gottes Rückkehr auf der Erde beiwohnen. Ein umwerfend gut aussehender Mann mit einer Jawline wie aus dem 3D-Drucker, mit leicht verrutschten Kusslippen, seetiefen Love-Eyes, wohlplatzierten Muttermalen. Alles an diesen 12 Sekunden ist Sex. Wir sagen, wie schön für Doris Akrab und Ihnen alles Gute auf bald.
1: Das war die Kulturpresseschau von Arno Orzesek und das war Fazit. Ich bin Marietta Schwarz. Danke fürs Zuhören und Ihnen allen eine gute Nacht.

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1: Ein Uhr, die Nachrichten. Der Iran hat nach Darstellung von US-Präsident Trump zugesichert, auf den Besitz von Atomwaffen zu verzichten. Der Iran dürfe keine Atomwaffe haben und die Führung des Landes habe dem zugestimmt, sagte Trump bei einer Pressekonferenz im Weißen Haus. Teheran habe zudem auch bei anderen Punkten eingewilligt. Welche das sein sollen, ließ er offen. Trump bezeichnete die jüngsten Gespräche mit dem Iran als sehr gut. Eine Vereinbarung sei wahrscheinlich. Ein Sprecher der iranischen Führung hatte zuvor Berichte als überzogen zurückgewiesen, wonach beide Kriegsparteien kurz vor dem Abschluss eines Abkommens stünden. Ein US-Verhandlungsvorschlag werde geprüft und die Antwort an den Vermittler Pakistan übermittelt, sagte er. Der Europäische Rechnungshof beklagt eine mangelnde Transparenz bei der Verwendung der Mittel aus einem milliardenschweren Corona-Wiederaufbaufonds. Man habe keinen vollständigen Überblick darüber, was mit den Geldern geschehe, heißt es in einem Bericht. Nicht alle Länder würden die erforderlichen Daten systematisch erheben. So gäbe es in einigen Fällen nur auf Anfrage Informationen, was mitunter zu monatelangen Verzögerungen führe. Der Wiederaufbaufonds wurde 2021 eingerichtet, um EU-Länder nach der Corona-Pandemie zu unterstützen. Die Europäische Kommission nimmt dafür Kredite am Kapitalmarkt auf und verteilt die Mittel. Bis Januar dieses Jahres wurden schätzungsweise bereits 577 Milliarden Euro bereitgestellt. Der Bundestag berät heute unter anderem über verschärfte Vorgaben für Barrierefreiheit und eine Senkung der Luftverkehrssteuer. Mit den Änderungen am Behindertengleichstellungsgesetz soll auch die Privatwirtschaft mehr Regeln für Barrierefreiheit befolgen müssen. Verbände kritisieren die Pläne, weil ihnen die geplanten Vorgaben nicht weit genug gehen. Über das Gesetz wird in erster Lesung beraten. Weiteres Thema im Plenum ist die von der Bundesregierung geplante Senkung der Luftverkehrssteuer. Union und SPD hatten im Koalitionsvertrag vereinbart, die Anhebung der Steuer durch die Vorgängerregierung rückgängig zu machen. Die Abgaben für die Fluggesellschaften würden damit deutlich sinken. Die Gewerkschaft Verdi hat Beschäftigte der Deutschen Telekom für heute erneut zu ganztägigen Warnstreiks aufgerufen. Betroffen sind Standorte in 12 Bundesländern. Kunden müssen laut Verdi mit längeren Wartezeiten bei Hotlines und technischen Hilfsangeboten sowie mit Terminabsagen rechnen. Hintergrund sind die laufenden Tarifverhandlungen. Gestern hatten bereits 2000 Beschäftigte im Süden und Westen Deutschlands die Arbeit niedergelegt. Verdi fordert für die bundesweit rund 60.000 Tarifbeschäftigten unter anderem höhere Gehälter. Die Telekom hatte zuletzt den Willen zu einer konstruktiven Lösung am Verhandlungstisch bekundet. Der Auftakt zur dritten Tarifrunde ist für Montag angesetzt. Der Günter-Wallraff-Preis für Pressefreiheit und Menschenrechte geht in diesem Jahr an die Organisation Hate Aid. Die mit 5.000 Euro dotierte Auszeichnung wird von der Initiative Nachrichtenaufklärung beim Kölner Forum für Journalismuskritik verliehen, einer Gemeinschaftsveranstaltung mit dem Deutschlandfunk. Hate Aid biete Beratung, psychosoziale Hilfestellung und Prozesskostenfinanzierung für Betroffene digitaler Gewalt, heißt es in der Begründung. Der Namensgeber des Preises, der Investigativjournalist Günter Wallraff, erklärte, im digitalen Dschungel würden Menschen angegriffen, eingeschüchtert und öffentlich herabgewürdigt. Es werde versucht, sie zum Schweigen zu bringen. Hate Aid unterstütze diese Menschen und gebe ihnen ihre Stimme zurück. Der FC Bayern München hat den Einzug ins Finale der Fußball Champions League verpasst. Im Halbfinalrückspiel erreichte der deutsche Meister lediglich ein 1:1 gegen Paris Saint-Germain. Die Franzosen hatten das Hinspiel mit 5:4 gewonnen. Gegner von PSG im Finale ist der FC Arsenal. Das Wetter. Nachts wechselnd bewölkt, in der Mitte und im Süden auch stark, gebietsweise schauerartiger Regen, später nachlassend. Temperaturrückgang auf 10 bis 2 Grad. Am Tage wechselnd bis dicht bewölkt, im Verlauf teils Schauer. Vor allem im Osten noch länger regnerisch. später im Norden und Nordwesten Auflockerungen. Die Höchstwerte liegen zwischen 11 und 18 Grad. Das waren die Nachrichten.
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2: Mit Josephine Schulz im Studio. Hallo, schön, dass Sie zuhören.

Woran soll in Deutschland erinnert werden? Welche Teile der deutschen Geschichte dürfen niemals vergessen werden, damit kommende Generationen daraus lernen? Der Nationalsozialismus und Holocaust natürlich, aber was noch? Wir berichten gleich über die politische Neuausrichtung der deutschen Erinnerungskultur, in der die Vergangenheit Deutschlands als Kolonialmacht keine große Rolle mehr spielen soll. Und in knapp einer halben Stunde hören Sie hier die dritte Folge unseres neuen Podcasts Heilsverbrechen über sexuellen Missbrauch an Ordensfrauen in der katholischen Kirche. Im Zentrum des Skandals der Mosaikkünstler und Priester Rudnick.

0: Ein Cowboy, genauso wie man ihn sich vorstellt. Sattelfest, wortkarg und lässig. Gary Cooper hat als Schauspieler das Western-Genre geprägt. Von der Stummfilmzeit bis zu seinem Tod 1961 war er einer der beliebtesten Schauspieler Hollywoods. Und heute, vor 125 Jahren, wurde er geboren. Tim Baumann erinnert an diesen amerikanischen Helden auf der Leinwand.
1: Tagesanbruch im Teufelscanyon. Zwei Männer auf der Flucht im vollen Galopp. Peng! Gary Cooper, jung, schlaksig, hochgewachsen, stürzt mitsamt seinem Pferd in den Staub. Das Peng muss man sich freilich dazu denken, denn Entfesselte Elemente, Coopers erste große Filmrolle, wird 1926 noch als Stummfilm gedreht. Auch sein erster Tonfilm, Der Mann aus Virginia.
2: You long-legged son of a... You wanna call me that? Smile.
1: Ein Western. Wie viele von Coopers Filmen.
3: Ich mag Western,
1: erzählt der Schauspieler Ende der 50er Jahre dem US-Fernsehsender NBC.
2: I like Western,
3: denn die Guten sind echt. Sie fühlen sich real an. Wenn man sie spielt, fühlt man sich nicht wie ein Schauspieler.
2: But you don't feel actor-ish.
1: Das Reiten und Schießen liegt ihm im Blut. Am 7. Mai 1901 wird Frank James Cooper in Helena, Montana geboren. Sein Vater ist Richter am obersten Gerichtshof des Staates und hat eine große Ranch. Als Jugendlicher bricht sich Cooper bei einem Unfall die Hüfte, was ihm den charakteristischen steifen Gang einbringt. Seine Reitfähigkeiten helfen ihm Mitte der 20er Jahre in Hollywood, wo Komparsen und Stuntmen für Cowboy-Filme gesucht werden. Der Umgang mit Tieren hilft ihm aber auch beim Sprung in den Tonfilm.
4: Er hat immer gewitzelt, dass er so eine kräftige Stimme hatte, weil er auf der Ranch ständig nach dem Vieh rufen musste.
5: He had good lung power.
1: Erzählt seine Tochter Maria Cooper Janice in der Dokumentation Gary Cooper, The Face of a Hero. Coop kann mehr als Western. In Marokko wird er 1930 zu Marlene Dietrichs Objekt der Begierde. In Frank Capras Komödie Mr. Deeds geht in die Stadt übt er als unwilliger Millionenerbe Gesellschaftskritik. Geboren aber ist Gary Cooper für Heldenrollen. Mit ernster Miene, kleinen Gesten und großer Präsenz. 1941 spielt er in Sergeant York die Rolle eines Pazifisten im Ersten Weltkrieg.
6: I ain't going to war. War is killing. And the book's again killing. So war is again the book.
1: Weil der Film aber nicht nur das Publikum an die Kinokassen, sondern auch Männer an die Registrierungsstellen der US Army locken soll, wird dem Protagonisten seine praktizierte Nächstenliebe gründlich ausgetrieben.
7: How many did you kill?
8: I don't rightly know, sir.
1: Sergeant York bringt Gary Cooper seinen ersten Oscar ein. Den zweiten holt er 1952 mit der Rolle, die ihn unsterblich macht.
9: Do not forsake me, oh my darling.
1: High Noon, 12 Uhr mittags. Marshall Will Kane schreitet durch die staubigen Straßen, anfangs zuversichtlich, dann zunehmend betreten. Die Uhr tickt. Am Mittag kommt der Zug und mit ihm eine Bande rachsüchtiger Gesetzloser.
10: Don't try to be a hero. You don't have to be a hero. Not for me.
11: I'm not trying to be a hero. If you think I like this, you're crazy.
1: Kane ist von aller Welt verlassen. Niemand will für ihn oder die Kleinstadt im Nirgendwo seine Haut riskieren.
12: You scared?
13: I guess so.
1: Wortkarg erleidet Marshall Kane seinen Western-Kreuzweg. Cooper spielt extrem reduziert. Versteinerte Enttäuschung, ein Zucken des Mundwinkels, Augen, die schreien. Dann das Undenkbare, ein Western-Held, der an seinem Schreibtisch zusammensinkt und weint. Am Ende liegen die Banditen im Staub der Straße, daneben der Blechstern des Marshalls. Er hat überlebt, aber der Mann, der er am Vormittag noch war, ist mausetot. 12 Uhr mittags verändert das Genre und krönt die Karriere des Mannes, der den Western immer auch als amerikanische Bürgerpflicht begreift.
14: The Western picture tells stories of the pioneer period.
3: Der Western erzählt uns die Geschichten der Pionierzeit. Sie haben allen Elementen getrotzt. Wenn wir Western sehen, kommen wir ihnen wieder nah und begreifen, dass unser Land voll von Menschen war und immer noch ist, die an Amerika glauben.
14: We realize that our country was and is full of people who believe in America.
1: Den Ehren-Oscar für sein Lebenswerk kann Gary Cooper krankheitsbedingt nicht selbst entgegennehmen. Kurz danach stirbt er 1961 im Alter von 60 Jahren an Krebs. Until I shoot Frank
0: Miller's dead. Heute vor 125 Jahren wurde der Schauspieler Gary Cooper geboren und das war ein Beitrag dazu von Tim Baumann.

0: Kulturstaatsminister Wolfram Weimer ist umstritten und wird immer wieder kritisiert, er wolle Kunst und Kultur in ihrer Freiheit einschränken oder lieber nur eine konservative Kultur fördern. Und auch bei einem anderen Thema handelt sich Weimer Kritik ein. Da geht es um die deutsche Erinnerungskultur und die Frage, welcher geschichtlichen Ereignisse, auch welcher deutschen Verbrechen, sollte auf welche Weise gedacht werden. Im neuen Bundesgedenkstättenkonzept von Wolfram Weimer sollen die Verbrechen des deutschen Kolonialismus ausgeklammert werden. Das wäre eine Wende in der Erinnerungspolitik und einige sagen sogar, damit komme Weimar der AfD entgegen, weil die eben gegen eine kritische Aufarbeitung des Kolonialismus sind. Luca Pizzato über die neue Erinnerungspolitik und die Frage, warum der Kolonialismus nicht mehr dazugehören soll.
1: Wir befinden uns in der Wilhelmstraße 92.
2: Ibu Diop steht vor einem grauen Wohnblock. Klassische DDR-Platte in Berlin-Mitte.
1: Die Wilhelmstraße 92 war ein Ort, an dem ein Gebäude stand, das Reichskanzleramt, wo die Berliner Afrika-Konferenz stattgefunden hat.
2: Der Kurator und Literaturwissenschaftler arbeitet insbesondere zur Aufarbeitung der deutschen Kolonialgeschichte.
1: Diese Konferenz hat eigentlich die Teilung Afrika ratifiziert unter Einladung von Bismarck.
2: Im November 1884 kommen insgesamt 14 Kolonialmächte, darunter Frankreich, Großbritannien und Italien, in das Reichskanzleramt in der Wilhelmstraße. Hier teilen sie den afrikanischen Kontinent unter sich auf. Es geht um Gebietsansprüche und freien Handel. Wer darf wo wirtschaftlich ausbeuten und Menschen versklaven? Die Afrika-Konferenz ist der Startschuss für das deutsche Kolonialreich. Mit Kolonien in Afrika, dem Pazifik und China, der Fläche nach das drittgrößte Kolonialreich hinter dem Vereinigten Königreich und Frankreich.
1: Das ist die Geschichte Deutschlands, das ist die Geschichte, die wir uns nicht stellen wollen. Die wird nicht in der Schule erzählt, die wird nicht im öffentlichen Leben erzählt, die wird nicht im politischen Diskurs erzählt. Und das ist diese Geschichte, die verdrängt wird.
2: Das Gebäude des Reichskanzleramts wurde nach dem Zweiten Weltkrieg von der Sowjetunion abgerissen. Über 20 Jahre stand in der Wilhelmstraße eine Informationstafel, die über die koloniale Vergangenheit des Ortes aufklärte. Initiativen hatten sich für sie eingesetzt, Gelder gesammelt. Anfang 2025 wurde sie gestohlen. Heute weist nichts mehr auf die Afrika-Konferenz hin.
1: Es ist ja nicht etwas, wo dieses Land proaktiv daran gearbeitet hat, sondern das ist eine Geschichte von Kämpfen. Und von welchen Kämpfen? Von zivilgesellschaftlichen Initiativen, die darauf hinweisen. Es ist ein Unterschied, ob ich auf eine Geschichte reagiere oder ob ich agiere. Und agieren heißt, ich als Deutschland, als einer der Ort, an dem dieser Kolonialismus ohne dieses Land nicht möglich gewesen wäre, diese Geschichte zu stellen.
2: Ibu Diop wirft der Bundesregierung mangelnde Bereitschaft vor, die deutsche Kolonialvergangenheit aufzuarbeiten. Dabei müsse man aus den Kolonialverbrechen auch für die Gegenwart und Zukunft lernen.
1: Wir haben als Nation dafür gesorgt, dass es das möglich war. Wie können wir dafür sorgen, dass so etwas nicht mehr möglich ist?
2: Die Erinnerungskultur in Deutschland ist in erster Linie Sache der Zivilgesellschaft. In der Regel bestimmt nicht der Staat, woran erinnert wird. Die Initiative kommt meistens von unten, von Betroffenen, HistorikerInnen, Vereinen. Die Fördermittel kommen aber von den Bundesländern und eben auch vom Bund. Das zentrale Steuerungsinstrument der deutschen Erinnerungspolitik ist die Gedenkstättenkonzeption. Unter der SPD-geführten Ampelregierung hat Claudia Roth von Bündnis 90 Die Grünen, die damalige Beauftragte der Bundesregierung für Kultur und Medien, kurz BKM, im Jahr 2024 einen neuen Entwurf der Konzeption vorgelegt. Kolonialgeschichte wurde darin erstmals als dritte Säule des Erinnerns vorgesehen, neben dem Erinnern an den Nationalsozialismus und an die SED-Diktatur. Roths Nachfolger Wolfram Weimer überarbeitete das Konzept erneut. Als es im November 2025 erschien, fand sich darin kein Wort mehr von Kolonialismus. Stattdessen heißt es in einer Pressemitteilung:
3: Die Auseinandersetzung mit dem deutschen Kolonialismus ist nicht Teil des Gedenkstättenkonzepts. Die Bundesregierung misst der Auseinandersetzung mit der deutschen Kolonialgeschichte große Bedeutung bei und wird sie in einem eigenständigen Konzept unterstützen.
2: Manuela Bauche, Historikerin an der Freien Universität Berlin, hält das für einen Fehler.
4: Also dass in das zuletzt verabschiedete Gedenkstättenkonzept die Aufarbeitung der deutschen Kolonialgeschichte nicht aufgenommen worden ist, ist aus meiner Sicht ein ganz erheblicher Rückschritt.
2: Sie beschäftigt sich mit den Verflechtungen von Nationalsozialismus und Kolonialismus. Die Öffentlichkeit, so Bauche, sei inzwischen sensibilisiert für die Debatte um das koloniale Erbe Deutschlands. Postkoloniale Initiativen und Bündnisse hätten Themen wie die Restitution von Kulturgütern und menschlichen Gebeinen oder die Frage nach Straßennamen von Kolonialherren in das öffentliche Bewusstsein gerückt. Das Erinnern an den Kolonialismus brauche deshalb endlich auch ein staatliches Fundament.
4: Das Erinnern an Kolonialismus ist wichtig, weil es erstmal einhergehen muss auch mit der Anerkennung dessen, dass Kolonialismus und Kolonialherrschaft wirklich Unrecht waren. Es geht nicht um ein diffuses Erinnern an einzelne Unrechtstaten im Kolonialismus, sondern es geht wirklich um die Anerkennung dessen, dass wir es bei Kolonialherrschaft mit einer systematischen Unrechtsherrschaft zu tun haben.
2: Für das Erinnern an deutsche Kolonialgeschichte fordern Manuela Bauche, Ibu Diop und viele ExpertInnen und Initiativen aus dem Feld mindestens zwei Elemente. Erstens einen zentralen Lern- und Erinnerungsort und zweitens eine dezentrale Erinnerungslandschaft mit bundesweiten Gedenkstätten. Für beides brauche es klare Förderstrukturen. Zwar könnten diese auch durch ein eigenständiges Konzept geschaffen werden, die Historikerin ist aber mit Blick auf den Entwicklungsprozess skeptisch.
4: Ich würde jetzt erwarten, dass wenn man das Projekt hat, ein solches Papier für den Bereich Kolonialismusaufarbeitung zu formulieren, dass man da auch verschiedene Stakeholder aus dem Bereich involviert. Also dass man zum Beispiel Personen aus der Wissenschaft involviert, diejenigen involviert, die aus den betroffenen Communities sind und seit Jahrzehnten auch an diesem Thema arbeiten. Das ist nicht passiert.
2: Ein Vorwurf, der umso mehr ins Gewicht fällt, wenn man sich anschaut, wie das ursprüngliche Gedenkstättenkonzept entstanden ist. Damals, in den 1990er Jahren, war der Prozess ein anderer. Henning Borggräfe leitet das NS-Dokumentationszentrum in Köln und ist im Vorstand des Verbands der Deutschen Gedenkstätten.
5: Notwendigkeit für ein Gedenkstättenkonzept entstand nach der deutschen Wiedervereinigung aus dem Umstand, dass die Gedenkstätten zu NS-Unrecht in der DDR staatlich gefördert waren, große staatliche Einrichtungen waren, Buchenwald, Sachsenhausen.
2: Die Gedenkstätten in Westdeutschland wurden unterschiedlich finanziert, unter anderem durch die Länder oder Verbände. Als die ostdeutschen Gedenkstätten plötzlich in die Verantwortung des Bundes fielen, musste eine zentrale Regelung her. Außerdem stellte sich nach der Wende noch eine zweite erinnerungskulturelle Frage: Wie soll künftig an das SED-Regime erinnert werden? Dafür setzte der Bundestag eine Enquete-Kommission ein, bestehend aus Wissenschaftlern und PolitikerInnen. Der Auftrag, die Folgen der SED-Diktatur aufzuarbeiten. Die Kommission legte im Jahr 1998 ihre Empfehlungen vor. Auf deren Grundlage veröffentlichte Kulturstaatsminister Michael Naumann von der SPD ein Jahr später das erste Gedenkstättenkonzept. Einerseits wurde hier nun die Bundesförderung der großen NS-Gedenkstätten in Ost- und Westdeutschland geregelt, andererseits der Grundstein gelegt für die ersten Gedenkorte zum SED-Unrecht. Das Konzept ist eine Selbstverpflichtung des Staates. Es heißt darin:
3: Die Bundesrepublik Deutschland hat die dauerhafte Verpflichtung, die staatlich begangenen oder initiierten Verbrechen aufzuarbeiten und der Opfer zu gedenken.
2: In der aktuellen Fassung gelten nur der Nationalsozialismus und die SED-Diktatur als Staatsverbrechen im Sinne des Konzepts. Historisch sei das schlicht falsch, so Borggräfe.
5: Die Vertreter der Gedenkstätten zu NS-Unrecht und auch der DDR-Gedenkstätten haben von Anfang an gesagt, auch wir als Gedenkstättenverband, Kolonialismus soll in diese Konzeption aufgenommen werden. Und es geht hier auch nicht um ein finanzielles Argument, sondern um ein sachlogisches Argument. Ja, es geht hier um die Gedenkstättenkonzeption des Bundes. Und was hier geleistet werden soll, ist ja die Förderung des Gedenkens an Verbrechenskomplexe, die staatlich organisiert waren. Und dazu gehört aus historischer Perspektive neben dem Nationalsozialismus und dem DDR-Unrecht natürlich auch genau die Kolonialverbrechen, die vom Kaiserreich begangen wurden.
2: Was die tatsächliche Finanzierung von Gedenkstätten angehe, da sei die Angelegenheit etwas komplizierter, so Borggräfe. Die Gedenkstättenkonzeption ist in erster Linie ein Förderinstrument. Für eine Förderung müssen Gedenkstätten aber bestimmte Kriterien erfüllen. Ein Kriterium ist das Vorhandensein eines authentischen Ortes, ein Gebäude oder Gelände, das im historischen Bezug zum jeweiligen Staatsverbrechen steht. Orte, an denen Kolonialverbrechen begangen wurden, gäbe es aber nur wenige in Deutschland, meint Henning Borggräfe.
5: Ich glaube, es gibt aber in dieser Diskussion zwei Ebenen. Das eine ist eher eine symbolische und das andere ist eine praktische Ebene. Auf der symbolischen Ebene hätte ich das ein sehr wichtiges Zeichen gefunden, zu sagen, Kolonialismus ist auch Teil der staatlich organisierten deutschen Verbrechensgeschichte, gehört deswegen in das Konzept. Mit Blick auf die Förderpraxis bin ich unsicher, ob das tatsächlich für die Initiativen, die zu kolonialem Unrecht arbeiten, der beste Weg gewesen wäre. Denn wie viele bauliche Strukturen gibt es in Deutschland? Ja, die Verbrechensorte liegen ja in der Regel in Afrika, in Asien.
2: Der Genozid an den Herero und Nama, bei dem in den Jahren 1904 bis 1905 bis zu 100.000 Menschen von deutschen Truppen getötet wurden, wurde in Deutsch-Südwestafrika, dem heutigen Namibia, verübt. Der Maji-Maji-Krieg, bei dem koloniale Truppen zwischen 1905 und 1907 schätzungsweise bis zu 300.000 Menschen töteten, fand in Deutsch-Ostafrika, dem heutigen Tansania und Mosambik, statt. Die kolonialen Tatorte liegen vor allem in den ehemaligen Kolonien und nicht in Deutschland, so zumindest das Argument. Das Gedenkstättenkonzept aber fördert konkrete Orte, Gebäude, die noch stehen, Gelände, die begehbar sind, Geschichte, die man anfassen kann. Für den Nationalsozialismus und das SED-Regime sind diese Orte seit der ersten Fassung des Gedenkstättenkonzepts als Erinnerungsorte anerkannt und professionell ausgebaut worden. Einer dieser Orte liegt im Nordosten Berlins.
6: Wir haben jetzt den Zellentrakt verlassen, sind jetzt in dem langen Flur, in dem sich ein Vernehmerraum an den anderen anschließt.
2: Vorbei an grauen, nummerierten Türen. Helge Heidemeier führt den Weg durch die von Neonröhren beleuchteten Gänge. Er öffnet eine der Türen. Zwei Stühle, getrennt durch einen Tisch, auf dem ein weißes Telefon und eine Tischlampe stehen. In der Ecke des Raums ein kleiner Hocker.
6: Der oder die Gefangene saß nicht etwa auf dem Stuhl, den wir direkt hier vor uns sehen, sondern auf diesem Schemel in der Ecke hinter der Tür. Die vorgeschriebene Haltung war, die Hände unter die Oberschenkel und dann saß man da. Vielleicht eine halbe Stunde, vielleicht aber auch drei Stunden.
2: Helge Heidemeier leitet die Gedenkstätte Berlin-Hohenschönhausen. Ein ehemaliges DDR-Gefängnis des Ministeriums für Staatssicherheit, kurz Stasi.
6: Das ist ein Ort, der dunkelste Ort eigentlich der DDR-Geschichte, weil sich hier das Repressionssystem der DDR, des SED-Regimes, kristallisiert.
2: Bis 1989 wurden hier vornehmlich politische Gegner inhaftiert und psychischer Folter ausgesetzt. Nach der Wende setzten sich Zeitzeugen, ehemalige Gefangene dafür ein, dass dieser Ort zu einer Gedenkstätte wird. Seit der ersten Fassung des Gedenkstättenkonzepts von 1999 zählt Berlin-Hohenschönhausen als eine dauerhaft vom Bund geförderte Einrichtung.
6: Die Zeitzeugen haben hier die entscheidende Rolle bei der Errichtung der Gedenkstätte gespielt. Und insofern ist ja dieser Ort Hohenschönhausen im Grunde wie die friedliche Revolution. Nicht nur ein Ort der Repression und des Drangsals den politisch Verfolgten gegenüber, sondern auch ein Ort der Aneignung der Geschichte.
2: Einen ähnlichen Weg wünscht sich Heidemeier auch für die Aufarbeitung der deutschen Kolonialgeschichte. Der Übergang von zivilgesellschaftlichem Engagement hin zu einer Institutionalisierung.
6: Aber genau das ist doch jetzt die Aufgabe, dieses koloniale Erbe für uns sicht- und nutzbar zu machen. Die Haupttatorte liegen natürlich nicht in Deutschland. Aber was ist ein Tatort? Wir haben auch gelernt, dass die Wannsee-Villa ein herausragender Erinnerungsort geworden ist. Und da ist auch kein einziger Mensch umgebracht worden, sondern da ist es geplant worden. Und genau so kann man mit Kolonialismus ja auch umgehen.
2: Das Argument, es gäbe keine Orte in Deutschland, hält auch Historikerin Manuela Bauche für nicht ausreichend.
4: Kolonialismus ist in Deutschland geplant worden und Kolonialismus hatte auch Rückwirkungen auf Deutschland. Ja, das heißt, es gibt nach wie vor die Standorte wie die Wilhelmstraße 92 in Berlin. Es gibt auch im eher ländlichen Raum in Witzenhausen bei Kassel immer noch den Standort der ehemaligen Kolonialschule Witzenhausen, in der Landwirte ausgebildet wurden für die Kolonien. Es gibt die zahlreichen Standorte von Völkerschauen, die nicht nur in deutschen Großstädten, sondern in allen, in Kleinstädten, mittelgroßen Städten, Großstädten stattgefunden haben.
2: Das formale Argument, das Erinnern an Kolonialgeschichte lasse sich nicht mit den Förderkriterien der Gedenkstättenkonzeption vereinbaren, ist zumindest bei der Frage der Orte somit nicht haltbar. Außerdem hätten die Förderkriterien auch an die Bedarfe für eine koloniale Aufarbeitung angepasst werden können, meint Manuela Bauche. Fakt ist, am Ende geht es um Geld. Eine Konkurrenz um Fördertöpfe sieht Helge Heidemeier, der Gedenkstätte Berlin-Hohenschönhausen, allerdings nicht. Es brauche schlicht eigene Mittel für den Kolonialismus.
6: In welchen Topf sie das wirft, ob sie es in den Topf Gedenkstättenkonzept oder in den eigenen Topf Kolonialismus wirft, ist dann schon egal.
2: Die Förderstrukturen und die Geldfrage sind eine Dimension der Debatte. Dass Kolonialismus ausgelagert wurde, ist aber auch auf einen anderen grundsätzlichen Diskurs zurückzuführen, einen, der tief in die deutsche Erinnerungskultur hineinreicht. Nämlich die Frage, welchen Platz nimmt der Holocaust ein, wenn ein drittes Staatsverbrechen neben dem SED-Regime hinzukommt? Inwieweit konkurrieren die Staatsverbrechen und inwiefern wird die Singularität des Holocausts beeinträchtigt? Henning Borggräfe vom NS-Dokumentationszentrum Köln und vom Verband der Deutschen Gedenkstätten sieht darin kein Problem.
5: Also dieses Argument der Relativierung finde ich nicht unmittelbar einleuchtend. Ich glaube, es macht viel Sinn, beide Themen klar auseinanderzuhalten und in ihrer Spezifik zu behandeln, was nicht ausschließt, dass man auch nach Kontinuitäten und nach Verbindungen fragt, wird ja in der historischen Forschung auch gemacht. Aber es macht schon Sinn, das getrennt voneinander zu halten. Und dass dieses getrennt voneinander halten funktioniert ja in der jetzigen Gedenkstättenkonzeption mit NS-Unrecht und DDR-Unrecht auch sehr gut. Ja, da gibt es in der Gedenkstättenkonzeption so eine ganz bekannte Formel, ja, die Faulenbachsche Formel heißt das.
2: Der Historiker Bernd Faulenbach war in den 1990er Jahren Teil der Enquete-Kommission zur Aufarbeitung der SED-Diktatur. Er entwickelte die nach ihm benannte Faulenbach-Formel, die das Verhältnis der Staatsverbrechen klären soll.
5: Und die heißt so sinngemäß, es geht hier um ein Gedenken, das die Singularität des Holocaust und des Nationalsozialismus betont oder nicht in Frage stellt, ohne damit das Unrecht des DDR-Regimes zu bagatellisieren. Und ich bin mir ziemlich sicher, dass man auch mit Blick auf den Kolonialismus irgendwie eine Formel gefunden hätte, die das zueinander ins Verhältnis setzt.
2: Die Konfliktlinie zwischen Kolonialismus und Nationalsozialismus in der Frage des Gedenkens sei überbewertet, meint auch Manuela Baucher. Schon immer wurde diskutiert und gestritten um die Verhältnisse der Staatsverbrechen, nicht erst seit den Forderungen nach einer Aufarbeitung des Kolonialismus. Denn auch damals, bei der Entstehung der ersten Fassung der Gedenkstättenkonzeption, mitsamt Enquete-Kommission und der Faulenbach-Formel, hätte man darüber diskutiert, wie die Staatsverbrechen im Gedenkstättenkonzept zueinander stehen.
4: Es ist total wichtig, dass es diese Debatten gibt, auch um zu einem guten Verständnis davon zu gelangen, was diese unterschiedlichen Unrechtsgeschichten ausmacht und wie sie sich voneinander unterscheiden und wo es aber vielleicht auch strukturelle Ähnlichkeiten gibt.
2: Zurück in der Wilhelmstraße in Berlin-Mitte. Kurator und Literaturwissenschaftler Ibu Diop blickt gespannt auf das vom BKM angekündigte Konzept. Er selbst hat im Auftrag des Berliner Senats ein städtisches Erinnerungskonzept zur Aufarbeitung der Kolonialgeschichte Berlins erarbeitet. Über 3 Jahre lang hat er das Konzept gemeinsam mit Personen aus der Wissenschaft, Kunst und Zivilgesellschaft entwickelt. Von einem Konzept auf Bundesebene erwartet er einen klaren Fahrplan für einen zentralen Gedenkort wie auch für eine bundesweite Erinnerungslandschaft.
1: Wann der Lern- und der Erinnerungsort kommt, wie viel wird es kosten, von wem wird es gebaut, wie sieht die Erinnerungslandschaft, wie ist die Förderstruktur, wie ist es geregelt, dass die Trägerstruktur funktioniert. Das erwarten wir von einem Gedenkkonzept. Nicht, wie an den Kolonialismus erinnert wird.
2: Eine umfassende Aufarbeitung der deutschen Kolonialgeschichte könne nach Ibu Diop allerdings nicht allein innerhalb der deutschen Landesgrenzen stattfinden. Denn tatsächliche Aufarbeitung funktioniere nicht, ohne die Nachfahren der Betroffenen einzubinden.
1: Wiedergutmachen können wir nicht. Das, was passiert ist, ist passiert. Wir können uns aber dieser Geschichte stellen, indem wir zum einen diese Geschichte hier erzählen und welchen Umgang wir mit Menschen, die davon Opfer geworden sind. Das sind Instrumente, die wir gemeinsam entwickeln müssen. Und ich würde auch nicht von einem deutschen Staat erwarten, dass sie das von hier schreiben und sagen, so machen wir das, sondern das ist ein Prozess, der mit den betroffenen Ländern passieren soll. Deswegen ist es für mich schleierhaft, wie ein Gedenkkonzept, der diesen Anspruch hat, innerhalb von einem Jahr zu schreiben.
2: Eine Sprecherin des Beauftragten für Kultur und Medien kündigte ein Konzept für voraussichtlich Herbst 2026 an, auf Anfrage des Deutschlandfunks. Darin soll es jedoch lediglich um den Aufbau eines zentralen Ortes für Kolonialgeschichte gehen, so wie es unter anderem Ibu Diop fordert. Ein umfassendes Konzept zur Aufarbeitung der deutschen Kolonialvergangenheit wurde nicht erwähnt.
0: Luca Pizzato über die Neuausrichtung der deutschen Erinnerungspolitik und die Debatte, welche Rolle der Kolonialismus dabei spielen sollte.

0: mit Luisa Mayer. Hi. Heute erwartet Sie in Tag für Tag die dritte Folge unseres sechsteiligen Podcasts Heilsverbrechen. Ein Podcast über einen der prominentesten Missbrauchsfälle in der römisch-katholischen Kirche. Den Fall Marko Rupnik, ein slowenischer Priester und Mosaikkünstler. Ein Hinweis vorab, in diesem Podcast geht es um sexuellen und spirituellen Missbrauch. Und in dieser Folge außerdem um das Thema Suizid. Bei Suizidgedanken gibt es Hilfe zum Beispiel von der Telefonseelsorge. Die ist rund um die Uhr erreichbar unter der 0800 1110 111.
1: Sally.
2: Eine kleine Stadt, etwa eine Autostunde von Paris entfernt. Im September 2025 treffen wir uns hier mit Sœur Samuel, einer Ordensfrau und Künstlerin, die eine eigene Geschichte mit dem Jesuitenpater und Künstler Marko Rupnik hat.
3: Er hat mir viele Komplimente gemacht. Du hast so viel Talent, aber du musst auch angeleitet werden. Das ist alles in einem wilden Zustand. Ich muss dir helfen, das Talent in die richtigen Bahnen zu lenken, es zu verstehen.
0: Samuel war nie Teil der Loyola-Gemeinschaft in Mengesch. Sie lernt Rupnik erst in Rom kennen, 15 Jahre nachdem er aus Slowenien weggegangen ist. 2008 beginnt sie in seinem Kunstzentrum zu arbeiten.
3: Er wollte, dass wir uns zum Einzelgespräch treffen. Aber es war gar nicht einfach, einen Termin zu finden. Scheinbar war das ein Privileg.
2: Irgendwann hatte er endlich Zeit. Aber erst spät abends, nach Feierabend, in seinem Arbeitszimmer, in seinem Apartment.
3: Er hat zu mir gesagt, komm um 22 Uhr aus deinem Zimmer herunter, klopf an und sei diskret, denn es gibt immer Leute, die sich seltsame Dinge denken könnten. Ich erwarte dich um 22 Uhr.
0: Eine Ordensschwester, allein mit einem Priester, um diese Uhrzeit? Samuel weiß genau, wie das aussehen würde, falls sie jemand sieht. Aber sie traut sich auch nicht, Rupnik zu widersprechen. Dann steht sie vor seiner Tür, will klopfen und fragt sich, was mache ich hier gerade?
2: Ihr hört? Heilsverbrechen. Der Fall Rupnik. Ein Podcast über Ordensfrauen, die nicht mehr schweigen wollen. Das ist Folge 3. Komplizin Kirche.
0: In dieser Folge gehen wir nach Rom, von wo es neue Vorwürfe gegen Rupnik gibt. Und es geht darum, wie er dafür religiöse Motive genutzt haben soll. Ich bin Luisa Mayer.
2: Und ich bin Christopher Weingart. Diesen sechsteiligen Podcast haben wir zusammen mit Gabriele Knetsch für den Deutschlandfunk recherchiert und geschrieben. Noch ein Hinweis. Marko Rupnik stand nie vor einem weltlichen Gericht. Deswegen sprechen wir in diesem Podcast nur von Vorwürfen. Wir haben Marko Rupnik konfrontiert, doch der schweigt.
0: In den ersten beiden Folgen haben wir euch von der Loyola-Gemeinschaft im slowenischen Mengesch erzählt. Eine Gruppe junger katholischer Ordensschwestern, die zusammen leben, arbeiten, beten. Gegründet wird die Gemeinschaft Mitte der 1980er Jahre von Ivanka Hosta und dem Jesuitenpater Marko Rupnik. Sie versprechen den Schwestern ein modernes Ordensleben.
2: Doch die Realität soll anders ausgesehen haben. Die Ordensschwestern werfen Hosta und Rupnik heute einen autoritären Führungsstil und sogar spirituellen und im Fall von Rupnik sexuellen Missbrauch vor. 1993 verlässt Rupnik die Gemeinschaft und geht nach Rom. Warum musste Rupnik wirklich gehen?
0: Die erste Version, die wir hören, handelt von einem Streit zwischen Hosta und Rupnik. Einem Machtkampf, den Hosta gewinnt und der dafür sorgt, dass Rupnik die Gemeinschaft verlässt. Aber dann hören wir noch eine andere Theorie. Fabrizia Raguso ist damals eine der Schwestern der Loyola-Gemeinschaft. Sie erzählt uns.
4: Gloria hat den Missbrauch gemeldet. Deswegen kam es 1993 zu Rupniks Abschied. Denn nachdem Gloria den Missbrauch angezeigt hatte, haben das auch andere gemacht.
2: Wurde Rupnik also schon 1993 wegen seiner mutmaßlichen Übergriffe von der Kirche versetzt?
0: Um das herauszufinden, fahre ich im Herbst 2025 nach Rom. Da will ich mit Gloria Branciani sprechen. Sie ist die erste Schwester, die Vorwürfe gegen Rupnik an die Kirche gemeldet haben soll.
2: Gloria möchte aber keine Interviews mehr geben. Dafür dürfen wir Ausschnitte aus anderen Aufzeichnungen benutzen. Und es gibt ein Buch, in dem ihre Erlebnisse sehr genau dargelegt werden. Geschrieben hat es Glorias Anwältin Laura Skroh. Der Titel? Stupri Sacri, heilige Vergewaltigungen.
5: Der Missbrauch fand auch im Auto statt, wenn Gloria Rupnik auf seinen Reisen begleitete. Mit der Zeit wurde er immer aggressiver. Gloria erzählte mir, dass er sie sehr gewalttätig masturbiert hat, sie ihn nicht stoppen konnte und dabei ihr Hymen riss. Nach diesem Vorfall kam es später zu Aufforderungen nach Oralsex. Das Muster war immer dasselbe. Wenn Gloria Zweifel hatte oder ihn zurückwies, hat Rupnik sie vor der Gemeinschaft runtergemacht, behauptet, sie würde spirituell nicht wachsen.
2: Die Vorwürfe sind schwerwiegend. Wir fragen bei Rupnik nach seiner Sicht, erhalten aber keine Antwort.
0: Es soll auch nicht bei diesem einen Vorfall geblieben sein. Rupnik sei immer einen Schritt weitergegangen, habe Stück für Stück die Grenzen verschoben, berichtet Gloria Branciani. Er habe sie in Rom zweimal mit in ein Pornokino genommen und er habe sie zu Oralsex überredet.
6: Wir hatten nie vollständigen Geschlechtsverkehr. Nur einmal hat er es versucht. Und ich habe gesagt, sei vorsichtig, weil ich schwanger werden könnte. Und er hat geantwortet, aber wenn alles nur ein Spiel ist, dann kannst du auch eine Abtreibung als Spiel betrachten.
2: Ungewollt schwanger werden. Für enthaltsam lebende Ordensschwestern gibt es kaum eine schrecklichere Vorstellung. Denn eine Schwangerschaft ist ein offensichtlicher Beweis, dass sie ihr Keuschheitsgelübde gebrochen haben. Eine Abtreibung ist da so etwas wie ein letzter Ausweg. Aber für viele unvorstellbar und mit den religiösen Vorstellungen der Kirche nicht vereinbar. Gloria befindet sich in einer unmöglichen Situation und Rupnik soll noch weitergegangen sein.
6: Er hat mir gesagt, dass er im Gebet gespürt hat, dass unsere Beziehung nicht exklusiv sein kann, sondern dass wir sie nach dem Vorbild der Dreifaltigkeit führen müssen. Um zu beweisen, dass unsere Beziehung uns wirklich zur inneren Freiheit bringt, müssen wir noch eine Schwester dazu holen und mit ihr Sex haben. Denn diese Schwester steht dann für die dritte Figur in der Dreifaltigkeit, den Heiligen Geist, der unsere Beziehung verbindet.
0: Gloria sagt, Rupnik habe sie zu sexuellen Handlungen mit einer weiteren Schwester und ihm gezwungen. Ein Dreier im Namen der Dreifaltigkeit.
2: Angesichts von Glorias Vorwürfen erscheinen auch Rupniks theologische Schriften in einem anderen Licht. 1997 schreibt er ein Buch über Ostern und darüber, dass Gott den Menschen nach seinem Ebenbild geschaffen hat. In diesem Buch beschreibt er auch, was er unter Dreifaltigkeit versteht.
7: Es ist eine Wahrheit, die gerade deshalb Bestand hat, weil es sich um die freie Liebe dreier Personen handelt, die sich einander auf ewig hingegeben haben und auf ewig drei und eins bleiben. So erstrahlt die heilige Dreifaltigkeit in der ganzen Pracht der Wahrheit. Und diese Einheit der persönlichen Liebe ist auch eine vollkommen objektive Liebe.
2: Das schreibt Rupnik einige Jahre nachdem es zu den Vorfällen mit Gloria gekommen sein soll. Nutzt Rupnik also religiöse Motive und Glorias Glauben aus, um damit Übergriffe zu rechtfertigen? Für Ute Leimgruber wäre diese Vorgehensweise nichts Neues. Sie hat ein Buch herausgegeben, in dem Frauen von ihren Missbrauchserfahrungen in der Kirche erzählen. Und diese Erfahrungen ähneln sich.
8: Der Angriff geht aufs tiefste Innerste und umfasst das Allergrößte, was man sich denken kann. Der umfasst die Spiritualität, den Glauben, das Vertrauen der Menschen, im Grunde den gesamten Menschen, physisch, psychisch, intellektuell, spirituell.
0: Diese religiöse Aufladung, das unterscheidet Missbrauch in der Kirche fundamental von Missbrauch anderswo, beispielsweise am Arbeitsplatz, im häuslichen Umfeld oder im Sportverein.
8: Wenn der Täter oder die Täterin mit spirituellen Motiven oder theologischen Motiven operiert, also wenn gesagt wird, dieser Sex, den wir miteinander haben, das ist Gottes Wille. Oder in diesem Sex zeigt sich die Liebe Gottes. Und damit passiert ja so eine In-Eins-Stellung, eine Identifikation von Täter und Gott.
2: Das ist der entscheidende Stein im Mosaik des Missbrauchs. Leimgruber spricht von einem Muster, das sich wiederholt, Viele Täter stilisieren ihre Übergriffe als den Willen Gottes. Manche haben ihre Opfer so sehr manipuliert, dass die kaum noch in der Lage sind, zu widersprechen.
8: Mit der Rede von Willen Gottes kann man die größte Versklavung der Menschen göttlich legitimieren.
0: Etwa 7 Jahre lang stehen Gloria Branciani und Rupnik in Kontakt. Während dieser Zeit sei sie ausgeliefert gewesen, erzählt Gloria. Gefangen in einem Hin und Her aus Zuneigung, Manipulation, Demütigung, Isolation und Missbrauch.
6: Das waren alles Momente, die wirklich tiefe Wunden hinterlassen haben. Deswegen habe ich beschlossen, dass es besser war zu sterben.
2: Anfang 1993 ist Gloria mit ihrer Kraft am Ende. Ihre Anwältin Laura Scraw schreibt in dem Buch Stupri Sacri, heilige Vergewaltigungen.
5: Gloria hatte keinerlei Verteidigung mehr, denn Rupnik hatte vor nichts mehr Angst. Er fühlte sich sicher, stark und beschützt. Er war unantastbar.
2: Gloria will nur noch, dass alles aufhört. In einer kalten Winternacht läuft sie weg, um irgendwo im Wald, an einem abgeschiedenen Ort, zu sterben.
0: Sie wandert allein im Wald umher. Sie friert, aber sie bleibt am Leben. Und dann werden auch ihre Gedanken wieder etwas klarer. Bei ihrer Rückkehr habe sie von Rupnik eine Erklärung verlangt. Doch der habe Gloria bloß angeschwiegen. Gloria verbringt den Sommer nach ihrem Suizidversuch bei ihrer Familie, arbeitet da an ihrer Abschlussarbeit für ihr Philosophiestudium in Rom. Und sie will über ihre Erlebnisse reden. Sie braucht jemanden, der ihr zuhört.
2: Also meldet sie sich bei Pater Tomáš Špidlík. Der Tscheche ist Jesuit und sehr einflussreich im Vatikan. Sein Netzwerk reicht bis zu Papst Johannes Paul II. Der ernennt Špidlík später sogar zum Kardinal. Gloria kennt ihn damals aber vor allem als Marco Rupniks Mentor und geistlichen Begleiter. Rupnik und Špidlík arbeiten gemeinsam in Rom. Gloria trifft ihn in seiner Sommerresidenz in der Toskana. Sie bittet Špidlík, ihr die Beichte abzunehmen, und der willigt ein. Als Priester ist er dazu verpflichtet, sofern keine triftigen Gründe dagegen sprechen.
0: Gloria fängt an zu erzählen. Sie berichtet Špidlík von Rupniks mutmaßlichen Übergriffen. Aber nicht lang. Nach 2 Minuten habe er sie unterbrochen. Er wolle davon nichts hören. Das sei ihre Angelegenheit. Stattdessen solle sie einen Brief an die Gemeinschaft schreiben. Gloria sagt, Špidlík habe diesen Brief selbst geschrieben. Sie hat uns einen Scan dieses Briefes geschickt. Es sind 2 Seiten, geschrieben mit blauem Kugelschreiber. Gloria sagt, es sei nicht ihre Handschrift, sondern die von Špidlík. In dem Brief steht Folgendes. Meine Liebsten, versteht meinen Abschied bitte nicht als Rebellion. Ich habe bloß eine solche innerliche Last gespürt, die ich nicht mehr tragen wollte. Ich hatte innere Konflikte und Zweifel über mein Gelübde. Wie ihr wisst, war ich im Januar kurz verschwunden. Der Grund dafür? Nichts Besonderes, nur dass diese Spannung so sehr gewachsen war, dass ich sie nicht mehr ertragen konnte.
2: Von den Missbrauchsvorwürfen kein Wort. Ihr Suizidversuch wird verharmlost. Schuld an ihrer Situation sei Gloria selbst. Will Špidlík bloß seinen Schützling Rupnik vor einem Skandal bewahren und damit auch sich selbst? Dazu befragen können wir ihn nicht mehr. Er stirbt 2010.
0: Rupnik gerät durch die Vorwürfe langsam unter Druck. Gloria ist nicht die Einzige, die von Übergriffen berichtet. Auch die andere Schwester, die Rupnik zu sexuellen Handlungen mit ihm und Gloria gezwungen haben soll, habe sich Gloria zufolge im Sommer 1993 bei Ivanka Hosta gemeldet. Rupnik wird so zu einer Belastung für die Gemeinschaft.
2: Es gibt neben der Theorie um den Streit zwischen Hosta und Rupnik noch eine andere Theorie, weshalb Rupnik im Herbst 1993 die Gemeinschaft verlassen muss. Die Missbrauchsvorwürfe.
0: Was wusste die Kirche? Manche Ex-Schwestern, mit denen wir gesprochen haben, und weitere Insider der slowenischen katholischen Kirche sind überzeugt davon. Die Vorwürfe gegen Rupnik und die Situation in der Gemeinschaft müssen dem Erzbistum Ljubljana bekannt gewesen sein. Überprüfen können wir das nicht. Im Herbst 1993 kehrt Gloria nach Mengesch in die Loyola-Gemeinschaft zurück. Da sei sie völlig isoliert worden. Ivanka Hosta habe sie zum lebenslänglichen Küchendienst verpflichtet.
2: Als Gloria einige Monate später nochmal versucht, über ihre Lage zu sprechen, soll Hosta sie vom gemeinsamen Gebet ausgeschlossen haben und auch von der Ordensversammlung, auf der sich Hosta zur Ordensoberin wählen lassen will. Gloria sei vom Teufel besessen, habe Hosta erklärt, deswegen könne man ihr nicht trauen. Am nächsten Tag, nach etwa 7 Jahren, verlässt Gloria Mengesch und die Gemeinschaft ein für alle Mal.
0: Und das passiert etwa zu Ostern 1994. Damit Gloria austreten kann, muss sie vom Erzbischof von ihrem Gelübde entbunden werden und ihre Entscheidung begründen. Dabei habe sie auch die mutmaßlichen Übergriffe gemeldet. Spätestens jetzt weiß Erzbischof Aloisi Schuster von den Vorwürfen. Er hätte sie der Polizei melden und die Loyola-Gemeinschaft gründlich untersuchen können. Aber das macht er nicht.
2: Schuster können wir dazu heute nicht mehr fragen. Er stirbt 2007. Das Erzbistum Ljubljana schreibt uns, dass es nach über 30 Jahren Schusters Verhalten nicht mehr kommentieren könne. Was macht Rupnik nun in Rom? Schon 1991 gründet er mit seinem Mentor Tomasz Spidlik das Centro Aleti, ein religiöses Kunstzentrum in einem prächtigen Palazzo mitten in Rom. 1993 wird das Centro feierlich eingeweiht durch Papst Johannes Paul II. Der will eine neue Bildsprache in der Kirche etablieren, die sich an Kunst im byzantinischen Stil orientieren soll. Also viele Heiligenfiguren, viel Gold, Mosaike und alles sehr fromm. Genau darauf spezialisiert sich Rupnik jetzt. Seine Bekanntheit als Künstler wächst, auch über die Grenzen Italiens.

0: September 2025. Wir sind in Frankreich, in einem verschlafenen Städtchen in der Region Champagne.
1: Alors, on est toujours en train de préparer un petit volet microphone, mais ouais, ça c'est Christopher.
0: Hier in der Altstadt treffen wir Sir Samuel in einer kleinen Ferienwohnung. Sie wohnt hier in der Nähe. Samuel ist die Schwester, die Rupnik nachts zu seinem Arbeitszimmer im Centro Aleti gerufen haben soll. Sie berichtet davon, dass Rupnik auch in Rom immer weiter Grenzen überschritten habe. Den Namen des Ortes, an dem wir sie treffen, sollen wir nicht verraten. Es ist regnerisch und auch drinnen ist es ziemlich kalt. Wir sitzen am Esstisch und halten uns mit Tee warm. Die Heizung will einfach nicht anspringen.
2: Samuel ist eine kleine Frau, 50 Jahre alt, fast schon unauffällig, wäre dann nicht ihr wacher, aufmerksamer Blick. Normalerweise trägt sie Ordenstracht, heute kommt sie aber in einem schlichten schwarzen Pulli. Ihre dunklen Haare sind kurz geschnitten, sie trägt eine runde Brille. Bis 2014 arbeitet sie in der Mosaikwerkstatt im Centro Aleti, zusammen mit Marco Rupnik.
0: Samuel hat sich in Frankreich einem jungen Orden angeschlossen. Doch in der Gemeinschaft habe sie sich zunehmend unwohl gefühlt. Sie berichtet von strengem Gehorsam gegenüber dem Leiter der Gemeinschaft, Misstrauen untereinander und Einsamkeit.
2: Samuel geht es damit sehr schlecht. Sie verletzt

0: Sie kennt Rupnik nur als Künstler und Theologen. Sein Ruf in der Öffentlichkeit ist makellos. Nach ihren Erfahrungen in dem Orden in Frankreich ist sie froh über Rupniks Beistand.
1: In dieser Zeit brauchte ich jemanden, an den ich mich anlehnen konnte. Einen Retter. Ich weiß nicht, wie ich das anders sagen kann. Und natürlich hat sich dieses Bedürfnis dann auf ihn gerichtet.
2: Rupnik habe ihr zugehört, ihr wieder Selbstvertrauen gegeben. Einmal soll er ihr gesagt haben, ihre alte Gemeinschaft habe ihr künstlerisches Talent nie verstanden. Und er hat offenbar auch eine Vorstellung davon, was sie tun müsse, um sich voll zu entfalten.
1: Er hat mir gesagt, es ist notwendig, dass ich mehr Frau bin, dass ich lerne, mich wie eine christliche Frau anzuziehen. Ich habe auch gehört, wie er das einem anderen Mädchen im Atelier gesagt hat. Ich fand das sehr merkwürdig. Was bedeutet das überhaupt? Welches Bild einer Frau hat er da im Kopf?
0: Irgendwann habe Rupnik Samuel dann ein Einzelgespräch vorgeschlagen. Nur sie beide, ganz allein. Samuel ist da schon skeptisch. Eigentlich möchte sie ein wenig Abstand halten. Aber Rupnik sei hartnäckig geblieben, habe den Vorschlag wiederholt. Mehrmals.
1: Er hat mir viele Komplimente gemacht. Du hast so viel Talent. Aber du musst auch angeleitet werden. Das ist alles in einem wilden Zustand. Ich muss dir helfen, das Talent in die richtigen Bahnen zu lenken, es zu verstehen.
2: Diese Vorgehensweise würde sich mit dem decken, was uns Theologin und Missbrauchsforscherin Ute Leimgruber über die Grooming-Phase, also die Anbahnung von Missbrauch, erzählt hat. Mit Komplimenten und Autorität eine Bindung schaffen und dann Grenzen überschreiten. Doch dann hat Rupnik auf einmal keine Zeit mehr für sie. Erst spät abends um 22 Uhr könnten sie sprechen. Und dann solle sie zu ihm kommen, in sein Arbeitszimmer, in seiner Wohnung im Centro Aletti.
0: Samuel macht sich also auf den Weg. Von ihrem Zimmer ganz oben unterm Dach, die große Treppe nach unten, zu Rupniks Arbeitszimmer im ersten Stock.
1: Ich hatte nicht wirklich eine Wahl. Und so ging ich um 22 Uhr zu diesem Gespräch, fühlte mich nicht sehr wohl dabei, wusste nicht so recht, was ich ihm sagen sollte und versuchte, spirituelle Themen zu finden, um das Gespräch am Laufen zu halten.
0: Rupniks Büro ist voll mit Büchern, Souvenirs, eigenen Kunstwerken und Mosaiken. Eine Stunde lang hätten die beiden dort geredet, erzählt Samuel. Worüber, das wisse sie nicht mehr genau. Umso besser erinnere sie sich aber an das Ende des Gesprächs.
1: Als das Gespräch vorbei war, ist er aufgestanden. Er wollte mich umarmen, also richtig in seine Arme nehmen. Er sagte, ich bräuchte wirklich einen Vater in meinem Leben. Da hat sich alles vermischt. Beim ersten Mal habe ich ihn machen lassen. Bei der zweiten Umarmung fühlte ich mich gar nicht gut dabei. Ich habe versucht, mich wegzudrücken, während mein Körper direkt an seinem war. Er hat sich gewundert, meinte, was machst du da, Samuel? Das ist sehr schön zwischen uns. Ich bin Priester, du bist Ordensschwester. Das ist alles ganz rein. Lass es einfach geschehen.
3: Pourquoi tu fais ça? Tout est très beau entre nous. Tu vois, moi je suis prêtre, tu es sœur. Tout ça est très pur. Laisse-toi faire.
0: Samuel habe sich damit überhaupt nicht wohlgefühlt, aber Rupnik habe sich nicht aufhalten lassen, erzählt sie. Uns antwortet er auf unsere Nachfragen dazu nicht.
2: Die Aussagen von Samuel, Gloria, Fabrizia und Pia legen nahe, dass Rupnik sich von den 1990ern an bis in die 2010er Jahre Ordensfrauen gegenüber übergriffig verhalten habe. Sein Aufstieg wird von den Vorwürfen aber nicht beeinträchtigt.
4: Padre Marco Ivar Rupnik, Gesuita, Theologo e insieme uno dei massimi interpreti mondiali dell'arte del mosaico sacro.
5: Pater Marco Ivan Rupnik ist Jesuit, Theologe und einer der weltweit wichtigsten Künstler für sakrale Mosaike.
6: To triumph in the world of art is a privilege that few reach. Rupnik has accomplished that and more.
7: In der Kunstwelt triumphieren nur wenige. Rupnik hat das geschafft und mehr.
8: Rupnik hat an vielen Wallfahrtsorten gearbeitet. Seine Mosaike sind von einer tiefen Spiritualität durchdrungen. In ihnen vereinen sich auf einer vielfarbigen Palette das Licht und die Verweise auf die Verbundenheit zwischen Gott und den Menschen.
2: Doch Rupniks Macht bekommt auch Risse.

0: davon erzählen wir in der nächsten Folge.
1: Da saß ich jetzt. Das war sehr bedrohlich. Irgendwann habe ich ihn gefragt, wer hat hier wem zu beichten? Ich dir oder du mir?
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Zwei Uhr, die Nachrichten. Der Iran hat nach Darstellung von US-Präsident Trump zugesichert, auf den Besitz von Atomwaffen zu verzichten. Der Iran dürfe keine Atomwaffe haben und die Führung des Landes habe dem zugestimmt, sagte Trump bei einer Pressekonferenz im Weißen Haus. Teheran habe zudem auch bei anderen Punkten eingewilligt. Welche das sein sollen, ließ er offen. Trump bezeichnete die jüngsten Gespräche mit dem Iran als sehr gut. Eine Vereinbarung sei wahrscheinlich. Ein Sprecher der iranischen Führung hatte zuvor Berichte als überzogen zurückgewiesen, wonach beide Kriegsparteien kurz vor dem Abschluss eines Abkommens stünden. Ein US-Verhandlungsvorschlag werde geprüft und die Antwort an den Vermittler Pakistan übermittelt, sagte er. Der Europäische Rechnungshof beklagt eine mangelnde Transparenz bei der Verwendung der Mittel aus einem milliardenschweren Corona-Wiederaufbaufonds. Man habe keinen vollständigen Überblick darüber, was mit den Geldern geschehe, heißt es in einem Bericht. Nicht alle Länder würden die erforderlichen Daten systematisch erheben. So gäbe es in einigen Fällen nur auf Anfrage Informationen, was mitunter zu monatelangen Verzögerungen führe. Der Wiederaufbaufonds wurde 2021 eingerichtet, um EU-Länder nach der Corona-Pandemie zu unterstützen. Die Europäische Kommission nimmt dafür Kredite am Kapitalmarkt auf und verteilt die Mittel. Bis Januar dieses Jahres wurden schätzungsweise bereits 577 Milliarden Euro bereitgestellt. Der Bundestag berät heute unter anderem über verschärfte Vorgaben für Barrierefreiheit und eine Senkung der Luftverkehrssteuer. Mit den Änderungen am Behindertengleichstellungsgesetz soll auch die Privatwirtschaft mehr Regeln für Barrierefreiheit befolgen müssen. Verbände kritisieren die Pläne, weil ihnen die geplanten Vorgaben nicht weit genug gehen. Über das Gesetz wird in erster Lesung beraten. Weiteres Thema im Plenum ist die von der Bundesregierung geplante Senkung der Luftverkehrssteuer. Union und SPD hatten im Koalitionsvertrag vereinbart, die Anhebung der Steuer durch die Vorgängerregierung rückgängig zu machen. Die Abgaben für die Fluggesellschaften würden damit deutlich sinken. Die Gewerkschaft